0: recht gehabt.
1: 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Mamma!
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1: Hallo und herzlich willkommen zur aktuellen Sendung am Freitag hier bei Ihrem BLK TV. Deutschlandweit feierten Innungsbäcker am 5. Mai den Tag des deutschen Brotes. An diesem Tag wird das Kulturgut Brot und dessen Vielfalt besonders hervorgehoben. Das Brot erfreut sich nach wie vor einer großen Beliebtheit. Wir waren zu diesem Thema mal bei Bäckermeister Jens Leder in Welitz vor Ort.
2: Es war ungewöhnlich still in der Bäckerei. Und das hatte seinen Grund, denn am Montag ist hier Ruhetag. Und so hatte der Inhaber der Traditionsbäckerei Hanke, Jens Leder, für ein Interview für uns Zeit.
3: Ja, wie hat sich das Verhalten der Menschen in puncto Brot verändert? Hat sich überhaupt was verändert oder sieht man es nur regional, muss man es regional gesehen betrachten, Herr Leder?
4: Also bei uns hier in der Bäckerei hat sich nicht wirklich viel verändert. Wir haben ein paar Sorten dazugenommen an Brot, um selber zu schauen, wollen die Leute was anderes, um es einfach mal auszuprobieren. Aber so im Großen und Ganzen ist das klassische Mischbrot.
3: Das hört man ja heutzutage gerne, es läuft gut. Wir haben heute das Thema Brot, das ist klar, aber wenn ich mich...
4: Das ist alles so geblieben. Die Rezepte sind geblieben. Wie gesagt, wir haben da ein, zwei neue Sorten dazugenommen. Ja, und das läuft.
3: Super. Nochmal auf das Brot zurückzukommen und auf die Tendenz, was man jetzt hier isst, Mischbrot, Toastbrot oder was. So, da hat sich nicht großartig hier in der Region, wir bleiben aber uns hier in der Region, was verändert das vom Essverhalten? Nee, ne?
4: Also bei uns nicht. Also kann ich jetzt nicht sagen. Das ist so geblieben. Es schwankt vielleicht, manchmal kaufen sie dann doch ein bisschen mehr Körnerbrot oder so, aber es ist im Großen und Ganzen ist das so geblieben.
2: Auch wenn der Wandel der Gesellschaft weiter voranschreitet und die drei Hauptmahlzeiten am heimischen Tisch längst durch viele kleine Snacks zwischendurch ersetzt worden sind, erfreut sich das Brot nach wie vor einer großen Beliebtheit.
3: Wie sieht's denn jetzt, wir wollen sich ins Negative jetzt abdriften, wirtschaftlich gesehen im Bäckerhandwerk aus?
4: Also jetzt auf uns bezogen erstmal, also bei uns läuft's gut, die Leute kaufen das, wir bieten eine gute Qualität, wir haben angemessene, humane Preise, nicht so überzogen wie manch andere Bäcker vielleicht. Ja, bei anderen ist es halt, wer jetzt viele Filialen hat zum Beispiel, der hat viele Kosten, der hat Fahrer, der hat Autos, der hat ganz viele Filialmieten, das muss halt alles eingewirtschaftet werden. Haben wir zum Glück nicht, die Leute kommen zu uns, deswegen kann ich die Preise ein bisschen, ich sag jetzt für mich persönlich, normal halten und ja, von daher... Ja. Sehe ich es jetzt nicht ganz so schlimm, wie es immer von der Presse gemacht wird. Muss ich so sagen, ja?
3: Nein, ehrlich, wird am längsten. Das ist schon
4: das ist so, ja.
3: Super. Gut, wir wollen Sie nicht länger aufhalten. Es ist Ihr freier Tag. Und gerade, wann geht es eigentlich früh immer los sonst?
4: Ich fange 12:30 an.
3: Wir gehen manche noch gar nicht ins Bett.
4: Das ist richtig,
3: ja. Nee, wir wollen Sie nicht länger aufhalten. Wir bedanken uns für das Gespräch. Schauen mal, ob es ist. Und bis irgendwann mal.
4: Gut, Dankeschön. Danke, tschüss.
2: Mit etwa 9000 Meisterbetrieben und etwa 230.000 Mitarbeitern zählt das deutsche Bäckerhandwerk zu den wichtigsten Wirtschaftsfaktoren Deutschlands. Übrigens, der Weltbrottag findet jährlich am 16. Oktober statt.

0: und feiert Brot.
1: Ebenfalls am 5. Mai war der internationale Hebammentag. Aus diesem Anlass hatte das SRH Klimirnwolden am Dienstagnachmittag die Türen geöffnet.
2: Im SRH-Klinikum Naumburg drehte sich am Dienstag alles rund um das Thema Geburt. Anlass war der internationale Hebammentag. Interessierte, vor allem werdende Eltern, rund um die Geburt verschaffen. Das SRH-Klinikum ist die einzige Geburtsklinik im Burgenlandkreis und verfügt über moderne Kreissäle sowie ein erfahrenes Team aus Hebammen und Gynäkologen. Schon vor der Geburt haben Schwangere und ihre Partner die Möglichkeit, sich in Hebammenpraxen, bei Informationsabenden oder in der Familienbildungsstätte auf die Geburt vorzubereiten. Der internationale Hebammentag soll dabei vor allem auf die wichtige Arbeit der Hebammen aufmerksam machen. Denn sie begleiten Familien nicht nur während der Geburt, sondern oft schon viele Monate davor und auch danach.
3: Ja, ich glaube einfach, es ist ein besonderer Beruf und ein sehr intimer Beruf und wir sind viel für die Familien da. Wir sind für Familien da, wenn kein anderer. Ich glaube, dafür ist der Tag ganz gut.
2: Der Aktionstag richtet sich deshalb nicht nur an Frauen. Auch werdende Väter, Angehörige und Interessierte nutzen die Gelegenheit, Fragen zu stellen und die Räumlichkeiten kennenzulernen.
3: Genau, also wir machen das schon viele Jahre, dass wir unsere Türen öffnen für Interessierte, für werdende Eltern oder und ja, einfach um in den Austausch zu kommen. Viele Familien nutzen aber auch die Möglichkeit, um einfach mal zu schauen, wie sieht so ein Kreißsaal aus. Viele haben doch noch so ein Jahr eher sehr steril und vielleicht noch hochgefliest und ja, da nutzen wir einfach die Möglichkeit, damit mal sozusagen hinter die Kulissen geguckt werden darf. Und ja, wir haben viel vorbereitet und freuen uns auf die Familien und ja, nutzen das sozusagen.
2: Besucher selbst ein Bild machen. Die Räume wirken modern, freundlich und bewusst wohnlich gestaltet. Eine angenehme Atmosphäre soll den werdenden Eltern Sicherheit und Ruhe geben.
3: Also wir versuchen ja durch die Gestaltung unseres Kreißsaals, wir haben uns da auch ein bisschen mit eingebracht, ja, es sehr gemütlich zu machen, dass die Familien sich wohlfühlen, dass man so ein bisschen das Gefühl, ich bin zu Hause. Ja, weil je entspannter ich bin, desto mehr kann ich mich auf die Geburt einlassen, desto besser schreitet sie voran. Und ja, man soll sich einfach wohlfühlen. Das heißt, wir haben dann auch immer ein Schild an der Tür hängen, dass jeder, der vorbeiläuft, weiß, alles klar, hier wird gerade ein nächstes Wunder geboren. Und wir sind natürlich, wird natürlich da, aber das bleibt versteckt.
2: Während des Informationstags wurde außerdem deutlich, wie vielseitig die Arbeit einer Hebamme eigentlich ist. Denn viele Besucher verwechseln den Beruf noch immer mit dem einer Krankenschwester. Hebammen sind jedoch speziell für die Betreuung von Schwangerschaft, Geburt und Wochenbett ausgebildet. Sie begleiten werdende Mütter eigenständig, beraten Familien und betreuen Geburten oft über viele Stunden hinweg persönlich. Krankenschwestern übernehmen dagegen vor allem die allgemeine pflegerische Versorgung auf den Stationen.
3: Ich bin in den Genuss gekommen, dass ich beide Ausbildungen habe. Das heißt, ich habe als erstes Krankenschwester gelernt, habe das auch ein paar Jahre gemacht. Auf der Geriatrie, also auf der ganz anderen Seite. Und ja, habe dann nach der Geburt von meinem zweiten Kind gedacht, es lässt dich nicht los und du probierst es. Und habe dann nochmal eine neue Ausbildung begonnen. Genau. Und mittlerweile ist es tatsächlich sogar ein Studiengang. Das heißt also, du brauchst dafür ein Abitur oder eine abgeschlossene medizinische Ausbildung, um überhaupt ja, studieren zu dürfen. Und wenn ich es vergleiche, Krankenschwester, Hebamme, es geht halt mehr wirklich um die Frau bei der Ausbildung der Hebamme. Und es ist auch fachlich sehr fordernd, muss ich sagen. Also es war schon nochmal sportlich.
2: Hebammen begleiten Familien dabei oft weit über die Geburt hinaus. Sie stehen werdenden Müttern bereits während der Schwangerschaft beratend zur Seite und unterstützen Familien auch nach der Geburt, etwa bei der Rückbildung oder während der Nachsorge zu Hause.

0: Hause.
1: Genau, also es ist ja ganz wichtig, dass die Frauen auch wissen, dass sie ja einen Anspruch auf Hebammenhilfe haben. Das heißt, es geht ja nicht nur um das Thema Geburt, sondern auch vor der Geburt und auch das große Thema Wochenbett, also nach der Geburt. Das heißt, da ist es natürlich gut, dass die Frauen sich frühzeitig mittlerweile schon mit positivem Schwangerschaftstest eigentlich ja auf die Suche begeben, welche Hebamme passt zu mir und was ja habe ich für Möglichkeiten, Geburtsvorbereitungskurs, Yoga, ja, das volle Programm und dann natürlich Thema Geburt. Das ist dann, sind dann wir hier im Kreissaal. Ja, wir arbeiten als Beleghebammen. Das heißt, wir sind freiberuflich unterwegs und wenn wir nicht hier sind, dann sind wir sozusagen über Land und besuchen unsere Frauen zu Hause. Und ja, das macht natürlich Sinn, dass die Frauen da frühzeitig einfach auf die Suche gehen, weil wir haben leider einen Hebammenmangel und nicht jede Frau kommt dann in den Genuss. Ja, also das muss ich jetzt tatsächlich hochrechnen. Also es sind so im Jahr, also ganz genau kann ich es nicht sagen, im Jahr sind es so circa 60 bis 70. Und
2: wir lieben Lebensmittel. Vor allem lieben wir Lebensmittel aus unserer...
3: Ich bin jetzt Raucher.

0: Viele kennen die Landesschule Pforta nur als Bildungseinrichtung. Aber
1: das Netzwerk Gartenträume vereint 53 historische Parks, botanische Anlagen und Gärten in Sachsen-Anhalt.
2: Überregional viel Aufmerksamkeit haben, Wörlitzer Park zum Beispiel, aber auch in der unmittelbaren Region Gärten.
3: Ja, bei der Pflege und der Erhaltung des Gartens?
2: Naja, zunächst setzt es uns erstmal in eine ganz, ganz gute Verantwortung auch austauschen können über die Themen, die halt einen Garten ausmachen.
1: Dr. Hermann Onko Eikens, Vorstandsvorsitzender des Gartenträumes.
2: Ja, wir haben offen gesagt schon vor 3 Jahren die Anfrage bekommen, ob wir zu den Gartenträumen, ob wir einen Teil der Gartenträume und haben eben einfach geschaut, ist dieser Standort Landesschule heute, Kloster früher, ein würdiger.
3: Die Landesschule.
4: Das ist ziemlich wichtig für die Landesschule, weil mit jedem Touristen mehr, der zu uns kommt, ja, jetzt sieht man es gerade nicht, weil es ist gerade Unterricht. Das bedeutet, dass alles, was Außenanlage ist, für die Schüler auch sich genauso vorstellen. Es gibt dann auch so Biertischgarnituren.

sehen wir ja wirklich sehr, sehr gut aus, was die Sterblichkeiten nach einer Herzkatheteruntersuchung betrifft. Es ist ja so, und das haben wir ja schon mehrmals thematisiert und immer darum von Herzinfarkt sprechen. Und was wir da in Sachsen-Anhalt mit die höchste Herzinfarktsterblichkeit in ganz Deutschland. Und das sind Zahlen, mit denen wir uns nicht begnügen können. Da müssen wir dran arbeiten, wir müssen besser werden, weil einfach so viele Menschen hier sterben. Und was sich zeigt, ist, sondern wir haben auch relativ hohen Anteil an Menschen, die sehr viele Risikofaktoren haben. Das gilt für ganz Sachsen-Anhalt, aber für die Landkreise ganz besonders. Ja? Wir haben relativ viele Raucher, wir haben relativ viele Diabetiker, wir haben ziemlich viele Leute, die adipös sind, also die zu viel Gewicht mit sich herumtragen. Und wir haben viele Leute, die ja mal wenig Sport machen, obwohl wir die wunderbarsten Möglichkeiten haben, um Sport zu machen. Ja? Und das führt in der Summe dazu, dass wir im Vergleich zum Beispiel zu anderen westdeutschen Bundesländern oder eben auch zu anderen ostdeutschen Bundesländern eine relativ hohe Wahrscheinlichkeit von einem Herzinfarkt haben und auch eine relativ hohe Wahrscheinlichkeit haben, an diesem Herzinfarkt zu versterben. So. Nun haben wir aber bis jetzt immer gesagt, Sachsen-Anhalt als Ganzes hat eine hohe Sterblichkeit, Punkt. Und was ich mit diesen Daten jetzt hier präsentieren möchte, ist, und das sind alle Krankenhäuser in Sachsen-Anhalt zusammengefasst, das sind Daten über die Ärztekammer, wo Herzkatheter gemacht werden. Und was ich Ihnen jetzt hier für Daten aufgearbeitet habe, ist die Sterblichkeit nach einer Stent-Implantation. Ist ja nicht so, dass bei jeder Herzkatheteruntersuchung jemand einen Stent bekommt, sondern Zwängungen haben, bekommen einen Stent. Und dann hat die Krankenkasse einfach bei jedem Patienten, der einen Stent bekommen hat, noch. Und haben alle 22 Krankenhäuser, die das machen, in Sachsen-Anhalt miteinander verglichen. So, und da zeigt sich ein relativ komplexes Bild. Und wir wissen immer, welches Krankenhaus wir sind. Und wenn man jetzt die Daten, die wir jetzt erhoben haben, nochmal auswertet, zeigt sich, dass wir eine Wahrscheinlichkeit haben, im Rahmen auch des Herzinfarktes nach Stentimplantation nach einem Jahr zu versterben, bei 0,63%. Das ist extrem niedrig. Und das gute End ist, weil wir sehen, dass über die Jahre die Qualität immer besser geworden ist. Also wir haben bei 1,23 angefangen, 2019, und sind über die Jahre jetzt bei 0,63 gelandet. Also wir haben also in den letzten 5 Jahren quasi eine deutliche Zunahme der Qualität, deutlich weniger mehr Patienten, die sterben. Das spricht dafür, dass wir sehr gute Ärzte haben, die sozusagen das Problem in den Griff kriegen, sehr gute Schwestern im Herzkatheter sehr schnell und sehr gut erkennen können. Das ist ein Lernprozess, der da über die Jahre stattfindet. Und wir haben eine Rate von, dass die Patienten bei uns nach diesen. So, diese Zahlen haben wir verglichen mit den anderen Krankenhäusern in Sachsen-Anhalt. Und da gibt es nur zwei Krankenhäuser in Sachsen-Anhalt, die, muss man sagen, auch deutlich weniger Katheter als wir machen. Die haben 0,6 und 0,59. Ja? Und wir sind nur minimal, zum Teil über zweifach höhere Sterblichkeit als wir. Und dazu, das muss man sagen, gehören wahrscheinlich auch die Universitätskliniker, die Herzzentren, alles, was es hier in Sachsen-Anhalt sonst gibt. Also, was ich damit sagen möchte, ist, wir haben eine extrem gute Qualität und es sind 19 Krankenhäuser, die schlechter sind und zwei Krankenhäuser, die fast genauso gut sind, aber das sind Krankenhäuser, die eben halt deutlich weniger machen. Und das sind Zahlen, mit denen man sich wirklich, also da kann man stolz drauf sein, was wir immer so eine hohe Qualität hinkriegen und es schaffen, in dieser Akutsituation Herzinfarkt und bei den Patienten, die eben halt hier eine Stent-Implantation kriegen, dass wir so eine geringe Sterblichkeit haben. Und das sind eben halt Zahlen, auf die ich stolz bin. Und das schaffen wir immer und auch nur, natürlich haben die Anlage, werden wir jetzt noch in dem Beitrag sehen, zum Beispiel unsere Herzkatheteranlage im Ende letzten Jahres ausgetauscht. Da ist das Land Sachsen-Anhalt maßgeblich mit 1 Million € daran beteiligt, den Herzkatheter jetzt erneuert mit einem neuen Herzkatheter. Und da sieht man die Kranzarterie noch viel besser, hat eine höhere Qualität. Und seit Ende des Jahres hier eine neue Katheteranlage gebaut, mit der wir es schaffen, dass eben mal deutlich weniger.

0: dargestellt bekommt, weil es jemand sehr groß ist. Ja? Und das ist jemand der große Anlage, das ist der große Vorteil von der Anlage, dass man eben halt schön die Kranzarterien hier ganz groß dargestellt bekommt. Da kriegt man ein bisschen mehr Kontrast, ein bisschen mehr Gefühl für die Engstellen. Hier in dem Fall haben wir glücklicherweise keine Engstellen. Aber diese Anlagen führen alle dazu, dass wir eben halt im Grunde wirklich sehr gute Qualitäten erzielen. Und damit, da können wir stolz auf uns sein. Die Leute wissen, wenn ich einen Herzinfarkt habe, muss ich nach Weißenfels. Das wissen auch die Notärzte. Das heißt, wenn einer in Naumburg sitzt oder in Zeitz sitzt und der kriegt Brustschmerzen und der Notarzt weiß, das ist ein Herzinfarkt, dann wissen die, einpacken und sofort nach Weißenfels bringen. So, dass wir es eben halt relativ schnell schaffen, diese Arterien aufzumachen. Weil das wichtigste Qualitätskriterium im Herzinfarkt ist, dass die Arterie so schnell wie Weißenfels und die Doktor und die Pflegekräfte und alle Mitarbeiter wissen, es muss so schnell wie möglich aufgemacht werden. Und deswegen funktioniert das hier so gut.
1: Gibt es bei den Zahlen bestimmte Altersspannen?
0: Ja, Altersspannen sind hier nicht unterstützt. Es sind sozusagen alle nach Alters, also unabhängig vom Alter aufgezählt worden. Alle Patienten, die hier eingeliefert werden, sozusagen, die hier einen Stent bekommen, sind hier erfasst. Wir wissen, dass die Bevölkerung im Burgenlandkreis im Grunde noch viel kränkere Patienten haben als zum Beispiel an den Unikliniken in Magdeburg oder in Halle. So, dass also nochmal mit diesem Hintergrund wir wissen müssen, dass wir, obwohl wir eigentlich die kränkere Bevölkerung haben, wir die deutlich bessere Überlebensrate haben. Das spricht einfach dafür, dass das exzellent funktioniert.
2: Am Wochenende ist wieder Fußball angesagt. Aber auch für den UHC und den MBC heißt es am Wochenende, alle Kräfte zu bündeln. Wir haben die Sportansetzungen für Sie zusammengestellt. Also wer muss wann?
3: In der Verbandsliga geht's für den SSC Weißenfels zum Haldensleber SC. Hier rollt der Ball ab 14 Uhr und die Merseburg auf. Anpfiff ist ebenfalls um 14 Uhr. In der Landesliga empfängt der SC Naumburg die Kicker vom SV Edelweiß Arnstedt. Los geht's hier um 14 Uhr. Und der erste FC Zeitz genießt ebenfalls Heimvorteil, beginnt es hier um 15 Uhr. In der Landesklasse 6 kommt es am Samstag zu folgenden Begegnungen: SSC Weißenfels gegen Rot-Weiß Weißenfels. Das Spiel beginnt um 14 Uhr. Wacker Wengelsdorf gegen SV Bronz-Betra. BSC Laucha erwartet das Team von RSK Freiburg und für SV Groß-Grimma geht's zu Sportring Mücheln. Die Spiele beginnen hier. Finale wird auch das Finale im Best-of-Five-Modus gespielt. Am Wochenende startet der UHC mit Spiel 1 und Spiel jeweils um 16 Uhr. In der nächsten Woche folgen dann die Heimspiele in der Weißenfelser Stadthalle. Kommen wir C nach Trier. Spielbeginn ist hier um 16:30 Uhr.
2: Wir hoffen, ich wünsche Ihnen ein entspanntes und erholsames Wochenende. Bleiben Sie gesund und tschüss.
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2: Hey, tolle Farbe!
1: Stell dir vor, Mama, ich habe sogar Pizza gemacht. 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Dann habe ich eine Zeitreise gemacht.
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4: Salute.
1: Mama. 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
1: 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Schätze vergangener Zeiten wieder sichtbar und Meisterwerke wieder hörbar gemacht werden.

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Hier geschieht der Wandel.

0: Ich habe eine tolle Region kennengelernt. 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Ich habe Freunde gefunden.
1: Deine Adresse brauche ich, da komme ich mit dem Motorrad mal runter.
0: Mama, weißt du, hier ist es einfach großartig. 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

0: würde dann genügen. Und mit dieser Zweistufigkeit würden wir eben als Landkreise mal unabhängig davon, ob uns
1: Schulen, hausärztliche Versorgung, Pflegeangebote, Barriereversorgungsangebote.
0: ein anderes Thema, was ich noch aufgreife, bevor ich dann an Frau Professor Dock und die Möglichkeit von verpflichtenden Arbeitsgelegenheiten im EMA und ein Beispiel dafür, dass wir da mit der jetzigen Landesregierung diese Schritte gemeinsam angehen.
2: Ist aus unserer Sicht ein Kernproblem, auch ein verfassungsrechtliches Problem. Sie wissen, dass wir da auch Blick zu kurz ist, obwohl wir Einnahmen haben wie noch nie. Und Sie wissen auch, dass wir hier in dieser Bundesrepublik beim Bund in den Ländern hohe, hohe Abhängigkeit von Förderverfahren, Fördermitteln, dass die sehr viel stärker als bisher gebündelt werden in Budgets.
1: Des Landkreistages Sachsen-Anhalt. Die Landkreise stehen bereit, Reformen aktiv zu unterstützen und Verantwortung zu übernehmen.
3: Gemeinden und der Stadtgesellschaft zusammen, um ein Zeichen für
4: wahrhaft reges Treiben. Dem Motto entsprechend durften sich die Besucherinnen
5: kommen, um zu feiern, um das Miteinander zu feiern. Sind. Das Gymnasium ist mit einer Klasse vertreten. So ein bisschen, dass man eben die Möglichkeit hat, was zu schlemmen. Deswegen auch der Schlemmerfreitag. Und ja, diesen Tag
4: sprechen sollte.
5: Genau, eben. Also es gibt natürlich viel.
6: Och, frei.

0: Gerade im ländlichen Wege zum Arzt für viele trauriger Alltag. Diese Situation.
1: Felix, ja, es ist eben so schön hier im Burgerlandkreis. Ciao!
2: Au! Celine ist unsere Landarztstipendiatin hier am Asklepios Klinikum und macht gerade ihr praktisches Jahr bei uns. Das Stipendium wird gemeinsam vom Burgenlandkreis und vom Klinikum getragen.
3: Bella, ciao!
4: Hier ist es einfach großartig.
5: Glauben, dass Menschen ohne perfekten Schulabschluss auch gute Ärzte werden können.
6: Den haben wir auch wieder schön gemacht.
2: Sieht gut aus, hätte ich selbst nicht besser machen können.
0: Am 9.5. verwandelte sich der Naumburger Dom für Fans der elektronischen Musik in ein...
7: Feste feierten zu feinstem Haus und Beats, die Stimmung von Anfang an elektrisierend. Die Atmosphäre an Lichtinszenierung wurde die Fassade des Doms später regelrecht zum Leben erwecken. Zufrieden und die Künstler und Veranstalter am Ende sich...
0: Jetzt wird
8: Steffen Date und Michael Schwarze, bevor sie beide dann ihres Amtes walten mussten.
9: Also ich bin insgesamt 37 oder 38 Jahre beim Weißen Pferd Handball.
10: Und da möchte man ja natürlich unseren Zuschauern so ein paar und ihr spielt in verschiedenen Ligen.
9: Wir haben die Minis. Wir hatten natürlich vorher schon mal 4 Torbezirksliga und hoffentlich nächste Woche auch den Ausstieg in der Oberliga.
10: Na, da drücken wir jetzt schon mal den Daumen. Micha, wie viele Jahre gibt es den Förderverein?
11: Ich Jahre, schon jung oder alt, je nachdem. Aber es heißt ja so schon Sporthalle Weißenfels West. Und nach ihr benannt worden, egal in welchem Verein auch immer. Und dafür stehen wir ja. Und deshalb haben wir auch schon in den fast 27 Jahren, Steff, oder ja, zur Verfügung gestellt und eingeholt durch. Aber das ist normal, von alleine passiert das nicht. Und wie gesagt, der Rahmen des Jubiläums, 35 Jahre WAV, wo wir dann unser Benefiz-Handballspiel einbetten.
8: Unsere Anerkennung.

0: für das über Jahre so große Engagement. Keiner kam mit leeren Händen.
1: Herzlichen Glückwunsch zum 35. heute auf Erinnerungswerte. Schön, dass ihr alle da sind. Ich habe 500 Euro mitgebracht. Ich hoffe, das passt und ich liebe das.
2: Liebe Leo, vor allen Dingen allen, die die ganze Zeit so fleißig im Ehrenamt hier geackert haben, damit er mir eine Unterstützung. Ich gratuliere euch und wünsche allen einen tollen Tag.
0: Nachmittag zwei sogenannte Promi-Mannschaften auf dem Parkett gegenüber. Oberbürgermeister Martin Papke und Sponsoren des BHV an dieser Stelle nochmals für den Verein alles, alles Gute und weiterhin viel Erfolg.
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0: Edelweiß Arnstedt. Und der erste FC Zeitz musste sich ebenfalls mit 0:1 der Mannschaft vom SV Rot-Weiß Kemberg, wie sich die UAC-Herren am Ende mit 7:5 den Erzig. Und auch am Sonntag im Spiel 2 hatten sie wiederum Milch. Die Saison ist nun nach 34 Spieltagen vorbei. Und der MBC belegt am Ende Platz 3.
4: Machen Sie es gut. Bis dahin. Tschüss.
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0: Angst und unschätzbarem Wert, die für jeden Geschmack etwas bereithalten, als wäre sie nicht von dieser Welt. Und Meister. 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Sie haben recht gehabt. Mama!
1: Deutschlandweit feierten Innungsbäcker am 5. Mai den Tag des deutschen Brotes. An diesem Tag wird das Kulturgut Brot
2: das Verhalten der Menschen

0: so umschaue, Bäckerei hat natürlich auch die Plätzchen und die sind ja auch immer schon über viele Jahre ganz beliebt. Und das ist auch hier in der Region. Wir bleiben mal bei uns hier in der Region. Was verändert das vom Essverhalten? Nee, ne?
1: Also.
0: Wirtschaftlich gesehen im Allgemeinen im Bäckerhandwerk aus?
1: Also jetzt auf uns war zum Glück nicht. Die Leute kommen zu uns, deswegen kann ich die Preise ein bisschen uns an.
0: Wir gehen manchmal noch gar nicht ins Bett für das Gespräch. Schauen mal kurz noch mal so in die Backstube, dass die Leute mal sehen, wie groß ihre Backstube überhaupt ist. Und bis.
2: Ebenfalls am 5. Mai war der internationale Hebammentag. Aus diesem Anlass hatte das SRH-Klinik
3: verfügt über moderne Kreissäle sowie ein erfahrene Sessionsabenden oder in der Familienbildungsstätte auf die Geburt vorzunehmen, auf die wichtige Arbeit der Hebammen aufmerksam machen. Denn sie begleiten Familien nicht Monate davor und auch danach.
4: Ja, ich glaube einfach,
3: Väter, Angehörige und Interessierte nutzen die Gelegenheit, Fragen zu stellen und die Räumlichkeiten kennenzulernen.
4: Auch die Möglichkeit, um einfach mal zu schauen, wie sieht so ein Kreißsaal, Vorstellung, wie es im Kreißsaal aussieht, ja, eher sehr steril und vielleicht noch nutzen das sozusagen.
3: Bei Führungen durch den Kreißsaal und
4: sich wohlfühlen, dass man so ein bisschen das Gefühl, ich bin zu Hause, ja, weil je entspannter ich bin, desto mehr kann ich mich auf die Geburt einlassen, desto besser.
3: Denn viele Besucher verwechseln den Beruf noch immer mit dem einer Krankenschwester. Hebammen sind jedoch speziell für die Betreuung von Schwangerschaft.
4: Hier, also auf der ganz anderen Seite. Und ja, habe dann nach der Geburt von meinem zweiten Kind gedacht, es lässt dich nicht los und du probierst es. Sportlich.
3: Hebammen begleiten Familien dabei oft weit über die Geburt hinaus. Sie stehen werdenden Müttern.
4: Auch das große Thema Wochenbett, also nach der Geburt. Das heißt, da ist es natürlich gut, dass die Frauen sich frühzeitig, mittlerweile schon mit positiven Schwangerschaftstests. Wenn wir nicht hier sind, dann sind wir sozusagen über Land und besuchen unsere Frauen zu Hause. Und ja, das macht natürlich Sinn, dass die Frauen da frühzeitig einfach. Und ich bin jetzt hier knapp 10 Jahre. Mit der Ausbildung sind so 800 Kinder, würde ich sagen.
3: Mit dem Tag der offenen Tür wollte das.
5: Und vieles mehr kommt von hier. Und hier kommt es frisch in unsere Regale. Unsere Mitarbeiterinnen und Mitarbeiter beraten.
6: AOK Sachsen-Anhalt. Starker Wechsel.
7: Wir haben Wohnungen in jeder Größe. Wohnungsverwaltung Wacken.
8: Botanische Anlagen und Gärten in Sachsen-Anhalt. Am Mittwoch ist nun der 54. hinzugekommen. Stefanie hat für den Standort große Bedeutung.
9: Also wir haben jetzt schon starkes Netzwerk. Es sind die großen Gärten dabei, die natürlich auch von Leuten oder Menschen, die in der Region hier unterwegs sind. Und wir sind einfach ein Teil davon und werden natürlich dort auch mit kommuniziert, mit uns ständig. Unser Kräutergarten wird von Ehrenamtlichen gepflegt. Das sind 7 Damen, die sich um diese Beete kümmern. Der Obstgarten, der jetzt schon entstanden ist.
8: Schulpforte mit der Aufnahme in die Gartenträume, die verdiente Aufmerksamkeit erhält. Ob der malerische Schulpark die Verwunschträume
9: werden wollen, die Stiftung Schulpforta und die Landesschule. Und wir waren damals einfach noch nicht so weit. Wir hatten einfach noch nicht das in der Ministerium, das Bildungsministerium waren bei uns.
8: Neben den Besuchern wird das Gelände auch von den Lehrern und Schülern der Landesschule.
10: Frau Volkmann, Rektorin der Landesschule Forta, die Landesschule.
11: Das ist ziemlich wichtig für die Land verbreitet, sich mehr junge Menschen für uns interessieren und damit unser
10: diesen Garten

0: Wie sieht denn das aus so im Schulbetrieb?
1: Ja, jetzt sieht man es gerade nicht, weil es ist gerade Unterricht. Das Befliegen oder die Fensterrose oder all die Dinge, die da zur Verfügung stehen. Ja. Ja.
0: Also kann ich mir das so vorstellen, dass im Garten sitzen und dort lernen.
1: Das können wir, aber im großen Park, ja, nach Möglichkeit schon. Beim Schulfest, es findet eigentlich die ganze Zeit statt.
2: Anlaufpunkt für die meisten.
3: Arbeit mit der Landesschule, mit dem Pförtnerbund. Wir versuchen natürlich unsere und Schulgeschichte, diese beiden großen, ja, Schwerpunkte, die wir hier haben.
0: Kommen denn so im Jahr im Schnitt hierher nach Klosterfurt?
3: Können, da wir ja so viele offene Tore haben, dass wir gar nicht so genau, also ganz gezielt bei uns Angebote annehmen. Diese Zahl kennen wir ganz sicher.
2: Neben dem Domgarten in Naumburg.
4: Besten Einrichtungen bei Herzkatheterbehandlungen in Sachsen-Anhalt gehört. Darüber haben wir mit dem Chefarzt der Kardiologie.
5: Zahlen aufbereitet zum Thema Herzkatheterbehandlungen. Und das sieht doch ganz
6: von Herzinfarkt sprechen. Und was wir da im

0: Wir haben eine extrem gute Qualität und es sind 19 Krankenhäuser, die schlechter sind und 2 Krankenhäuser, die fast genauso gut sind, aber das sind Krankenhäuser, die eben halt deutlich weniger. Mal so eine hohe Qualität hinkriegen und es schaffen, in dieser Akutsituation Herzinfarkt und bei den Patienten, die eben halt hier eine Stent-Implantation kriegen, dass wir so eine geringe Sterblichkeit haben. Und das sind eben halt Zahlen, auf die ich stehe, nicht, weil wir gutes Personal haben, aber weil wir auch sehr gute Anlagen haben. Wir haben die Anlage, werden wir jetzt noch in dem Beitrag sehen, zum Beispiel unsere Herzkatheteranlage Ende letzten Jahres ausgetauscht. Da hat ist das Land Sachsen-Anhalt maßgeblich mit 1 Million Euro daran beteiligt, den Herzkatheter jetzt erneuert mit einem neuen Herzkatheter. Und da sieht man die Kranzarterie noch viel besser, hat eine höhere Qualität. Und seit Ende des Jahres hier eine neue Katheteranlage gebaut, mit der wir es schaffen, dass eben mal deutlich weniger Strahlung verbraucht wird. Also die Qualität der Untersuchung steigt immens. Und was man eben halt sieht, ist, dass man hier die Koronarien jetzt viel besser anlagt. Das ist der große Vorteil von der Anlage, dass man eben halt schön die Kranzarterien hier ganz groß dargestellt bekommt. Da kriegt man ein bisschen mehr Kontrast, ein bisschen mehr Gefühl für die Engstellen. Hier in dem Fall haben wir glücklicherweise keine Engstellen. Aber diese Anlagen führen alle dazu, dass wir eben halt im Grunde wirklich sehr gute Qualitäten erzielen. Und damit, da können wir stolz auf uns sein. Die Leute wissen, wenn ich einen Herzinfarkt habe, muss ich nach Weißenfels. Das wissen auch die Notärzte. Das heißt, wenn einer in Naumburg sitzt oder in Zeitz sitzt und er kriegt Brustschmerzen und der Notarzt weiß, das ist ein Herzinfarkt, dann wissen die, einpacken und sofort nach Weißenfels bringen. So, dass wir es eben halt relativ schnell schaffen, diese Arterien aufzumachen. Weil das wichtigste Qualitätskriterium im Herzinfarkt ist, dass die Arterie so schnell wie möglich aufgemacht wird. Und das ist hier sichergestellt. Weil alle wissen nach Weißenfels und die Doktor und die Pflegekräfte und alle Mitarbeiter wissen, es muss so schnell wie möglich aufgemacht werden. Und deswegen funktioniert das hier so gut.
1: Gibt es bei den Zahlen bestimmte Altersspannen?
0: Ja, Altersspannen sind hier nicht unterstützt. Es sind alle nach Alters, unabhängig vom Alter aufgezählt worden. Alle Patienten, die hier eingeliefert werden, sozusagen, die hier einen Stent bekommen, sind hier erfasst. Wir wissen, dass die Bevölkerung im Burgenlandkreis, zum Beispiel im Vergleich zu Halle oder Magdeburg, älter ist, so dass wir im Grunde noch viel kränkere Patienten haben, als zum Beispiel an den Unikliniken in Magdeburg oder in Halle. So dass, also nochmal mit diesem Hintergrund, wir wissen müssen, dass wir, obwohl wir eigentlich die kränkere Bevölkerung haben, wir die deutlich bessere Überlebensrate haben. Das spricht einfach dafür, dass das exzellent funktioniert.
2: Am Wochenende ist wieder Fußball angesagt. Aber auch für den UHC und den MBC heißt es am Wochenende, alle Kräfte zu bündeln. Wir haben die Sportansetzungen für Sie zusammengestellt. Also wer muss wann?
3: In der Verbandsliga geht's für den SSC Weißenfels zum Haldensleber SC. Hier rollt der Ball ab 14 Uhr. Und Sie erwarten die Mannschaft vom SV Rot-Weiß Kemberg. Spielbeginn ist hier um 15 Uhr. In der Landesklasse 6 kommt es am Samstag, geht's zu Sportring Mücheln. Die Spiele beginnen im Spiele in der Weißenfelser Stadthalle. Kommen wir noch zum Basketball. Zum Saisonausgang geht's in der Isig.
2: Wir hoffen, bleiben Sie gesund und tschüss.
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0: sollten in erreichbarer Nähe erhalten bleiben. Dazu zählen wohnortnahe Schulen, hausärztliche Versorgung, Pflegeangebote, Barriereversorgungsangebote.
1: Ein anderes Thema, was ich noch aufgreife, bevor ich dann an Frau Professor Dr. Berger übergebe, ist das Thema der neuen Grundsicherung, die ab 1. Juli in Kraft tritt. Auch hier haben wir Erwartungen an die neue Landesregierung, den neuen Landtag formuliert, dass das Land eben auch Voraussetzungen dafür schafft, dass wir die Grundsicherung und die Möglichkeit von verpflichtenden Arbeitsgelegenheiten im ehemaligen Bürgergeld zügig umsetzen können und dasselbe natürlich auch im Bereich der Asylbewerber und Geduldeten. Auch hier kann und müsste das Land, soll das Land uns unterstützen, insbesondere auch wenn es dann um die finanziellen Fragen geht, was kostet das, wer übernimmt das, also zum Beispiel, wer übernimmt ein Deutschlandticket oder die Fahrtkosten, wenn ein Asylbewerber eine verpflichtende Arbeitsgelegenheit nicht in dem eigenen Ort, in dem er untergebracht ist, sondern im Nachbarort hat. Auch da erwarten wir, dass uns die Landesregierung unterstützt. Und auch das ist ein Thema und ein Beispiel dafür, dass wir da mit der jetzigen Landesregierung diese Schritte gemeinsam angehen.
2: Thema Finanzen. Sie wissen, dass die kommunale Haushaltssituation überall in dieser Bundesrepublik dramatisch ist. Das wird entsprechend überall auch so formuliert. Das ist in Sachsen-Anhalt nicht anders. Wir haben eine halbe Milliarde Kassenkreditvolumen auf kreislicher Ebene. Da kommen wir von alleine nie wieder weg und die Zinslast steigt. Und wir haben keinerlei freie Spitze, um freiwillige Selbstverwaltung wahrzunehmen. Und das ist aus unserer Sicht ein Kernproblem, auch ein verfassungsrechtliches Problem. Sie wissen, dass wir da auch beim Bundesverfassungsgericht uns entsprechend um Rat bemühen und um Entscheidung bemühen. Wir sind der festen Überzeugung, dass die geschilderte kommunale Selbstverwaltung und die Wirksamkeit vor Ort natürlich immer auch davon abhängt, dass wir die freie Spitze, also die finanziellen Mittel haben, um zu investieren. Es kann nicht sein, dass wir in unseren Landkreisen maximal 3% freiwillige Aufgaben vollbringen und der Rest purer Vollzug ist. Da brauchen wir mehr Geld. Nun wissen wir alle, dass die Decke insgesamt in dieser Republik zu kurz ist, obwohl wir Einnahmen haben wie noch nie. Und Sie wissen auch, dass wir hier in dieser Bundesrepublik beim Bund, in den Ländern und hier auch kommunal darüber streiten, wahrscheinlich noch viel zu wenig darüber streiten, wie wir diese Ausgabenlast reduzieren. Und da ist natürlich in vielfacher Hinsicht, gerade auch im Sozialbereich, nicht zuletzt der Bundesgesetzgeber gefragt. Wir haben eine Vielzahl von Fördertöpfen in diesem Land. Sachsen-Anhalt, wie alle ostdeutschen Bundesländer, haben eine hohe, hohe Abhängigkeit von Förderverfahren. Das sind europäische Förderverfahren, das sind Bundesförderverfahren, das sind Landesförderverfahren. Dieser Ansatz hat sich in dieser Massivität nicht bewährt. Wir plädieren mit aller Macht dafür, dass ein neuer Landtag alle Mittel im Haushalt, die dazu dienen, egal über welches Förderverfahren, egal über welchen Sondertopf, irgendwie auch Kommunalebene zu finanzieren, dass die sehr viel stärker als bisher gebündelt werden in Budgets, die dann uns zur Verfügung stehen, damit wir auch investieren können in das, was Not tut.
0: Die kommende Wahlperiode muss eine Wahlperiode

0: der kommunalen Verlässlichkeit werden, betont Professor Dr. Ariane Berger, geschäftsführendes Präsidialmitglied des Landkreistages Sachsen-Anhalt. Die Landkreise stehen bereit, Reformen aktiv zu unterstützen und Verantwortung zu übernehmen. Dafür brauchen wir ein partnerschaftliches Miteinander mit Landtag und Landesregierung, auf Augenhöhe, mit klaren Zuständigkeiten und mit finanzieller Ehrlichkeit.
1: Am Freitagnachmittag wurde der Altmarkt in Hohenmölsen zum bunten Treffpunkt für Jung und Alt. Unter dem Motto »Gemeinsam essen, begegnen, gestalten« kamen zahlreiche engagierte Menschen aus Schulen, Vereinen und Kirchengemeinden und der Stadtgesellschaft zusammen, um ein Zeichen für Demokratie, Toleranz und ein respektvolles Miteinander zu setzen.
2: Von Beginn an herrschte hier ein wahrhaft reges Treiben. Dem Motto entsprechend durften sich die Besucherinnen und Besucher auf ein abwechslungsreiches kulinarisches Angebot freuen. Ganz zur Freude von Friederike Rohr.
3: Frau Rohr, wenn man hier auf dem Altmarkt sieht in Hohenmölsen, denkt man, ganz Hohenmölsen ist auf dem Bein. Was ist heute hier los?
4: Wir haben unser Straßenfest für Demokratie und Miteinander, wo wir eben auch wirklich das Miteinander in den Mittelpunkt stellen und das feiern. Deswegen ist es schön, dass es auch wirklich funktioniert, dass die Menschen sich auf den Weg machen und rauskommen, um zu feiern, um das Miteinander zu feiern.
3: Schön, was wird denn hier eigentlich alles geboten?
4: Genau, also es sind eigentlich ganz viele Vereine aus Hohenmölsen mit dabei. Unsere Sportvereine, SV Groß-Grimma, SV 1919, die eben mit was Kulinarischem und auch ein bisschen mit Bewegung mit dabei sind. Das Gymnasium ist mit einer Klasse vertreten und dann vom Borgenlandkreis eben auch noch. Die Volkshochschule ist mit da, Pro Familia ist mit da, mit Queerverbindung. So ein bisschen, dass man eben die Möglichkeit hat, was zu schlemmen. Deswegen auch der Schlemmerfreitag und ja, diesen Tag hier zu verbringen. Und dabei redet sich es eben auch am schönsten, wenn man was miteinander isst oder trinkt. Um sich kennenzulernen. Auch die Zukunftswerkstatt Mitteldeutschland hat ja hier eine Unterkunft in Hohenmölsen für Jugendliche, die Unterstützung kriegen. Die sind eben auch hier vertreten, sodass die Stadt ein bisschen kennenlernen und die Stadt diese Jugendlichen mal sieht und kennenlernt.
3: Es gibt ja auch sehr viel zu worüber man sprechen sollte.
4: Genau, eben. Also es gibt natürlich viele Sorgen und wenn wir aber miteinander sprechen, stellen wir fest, wir haben sehr ähnliche Sorgen und haben eben aber auch, wenn wir ins Gespräch kommen dabei, können wir eben auch feststellen, wir haben aber auch die gleiche Idee davon, dass wir eigentlich miteinander leben wollen und gerade heute am 8. Mai auch den Blick darauf, wie Frieden aussehen kann, die Sorgen teilt, aber auch vielleicht die Ideen von Hoffnung und wo es hingeht.
3: Da bedanke ich mich für das Gespräch.
4: Genau. Ja. Genau, danke.
2: An den zahlreichen Ständen wurden herzhafte und süße Speisen sowie Getränke angeboten. Herzhafte Speisen bis hin zu zahlreichen Erfrischungen. Der Schlemmerfreitag machte erlebbar, wie gemeinsames Essen, Menschen, standen Begegnungen und gemeinsames Erleben im Vordergrund. Und alle wissen, wenn in der Stadt etwas los ist, luden dazu ein, Neues auszuprobieren und miteinander aktiv zu werden. Für die musikalische Gestaltung sorgte der Gospelfest musikalisch begleitete. Im Anschluss an das Strauführung ein Sommernachtstraum in die Kirche eingeladen. Respektvolles Zusammenleben. Und auch in diesem Jahr war der Schlemmerfreitag ein voller Erfolg. Bunt, lebendig und ein
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1: Gerade im Ländlichen möchte man im Burgenlandkreis entgegenwirken. Deshalb hat der Burgenlandkreis gemeinsam mit der Asklepios-Klinik Weißenfels zwei Landarzt...
2: Hey, du willst wissen, wo du einen Arzt findest?
3: Mhm.
2: Da sieht's auf dem Land leider schwierig aus. Viele Praxen.
4: Doktor.
2: Guten Morgen, Celine. Der junge Mann hier hat sich verletzt. Schaust du es bitte mal an?
4: Na klar, das kann ich gerne machen.
2: Celine ist unsere Landarztstipendiatin hier am Asklepios-Klinikum und macht gerade ihr Praktikum.
4: Deren Leben über Jahre oder sogar Jahrzehnte. Und das Beste ist, ich kann in der Region bleiben, denn hier gefällt's mir.
5: Mama, hier ist es einfach großartig.
4: Das Studium ist sehr seriös. Und das Programm bietet mir eine Gamm, lässt sich auch in einer Facharztausbildung nicht allein.
6: Wow. Hey, Celine, schön, dass du hier bist. Kannst du hier übernehmen?
4: Klar, das kann ich machen, wenn du hier übernimmst.
7: Ein perfekter NC ist zu glauben, dass Menschen ohne perfekten Schulabschluss auch gute Ärzte werden können.
6: Ah.
7: Wenn die Einstellung stimmt.
6: Bus in den klinischen Teil. Spätestens für das praktische Jahr und die Facharztausbildung kommt man nach Hause im Burgenlandkreis, zum Beispiel hier in der Klinik in Weißenfels.
4: Studium im Burgenlandkreis.
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8: 9. Mai erstmals im Domgarten in Naumburg. Und die Veranstalter haben sich mal wieder richtig ins Zeug gelegt. Rund 600 Partygäste oder die Kulisse des Weltkulturerbe bestaunen. Ein visueller Mix aus Tradition und Moderne. Tolle Künstler heizen dem Publikum ein. Die Stimmung war ausgelassen. Das Publikum im Sonnenobservatorium in Goseck. Und auch da werden sich die Veranstalter wieder viel einfallen lassen.
1: Es ist wieder sportlich. Der Weißenfelser Handballverein kann auf 35 Jahre in diesem Jahr zurückblicken. Aus diesem Anlass hat man
9: voll zu tun. Und für uns schnell noch ein Interview mit Steffen Date und Michael Schwarze, bevor Sie beide...
10: Und sag mal, wie gleich im Anschluss, wie lange bist du schon dabei?
11: Ich war Mitgründer und war vorher schon für Handball.
10: Du, da möchte man natürlich unseren Zuschauern so ein Ganze.
11: Also losgegangen ist es gab den ASV Vorwärts 91.
10: Und nun gibt es ja mehrere Mannschaften, männlich, weiblich, Kinder.
11: Die Minis, wir hatten natürlich vorher schon mal vier

0: Und deshalb heißt ja auch diese Sporthalle in Weißenfels West Inge Schanding Sporthalle Weißenfels West. Und nach ihr benannt worden, damals der DDR. Also es ist schon fantastisch. Und dieser Spirit, den versuchen wir natürlich immer wieder weiterzutragen und zu leben. Weil ohne Nachwuchs und Nachwuchsförderung, da passiert gar nichts. Egal in welchem Verein auch immer. Und dafür stehen wir ja. Wir sind also ausschließlich für die Nachwuchsförderung nicht nur zuständig, sondern das haben wir uns ja hinter die Ohren geschrieben, in die Satzung geschrieben. Und deshalb haben wir auch schon in den fast 27 Jahren, Steffen, 95.000 Euro etwa für den WHV, für die Nachwuchsförderung aufgewendet oder zur Verfügung gestellt und eingeholt durch Mitgliedsbeiträge und natürlich auch viele treue Spenden durch Förderer, durch Unterstützer, die man immer wieder neu pflegen muss, manchmal auch wecken muss. Aber das ist normal, von alleine passiert das nicht. Und wie gesagt, heute ist das 15. Benefiz-Handballspiel in der ganzen Laufbahn und zugunsten halt der Nachwuchsförderung. Und das macht uns natürlich froh und stolz. Aber Steffen hat ja schon einiges gesagt, wie das hier so abläuft. Und das ist halt der Rahmen des Jubiläums, 35 Jahre WHV, wo wir dann unser Benefiz-Handballspiel einbetten. Unser Oberbürgermeister spielt sogar auch mit. Unser Landrat wird Dekan, Firmeninhaber, einfach nur so, auch meine Freunde teilweise, ehemalige Handballer. Also es ist eine bunte
1: Fans unterstützt und allen, die über die Jahre hinweg haben, sind ja auch schon genannt worden, über diese 35 Jahre. Ich weiß nicht, also jetzt anmelden Sie den Punkten.
2: Liebe Handballfamilie, so fleißig im Ehrenamt hier geackert haben, damit der Handballsport hier in unserer Stadt sich weiter gut entwickelt. Und mir bleibt das alles nicht selbstverständlich. Dafür sage ich herzlich Dankeschön und wünsche allen einen tollen Tag.
3: Neben den zu solchen Anlässen ob viele auf dem Plan. Aber die Vereinsmitglieder hatten sich auch noch am Mittag zwei sogenannte Promi-Mannschaften auf dem Parkett gegenüber Zuschauer dann ein Spiel der etwas anderen Art zu sehen. Die Sponsoren zeigten sich auch auf dem Spielfeld zu Hause. An dieser Stelle nochmals für den Verein alles, alles Gute und weiterhin viel Erfolg.
4: In unserem Sportblick.
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3: In der Verbandsliga fuhr der SSC Weißenfels einen souveränen 6:0 Auswärtssieg beim Halten geschlagen geben. In der Landesklasse 6 kam es zu folgenden Ergebnissen. SSC Weißenfels gegen Rot-Weiß Vorbrauns Petra 2:1. BSC Laucha fuhr einen 1:0 Sieg gegenüber dem Team von RSK Freiburg, endete 0:1. Floorball. Am Samstag holt sich und auch am Sonntag im Spiel 2 hatten sie wiederum die Spiele 3 und 4 in der Weißenwälzer Stadthalle an. BBL unterlag am Sonntag der Centenix MBC bei dich. Die Saison ist nun nach 34 Spieltagen vorbei und der MBC belegt am Ende Platz 13.
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4: Das war's. Freitag begrüßt sich hier an dieser Stelle wieder mein Kollege Thomas Scheidt. Machen Sie es gut. Bis dahin. Tschüss.

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1: Hallo liebe Zuschauer und herzlich willkommen zur aktuellen Sendung am Freitag hier bei Ihrem BLK-TV. Deutschlandweit feierten Innungsbäcker am 5. Mai den Tag des deutschen Brotes. An diesem Tag wird das Kulturgut Brot und dessen Vielfalt besonders hervorgehoben. Das Brot erfreut sich nach wie vor einer großen Beliebtheit.
2: Und das hatte seinen Grund, denn am Montag ist hier Ruhetag. Und so hatte der Inhaber der Review für uns Zeit. Ja, wie hat sich das Verhalten der Menschen regional gesehen betrachten, Herr Leder?
3: Also bei uns hier in der Bäckerei hat sich nicht wirklich viel verändert. Wir haben ein paar, wollen die Leute was anderes, um es einfach mal auszuprobieren. Aber so im Großen und Ganzen ist das klassische Mischbrot das, was am meisten läuft. Kastanienmehl, so eine Mischung ist das. Und jetzt fünf Wochen haben wir jetzt ein Buchweizen-Dinkelmehl. Das läuft sehr gut an. Das gibt's dann immer.
2: Wenn wir hier vorbeifahren, da sieht man, es ist immer voll und die Leute sind begeistert, gerade mit den Brötchen und etc. Und merkt man es, dass die Menschen doch dieses Alteingesessene doch sehr lieben, oder?
3: Wir haben Vorgänger, habe ich eigentlich alle Rezepte übernommen. Wir haben ein bisschen was Neues dazu genommen.

0: Oh, wir probieren es. Manches nehmen die Leute an, manches nehmen sie nicht an. Aber die Leute möchten das und das machen wir halt. Ja. Und das läuft gut.
1: Das hört man ja heutzutage gerne, es läuft gut. Und die sind ja auch immer schon über viele Jahre ganz beliebt. Und das ist auch so geblieben, ne?
0: Ja, das ist alles so geblieben. Die Rezepte sind geblieben.
1: Was man jetzt hier isst, Mischbrot, Toastbrot oder was, so, da hat sich nicht großartig...
0: Bei uns nicht, also kann ich jetzt nicht sagen. Das ist so geblieben. Es schwankt vielleicht, manchmal kaufen sie dann doch ein bisschen mehr Körnerbrot oder so, aber... Es ist im großen
1: Tisch, längst durch viele kleine Snacks zwischendurch ersetzt worden sind, erfreut sich das Brot nach wie vor einer großen Beliebtheit.
0: Manch andere Bäcker vielleicht, ja, bei anderen ist es halt, wer jetzt viele Filialen hat zum Beispiel, der hat viele Kosten, der hat Fahrrad, muss ich so sagen. Ja?
1: Nein, ehrlich, wer am längsten, das ist schon
0: das ist so, ja.
1: Super. Gut, wir wollen gerade, wann geht es eigentlich früh immer los sonst?
0: Ich fange halb ein. Richtig,
1: ja. Nee, wir wollen Sie nicht länger aufhalten. Wir bedanken uns, wie groß Ihre Backstube überhaupt ist. Und bis Toren Deutschlands. Übrigens, der Weltbrottag findet jährlich am 16. Oktober.
2: Hebammentag. Aus diesem Anlass hatte das SRH-Klinikum in Naumburg für alle, die sich über die Geburtshilfe informieren.
3: Hebammentag. Interessierte, vor allem werdende Eltern, konnten sich beim Tag der offenen Tür einen Einblick in die Arbeit. Das SRH-Klinikum ist die einzige Geburtsklinik im Burgenlandkreis und für das Team aus Hebammen und Gynäkologen. Schon vor der Geburt haben Schwangere und ihre Partner die Möglichkeit, sich in Hebammenpraxen bei Informationen auf die wichtige Arbeit der Hebammen aufmerksam machen. Denn sie begleiten Familien nicht nur während der Geburt, sondern oft schon viele Monate.
4: Wir sind für Familien da, wenn kein anderer da ist. Und ja, ich glaube einfach so ein bisschen zu Ehren der Hebammen auch um den ganz gut.
3: Der Aktionstag richtet sich deshalb nicht nur an Frauen. Auch werdende Väter, Angehörige und Interessierte nutzen die Gelegenheit, Fragen zu stellen.
4: Genau, also wir machen das schon viele Jahre, dass wir unsere Türen öffnen für Interessierte, für werdende Eltern oder ein Aus. Viele haben doch noch so ein bisschen eine andere Vorstellung, wie es im Kreissaal aussieht. Ja, eher sehr steril und vielleicht noch mal sozusagen hinter die Kulissen geguckt werden darf und nutzen das sozusagen.
3: Bei Führungen durch den Kreissaal und die Wochenstation konnten sich die Besucher selbst ein Bild machen. Die Räume wirken modern, freundlich und bewusst wohnlich gestaltet, den Eltern Sicherheit und Ruhe geben.
4: Also wir versuchen ja durch die, ja, es sehr gemütlich zu machen, dass die Familien sehen, je entspannter ich bin, desto mehr kann ich mich auf die Geburt einlassen, desto besser schreitet sie voran und ja, man soll sich einfach wohlfühlen. Das heißt, wir haben dann auch immer ein Schild an der Tür hängen, dass jeder, der vorbeiläuft, weiß, alles klar, hier wird gerade ein nächstes Wunder geboren und wir sind natürlich da, aber das bleibt versteckt.
3: Während des Informationstags wurde es da. Hebammen sind jedoch speziell für die Betreuung von Schwangerschaft, Geburt und Wochenbett ausgebildet. Sie begleiten werdende Mütter eigenständig

0: nehmen dagegen vor allem die allgemeine pflegerische Versorgung auf den Stationen.
1: Ich bin in den Genuss gekommen, dass ich beide Ausbildungen habe. Das heißt, ich habe als erstes Krankenschwester gelernt, habe das auch ein paar Jahre gemacht. Auch der Geriatrie, also auf der ganz anderen Seite. Und ja, habe dann nach der Geburtsstelle ist es tatsächlich sogar ein Studiengang. Das heißt also, du brauchst dafür ein Abitur oder eine abgeschlossene medizinische Ausbildung. Wenn ich es vergleiche, Krankenschwester, Hebamme, es geht halt mehr wirklich um die Frau bei der Ausbildung der Hebamme. Und es ist auch sportlich.
0: Hebammen begleiten Familien dabei oft weit über die Geburt hinaus. Sie stehen werdenden Müttern nach der Geburt, etwa bei der Rückbildung oder während der Nachsorge zu Hause.
1: Genau, also es ist ja ganz wichtig, dass die Frauen auch wissen, dass sie ja einen Anspruch auf Hebammenhilfe haben. Das heißt, es geht ja nicht nur um das Thema Geburt, sondern auch vor der Geburt und Test eigentlich ja auf die Suche begeben, welche Hebamme passt zu mir und was ja habe ich für Möglichkeiten, Geburtsvorbereitungskurs, Yoga, ja, das volle Programm und dann natürlich Thema Geburt. Das ist dann, sind dann wir hier im Kreissaal. Ja, wir arbeiten als Beleghebammen. Das heißt, wir sind freiberuflich unterwegs und wenn wir nicht hier sind, dann sind wir sozusagen über Land und besuchen unsere Frauen zu Hause. Und ja, das macht natürlich Sinn, dass die Frauen da frühzeitig einfach auf die Suche gehen, weil wir haben leider einen Hebammen auch zu Hause zu haben.
0: Für viele Familien entsteht dadurch ein enges Vertrauensverhältnis. Schließlich begleiten Hebammen einen der wichtigsten Momente im Leben immer wieder aufs Neue.
1: Ja, also das muss ich jetzt tatsächlich hochrechnen. Also es sind so im Jahr, also ganz genau kann ich es nicht sagen, im Jahr sind es so circa 60 bis 70. Und ich bin jetzt hier knapp 10 Jahre, mit der Ausbildung sind es so 8.
0: Das SRH-Klinikum Naumburg vor allem eines zeigen. Werdende Eltern sind hier rund um Schwangerschaft und Geburt gut aufgehoben.
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1: Wenn die Landesschule Pforta nur als Bildungseinrichtung. Aber man kann dort auch die Natur in Verbindung mit den historischen Gebäuden genießen. Die liebevoll gepflegten Anlagen erhielten in dieser Woche eine große Auszeichnung. Die Gärten des Klosters und der Landesschule Pforta wurden in die Landesinitiative Gartenträume – Historische Parks in Sachsen-Anhalt aufgenommen.

0: botanische Anlagen und Gärten in Sachsen-Anhalt. Am Mittwoch ist nun der 54. hinzugekommen. Stefanie hat die Gärten des Klosters und der Landesschule Pforta in der Landesinitiative Gartenträume, historische Parks in Sachsen-Anhalt, willkommen geheißen. Sie übergab Katrin Volkmann, hat für den Standort große Bedeutung.
1: Also wir haben jetzt schon bemerkt, oder es ist uns jetzt bewusst geworden, dass es einen wirklich stark überregional viel Aufmerksamkeit haben. Wörlitzer Park zum Beispiel. Aber auch in der unmittelbaren Region Gärten. Und wir kommen damit in ein Netzwerk, das einfach eine große Aufmerksamkeit hat unter einer bestimmten Klientel, unter einer bestimmten Gruppe von Leuten oder Menschen, die in der Region hier unterwegs sind. Und wir sind ihren Angeboten, aber eben auch mit dem Standort Landesschule, eigentlich mit beidem.
2: Hilft das auch bei der Pflege und der Erhaltung des Gartens?
1: Zunächst setzt es uns erstmal in eine ganz, ganz gute Verantwortung, unsere Gärten zu endlich. Unser Kräutergarten wird von Ehrenamtlichen gepflegt. Das sind 7 Damen, die einmal in der Woche hierher kommen und wirklich ehrenamtlich sich um diese Beete kümmern. Der Obstgarten, der jetzt schon entstanden ist oder schon 10 Jahre alt ist oder etwas mehr als 10 Jahre, der muss auch erst recht. Aber wir denken eben auch oder wir wissen, dass wir viel inhaltlichen Input bekommen werden, dass wir uns mit den anderen Partnern
0: freute sich darüber, dass die große Gartenvielfalt in Schulpforte mit der Aufnahme in die Gartenträume die verdiente zukünftige Meistergarten von Pforte. Die Gärten, die Gebäude und die Geschichte dieses einmaligen Ortes verbinden sich zu einem höchst attraktiven
1: Träume werden wollen, die Stiftung Schulpforte und die Landesschule. Und wir waren damals einfach noch nicht so weit. Wir hatten einfach noch nicht das in der Prozess teilgenommen. Das Wirtschaftsministerium, das Bildungsministerium waren bei uns vor Ort Teil der Gartenträume zu sein.
0: Neben den Besuchern wird das Gelände auch von den Lehrern und Schülern der Landesschule Pforta genutzt, die sich im Zentrum befindet. Für sie ist es nicht nur Erholungsort, sondern auch Klassenzimmer und Schulhof.
2: Heute große Auszeichnung. Der Garten ist mit in die Gartenträume Sachsen-Anhalt aufgenommen worden. Wie wichtig ist denn das für
3: wir natürlich attraktiver auch sind und sich das Wort über die Landesschule verbreitet, sich mehr junge Menschen für uns interessieren und damit unser
2: kurz ein Grußwort schon gesagt, dass die Schüler auch selbst mit Hand anlegen und sehr froh sind über diesen Garten. Wie sieht denn das aus so im Schulbetrieb?
3: Ja, jetzt sieht man es gerade nicht, weil es ist gerade Unterricht. Das bedeutet, dass alles, was Außenanlage ist, für die Schüler auch Erholungsort ist. Das bedeutet jetzt nicht Hand anlegen, aber es ist für die Schüler auch wichtig, als Gegengewicht zu den ganzen Dingen, die akademisch sind, dann auch mal ein bisschen in der Erde zu wühlen und den Schulgarten zu. Also das machen die in ihrer freien Zeit, machen das in den Freistunden zwischendurch. Also da gibt es keine festen Zeiten dafür. Ja.
2: Also kann ich mir das so vorstellen, dass Schüler auch hier, wenn das Wetter passt, mit ihren Büchern im Garten sitzen und dort lernen?
3: Das können Sie sich genauso vorstellen. Es gibt dann auch so Biertischgarnituren, die hier stehen, wenn es richtig warm ist. Und wie gesagt, dann gehen wir unter den Baum und machen da Unterricht.

0: Also findet statt. Hier oder eben auch unter der Platane, jetzt nicht mehr darunter, weil das dürfen wir ja nicht mehr, aber im großen Park, ja, nach Möglichkeit schon. Beim Schulfest, wenn wir draußen feiern, ja, da wird auch an Dingen gearbeitet werden hier währenddessen. Also es findet eigentlich die ganze Zeit statt.
1: Anlaufpunkt für die meisten Besucher, bevor sie das Gelände erkunden, ist das Besucherzentrum.
2: Genau, also wir seitens der Stiftung Schulpforta, auch in Zusammenarbeit mit der Landesschule, mit dem Pförtnerbund. Wir versuchen natürlich, unsere Themen in die Öffentlichkeit zu bringen. Klostergeschichte und Schulgeschichte, diese beiden großen Schwerpunkte, die wir hier haben. Das Besucherzentrum selber ist ein Ort für Veranstaltungen, für Vorträge, für Kolloquien und so weiter. Aber es ist auch der Startpunkt für die Führungen. Hier kommt man her, wenn man eine Führung möchte.
3: Kommen denn so im Jahr im Schnitt hierher nach Klosterpforta?
2: Das ist eine spannende Frage, weil wir das nicht so gut abrechnen können, da wir ja so viele offene Tore haben, dass wir gar nicht so genau wissen, wie viele Menschen sind eigentlich auf dem Gelände unterwegs. Und wir wollen das eigentlich auch nicht ändern. Wir wollen jetzt nicht die Tore verschließen, damit wir ja sogar Eintritt nehmen oder eben die Leute zählen können. Ich kann es Ihnen wirklich nicht sagen. Wir haben so etwa 5.000 bis 6.000 Menschen im Jahr, die zu Führungen zu uns kommen, die also ganz gezielt bei uns Angebote annehmen. Diese Zahl kennen wir ganz sicher.
1: Neben dem Domgarten in Naumburg und dem Schlosspark Moritzburg-Zeitz gibt es nun drei Gärten in der Landesinitiative Gartenträume im Burgenlandkreis.
4: Geben, dass die Asklepios-Klinik in Weißenfels zu den drei besten Einrichtungen bei Herzkatheterbehandlungen in Sachsen-Anhalt gehört. Darüber haben wir mit dem Chefarzt der Kardiologie gesprochen.
3: Herr Ösejamann, wir treffen uns heute nicht im Pub, sondern diesmal an Ihrer Wirkungsstätte im Asklepios-Krankenhaus. Und es gibt neue Zahlen oder Sie haben neue Zahlen aufbereitet zum Thema Herzkatheterbehandlungen. Und das sieht doch ganz gut aus, gerade für die Klinik hier.
5: Also aus meiner Sicht sehen wir wirklich sehr, sehr gut aus, was die Sterblichkeit nach einer Herzkatheteruntersuchung betrifft. Es ist ja so, und das haben wir ja schon mehrmals thematisiert, und immer, ich mache so viele Weiterbildungen, zum Beispiel im November wieder im Schumannsgarten, wo wir über das Thema Herzinfarkt und Prävention, also Verhinderung von Herzinfarkt sprechen. Und was wir da im Grunde in den letzten Jahren schon immer wieder auch besprochen haben, ist, wir haben Deutschland. Und das sind Zahlen, mit denen wir uns nicht begnügen können. Da müssen wir dran arbeiten. Wir müssen besser werden, weil einfach so viele Menschen hier sterben. Und was sich zeigt, ist, wir haben hier nicht nur besonders alte Menschen, die wir hier versorgen müssen, die sehr viele Risikofaktoren haben. Das gilt für ganz Sachsen-Anhalt, aber für die Landkreise ganz besonders. Ja. Wir haben relativ viele Raucher, wir haben relativ viele Diabetiker, wir haben ziemlich viele Leute, die und wir haben viele Leute, die ja mal wenig Sport machen, wo wir die wunderbarsten Möglichkeiten haben, um Sport zu machen. Ja. Und das führt in der Summe dazu, dass wir im Vergleich zum Beispiel zu anderen westdeutschen Bundesländern oder eben auch zu anderen ostdeutschen Bundesländern eine relativ hohe Wahrscheinlichkeit von einem Herzinfarkt haben und auch eine relativ hohe Wahrscheinlichkeit haben, an diesem Herzinfarkt zu versterben. So, nun haben wir aber bis jetzt immer gesagt, Sachsen-Anhalt als Ganzes hat eine hohe Sterblichkeit, Punkt. Und was sich mit diesen Daten in Sachsen-Anhalt zusammengefasst, das sind Daten über die Ärztekammer, wo Herzkatheter gemacht werden. Und was ich Ihnen jetzt hier für Daten aufgearbeitet habe, ist die Sterblichkeit nach einer Stent-Implantation. Ist ja nicht so, dass bei jeder Herzkatheterversorgung bekommen Stent und Patienten, die eine Kranzgefäßverengung haben, bekommen einen Stent. Und dann hat die Krankenkasse einfach bei jedem Patienten, der einen Stent bekommen hat, insbesondere bei den Herzinfarktpatienten, geguckt nach einem Jahr, leben die denn noch? Und haben alle 22 Krankenhäuser, die das machen, in Sachsen-Anhalt miteinander verglichen. So, und da zeigt sich ein relativ komplexes Bild. Und wir wissen immer, welches Krankenhaus wir sind. Und wenn man jetzt die Daten, die wir

0: des Herzinfarktes nach Stentimplantation nach einem Jahr zu versterben bei 0,63%. Das ist extrem niedrig. Und das Gute ist, das ist auch ein Befund, der sehr kongruent ist, weil wir sehen, dass über die Jahre die Qualität immer besser geworden ist. Also wir haben bei 1,23 angefangen 2019 und sind über die Jahre jetzt bei 0,63 gelandet. Also wir haben also in den letzten 5 Jahren quasi eine deutliche Zunahme der Qualität, deutlich weniger Patienten, die sterben. Das spricht dafür, dass wir sehr gute Ärzte haben, die sozusagen das Problem in den Griff kriegen, sehr gute Schwestern im Herzkatheterlabor, aber auch auf der Intensivstation und auf der kardiologischen Normalstation, die die Probleme sehr schnell und sehr gut erkennen können. Das ist ein Lernprozess, der da über die Jahre stattfindet. Und wir haben eine Rate, dass die Patienten bei uns nach einem Jahr versterben, von 0,63%. Und jetzt ist es so, diese Zahlen haben wir verglichen mit den anderen Krankenhäusern in Sachsen-Anhalt. Und da gibt es nur 2 Krankenhäuser in Sachsen-Anhalt, die, muss man sagen, auch deutlich weniger Katheter als wir machen. Die haben 0,6 und 0,59. Ja? Und die sind also, wir sind nur minimal schlechter als die, die besser sind, aber das sind Krankenhäuser, die deutlich weniger behandeln insgesamt als wir. Und alle anderen Häuser in Sachsen-Anhalt haben eine zum Teil über 2-fach höhere Sterblichkeit als wir. Und dazu, das muss man sagen, gehören wahrscheinlich auch die Universitätskliniker, die Herzzentren, alles, was es hier in Sachsen-Anhalt sonst gibt. Also was ich damit sagen möchte ist, wir haben eine extrem gute Qualität und es sind 19 Krankenhäuser, die schlechter sind und 2 Krankenhäuser, die fast genauso gut sind, aber das sind Krankenhäuser, die eben halt deutlich weniger machen. Und das sind Zahlen, mit denen man sich wirklich, also da kann man stolz drauf sein, was wir immer so eine hohe Qualität hinkriegen und es schaffen, in dieser Akutsituation Herzinfarkt und bei den Patienten, die eben halt hier eine Stent-Implantation kriegen, dass wir so eine geringe Sterblichkeit haben. Und das sind eben halt Zahlen, auf die ich schließe, weil wir gutes Personal haben, aber weil wir auch sehr gute Anlagen haben. Wir haben die Anlage, werden wir jetzt noch in dem Beitrag sehen, zum Beispiel unsere Herzkatheteranlage Ende letzten Jahres ausgetauscht. Da ist das Land Sachsen-Anhalt maßgeblich mit 1 Million Euro daran beteiligt, den Herzkatheter jetzt erneuert mit einem neuen Herzkatheter. Und da sieht man die Kranzarterie noch viel besser, hat eine höhere Qualität. Und seit Ende des Jahres hier eine neue Katheteranlage gebaut, mit der wir es schaffen, dass eben mal deutlich weniger Strahlung verbraucht wird. Also die Qualität der Untersuchung steigt immens. Und was man eben halt sieht, ist, dass man hier die Koronarien jetzt viel besser dargestellt bekommt, weil es eben halt sehr groß ist. Ja? Und das ist eben halt der große Vorteil von der Anlage, dass man eben halt schön die Kranzarterien hier ganz groß dargestellt bekommt. Da kriegt man ein bisschen mehr Kontrast, ein bisschen mehr Gefühl für die Engstellen. Hier in dem Fall haben wir glücklicherweise keine Engstellen. Aber diese Anlagen führen alle dazu, dass wir eben halt im Grunde wirklich sehr gute Qualitäten erzielen. Und damit, da können wir stolz auf uns sein. Die Leute wissen, wenn ich einen Herzinfarkt habe, muss ich nach Weißenfels. Das wissen Schmerzen und der Notarzt weiß, das ist ein Herzinfarkt. Dann wissen die, einpacken und sofort nach Weißenfels bringen. So, dass wir es eben halt relativ schnell schaffen, diese Arterien aufzumachen. Weil das wichtigste Qualitätskriterium im Herzinfarkt ist, dass die Arterie so schnell wie möglich aufgemacht wird. Und das ist hier sichergestellt. Weil alle wissen nach Weißenfels und die Doktor und die Pflegekräfte und alle Mitarbeiter wissen, es muss so schnell wie möglich aufgemacht werden. Und deswegen funktioniert das hier so gut.
1: Gibt es bei den Zahlen bestimmte Altersspannen?
0: Ja, Altersspannen sind hier nicht unterstützt. Es sind alle nach Alters, unabhängig vom Alter aufgezählt worden. Alle Patienten, die hier eingeliefert werden, sozusagen, die hier einen Stent bekommen, sind hier erfasst. Wir wissen, dass die Bevölkerung im Burgenlandkreis, zum Beispiel im Vergleich zu Halle oder Magdeburg, älter ist, so dass wir im Grunde noch viel kränkere Patienten haben, als zum Beispiel an den Unikliniken in Magdeburg oder in Halle. So dass, also nochmal mit diesem Hintergrund, wir wissen müssen, dass wir, obwohl wir eigentlich die kränkere Bevölkerung haben, wir die deutlich bessere Überlebensrate haben. Das spricht einfach dafür, dass das exzellent funktioniert.
2: Am Wochenende ist wieder Fußball angesagt, aber auch für den UHC und den MBC heißt es am Wochenende, alle Kräfte zu bündeln. Wir haben die Sportansetzungen für Sie zusammengestellt. Also wer muss wann gegen wen antreten? Hier unser Sportblick.
3: In der Verbandsliga geht's für den SSC Weißenfels zum Haldensleber SC. Hier rollt der Ball ab 14 Uhr. Und die Mannschaft von Blau-Weiß-Zorbau läuft am Sonntag beim VfB Merseburg auf. Anpfiff

0: ist ebenfalls um 14 Uhr. In der Landesliga empfängt der SC Naumburg die Kicker vom SV Edelweiß Arnstedt. Los geht's hier um 14 Uhr. Und der erste FC Zeitz genießt ebenfalls Heimvorteil. Sie erwarten die Mannschaft vom SV Rot-Weiß Kemberg. Spielbeginn ist hier um 15 Uhr. In der Landesklasse 6 kommt es am Samstag zu folgenden Begegnungen. SSC Weißenfels gegen Rot-Weiß Weißenfels. Das Spiel beginnt um 14 Uhr. Wacker Wengelsdorf gegen SV Bronz-Petra. BSC Laucha erwartet das Team von RSK Freiburg. Und für SV Groß-Grimma geht's zu Sportring Mücheln. Die Spiele beginnen jeweils um 15 Uhr. Floorball. Wie bereits im Halbfinale wird auch das Finale im Best-of-Five-Modus gespielt. Am Wochenende startet der UHC mit Spiel 1 und Spiel 2 in Leipzig. Die Spiele beginnen am Samstag und Sonntag jeweils um 16 Uhr. In der nächsten Woche folgen dann die Heimspiele in der Weißenfelser Stadthalle. Kommen wir noch zum Basketball. Zum Saisonausgang geht's in der Easy Credit BBL am Sonntag für den Syntenics MBC nach Trier. Spielbeginn ist hier um 16.30 Uhr.
1: Wir hoffen, es war wieder viel Spannendes für Sie dabei. Vielen Dank fürs Einschalten. Die nächste Ausgabe gibt es nächsten Dienstag. Ich wünsche Ihnen ein entspanntes und erholsames Wochenende. Bleiben Sie gesund und tschüss.
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2: Hallo liebe Zuschauer und herzlich willkommen zur aktuellen Sendung am Dienstag hier bei Ihrem BLK-TV. Die Landräte Sachsen-Anhalts tagten in der letzten Woche in Weißenfels. Im Rahmen dieser Konferenz formulierten sie ihre Erwartungen an den neuen Landtag und die neue Landesregierung.
3: Im Rahmen seiner 121. Landrätekonferenz am 7. und 8. Mai hat der Landkreistag Sachsen-Anhalt die Erwartungen der 11 Landkreise an den neuen Landtag und die neue Landesregierung nach der Landtagswahl am 6. September 2026 vorgestellt. Unter dem Titel »Erwartungen an den neuen Landtag und die neue Landesregierung« verlangt der Kommunale Spitzenverband eine uneingeschränkte Beachtung der kommunalen Selbstverwaltung und benennt konkrete Reformbedarfe für eine handlungsfähige, bürgernahe und zukunftsfeste Verwaltung in Sachsen-Anhalt.
4: Wer einen handlungsfähigen Staat will, der soll eben auch die kommunale Selbstverwaltung schützen, soll uns Vertrauen entgegenbringen, Gestaltungsspielräume ermöglichen und eben auch eine verlässliche Finanzierung gewährleisten. Das ist für uns ein sehr entscheidender Punkt. In der Regel sind die Landkreise, die Landratsämter, die untere Ebene, die mit dem Bürger in Kontakt tritt und Entscheidungen trifft, die unmittelbar für die Bürger wirken. Und darüber gibt es dann eben Fach- und Rechtsaufsichtsbehörden, die darüber wachen, ob wir die Gesetze richtig anwenden und die Entscheidung richtig treffen. Und wir sind der Meinung, dass fast 38 Jahren kommunaler Selbstverwaltung, wir 37 sind es, ne? Naja, wie auch immer, jedenfalls, dass wir nach so vielen Jahren kommunaler Selbstverwaltung in der Lage sind, die Gesetze anzuwenden und wir in einem so kleinen, so armen Bundesland wie Sachsen-Anhalt eine drei- oder vierstufige Verwaltung nicht mehr brauchen. Wir können sie uns aber auch nicht leisten. Und deshalb schlagen wir ja vor, dass wir zwei Ebenen haben, eine, die die Entscheidung vor Ort trifft, eine Ebene, die in der Lage ist, diese auch gegebenenfalls zu kontrollieren, das würde dann genügen. Und mit dieser Zweistufigkeit würden wir eben als Landkreise mal unabhängig davon, ob uns dann noch weitere Aufgaben zuwachsen, die vielleicht jetzt bei einem Landesverwaltungsamt liegen, würde uns eine große Entlastung zukommen, weil wir in verschiedenen Verfahren, die langatmig sind, dann keine Abstimmungsprozesse mehr zum Beispiel mit dem Landesverwaltungsamt machen müssen.
3: Mit Blick auf den demografischen Wandel fordert der Landkreistag eine aktive Landesstrategie für den ländlichen Raum. Notwendige Angebote der Daseinsvorsorge müssten in erreichbarer Nähe erhalten bleiben. Dazu zählen wohnortnahe Schulen, hausärztliche Versorgung, Pflegeangebote, barrierearmes Wohnen, ein leistungsfähiger ÖPNV und digitale Versorgungsangebote.
4: Ein anderes Thema, was ich noch aufgreife, bevor ich dann an Frau Professor Dr. Berger übergebe, ist das Thema Arbeitsgelegenheiten und generell die Umsetzung der neuen Grundsicherung, die ab 1. Juli in Kraft tritt. Auch hier haben wir Erwartungen an die neue Landesregierung, den neuen Landtag formuliert, dass das Land eben auch Voraussetzungen dafür schafft, dass wir die Grundsicherung

0: erwarten wir, dass uns die Landesregierung unterstützt. Und auch das ist ein Thema und ein Beispiel dafür, dass wir da mit der jetzigen Landesregierung diese Schritte gemeinsam angehen.
1: Thema Finanzen. Sie wissen, dass die kommunale Haushaltssituation überall in dieser Bundesrepublik dramatisch ist. Das wird entsprechend überall auch so formuliert. Das ist in Sachsen-Anhalt nicht anders. Wir haben eine 500 Millionen Kassenkreditvolumen auf kreislicher Ebene. Da kommen wir von alleine nie wieder weg und die Zinslast steigt. Und wir haben keinerlei freie Spitze, um freiwillige Selbstverwaltung wahrzunehmen. Und das ist aus unserer Sicht ein Kernproblem, auch ein verfassungsrechtliches Problem. Sie wissen, dass wir da auch beim Bundesverfassungsgericht uns entsprechend um Rat bemühen und um Entscheidung bemühen. Wir sind der festen Überzeugung, dass die geschilderte kommunale Selbstverwaltung und die Wirksamkeit vor Ort natürlich immer auch davon abhängt, dass wir die freie Spitze, also die finanziellen Mittel haben, um zu investieren. Es kann nicht sein, dass wir in unseren Landkreisen maximal 3% freiwillige Aufgaben vollbringen und der Rest purer Vollzug ist. Da brauchen wir mehr Geld. Nun wissen wir alle, dass die Decke insgesamt in dieser Republik zu kurz ist, obwohl wir Einnahmen haben wie noch nie. Und Sie wissen auch, dass wir hier in dieser Bundesrepublik beim Bund, in den Ländern und hier auch kommunal darüber streiten, wahrscheinlich noch viel zu wenig darüber streiten, wie wir diese Ausgabenlast reduzieren. Und da ist natürlich in vielfacher Hinsicht, gerade auch im Sozialbereich, nicht zuletzt der Bundesgesetzgeber gefragt. Wir haben eine Vielzahl von Fördertöpfen in diesem Land. Sachsen-Anhalt, wie alle ostdeutschen Bundesländer, haben eine hohe, hohe Abhängigkeit von Förderverfahren, Fördermittelverfahren, Förderverfahren. Das sind europäische Förderverfahren, das sind Bundesförderverfahren, das sind Landesförderverfahren. Dieser Ansatz hat sich in dieser Massivität nicht bewährt. Wir plädieren mit aller Macht dafür, dass ein neuer Landtag alle Mittel im Haushalt, die dazu dienen, egal über welches Förderverfahren, egal über welchen Sondertopf, irgendwie auch Kommunalebene zu finanzieren, dass die sehr viel stärker als bisher gebündelt werden in Budgets, die dann uns zur Verfügung stehen, damit wir auch investieren können in das, was Not tut.
2: Die kommende Wahlperiode muss eine Wahlperiode der kommunalen Verlässlichkeit werden, betont Professor Dr. Ariane Berger, geschäftsführendes Präsidialmitglied des Landkreistages Sachsen-Anhalt. Die Landkreise stehen bereit, Reformen aktiv zu unterstützen und Verantwortung zu übernehmen. Dafür brauchen wir ein partnerschaftliches Miteinander mit Landtag und Landesregierung, auf Augenhöhe, mit klaren Zuständigkeiten und mit finanzieller Ehrlichkeit.
3: Am Freitagnachmittag wurde der Altmarkt in Hohenmölsen zum bunten Treffpunkt für Jung und Alt. Unter dem Motto »Gemeinsam essen, begegnen, gestalten« kamen zahlreiche engagierte Menschen aus Schulen, Vereinen und Kirchengemeinden und der Stadtgesellschaft zusammen, um ein Zeichen für Demokratie, Toleranz und ein respektvolles Miteinander zu setzen.
4: Von Beginn an herrschte hier ein wahrhaft reges Treiben. Dem Motto entsprechend durften sich die Besucherinnen und Besucher auf ein abwechslungsreiches kulinarisches Angebot freuen. Ganz zur Freude von Friederike Rohr.
5: Frau Rohr, wenn man hier auf dem Altmarkt sieht in Hohenmölsen, denkt man ganz, Hohenmölsen ist auf dem Bein. Was ist heute hier los?
6: Wir haben unser Straßenfest für Demokratie und Miteinander, wo wir eben auch wirklich das Miteinander in den Mittelpunkt stellen und das feiern. Deswegen ist es schön, dass es auch wirklich funktioniert, dass die Menschen sich auf den Weg machen und rauskommen, um zu feiern, um das Miteinander zu feiern.
5: Schön, was wird denn hier eigentlich alles geboten?
6: Genau, also es sind eigentlich ganz viele Vereine aus Hohenmölsen mit dabei. Unsere Sportvereine, SV Groß-Grimma, SV 1919, die eben mit was Kulinarischem und auch ein bisschen mit Bewegung mit dabei sind. Das Gymnasium ist mit einer Klasse vertreten und dann vom Burgenlandkreis eben auch noch. Die Volkshochschule ist mit da, Pro Familia ist mit da, mit Queerverbindung. So ein bisschen, dass man eben die Möglichkeit hat, was zu schlemmen. Deswegen auch der Schlemmerfreitag diesen Tag hier zu verbringen. Und dabei redet sich es eben auch am schönsten, wenn man was miteinander isst oder trinkt, um sich kennenzulernen. Auch die Zukunftswerkstatt Mitteldeutschland hat ja hier eine Unterkunft in Hohenmölsen.

0: für Jugendliche, die Unterstützung kriegen, die sind eben auch hier vertreten, sodass die die Stadt ein bisschen kennenlernen und die Stadt diese Jugendlichen mal sieht und kennenlernt.
1: Es gibt ja auch sehr viel zu worüber man sprechen sollte.
0: Genau, eben. Also es gibt natürlich viele Sorgen und wenn wir aber miteinander sprechen, stellen wir fest, wir haben sehr ähnliche Sorgen und haben eben aber auch, wenn wir ins Gespräch kommen dabei, können wir eben auch feststellen, wir haben aber auch die gleiche Idee davon, dass wir eigentlich miteinander leben wollen und ja, gerade heute am 8. Mai auch den Blick darauf, wie Frieden aussehen kann, eben genau so, dass man miteinander ja auch die Probleme und die Sorgen teilt, aber auch vielleicht die Ideen von Hoffnung und wo es hingeht.
1: Da bedanke ich mich für das Gespräch und wünsche ja auch viel Spaß. Es soll ja auch Spaß noch mitmachen.
0: Genau, ja? Genau. Danke.
2: An den zahlreichen Ständen wurden herzhafte und süße Speisen sowie Getränke angeboten. Die Auswahl reichte von Kaffee und Kuchen über herzhafte Speisen bis hin zu zahlreichen Erfrischungen. Der Schlemmerfreitag machte erlebbar, wie gemeinsames Essen Menschen unabhängig von Alter, Herkunft oder Hintergrund miteinander verbindet. Neben den kulinarischen Genüssen standen Begegnungen und gemeinsames Erleben im Vordergrund. Und alle wissen, wenn in der Stadt etwas los ist, dann fehlt unser Bürgermeister Andy Haug auf keinen Fall. Kinder und Familien hatten viel Spaß an den zahlreichen Mitmachaktionen. Spiel- und Bewegungsstationen luden dazu ein, Neues auszuprobieren und miteinander aktiv zu werden. Für die musikalische Gestaltung sorgte der Gospelchor Joyful Voices aus Weißenfels, der im Laufe des Nachmittags immer wieder mit stimmungsvollen Beiträgen das Fest musikalisch begleitete. Im Anschluss an das Straßenfest hatte die Theater AG des Agricola Gymnasium zur Theateraufführung ein Sommernachtstraum in die Kirche eingeladen. Das Fest bot Raum für Begegnung, Austausch und neue Perspektiven auf ein respektvolles Zusammenleben. Und auch in diesem Jahr war der Schlemmerfreitag ein voller Erfolg. Bunt, lebendig und ein starkes Zeichen für Zusammenhalt in unserer Stadt.
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1: Gerade im ländlichen Raum fehlen immer mehr Ärzte. Damit sind Wartezeiten und weite Wege zum Arzt für viele trauriger Alltag. Diese Situation möchte man im Burgenlandkreis entgegenwirken. Deshalb hat der Burgenlandkreis gemeinsam mit der Asklepios-Klinik Weißenfels zwei Landarztstipendien ins Leben gerufen.
2: Zehnmal Assi, ich bin schon unterwegs.
3: Ja, es ist eben so schön hier im Burgenlandkreis. Ciao! Au!
4: Hey, du willst wissen, wo du einen Arzt findest?
3: Mhm.
4: Da sieht's auf dem Land leider schwierig aus. Viele Praxen mussten leider schon schließen aufgrund fehlender Nachfolge. Aber in dem Problem sind wir dran.
5: Willkommen im Asklepios-Klinik von Weißenfels.
3: Wow!
6: Guten Morgen, Doktor.
4: Guten Morgen, Celine. Der junge Mann hier hat sich verletzt. Schaust du es bitte mal an?
6: Na klar, das kann ich gerne machen.
4: Celine ist unsere Landarztstipendiatin hier am Asklepios-Klinikum und macht gerade ihr praktisches Jahr bei uns. Das Stipendium wird gemeinsam vom Burgenlandkreis und vom Klinikum getragen. Damit wollen wir aktiv dem Haus- und Landarztmangel in der Region entgegenwirken.
7: Dann machen wir das mal wieder schön und ich nehme dich mit.
3: Sì, grazie.
6: Ich habe mich damals für das Landarztstipendium beworben, weil mich die Arbeit als Landärztin einfach total überzeugt. Ich kann den Menschen helfen und begleite oft deren Leben über Jahre oder sogar Jahrzehnte. Und das Beste ist, ich kann in der Region bleiben, denn hier gefällt's mir.
3: Ja, mir auch.
8: Bella, ciao.
9: Ist es einfach großartig.
6: Das Studium ist sehr seriös und das Programm bietet mir eine gewisse Planungssicherheit, sowohl beruflich als auch privat. Und das Mentoring-Programm lässt sich auch in deiner Facharztausbildung nicht allein.
3: Wow. Hey Celine, schön, dass du hier bist. Kannst du hier übernehmen?
6: Klar, das kann ich machen, wenn du hier übernimmst.
10: Ein perfekter NC ist für die Aufnahme in das Stipendium nicht zwingend notwendig, da der Burgenlandkreis und Asklepios daran glauben, dass Menschen ohne perfekten Schulabschluss auch gute Ärzte werden können, wenn die Einstellung stimmt.
11: Genau!
3: Während des Studiums kommt man echt gut rum. Bis zum Physikum studiert man an der Semmelweis-Universität in Budapest. Danach geht's nach Hamburg im Asklepios-Campus für den klinischen Teil. Spätestens für das praktische Jahr und die Facharztausbildung kommt man nach Hause im Burgenlandkreis, zum Beispiel hier in der Klinik in Weißenfels.
4: Hey, da seid ihr wieder.
3: Sie?
6: Ja, und den Finger, den haben wir auch wieder schön gemacht.
4: Sieht gut aus, hätte ich selbst nicht besser machen können.
3: Tutto bene.
6: Bewirb auch du dich jetzt für ein Landarztstipendium im Burgenlandkreis.
1: Am 9.5. verwandelte sich der Naumburger Dom für Fans der elektronischen Musik in eine atemberaubende Kulisse. Das Unique Place hat wieder eingeladen und sich seinen Traum im Domgarten erfüllt. Und wir waren hautnah für Sie dabei.
12: Der Naumburger Dom als Dancefloor-Kulisse? Ein gewagtes Experiment, das aber voll aufging. Die Veranstalter des Formates Unique Place, was dieses Jahr bereits zum 5. Mal in Goseck stattfindet, kastierte am 9. Mai erstmals im Domgarten in Naumburg. Und die Veranstalter haben sich mal wieder richtig ins Zeug gelegt. Rund 600 Partygäste feierten zu feinstem Haus und Beats die Stimmung von Anfang an elektrisierend, die Atmosphäre atemberaubend. Der Domgarten verwandelte sich zu einer Chill-Out-Area und zum Dancefloor. Gemütlich sitzen und zuhören oder tanzen, bis es dunkel wird. Und dabei den Domgarten oder die Kulisse des Weltkulturerbe bestaunen. Mit einer spektakulären Lichtinszenierung wurde die Fassade des Doms später regelrecht zum Leben erweckt und sorgte für viele Fotos und Staunen. Ein visueller Mix aus Tradition und Moderne. Tolle Künstler heizten dem Publikum ein. Die Stimmung war ausgelassen. Das Publikum zufrieden und die Künstler und Veranstalter am Ende sichtlich gerührt. Im September findet das nächste Unique Place statt, im Sonnenobservatorium in Goseck. Und auch da werden sich die Veranstalter wieder viel einfallen lassen.
13: Thank you.
1: wird's wieder sportlich. Der Weißenfelser Handballverein kann auf 35 Jahre in diesem Jahr zurückblicken. Aus diesem Anlass hat man am vergangenen Wochenende mit vielen Aktionen und Gesprächen und natürlich geladenen Gästen ein gemeinsames Wochenende mit dem Förderverein in der Inge-Schanding-Halle verbracht.
13: Und über mangelndes Interesse konnte sich der Verein wahrlich nicht beklagen. Das bedeutet aber auch, es gab alle Hände voll zu tun. Und für uns schnell noch ein Interview mit Steffen Date und Michael Schwarze, bevor sie beide dann ihres Amtes walten mussten.
14: Steffen, wieder mal beim WHV, aber heute also ganz bestimmt ein Anlass, denn ihr habt Jubiläum.
15: Wir werden heute 35 Jahre alt, 1991 gegründet.
14: Wie ist dann der Werdegang gewesen? Und sag mal, gleich im Anschluss, wie lange bist du schon dabei?
15: Ich war Mitgründer und war vorher schon, also ich bin insgesamt 37 oder 38 Jahre beim Weißenfelser Handball.
14: Und da möchte man natürlich unseren Zuschauern so einen kleinen Abriss. Wie ist es gelaufen? Wie ist es losgegangen, das Ganze?
15: Also losgegangen ist es, gab den ASV Vorwärts Weißenfels bei den Männlichen und Fortschritt Weißenfels bei den Weiblichen. Und dann haben wir uns zusammengeschlossen zum WHV 91.
14: Und nun gibt es ja mehrere Mannschaften, männlich, weiblich, Kinder. Und ihr spielt in verschiedenen Ligen.
15: Wir haben im Moment 10 Mannschaften, alles in der Bezirksliga und die Minis. Wir hatten natürlich vorher schon mal viel mehr, aber das ist halt so, die bodenschwachen Jahrgänge. Und im Moment, also ziemlich erfolgreich auch teilweise. Wir hatten auch Landesmeister in der A-Jugend dabei. Und dieses Jahr ist der ganze weibliche Bereich wird ausgezeichnet für die ersten 3 Plätze. Und die Frauen natürlich heute als Meister der Bezirksliga und hoffentlich nächste Woche auch den Aufstieg in der Oberliga.
14: Na, da drücken wir jetzt schon mal den Daumen. Ich gehe jetzt gleich mal auf deine linke Seite, rechte Seite rüber. Ihr habt auch Unterstützung und da gehe ich jetzt ja rüber. Ne?
15: Wir sind sehr stolz auf die Unterstützung, weil unser Förderverein der hilft bei Sportgeräten, bei Fahrtkosten, bei Startgebühren, vor allem bei Minis für die Medaillen und was so anliegt.
14: Jetzt frage ich ihn mal. Micha, wie viele Jahre gibt es den Förderverein?
16: Ja, wir haben uns 1999 gegründet. Wir sind also 27 Jahre schon jung oder alt, je nachdem. Aber es heißt ja so schön, Handball über Generationen. Der Weißenfelser Handballsport als solches, den gibt es ja schon knapp 110 Jahre in Weißenfels. Es hat wahnsinnig großartige Tradition. Und deshalb heißt ja auch diese Sporthalle in Weißenfels West Inge Schanding Sporthalle Weißenfels West. Und nach ihr benannt worden, nach der 126-maligen Nationalspielerin im Handball, damals der DDR. Also es ist schon fantastisch. Und dieser Spirit, den versuchen wir natürlich immer wieder weiterzutragen und zu leben. Weil ohne Nachwuchs und Nachwuchsförderung, da passiert gar nichts. Egal in welchem Verein auch immer. Und dafür stehen wir ja. Wir sind also ausschließlich für die Nachwuchsförderung nicht nur zuständig, sondern das haben wir uns hinter die Ohren geschrieben, in die Satzung geschrieben. Und deshalb haben wir auch schon in den fast 27 Jahren, Steffen, 95.000 Euro etwa für den WHV, für die Nachwuchsförderung aufgewendet oder zur Verfügung gestellt und eingeholt durch Mitgliedsbeiträge und natürlich auch viele treue Spenden durch Förderer, durch Unterstützer, die man immer wieder neu pflegen muss, manchmal auch wecken muss. Aber das ist normal, von alleine passiert das nicht. Und wie gesagt, heute ist das 15. Benefiz-Handballspiel in der ganzen Laufbahn und zugunsten halt der Nachwuchsförderung. Und das macht uns natürlich froh und stolz. Aber Steffen hat ja schon einiges gesagt, wie das hier so abläuft. Und das ist halt der Rahmen des Jubiläums, 35 Jahre WHV, wo wir dann unser Benefiz-Handballspiel einbetten. Unser Oberbürgermeister spielt sogar auch mit. Unser Landrat wird als Ehrengast mit dabei sein. Stadträte, Politiker, Firmeninhaber, einfach nur so, auch meine Freunde teilweise, ehemalige Handballer. Also es ist ein bunter Mix und das wird eine ganz große, schöne Überraschung.
13: Sehr viele waren der Einladung gefolgt und zeigten Dank und Anerkennung für das über Jahre so große Engagement. Keiner kam mit leeren Händen.
17: Herzlichen Glückwunsch zum 35-Jährigen. Vielen Dank dafür, dass ihr den Handball in Reisenfeld unterstützt. Und allen, die über die Jahre hinweg haben, sind ja auch schon genannt worden, über diese 35 Jahre hinweg sich hier so engagiert haben, nochmal ein herzliches Dankeschön. Ich bin sehr dankbar, dass ihr an den einen oder anderen heute auch Erinnerung werden. Schön, dass ihr alle da sind. Ich habe 500 Euro mitgebracht. Ich hoffe, das passt. Und ich liebe das. Ich weiß nicht, was ich bin da. Alles Gute. Vielen Dank, Herr Landrat. Das wissen wir sehr zu schätzen. Das muss ich in die Südkugel gucken. Jawohl. Ist das toll? Es wird hier noch mehr füllen. So, jetzt anmelden Sie mich.
18: Liebe Handballfamilie, auch von mir einen ganz herzlichen Glückwunsch zum 35. Jubiläum.

0: Unterstützung. Ich gratuliere euch und wünsche allen einen tollen Tag.
1: Neben den zu solchen Anlässen obligatorischen Freundschaftsspielen standen aber auch noch Punktspiele auf dem Plan. Aber die Vereinsmitglieder hatten sich auch noch etwas Besonderes einfallen lassen. So standen sich am Samstagnachmittag zwei sogenannte Promi-Mannschaften auf dem Parkett gegenüber. Oberbürgermeister Martin Papke und Sponsoren des WHV forderten eine Auswahl des Fördervereins des WHV zum fairen Schlagabtausch heraus. Kommentiert von der Landtagsabgeordneten Elke Simon Koch begannen die Zuschauer dann ein Spiel der etwas anderen Art zu sehen. Die Sponsoren zeigten sich auch auf dem Spielfeld zu Hause und versenkten so manchen Ball im Netz. Am Ende trennte man sich mit einem Endergebnis von 30-30. Es war wieder eine gelungene und vor allem emotionale Veranstaltung. Und für die Zukunft an dieser Stelle nochmals für den Verein alles, alles Gute und weiterhin viel Erfolg.
2: Natürlich wurde am Wochenende auch in den anderen Sportarten wieder Sport getrieben und um wichtige Punkte gekämpft. Unser UHC Sparkasse konnte in der Bundesliga beide Spiele in Leipzig für sich entscheiden. Diese und weitere Ergebnisse gibt es jetzt für Sie in unserem Sportblick.
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1: In der Verbandsliga fuhr der SSC Weißenfels einen souveränen 6:0 Auswärtssieg beim Haldensleber SC ein. Blau-Weiß-Zobau unterlag am Sonntag beim VfB Merseburg mit 3:4. In der Landesliga unterlag der SC Naumburg 2:5 dem SV Edelweiß Arnstedt. Und der erste FC Zeitz musste sich ebenfalls mit 0:1 der Mannschaft vom SV Rot-Weiß Kemberg geschlagen geben. In der Landesklasse 6 kam es zu folgenden Ergebnissen. SSC Weißenfels gegen Rot-Weiß Weißenfels 2:1. Wacker Wengelsdorf gegen SV Braunschweig 2:1. BSC Laura fuhr einen 1:0-Sieg gegenüber dem Team von RSK Freiburg ein. Und die Begegnung Sportring Mischeln gegen SV Großgrimma endete 0:1. Floorball. Am Samstag holten sich die UHC-Herren am Ende mit 7:5 den ersten Sieg in der Finalserie gegen den MFBC Leipzig. Und auch am Sonntag im Spiel 2 hatten sie wiederum mit 6:2 die Nase vorn. Am Wochenende stehen dann die Spiele 3 und 4 in der Weißenwälzer Stadthalle an. Basketball. In der Easy Credit BBL unterlag am Sonntag der Syntenics MBC bei den Gladiators Trier mit 78:85. Die Saison ist nun nach 34 Spieltagen vorbei und der MBC belegt am Ende Platz 13.
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2: Das war's schon wieder für heute. Ich wünsche Ihnen eine schöne kurze Arbeitswoche. Am Freitag begrüßt Sie hier an dieser Stelle wieder mein Kollege Thomas Scheidt. Machen Sie es gut. Bis dahin. Tschüss.
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1: Hallo liebe Zuschauer und herzlich willkommen zur aktuellen Sendung am Freitag hier bei Ihrem BLK-TV. Deutschlandweit feierten Innungsbäcker am 5. Mai den Tag des deutschen Brotes. An diesem Tag wird das Kulturgut Brot und dessen Vielfalt besonders hervorgehoben. Das Brot erfreut sich nach wie vor einer großen Beliebtheit. Wir waren zu diesem Thema mal bei Bäckermeister Jens Leder in Welitz vor Ort.
2: Es war ungewöhnlich still in der Bäckerei. Und das hatte seinen Grund, denn am Montag ist hier Ruhetag. Und so hatte der Inhaber der Traditionsbäckerei Hanke, Jens Leder, für ein Interview für uns Zeit. Ja, wie hat sich das Verhalten der Menschen in puncto Brot verändert? Hat sich überhaupt was verändert oder sieht man es nur regional, muss man es regional gesehen betrachten, Herr Leder?
3: Also bei uns hier in der Bäckerei hat sich nicht wirklich viel verändert. Wir haben ein paar Sorten dazugenommen an Brot, um selber zu schauen, wollen die Leute was anderes, um es einfach mal auszuprobieren. Aber so im Großen und Ganzen ist das klassische Mischbrot das, was am meisten läuft. Dann haben wir noch ein Urkornbrot, da sind so ein paar Körner drin und ein Dinkelmehl, Kastanienmehl, so eine Mischung ist das. Und jetzt fünf Wochen haben wir jetzt ein Buchweizen-Dinkelmehl. Das läuft sehr gut an. Das gibt es dann immer einmal die Woche. Aber mehr schaffen wir am Ende auch gar nicht. Das ist für uns ausreichend, ja.
2: Sie sagen, mehr schaffen wir nicht. Wie viele Mitarbeiter haben Sie denn?
3: Wir haben 8 Mitarbeiter, ja, und die haben alle Hände voll zu tun.
2: Ich meine, wenn wir hier vorbeifahren, da sieht man, es ist immer voll und die Leute sind begeistert, gerade mit den Brötchen und etc. Sie haben das Alte auch so ein bisschen übernommen und vielleicht auch in der ländlichen Region merkt man es, dass die Menschen doch dieses Alteingesessene doch sehr lieben, oder?
3: Wir haben also fast alles übernommen. Also ich habe von meinem Vorgänger habe ich eigentlich alle Rezepte übernommen. Wir haben ein bisschen was Neues dazu genommen. Oh, wir probieren es. Manches nehmen die Leute an, manches nehmen sie nicht an. Aber vieles ist eigentlich sogar noch vom Vater, von meinem Vorgänger. Das sind halt althergenommene Rezepte. Die sind da und die Leute möchten das. Und das machen wir halt. Ja. Und das läuft gut.
2: Das hört man ja heutzutage gerne. Es läuft gut. Wir haben heute das Thema Brot, das ist klar, aber wenn ich mich so umschaue, Bäckerei hat natürlich auch die Plätzchen und die sind ja auch immer schon über viele Jahre ganz beliebt und das ist auch so geblieben, ne?
3: Ja, das ist alles so geblieben. Die Rezepte sind geblieben, wie gesagt, wir haben da 1-2 neue Sorten dazugenommen, ja, und das läuft.
2: Super. Nochmal auf das Brot zurückzukommen und auf die Tendenz. Was man jetzt hier isst, Mischbrot, Toastbrot oder was. So, da hat sich nicht großartig hier in der Region, wir bleiben mal bei uns hier in der Region, was verändert das vom Essverhalten? Nee, ne?
3: Also bei uns nicht. Also kann ich jetzt nicht sagen. Das ist so geblieben. Es schwankt vielleicht, manchmal kaufen sie dann doch ein bisschen mehr Körnerbrot oder so, aber es ist im Großen und Ganzen ist das so geblieben.
2: Auch wenn der Wandel der Gesellschaft weiter voranschreitet und die drei Hauptmahlzeiten am heimischen Tisch längst durch viele kleine Snacks zwischendurch ersetzt worden sind, erfreut sich das Brot nach wie vor einer großen Beliebtheit. Wie sieht's denn jetzt, wir wollen sich ins Negative jetzt abdriften, wirtschaftlich gesehen im Allgemeinen im Bäckerhandwerk aus?
3: Also jetzt auf uns bezogen erstmal, also bei uns läuft's gut, die Leute kaufen das, wir bieten eine gute Qualität, wir haben angemessene, humane Preise, nicht so überzogen wie manch andere Bäcker vielleicht. Ja, bei anderen ist es halt, wer jetzt viele Filialen hat zum Beispiel, der hat viele Kosten, der hat Fahrer, der hat Autos, der hat ganz viele Filialmieten, das muss halt alles eingewirtschaftet werden. Haben wir zum Glück nicht, die Leute kommen zu uns, deswegen kann ich die Preise ein bisschen, ich sag jetzt für mich persönlich, normal halten und ja, von daher, ja. Ich sehe es jetzt nicht ganz so schlimm, wie es immer von der Presse gemacht wird. Muss ich so sagen, ja?
2: Nein, ehrlich, wird am längsten. Das ist schon.
3: Das ist so, ja.
2: Super. Gut, wir wollen Sie nicht länger aufhalten. Es ist Ihr freier Tag. Und gerade, wann geht es eigentlich früh immer los sonst?
3: Ich fange 12:30 an.
2: Wir gehen manchmal noch gar nicht ins Bett.
3: Das ist richtig,
2: ja. Nee, aber wenn Sie nicht länger aufhalten, wir bedanken uns für das Gespräch. Schauen mal kurz noch mal so in die Backstube, dass die Leute mal sehen, wie groß Ihre Backstube überhaupt ist. Und bis irgendwann mal.
3: Gut, Dankeschön. Danke, tschüss.
2: Mit etwa 9000 Meisterbetrieben und etwa 230.000 Mitarbeitern zählt das deutsche Bäckerhandwerk zu den wichtigsten Wirtschaftsfaktoren Deutschlands. Übrigens, der Weltbrottag findet jährlich am 16. Oktober statt und feiert Brot als eines der wichtigsten und traditionsreichsten Grundnahrungsmittel weltweit.
1: Ebenfalls am 5. Mai war der internationale Hebammentag. Aus diesem Anlass hatte das SRH-Klinikum in Naumburg für alle, die sich über die Geburtshilfe informieren wollten, am Dienstagnachmittag die Türen geöffnet.
4: Im SRH-Klinikum Naumburg drehte sich am Dienstag alles rund um das Thema Geburt. Anlass war der internationale Hebammentag. Interessierte, vor allem werdende Eltern, konnten sich beim Tag der offenen Tür einen Einblick in die Arbeit der Hebammen und die Abläufe rund um die Geburt verschaffen. Das SRH-Klinikum ist die einzige Geburtsklinik im Burgenlandkreis und verfügt über moderne Kreissäle sowie ein erfahrenes Team aus Hebammen und Gynäkologen. Schon vor der Geburt haben Schwangere und ihre Partner die Möglichkeit, sich in Hebammenpraxen, bei Informationsabenden oder in der Familienbildungsstätte auf die Geburt vorzubereiten. Der internationale Hebammentag soll dabei vor allem auf die wichtige Arbeit der Hebammen aufmerksam machen. Denn sie begleiten Familien nicht nur während der Geburt, sondern oft schon viele Monate davor und auch danach.
5: Ja, ich glaube einfach, es ist ein besonderer Beruf und ein sehr intimer Beruf. Und wir sind viel für die Familien da. Wir sind für Familien da, wenn kein anderer da ist. Und ja, ich glaube einfach, so ein bisschen zu ehren der Hebammen, auch um den Beruf immer mal wieder so in Erinnerung zu bringen. Ich glaube, dafür ist der Tag ganz gut.
4: Der Aktionstag richtet sich deshalb nicht nur an Frauen. Auch werdende Väter, Angehörige und Interessierte nutzen die Gelegenheit, Fragen zu stellen und die Räumlichkeiten kennenzulernen.
5: Genau, also wir machen das schon viele Jahre, dass wir unsere Türen öffnen für Interessierte, für werdende Eltern oder einfach Familien mit Kinderwunsch oder auch für Familien, die schon bei uns geboren haben. Und ja, einfach um in den Austausch zu kommen. Viele Familien nutzen aber auch die Möglichkeit, um einfach mal zu schauen, wie sieht so ein Kreißsaal aus. Viele haben doch noch so ein bisschen eine andere Vorstellung, wie es im Kreißsaal aussieht, ja, eher sehr steril und vielleicht noch hochgefliest. Und ja, da nutzen wir einfach die Möglichkeit, damit mal sozusagen hinter die Kulissen geguckt werden darf. Und ja, wir haben viel vorbereitet und freuen uns auf die Familien und ja, nutzen das sozusagen.
4: Bei Führungen durch den Kreißsaal und die Wochenstation konnten sich die Besucher selbst ein Bild machen. Die Räume wirken modern, freundlich und bewusst wohnlich gestaltet. Eine angenehme Atmosphäre soll den werdenden Eltern Sicherheit und Ruhe geben.
5: Also wir versuchen ja durch die Gestaltung unseres Kreißsaals, wir haben uns da auch ein bisschen mit eingebracht, es sehr gemütlich zu machen, dass die Familien sich wohlfühlen, dass man so ein bisschen das Gefühl, ich bin zu Hause. Ja, weil je entspannter ich bin, desto mehr kann ich mich auf die Geburt einlassen, desto besser schreitet sie voran. Und man soll sich einfach wohlfühlen. Das heißt, wir haben dann auch immer ein Schild an der Tür hängen, dass jeder, der vorbeiläuft, weiß, alles klar, hier wird gerade ein nächstes Wunder geboren. Und wir sind natürlich aber auch ausgestattet. Wir haben alles das, was für den Notfall benötigt wird, natürlich da. Aber das bleibt versteckt.
4: Während des Informationstags wurde außerdem deutlich, wie vielseitig die Arbeit einer Hebamme eigentlich ist. Denn viele Besucher verwechseln den Beruf noch immer mit dem einer Krankenschwester. Hebammen sind jedoch speziell für die Betreuung von Schwangerschaft, Geburt und Wochenbett ausgebildet. Sie begleiten werdende Mütter eigenständig, beraten Familien und betreuen Geburten oft über viele Stunden.
5: Ganz genau kann ich nicht sagen. Im Jahr sind es so ca. 60 bis 70. Und ich bin jetzt hier knapp 10 Jahre. Mit der Ausbildung sind so 800 Kinder, würde ich sagen.
4: Mit dem Tag der offenen Tür wollte das SRH-Klinikum Naumburg vor allem eines zeigen. Werdende Eltern sind hier rund um Schwangerschaft und Geburt gut aufgehoben.
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0: Inhalt willkommen geheißen. Sie übergab Katrin Volkmann, Rektorin der Landesschule Pforta, und Arndt Gerber, Prokurator der Stiftung Schulpforta, das Gartenträume-Schild. Die Aufnahme in das Netzwerk hat für den Standort große Bedeutung.
1: Also wir haben jetzt schon bemerkt, oder es ist uns jetzt bewusst geworden, dass es ein wirklich starkes Netzwerk ist. Es sind die großen Gärten dabei, die natürlich auch überregional viel Aufmerksamkeit haben. Wörlitzer Park zum Beispiel. Aber auch in der unmittelbaren Region Gärten. Und wir kommen damit in ein Netzwerk, das einfach eine große Aufmerksamkeit hat unter einer bestimmten Klientel, unter einer bestimmten Gruppe von Leuten oder Menschen, die in der Region hier unterwegs sind. Und wir sind einfach ein Teil davon und werden natürlich dort auch mit kommuniziert, mit unseren Angeboten, aber eben auch mit dem Standort Landesschule, eigentlich mit beidem.
2: Hilft das auch bei der Pflege und der Erhaltung des Gartens?
1: Naja, zunächst setzt es uns erstmal in eine ganz, ganz gute Verantwortung, unsere Gärten zu entwickeln, zu pflegen auch. Das ist nicht so selbstverständlich. Unser Kräutergarten wird für

0: Ehrenamtlichen gepflegt. Das sind 7 Damen, die einmal in der Woche hierher kommen und wirklich ehrenamtlich sich um diese Beete kümmern. Der Obstgarten, der jetzt schon entstanden ist oder schon 10 Jahre alt ist oder etwas mehr als 10 Jahre, der muss auch erhalten und gepflegt werden. Und wenn wir jetzt Menschen hierher holen, dann erst recht. Aber wir denken eben auch oder wir wissen, dass wir viel inhaltlichen Input bekommen werden, dass wir uns mit den anderen Partnern auch austauschen können über die Themen, die halt einen Garten ausmachen.
1: Dr. Hermann Onko-Eikens, Vorstandsvorsitzender des Gartenträumevereins, freute sich darüber, dass die große Gartenvielfalt in Schulpforte mit der Aufnahme in die Gartenträume die verdiente Aufmerksamkeit erhält. Ob der malerische Schulpark, die verwunschenen Lehrergärten, der duftende Kräutergarten oder der zukünftige Meistergarten von Pforte. Die Gärten, die Gebäude und die Geschichte dieses einmaligen Ortes verbinden sich zu einem höchst attraktiven Erlebnis.
0: Ja, wir haben offen gesagt schon vor 3 Jahren die Anfrage bekommen, ob wir zu den Gartenträumen, ob wir ein Teil der Gartenträume werden wollen. Die Stiftung Schulpforte und die Landesschule. Und wir waren damals einfach noch nicht so weit. Wir hatten einfach noch nicht das in der Hand, womit man wirklich bei diesem großen Netzwerk auch, naja, repräsentativ auch Mitglied sein kann. Und im letzten Jahr sind wir dann nochmal angefragt worden und haben an diesem Evaluierungsprozess teilgenommen. Das Wirtschaftsministerium, das Bildungsministerium waren bei uns und haben eben einfach geschaut, ist dieser Standort Landesschule heute, Kloster früher, ein würdiger Ort, Teil der Gartenträume zu sein.
1: Neben den Besuchern wird das Gelände auch von den Lehrern und Schülern der Landesschule Pforta genutzt, die sich im Zentrum befindet. Für sie ist es nicht nur Erholungsort, sondern auch Klassenzimmer und Schulhof.
2: Frau Volkmann, Rektorin der Landesschule Pforta, heute große Auszeichnung der Garten ist mit in die Gartenträume Sachsen-Anhalt aufgenommen worden. Wie wichtig ist denn das für die Landesschule?
3: Das ist ziemlich wichtig für die Landesschule, weil mit jedem Touristen mehr, der zu uns kommt, wir natürlich attraktiver auch sind und sich das Wort über die Landesschule verbreitet, sich mehr junge Menschen für uns interessieren und damit unser Fortbestand auch gesichert ist. Das ist also toll.
2: Sie haben es vorhin in Ihrem kurzen Grußwort schon gesagt, dass die Schüler auch selbst mit Hand anlegen und sehr froh sind über diesen Garten. Wie sieht denn das aus so im Schulbetrieb?
3: Ja, jetzt sieht man es gerade nicht, weil es ist gerade Unterricht. Das bedeutet, dass alles, was Außenanlage ist, für die Schüler auch Erholungsort ist. Das bedeutet jetzt nicht Hand anlegen, aber es ist für die Schüler auch wichtig, als Gegengewicht zu den ganzen Dingen, die akademisch sind, dann auch mal ein bisschen in der Erde zu wühlen und den Schulgarten zu pflegen oder die Fensterrose oder all die Dinge, die da zur Verfügung stehen. Ja. Also das machen die in ihrer freien Zeit, machen das in den Freistunden zwischendurch. Also da gibt es keine festen Zeiten dafür. Ja.
2: Also kann ich mir das so vorstellen, dass Schüler auch hier, wenn das Wetter passt, mit ihren Büchern im Garten sitzen und dort lernen?
3: Das können Sie sich genauso vorstellen. Es gibt dann auch so Biertischgarnituren, die hier stehen, wenn es richtig warm ist. Und wie gesagt, dann gehen wir unter den Baum und machen da Unterricht. Also findet statt. Hier oder eben auch unter der Platane, jetzt nicht mehr darunter, weil das dürfen wir ja nicht mehr, aber im großen Park, ja, nach Möglichkeit schon. Beim Schulfest, wenn wir draußen feiern, da wird auch an Dingen gearbeitet werden hier währenddessen. Also es findet eigentlich die ganze Zeit statt.
1: Anlaufpunkt für die meisten Besucher, bevor sie das Gelände erkunden, ist das Besucherzentrum.
0: Genau, also wir seitens der Stiftung Schulpforta, auch in Zusammenarbeit mit der Landesschule, mit dem Pförtnerbund. Wir versuchen natürlich, unsere Themen in die Öffentlichkeit zu bringen. Klostergeschichte und Schulgeschichte, diese beiden großen Schwerpunkte, die wir hier haben. Das Besucherzentrum selber ist ein Ort für Veranstaltungen, für Vorträge, für Kolloquien und so weiter. Aber es ist auch der Startpunkt für die Führungen. Hier kommt man her, wenn man eine Führung möchte.
2: Wie viele Besucher kommen denn so im Jahr im Schnitt hierher nach Kloster Pforta?
0: Das ist eine spannende Frage, weil wir das nicht so gut abrechnen können, da wir ja so viele offene Tore haben, dass wir gar nicht so genau wissen, wie viele Menschen sind eigentlich auf dem Gelände unterwegs. Und wir wollen das eigentlich auch nicht ändern. Wir wollen jetzt nicht die Tore verschließen, damit wir sogar Eintritt nehmen oder eben die Leute.

0: Leute zählen können. Ich kann es Ihnen wirklich nicht sagen. Wir haben so etwa 5.000 bis 6.000 Menschen im Jahr, die zu Führungen zu uns kommen, die also ganz gezielt bei uns Angebote annehmen. Diese Zahl kennen wir ganz sicher.
1: Neben dem Domgarten in Naumburg und dem Schlosspark Moritzburg-Zeitz gibt es nun drei Gärten in der Landesinitiative Gartenträume im Burgenlandkreis.
2: Um das Herz geht es auch bei uns jetzt. Eine Studie hat ergeben, dass die Asklepios-Klinik in Weißenfels zu den drei besten Einrichtungen bei Herzkatheterbehandlungen in Sachsen-Anhalt gehört. Darüber haben wir mit dem Chefarzt der Kardiologie gesprochen.
3: Herr Oesejahrmann, wir treffen uns heute nicht im Pub, sondern diesmal an Ihrer Wirkungsstätte im Asklepios-Krankenhaus. Und es gibt neue Zahlen oder Sie haben neue Zahlen aufbereitet zum Thema Herzkatheterbehandlungen. Und das sieht doch ganz gut aus, gerade für die Klinik hier.
4: Also aus meiner Sicht sehen wir wirklich sehr, sehr gut aus, was die Sterblichkeit nach einer Herzkatheteruntersuchung betrifft. Es ist ja so, und das haben wir ja schon mehrmals thematisiert, und immer, ich mache so viele Weiterbildungen, zum Beispiel im November wieder im Schumannsgarten, wo wir über das Thema Herzinfarkt und Prävention, also Verhinderung von Herzinfarkt sprechen. Und was wir da im Grunde in den letzten Jahren schon immer wieder auch besprochen haben, ist, wir haben in Sachsen-Anhalt mit die höchste Herzinfarktsterblichkeit in ganz Deutschland. Und das sind Zahlen, mit denen wir uns nicht begnügen können. Da müssen wir dran arbeiten. Wir müssen besser werden, weil einfach so viele Menschen hier sterben. Und was sich zeigt, ist, wir haben hier nicht nur besonders alte Menschen, die wir hier versorgen müssen, sondern wir haben auch relativ hohen Anteil an Menschen, die sehr viele Risikofaktoren haben. Das gilt für ganz Sachsen-Anhalt, aber für die Landkreise ganz besonders. Ja? Wir haben relativ viele Raucher, wir haben relativ viele Diabetiker, wir haben ziemlich viele Leute, die adipös sind, also die zu viel Gewicht mit sich herumtragen, und wir haben viele Leute, die ja mal wenig Sport machen, wo wir die wunderbarsten Möglichkeiten haben, um Sport zu machen. Ja? Und das führt in der Summe dazu, dass wir im Vergleich zum Beispiel zu anderen westdeutschen Bundesländern oder eben auch zu anderen ostdeutschen Bundesländern eine relativ hohe Wahrscheinlichkeit von einem Herzinfarkt haben und auch eine relativ hohe Wahrscheinlichkeit haben, an diesem Herzinfarkt zu versterben. So. Nun haben wir aber bis jetzt immer gesagt, Sachsen-Anhalt als Ganzes hat eine hohe Sterblichkeit, Punkt. Und was ich mit diesen Daten jetzt hier präsentieren möchte ist, und das sind alle Krankenhäuser in Sachsen-Anhalt zusammengefasst, das sind Daten über die Ärztekammer, wo Herzkatheter gemacht werden. Und was ich Ihnen jetzt hier für Daten aufgearbeitet habe, ist die Sterblichkeit nach einer Stent-Implantation.

0: sichergestellt. Weil alle wissen nach Weißenfels und die Doktoren und die Pflegekräfte und alle Mitarbeiter wissen, es muss so schnell wie möglich aufgemacht werden. Und deswegen funktioniert das hier so gut.
1: Gibt es bei den Zahlen bestimmte Altersspannen?
0: Ja, Altersspannen sind hier nicht unterstützt. Es sind alle sozusagen alle nach Alters, also unabhängig vom Alter aufgezählt worden. Alle Patienten, die hier eingeliefert werden, sozusagen, die hier einen Stent bekommen, sind hier erfasst. Wir wissen, dass die Bevölkerung im Burgenlandkreis, zum Beispiel im Vergleich zu Halle oder Magdeburg, älter ist, so dass wir im Grunde noch viel kränkere Patienten haben als zum Beispiel an den Unikliniken in Magdeburg oder in Halle. So dass, also nochmal mit diesem Hintergrund, wir wissen müssen, dass wir, obwohl wir eigentlich die kränkere Bevölkerung haben, wir die deutlich bessere Überlebensrate haben. Das spricht einfach dafür, dass das exzellent funktioniert.
2: Am Wochenende ist wieder Fußball angesagt, aber auch für den UHC und den MBC heißt es am Wochenende, alle Kräfte zu bündeln. Wir haben die Sportansetzungen für Sie zusammengestellt. Also wer muss wann gegen wen antreten? Hier unser Sportblick.
3: In der Verbandsliga geht's für den SSC Weißenfels zum Haldensleber SC. Hier Roderball ab 14 Uhr. Und die Mannschaft von Blau-Weiß Zobau läuft am Sonntag beim VfB Merseburg auf. Anpfiff ist ebenfalls um 14 Uhr. In der Landesliga empfängt der SC Naumburg die Kicker vom SV Edelweiß Arnstedt. Los geht's hier um 14 Uhr. Und der erste FC Zeitz genießt ebenfalls Heimvorteil. Sie erwarten die Mannschaft vom SV Rot-Weiß Kemberg. Spielbeginn ist hier um 15 Uhr. In der Landesklasse 6 kommt es am Samstag zu folgenden Begegnungen. SSC Weißenfels gegen Rot-Weiß Weißenfels. Das Spiel beginnt um 14 Uhr. Wacker Wengelsdorf gegen SV Bronz-Betra. BSC Laucha erwartet das Team von RSK Freiburg. Und für SV Groß-Grimma geht's zu Sportring Mücheln. Die Spiele beginnen jeweils um 15 Uhr. Floorball. Wie bereits im Halbfinale wird auch das Finale im Best-of-Five-Modus gespielt. Am Wochenende startet der UHC mit Spiel 1 und Spiel 2 in Leipzig. Die Spiele beginnen am Samstag und Sonntag jeweils um 16 Uhr. In der nächsten Woche folgen dann die Heimspiele in der Weißenfelser Stadthalle. Kommen wir noch zum Basketball. Zum Saisonausgang geht's in der Easy Credit BBL am Sonntag für den Syntenix MBC nach Trier. Spielbeginn ist hier um 16.30 Uhr.
2: Wir hoffen, es war wieder viel Spannendes für Sie dabei. Vielen Dank fürs Einschalten. Die nächste Ausgabe gibt es nächsten Dienstag. Ich wünsche Ihnen ein entspanntes und erholsames Wochenende. Bleiben Sie gesund und tschüss.
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0: Hallo und herzlich willkommen zu einer neuen Ausgabe unseres Verbrauchermagazins Energie und Umwelt im Programm von BLK TV. Wir haben wieder spannende Themen für Sie vorbereitet. Kommen wir gleich zum ersten Beitrag. Bereits gute Tradition im Magazin, unsere Gespräche mit der Leitung der Stadtwerke. Deswegen waren wir dieses Jahr auch wieder bei den Weißenfelser Stadtwerken und haben uns mit Geschäftsführer Lars Meinhardt über aktuelle Projekte unterhalten.
1: Ja, das neue Jahr hat begonnen mittlerweile. Ich kann schon gar nicht mehr sagen, alles gut. Es ist schon wieder der März und der ist gleich rum, steht Ostern vor der Tür. Wir haben uns ja noch Ende des vergangenen Jahres getroffen und mal so einen Blick in die Zukunft gewagt. Ja, sind wir jetzt gerade. Und das fange ich mal mit dem Negativen so ein bisschen an. Die wirtschaftliche Lage sieht im Land nicht gerade rosig aus, das wissen wir alle. Wie stark ist das Unternehmen, wie stark sind die Stadtwerke auch davon betroffen?
2: Ja, es ist eine ganze Weile her, als wir uns getroffen haben. Seitdem ist auch einiges passiert. Wir haben vieles vor, gerade was das Thema Wärmewende angeht, was das Thema Stromwende angeht. Dafür haben wir schon relativ konkrete Eckpfeiler und die verfolgen wir auch nach wie vor sehr intensiv. Natürlich ist in den letzten Monaten schon einiges passiert. Wir haben neue Kriegshandlungen in der Welt, die natürlich auch die Energiemärkte verrückt spielen lassen, zumindest die kurzfristigen Einkaufspreise. Für die Stadtwerke Weißenfels können wir sagen, dass wir sehr stabil aktuell unterwegs sind. Wir haben sicherlich auch die Mechanismen, die wir in der Energiekrise vor wenigen Jahren uns speziell angeeignet haben, auch wieder jetzt hervorrufen müssen. Aber das ist der positive Effekt, den wir aus der Vergangenheit mitgenommen haben. Das greift dann halt auch relativ schnell, sodass ich sagen kann, dass wir für unsere Kunden auch relativ stabil sind. Also das, was jetzt kurzfristig an den Energiemärkten im Bereich Gas und Strom passiert, das wird keine Auswirkungen auf die Preise haben, die wir hier vor Ort haben. Wie das längerfristig aussehen wird, das wird natürlich auch davon abhängen, wie sich die Lage dort und an anderen Stellen weiterentwickelt. Aber aktuell sind die Preise stabil bei uns und auch das, was wir tun, ist relativ stabil. Also da haben wir im Vergleich zu Dezember keine Abstriche machen müssen.
1: Das klingt schon mal gut. Was war denn jetzt für unsere Zuschauer und für eure Kunden auch, was war eigentlich jetzt in dem Jahr geplant? Was hat er da euch so auf die Fahne geschrieben?
3: Ach, geplant war viel. Ich sag mal, das große Thema Wärmewende ist allgegenwärtig, bei allen Städten, bei uns. Wir haben gesagt, wir haben eine Wärmetransformation vor uns, das heißt ein Umbau der Fernwärme hin zu grüner Energie. Da sind wir jetzt mit ganz großen Schritten dabei, dass auch Bürger und Bürgerinnen das erste Mal eigentlich wirklich Aktivitäten sehen. Wahrscheinlich durch Straßensperrung, was den wenigsten gefällt, aber ist natürlich notwendig. Und wir stehen da mit vielen großen, auch kommunalen Einrichtungen jetzt in Kontakt. Kloster Bildungscampus als eine Maßnahme, die ich mal erwähnen möchte. Oder das Schloss mit der Sanierung und dem Einzug der Landesliegenschaften, wo wir jetzt wirklich Angebote unterbreitet haben und hoffen, dann auch bald mit Baumaßnahmen beginnen zu können.
1: Das klingt ja eigentlich ganz gut, muss man sehr optimistisch. Ja, was habt ihr euch jetzt ganz besonders auf die Fahne geschrieben? Aber ich gebe gleich noch einen Hinweis. Wir sehen uns ja dann auch sportlich. Es ist ja, wir wollen ja nicht nur jetzt über Wärme etc. reden, auch über das Engagement, was die Stadtwerke über viele, viele Jahre tun.
2: Genau, also da sind wir auch stabil, so wie ich es vorhin schon gesagt habe. Wir versuchen natürlich nach wie vor breit im Bereich Sport, Kultur, Soziales zu unterstützen. Und da haben wir auch ganz viele Anfragen auch für dieses Jahr bekommen und neben den sportlichen Sponsoring-Geschichten, die wir, ich sag mal, fast dauerhaft machen, unterstützen wir natürlich auch wieder Projekte, die dieses Jahr besonders stattfinden. Am vergangenen Freitag war gerade die Premiere The Addams Family von Kulturphönix, eine ganz tolle Geschichte gewesen. Aber auch im Bereich der Grundschulen sind wir dieses Jahr wieder aktiv. Wir haben die Energieprojekttage, in denen wir gerade Viertklässlern das Thema Energie, auch erneuerbare Energie, anhand von direkter Wissensvermittlung durch Vorträge, aber auch durch verschiedene Stationen, wo man das quasi auch anfassen kann, wie Energie entsteht, was damit gemacht werden kann, näher bringen. Das machen wir auf jeden Fall in diesem Jahr auch wieder an verschiedenen Grundschulen hier in Weißenfels. Und sportlich werden wir die Schüler auch wieder fordern. Es wird wieder einen Fußballcup geben für die Grundschulen. Den werden wir auch in den nächsten Monaten durchführen und schauen mal, welche Grundschule dann gewinnen wird.
4: Ja, ich hoffe, wenn wir uns das nächste Mal sehen. Abgesehen, dass wir uns beim Sport sehen, weil wenn wir uns hier wieder am sogenannten runden Tisch sehen, dass wir positive Meldungen kriegen können, den Zuschauern weitergeben können, ihren Kunden vor allen Dingen weitergeben können. Und ich wünsche bis dahin alles, alles Gute und dass sie das alles stemmen. Es wird nicht leicht.
2: Ganz herzlichen Dank.
3: Danke.

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1: Sachsen-Anhalts Ministerpräsident Sven Schulze, CDU, hat einen Fördermittelbescheid in Höhe von rund 124 Millionen Euro für die Entwicklung des interkommunalen Industrie- und Gewerbegebietes an der Autobahn 9 an den Zweckverband übergeben. Entgegengenommen wurde der Bescheid von Landrat Götz Ulrich sowie dem Geschäftsführer des Zweckverbandes André Tschuckelt.
2: Das interkommunale Industrie- und Gewerbegebiet an der A9B91, kurz IKIG, ist das größte Strukturwandel- und Wirtschaftsflächenprojekt im Burgenlandkreis. Grundlage für die Entwicklung ist die Gründung des Zweckverbandes gewesen, dem der Burgenlandkreis gemeinsam mit den Städten Weißenfels, Hohenmölzen und Lützen angehört. Der Verband übernimmt Planung, Erschließung, Vermarktung und Ansiedlungsmanagement des Gebiets.
3: Jetzt an der A9 das ganz große Projekt, das für unsere Zuschauer mal ein bisschen zusammengerafft erklären. Was ist das Besondere hier dran? Ich meine, klar, die Anbindung, das ist natürlich logisch, aber da liegt doch noch mehr drin.
4: Dem ist so. Also wir haben ja hier an der A9 B91 wirklich eine exzellente Verkehrsanbindung und wir sind der absoluten Überzeugung, dass es wichtig ist, für zukünftige Ansiedlungen den Verkehr hier an dieser Verkehrsachse zu halten. Das heißt, andere Standorte, die es wohl möglicherweise auch gäbe, die aber eher im Hinterland liegen, die sind natürlich nicht so geeignet, wo wir dann wieder Verkehr ungünstig durch Ortschaften durchleiten müssten oder dergleichen. Und deswegen, wir haben hier die A9, die B91, wir haben auch eine Gleisanbindung und wir verfügen auch zukünftig, daran arbeiten wir auch, an einer Wasserstoffpipeline, die im Grunde ein bisschen herführen soll.
3: Toll. So, jetzt sieht man ja schon die Tomaten und jeder weiß es eigentlich ja schon. Was ist hier noch geplant? Mal ein bisschen für die Zuschauer was zu erklären.
4: Ja, also wir befinden uns ja jetzt hier im bestehenden Gewerbegebiet Zobau. Das ist an seine Auslastungsgrenze gekommen. Es gibt einige wenige kleine Flächen, die aber Eigentümer haben, die sich noch erweitern wollen oder ähnliches. Und deswegen wollen wir hier mit dem interkommunalen Industrie- und Gewerbegebiet die, ich sag mal, optische, funktionale Fortführung machen, also im Grunde genommen direkt im Anschluss an das bestehende Gewerbegebiet weitere Flächen entwickeln und dann Stück für Stück nur so, wie wirklich auch Ansiedlungsanfragen da sind, die wir uns wirklich vorstellen, das entsprechend erschließen. Und wenn Sie fragen, was soll es denn jetzt genau werden, dann ist es schon am Ende Industrie, Industriearbeitsplätze. Es geht darum, im Strukturwandel das zu kompensieren, was hier unweigerlich in den nächsten Jahren verloren geht. Und das ist im Grunde genommen industrielle Wertschöpfung. Das sind gut bezahlte Industriearbeitsplätze. Und da wollen wir hier mit dem interkommunalen Industrie- und Gewerbegebiet dafür Sorge tragen, dass es das im Grunde genommen auch in Zukunft hier im Burgenlandkreis gibt.
3: Das ist eine große Herausforderung. Das wird nicht einfach werden. Da wird es wohl noch viele Stolpersteine geben. Wo sehen Sie jetzt die größte Gefahr oder das größte Problem, was auftreten kann?
4: Gut, Herausforderungen gibt es immer in solchen komplexen oder großen Vorhaben, aber ich bin da frohen Mutes und guter Dinge. Wir kommen in der Flächennutzungsplanänderung als baurechtliche Voraussetzung gut voran, um am Ende auch Baurecht zu schaffen. Wir sind auch schon mit einigen Eigentümern und Pächtern in guten Gesprächen, die der Sache aufgeschlossen gegenüberstehen, aber auch mit den Versorgern. Strom, Wasser, Abwasser, die Medienversorgung muss natürlich auch mitgedacht werden. Also unterm Strich bleibt das natürlich eine große Herkulesaufgabe und der viel besondere oder besagte Marathon, aber wir sind da frohen Mutes.
3: Ja, und heute, um das jetzt zum Abschluss zu bringen, kommt ja noch was. Ja, der Ministerpräsident kommt und nicht mit leeren Händen.
4: Dem ist so, der Kreistag des Burgenlandkreises hat bereits 2023 einen weitreichenden Beschluss gefasst zur Verwendung dieser Strukturwandelgelder. Das sind 432,5 Millionen Euro und davon wird uns heute der Ministerpräsident, so die Erwartung, 121 Millionen zuzüglich dem Landesanteil, also in Summe etwa 125 Millionen Euro im Grunde genommen ausreichen, um dann halt die nächsten Entwicklungsschritte auch einleiten zu können.
2: Bevor die Veranstaltung begann, hatten wir noch die Gelegenheit für ein kurzes Gespräch mit Ministerpräsident Sven Schulze.
3: Ja, so sieht man sich wieder am Mittwoch in Hohenmölzen am Bürgerhaus, heute hier an der A9, im Gewerbegebiet. Es sind aber schöne Momente.
5: Ja, das ist ja auch gut. Ich sag mal, wir haben eine Strategie für Sachsen-Anhalt, auch eine klare Strategie, was Ansiedlung angeht. Dafür brauchen wir auch dieses interkommunale Gewerbegebiet. Das ist also eine Riesenchance. Wir haben ja hier im Burgenlandkreis einige dieser Investitionen. Ich erinnere mich an Zeitz, wo wir quasi auch schon vorhandene Flächen ertüchtigen und nicht neue Ackerflächen brauchen. Hier sieht es ein bisschen anders aus, aber es ist halt strategisch gut gelegen, direkt an der Autobahn A9. Und hier haben wir dann die Möglichkeit, dass auch viele Unternehmen sich hier nicht nur ansiedeln können, sondern auch die Unternehmen, die wir hier im Burgenlandkreis in der Region schon haben, davon profitieren werden. Und deswegen ist es ein guter Tag für den Burgenlandkreis, ein guter Tag für Sachsen-Anhalt und ich als Ministerpräsident bin deshalb auch gern hier.
3: Das hört man gerne und Sie kommen ja, und die freuen sich ja alle schon, Sie kommen ja auch wieder nicht mit leeren Händen.
5: Genau, ich bringe eine große Summe mit, über 100 Millionen Euro, die wir brauchen. Das sind Gelder, die wir sonst aus Landesgeld hätten nutzen müssen. Die kriegen wir jetzt aus dem Bereich Strukturwandel. Wir dürfen ja nicht direkt Unternehmen damit fördern, aber wir können alles drumherum fördern. Das heißt auch Ansiedlungstätigkeiten, Rahmenbedingungen schaffen für Unternehmen, dass man hier im Burgenlandkreis zukünftig auch wirklich tolle Möglichkeiten hat, nicht nur zu investieren, sondern dass die Menschen, die hier leben, auch eine jahrzehntelange Perspektive kriegen. Dafür arbeite ich als Ministerpräsident sehr hart.
3: Da bedanke ich mich für das kurze Gespräch jetzt schnell noch. Und Sie bleiben ja dem Burgenlandkreis treu. Sie sind ja am Montag dann in Bad Kösen, wenn ich richtig informiert bin.
5: So ist es. In Bad Kösen war ich vor kurzem noch als Wirtschaftsminister. Jetzt komme ich dort als Ministerpräsident wieder. Wir haben da auch einiges vor, auch über beispielsweise das Sondervermögen, was wir gerade aus Berlin bekommen. Da wird auch einiges nach Bad Kösen fließen. Also der Burgenlandkreis, mit dem bin ich immer sehr eng verbunden aus verschiedener Sicht. Wir sind ganz tolle Menschen, die hier politisch aktiv sind, tolle Menschen, die hier leben, habe auch viele Freunde hier und deswegen freue ich mich, regelmäßig auch hier zu sein.
3: Vielen Dank.
5: Dankeschön.
2: Mitte des vergangenen Jahres konstituierte sich die Verbandsversammlung und wählte Landrat Götz Ulrich zum Vorsitzenden und machte den Verband handlungsfähig. Am 30. Juni 2025 konnte der Förderantrag gestellt werden. Ja, und am Freitag kam nach den Grußworten der Moment der Übergabe des Fördermittelbescheids.
3: Das ist für den Burgenlandkreis ganz wichtig, was heute hier auch passiert und auch das Ganze drumherum. Mal so die Frage, warum hat den Täuschern eigentlich sich ein bisschen ausgeklingt?
6: Am Ende hat der Gemeinderat dort entschieden, er will die Flächen nicht einbringen, vielleicht aus Sorge, dass das Industriegebiet zu dicht an die Wohnbebauung rückt. Es ist ja nie ein endgültiges Nein und wir werden ja sehen, ob nicht irgendwann auch in Täuschern die Erkenntnis reift, die beim Bürgermeister schon lange da ist, dass es klug wäre, hier mitzumachen.
3: So, und dann komme ich als letztes, ich weiß, geht gleich los. Wie stehst du dazu, zu dem ganzen Projekt? Das ist eine tolle Geschichte. Ne?
6: Also wir machen das Industriegebiet ja hier nicht nur, um die Arbeitsplätze der Braunkohle zu ersetzen. Dafür bräuchten wir gar nicht so eine große Fläche. Es gibt viele andere Gründe, weshalb wir das tun. Wir wollen einerseits natürlich kompensieren, was bei der Braunkohle wegfällt. Aber wir gucken natürlich auch dann auf die Ansiedlung von Unternehmen, die irgendwann mal Gewerbesteuern kriegen werden. Und die kommunale Situation im Vergleich zu anderen Kommunen in Süddeutschland oder dem Südwesten ist ja bei uns längst nicht so gut. Das heißt, wir brauchen dringend eine stärkere Steuerkraft der Gemeinden. Das könnte irgendwann dann dazu führen. Aber das Wichtigste überhaupt ist, dass wir ja in diesem demografischen Problem sind. Wir werden immer weniger Einwohner. Wir haben das durch eine Studie mal untersuchen lassen, was ein solches Industriegebiet oder generell der Strukturwandel bewirken kann, um das Ganze umzukehren. Und am Ende setzen wir darauf nicht nur, dass Leute hier arbeiten und hier einpendeln, sondern dass die auch hierher ziehen und dass wir dadurch mal eine Trendwende für den Burgenlandkreis bekommen und es nicht immer nur nach unten geht mit den Einwohnerzahlen. Darum geht es am Ende. Hier arbeiten, aber auch in den Gemeinden im Umfeld wohnen.
3: Ja, und heute ist auch wieder so ein besonderer Moment. Der Ministerpräsident hält sich ja jetzt schon seit ein paar Tagen oder wird sich auch in der nächsten Woche noch im Burgenlandkreis aufhalten. Man braucht ja Unterstützung und die kriegt man ja.
6: Die bekommen wir nicht nur durch diesen Bescheid heute mit den 124 Millionen, sondern die Unterstützung muss dann weitergehen. Denn wenn es dann um die Ansiedlungsanfragen geht, kommen die meisten ja bei einem Bundesland an, nicht bei dem kleinen Landkreis hier. Und da brauchen wir natürlich einen engen Kontakt, dass die Anfragen dann auch an uns weitergereicht werden und damit wir entscheiden können, wen wollen wir denn hier ansiedeln.
3: Also drücken wir uns den Daumen, dass alles gut läuft und vielen Dank.
6: Ich freue mich auch über das Ambiente hier. Das ist ja toll, ja, in der Tomatenfabrikation direkt zu stehen. Ich gucke direkt hier auf die Tomaten.
3: Ja.
6: Danke.
2: Das IKIK soll rund 300 Hektar Industrie- und Gewerbefläche umfassen. Die Erschließung soll schrittweise erfolgen. Mit einem verantwortungsvollen Umgang mit Ressourcen.
1: Das war sie schon wieder, unsere aktuelle Ausgabe von Energie und Umwelt. Eine neue Ausgabe, die sehen Sie an dieser Stelle wieder in Kürze. Wir bereiten gerade aktuelle Themen vor. Bis dahin wünsche ich Ihnen eine gute Zeit und vor allen Dingen bleiben Sie bei allem, was Sie tun, energiegeladen. Tschüss und auf Wiedersehen.

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0: Guten Abend und herzlich willkommen zu den aktuellen Nachrichten aus dem Burgenlandkreis. Wie gewohnt hier bei Ihrem Lokalsender BLK TV am Dienstag, den 12. Mai. Und hier sind Sie die aktuellen Tagesmeldungen. Im Jahr 2025 ereigneten sich im Zuständigkeitsbereich des Polizeireviers Burgenlandkreis 4.891 Verkehrsunfälle. Das sind 49 Unfälle weniger als im Vorjahr und entspricht damit einem Rückgang von etwa 1%. Auch bei der Anzahl der bei Verkehrsunfällen verletzten Personen wurde ein Rückgang von gut 3% verzeichnet. Bei 551 Verkehrsunfällen im vergangenen Jahr wurden insgesamt 711 Personen verletzt, wobei 6 Personen getötet wurden. Das sind 25 Verletzte weniger als im Vorjahr. Die Zahl der Verkehrsunfalltoten im Landkreis bewegt sich sogar auf einem Tiefstand seit 2016. Nach wie vor bildet Wildwechsel mit deutlichem Abstand die Hauptunfallursache im Burgenlandkreis. Mit insgesamt 1.223 Wildunfällen im vergangenen Jahr war an gut jedem vierten Unfall ein Wildtier beteiligt. Die Zahl der angezeigten Verkehrsunfallfluchten ist im Vergleich zum Jahr 2024 um rund 3% rückläufig. Die Stadt Weißenfels investiert weiterhin in die Entwicklung und Aufwertung ihrer Ortschaften. So wurden in Langendorf Räume im Gemeindehaus renoviert und instand gesetzt. Unter anderem erstrahlt das Büro von Ortsbürgermeister Horst Ziegler in neuem Glanz. Die Wände wurden verputzt und gemalert. Der alte Boden wurde durch robustes Vinyllaminat ersetzt. Aus den städtischen Beständen erhielt der Ortsbürgermeister hochwertige und funktionale Büromöbel. Einen frischen Anstrich gab es auch für die Küche des Gemeindehauses. Zudem wurde die Toilette instand gesetzt und die sanitäre Ausstattung zum Teil erneuert. Auch sämtliche Türen in dem Gebäude wurden neu lackiert. Insgesamt investierte die Stadt Weißenfels etwa 22.000 Euro, um das Gemeindehaus aufzuwerten. Die Volkshochschule Burgenlandkreis Dr. Wilhelm Harnisch bleibt am 15. Mai aufgrund des Brückentags geschlossen. Die Schließung betrifft sämtliche Geschäftsstellen. Christi Himmelfahrt muss nicht laut und ausgelassen sein. Wer den Feiertag einmal anders erleben möchte, ist am Donnerstag im Schlosspark Moritzburg-Zeitz genau richtig. Um 11 Uhr lädt die besondere Hofdamenführung zu einem ebenso unterhaltsamen wie informativen Rundgang durch den historischen Park ein. In der Rolle der Hofdame Christine nimmt die Gästeführerin die Besucherinnen und Besucher mit in die farbenfrohe Flora des Gartentraums Sachsen-Anhalt und gewährt dabei charmante Einblicke in die herzoglichen Tischsitten vergangener Zeiten. Ein Glas Sekt rundet das Erlebnis stilvoll ab. Abseits der klassischen Herrentagsaktivitäten bietet diese rund zweistündige Führung eine entspannte und zugleich kulturell bereichernde Alternative. Geschichte, Gartenkunst und höfische Lebensart verbinden sich zu einem besonderen Erlebnis für alle, die den Feiertag bewusst genießen möchten. Eine Voranmeldung ist per Mail unter tourismus@stadt-zeitz.de erforderlich. Am 15. Mai bleibt die Stadtverwaltung Naumburg einschließlich ihrer Außenstellen aufgrund des Brückentages für den Publikumsverkehr geschlossen. Dies betrifft auch das Bürgerbüro sowie die Stadtbibliothek, die auch am 16. Mai geschlossen bleibt. Die Touristinformation ist davon ausgenommen und öffnet am Freitag und Samstag jeweils von 10 bis 17 Uhr sowie am Sonntag von 10 bis 15 Uhr. Und soweit die aktuellen Nachrichten für heute. Jetzt geht es weiter im Programm von BLK TV, Ihrem lokalen Fernsehsender aus dem Burgenlandkreis. Und bleiben Sie einfach dran, denn jetzt gibt es gleich noch unser Regionalmagazin. Neue Nachrichten dann wieder morgen Abend um 19.30 Uhr an dieser Stelle.
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0: den neuen Landtag und die neue Landesregierung nach der Landtagswahl am 6. September 2026 vorgestellt. Unter dem Titel »Erwartungen an den neuen Landtag und die neue Landesregierung« verlangt der Kommunale Spitzenverband eine uneingeschränkte Beachtung der kommunalen Selbstverwaltung und benennt konkrete Reformbedarfe für eine handlungsfähige, bürgernahe und zukunftsfeste Verwaltung in Sachsen-Anhalt.
1: Wer einen handlungsfähigen Staat will, der soll eben auch die kommunale Selbstverwaltung schützen, soll uns Vertrauen entgegenbringen, Gestaltungsspielräume ermöglichen und eben auch eine verlässliche Finanzierung gewährleisten. Das ist für uns ein sehr entscheidender Punkt. In der Regel sind die Landkreise, die Landratsämter, die untere Ebene, die mit dem Bürger in Kontakt tritt und Entscheidungen trifft, die unmittelbar für die Bürger wirken. Und darüber gibt es dann eben Fach- und Rechtsaufsichtsbehörden, die darüber wachen, ob wir die Gesetze richtig anwenden und die Entscheidung richtig treffen. Und wir sind der Meinung, dass fast 38 Jahren kommunaler Selbstverwaltung, wir 37 sind es, ne? Naja, wie auch immer. Jedenfalls, dass wir nach so vielen Jahren kommunaler Selbstverwaltung in der Lage sind, die Gesetze anzuwenden und wir in einem so kleinen, so armen Bundesland wie Sachsen-Anhalt eine drei- oder vierstufige Verwaltung nicht mehr brauchen. Wir können sie uns aber auch nicht leisten. Und deshalb schlagen wir ja vor, dass wir zwei Ebenen haben. Eine, die die Entscheidung vor Ort trifft. Eine Ebene, die in der Lage ist, diese auch gegebenenfalls zu kontrollieren. Das würde dann genügen. Und mit dieser Zweistufigkeit würden wir eben als Landkreise mal unabhängig davon, ob uns dann noch weitere Aufgaben zuwachsen, die vielleicht jetzt bei einem Landesverwaltungsamt liegen, würde uns eine große Entlastung zukommen, weil wir in verschiedenen Verfahren, die langatmig sind, dann keine Abstimmungsprozesse mehr zum Beispiel mit dem Landesverwaltungsamt machen müssen.
0: Mit Blick auf den demografischen Wandel fordert der Landkreistag eine aktive Landesstrategie für den ländlichen Raum. Notwendige Angebote der Daseinsvorsorge müssten in erreichbarer Nähe erhalten bleiben. Dazu zählen wohnortnahe Schulen, hausärztliche Versorgung, Pflegeangebote, barrierearmes Wohnen, ein leistungsfähiger ÖPNV und digitale Versorgungsangebote.
1: Ein anderes Thema, was ich noch aufgreife, bevor ich dann an Frau Professor Dr. Berger übergebe, ist das Thema Arbeitsgelegenheiten und generell die Umsetzung der neuen Grundsicherung, die ab 1. Juli in Kraft tritt. Auch hier haben wir Erwartungen an die neue Landesregierung, den neuen Landtag formuliert, dass das Land eben auch Voraussetzungen dafür schafft, dass wir die Grundsicherung und die Möglichkeit von verpflichtenden Arbeitsgelegenheiten im ehemaligen Bürgergeld zügig umsetzen können und dasselbe natürlich auch im Bereich der Asylbewerber und Geduldeten. Auch hier kann und müsste das Land, soll das Land uns unterstützen, insbesondere auch wenn es dann um die finanziellen Fragen geht, was kostet das, wer übernimmt das, also zum Beispiel, wer übernimmt ein Deutschlandticket oder die Fahrtkosten, wenn ein Asylbewerber eine verpflichtende Arbeitsgelegenheit nicht in dem eigenen Ort, in dem er untergebracht ist, sondern im Nachbarort hat. Auch da erwarten wir, dass uns die Landesregierung unterstützt und auch das ist ein Thema und ein Beispiel dafür, dass wir da mit der jetzigen Landesregierung diese Schritte gemeinsam angehen.
2: Thema Finanzen. Sie wissen, dass die kommunale Haushaltssituation überall in dieser Bundesrepublik dramatisch ist. Das wird entsprechend überall auch so formuliert. Das ist in Sachsen-Anhalt nicht anders. Wir haben eine halbe Milliarde Kassenkreditvolumen auf kreislicher Ebene. Da kommen wir von alleine nie wieder weg und die Zinslast steigt. Und wir haben keinerlei freie Spitze, um freiwillige Selbstverwaltung wahrzunehmen. Und das ist aus unserer Sicht ein Kernproblem, auch ein verfassungsrechtliches Problem. Sie wissen, dass wir da auch beim Bundesverfassungsgericht uns entsprechend um Rat bemühen und um Entscheidung bemühen. Wir sind der festen Überzeugung, dass die geschilderte kommunale Selbstverwaltung und die Wirksamkeit vor Ort natürlich immer auch davon abhängt, dass wir die freie Spitze, also die finanziellen Mittel haben, um zu investieren. Es kann nicht sein, dass wir in unseren Landkreisen maximal 3%

0: 80% freiwillige Aufgaben vollbringen und der Rest purer Vollzug ist, da brauchen wir mehr Geld. Nun wissen wir alle, dass die Decke insgesamt in dieser Republik zu kurz ist, obwohl wir Einnahmen haben wie noch nie. Und Sie wissen auch, dass wir hier in dieser Bundesrepublik beim Bund, in den Ländern und hier auch kommunal darüber streiten, wahrscheinlich noch viel zu wenig darüber streiten, wie wir diese Ausgabenlast reduzieren. Und da ist natürlich in vielfacher Hinsicht, gerade auch im Sozialbereich, nicht zuletzt der Bundesgesetzgeber gefragt. Wir haben eine Vielzahl von Fördertöpfen in diesem Land. Sachsen-Anhalt, wie alle ostdeutschen Bundesländer, haben eine hohe, hohe Abhängigkeit von Förderverfahren, Fördermittelverfahren, Förderverfahren. Das sind europäische Förderverfahren, das sind Bundesförderverfahren, das sind Landesförderverfahren. Dieser Ansatz hat sich in dieser Massivität nicht bewährt. Wir plädieren mit aller Macht dafür, dass ein neuer Landtag alle Mittel im Haushalt, die dazu dienen, egal über welches Förderverfahren, egal über welchen Sondertopf, irgendwie auch Kommunalebene zu finanzieren, dass die sehr viel stärker als bisher gebündelt werden in Budgets, die dann uns zur Verfügung stehen, damit wir auch investieren können in das, was Not tut.
1: Die kommende Wahlperiode muss eine Wahlperiode der kommunalen Verlässlichkeit werden, betont Professor Dr. Ariane Berger, geschäftsführendes Präsidialmitglied des Landkreistages Sachsen-Anhalt. Die Landkreise stehen bereit, Reformen aktiv zu unterstützen und Verantwortung zu übernehmen. Dafür brauchen wir ein partnerschaftliches Miteinander mit Landtag und Landesregierung, auf Augenhöhe, mit klaren Zuständigkeiten und mit finanzieller Ehrlichkeit.
2: Am Freitagnachmittag wurde der Altmarkt in Hohenmölsen zum bunten Treffpunkt für Jung und Alt. Unter dem Motto »Gemeinsam essen, begegnen, gestalten« kamen zahlreiche engagierte Menschen aus Schulen, Vereinen und Kirchengemeinden und der Stadtgesellschaft zusammen, um ein Zeichen für Demokratie, Toleranz und ein respektvolles Miteinander zu setzen.
3: Von Beginn an herrschte hier ein wahrhaft reges Treiben. Dem Motto entsprechend durften sich die Besucherinnen und Besucher auf ein abwechslungsreiches kulinarisches Angebot freuen. Ganz zur Freude von Friederike Rohr.
4: Frau Rohr, wenn man hier auf dem Altmarkt sieht in Hohenmölzen, denkt man, ganz Hohenmölzen ist auf dem Bein. Was ist heute hier los?
5: Wir haben unser Straßenfest für Demokratie und Miteinander, wo wir eben auch wirklich das Miteinander in den Mittelpunkt stellen und das feiern. Deswegen ist es schön, dass es auch wirklich funktioniert, dass die Menschen sich auf den Weg machen und rauskommen, um zu feiern, um das Miteinander zu feiern.
4: Schön, was wird denn hier eigentlich alles geboten?
5: Genau, also es sind eigentlich ganz viele Vereine aus Hohenmölsen mit dabei. Unsere Sportvereine SV Großgrimma, SV 1919, die eben mit was Kulinarischem und auch ein bisschen mit Bewegung mit dabei sind. Das Gymnasium ist mit einer Klasse vertreten und dann vom Burgenlandkreis eben auch noch. Die Volkshochschule ist mit da, Pro Familia ist mit da, mit Queerverbindung. So ein bisschen, dass man eben die Möglichkeit hat, was zu schlemmen. Deswegen auch der Schlemmerfreitag und ja, diesen Tag hier zu verbringen. Und dabei redet sich es eben auch am schönsten, wenn man was miteinander isst oder trinkt. Um sich kennenzulernen. Auch die Zukunftswerkstatt Mitteldeutschland hat ja hier eine Unterkunft in Hohenmölsen für Jugendliche, die Unterstützung kriegen. Die sind eben auch hier vertreten, sodass die Stadt ein bisschen kennenlernen und die Stadt diese Jugendlichen mal sieht und kennenlernt.
4: Es gibt ja auch sehr viel zu worüber man sprechen sollte.
5: Genau, eben. Also es gibt natürlich viele Sorgen und wenn wir aber miteinander sprechen, stellen wir fest, wir haben sehr ähnliche Sorgen und haben eben aber auch, wenn wir ins Gespräch kommen dabei, können wir eben auch feststellen, wir haben aber auch die gleiche Idee davon, dass wir eigentlich miteinander leben wollen und gerade heute am 8. Mai auch den Blick darauf, wie Frieden aussehen kann, eben genau so, dass man miteinander auch die Probleme und die Sorgen teilt, aber auch vielleicht die Ideen von Hoffnung und wo es hingeht.
4: Da bedanke ich mich für das Gespräch und wünsche auch viel Spaß. Es soll ja auch Spaß noch mitmachen.
5: Genau, ja? Genau. Danke.
3: An den zahlreichen Ständen wurden herzhafte und süße Speisen sowie Getränke angeboten. Die Auswahl reichte von Kaffee und Kuchen über herzhafte Speisen bis hin zu zahlreichen Erfrischungen. Der Schlemmerfreitag machte erlebbar,

0: wie gemeinsames Essen Menschen unabhängig von Alter, Herkunft oder Hintergrund miteinander verbindet. Neben den kulinarischen Genüssen standen Begegnungen und gemeinsames Erleben im Vordergrund. Und alle wissen, wenn in der Stadt etwas los ist, dann fehlt unser Bürgermeister Andy Haug auf keinen Fall. Kinder und Familien hatten viel Spaß an den zahlreichen Mitmachaktionen. Spiel- und Bewegungsstationen luden dazu ein, Neues auszuprobieren und miteinander aktiv zu werden. Für die musikalische Gestaltung sorgte der Gospelchor Joyful Voices aus Weißenfels, der im Laufe des Nachmittags immer wieder mit stimmungsvollen Beiträgen das Fest musikalisch begleitete. Im Anschluss an das Straßenfest hatte die Theater AG des Agricola-Gymnasium zur Theateraufführung ein Sommernachtstraum in die Kirche eingeladen. Das Fest bot Raum für Begegnung, Austausch und neue Perspektiven auf ein respektvolles Zusammenleben. Und auch in diesem Jahr war der Schlemmerfreitag ein voller Erfolg. Bunt, lebendig und ein starkes Zeichen für Zusammenhalt in unserer Stadt.
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3: Das Studium ist sehr seriös. 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Und das Mentoring-Programm lässt sich auch in einer Facharztausbildung nicht allein.
4: 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Hey Celine, schön, dass du hier bist. Kannst du hier übernehmen?
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5: Ein perfekter NC ist für die Aufnahme in das Stipendium nicht zwingend notwendig, da dem Burgenlandkreis und das Fehlkloster daran glauben, dass Menschen ohne perfekten Schulabschluss auch gute Ärzte werden können, wenn die Einstellung stimmt.
4: Genau! Während des Studiums kommt man echt gut rum. Bis zum Physikum studiert man an der Semmelweis-Universität in Budapest.
5: Danach geht's nach Hamburg in das Fehlkloster-Campus für den klinischen Teil. Spätestens für das praktische Jahr und die Facharztausbildung kommt man nach Hause im Burgenlandkreis, zum Beispiel hier in der Klinik in Weißenfels.
6: Hey, da seid ihr wieder.
4: Sie?
3: Ja, und den Finger, den haben wir auch wieder schön gemacht.
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3: Bewirb auch du dich jetzt für ein Landarztstipendium im Burgenlandkreis.
7: Am 9.5. verwandelte sich der Naumburger Dom für Fans der elektronischen Musik in eine atemberaubende Kulisse. Das Unique Place hat wieder eingeladen und sich seinen Traum im Domgarten erfüllt. Und wir waren hautnah für Sie dabei.
8: Der Naumburger Dom als Dancefloor-Kulisse? Ein gewagtes Experiment, das aber voll aufging. Die Veranstalter des Formates Unique Place, was dieses Jahr bereits zum 5. Mal in Goseck stattfindet, kastierte am 9. Mai erstmals im Domgarten in Naumburg. Und die Veranstalter haben sich mal wieder richtig ins Zeug gelegt. Rund 600 Partygäste feierten zu feinstem Haus und Beats die Stimmung von Anfang an elektrisierend. Die Atmosphäre atemberaubend. Der Domgarten verwandelte sich zu einer Chill-Out-Area und zum Dancefloor. Gemütlich sitzen und zuhören oder tanzen, bis es dunkel wird. Und dabei den Domgarten oder die Kulisse des Weltkulturerbe bestaunen. Mit einer spektakulären Lichtinszenierung wurde die Fassade des Doms später regelrecht zum Leben erweckt und sorgte für viele Fotos und Staunen. Ein visueller Mix aus Tradition und Moderne. Tolle Künstler heizten dem Publikum ein. Die Stimmung war ausgelassen. Das Publikum zufrieden und die Künstler und Veranstalter am Ende sichtlich gerührt. Im September findet das nächste Unique Place statt, im Sonnenobservatorium in Goseck.

0: Jetzt wird's wieder sportlich. Der Weißenfelser Handballverein kann auf 35 Jahre in diesem Jahr zurückblicken. Aus diesem Anlass hat man am vergangenen Wochenende mit vielen Aktionen und Gesprächen und natürlich geladenen Gästen ein gemeinsames Wochenende mit dem Förderverein in der Inge-Schanding-Halle verbracht.
1: Und über mangelndes Interesse konnte sich der Verein wahrlich nicht beklagen. Das bedeutete aber auch, es gab alle Hände voll zu tun. Und für uns schnell noch ein Interview mit Steffen Date und Michael Schwarze, bevor sie beide dann ihres Amtes weiden mussten.
2: Steffen, wieder mal beim WHV, aber heute also ganz bestimmt ein Anlass, denn ihr habt Jubiläum.
3: Wir werden heute 35 Jahre alt, 1991 gegründet.
2: Wie ist das der Werdegang gewesen? Und sag mal, wie gleich im Anschluss, wie lange bist du schon dabei?
3: Ich war Mitgründer und war vorher schon, also ich bin insgesamt 37 oder 38 Jahre beim Weißenfelser Handball.
2: Du, da möchte man natürlich unseren Zuschauern so einen kleinen Abriss. Wie ist es gelaufen? Wie ist es losgegangen, das Ganze?
3: Also losgegangen ist es, es gab den ASV Vorwärts Weißenfels bei den männlichen und Fortschritt Weißenfels bei den weiblichen. Und dann haben wir uns zusammengeschlossen zum WHV 91.
2: Und nun gibt es ja mehrere Mannschaften, männlich, weiblich, Kinder, und ihr spielt in verschiedenen Ligen.
3: Wir haben im Moment 10 Mannschaften, alles in der Bezirksliga und die Minis. Wir hatten natürlich vorher schon mal viel mehr, aber das ist halt so, die bodenschwachen Jahrgänge. Und im Moment, also ziemlich erfolgreich auch teilweise. Wir hatten auch Landesmeister in der A-Jugend dabei. Und dieses Jahr ist der ganze weibliche Bereich wird ausgezeichnet für die ersten 3 Plätze. Und die Frauen natürlich heute als Meister der Bezirksliga und hoffentlich nächste Woche auch den Ausstieg in der Oberliga.
2: Na, dann drücken wir jetzt schon mal den Daumen. Ich gehe jetzt gleich mal auf deine linke Seite, rechte Seite rüber. Ihr habt auch Unterstützung und da gehe ich jetzt hier rüber. Ne?
3: Wir sind sehr stolz auf die Unterstützung, weil unser Förderverein, der hilft bei Sportgeräten, bei Fahrtkosten, bei Startgebühren, vor allem bei Minis, für die Medaillen und was so anliegt.
2: Jetzt frage ich ihn mal. Micha, wie viele Jahre gibt es den Förderverein?
4: Ja, wir haben uns 1999 gegründet. Wir sind also 27 Jahre, schon jung oder alt, je nachdem. Aber es heißt ja so schön, Handball über Generationen. Der Weißenfelser Handballsport als solches, den gibt es ja schon knapp 110 Jahre in Weißenfels. Es hat wahnsinnig großartige Tradition. Und deshalb heißt ja auch diese Sporthalle in Weißenfels West Inge Schanding Sporthalle Weißenfels West. Und nach ihr benannt worden, nach der 126-maligen Nationalspielerin im Handball, damals der DDR. Also es ist schon fantastisch. Und dieser Spirit, den versuchen wir natürlich immer wieder weiterzutragen und zu leben. Weil ohne Nachwuchs und Nachwuchsförderung, da passiert gar nichts. Egal in welchem Verein auch immer. Und dafür stehen wir ja. Wir sind also ausschließlich für die Nachwuchsförderung nicht nur zuständig, sondern das haben wir uns hinter die Ohren geschrieben, in die Satzung geschrieben. Und deshalb haben wir auch schon in den fast 27 Jahren, Steffen, 95.000 Euro etwa für den WHV, für die Nachwuchsförderung aufgewendet oder zur Verfügung gestellt. Und eingeholt durch Mitgliedsbeiträge und natürlich auch viele treue Spenden durch Förderer, durch Unterstützer, die man immer wieder neu pflegen muss, manchmal auch wecken muss. Aber das ist normal, von alleine passiert das nicht. Und wie gesagt, heute ist das 15. Benefiz-Handballspiel in der ganzen Laufbahn und zugunsten halt der Nachwuchsförderung. Und das macht uns natürlich froh und stolz. Aber Steffen hat ja schon einiges gesagt, wie das hier so abläuft. Und das ist halt der Rahmen des Jubiläums, 35 Jahre WAV, wo wir dann unser Benefiz-Handballspiel einbetten. Unser Oberbürgermeister spielt sogar auch mit.

0: Unser Landrat wird als Ehrengast mit dabei sein. Stadträte, Politiker, Firmeninhaber, einfach nur so, auch meine Freunde teilweise, ehemalige Handballer. Also es ist ein bunter Mix und das wird eine ganz große, schöne Überraschung.
1: Sehr viele waren der Einladung gefolgt und zeigten Dank und Anerkennung für das über Jahre so große Engagement. Keiner kam mit leeren Händen.
2: Herzlichen Glückwunsch zum 35-Jährigen. Vielen Dank dafür, dass ihr den Handball im Reisezentrum unterstützt. Und allen, die über die Jahre hinweg, haben sind ja auch schon genannt worden, über diese 35 Jahre hinweg, sich hier so engagiert haben, nochmal ein herzliches Dankeschön. Ich bin sehr dankbar, dass ihr an den einen oder anderen heute auch Erinnerungen haben. Schön, dass ihr alle da sind. Ich habe 500 Euro mitgebracht. Ich hoffe, das passt. Und ich liebe das. Ich weiß nicht, was ich hier gesagt habe. Ich bin dabei. Alles Gute. Vielen Dank, Herr Landrat. Das wissen Sie sehr zu schätzen. Jetzt muss ich in die Südkurve gucken. Jawohl. Das ist fast voll. Es wird sich aber auch mehr füllen. So, jetzt anmelden Sie den Punkten.
3: Liebe Handballfamilie, auch von mir einen ganz herzlichen Glückwunsch zum 35. Jubiläum. Vor allen Dingen allen, die die ganze Zeit so fleißig im Ehrenamt hier geackert haben, damit der Handballsport hier in unserer Stadt sich weiter gut entwickelt. Und wir wissen alle, ihr habt mega Erfolge erzielt, tolle Jugendarbeit, das ist alles nicht selbstverständlich. Dafür sage ich herzlich Dankeschön und danke auch für die Einladung, heute hier bei euch zu sein. Natürlich kommt man nicht mit leeren Händen, lieber Steffen. Auch von mir gibt es eine Unterstützung. Ich gratuliere euch und wünsche allen einen tollen Tag.
1: Neben den zu solchen Anlässen obligatorischen Freundschaftsspielen standen aber auch noch Punktspiele auf dem Plan. Aber die Vereinsmitglieder hatten sich auch noch etwas Besonderes einfallen lassen. So standen sich am Samstagnachmittag zwei sogenannte Promi-Mannschaften auf dem Parkett gegenüber. Oberbürgermeister Martin Papke und Sponsoren des WHV forderten eine Auswahl des Fördervereins des WHV zum fairen Schlagabtausch heraus. Kommentiert von der Landtagsabgeordneten Elke Simon Koch begannen die Zuschauer dann ein Spiel der etwas anderen Art zu sehen. Die Sponsoren zeigten sich auch auf dem Spielfeld zu Hause und versenkten so manchen Ball im Netz. Am Ende trennte man sich mit einem Endergebnis von 30 zu 30. Es war wieder eine gelungene und vor allem emotionale Veranstaltung. Und für die Zukunft an dieser Stelle nochmals für den Verein alles, alles Gute und weiterhin viel Erfolg.
4: Natürlich wurde am Wochenende auch in den anderen Sportarten wieder Sport getrieben und um wichtige Punkte gekämpft. Unser UHC Sparkasse konnte in der Bundesliga beide Spiele in Leipzig für sich entscheiden. Diese und weitere Ergebnisse gibt es jetzt für Sie in unserem Sportblick.
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1: In der Verbandsliga fuhr der SSC Weißenfels einen souveränen 6:0 Auswärtssieg beim Haldensleber SC ein. Blau-Weiß-Zorbau unterlag am Sonntag beim VfB Merseburg mit 3:4. In der Landesliga unterlag der SC Naumburg 2:5 dem SV Edelweiß-Arnstedt. Und der erste FC Zeitz musste sich ebenfalls mit 0:1 der Mannschaft vom SV Rot-Weiß-Kemberg geschlagen geben. In der Landesklasse 6 kam es zu folgenden Ergebnissen. SSC Weißenfels gegen Rot-Weiß-Weißenfels 2:1. Wacker Wegnitzdorf gegen SV Braunspetra 2:1. BSC Laucha fuhr einen 1:0 Sieg gegenüber dem Team von RSK Freiburg ein. Und die Begegnung Sportring Micheln gegen SV Großgrimma endete 0:1. Floorball. Am Samstag holten sich die UAC-Herren am Ende mit 7:5 den ersten Sieg in der Finalserie gegen den MFBC Leipzig. Und auch am Sonntag im Spiel 2 hatten sie wiederum mit 6:2 die Nase vorn. Am Wochenende stehen dann die Spiele 3 und 4 in der Weißenwälzer Stadthalle an.

0: Basketball. In der Easy Credit BBL unterlag am Sonntag der Syntenix MBC bei den Gladiators Trier mit 78:85. Die Saison ist nun nach 34 Spieltagen vorbei und der MBC belegt am Ende Platz 13.
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2: Das war's schon wieder für heute. Ich wünsche Ihnen eine schöne kurze Arbeitswoche. Am Freitag begrüßt Sie hier an dieser Stelle wieder mein Kollege Thomas Scheidt. Machen Sie es gut. Bis dahin. Tschüss.
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1: Ich wollte die Erleuchtung erreichen, frei von jeglichen Ängsten. Ich wollte einfach glücklich und im Frieden leben. Die Musik, die war sehr düster halt, ne? Es war Techno. Und das war für mich das erste Mal, dass diese Dunkelheit mich eingenommen hat, die mir sehr gefallen hat. Ich fand einfach diese ganze Gesellschaft, diese ganze Erde, ich fand alles falsch und böse.
2: 5 Tage am Stück schaut Julia Salminkeit YouTube-Videos. Vor allem die Themen Erleuchtung und Esoterik haben es ihr angetan. Sie sucht nach Wahrheit. Und plötzlich, wie von Geisterhand, taucht ein total ungewöhnliches Video in ihrer Vorschlagsliste auf. Sie klickt drauf, schaut rein und wird völlig überrascht. Hallo Julia. Also was das für ein Video war, das interessiert mich brennend. Aber vorab würde ich gerne wissen oder verstehen, warum du so viele Tage YouTube-Videos geguckt hast. Weißt du, wie viele Videos das waren oder Pi mal Daumen? Was schätzt du, wie viele waren das?
1: Ich weiß es nicht. Also wir haben ohne Unterbrechung Videos geguckt. Es hatte super viele Themen, die mich interessiert haben. Und darunter fielen esoterische Videos. Es ging um Traumaauflösungen, um Persönlichkeitsentwicklung sehr viel. Aber auch um Kindheitsängste auflösen, die passiert sind. Aber auch viel um Kartenlegen. Ich habe sehr viele Kartenlegevideos geguckt. Was wichtig für mich war auf jeden Fall keine Stagnation. Also das Wort war für mich...
2: Wieso, als wenn man dich treibt oder als wenn du immer vorangehen musst?
1: Unglaublich getrieben, unglaublich getrieben. Also ich bin wach geworden und ich habe mich schon gefreut auf die Videos, die ich am Tag davor nicht mehr geschafft habe zu gucken, weil ich einfach zu müde war. Ne?
2: Okay.
1: Und ich habe auch alles aufgeschrieben. Ich hatte super viele Bücher und Hefte, wo ich alles dann immer ganz ordentlich mit meinen bunten Stiften aufgeschrieben habe. So, und mir immer sehr viel Mühe gegeben habe, halt alles... Ich wollte halt auch irgendwann mal alles den Menschen weitergeben.
2: Was hat dich denn getrieben durch diese Session oder durch diese ganzen Tage hindurch?
1: Getrieben hat mich, die Erleuchtung zu erreichen. Ich wollte die Erleuchtung erreichen und somit eine freie Seele sein, frei von jeglichen Ängsten, frei von jeglichen Komplikationen, mit einem unfassbar glücklichen Wesen. Einfach, ich wollte einfach glücklich und im Frieden leben.
2: Du sagst, du wurdest getrieben. Du hast aber auch gesagt, ich habe immer nach Wahrheit gesucht. Mhm. Da war so ein Loch in meinem Herzen, das gefüllt werden wollte. Mhm. Was meinst du damit, dass du nach Wahrheit gesucht hast? Und welches Loch beschreibt das?
1: Ich war schon immer ein Wahrheitssucher. Ich wollte wissen, was ist Wahrheit? Ich hatte schon immer ein anderes Gefühl für die Umwelt. Und ich wurde ja auch, als ich klein war, schon gemobbt und... Ich habe es einfach nicht verstanden. Ich habe nicht verstanden, warum Menschen so sind. Mhm. Und in diesen Videos konnten die erklären, warum Menschen böse sein können, warum Menschen so reagieren, wie sie reagieren, warum Menschen einfach aggressiv werden, warum Menschen beleidigend sind. Warum haben die Menschen mir wehgetan? Warum? Mhm. Und das konnte ich durch diese Videos alles erfahren. Und währenddessen habe ich auch noch erfahren, dass in meiner Kindheit viel schief gelaufen ist. Und das wollte ich doch alles auflösen, das wollte ich doch alles heilen. Ich wollte vor allen Dingen später Menschen das alles weitergeben, mitgeben, um denen zu zeigen, ey, ich habe einen Weg gefunden, in dem du gehen kannst, den ich auch gegangen bin. Ich habe so viel Schicksalsschläge hinter mir. Geh diesen Weg und du wirst glücklich.
2: Ich wollte, diese Wahrheit finden war für dich das Glück.
1: Genau.
2: Ja.
1: Ja, und Frieden. Ich wollte Frieden haben.
2: Ist das das, was dieses Loch beschreibt, dass du Unfrieden hattest? Oder was? Ja. Wie würdest du das Loch beschreiben?
1: Das Loch war Unfrieden. Unfrieden mit mir, Unfrieden mit der Welt, mit der Zivilisation, mit allem einfach, ne? Mit dem Verhalten der Menschen. Das war kompletter Unfrieden in mir, ja. Ich konnte nie so sein, wie ich bin. Ich bin eigentlich immer schon super lieber, auf fröhlicher, netter Mensch gewesen. Total aufgeschlossen, helfe gut, total gern anderen Menschen. Und das war aber nicht möglich, weil wenn du zu nett zu anderen Menschen bist, dann haben sie irgendwann gedacht, du hast sie nicht mehr alle, ne? Also die haben dich dann als Weichei abgestempelt, so als, ey, komm mir nicht so nah und sei nicht so lieb zu mir. So, da konnten die Menschen ja auch gar nicht mit umgehen mit der Liebe, ne? Das war einfach nicht so.
2: Hast du so ein Gefühl, wann dieses Loch auf einmal da war oder wann du das zum ersten Mal gespürt hast? Oder eine Richtung?
1: Ja, auf jeden Fall eigentlich schon in der Kindheit, ziemlich früh, weil ich wegen meinen roten Haaren gemobbt wurde. Ich habe ja sehr weiße Haut und sehr rote, also meine roten Haare halt. Und ja, das war für die Kinder halt was total Ungewöhnliches und haben dann angefangen, mich zu mobben. Dann wurde ich auch was dicker, ein bisschen kräftiger und dann wurde ich auch beleidigt und das war schon schlimm. Und ich habe mich habe dann immer versucht, Freundinnen zu finden und habe dann alles für sie getan und war immer für die da und habe einfach nie verstanden, was mögen die nicht an mir? Und ich glaube, da ist dann der Same gesät worden einfach.
2: Und dieses Loch war auf einmal da, dass da keiner war, der irgendwie...
1: Und das wurde immer größer auf jeden Fall. Ich habe auf jeden Fall immer rastlos weiter versucht, mich zu verändern. Ich habe meine Haare gefärbt, ich habe versucht abzunehmen, bin in Magersucht reingerutscht, in Bulimie und habe versucht, mich zu kleiden, zu schminken, habe mich teilweise auch überschminkt. Also es war zu viel, alles zu viel. Es war nicht mehr ich, aber es war auch niemand eigentlich.
2: Ja. Und als Jugendliche hast du dann auf einmal die Musik für dich entdeckt, weil in der Musik, und zwar im Techno, im Rave, konntest du was erleben? Konntest du dieses Loch füllen oder war das dieses Getriebensein, dieses Entwickeln wollen? Was hat dich da reingezogen?
1: Ja, es fing erstmal mit Hip-Hop an und durch das Hip-Hop bin ich in dieses Rebellische reingerutscht. Ich habe dann gerade so meine Magersucht überwunden gehabt, bin da auch aus eigener Kraft irgendwie rausgekommen und war dann schlank und bin auf eine neue Schule gekommen. Dann wurde ich natürlich auch anders behandelt, habe dann so einen kleinen, ich nenne es mal einen kleinen Überflieger gehabt deswegen und bin dann auch in so einen blöden Freundeskreis gekommen. Die waren halt eher mit Hip-Hop, ne? Und das ist ja auch wirklich eine... Ist ja alles sehr rebellisch. Und dann bin ich irgendwann in der ganzen Zeit, wo wir sehr viel Hip-Hop gehört haben, also Musik war schon immer voll mein Leben. Also ich habe super viel Musik gehört, mein Leben lang auch Hip-Hop, ganzen Tag. Und habe auch immer so eine riesen Sammlung an CDs gehabt. Also es war echt krass. Und dann von dort aus bin ich auf elektronische Musik aufmerksam geworden. Und dann kam mir so ein Club in Köln halt, wo man ab und zu von geschwärmt hat. Und die Leute haben den immer so beschrieben, dass es ziemlich dunkel ist und wie in so einem Film halt, ne, wenn man sich so Filme anschaut. Und ich wollte da unbedingt hin, immer wieder, immer wieder. Und dann das erste Mal in den Club gefahren und ich bin da reingekommen. Die hatten damals noch einen schweren grünen Vorhang. Es war wie bei Blade, also wirklich. Du bist da reingekommen, wie bei Vampire, also gefühlt, ne? Und das war für mich das erste Mal, dass diese Dunkelheit mich eingenommen hat, die mir sehr gefallen hat.
2: Das war richtig, richtig, richtig attraktiv für dich.
1: Ja, sehr, wirklich.
2: Und dann die Musik.
1: Ich fand das richtig cool. Die Musik, die war sehr düster halt. Ne? Es war halt, ja, Techno. Und da war halt auch, weil noch nicht viel los war, war halt, weil ja alles auch Stein war, noch dieses, hat auch ein bisschen Gehalt und hat sich so ein bisschen dreckig auch angehört. Und das hat mir so ein Gefühl von Stärke gegeben.
2: Und dann bist du voll auf Techno abgefahren.
1: Aber richtig, richtig.
2: Das ist ja eine unglaublich laute Musik, unglaublich schnell.
1: Ja.
2: Die geht ja voll rein. Ja. Was hat dir das gegeben? Was hat Techno mit dir gemacht?
1: Musik an Kopf aus. Das war jetzt erstmal der erste Grund. Ne? Also es war laut. Dann hat mich immer schon der Klang fasziniert. Ich habe einfach so ein Faible für Klang und für Musik an sich. Und die Musik, die hat mir einfach, die hat dieses Loch gefüllt irgendwie. Die hat einfach dieses Loch in dem Sinne gefüllt, dass alles leise wurde in mir und ich konnte nur für mich sein. Ich bin mitten auf die Tanzfläche gegangen, genau in die Mitte. Ich weiß noch, die Box hing vorne, links, vorne, rechts, hinten, links, hinten, rechts. Ich stand genau in der Mitte. Ich hatte den unglaublichsten Klang und es war einfach grandios. Die Musik hat mich komplett eingenommen und ich habe einfach nur noch getanzt. Ich habe meine Augen zugemacht. Das war so wunderschön.
2: Du warst relativ lange, mehrere Jahre in der Techno-Szene. Mhm. Wie würdest du diese Welt dann für dich beschreiben? Was hat sich verändert? Was hat sich an den Partys für dich verändert?
1: Ich war erstmal jahrelang wirklich, also wir kannten alle DJs, wir waren mit denen dicke, weil wir wirklich, ich war immer da. Und ich habe immer getanzt, habe die gelobt für ihre Musik, ich habe das gefeiert, gefühlt. Und irgendwann war mir das natürlich nicht genug. Und dann wollte ich mich selber mal hinter die Decks stellen. Und habe dann selber angefangen aufzulegen, was am Anfang ungewohnt war, weil es gab noch nicht viele DJs, also nicht viele Mädchen, die aufgelegt haben. Und da musste ich mich erstmal so ein bisschen durchsetzen und da hat meine rebellische Art wieder gut geholfen. Ne? Das hat dann ganz gut geklappt und das wurde dann zu meiner Sucht auf jeden Fall, das Auflegen.
2: Du hast dich auch inszeniert dann, du musstest dich auch inszenieren. Das heißt, du musstest dich schminken, du musstest dich irgendwie inszenieren. Was warst du für ein Typus Mensch? Der Name war Tasty,
1: ja.
2: Geschmackvoll. Und ja. Wie warst du drauf?
1: Weiß nicht. Also damals habe ich, ich habe schon immer sehr gerne was ausprobiert jetzt an mir, so vom Style her. Und habe zum Beispiel in der ersten Zeit knallrote Haare getragen. Weil Rot steht mir an sich eh. Ich habe ja von Natur aus rote Haare und dann habe ich sie halt knallrot gefärbt und habe halt so bauchfrei getragen und so und habe dann so sehr mädchenlike aufgelegt. Irgendwann, also was ich jetzt im Nachhinein ja auch sehe, klar und deutlich, das Dunkle hat mich ja immer mehr eingenommen und es wurde immer mehr weniger mädchenhaft, mehr cool. Also da,
2: Härter?
1: ja, härter Coolness
2: Brutaler?
1: kam da raus. Kommt drauf an. Also es gab Momente, also Zeiten, zum Beispiel auch zu Hause, wenn ich bei Leuten war, habe mir super gerne Horror-Make-ups gemacht und habe dann aufgelegt, weil es hat mir auch so ein Gefühl gegeben. Ne? Es ist wie, wenn man einen Anzug trägt, dann fühlt man sich so. Ne? Und so habe ich mir dann halt ein Horror-Make-up gemacht und habe dann aufgelegt. Das fanden die Leute dann auch mal so total krass und haben Fotos gemacht und so. Und das hat mir einfach Spaß gemacht.
2: Das war so
1: Ne?
2: eine Inszenierung. Das heißt, du hast dich
1: Ja.
2: inszeniert und hast dich dann auch selbst wohlgefühlt.
1: Ja, sehr, sehr.
2: Ich weiß von einem Facebook-Eintrag, und zwar vom Juni, da steht drin: Endlich konnte ich mein inneres Ich, welches entsteht, wenn ich am Auflegen bin, auf meine Optik übertragen. Und dann gibt es ein Foto von dir daneben, wie du so ganz schwarz geschminkt bist, ganz, ganz dunkel.
1: Ja.
2: Und dann steht da: Muahaha, und genau diese abgrundtief böse Kreatur werde ich gleich an euch rauslassen.
1: Ja.
2: Was heißt abgrundtief böse Kreatur?
1: Das ist so krass.
2: Wie kommt es, dass du dich als diese abgrundtief böse Kreatur inszenierst oder bezeichnest?
1: Also erstmal ist mein Humor derbe böse geworden. Ich habe über die ekelhaftesten Sachen gelacht, wo ich heute echt den Kopf drüber schüttel. Ich habe auch schon Tränen vergossen deswegen, weil es mich einfach. Ich habe mich geschämt dafür irgendwann, auch vor mir selber. Ne? Das musste ich dann mit Gott ausmachen. Aber auf jeden Fall, ich habe einfach diese ganze Gesellschaft, ich habe mich schon früh mit Verschwörungstheorien auch beschäftigt. Und ich fand einfach diese ganze Gesellschaft, diese ganze Erde, ich fand alles falsch und böse. Und alles kam mir einfach nur noch aufgesetzt vor und unglaublich Hass und was weiß ich, böse getrieben einfach, ne? Ich fand nichts war mehr echt.
2: Das heißt, du hast zu dir gesagt, ich zeige euch jetzt mal, wer ihr eigentlich
1: Das war mein
2: seid.
1: Innerstes so. Ich wollte das niemanden an sich, also klar wollte ich das nach außen präsentieren, dass ich hart bin, ne? Aber andererseits fand ich das auch cool, so meine künstlerische Art und Weise rauszulassen, weil ich das auch einfach gut hinbekommen habe, ne? Und es gerne präsentiert habe. Aber andererseits war das einfach mein Inneres, das so einfach gebrodelt hat. Ich habe, während ich aufgelegt habe, teilweise eine Kriegsführung in meinem Kopf gesehen. Unfassbar. Also ich habe auch wirklich Kopfkino gehabt ohne Ende, wenn ich aufgelegt habe im Club. Und da war eine Kriegsführung dabei, die war unglaublich. Einfach
2: Das heißt,
1: so.
2: der Beat war so schnell wie Maschinengewehr, oder wie war das?
1: ich hatte Beats, die waren nicht so schnell wie das Maschinengewehr. Die Beats waren so 160, 165 BPM. Aber da waren halt Maschinengewehr, Geräusche.

0: Vocals. Ja,
1: Das
0: die
1: heißt, du
0: waren
1: hast die
0: mit
1: da
0: drin.
1: rübergelegt, weil das war dann für dich
0: Das war
1: dieser.
0: für mich, ich konnte es rauslassen. Das sind wie Menschen, die auch einfach getrieben Sport machen. Ne? Es ist so ein Rauslassen von dem Inneren. Aber weil ich eigentlich total lieb und nett war, musste ich
1: Aber
0: das halt über diese Art und Weise rauslassen, ja.
1: was war Techno für dich? War das jetzt so eine Art Ventil oder ein Vergessen oder eine Flucht oder eine Therapie oder wie
0: Eine
1: würdest du das?
0: Therapie. Techno hat mich sehr, sehr stark therapiert und hat mir die Chance gegeben, aus dem Jetzt auszutreten und in meine eigene Welt einzutreten.
1: Das heißt, mit Techno hast du es geschafft, diese Wut und diesen Hass auf die Welt, wie sie gerade ist, so böse wie sie ist,
0: Und mit
1: hinter
0: der
1: dir zu lassen.
0: Kreativität halt, ne? Die Kreativität, die steckt auch mit da, also gehört auch mit dazu, dass ich einfach rumspielen konnte. Also ich konnte so damit rumspielen. Die Leute, die haben fasziniert zugeguckt, ne? Die haben sich dann vor mich gesetzt und haben dann Kopfhörer angesteckt und haben mitgehört und saßen dann da eine Stunde mit mir auf dem Boden. So, das ist so.
1: Du hast eine Tätowierung auf der Hand, das ist ein Teufel, ne?
0: Ja.
1: Warum hast du das gemacht? Weil, um zu zeigen, die Welt ist böse, oder warum?
0: Nein, überhaupt nicht. Das habe ich gemacht, weil das Motiv der Teufel einfach heutzutage modernisiert wurde und auch in der Techno-Szene oft gesehen wird. Das ist quasi Rebellion. Der Teufel steht für Rebellion. Und es ist so eine Art, wir machen, was wir wollen. Wir entscheiden, was gut für uns ist. Wir hören nicht auf die Gesellschaft. Ja.
1: Und das, was
0: Deko.
1: böse ist, okay, Deko, und das, was böse ist, das lassen wir raus und das zeigen wir euch mal.
0: Genau, ja.
1: Jetzt kommt Corona, tatsächlich haben die Clubs alle zugemacht. Und wie hast du dich jetzt therapiert? Also jetzt gab es ja keine Therapie mehr für dich.
0: Also,
1: Auflegen war nicht da, außer im privaten Raum.
0: ich habe in der Zeit schon angefangen mit der Spiritualität und Esoterik und es war dann ein gleitender Übergang von da weg, dann immer mehr zu Hause und
1: Diese Suche nach Wahrheit war wieder da.
0: voll getrieben, voll in der Esoterik. Ja, ich habe ja damals auch meinen jetzigen Mann kennengelernt. Er war am Anfang kein spiritueller Mensch, den habe ich halt mit dort reingenommen.
1: Ja, und dann kommt diese 5-Tage-Session Video gucken. Und nach 5 Tagen durchgucken einer unglaublich langen Playlist, weiß ich nicht wie viel, 10, 20, 30, 100 Videos, taucht auf einmal ein Video auf, was dich komplett aus der Bahn wirft.
0: Ja.
1: Was war denn jetzt da bitte Besonderes an diesem Video?
0: Dazu muss ich sagen, dieses Video habe ich ein halbes Jahr zuvor schon mal geguckt. Und zwar war das so gewesen, da kam dieses Video einfach in meine Playlist. Ich habe wirklich immer Playlists gehabt. Vielleicht lief es da auch einfach auf Autoplay durch. Aber Fakt ist, dass auf einmal eine Predigt dazwischen gerutscht ist, wo es um die Endzeit ging. Es ging darum, dass Jesus wiederkommt. Und ich war sprachlos. Ich dachte, boah, dieser Mensch redet gerade mit einer Autorität. Ich konnte gar nicht anders, als ihm das zu glauben. Also ich konnte gar nicht anders, als es ihm abzukaufen. Das war so ehrlich und das war so real und das hat sich so echt angefühlt, aber ich habe nichts verstanden. Ich habe überhaupt nichts gewusst, wovon er redet. Er hat aber davon gesprochen, dass der Teufel wiederkommen wird und er geschlagen wird und dass Jesus wiederkommen wird. Es hat mich gefesselt und ich habe tatsächlich die ganze Stunde durchgeguckt, obwohl ich fast nichts verstanden habe. Und dann habe ich das erstmal abgespeichert und habe das auch wieder vergessen. Ein halbes Jahr später, als Jakob dann auch mit dabei war und wir diese 5-Tages-Session hatten, da ist mir dieses Video wieder eingefallen. Und da habe ich dieses Video angemacht, habe gesagt, Jakob, guck dir das bitte an. Und auf einmal habe ich viel mehr verstanden. Ich hatte mehr Ruhe, es war am Anfang sehr viel und da konnte ich das besser ordnen. Und ich habe gedacht, boah, ich war schon wieder mehr geflasht als vorher und ich habe das Gefühl gehabt, da steckt Wahrheit drin. Und dann haben wir uns angefangen, mit mehr davon zu beschäftigen. Und dann sind wir auf einen Pastor getroffen, der unser ganzes Leben verändert hat. Wirklich unser ganzes Leben. Von ihm haben wir dann tatsächlich, so wie wir alt waren, mehrere Videos hintereinander angeguckt. Daniel Exler. Und bei dem letzten Video hat er dann aufgerufen, dass wir unser Leben Jesus Christus übergeben sollen, wenn wir das noch nicht getan haben. Und wir beide überlegt, ich glaube, wir haben das sogar dann pausiert. Es hat sich so

0: echt und real angefühlt. Wir haben einfach gespürt, da ist Wahrheit drinne. Wir waren beide aufgeregt irgendwie, so lustig aufgeregt, haben gedacht, boah, diese ganzen Videos, was er alles gesagt hat, also egal wie viele spirituelle Videos ich geguckt habe, keiner hat mit so einer Autorität geredet wie diese zwei Menschen. Keiner hat so sehr von der Wahrheit gesprochen und nichts davon kam jemals so sehr in mir an wie dieses Video oder wie diese Videosession.
1: Das heißt also, irgendwas in dir hat angefangen, zu schwingen und du wusstest, das
0: Alles.
1: ist es.
0: Ich war schon immer ein sehr empfindlicher Mensch, also empfindlich darauf bezogen, dass ich Gefühle wahrgenommen habe in mir, die andere nicht so wahrgenommen haben. Ich bin in einen Raum gekommen, da war eine Gruppe Menschen und ich habe sofort wahrgenommen, da stimmt was nicht. Und das war einfach wie eine Wahrheit, die sich in mir breit gemacht hat und in Jakob auch. Wir haben gesagt, wir machen das jetzt einfach. Mal gucken, was passiert.
1: Also diese Aufforderung war ja, ihr könnt euer Leben Jesus Christus
0: Ja,
1: übergeben.
0: genau.
1: Und was habt ihr gemacht?
0: Ja, wir sind beide auf die Knie gegangen. Und haben, so wie er hat es vorgesprochen, wir haben es dann nachgesprochen. Es ging so viel wie darum, dass er meinte, Jesus, ich habe die ganze Zeit versucht, mein Leben ohne dich zu leben. Siehst ja, ich laufe die ganze Zeit in einem Teufelskreis. Es ist nichts dabei rumgekommen. Ein Leben ohne dich zu leben, das kann nicht funktionieren. Ich möchte dir hiermit mein Leben anvertrauen, dir mein Leben geben. Bitte führe mich jetzt und vergib mir bitte dafür, dass ich es ohne dich versucht habe. Dann sind wir schlafen gegangen. Am nächsten Tag war eine sehr, sehr merkwürdige Ruhe da. Eine Ruhe, die sich nicht gut angefühlt hat. Es war sehr bedrückend. Wir haben uns beide nicht gut gefühlt. Und wie ich es halt gewohnt war, habe ich mir gedacht, okay, dann werde ich jetzt mal versuchen, mir esoterische oder spirituelle Videos anzugucken, um das irgendwie wieder zu füllen, weil es geht mir danach immer besser, ne? Und wir haben diese Videos angemacht von meinen Lieblingen. Ich mache natürlich dann direkt meine Lieblinge an. Und wir haben diese Videos angemacht und die sind einfach starr von uns abgeprallt. Die haben sich nicht mehr angefühlt, nicht mehr echt angefühlt. Da war keine Wahrheit mehr drinne. Das ging nicht mehr hier rein. Also das Herz hat es nicht mehr aufgenommen. Das war, als wäre die Tür zu.
1: Ist alles an euch abgeprallt, sagst du.
0: Alles,
1: Das
0: ja.
1: war auf einmal Lüge oder was war das
0: Wir
1: jetzt?
0: haben uns angeguckt und dachten so, was ist denn jetzt los? Irgendwie bringt das gar nichts. Nichts. Und dann, also wir haben uns dann wieder daran erinnert, dass wir dieses Video geguckt haben, wo wir unser Leben Jesus übergeben haben. Vielleicht hat Gott diesen Gedanken eingeleitet. Der führt ja

0: Videos von zwei jungen Damen, die auch in der Esoterik waren, die auch Karten gelegt haben, dasselbe, genau dasselbe erzählt haben, was ich gerade durchmache, was der Mann erzählt hat, alle dasselbe. Und ich muss dazu sagen, das habe ich gar nicht erzählt, dass ich auch ein bisschen krank geworden bin von dieser ganzen Esoterik-Sache. Ich hatte Herzaussetzer und ich hatte Angstattacken. Also ich hatte keine richtigen Panikattacken, aber ich hatte die Angst vor der Angst. Das heißt, ich lag abends im Bett. Und es ist eine Angst vor der Angst aufgetreten, die Angst vor einer Panikattacke, die mich nicht in Ruhe gelassen hat, wo ich dann auch mit Alkohol stillen musste. Und genau diese Dinge hat sie auch aufgezählt. Genau dieselben Dinge.
1: Und was hast du dann getan, wenn du gehört hast von den Leuten, die haben das und das und das erlebt? Was heißt das für
0: Also,
1: dich? Was hast du dann gemacht?
0: ja, sie hat dann erzählt, dass sie kurzerhand alles, was Esoterik ist, was Spiritualität ist. Sie hat dann auch noch mal eine Liste mit Dingen aufgezählt, die mit dabei waren. Sie hat alles zerstört und aus der Wohnung geworfen. Jakob und ich, kurzerhand, alles an Bücher, also Hunderte von Euros. Sie hatten richtig viele Bücher. Alles, was ich jemals gemalt habe an, ich hatte riesen Kunstwerke von mir, wo ich Stunden für gebraucht habe, aber halt dunkle Kunstwerke, ne? Dann Klamotten. Alles, was nur ansatzweise mit der Dunkelheit, mit dem Teufel, mit Esoterik und Spiritualität zu tun hat, das haben wir alles zerrissen. Jede einzelne Karte von meinen Kartendecks, jede einzelne Seite von allen Büchern,
1: Wie hat
0: damit
1: sich das
0: ja,
1: an, wie hat sich das angefühlt?
0: Adrenalin, Adrenalin ohne Ende, aber es hat sich so gut angefühlt, es war so lustig, wir haben uns angeguckt, wir haben gelacht, wir waren da voll drinnen, ne? Wir müssen das alles zerstören, das darf niemals jemand sehen. Und keiner darf das hier zu Gesicht bekommen. Was machen wir jetzt? Verbuddeln wir das irgendwo? Verbrennen wir das? Wir können ja jetzt nicht irgendwo ein Feuer machen. Ja, okay, dann schnipsen wir das ganz klein.
1: Aber warum so radikal? Warum, du hättest ja einfach
0: Weil es
1: sagen
0: sich
1: können.
0: richtig angefühlt hat. Ich war schon immer ein Mensch, ich mache dann kurz einen Prozess. Und das hat sich so richtig angefühlt. Ich wollte das nicht mehr. Ich wollte gesund werden. Ich wollte jetzt endlich ankommen.
1: Wahrheit finden, das Loch füllen, was ist daraus geworden?
0: Hey, ich bin der glücklichste Mensch auf der Welt, glaube ich. Ja, wirklich. Also erstmal danach wir waren beide so happy, wir waren so stolz auf uns. Und dann kam der nächste Tag, der war so verwirrt, ich wusste gar nicht genau, wie ich denken sollte. Und dann habe ich gesagt, Gott, du bist doch so groß. Ich bitte dich von ganzem Herzen, lösche diese Erinnerungen. Und dann ist auch gefühlt das erste große Wunder passiert. Am nächsten Tag waren meine ganzen Erinnerungen gelöscht. Über ganze Esoterik, über Sternzeichen, über Numerologie, über Kartenlegen, über alles. Alles war weg. Jakob hat noch so Testfragen gestellt. Ja, was ist das und das? Und ich saß so, keine Ahnung, ich weiß es nicht mehr. Ich musste auch lachen, weil das war ein Wunder. Kann doch nicht sein, dass mein Kopf auf einmal so still ist. Und ich habe tatsächlich in dem Moment den größten Frieden aller Zeiten wahrgenommen. Das war ein Frieden, der war so schön, das habe ich noch nie in meinem Leben erlebt. Noch nie. Auch nicht, wenn ich das schönste und tollste Set aufgelegt habe, habe ich noch nie diesen Frieden gespürt, ne?
1: Was ist mit dem Loch in deinem Herzen? Ist da jetzt, das war ja immer Unfrieden. Was ist daraus geworden?
0: Das ist so gefüllt mit Jesus. Ich liebe Jesus einfach so sehr und ich liebe das Leben und ich liebe Menschen und genau das ist, glaube ich, der Punkt. Mein Herz, dieses Loch ist gefüllt mit Liebe. Also mit Jesus.
1: Was ist aus dieser bösen Kreatur geworden, die sich so inszeniert
0: Da
1: hatte?
0: ist gar nichts mehr von übrig. Ich bin der liebste Mensch überhaupt. Ich rede den ganzen Tag über Liebe. Früher habe ich immer gemacht, wenn einer das Wort erwähnt hat.
1: Das heißt, jetzt kannst du über Liebe reden.
0: Ja, die ganze Zeit. Ich liebe das. Mein Herz schlägt für Menschen und für die Liebe auf jeden Fall, ja. Ich habe kein Loch mehr. Und

Guten Abend und herzlich willkommen zu den aktuellen Nachrichten aus dem Burgenlandkreis. Wie gewohnt hier bei Ihrem Lokalsender BLK TV am Dienstag, den 12. Mai. Und hier sind Sie, die aktuellen Tagesmeldungen. Im Jahr 2025 ereigneten sich im Zuständigkeitsbereich des Polizeireviers Burgenlandkreis 4.891 Verkehrsunfälle. Das sind 49 Unfälle weniger als im Vorjahr und entspricht damit einem Rückgang von etwa 1%. Auch bei der Anzahl der bei Verkehrsunfällen verletzten Personen wurde ein Rückgang von gut 3% verzeichnet. Bei 551 Verkehrsunfällen im vergangenen Jahr wurden insgesamt 711 Personen verletzt, wobei 6 Personen getötet wurden. Das sind 25 Verletzte weniger als im Vorjahr. Die Zahl der Verkehrsunfalltoten im Landkreis bewegt sich sogar auf einem Tiefstand seit 2016. Nach wie vor bildet Wildwechsel mit deutlichem Abstand die Hauptunfallursache im Burgenlandkreis. Mit insgesamt 1.223 Wildunfällen im vergangenen Jahr war an gut jedem vierten Unfall ein Wildtier beteiligt. Die Zahl der angezeigten Verkehrsunfallfluchten ist im Vergleich zum Jahr 2024 um rund 3% rückläufig. Die Stadt Weißenfels investiert weiterhin in die Entwicklung und Aufwertung ihrer Ortschaften. So wurden in Langendorf Räume im Gemeindehaus renoviert und instand gesetzt. Unter anderem erstrahlt das Büro von Ortsbürgermeister Horst Ziegler in neuem Glanz. Die Wände wurden verputzt und gemalert. Der alte Boden wurde durch robustes Vinyllaminat ersetzt. Aus den städtischen Beständen erhielt der Ortsbürgermeister hochwertige und funktionale Büromöbel. Einen frischen Anstrich gab es auch für die Küche des Gemeindehauses. Zudem wurde die Toilette instand gesetzt und die sanitäre Ausstattung zum Teil erneuert. Auch sämtliche Türen in dem Gebäude wurden neu lackiert. Insgesamt investierte die Stadt Weißenfels etwa 22.000 Euro, um das Gemeindehaus aufzuwerten. Die Volkshochschule Burgenlandkreis Dr. Wilhelm Harnisch bleibt am 15. Mai aufgrund des Brückentags geschlossen. Die Schließung betrifft sämtliche Geschäftsstellen. Christi Himmelfahrt muss nicht laut und ausgelassen sein. Wer den Feiertag einmal anders erleben möchte, ist am Donnerstag im Schlosspark Moritzburg-Zeitz genau richtig. Um 11 Uhr lädt die besondere Hofdamenführung zu einem ebenso unterhaltsamen wie informativen Rundgang durch den historischen Park ein. In der Rolle der Hofdame Christine nimmt die Gästeführerin die Besucherinnen und Besucher mit in die farbenfrohe Flora des Gartentraums Sachsen-Anhalt und gewährt dabei charmante Einblicke in die herzoglichen Tischsitten vergangener Zeiten. Ein Glas Sekt rundet das Erlebnis stilvoll ab. Abseits der klassischen Herrentagsaktivitäten bietet diese rund zweistündige Führung eine entspannte und zugleich kulturell bereichernde Alternative. Geschichte, Gartenkunst und höfische Lebensart verbinden sich zu einem besonderen Erlebnis für alle, die den Feiertag bewusst genießen möchten. Eine Voranmeldung ist per Mail.

0: Mail unter tourismus@stadt-zeitz.de erforderlich. Am 15. Mai bleibt die Stadtverwaltung Naumburg einschließlich ihrer Außenstellen aufgrund des Brückentages für den Publikumsverkehr geschlossen. Dies betrifft auch das Bürgerbüro sowie die Stadtbibliothek, die auch am 16. Mai geschlossen bleibt. Die Touristinformation ist davon ausgenommen und öffnet am Freitag und Samstag jeweils von 10 bis 17 Uhr sowie am Sonntag von 10 bis 15 Uhr. Und soweit die aktuellen Nachrichten für heute. Jetzt geht es weiter im Programm von BLK TV, Ihrem lokalen Fernsehsender aus dem Burgenlandkreis. Und bleiben Sie einfach dran, denn jetzt gibt es gleich noch unser Regionalmagazin. Neue Nachrichten dann wieder morgen Abend um 19.30 Uhr an dieser Stelle.
1: Wer einen handlungsfähigen Staat will, der soll eben auch die kommunale Selbstverwaltung schützen, soll uns Vertrauen entgegenbringen, Gestaltungsspielräume ermöglichen und eben auch eine verlässliche Finanzierung gewährleisten. Das ist für uns ein sehr entscheidender Punkt. In der Regel sind die Landkreise, die Landratsämter, die untere Ebene, die mit dem Bürger in Kontakt tritt und Entscheidungen trifft, die unmittelbar für die Bürger wirken. Und darüber gibt es dann eben Fach- und Rechtsaufsichtsbehörden, die darüber wachen, ob wir die Gesetze richtig anwenden und die Entscheidung richtig treffen. Und wir sind der Meinung, dass nach fast 38 Jahren kommunaler Selbstverwaltung, dass wir nach so vielen Jahren kommunaler Selbstverwaltung in der Lage sind, die Gesetze anzuwenden und wir in einem so kleinen, so armen Bundesland wie Sachsen-Anhalt eine drei- oder vierstufige Verwaltung nicht mehr brauchen. Wir können sie uns aber auch nicht leisten. Und deshalb schlagen wir ja vor, dass wir zwei Ebenen haben. Eine, die die Entscheidung vor Ort trifft. Eine Ebene, die in der Lage ist, diese auch gegebenenfalls zu kontrollieren. Das würde dann genügen. Und mit dieser Zweistufigkeit würden wir eben als Landkreise mal unabhängig davon, ob uns dann noch weitere Aufgaben zuwachsen, die vielleicht jetzt bei einem Landesverwaltungsamt liegen, würde uns eine große Entlastung zukommen, weil wir in verschiedenen Verfahren, die langatmig sind, dann keine Abstimmungsprozesse mehr zum Beispiel mit dem Landesverwaltungsamt machen müssen.
2: Mit Blick auf den demografischen Wandel fordert der Landkreistag eine aktive Landesstrategie für den ländlichen Raum. Notwendige Angebote der Daseinsvorsorge müssten in erreichbarer Nähe erhalten bleiben. Dazu zählen wohnortnahe Schulen, hausärztliche Versorgung, Pflegeangebote, barrierearmes Wohnen, ein leistungsfähiger ÖPNV und digitale Versorgungsangebote.
1: Ein anderes Thema, was ich noch aufgreife, bevor ich dann an Frau Professor Dr. Berger übergebe, ist das Thema Arbeitsgelegenheiten und generell die Umsetzung der neuen Grundsicherung, die ab 1. Juli in Kraft tritt. Auch hier haben wir Erwartungen an die neue Landesregierung, den neuen Landtag formuliert, dass das Land eben auch Voraussetzungen dafür schafft, dass wir die Grundsicherung und die Möglichkeit von verpflichtenden Arbeitsgelegenheiten im ehemaligen Bürgergeld zügig umsetzen können. Und dasselbe natürlich auch im Bereich der Asylbewerber und Geduldeten. Auch hier kann und müsste das Land, soll das Land uns unterstützen, insbesondere auch wenn es dann um die finanziellen Fragen geht, was kostet das, wer übernimmt das, also zum Beispiel, wer übernimmt ein Deutschlandticket oder die Fahrtkosten, wenn ein Asylbewerber eine verpflichtende Arbeitsgelegenheit nicht in dem eigenen Ort, in dem er untergebracht ist, sondern im Nachbarort hat. Auch da erwarten wir, dass uns die Landesregierung unterstützt. Und auch das ist ein Thema und ein Beispiel dafür, dass wir da mit der jetzigen Landesregierung diese Schritte gemeinsam angehen.
3: Thema Finanzen. Sie wissen, dass die kommunale Haushaltssituation überall in dieser Bundesrepublik dramatisch ist. Das wird entsprechend überall auch so formuliert. Das ist in Sachsen-Anhalt nicht anders. Wir haben eine halbe Milliarde Kassenkreditvolumen auf kreislicher Ebene. Da kommen wir von alleine nie wieder weg und die Zinslast steigt. Und wir haben keinerlei freie Spitze, um freiwillige Selbstverwaltung.

0: wahrzunehmen. Und das ist aus unserer Sicht ein Kernproblem, auch ein verfassungsrechtliches Problem. Sie wissen, dass wir da auch beim Bundesverfassungsgericht uns entsprechend um Rat bemühen und um Entscheidung bemühen. Wir sind der festen Überzeugung, dass die geschilderte kommunale Selbstverwaltung und die Wirksamkeit vor Ort natürlich immer auch davon abhängt, dass wir die freie Spitze, also die finanziellen Mittel haben, um zu investieren. Es kann nicht sein, dass wir in unseren Landkreisen maximal 3% freiwillige Aufgaben vollbringen und der Rest purer Vollzug ist. Da brauchen wir mehr Geld. Nun wissen wir alle, dass die Decke insgesamt in dieser Republik zu kurz ist, obwohl wir Einnahmen haben wie noch nie. Und Sie wissen auch, dass wir hier in dieser Bundesrepublik beim Bund, in den Ländern und hier auch kommunal darüber streiten, wahrscheinlich noch viel zu wenig darüber streiten, wie wir diese Ausgabenlast reduzieren. Und da ist natürlich in vielfacher Hinsicht, gerade auch im Sozialbereich, nicht zuletzt der Bundesgesetzgeber gefragt. Wir haben eine Vielzahl von Fördertöpfen in diesem Land. Sachsen-Anhalt, wie alle ostdeutschen Bundesländer, haben eine hohe, hohe Abhängigkeit von Förderverfahren, Fördermittelverfahren, Förderverfahren. Das sind europäische Förderverfahren, das sind Bundesförderverfahren, das sind Landesförderverfahren. Dieser Ansatz hat sich in dieser Massivität nicht bewährt. Wir plädieren mit aller Macht dafür, dass ein neuer Landtag alle Mittel im Haushalt, die dazu dienen, egal über welches Förderverfahren, egal über welchen Sondertopf, irgendwie auch Kommunalebene zu finanzieren, dass die sehr viel stärker als bisher gebündelt werden in Budgets, die dann uns zur Verfügung stehen, damit wir auch investieren können in das, was Not tut.
1: Die kommende Wahlperiode muss eine Wahlperiode der kommunalen Verlässlichkeit werden, betont Professor Dr. Ariane Berger, geschäftsführendes Präsidialmitglied des Landkreistages Sachsen-Anhalt. Die Landkreise stehen bereit, Reformen aktiv zu unterstützen und Verantwortung zu übernehmen. Dafür brauchen wir ein partnerschaftliches Miteinander mit Landtag und Landesregierung, auf Augenhöhe, mit klaren Zuständigkeiten und mit finanzieller Ehrlichkeit.
2: Am Freitagnachmittag wurde der Altmarkt in Hohenmölsen zum bunten Treffpunkt für Jung und Alt. Unter dem Motto »Gemeinsam essen, begegnen, gestalten« kamen zahlreiche engagierte Menschen aus Schulen, Vereinen und Kirchengemeinden und der Stadtgesellschaft zusammen, um ein Zeichen für Demokratie, Toleranz und ein respektvolles Miteinander zu setzen.
3: Von Beginn an herrschte hier ein wahrhaft reges Treiben. Dem Motto entsprechend durften sich die Besucherinnen und Besucher auf ein abwechslungsreiches kulinarisches Angebot freuen. Ganz zur Freude von Friederike Rohr.
4: Frau Rohr, wenn man hier auf dem Altmarkt sieht in Hohenmölzen, denkt man ganz, Hohenmölzen ist auf dem Bein. Was ist heute hier los?
5: Wir haben unser Straßenfest für Demokratie und Miteinander, wo wir eben auch wirklich das Miteinander in den Mittelpunkt stellen und das feiern. Deswegen ist es schön, dass es auch wirklich funktioniert, dass die Menschen sich auf den Weg machen und rauskommen, um zu feiern, um das Miteinander zu feiern.
4: Schön, was wird denn hier eigentlich alles geboten?
5: Genau, also es sind eigentlich ganz viele Vereine aus Hohenmölsen mit dabei. Unsere Sportvereine, SV Groß-Grimma, SV 1919, die eben mit was Kulinarischem und auch ein bisschen mit Bewegung mit dabei sind. Das Gymnasium ist mit einer Klasse vertreten und dann vom Burgenlandkreis eben auch noch. Die Volkshochschule ist mit da, Pro Familia ist mit da, mit Queerverbindung. So ein bisschen, dass man eben die Möglichkeit hat, was zu schlemmen, deswegen auch der Schlemmerfreitag und ja, diesen Tag hier zu verbringen. Und dabei redet sich es eben auch am schönsten, wenn man was miteinander isst oder trinkt, um sich kennenzulernen. Auch die Zukunftswerkstatt Mitteldeutschland hat ja hier eine Unterkunft in Hohenmölsen für Jugendliche, die Unterstützung kriegen. Die sind eben auch hier vertreten, sodass die Stadt ein bisschen kennenlernen und die Stadt diese Jugendlichen mal sieht und kennenlernt.
4: Es gibt ja auch sehr viel zu, worüber man sprechen sollte.
5: Genau, eben. Also es gibt natürlich viele Sorgen und wenn wir aber miteinander sprechen, stellen wir fest, wir haben sehr ähnliche Sorgen und haben eben aber auch, wenn wir ins Gespräch kommen dabei, können wir eben auch feststellen, wir haben aber auch die gleiche Idee davon, dass wir eigentlich miteinander leben wollen. Und gerade heute am 8. Mai auch den Blick darauf, wie Frieden aussehen kann, eben genau so, dass man miteinander ja auch die Probleme und die Sorgen teilt, aber auch vielleicht die Ideen von Hoffnung und wo es hingeht.
4: Da bedanke ich mich für das Gespräch und wünsche ja auch viel Spaß. Es soll ja auch Spaß noch mitmachen.
5: Genau, ja? Genau. Danke.
3: An den zahlreichen Ständen wurden herzhafte und süße Speisen sowie Getränke angeboten. Die Auswahl reichte von Kaffee und Kuchen über herzhafte Speisen bis hin zu zahlreichen Erfrischungen. Der Schlemmerfreitag machte erlebbar, wie gemeinsames Essen Menschen unabhängig von Alter, Herkunft oder Hintergrund miteinander verbindet. Neben den kulinarischen Genüssen standen Begegnungen und gemeinsames Erleben im Vordergrund. Und alle wissen, wenn in der Stadt etwas los ist, dann fehlt unser Bürgermeister Andy Haug auf keinen Fall. Kinder und Familien hatten viel Spaß an den zahlreichen Mitmachaktionen. Spiel- und Bewegungsstationen luden dazu ein, Neues auszuprobieren und miteinander aktiv zu werden. Für die musikalische Gestaltung sorgte der Gospelchor Joyful Voices aus Weißenfels, der im Laufe des Nachmittags immer wieder mit stimmungsvollen Beiträgen das Fest musikalisch begleitete. Im Anschluss an das Straßenfest hatte die Theater AG des Agricola Gymnasium zur Theateraufführung Ein Sommernachtstraum in die Kirche eingeladen. Das Fest bot Raum für Begegnung, Austausch und neue Perspektiven auf ein respektvolles Zusammenleben. Und auch in diesem Jahr war der Schlemmerfreitag ein voller Erfolg. Bunt, lebendig und ein starkes Zeichen für Zusammenhalt in unserer Stadt.
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1: Gerade im ländlichen Raum fehlen immer mehr Ärzte. Damit sind Wartezeiten und weite Wege zum Arzt für viele trauriger Alltag. Diese Situation möchte man im Burgenlandkreis entgegenwirken. Deshalb hat der Burgenlandkreis gemeinsam mit der Asklepios-Klinik Weißenfels zwei Landarztstipendien ins Leben gerufen.
2: Seemanner See, ich bin schon unterwegs.
3: Ja, es ist eben so schön hier im Burgenlandkreis. Ciao. Au!
4: Hey, du willst wissen, wo du einen Arzt findest?
3: Mhm.
4: Da sieht's auf dem Land leider schwierig aus. Viele Praxen mussten leider schon schließen aufgrund fehlender Nachfolge. Aber in dem Problem sind wir dran.
5: Willkommen im Asklepios-Klinik von Weißenfels.
3: Wow!
6: Guten Morgen, Doktor.
4: Guten Morgen, Celine. Der junge Mann hier hat sich verletzt. Schaust du es bitte mal an?
6: Na klar, das kann ich gerne machen.
4: Celine ist unsere Landarztstipendiatin hier am Asklepios-Klinikum und macht gerade ihr praktisches Jahr bei uns. Das Stipendium wird gemeinsam vom Burgenlandkreis und vom Klinikum getragen. Damit wollen wir aktiv dem Haus- und Landarztmangel in der Region entgegenwirken.
7: Dann machen wir das mal wieder schön und ich nehme dich mit.
3: Sì, grazie.
6: Ich habe mich damals für das Landarztstipendium beworben, weil mich die Arbeit als Landärztin einfach total überzeugt. Ich kann den Menschen helfen und begleite oft deren Leben über Jahre oder sogar Jahrzehnte. Und das Beste ist, ich kann in der Region bleiben, denn hier gefällt's mir.
3: Ja, mir auch.
8: Bella Ciao!
6: Großartig. Das Studium ist sehr seriös und das Programm bietet mir eine gewisse Planungssicherheit, sowohl beruflich als auch privat. Und das

0: Das Mentoring-Programm lässt sich auch in einer Facharztausbildung nicht allein.
1: Wow. Hey Celine, schön, dass du hier bist. Kannst du hier übernehmen?
0: Klar, das kann ich machen, wenn du hier übernimmst.
2: Ein perfekter NC ist für die Aufnahme in das Stipendium nicht zwingend notwendig, da dem Burgenlandkreis und das Fehlkloss daran glauben, dass Menschen ohne perfekten Schulabschluss auch gute Ärzte werden können, wenn die Einstellung stimmt.
3: Genau!
1: Während des Studiums kommt man echt gut rum. Bis zum Physikum studiert man an der Semmelweis-Universität in Budapest. Danach geht's nach Hamburg in das Fehlkloss Campus für den klinischen Teil. Spätestens für das praktische Jahr und die Facharztausbildung kommt man nach Hause im Burgenlandkreis, zum Beispiel hier in der Klinik in Weißenfels.
4: Hey, da seid ihr wieder.
1: Sie?
0: Ja, und den Finger, den haben wir auch wieder schön gemacht.
4: Sieht gut aus, hätte ich selbst nicht besser machen können.
1: Tut doch bene.
0: Bewirb auch du dich jetzt für ein Landarztstipendium im Burgenlandkreis.
5: Am 9.5. verwandelte sich der Naumburger Dom für Fans der elektronischen Musik in eine atemberaubende Kulisse. Das Unique Place hat wieder eingeladen und sich seinen Traum im Domgarten erfüllt. Und wir waren hautnah für Sie dabei.
6: Der Naumburger Dom als Dancefloor-Kulisse? Ein gewagtes Experiment, das aber voll aufging. Die Veranstalter des Formates Unique Place, was dieses Jahr bereits zum 5. Mal in Goseck stattfindet, kastierte am 9. Mai erstmals im Domgarten in Naumburg. Und die Veranstalter haben sich mal wieder richtig ins Zeug gelegt. Rund 600 Partygäste feierten zu feinstem Haus und Beats die Stimmung von Anfang an elektrisierend, die Atmosphäre atemberaubend. Der Domgarten verwandelte sich zu einer Chill-Out-Area und zum Dancefloor. Gemütlich sitzen und zuhören oder tanzen, bis es dunkel wird. Und dabei den Domgarten oder die Kulisse des Weltkulturerbe bestaunen. Mit einer spektakulären Lichtinszenierung wurde die Fassade des Doms später regelrecht zum Leben erweckt und sorgte für viele Fotos und Staunen. Ein visueller Mix aus Tradition und Moderne. Tolle Künstler heizten dem Publikum ein. Die Stimmung war ausgelassen. Das Publikum zufrieden und die Künstler und Veranstalter am Ende sichtlich gerührt. Im September findet das nächste Unique Place statt, im Sonnenobservatorium in Goseck. Und auch da werden sich die Veranstalter wieder viel einfallen lassen.
5: Jetzt wird's wieder sportlich. Der Weißenfelser Handballverein kann auf 35 Jahre in diesem Jahr zurückblicken. Aus diesem Anlass hat man am vergangenen Wochenende mit vielen Aktionen und Gesprächen und natürlich geladenen Gästen ein gemeinsames Wochenende mit dem Förderverein in der Inge-Schanding-Halle verbracht.
7: Und über mangelndes Interesse konnte sich der Verein wahrlich nicht beklagen. Das bedeutet aber auch, es gab alle Hände voll zu tun. Und für uns schnell noch ein Interview mit Steffen Date und Michael Schwarze, bevor sie beide dann ihres Amtes weiden mussten.
8: Steffen, wieder mal beim WHV, aber heute also ganz bestimmt ein Anlass, denn ihr habt Jubiläum.
9: Wir werden heute 35 Jahre alt, 1991 gegründet.
8: Wie ist dann der Werdegang gewesen? Und sag mal, gleich im Anschluss, wie lange bist du schon dabei?
9: Ich war Mitgründer und war vorher schon, also ich bin insgesamt 37 oder 38 Jahre beim Weißenfelser Handball.
8: Du, da möchte man natürlich unseren Zuschauern so einen kleinen Abriss. Wie ist es gelaufen? Wie ist es losgegangen, das Ganze?
9: Also losgegangen ist es, gab den ASV Vorwärts Weißenfels bei den männlichen und Fortschritt Weißenfels bei den weiblichen. Und dann haben wir uns zusammengeschlossen zum WHV 91.
8: Und nun gibt es ja mehrere Mannschaften, männlich, weiblich, Kinder, und ihr spielt in verschiedenen Ligen.
9: Wir haben im Moment 10 Mannschaften, alles in der Bezirksliga und die Minis. Wir hatten natürlich vorher schon mal viel mehr, aber es ist halt so, die bodenschwachen Jahrgänge. Und im Moment, also ziemlich erfolgreich auch teilweise. Wir hatten auch Landesmeister in der A-Jugend dabei. Und dieses Jahr ist der ganze weibliche Bereich wird ausgezeichnet für die ersten drei Plätze. Und die Frauen natürlich heute als Meister der Bezirksliga und hoffentlich nächste Woche auch den Aufstieg in der Oberliga.
8: Ja, dann drücken wir jetzt schon mal den Daumen. Ich gehe jetzt gleich mal auf deine linke Seite, rechte Seite rüber. Ihr habt auch Unterstützung und da gehe ich jetzt ja rüber. Ne?
9: Wir sind sehr stolz auf die Unterstützung, weil unser Förderverein, der hilft bei Sportgeräten, bei Fahrtkosten, bei Startgebühren, vor allem bei Minis, für die Medaillen und was so anliegt.
8: Ja. Jetzt frage ich ihn mal. Micha, wie viele Jahre gibt es den Förderverein?
3: Ja, wir haben uns 1999 gegründet. Wir sind also 27 Jahre schon jung oder alt, je nachdem. Aber es heißt ja so schön, Handball über Generationen. Der Weißenfelser Handballsport als solches, den gibt es ja schon knapp 110 Jahre in Weißenfels. Es hat wahnsinnig großartige Tradition. Und deshalb heißt ja auch diese Sporthalle in Weißenfels West Inge Schanding Sporthalle Weißenfels West. Und nach ihr benannt worden, nach der 126-maligen Nationalspielerin im Handball, damals der DDR. Also es ist schon fantastisch. Und dieser Spirit, den versuchen wir natürlich immer wieder weiterzutragen und zu leben. Weil ohne Nachwuchs und Nachwuchsförderung, da passiert gar nichts. Egal in welchem Verein auch immer. Und dafür stehen wir ja. Wir sind also ausschließlich für die Nachwuchsförderung nicht nur zuständig, sondern das haben wir uns hinter die Ohren geschrieben, in die Satzung geschrieben. Und deshalb haben wir auch schon in den fast 27 Jahren, Steffen, 95.000 Euro etwa für den WHV, für die Nachwuchsförderung aufgewendet oder zur Verfügung gestellt und eingeholt durch Mitgliedsbeiträge und natürlich auch viele treue Spenden durch Förderer, durch Unterstützer, die man immer wieder neu pflegen muss, manchmal auch wecken muss. Aber das ist normal, von alleine passiert das nicht. Und wie gesagt, heute ist das 15. Benefiz-Handballspiel in der ganzen Laufbahn und zugunsten halt der Nachwuchsförderung. Und das macht uns natürlich froh und stolz. Aber Steffen hat ja schon einiges gesagt, wie das hier so abläuft. Und das ist halt der Rahmen des Jubiläums, 35 Jahre WHV, wo wir dann unser Benefiz-Handballspiel einbetten. Unser Oberbürgermeister spielt sogar auch mit. Unser Landrat wird als Ehrengast mit dabei sein. Stadträte, Politiker, Firmeninhaber, einfach nur so, auch meine Freunde teilweise, ehemalige Handballer. Also es ist ein bunter Mix und das wird eine ganz große, schöne Überraschung.
7: Sehr viele waren der Einladung gefolgt und zeigten Dank und Anerkennung für das über Jahre so große Engagement. Keiner kam mit leeren Händen.
10: Herzlichen Glückwunsch zum 35-Jährigen. Vielen Dank dafür, dass ihr den Handball in Weißenfels unterstützt. Und allen, die über die Jahre hinweg haben, sind ja auch schon genannt worden, über diese 35 Jahre hinweg, sich hier so engagiert haben, hier nochmal ein herzliches Dankeschön. Ich bin sehr dankbar, dass ihr an den einen oder anderen heute auch erinnern werdet. Schön, dass ihr alle da sind. Ich habe 500 Euro mitgebracht. Ich hoffe, das passt. Ich liebe das. Ich danke euch. Ich bin dahin. Alles Gute. Vielen Dank, Herr Landrat. Das wissen wir sehr zu schätzen. Jetzt muss ich in die Südkurve gucken. Jawohl. Es ist fast voll. Es wird sich noch mehr füllen. So, jetzt anmerken Sie mal gut.
11: Liebe Handballfamilie, auch von mir einen ganz herzlichen Glückwunsch zum 35. Jubiläum. Vor allen Dingen allen, die die ganze Zeit so fleißig im Ehrenamt hier geackert haben, damit der Handballsport hier in unserer Stadt sich weiter gut entwickelt. Und wir wissen alle, ihr habt mega Erfolge erzielt, tolle Jugendarbeit, das ist alles nicht selbstverständlich. Dafür sage ich herzlich Dankeschön und danke auch für die Einladung, heute hier bei euch zu sein. Natürlich kommen wir nicht mit leeren Händen, lieber Steffen. Auch von mir gibt es eine Unterstützung. Ich gratuliere euch und wünsche allen einen tollen Tag.
7: Neben den zu solchen Anlässen obligatorischen Freundschaftsspielen standen aber auch noch Punktspiele auf dem Plan. Aber die Vereinsmitglieder hatten sich auch noch etwas Besonderes einfallen lassen. So standen sich am Samstagnachmittag zwei sogenannte Promi-Mannschaften auf dem Parkett gegenüber. Oberbürgermeister Martin Papke und Sponsoren des WHV forderten eine Auswahl des Fördervereins des WHV zum fairen Schlagabtausch heraus. Kommentiert von der Landtagsabgeordneten Elke Simon Koch begannen die Zuschauer dann ein Spiel der etwas anderen Art zu sehen. Die Sponsoren zeigten sich auch auf dem Spielfeld zu Hause und versenkten so manchen Ball im Netz. Am Ende trennte man sich mit einem Endergebnis von 30-30. Es war wieder eine gelungene und vor allem emotionale Veranstaltung. Und für die Zukunft an dieser Stelle nochmals für den Verein alles, alles Gute und weiterhin viel Erfolg.
5: Natürlich wurde am Wochenende auch in den anderen Sportarten wieder Sport getrieben und um wichtige Punkte gekämpft. Unser UHC Sparkasse konnte in der Bundesliga beide Spiele in Leipzig für sich entscheiden. Diese und weitere Ergebnisse gibt es jetzt für Sie in unserem Sportblick.
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7: In der Verbandsliga fuhr der SSC Weißenfels einen souveränen 6:0 Auswärtssieg beim Haldensleber SC ein. Blau-Weiß-Zobau unterlag am Sonntag beim VfB Merseburg mit 3:4. In der Landesliga unterlag der SC Naumburg 2:5 dem SV Edelweiß Arnstedt. Und der erste FC Zeitz musste sich ebenfalls mit 0:1 der Mannschaft vom SV Rot-Weiß Kemberg geschlagen geben. In der Landesklasse 6 kam es zu folgenden Ergebnissen. SSC Weißenfels gegen Rot-Weiß Weißenfels 2:1. Wacker Wengelsdorf gegen SV Braunspetra 2:1. BSC Laucha fuhr einen 1:0-Sieg gegenüber dem Team von RSK Freiburg ein. Und die Begegnung Sportring Micheln gegen SV Großgrimma endete 0:1. Floorball. Am Samstag holten sich die UAC-Herren am Ende mit 7:5 den ersten Sieg in der Finalserie gegen den MFBC Leipzig. Und auch am Sonntag im Spiel 2 hatten sie wiederum mit 6:2 die Nase vorn. Am Wochenende stehen dann die Spiele 3 und 4 in der Weißenwälzer Stadthalle an. Basketball. In der Easy Credit BBL unterlag am Sonntag der Syntenics MBC bei den Gladiators Trier mit 78:85. Die Saison ist nun nach 34 Spieltagen vorbei und der MBC belegt am Ende Platz 13.
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5: Das war's schon wieder für heute. Ich wünsche Ihnen eine schöne kurze Arbeitswoche. Am Freitag begrüßt Sie hier an dieser Stelle wieder mein Kollege Thomas Scheidt. Machen Sie es gut. Bis dahin. Tschüss.
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Guten Abend und herzlich willkommen zu den aktuellen Nachrichten aus dem Burgenlandkreis. Wie gewohnt hier bei Ihrem Lokalsender BLK TV am Dienstag, den 12. Mai. Und hier sind Sie, die

0: aktuellen Tagesmeldungen. Im Jahr 2025 ereigneten sich im Zuständigkeitsbereich des Polizeireviers Burgenlandkreis 4.891 Verkehrsunfälle. Das sind 49 Unfälle weniger als im Vorjahr und entspricht damit einem Rückgang von etwa 1%. Auch bei der Anzahl der bei Verkehrsunfällen verletzten Personen wurde ein Rückgang von gut 3% verzeichnet. Bei 551 Verkehrsunfällen im vergangenen Jahr wurden insgesamt 711 Personen verletzt, wobei 6 Personen getötet wurden. Das sind 25 Verletzte weniger als im Vorjahr. Die Zahl der Verkehrsunfalltoten im Landkreis bewegt sich sogar auf einem Tiefstand seit 2016. Nach wie vor bildet Wildwechsel mit deutlichem Abstand die Hauptunfallursache im Burgenlandkreis. Mit insgesamt 1.223 Wildunfällen im vergangenen Jahr war an gut jedem vierten Unfall ein Wildtier beteiligt. Die Zahl der angezeigten Verkehrsunfallfluchten ist im Vergleich zum Jahr 2024 um rund 3% rückläufig. Die Stadt Weißenfels investiert weiterhin in die Entwicklung und Aufwertung ihrer Ortschaften. So wurden in Langendorf Räume im Gemeindehaus renoviert und instand gesetzt. Unter anderem erstrahlt das Büro von Ortsbürgermeister Horst Ziegler in neuem Glanz. Die Wände wurden verputzt und gemalert. Der alte Boden wurde durch robustes Vinyllaminat ersetzt. Aus den städtischen Beständen erhielt der Ortsbürgermeister hochwertige und funktionale Büromöbel. Einen frischen Anstrich gab es auch für die Küche des Gemeindehauses. Zudem wurde die Toilette instand gesetzt und die sanitäre Ausstattung zum Teil erneuert. Auch sämtliche Türen in dem Gebäude wurden neu lackiert. Insgesamt investierte die Stadt Weißenfels etwa 22.000 Euro, um das Gemeindehaus aufzuwerten. Die Volkshochschule Burgenlandkreis Dr. Wilhelm Harnisch bleibt am 15. Mai aufgrund des Brückentags geschlossen. Die Schließung betrifft sämtliche Geschäftsstellen. Christi Himmelfahrt muss nicht laut und ausgelassen sein. Wer den Feiertag einmal anders erleben möchte, ist am Donnerstag im Schlosspark Moritzburg-Zeitz genau richtig. Um 11 Uhr lädt die besondere Hofdamenführung zu einem ebenso unterhaltsamen wie informativen Rundgang durch den historischen Park ein. In der Rolle der Hofdame Christine nimmt die Gästeführerin die Besucherinnen und Besucher mit in die farbenfrohe Flora des Gartentraums Sachsen-Anhalt und gewährt dabei charmante Einblicke in die herzoglichen Tischsitten vergangener Zeiten. Ein Glas Sekt rundet das Erlebnis stilvoll ab. Abseits der klassischen Herrentagsaktivitäten bietet diese rund zweistündige Führung eine entspannte und zugleich kulturell bereichernde Alternative. Geschichte, Gartenkunst und höfische Lebensart verbinden sich zu einem besonderen Erlebnis für alle, die den Feiertag bewusst genießen möchten. Eine Voranmeldung ist per Mail unter tourismus@stadt-zeitz.de erforderlich. Am 15. Mai bleibt die Stadtverwaltung Naumburg einschließlich ihrer Außenstellen aufgrund des Brückentages für den Publikumsverkehr geschlossen. Dies betrifft auch das Bürgerbüro sowie die Stadtbibliothek, die auch am 16. Mai geschlossen bleibt. Die Touristinformation ist davon ausgenommen und öffnet am Freitag und Samstag jeweils von 10 bis 17 Uhr sowie am Sonntag von 10 bis 15 Uhr. Und soweit die aktuellen Nachrichten für heute. Jetzt geht es weiter im Programm von BLK TV, Ihrem lokalen Fernsehsender aus dem Burgenlandkreis. Und bleiben Sie einfach dran, denn jetzt gibt es gleich noch unser Regionalmagazin. Neue Nachrichten dann wieder morgen Abend um 19.30 Uhr an dieser Stelle.
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1: Hallo liebe Zuschauer und herzlich willkommen zur aktuellen Sendung am Dienstag hier bei Ihrem BLK-TV. Die Landräte Sachsen-Anhalts tagten in der letzten Woche in Weißenfels. Im Rahmen dieser Konferenz formulierten sie ihre Erwartungen an den neuen Landtag und die neue Landesregierung.
2: Im Rahmen seiner 121. Landrätekonferenz am 7. und 8. Mai hat der Landkreistag Sachsen-Anhalt die Erwartungen der 11 Landkreise an den neuen Landtag und die neue Landesregierung nach der Landtagswahl am 6. September 2026 vorgestellt. Unter dem Titel »Erwartungen an den neuen Landtag und die neue Landesregierung« verlangt der Kommunale Spitzenverband eine uneingeschränkte Beachtung der kommunalen Selbstverwaltung und benennt konkrete Reformbedarfe für eine handlungsfähige, bürgernahe und zukunftsfeste Verwaltung in Sachsen-Anhalt.
3: Wer einen handlungsfähigen Staat will, der soll eben auch die

0: kommunaler Selbstverwaltung in der Lage sind, die Gesetze anzuwenden und wir in einem so kleinen, so armen Bundesland wie Sachsen-Anhalt eine drei- oder vierstufige Verwaltung nicht mehr brauchen. Wir können sie uns aber auch nicht leisten. Und deshalb schlagen wir ja vor, dass wir zwei Ebenen haben, eine, die die Entscheidung vor Ort trifft, eine Ebene, die in der Lage ist, diese auch gegebenenfalls zu kontrollieren. Das würde dann genügen. Und mit dieser Zweistufigkeit würden wir eben als Landkreise mal unabhängig davon, ob uns dann noch weitere Aufgaben zuwachsen, die vielleicht jetzt bei einem Landesverwaltungsamt liegen, würde uns eine große Entlastung zukommen, weil wir in verschiedenen Verfahren, die langatmig sind, dann keine Abstimmungs...
1: Ist aus unserer Sicht ein Kernproblem, auch ein verfassungsrechtliches Problem. Sie wissen, dass wir da auch beim Bundesverfassungsgericht uns entsprechend um Rat bemühen und um Entscheidung bemühen. Wir sind der festen Überzeugung, dass die geschilderte kommunale Selbstverwaltung und die Wirksamkeit vor Ort natürlich immer auch davon abhängt, dass wir die freie Spitze, also die finanziellen Mittel haben, um zu investieren. Es kann nicht sein, dass wir in unseren Landkreisen maximal 3% freiwillige Aufgaben vollbringen und der Rest purer Vollzug ist. Da brauchen wir mehr Geld. Nun wissen wir alle, dass die Decke insgesamt in dieser Republik zu kurz ist, obwohl wir Einnahmen haben wie noch nie. Und Sie wissen auch, dass wir hier in dieser Bundesrepublik beim Bund, in den Ländern und hier auch kommunal darüber streiten, wahrscheinlich noch viel zu wenig darüber streiten, wie wir diese Ausgabenlast reduzieren. Und da ist natürlich in vielfacher Hinsicht, gerade auch im Sozialbereich, nicht zuletzt der Bundesgesetzgeber gefragt. Wir haben eine Vielzahl von Fördertöpfen in diesem Land. Sachsen-Anhalt, wie alle ostdeutschen Bundesländer, haben eine hohe, hohe Abhängigkeit von Förderverfahren, Fördermittelverfahren, Förderverfahren. Das sind europäische Förderverfahren, das sind Bundesförderverfahren, das sind Landesförderverfahren. Dieser Ansatz hat sich in dieser Massivität nicht bewährt. Wir plädieren mit aller Macht dafür, dass ein neuer Landtag alle Mittel im Haushalt, die dazu dienen, egal über welches Förderverfahren, egal über welchen Sondertopf, irgendwie auch Kommunalebene zu finanzieren, dass die sehr viel stärker als bisher gebündelt werden in Budgets, die dann uns zur Verfügung stehen, damit wir auch investieren können in das, was Not tut.
2: Die kommende Wahlperiode muss eine Wahlperiode der kommunalen Verlässlichkeit werden, betont Professor Dr. Ariane Berger, geschäftsführendes Präsidialmitglied des Landkreistages Sachsen-Anhalt. Die Landkreise stehen bereit, Reformen aktiv zu unterstützen und Verantwortung zu übernehmen. Dafür brauchen wir ein partnerschaftliches Miteinander mit Landtag und Landesregierung, auf Augenhöhe, mit klaren Zuständigkeiten und mit finanzieller Ehrlichkeit.
3: Am Freitagnachmittag wurde der Altmarkt in Hohenmölsen zum bunten Treffpunkt für Jung und Alt. Unter dem Motto »Gemeinsam essen, begegnen, gestalten« kamen zahlreiche engagierte Menschen aus Schulen, Vereinen und Kirchengemeinden und der Stadtgesellschaft zusammen, um ein Zeichen für Demokratie, Toleranz und ein respektvolles Miteinander zu setzen.
4: Von Beginn an herrschte hier ein wahrhaft reges Treiben. Dem Motto entsprechend durften sich die Besucherinnen und Besucher auf ein abwechslungsreiches kulinarisches Angebot freuen. Ganz zur Freude von Friederike Rohr.
5: Frau Rohr, wenn man hier auf dem Altmarkt sieht in Hohenmölsen, denkt man, ganz Hohenmölsen ist auf dem Bein. Was ist heute hier los?
6: Wir haben unser Straßenfest für Demokratie und Miteinander, wo wir eben auch wirklich das Miteinander in den Mittelpunkt stellen und das feiern. Deswegen ist es schön, dass es auch wirklich funktioniert, dass die Menschen sich auf den Weg machen und rauskommen, um zu feiern, um das Miteinander zu feiern.
5: Schön, was wird denn hier eigentlich alles geboten?
6: Genau, also es sind eigentlich ganz viele Vereine aus Hohenmölsen mit dabei. Unsere Sportvereine, SV Groß-Grimmer, SV 1919, die eben mit was Kulinarischem und auch ein bisschen mit Bewegung mit dabei sind. Das Gymnasium ist mit einer Klasse vertreten und dann vom Burgenlandkreis eben auch noch. Die Volkshochschule ist mit da, Pro Familia ist mit da, mit Queerverbindung. So ein bisschen, dass man eben die Möglichkeit hat, was zu schlemmen. Deswegen auch der Schlemmerfreitag und ja, diesen Tag hier zu verbringen. Und dabei redet sich es eben auch am schönsten, wenn man was miteinander isst oder trinkt, um sich kennenzulernen. Auch

0: die Zukunftswerkstatt Mitteldeutschland hat ja hier eine Unterkunft in Hohenmölsen für Jugendliche, die Unterstützung kriegen. Die sind eben auch hier vertreten, sodass die die Stadt ein bisschen kennenlernen und die Stadt diese Jugendlichen mal sieht und kennenlernt.
1: Es gibt ja auch sehr viel zu worüber man sprechen sollte.
0: Genau, eben. Also es gibt natürlich viele Sorgen und wenn wir aber miteinander sprechen, stellen wir fest, wir haben sehr ähnliche Sorgen und haben eben aber auch, wenn wir ins Gespräch kommen dabei, können wir eben auch feststellen, wir haben aber auch die gleiche Idee davon, dass wir eigentlich miteinander leben wollen und gerade heute am 8. Mai auch den Blick darauf, wie Frieden aussehen kann, eben genau so, dass man miteinander ja auch die Probleme und die Sorgen teilt, aber auch vielleicht die Ideen von Hoffnung und wo es hingeht.
1: Da bedanke ich mich für das Gespräch und wünsche ja auch viel Spaß. Es soll ja auch Spaß noch mitmachen.
0: Genau, ja? Genau. Danke.
2: An den zahlreichen Ständen wurden herzhafte und süße Speisen sowie Getränke angeboten. Die Auswahl reichte von Kaffee und Kuchen über herzhafte Speisen bis hin zu zahlreichen Erfrischungen. Der Schlemmerfreitag machte erlebbar, wie gemeinsames Essen Menschen unabhängig von Alter, Herkunft oder Hintergrund miteinander verbindet. Neben den kulinarischen Genüssen standen Begegnungen und gemeinsames Erleben im Vordergrund. Und alle wissen, wenn in der Stadt etwas los ist, dann fehlt unser Bürgermeister Andy Haug auf keinen Fall. Kinder und Familien hatten viel Spaß an den zahlreichen Mitmachaktionen. Spiel- und Bewegungsstationen luden dazu ein, Neues auszuprobieren und miteinander aktiv zu werden. Für die musikalische Gestaltung sorgte der Gospelchor Joyful Voices aus Weißenfels, der im Laufe des Nachmittags immer wieder mit stimmungsvollen Beiträgen das Fest musikalisch begleitete. Im Anschluss an das Straßenfest hatte die Theater AG des Agricola-Gymnasium zur Theateraufführung Ein Sommernachtstraum in die Kirche eingeladen. Das Fest bot Raum für Begegnung, Austausch und neue Perspektiven auf ein respektvolles Zusammenleben. Und auch in diesem Jahr war der Schlemmerfreitag ein voller Erfolg. Bunt, lebendig und ein starkes Zeichen für Zusammenhalt in unserer Stadt.
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1: Gerade im ländlichen Raum fehlen immer mehr Ärzte. Damit sind Wartezeiten und weite Wege zum Arzt für viele trauriger Alltag. Dieser Situation möchte man im Burgenlandkreis entgegenwirken. Deshalb hat der Burgenlandkreis gemeinsam mit der Asklepios-Klinik Weißenfels zwei Landarztstipendien ins Leben gerufen.
2: Zehnmal nach See, ich bin schon unterwegs.
3: Ja, es ist eben so schön hier im Burgenlandkreis. Ciao! Au!
4: Hey, du willst wissen, wo du einen Arzt findest?
3: Mhm.
4: Da sieht's auf dem Land leider schwierig aus. Viele Praxen mussten leider schon schließen aufgrund fehlender Nachfolge. Aber in dem Problem sind wir dran.
5: Willkommen im Asklepios-Klinikum Weißenfels.
3: Wow!
6: Guten Morgen, Doktor.
4: Guten Morgen, Celine. Der junge Mann hier hat sich verletzt. Schaust du es bitte mal an?
6: Na klar, das kann ich gerne machen.
4: Celine ist unsere Landarztstipendiatin hier am Asklepios-Klinikum und macht gerade ihr praktisches Jahr bei uns. Das Stipendium wird gemeinsam vom Burgenlandkreis und vom Klinikum getragen.

0: Damit wollen wir aktiv dem Haus- und Landarztmangel in der Region entgegenwirken.
1: Dann machen wir das mal wieder schön und ich nehme dich mit.
2: Sì, grazie.
3: Ich habe mich damals für das Landarztstipendium beworben, weil mich die Arbeit als Landärztin einfach total überzeugt. Ich kann den Menschen helfen und begleite oft deren Leben über Jahre oder sogar Jahrzehnte. Und das Beste ist, ich kann in der Region bleiben, denn hier gefällt's mir.
2: Ja, mir auch.
4: Bella, ciao.
5: Hier ist es einfach großartig.
3: Das Studium ist sehr seriös und das Programm bietet mir eine gewisse Planungssicherheit, sowohl beruflich als auch privat. Und das Mentoring-Programm lässt sich auch in deiner Facharztausbildung nicht allein.
6: Wow. Hey Celine, schön, dass du hier bist. Kannst du hier übernehmen?
3: Klar, das kann ich machen, wenn du hier übernimmst.
7: Ein perfekter NC ist für die Aufnahme in das Stipendium nicht zwingend notwendig, da den Burgenlandkreis und das Kirchhof daran glauben, dass Menschen ohne perfekten Schulabschluss auch gute Ärzte werden können, wenn die Einstellung stimmt.
8: Genau!
6: Während des Studiums kommt man echt gut rum. Bis zum Physikum studiert man an der Semmelweis-Universität in Budapest. Danach geht's nach Hamburg im Asklepios-Campus für den klinischen Teil. Spätestens für das praktische Jahr und die Facharztausbildung kommt man nach Hause im Burgenlandkreis, zum Beispiel hier in der Klinik in Weißenfels.
0: Hey, da seid ihr wieder.
2: Sie?
3: Ja, und den Finger, den haben wir auch wieder schön gemacht.
0: Sieht gut aus, hätte ich selbst nicht besser machen können.
2: Tutto bene.
3: Bewirb auch du dich jetzt für ein Landarztstipendium im Burgenlandkreis.
9: Am 9.5. verwandelte sich der Naumburger Dom für Fans der elektronischen Musik in eine atemberaubende Kulisse. Das Unique Place hat wieder eingeladen und sich seinen Traum im Domgarten erfüllt. Und wir waren hautnah für Sie dabei.
10: Der Naumburger Dom als Dancefloor-Kulisse? Ein gewagtes Experiment, das aber voll aufging. Die Veranstalter des Formates Unique Place, was dieses Jahr bereits zum 5. Mal in Goseck stattfindet, kastierte am 9. Mai erstmals im Domgarten in Naumburg. Und die Veranstalter haben sich mal wieder richtig ins Zeug gelegt. Rund 600 Partygäste feierten zu feinstem Haus und Beats die Stimmung von Anfang an elektrisierend, die Atmosphäre atemberaubend. Der Domgarten verwandelte sich zu einer Chill-Out-Area und zum Dancefloor. Gemütlich sitzen und zuhören oder tanzen, bis es dunkel wird. Und dabei den Domgarten oder die Kulisse des Weltkulturerbe bestaunen. Mit einer spektakulären Lichtinszenierung wurde die Fassade des Doms später regelrecht zum Leben erweckt und sorgte für viele Fotos und Staunen. Ein visueller Mix aus Tradition und Moderne. Tolle Künstler heizten dem Publikum ein. Die Stimmung war ausgelassen. Das Publikum zufrieden und die Künstler und Veranstalter am Ende sichtlich gerührt. Im September findet das nächste Unique Place statt, im Sonnenobservatorium in Goseck. Und auch da werden sich die Veranstalter wieder viel einfallen lassen.

0: Jetzt wird's wieder sportlich. Der Weißenfelser Handballverein kann auf 35 Jahre in diesem Jahr zurückblicken. Aus diesem Anlass hat man am vergangenen Wochenende mit vielen Aktionen und Gesprächen und natürlich geladenen Gästen ein gemeinsames Wochenende mit dem Förderverein in der Inge-Schanding-Halle verbracht.
1: Und über mangelndes Interesse konnte sich der Verein wahrlich nicht beklagen. Das bedeutet aber auch, es gab alle Hände voll zu tun. Und für uns schnell noch ein Interview mit Steffen Date und Michael Schwarze, bevor sie beide dann ihres Amtes walten mussten.
2: Steffen, wieder mal beim WHV, aber heute also ganz bestimmt ein Anlass, denn ihr habt Jubiläum.
3: Wir werden heute 35 Jahre alt. 1991 gegründet.
2: Wie ist dann der Werdegang gewesen? Und sag mal, gleich im Anschluss, wie lange bist du schon dabei?
3: Ich war Mitgründer und war vorher schon, also ich bin insgesamt 37 oder 38 Jahre beim Weißenfelser Handball.

0: Du, da möchte man natürlich unseren Zuschauern so einen kleinen Abriss. Wie ist es gelaufen? Wie ist es losgegangen, das Ganze?
1: Also losgegangen ist es, es gab den ASV Vorwärts Weißenfels bei den männlichen und Fortschritt Weißenfels bei den weiblichen. Und dann haben wir uns zusammengeschlossen zum WAV 91.
0: Und nun gibt es ja mehrere Mannschaften, männlich, weiblich, Kinder, und ihr spielt in verschiedenen Ligen.
1: Wir haben im Moment 10 Mannschaften, alles in der Bezirksliga und die Minis. Wir hatten natürlich vorher schon mal viel mehr, aber es ist halt so, die bodenschwachen Jahrgänge. Und im Moment, also ziemlich erfolgreich auch teilweise. Wir hatten auch Landesmeister in der A-Jugend dabei. Und dieses Jahr ist der ganze weibliche Bereich wird ausgezeichnet für die ersten 3 Plätze. Und die Frauen natürlich heute als Meister der Bezirksliga und hoffentlich nächste Woche auch den Ausstieg in der Oberliga.
0: Na, dann drücken wir jetzt schon mal den Daumen. Ich gehe jetzt gleich mal auf deine linke Seite, rechte Seite rüber. Ihr habt auch Unterstützung und da gehe ich jetzt hier rüber. Ne?
1: Wir sind sehr stolz auf die Unterstützung, weil unser Förderverein, der hilft bei Sportgeräten, bei Fahrtkosten, bei Startgebühren, bei, vor allem bei Minis, für die Medaillen und was so anliegt. Ja.
0: Jetzt frage ich ihn mal. Micha, wie viele Jahre gibt es den Förderverein?
2: Ja, wir haben uns 1999 gegründet. Wir sind also 27 Jahre schon jung oder alt, je nachdem. Aber es heißt ja so schön, Handball über Generationen. Der Weißenfelser Handballsport als solches, den gibt es ja schon knapp 110 Jahre in Weißenfels. Es hat wahnsinnig großartige Tradition. Und deshalb heißt ja auch diese Sporthalle in Weißenfels West Inge Schanding Sporthalle Weißenfels West. Und nach ihr benannt worden, nach der 126-maligen Nationalspielerin im Handball, damals der DDR. Also es ist schon fantastisch. Und dieser Spirit, den versuchen wir natürlich immer wieder weiterzutragen und zu leben. Weil ohne Nachwuchs und Nachwuchsförderung, da passiert gar nichts. Egal in welchem Verein auch immer. Und dafür stehen wir ja. Wir sind also ausschließlich für die Nachwuchsförderung nicht nur zuständig, sondern das haben wir uns hinter die Ohren geschrieben, in die Satzung geschrieben. Und deshalb haben wir auch schon in den fast 27 Jahren, Steffen, 95.000 Euro etwa für den WHV, für die Nachwuchsförderung aufgewendet oder zur Verfügung gestellt und eingeholt durch Mitgliedsbeiträge und natürlich auch viele treue Spenden durch Förderer, durch Unterstützer, die man immer wieder neu pflegen muss, manchmal auch wecken muss. Aber das ist normal, von alleine passiert das nicht. Und wie gesagt, heute ist das 15. Benefiz-Handballspiel in der ganzen Laufbahn und zugunsten halt der Nachwuchsförderung. Und das macht uns natürlich froh und stolz. Aber Steffen hat ja schon einiges gesagt, wie das hier so abläuft. Und das ist halt der Rahmen des Jubiläums, 35 Jahre WAV, wo wir dann unser Benefiz-Handballspiel einbetten. Unser Oberbürgermeister spielt sogar auch mit. Unser Landrat wird als Ehrengast mit dabei sein. Stadträte, Politiker, Firmeninhaber, einfach nur so, auch meine Freunde teilweise, ehemalige Handballer. Also es ist ein bunter Mix und das wird eine ganz große, schöne Überraschung.
0: Sehr viele waren der Einladung gefolgt und zeigten Dank und Anerkennung für das über Jahre so große Engagement. Keiner kam mit leeren Händen.
3: Herzlichen Glückwunsch zum 35-Jährigen. Vielen Dank dafür, dass ihr den Handball in Weißenfels unterstützt. Und allen, die über die Jahre hinweg haben, sind ja auch schon genannt worden, über diese 35 Jahre hinweg, sich hier so engagiert haben, immer mal ein herzliches Dankeschön. Ich bin sehr dankbar, dass ihr an den einen oder anderen heute auch erinnern werdet. Schön, dass ihr alle da seid. Ich habe 500 Euro mitgebracht. Ich hoffe, das passt. Ich liebe das. Ich weiß nicht, was ich bin. Alles Gute. Vielen Dank, Herr Landrat. Das wissen wir sehr zu schätzen. Jetzt muss ich in die Südkugel gucken. Jawohl. Es ist fast voll. Es wird sich aber auch mehr füllen. So, jetzt anmelden Sie Punkten.
4: Liebe Handballfamilie, auch von mir einen ganz herzlichen Glückwunsch zum 35. Jubiläum. Vor allen Dingen allen, die ganze Zeit so viel

0: Talenten übertreffen. Auch von mir gibt es eine Unterstützung. Ich gratuliere euch und wünsche allen einen tollen Tag.
1: Neben den zu solchen Anlässen obligatorischen Freundschaftsspielen standen aber auch noch Punktspiele auf dem Plan. Aber die Vereinsmitglieder hatten sich auch noch etwas Besonderes einfallen lassen. So standen sich am Samstagnachmittag zwei sogenannte Promi-Mannschaften auf dem Parkett gegenüber. Oberbürgermeister Martin Papke und Sponsoren des WHV forderten eine Auswahl des Fördervereins des WHV zum fairen Schlagabtausch heraus. Kommentiert von der Landtagsabgeordneten Elke Simon Koch begannen die Zuschauer dann ein Spiel der etwas anderen Art zu sehen. Die Sponsoren zeigten sich auch auf dem Spielfeld zu Hause und versenkten so manchen Ball im Netz. Am Ende trennte man sich mit einem Endergebnis von 30-30. Es war wieder eine gelungene und vor allem emotionale Veranstaltung. Und für die Zukunft an dieser Stelle nochmals für den Verein alles, alles Gute und weiterhin viel Erfolg.
2: Natürlich wurde am Wochenende auch in den anderen Sportarten wieder Sport getrieben und um wichtige Punkte gekämpft. Unser UHC Sparkasse konnte in der Bundesliga beide Spiele in Leipzig für sich entscheiden. Diese und weitere Ergebnisse gibt es jetzt für Sie in unserem Sportblick.
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1: In der Verbandsliga fuhr der SSC Weißenfels einen souveränen 6:0 Auswärtssieg beim Haldensleber SC ein. Blau-Weiß-Zorbau unterlag am Sonntag beim VfB Merseburg mit 3:4. In der Landesliga unterlag der SC Naumburg 2:5 dem SV Edelweiß-Arnstedt. Und der erste FC Zeitz musste sich ebenfalls mit 0:1 der Mannschaft vom SV Rot-Weiß-Kemberg geschlagen geben. In der Landesklasse 6 kam es zu folgenden Ergebnissen. SSC Weißenfels gegen Rot-Weiß-Weißenfels 2:1. Wacker Wegnitzdorf gegen SV Braunspetra 2:1. BSC Laucha fuhr einen 1:0 Sieg gegenüber dem Team von RSK Freiburg ein. Und die Begegnung Sportring Micheln gegen SV Großgrimma endete 0:1. Floorball. Am Samstag holten sich die UAC-Herren am Ende mit 7:5 den ersten Sieg in der Finalserie gegen den MFBC Leipzig. Und auch am Sonntag im Spiel 2 hatten sie wiederum mit 6:2 die Nase vorn. Am Wochenende stehen dann die Spiele 3 und 4 in der Weißenwälzer Stadthalle an. Basketball. In der Easy Credit BBL unterlag am Sonntag der Centenix MBC bei den Gladiators Trier mit 78:85. Die Saison ist nun nach 34 Spieltagen vorbei und der MBC belegt am Ende Platz 13.
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2: Das war's schon wieder für heute. Ich wünsche Ihnen eine schöne kurze Arbeitswoche. Am Freitag begrüßt Sie hier an dieser Stelle wieder mein Kollege Thomas Scheidt. Machen Sie es gut. Bis dahin. Tschüss.
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0: Guten Abend und herzlich willkommen zu den aktuellen Nachrichten aus dem Burgenlandkreis. Wie gewohnt hier bei Ihrem Lokalsender BLK TV am Dienstag, den 12. Mai. Und hier sind Sie, die aktuellen Tagesmeldungen. Im Jahr 2025 ereigneten sich im Zuständigkeitsbereich des Polizeireviers Burgenlandkreis 4.891 Verkehrsunfälle. Das sind 49 Unfälle weniger als im Vorjahr und entspricht damit einem Rückgang von etwa 1%. Auch bei der Anzahl der bei Verkehrsunfällen verletzten Personen wurde ein Rückgang von gut 3% verzeichnet. Bei 551 Verkehrsunfällen im vergangenen Jahr wurden insgesamt 711 Personen verletzt, wobei 6 Personen getötet wurden. Das sind 25 Verletzte weniger als im Vorjahr. Die Zahl der Verkehrsunfalltoten im Landkreis bewegt sich sogar auf einem Tiefstand seit 2016. Nach wie vor bildet Wildwechsel mit deutlichem Abstand die Hauptunfallursache im Burgenlandkreis. Mit insgesamt 1.223 Wildunfällen im vergangenen Jahr war an gut jedem vierten Unfall ein Wildtier beteiligt. Die Zahl der angezeigten Verkehrsunfallfluchten ist im Vergleich zum Jahr 2024 um rund 3% rückläufig. Die Stadt Weißenfels investiert weiterhin in die Entwicklung und Aufwertung ihrer Ortschaften. So wurden in Langendorf Räume im Gemeindehaus renoviert und instand gesetzt. Unter anderem erstrahlt das Büro von Ortsbürgermeister Horst Ziegler in neuem Glanz. Die Wände wurden verputzt und gemalert. Der alte Boden wurde durch robustes Vinyllaminat ersetzt. Aus den städtischen Beständen erhielt der Ortsbürgermeister hochwertige und funktionale Büromöbel. Einen frischen Anstrich gab es auch für die Küche des Gemeindehauses. Zudem wurde die Toilette instand gesetzt und die sanitäre Ausstattung zum Teil erneuert. Auch sämtliche Türen in dem Gebäude wurden neu lackiert. Insgesamt investierte die Stadt Weißenfels etwa 22.000 Euro, um das Gemeindehaus aufzuwerten. Die Volkshochschule Burgenlandkreis Dr. Wilhelm Harnisch bleibt am 15. Mai aufgrund des Brückentags geschlossen. Die Schließung betrifft sämtliche Geschäftsstellen. Christi Himmelfahrt muss nicht laut und ausgelassen sein. Wer den Feiertag einmal anders erleben möchte, ist am Donnerstag im Schlosspark Moritzburg-Zeitz genau richtig. Um 11 Uhr lädt die besondere Hofdamenführung zu einem ebenso unterhaltsamen wie informativen Rundgang durch den historischen Park ein. In der Rolle der Hofdame Christine nimmt die Gästeführerin die Besucherinnen und Besucher mit in die farbenfrohe Flora des Gartentraums Sachsen-Anhalt und gewährt dabei charmante Einblicke in die herzoglichen Tischsitten vergangener Zeiten. Ein Glas Sekt rundet das Erlebnis stilvoll ab. Abseits der klassischen Herrentagsaktivitäten bietet diese rund zweistündige Führung eine entspannte und zugleich kulturell bereichernde Alternative. Geschichte, Gartenkunst und höfische Lebensart verbinden sich zu einem besonderen Erlebnis für alle, die den Feiertag bewusst genießen möchten. Eine Voranmeldung ist per Mail unter tourismus@stadt-zeitz.de erforderlich. Am 15. Mai bleibt die Stadtverwaltung Naumburg einschließlich ihrer Außenstellen aufgrund des Brückentages für den Publikumsverkehr geschlossen. Dies betrifft auch das Bürgerbüro sowie die Stadtbibliothek, die auch am 16. Mai geschlossen bleibt. Die Touristinformation ist davon ausgenommen und öffnet am Freitag und Samstag jeweils von 10 bis 17 Uhr sowie am Sonntag von 10 bis 15 Uhr. Und soweit die aktuellen Nachrichten für heute. Jetzt geht es weiter im Programm von BLK TV, Ihrem lokalen Fernsehsender aus dem Burgenlandkreis. Und bleiben Sie einfach dran, denn jetzt gibt es gleich noch unser Regionalmagazin. Neue Nachrichten dann wieder morgen Abend um 19.30 Uhr an dieser Stelle.
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3: Hallo liebe Zuschauer und herzlich willkommen zur aktuellen Sendung am Dienstag hier bei Ihrem BLK-TV. Die Landräte Sachsen-Anhalts tagten in der letzten Woche in Weißenfels. Im Rahmen dieser Konferenz formulierten sie ihre Erwartungen an den neuen Landtag und die neue Landesregierung.
4: Im Rahmen seiner 121. Landrätekonferenz am 7. und 8. Mai hat der Landkreistag Sachsen-Anhalt die Erwartungen der 11 Landkreise an den neuen Landtag und die neue Landesregierung

0: Bundesregierung nach der Landtagswahl am 6. September 2026 vorgestellt. Unter dem Titel »Erwartungen an den neuen Landtag und die neue Landesregierung« verlangt der Kommunale Spitzenverband eine uneingeschränkte Beachtung der kommunalen Selbstverwaltung und benennt konkrete Reformbedarfe für eine handlungsfähige, bürgernahe und zukunftsfeste Verwaltung in Sachsen-Anhalt.
1: Wer einen handlungsfähigen Staat will, der soll eben auch die kommunale Selbstverwaltung schützen, soll uns Vertrauen entgegenbringen, Gestaltungsspielräume ermöglichen und eben auch eine verlässliche Finanzierung gewährleisten. Das ist für uns ein sehr entscheidender Punkt. In der Regel sind die Landkreise, die Landratsämter, die untere Ebene, die mit dem Bürger in Kontakt tritt und Entscheidungen trifft, die unmittelbar für die Bürger wirken. Und darüber gibt es dann eben Fach- und Rechtsaufsichtsbehörden, die darüber wachen, ob wir die Gesetze richtig anwenden und die Entscheidung richtig treffen. Und wir sind der Meinung, dass fast 38 Jahren kommunaler Selbstverwaltung, wir 37 sind es, ne? Naja, wie auch immer, jedenfalls, dass wir nach so vielen Jahren kommunaler Selbstverwaltung in der Lage sind, die Gesetze anzuwenden und wir in einem so kleinen, so armen Bundesland wie Sachsen-Anhalt eine drei- oder vierstufige Verwaltung nicht mehr brauchen. Wir können sie uns aber auch nicht leisten. Und deshalb schlagen wir ja vor, dass wir zwei Ebenen haben, eine, die die Entscheidung vor Ort trifft, eine Ebene, die in der Lage ist, diese auch gegebenenfalls zu kontrollieren, das würde dann genügen. Und mit dieser Zweistufigkeit würden wir eben als Landkreise mal unabhängig davon, ob uns dann noch weitere Aufgaben zuwachsen, die vielleicht jetzt bei einem Landesverwaltungsamt liegen, würde uns eine große Entlastung zukommen, weil wir in verschiedenen Verfahren, die langatmig sind, dann keine Abstimmungsprozesse mehr zum Beispiel mit dem Landesverwaltungsamt machen müssen.
0: Mit Blick auf den demografischen Wandel fordert der Landkreistag eine aktive Landesstrategie für den ländlichen Raum. Notwendige Angebote der Daseinsvorsorge müssten in erreichbarer Nähe erhalten bleiben. Dazu zählen wohnortnahe Schulen, hausärztliche Versorgung, Pflegeangebote, barrierearmes Wohnen, ein leistungsfähiger ÖPNV und digitale Versorgungsangebote.
1: Ein anderes Thema, was ich noch aufgreife, bevor ich dann an Frau Professor Dr. Berger übergebe, ist das Thema Arbeitsgelegenheiten und generell die Umsetzung der neuen Grundsicherung, die ab 1. Juli in Kraft tritt. Auch hier haben wir Erwartungen an die neue Landesregierung, den neuen Landtag formuliert, dass das Land eben auch Voraussetzungen dafür schafft, dass wir die Grundsicherung und die Möglichkeit von verpflichtenden Arbeitsgelegenheiten im ehemaligen Bürgergeld zügig umsetzen können und dasselbe natürlich auch im Bereich der Asylbewerber und Geduldeten. Auch hier kann und müsste das Land, soll das Land uns unterstützen, insbesondere auch wenn es dann um die finanziellen Fragen geht, was kostet das, wer übernimmt das, also zum Beispiel, wer übernimmt ein Deutschlandticket oder die Fahrtkosten, wenn ein Asylbewerber eine verpflichtende Arbeitsgelegenheit nicht in dem eigenen Ort, in dem er untergebracht ist, sondern im Nachbarort hat. Auch da erwarten wir, dass uns die Landesregierung unterstützt und auch das ist ein Thema und ein Beispiel dafür, dass wir da mit der jetzigen Landesregierung diese Schritte gemeinsam angehen.
2: Thema Finanzen. Sie wissen, dass die kommunale Haushaltssituation überall in dieser Bundesrepublik dramatisch ist. Das wird entsprechend überall auch so formuliert. Das ist in Sachsen-Anhalt nicht anders. Wir haben eine halbe Milliarde Kassenkreditvolumen auf kreislicher Ebene. Da kommen wir von alleine nie wieder weg und die Zinslast steigt. Und wir haben keinerlei freie Spitze, um freiwillige Selbstverwaltung wahrzunehmen. Und das ist aus unserer Sicht ein Kernproblem, auch ein verfassungsrechtliches Problem. Sie wissen, dass wir da auch beim Bundesverfassungsgericht uns entsprechend um Rat bemühen und um Entscheidung bemühen. Wir sind der festen Überzeugung, dass die geschilderte kommunale Selbstverwaltung und die Wirksamkeit vor Ort natürlich immer auch davon abhängt, dass wir die freie Spitze, also die finanziellen Mittel haben, um zu investieren. Es kann nicht sein, dass wir in unseren Landkreisen maximal 3% freiwillige Aufgaben vollbringen.

0: der Rest purer Vollzug ist, da brauchen wir mehr Geld. Nun wissen wir alle, dass die Decke insgesamt in dieser Republik zu kurz ist, obwohl wir Einnahmen haben wie noch nie. Und Sie wissen auch, dass wir hier in dieser Bundesrepublik beim Bund, in den Ländern und hier auch kommunal darüber streiten, wahrscheinlich noch viel zu wenig darüber streiten, wie wir diese Ausgabenlast reduzieren. Und da ist natürlich in vielfacher Hinsicht, gerade auch im Sozialbereich, nicht zuletzt der Bundesgesetzgeber gefragt. Wir haben eine Vielzahl von Fördertöpfen in diesem Land. Sachsen-Anhalt, wie alle ostdeutschen Bundesländer, haben eine hohe, hohe Abhängigkeit von Förderverfahren, Fördermittelverfahren, Förderverfahren. Das sind europäische Förderverfahren, das sind Bundesförderverfahren, das sind Landesförderverfahren. Dieser Ansatz hat sich in dieser Massivität nicht bewährt. Wir plädieren mit aller Macht dafür, dass ein neuer Landtag alle Mittel im Haushalt, die dazu dienen, egal über welches Förderverfahren, egal über welchen Sondertopf, irgendwie auch Kommunalebene zu finanzieren, dass die sehr viel stärker als bisher gebündelt werden in Budgets, die dann uns zur Verfügung stehen, damit wir auch investieren können in das, was Not tut.
1: Die kommende Wahlperiode muss eine Wahlperiode der kommunalen Verlässlichkeit werden, betont Professor Dr. Ariane Berger, geschäftsführendes Präsidialmitglied des Landkreistages Sachsen-Anhalt. Die Landkreise stehen bereit, Reformen aktiv zu unterstützen und Verantwortung zu übernehmen. Dafür brauchen wir ein partnerschaftliches Miteinander mit Landtag und Landesregierung, auf Augenhöhe, mit klaren Zuständigkeiten und mit finanzieller Ehrlichkeit.
2: Am Freitagnachmittag wurde der Altmarkt in Hohenmölsen zum bunten Treffpunkt für Jung und Alt. Unter dem Motto »Gemeinsam essen, begegnen, gestalten« kamen zahlreiche engagierte Menschen aus Schulen, Vereinen und Kirchengemeinden und der Stadtgesellschaft zusammen, um ein Zeichen für Demokratie, Toleranz und ein respektvolles Miteinander zu setzen.
3: Von Beginn an herrschte hier ein wahrhaft reges Treiben. Dem Motto entsprechend durften sich die Besucherinnen und Besucher auf ein abwechslungsreiches kulinarisches Angebot freuen. Ganz zur Freude von Friederike Rohr.
4: Frau Rohr, wenn man hier auf dem Altmarkt sieht in Hohenmölsen, denkt man ganz, Hohenmölsen ist auf dem Bein. Was ist heute hier los?
5: Wir haben unser Straßenfest für Demokratie und Miteinander, wo wir eben auch wirklich das Miteinander in den Mittelpunkt stellen und das feiern. Deswegen ist es schön, dass es auch wirklich funktioniert, dass die Menschen sich auf den Weg machen und rauskommen, um zu feiern, um das Miteinander zu feiern.
4: Schön, was wird denn hier eigentlich alles geboten?
5: Genau, also es sind eigentlich ganz viele Vereine aus Hohenmölsen mit dabei. Unsere Sportvereine, SV Groß-Grimmer, SV 1919, die eben mit was Kulinarischem und auch ein bisschen mit Bewegung mit dabei sind. Das Gymnasium ist mit einer Klasse vertreten und dann vom Burgenlandkreis eben auch noch. Die Volkshochschule ist mit da, Pro Familia ist mit da, mit Queerverbindung. So ein bisschen, dass man eben die Möglichkeit hat, was zu schlemmen. Deswegen auch der Schlemmerfreitag und ja, diesen Tag hier zu verbringen. Und dabei redet sich es eben auch am schönsten, wenn man was miteinander isst oder trinkt. Um sich kennenzulernen. Auch die Zukunftswerkstatt Mitteldeutschland hat ja hier eine Unterkunft in Hohenmölsen für Jugendliche, die Unterstützung kriegen. Die sind eben auch hier vertreten, sodass die Stadt ein bisschen kennenlernen und die Stadt diese Jugendlichen mal sieht und kennenlernt.
4: Es gibt ja auch sehr viel, worüber man sprechen sollte.
5: Genau, eben. Also es gibt natürlich viele Sorgen und wenn wir aber miteinander sprechen, stellen wir fest, wir haben sehr ähnliche Sorgen und haben eben aber auch, wenn wir ins Gespräch kommen dabei, können wir eben auch feststellen, wir haben aber auch die gleiche Idee davon, dass wir eigentlich miteinander leben wollen und gerade heute am 8. Mai auch den Blick darauf, wie Frieden aussehen kann. Eben genau so, dass man miteinander auch die Probleme und die Sorgen teilt, aber auch vielleicht die Ideen von Hoffnung und wo es hingeht.
4: Da bedanke ich mich für das Gespräch und wünsche auch viel Spaß. Es soll ja auch Spaß noch mitmachen.
5: Genau, ja? Genau. Danke.
3: An den zahlreichen Ständen wurden herzhafte und süße Speisen sowie Getränke angeboten. Die Auswahl reichte von Kaffee und Kuchen über herzhafte Speisen bis hin zu zahlreichen Erfrischungen. Der Schlemmerfreitag machte erlebbar, wie gemeinsames Essen Menschen

0: unabhängig von Alter, Herkunft oder Hintergrund miteinander verbindet. Neben den kulinarischen Genüssen standen Begegnungen und gemeinsames Erleben im Vordergrund. Und alle wissen, wenn in der Stadt etwas los ist, dann fehlt unser Bürgermeister Andy Haug auf keinen Fall. Kinder und Familien hatten viel Spaß an den zahlreichen Mitmachaktionen. Spiel- und Bewegungsstationen luden dazu ein, Neues auszuprobieren und miteinander aktiv zu werden. Für die musikalische Gestaltung sorgte der Gospelchor Joyful Voices aus Weißenfels, der im Laufe des Nachmittags immer wieder mit stimmungsvollen Beiträgen das Fest musikalisch begleitete. Im Anschluss an das Straßenfest hatte die Theater AG des Agricola Gymnasium zur Theateraufführung Ein Sommernachtstraum in die Kirche eingeladen. Das Fest bot Raum für Begegnung, Austausch und neue Perspektiven auf ein respektvolles Zusammenleben. Und auch in diesem Jahr war der Schlemmerfreitag ein voller Erfolg. Bunt, lebendig und ein starkes Zeichen für Zusammenhalt in unserer Stadt.
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1: Gerade im ländlichen Raum fehlen immer mehr Ärzte. Damit sind Wartezeiten und weite Wege zum Arzt für viele trauriger Alltag. Diese Situation möchte man im Burgenlandkreis entgegenwirken. Deshalb hat der Burgenlandkreis gemeinsam mit der Asklepios-Klinik Weißenfels zwei Landarztstipendien ins Leben gerufen.
2: Seemann, ich bin schon unterwegs.
3: Ja, es ist eben so schön hier im Burgenlandkreis. Ciao. Au!
4: Hey, du willst wissen, wo du einen Arzt findest?
3: Mhm.
4: Da sieht's auf dem Land leider schwierig aus. Viele Praxen mussten leider schon schließen aufgrund fehlender Nachfolge. Aber in dem Problem sind wir dran.
5: Willkommen im Asklepios-Klinikum Weißenfels.
3: Wow!
6: Guten Morgen, Doktor.
4: Guten Morgen, Celine. Der junge Mann hier hat sich verletzt. Schaust du es bitte mal an?
6: Na klar, das kann ich gerne machen.
4: Celine ist unsere Landarztstipendiatin hier am Asklepios-Klinikum und macht gerade ihr praktisches Jahr bei uns. Das Stipendium wird gemeinsam vom Burgenlandkreis und vom Klinikum getragen. Damit wollen wir aktiv dem Haus- und Landarztmangel in der Region entgegenwirken.
7: Dann machen wir das mal wieder schön und ich nehme dich mit.
3: Sì, grazie.
6: Ich habe mich damals für das Landarztstipendium beworben, weil mich die Arbeit als Landärztin einfach total überzeugt. Ich kann den Menschen helfen und begleite oft deren Leben über Jahre oder sogar Jahrzehnte. Und das Beste ist, ich kann in der Region bleiben, denn hier gefällt's mir.
3: Ja, mir auch.
8: Bella, ciao.
9: Hier ist es einfach großartig.
6: Das Studium ist sehr seriös und das Programm bietet mir eine gewisse Planungssicherheit, sowohl beruflich als auch privat. Und das Mentoring-Programm lässt sich auch in einer Facharztausbildung nicht allein.
3: Wow. Hey Celine, schön, dass du hier bist. Kannst du hier übernehmen?
6: Klar, das kann ich machen, wenn du hier übernimmst.
10: Ein perfekter NC ist für die Aufnahme in das Stipendium nicht zwingend notwendig, da der Burgenlandkreis und das Asklepios daran glauben, dass Menschen ohne perfekten Schulabschluss auch gute Ärzte werden können, wenn die Einstellung stimmt.
11: Genau!
3: Während des Studiums kommt man echt gut rum. Bis zum Physikum studiert man an der Semmelweis-Universität in Budapest.
10: Danach geht's nach Hamburg im Asklepios-Campus für den klinischen Teil.
3: Spätestens für das praktische Jahr und die Facharztausbildung kommt man nach Hause im Burgenlandkreis, zum Beispiel hier in der Klinik in Weißenfels.
4: Hey, da seid ihr wieder.
3: Sie?
6: Ja, und den Finger, den haben wir auch wieder schön gemacht.
4: Sieht gut aus, hätte ich selbst nicht besser machen können.
3: Tutto bene.
6: Bewirb auch du dich jetzt für ein Landarztstipendium im Burgenlandkreis.
1: Am 9.5. verwandelte sich der Naumburger Dom für Fans der elektronischen Musik in eine atemberaubende Kulisse. Das Unique Place hat wieder eingeladen und sich seinen Traum im Domgarten erfüllt. Und wir waren hautnah für Sie dabei.
12: Der Naumburger Dom als Dancefloor-Kulisse? Ein gewagtes Experiment, das aber voll aufging. Die Veranstalter des Formates Unique Place, was dieses Jahr bereits zum 5. Mal in Goseck stattfindet, kastierte am 9. Mai erstmals im Domgarten in Naumburg. Und die Veranstalter haben sich mal wieder richtig ins Zeug gelegt. Rund 600 Partygäste feierten

0: war ausgelassen, das Publikum zufrieden und die Künstler und Veranstalter am Ende sichtlich gerührt. Im September findet das nächste Unique Place statt, im Sonnenobservatorium in Goseck. Und auch da werden sich die Veranstalter wieder viel einfallen lassen.
1: Jetzt wird's wieder sportlich. Der Weißenfelser Handballverein kann auf 35 Jahre in diesem Jahr zurückblicken. Aus diesem Anlass hat man am vergangenen Wochenende mit vielen Aktionen und Gesprächen und natürlich geladenen Gästen ein gemeinsames Wochenende mit dem Förderverein in der Inge-Schanding-Halle verbracht.
2: Und über mangelndes Interesse konnte sich der Verein wahrlich nicht beklagen. Das bedeutet aber auch, es gab alle Hände voll zu tun. Und für uns schnell noch ein Interview mit Steffen Date und Michael Schwarze, bevor sie beide dann ihres Amtes weiden mussten.
3: Steffen, wieder mal beim WHV, aber heute also ganz bestimmt ein Anlass, denn ihr habt Jubiläum.
4: Wir werden heute 35 Jahre alt, 1991 gegründet.
3: Wie ist dann der Werdegang gewesen? Und sag mal, wie lange bist du schon dabei?
4: Ich war Mitgründer und war vorher schon, also ich bin insgesamt 37 oder 38 Jahre beim Weißenfelser Handball.
3: Du, da möchte man natürlich unseren Zuschauern so einen kleinen Abriss. Wie ist es gelaufen? Wie ist es losgegangen, das Ganze?
4: Also losgegangen ist es, es gab den ASV Vorwärts Weißenfels bei den männlichen und Fortschritt Weißenfels bei den weiblichen. Und dann haben wir uns zusammengeschlossen zum WHV 91.
3: Und nun gibt es ja mehrere Mannschaften, männlich, weiblich, Kinder. Und ihr spielt in verschiedenen Ligen.
4: Wir haben im Moment 10 Mannschaften, alles in der Bezirksliga und die Minis. Wir hatten natürlich vorher schon mal viel mehr, aber das ist halt so, die bodenschwachen Jahrgänge. Und im Moment, also ziemlich erfolgreich auch teilweise. Wir hatten auch Landesmeister in der A-Jugend dabei. Und dieses Jahr ist der ganze weibliche Bereich wird ausgezeichnet für die ersten 3 Plätze. Und die Frauen natürlich heute als Meister der Bezirksliga und hoffentlich nächste Woche auch den Ausstieg in der Oberliga.
3: Na, dann drücken wir jetzt schon mal den Daumen. Ich gehe jetzt gleich mal auf deine linke Seite, rechte Seite rüber. Ihr habt auch Unterstützung und da gehe ich jetzt hier rüber. Ne?
4: Wir sind sehr stolz auf die Unterstützung, weil unser Förderverein hilft bei Sportgeräten, bei Fahrtkosten, bei Startgebühren, vor allem bei Minis für die Medaillen und was so anliegt. Ja.
3: Jetzt frage ich ihn mal. Micha, wie viele Jahre gibt es den Förderverein?
5: Ja, wir haben uns 1999 gegründet. Wir sind also 27 Jahre schon jung oder alt, je nachdem. Aber es heißt ja so schön, Handball über Generationen, der Weißenfelser Handballsport als solches, den gibt es ja schon knapp 110 Jahre in Weißenfels. Es hat wahnsinnig großartige Tradition und deshalb heißt ja auch diese Sporthalle in Weißenfels West Inge Schanding Sporthalle Weißenfels West und nach ihr benannt worden, nach der 126-maligen Nationalspielerin im Handball. Damals der DDR, also es ist schon fantastisch und dieser Spirit, den versuchen wir natürlich immer wieder weiterzutragen und zu leben, weil ohne Nachwuchs und Nachwuchsförderung, da passiert gar nichts, egal in welchem Verein auch immer und dafür stehen wir ja, wir sind also ausschließlich für die Nachwuchsförderung nicht nur zuständig, sondern das haben wir uns hinter die Ohren geschrieben, in die Satzung geschrieben und deshalb haben wir auch schon in den fast 27 Jahren, Steffen, 95.000 Euro etwa für den WHV, für die Nachwuchsförderung aufgewendet oder zur Verfügung gestellt und eingeholt durch Mitgliedsbeiträge und natürlich auch viele treue Spenden durch Förderer, durch Unterstützer, die man immer wieder neu pflegen muss, manchmal auch wecken muss. Aber das ist normal, von alleine passiert das nicht. Und wie gesagt, heute ist das 15. Benefiz-Handballspiel in der ganzen Laufbahn und zugunsten halt der Nachwuchsförderung. Und das macht uns natürlich froh und stolz. Aber Steffen hat ja schon einiges gesagt.

0: wie das hier so abläuft. Und das ist halt der Rahmen des Jubiläums, 35 Jahre WAV, wo wir dann unser Benefiz-Handballspiel einbetten. Unser Oberbürgermeister spielt sogar auch mit. Unser Landrat wird als Ehrengast mit dabei sein, Stadträte, Politiker, Firmeninhaber, einfach nur so, auch meine Freunde teilweise, ehemalige Handballer. Also es ist ein bunter Mix und das wird eine ganz große, schöne Überraschung.
1: Sehr viele waren der Einladung gefolgt und zeigten Dank und Anerkennung für das über Jahre so große Engagement. Keiner kam mit leeren Händen.
2: Herzlichen Glückwunsch zum 35-Jährigen. Vielen Dank dafür, dass ihr den Handball in Reisenfeld unterstützt. Und allen, die über die Jahre hinweg, haben sind ja auch schon genannt worden, über diese 35 Jahre hinweg, sich hier so engagiert haben, immer mal ein herzliches Dankeschön. Ich bin sehr dankbar, dass ihr an den einen oder anderen heute auch erinnern werdet. Schön, dass ihr alle da sind. Ich habe 500 Euro mitgebracht. Ich hoffe, dass das und ich liebe das. Ich weiß nicht, was ich bin. Alles Gute. Vielen Dank, Herr Landrat. Das wissen wir sehr zu schätzen. Das muss ich in die Südkurve gucken. Jawohl. Ist das voll? Das wird sich noch mehr füllen. So, jetzt Anmerkungen zum Punkten.
3: Liebe Handballfamilie, auch von mir einen ganz herzlichen Glückwunsch zum 35. Jubiläum. Vor allen Dingen allen, die die ganze Zeit so fleißig im Ehrenamt hier geackert haben, damit der Handballsport hier in unserer Stadt sich weiter gut entwickelt. Und wir wissen alle, ihr habt mega Erfolge erzielt, tolle Jugendarbeit, das ist alles nicht selbstverständlich. Dafür sage ich herzlich Dankeschön und danke auch für die Einladung, heute hier bei euch zu sein. Natürlich kommen wir nicht mit der Mitte, lieber Steffen. Auch von mir gibt es eine Unterstützung. Ich gratuliere euch und wünsche allen einen tollen Tag.
1: Neben den zu solchen Anlässen obligatorischen Freundschaftsspielen standen aber auch noch Punktspiele auf dem Plan. Aber die Vereinsmitglieder hatten sich auch noch etwas Besonderes einfallen lassen. So standen sich am Samstagnachmittag zwei sogenannte Promi-Mannschaften auf dem Parkett gegenüber. Oberbürgermeister Martin Papke und Sponsoren des WHV forderten eine Auswahl des Fördervereins des WHV zum fairen Schlagabtausch heraus. Kommentiert von der Landtagsabgeordneten Elke Simon Koch begannen die Zuschauer dann ein Spiel der etwas anderen Art zu sehen. Die Sponsoren zeigten sich auch auf dem Spielfeld zu Hause und versenkten so manchen Ball im Netz. Am Ende trennte man sich mit einem Endergebnis von 30-30. Es war wieder eine gelungene und vor allem emotionale Veranstaltung. Und für die Zukunft an dieser Stelle nochmals für den Verein alles, alles Gute und weiterhin viel Erfolg.
4: Natürlich wurde am Wochenende auch in den anderen Sportarten wieder Sport getrieben und um wichtige Punkte gekämpft. Unser UHC Sparkasse konnte in der Bundesliga beide Spiele in Leipzig für sich entscheiden. Diese und weitere Ergebnisse gibt es jetzt für Sie in unserem Sportblick.
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1: In der Verbandsliga fuhr der SSC Weißenfels einen souveränen 6:0 Auswärtssieg beim Haldensleber SC ein. Blau-Weiß Zobau unterlag am Sonntag beim VfB Merseburg mit 3:4. In der Landesliga unterlag der SC Naumburg 2:5 dem SV Edelweiß Arnstedt. Und der erste FC Zeitz musste sich ebenfalls mit 0:1 der Mannschaft vom SV Rot-Weiß Kemberg geschlagen geben. In der Landesklasse 6 kam es zu folgenden Ergebnissen: SSC Weißenfels gegen Rot-Weiß Weißenfels 2:1. Wacker Wengelsdorf gegen SV Braunschweig 2:1, BSC Laura fuhr einen 1:0 Sieg gegenüber dem Team von RSK Freiburg ein und die Begegnung Sportring Mischeln gegen SV Großgrimma endete 0:1. Floorball. Am Samstag holten sich die UHC-Herren am Ende mit 7:5 den ersten Sieg in der Finalserie gegen den MFBC Leipzig. Und

0: Auch am Sonntag im Spiel 2 hatten sie wiederum mit 6:2 die Nase vorn. Am Wochenende stehen dann die Spiele 3 und 4 in der Weißenwälzer Stadthalle an. Basketball. In der Easy Credit BBL unterlag am Sonntag der Syntenix MBC bei den Gladiators Trier mit 78:85. Die Saison ist nun nach 34 Spieltagen vorbei und der MBC belegt am Ende Platz 13.
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2: Das war's schon wieder für heute. Ich wünsche Ihnen eine schöne kurze Arbeitswoche. Am Freitag begrüßt Sie hier an dieser Stelle wieder mein Kollege Thomas Scheidt. Machen Sie es gut. Bis dahin. Tschüss.
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0: Hallo, liebe Zuschauer, und herzlich willkommen bei Gesund Leben, dem Gesundheitsmagazin hier bei Ihrem BLK-TV. Am 17. März beginnen die gesetzlichen Krankenkassen gemeinsam den GKV-Tag. An diesem Tag richtete sich der Fokus auf ein Thema, das aus Sicht der gesetzlich Versicherten zukunftsrelevant ist. Es geht um mehr Orientierung beim Arztbesuch und Pläne für neue Primärversorgung. Die medizinische Versorgung steht vor großen Veränderungen. Besonders in ländlich geprägten Regionen wie in Sachsen-Anhalt wird immer deutlicher, das Gesundheitssystem muss sich weiterentwickeln. Viele Menschen kennen das Problem. Wer krank ist, muss oft selbst herausfinden, welche Praxis zuständig ist und wo es überhaupt einen Termin gibt. Hausarzt, Facharzt oder Notaufnahme. Der Weg durch das System ist für viele Patientinnen und Patienten unübersichtlich.
1: Die ambulante Versorgung ist für viele Patienten einfach zu unübersichtlich geworden. Sie bahnen sich dann oft selbst durch das Gesundheitssystem. Die Folgen sind oft Zufallswege und lange Wartezeiten. Wir brauchen deshalb klare Strukturen, in denen Primärversorger die Versorgung steuern und notwendige Facharzttermine zügig vermitteln.
0: Gleichzeitig steigt der Behandlungsbedarf. Die Bevölkerung wird älter. Chronische Erkrankungen nehmen zu. In vielen Praxen fehlt schon heute Personal, während Patientinnen und Patienten häufig lange auf Termine warten. Gesetzliche Krankenkassen, allen voran die AOK Sachsen-Anhalt, sehen deshalb Reformbedarf. Sie unterstützen die Pläne der Bundesregierung, ein sogenanntes Primärversorgungssystem einzuführen. Warum ist ein Primärversorgungssystem dafür die richtige Antwort?
1: Der Behandlungsbedarf in der Bevölkerung steigt stetig, nicht aber die Kapazitäten in den Praxen. Menschen müssen deshalb lange auf Termine warten und viele gehen einfach in die Notaufnahmen, obwohl das gar nicht nötig ist. Ein Primärversorgungssystem schafft zentrale Anlaufstellen und klare Behandlungswege. Es informiert besser, entlastet das Personal und verbessert die Qualität der Versorgung. Damit wird das System insgesamt effizienter.

0: was natürlich allen hilft.
1: Die Idee. Es soll künftig eine klare erste Anlaufstelle geben. Dort wird zunächst eingeschätzt, welche Behandlung wirklich notwendig ist und wohin der weitere Weg führt. Das soll Patientinnen und Patienten besser orientieren, Wartezeiten verkürzen und Praxen entlasten. Eine aktuelle AOK-Umfrage zeigt zudem, die Mehrheit der Sachsen-Anhalter steht hinter einer stärkeren Steuerung über den Hausarzt und wünscht sich klarere Wege im System. Zum Tag der gesetzlichen Krankenkassen machen die Krankenversicherer bundesweit auf dieses wichtige Reformvorhaben aufmerksam. Sie haben klare Forderungen an die Politik.
0: Der Bund muss den Rahmen stellen für eine verbindliche Primärversorgung mit ganz klaren Aufgaben. Dazu gehört eine medizinische Ersteinschätzung, ebenso die Unterstützung durch digitale Formate. Die Ersteinschätzung gibt Orientierung und stellt den tatsächlichen Bedarf in den Mittelpunkt. Außerdem muss medizinisches Fachpersonal stärker eingebunden werden als bisher. Es sollte auch mehr Aufgaben übernehmen können. Das entlastet dann die Ärzte und verkürzt die Wege für unsere Patienten.
1: Besonders gut vorbereitet ist Sachsen-Anhalt. Hier läuft seit über 20 Jahren die hausarztzentrierte Versorgung. Ein Erfolgsmodell, an dem heute rund 800.000 Menschen teilnehmen und 95% der Hausärzte beteiligt sind. Damit gehört Sachsen-Anhalt bundesweit zu den Regionen mit der höchsten Teilnahmequote im Hausarztmodell.
0: Hier in Sachsen-Anhalt mit der hausarztzentrierten Versorgung seit vielen Jahren ein funktionierendes Modell, welches bereits viele Menschen erfolgreich nutzen. Dieses Modell, in dem der Hausarzt die Behandlung koordiniert, ist aus unserer Sicht ein sehr guter Grundstein für die Weiterentwicklung zu einem modernen Primärversorgungssystem.
1: Für die gesetzlichen Krankenkassen ist klar, ein modernes Primärversorgungssystem kann genau an diese Erfolgsgeschichte anknüpfen. Mit klaren Strukturen, besserer Orientierung und einer Versorgung, die sich am tatsächlichen Bedarf der Menschen im Land ausrichtet. Jetzt geht es darum, die guten Erfahrungen aus Sachsen-Anhalt zu nutzen und ein modernes Primärversorgungssystem zu entwickeln. Der Weg zur richtigen Behandlung zur richtigen Zeit. Für Patientinnen und Patienten im Land wäre das ein echter Fortschritt. Die Zahl der Menschen mit Demenz steigt, auch hierzulande. Immer mehr Familien stehen vor der Herausforderung, einen Angehörigen zu begleiten, der nach und nach Erinnerungen, Orientierung und Selbstständigkeit verliert. Auf einer Pressekonferenz gab die Barmer Krankenkasse zu diesem Themenkomplex neue Zahlen bekannt.
2: Seit Jahren steigt die Zahl der Menschen mit Demenz in Sachsen-Anhalt und mit ihr die Zahl der Krankenhausaufenthalte. Das zeigt der aktuelle Krankenhausreport der Barmer, der am Mittwochvormittag im Rahmen einer Pressekonferenz vorgestellt wurde. Zwar handelt es sich hierbei um einen Faktor, der die gesamte Gesellschaft betrifft und nicht nur den Pflegebereich und die Krankenhäuser. Dennoch möchte man erreichen, dass beide Sektoren auf diese Entwicklung vorbereitet sind, unter anderem durch entsprechende Schulung des Personals für den Umgang mit demenzkranken Patienten und demenzsensible Konzepte in den Einrichtungen. Als Grundlage dient die Demenzstrategie des Landes Sachsen-Anhalt, die sich nicht nur auf den medizinischen und pflegerischen Aspekt beschränkt, sondern auch betrachtet, welche Schwierigkeiten eine Demenzerkrankung vor allem im Alltag der Betroffenen darstellt und wie ihre Angehörigen sich dabei am besten unterstützen können. In Bezug auf Krankenhausaufenthalte können dies bereits einfache Maßnahmen wie gut sichtbare Uhren und Kalender im Patientenzimmer sein, die dabei helfen können, für mehr Orientierung zu sorgen und Komplikationen vorzubeugen. Es sei wichtig, dass Krankenhäuser kein zusätzlicher Ort der Destabilisierung für die betroffenen Patienten werden.
3: Der beste Krankenhausaufenthalt für einen Menschen mit Demenz ist kein Krankenhausaufenthalt. Das muss man einfach so sagen, weil es immer aus seinem gewohnten Umfeld herausreißt und eben eine Vielzahl von Gefahren hat, dass eben Angst, Verwirrtheitszustände und Ähnliches zunehmen. Aber deswegen es ist halt wichtig, dass man schaut, was ist an Krankenhausaufenthalten wirklich notwendig, welche Operationen sind vielleicht notwendig und wie kann man vielleicht auch bestimmte Situationen, notfallmäßige Situationen verringern.
2: Sprich, wie kann das Sturzrisiko vermindert werden und wie hat man das ambulante Umfeld zu gestalten, damit ein Krankenhausaufenthalt im Idealfall gar nicht notwendig ist? 2023 betrug die Gesamtzahl der Sachsen-Anhalter mit einer Demenzdiagnose noch 56.000. Bis 2040 soll diese Zahl auf über 63.000 ansteigen. Dabei sei es aber wichtig zu beachten, dass die Anzahl der Menschen, die von sich aus eine Diagnose aufsuchten, ebenfalls angestiegen ist. Interessant wären zudem die regionalen Unterschiede, die in den Statistiken erkennbar sind, denn nicht nur in Sachsen-Anhalt, sondern allgemein in den östlichen Bundesländern sind die Zahlen höher als im Westen.
3: Es gibt da ganz unterschiedliche Einflussfaktoren. Also das eine ist natürlich, dass wir unterschiedliche Altersstrukturen haben. Wir haben gerade Sachsen-Anhalt, Sachsen und Thüringen sind Bundesländer, wo wir eine sehr hohe Altersstruktur haben, wo auch viele jüngere Menschen weggezogen sind. Deswegen ist der Anteil dort einfach höher an Menschen mit Demenz.
2: Etwas mehr als die Hälfte der Krankenhausbehandlungen von Menschen mit Demenz gehen auf akute Notfälle wie Stürze zurück. Bei allen PatientInnen über 65 Jahren liegt dieser Anteil mit 36% deutlich niedriger. Hier sehen Experten großes Präventionspotenzial. Mit dem Erstellen der Demenzstrategie und dem damit gesetzten politischen Rahmen wurde bereits ein wichtiger Schritt nach vorne getan. Jetzt geht es an die Umsetzung.
3: Wir haben jetzt ein Papier, wo Ziele gesetzt sind, einen Plan, den wir uns gemacht haben. Aber es braucht jetzt natürlich eine Umsetzung. Es braucht Maßnahmen und realistische Maßnahmen auch und eben viele, viele verschiedene Akteurinnen, Akteuren und Personengruppen, die daran mitwirken und da auch bereit sind, mitzuwirken.
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1: Auch in diesem Jahr hatte das Gesundheitsamt des Burgenlandkreises einen Tag der offenen Tür veranstaltet. Das diesjährige Motto lautete Vielfalt für Gesundheit. Wir haben uns mit der Kamera mal umgesehen. Informationsstände und Fachvorträge unter anderem zu Vorsorgevollmacht, Patientenverfügung und Betreuungsverfügung. Aber auch die Kinder sollten nicht zu kurz kommen. So gab es zum Beispiel ein Teddy-Krankenhaus, in dem das mitgebrachte Kuscheltier verarztet werden konnte. Ja, und in ein paar Monaten beginnt sie wieder, die Badesaison. Natürlich nicht nur in den Bädern, sondern auch die Badeseen sind da ganz beliebt. Viele möchten verständlicherweise wissen, wie es um die Qualität der Seen bestellt ist. Dazu konnte uns hier Luise Lange Auskunft geben.
2: Wir haben jetzt gerade entdeckt, hier ist eine Badegewässerkarte. Und ich habe es vorhin schon mitgekriegt, sie haben gesagt, man kann diesen QR-Code scannen und sieht dann gleich, welche Qualität das Badegewässer hier in der Nähe oder vielleicht auch weiter weg hat. Das ist eine Aufgabe vom Gesundheitsamt.
3: Genau, die Badegewässerkarte in Sachsen-Anhalt, das gibt es schon länger. Jetzt haben wir das Ganze auch digital erfasst. Vorher wurde immer jährlich eine Karte ausgedruckt, aber Digitalisierung schreitet überall fort. Das ist das Schöne. Bevor man sich den Weg macht und zu unserem Mondsee fährt, kann man online schauen, auch gerne über Google, Badegewässerkarte Sachsen-Anhalt, und schauen, wie ist aktuell die Qualität. Es findet natürlich auch ein Eintrag statt durch Enten oder andere Tiere, die natürlich zu Verunreinigungen führen können. Und im Laufe dann der Badesaison durch steigende Temperaturen es zu Werten kommen kann, die gesundheitlich bedenklich sind. Das ist Aufgabe vom Gesundheitsamt, dies regelmäßig in festgelegten Abständen zu überwachen. Und diese Befunde kann man auch online einsehen. Im schlimmsten Fall würden wir halt auch das Badegewässer sperren. Dass dann zum Beispiel durch das Schwimmen das Wasser ins Ohr kommt und auch zu Mittelohrentzündung führen kann. Nicht nur bei Kindern, auch bei dem Erwachsenen.
2: Und jetzt die entscheidende Frage, wie sieht es denn aus mit unseren Badegewässern hier in der Gegend?
3: Wir haben eine super Badegewässerqualität. Die Einstufung kann man auch online sehen. Die wird über mehrere Jahre erfasst, bis es zu dieser Einstufung dann kommt und dann auch jährlich aktualisiert. Und der Mondsee hat eine super Qualität.
1: Alle Sachgebiete des Gesundheitsamtes haben sich an diesem Tag

0: der Öffentlichkeit vorgestellt. Den Besuchern stellte sich eine ganz wichtige Frage. Für was ist ein Gesundheitsamt denn überhaupt alles zuständig?
1: Also wir haben ja im Gesundheitsamt ganz viele Fachbereiche und ganz viele Professionen, die hier tätig sind. Also von Ärzten über Psychologen, Sozialarbeiter, Zahnärztinnen, zahnärztliche Schwestern, Kinderärztbereich und natürlich auch viele im Infektionsschutz Tätige, für Prävention Tätige. Also ein ganz breites Spektrum, unsere Betreuungsbehörde nicht zu vergessen, die ihre Aufgabenbereiche hier mal vorstellen. Dass wir das mal zeigen der Bevölkerung. Also das heißt, sie können sich hier an verschiedenen Ständen informieren, wie wir arbeiten, was wir arbeiten. Das hier unten ist zum Beispiel der Kinder- und Jugendärztliche Dienst, der zeigt, was für Schuleingangsuntersuchungen notwendig ist, Sehtest, Hörtest und auch Schulvorsorgeuntersuchungen, Impfberatungen, die wir alle im Kinder- und Jugendärztlichen Bereich bei den Schulanfängern, Kindern der Schule anbieten und beziehungsweise leisten. Dann den Bereich der Sprachförderung für unsere Logopädin, die die sprachauffälligen Kinder nochmal testen kann, Eltern, Kitas berät. Dann den Bereich der Kinder- und Jugendzahnärzte, die in den Kindergärten unterwegs sind und Schulen und auch den zahnärztlichen Befund erheben für die Kinder und natürlich auch entsprechende Anleitungen zum Zähneputzen mitgeben. Dann den großen Bereich der amtsärztlichen Untersuchungen, Aufklärung über übertragbare Krankheiten, sexuell übertragbare Krankheiten und andere Erkrankungen, Gutachten, die wir leisten. Der sozialpsychiatrische Dienst, der bei psychischen Problemen Ansprechpartner ist und wir auch sozusagen die Betroffenen in ihren Haushalten, in ihrem häuslichen Bereich besuchen können und dann auch hier Ansprechpartner haben. Dann den Bereich der Prävention, die hier ganz vorne gleich stehen, die Aufklärung, Ernährungsberatung machen, Eltern aufklären, Kindergärtnerinnen und auch sozusagen Einzelfälle da eine Aufklärung für die gesunde Ernährung machen oder bei Erkrankungen auch beraten, Bewegungsförderung. Dann den ganzen Bereich Infektionsschutz, seit Corona sicherlich bei vielen ein Begriff. Also die sonst alles meldepflichtige Erkrankungen, die im Infektionsschutzgesetz verankert sind, gemeldet werden und auch vorsorgliche Hygieneberatungen in den Einrichtungen vornehmen und alle meldepflichtigen Erkrankungen eben bearbeiten.
2: Wenn ich das so höre, das ist ja ein riesengroßer Bereich. Wie viele Mitarbeiter haben Sie denn dann?
1: Wir sind jetzt in der glücklichen Lage, dass wir so über 60 Mitarbeiter, haben. Wir haben ja in Naumburg unseren Hauptstand.
3: In Uhr nach passender Kleidung suchen. Der Ortsbürgermeister Holger Fritzsche freut sich über dieses neue Angebot und hofft, dass das Angebot von den Bad Kösenern angenommen wird.
4: Wir müssen das jetzt ausloten, inwieweit das von den Bürgern angenommen wird. Ich sage mal, die Preise, wir wissen ja selbst, es verteuert sich ja alles, das ganze Leben verteuert sich. Und das ist, ich denke schon, dass der Bedarf da ist, weil den Leuten fehlt schon ein Stück weit das Geld in den Taschen. Und wir müssen jetzt gucken, wie die Sache angenommen wird. Und ich bin da optimistisch, ja. Und wenn man das in Eckersberger sieht, man kann ja das vergleichen. Eckersberger ist vielleicht ein Zacken kleiner wie Bad Kösen, aber den ihren Kleiderkammer da oben funktioniert und die wird gut angenommen. Also sehe ich eine positive Zukunft auch hier in Bad Kösen.
3: Die Kleiderkammer wird wieder von Bewohnerinnen und Bewohnern sowie Mitarbeitern des soziotherapeutischen Zentrums Eckersberger betrieben. Sie leisten damit einen wichtigen Beitrag zur sozialen Teilhabe, zur nachhaltigen Weiterverwendung von Textilien und zur unmittelbaren Unterstützung vor Ort.
2: Frau Papst, Kleiderkammer in Bad Kösen. Was für Kleidung finden denn die Bedürftigen, sage ich jetzt mal, aus Bad Kösen, die hierher kommen und sich was aussuchen wollen? Was finden Sie denn hier?
5: Also wir haben Kinderkleidung, wir haben Erwachsene für Damen und Herren, auch sortiert, nicht ganz nach Größen, aber jedenfalls nach Dame, Herren und Kinder. Wir haben Gardinen da, wir haben Bettwäsche da und wir haben auch Handtücher da, also alles so diese ganz normalen Waren, die Sie überall finden. Auch so Kleinigkeiten wie Spielzeug für die Kinder oder ein paar Rucksäcke, Schuhe. Das ist so das ganze Repertoire.
2: Wer darf sich denn hier Kleidung abholen?
5: Also es darf jeder kommen, der denkt, dass er einen Bedarf hat. Aber ansonsten sind jede Person sind herzlich willkommen. Da geht es ja vor allen Dingen um

0: um den Austausch mit unseren Bewohnern ins Gespräch zu gehen, sodass eine Teilhabe auch möglich ist.
1: Wenn ich das gerade sehe, hier sind ja auch viele Kinderschuhe. Es ist ja immer so, die Kinder wachsen ziemlich schnell und die Eltern wissen dann nicht, wohin mit den ausgewachsenen Schuhen. Wer darf denn alles Kleidung hier abgeben oder nehmen Sie überhaupt welche an?
0: Also im Moment muss ich da ein bisschen zurückhaltend reagieren, weil wir ganz viele Sachen haben, die bei uns noch gestapelt sind. Im Moment ist dieser Markt in Deutschland eingebrochen und auch diese Firma, die dann im Endeffekt alles das, was wir nicht verwerten können, abholt, in Schwierigkeiten geraten sind, diese Sachen abzuholen. Deswegen haben wir auch in und um Naumburg diese Kleiderkammer-Container etwas reduziert, weil wir so viele Ware haben, mit dem kommen wir gar nicht zurecht. Aber ansonsten kann man das gern bei uns abgeben. Das ist mir lieber als in den Containern, wo ganz viel Schrott auch drin liegen kann.
1: Also heißt das, einfach mal nachfragen und dann wird einem schon gesagt, ob es möglich ist oder nicht.
0: Genau, einfach mal nachfragen und vorbeikommen.
2: Das Projekt verbindet soziale Hilfe mit sinnvoller Beschäftigung und stärkt Verantwortung, Tagesstruktur und gesellschaftliche Integration der beteiligten Menschen. Die Öffnungszeit wurde analog der ortsansässigen Bibliothek gewählt. So kann der Besuch mit einem Blick ins Bücherregal kombiniert werden. Die kleine, liebevoll eingerichtete Bibliothek entstand auf Initiative und in ehrenamtlicher Arbeit des Heimatvereins.
1: Sie wollen das Haus ja noch weiter nutzen für die Bürger.
3: Ja, das ist richtig. Das ist im Prinzip, der eine sagt, das ist wie so ein Vereinshaus. Das ist vielleicht, trifft den Nagel nicht richtig auf den Kopf. Also hier drin soll nicht nur Vereine ihr Dasein finden, sondern jeder Bürger von Bad Kösen. Das ist das Bürgerhaus Bad Kösen, also das alte Rathaus. Und das steht für alle offen. In welcher Form kann man das jetzt sehen? Also es geht los, der Ortschaftsrat tagt hier drin, also auch von amtlicher Seite. Die sämtliche Wahlveranstaltungen sind hier drin. Also ich erinnere zum Beispiel an die Corona-Impfung. Ja, auf einmal muss eine Corona-Impfung gemacht werden. Ja, wo macht man das? In Bad Kösen? Die Gemeinde hat in Bad Kösen keinen Wohnungsbestand, keinen Immobilienbestand. Stand weiter. Der Gemeinde gehört auf Deutsch gesagt das Rathaus noch und der Bahnhof und was gehört da noch und das Gradierwerk und solche Sachen. Aber das kann man ja für solche Sachen nicht nutzen. Also wir brauchen wie auf jedem Dorf ein Dorfgemeinschaftshaus ist das quasi unser Bürgerhaus. Und da ist nun die Bibliothek eingerichtet, die ehrenamtlich betrieben wird. Die sind an den Heimatverein angedockt und das ist der Austausch der Bürger soll ja stattfinden. Wie kann man das erklären? Man trifft sich, man trinkt einen Kaffee, man kommt ins Gespräch und das wirkt der Alterseinsamkeit entgegen. Und das sind solche Sachen, was ja immer mehr in den Fokus rückt. Wir haben einen demografischen Wandel. Deutschland wird immer älter. Die Leute sitzen alleine zu Hause und wissen mit sich nichts anzufangen. Hier ist ein Treffpunkt, hier ist ein Stützpunkt, da gehe ich her. Der nächste Schritt, was wir uns vorstellen, ist, die Landfrauen wieder zu aktivieren. Das gab es auch mal. Und dass man sich hier trifft hier drin. Also wir haben von der Sammeltasse bis alles ist hier da. Man muss nur herkommen und muss sich treffen und muss unter der Schirmherrschaft des Heimatvereins sich versammeln und treffen und das nutzen. Genau.
2: Schritt für Schritt werden die Räume im ehemaligen Rathaus weiter saniert. Zurzeit ist der Veranstaltungsraum im Erdgeschoss in Arbeit. Und so wird das Haus wieder ein Haus der Begegnung.
4: Damit sind wir wieder am Ende unseres Magazins angelangt. Ich verabschiede mich jetzt von Ihnen bis zum nächsten aktuellen Gesundheitsmagazin hier bei Ihrem BLK-TV. Und ich wünsche Ihnen alles Gute und vor allen Dingen bleiben Sie bis dahin schön gesund. Tschüss.

0: Guten Abend und herzlich willkommen zu den aktuellen Nachrichten aus dem Burgenlandkreis. Wie gewohnt hier bei Ihrem Lokalsender BLK TV am Dienstag, den 12. Mai. Und hier sind Sie die aktuellen Tagesmeldungen. Im Jahr 2025 ereigneten sich im Zuständigkeitsbereich des Polizeireviers Burgenlandkreis 4.891 Verkehrsunfälle. Das sind 49 Unfälle weniger als im Vorjahr und entspricht damit einem Rückgang von etwa 1%. Auch bei der Anzahl der bei Verkehrsunfällen verletzten Personen wurde ein Rückgang von gut 3% verzeichnet. Bei 551 Verkehrsunfällen im vergangenen Jahr wurden insgesamt 711 Personen verletzt, wobei 6 Personen getötet wurden. Das sind 25 Verletzte weniger als im Vorjahr. Die Zahl der Verkehrsunfalltoten im Landkreis bewegt sich sogar auf einem Tiefstand seit 2016. Nach wie vor bildet Wildwechsel mit deutlichem Abstand die Hauptunfallursache im Burgenlandkreis. Mit insgesamt 1.223 Wildunfällen im vergangenen Jahr war an gut jedem vierten Unfall ein Wildtier beteiligt. Die Zahl der angezeigten Verkehrsunfallfluchten ist im Vergleich zum Jahr 2024 um rund 3% rückläufig. Die Stadt Weißenfels investiert weiterhin in die Entwicklung und Aufwertung ihrer Ortschaften. So wurden in Langendorf Räume im Gemeindehaus renoviert und instand gesetzt. Unter anderem erstrahlt das Büro von Ortsbürgermeister Horst Ziegler in neuem Glanz. Die Wände wurden verputzt und gemalert. Der alte Boden wurde durch robustes Vinyllaminat ersetzt. Aus den städtischen Beständen erhielt der Ortsbürgermeister hochwertige und funktionale Büromöbel. Einen frischen Anstrich gab es auch für die Küche des Gemeindehauses. Zudem wurde die Toilette instand gesetzt und die sanitäre Ausstattung zum Teil erneuert. Auch sämtliche Türen in dem Gebäude wurden neu lackiert. Insgesamt investierte die Stadt Weißenfels etwa 22.000 Euro, um das Gemeindehaus aufzuwerten. Die Volkshochschule Burgenlandkreis Dr. Wilhelm Harnisch bleibt am 15. Mai aufgrund des Brückentags geschlossen. Die Schließung betrifft sämtliche Geschäftsstellen. Christi Himmelfahrt muss nicht laut und ausgelassen sein. Wer den Feiertag einmal anders erleben möchte, ist am Donnerstag im Schlosspark Moritzburg-Zeitz genau richtig. Um 11 Uhr lädt die besondere Hofdamenführung zu einem ebenso unterhaltsamen wie informativen Rundgang durch den historischen Park ein. In der Rolle der Hofdame Christine nimmt die Gästeführerin die Besucherinnen und Besucher mit in die farbenfrohe Flora des Gartentraums Sachsen-Anhalt und gewährt dabei charmante Einblicke in die herzoglichen Tischsitten vergangener Zeiten. Ein Glas Sekt rundet das Erlebnis stilvoll ab. Abseits der klassischen Herrentagsaktivitäten bietet diese rund zweistündige Führung eine entspannte und zugleich kulturell bereichernde Alternative. Geschichte, Gartenkunst und höfische Lebensart verbinden sich zu einem besonderen Erlebnis für alle, die den Feiertag bewusst genießen möchten. Eine Voranmeldung ist per Mail unter tourismus@stadt-zeitz.de erforderlich. Am 15. Mai bleibt die Stadtverwaltung Naumburg einschließlich ihrer Außenstellen aufgrund des Brückentages für den Publikumsverkehr geschlossen. Dies betrifft auch das Bürgerbüro sowie die Stadtbibliothek, die auch am 16. Mai geschlossen bleibt. Die Touristinformation ist davon ausgenommen und öffnet am Freitag und Samstag jeweils von 10 bis 17 Uhr sowie am Sonntag von 10 bis 15 Uhr. Und soweit die aktuellen Nachrichten für heute. Jetzt geht es weiter im Programm von BLK TV, Ihrem lokalen Fernsehsender aus dem Burgenlandkreis. Und bleiben Sie einfach dran, denn jetzt gibt es gleich noch unser Regionalmagazin. Neue Nachrichten dann wieder morgen Abend um 19.30 Uhr an dieser Stelle.
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3: Hallo liebe Zuschauer und herzlich willkommen zur aktuellen Sendung am Dienstag hier bei Ihrem BLK-TV. Die Landräte Sachsen-Anhalts tagten in der letzten Woche in Weißenfels. Im Rahmen dieser Konferenz formulierten sie ihre Erwartungen an den neuen Landtag und die neue Landesregierung.
4: Im Rahmen seiner 121. Landrätekonferenz am 7. und 8. Mai hat der Landkreistag Sachsen-Anhalt die Erwartungen der 11 Landkreise an den neuen Landtag und die neue Landesregierung nach der Landtagswahl am 6. September 2026 vorgestellt. Unter dem Titel »Erwartungen an den neuen Landtag und die neue Landesregierung« verlangt der Kommunale Spitzenverband eine uneingeschränkte Beachtung der kommunalen Selbstverwaltung und benennt konkrete Reformbedarfe für eine handlungsfähige, bürgernahe und zukunftsfeste Verwaltung in Sachsen-Anhalt.
5: Wer einen handlungsfähigen Staat will, der soll eben auch die kommunale Selbstverwaltung schützen, soll uns Vertrauen entgegenbringen, Gestaltungsspielräume ermöglichen und eben auch eine verlässliche Finanzierung gewährleisten. Das ist für uns ein sehr entscheidender Punkt. In der Regel sind die Landkreise, die Landratsämter, die untere Ebene, die mit dem Bürger in Kontakt tritt und Entscheidungen trifft, die unmittelbar für die Bürger wirken. Und darüber gibt es dann eben Fach- und Rechtsaufsichtsbehörden, die darüber wachen, ob wir die Gesetze richtig anwenden und die Entscheidung richtig treffen. Und wir sind der Meinung, dass fast 38 Jahren kommunaler Selbstverwaltung, wir 37 sind es, ne? Naja, wie auch immer, jedenfalls, dass wir nach so vielen Jahren kommunaler Selbstverwaltung in der Lage sind, die Gesetze anzuwenden und wir in einem so kleinen, so armen Bundesland wie Sachsen-Anhalt eine drei- oder vierstufige Verwaltung nicht mehr brauchen. Wir können sie uns aber auch nicht leisten. Und deshalb schlagen wir ja vor, dass wir zwei Ebenen haben. Eine, die die Entscheidung vor Ort trifft. Eine Ebene, die in der Lage ist, diese auch gegebenenfalls zu kontrollieren. Das würde dann genügen. Und mit dieser Zweistufigkeit würden wir eben als Landkreise mal unabhängig davon, ob uns dann noch weitere Aufgaben zuwachsen, die vielleicht

0: Arbeitsgelegenheiten und generell die Umsetzung der neuen Grundsicherung, die ab 1. Juli in Kraft tritt. Auch hier haben wir Erwartungen an die neue Landesregierung, den neuen Landtag formuliert, dass das Land eben auch Voraussetzungen dafür schafft, dass wir die Grundsicherung und die Möglichkeit von verpflichtenden Arbeitsgelegenheiten im ehemaligen Bürgergeld zügig umsetzen können und dasselbe natürlich auch im Bereich der Asylbewerber und Geduldeten. Auch hier kann und müsste das Land, soll das Land uns unterstützen, insbesondere auch wenn es dann um die finanziellen Fragen geht, was kostet das, wer übernimmt das, also zum Beispiel, wer übernimmt ein Deutschlandticket oder die Fahrtkosten, wenn ein Asylbewerber eine verpflichtende Arbeitsgelegenheit nicht in dem eigenen Ort, in dem er untergebracht ist, sondern im Nachbarort hat. Auch da erwarten wir, dass uns die Landesregierung unterstützt. Und auch das ist ein Thema und ein Beispiel dafür, dass wir da mit der jetzigen Landesregierung diese Schritte gemeinsam angehen.
1: Thema Finanzen. Sie wissen, dass die kommunale Haushaltssituation überall in dieser Bundesrepublik dramatisch ist. Das wird entsprechend überall auch so formuliert. Das ist in Sachsen-Anhalt nicht anders. Wir haben eine halbe Milliarde Kassenkreditvolumen auf kreislicher Ebene. Da kommen wir von alleine nie wieder weg und die Zinslast steigt. Und wir haben keinerlei freie Spitze, um freiwillige Selbstverwaltung wahrzunehmen. Und das ist aus unserer Sicht ein Kernproblem, auch ein verfassungsrechtliches Problem. Sie wissen, dass wir da auch beim Bundesverfassungsgericht uns entsprechend um Rat bemühen und um Entscheidung bemühen. Wir sind der festen Überzeugung, dass die geschilderte kommunale Selbstverwaltung und die Wirksamkeit vor Ort natürlich immer auch davon abhängt, dass wir die freie Spitze, also die finanziellen Mittel haben, um zu investieren. Es kann nicht sein, dass wir in unseren Landkreisen maximal 3% freiwillige Aufgaben vollbringen und der Rest purer Vollzug ist. Da brauchen wir mehr Geld. Nun wissen wir alle, dass die Decke insgesamt in dieser Republik zu kurz ist, obwohl wir Einnahmen haben wie noch nie. Und Sie wissen auch, dass wir hier in dieser Bundesrepublik beim Bund, in den Ländern und hier auch kommunal darüber streiten, wahrscheinlich noch viel zu wenig darüber streiten, wie wir diese Ausgabenlast reduzieren. Und da ist natürlich in vielfacher Hinsicht, gerade auch im Sozialbereich, nicht zuletzt der Bundesgesetzgeber gefragt. Wir haben eine Vielzahl von Fördertöpfen in diesem Land. Sachsen-Anhalt, wie alle ostdeutschen Bundesländer, haben eine hohe, hohe Abhängigkeit von Förderverfahren, Fördermittelverfahren, Förderverfahren. Das sind europäische Förderverfahren, das sind Bundesförderverfahren, das sind Landesförderverfahren. Dieser Ansatz hat sich in dieser Massivität nicht bewährt. Wir plädieren mit aller Macht dafür, dass ein neuer Landtag alle Mittel im Haushalt, die dazu dienen, egal über welches Förderverfahren, egal über welchen Sondertopf, irgendwie auch Kommunalebene zu finanzieren, dass die sehr viel stärker als bisher gebündelt werden in Budgets, die dann uns zur Verfügung stehen, damit wir auch investieren können in das, was Not tut.
2: Die kommende Wahlperiode muss eine Wahlperiode der kommunalen Verlässlichkeit werden, betont Professor Dr. Ariane Berger, geschäftsführendes Präsidialmitglied des Landkreistages Sachsen-Anhalt. Die Landkreise stehen bereit, Reformen aktiv zu unterstützen und Verantwortung zu übernehmen. Dafür brauchen wir ein partnerschaftliches Miteinander mit Landtag und Landesregierung, auf Augenhöhe, mit klaren Zuständigkeiten und mit finanzieller Ehrlichkeit.
3: Am Freitagnachmittag wurde der Altmarkt in Hohenmölsen zum bunten Treffpunkt für Jung und Alt. Unter dem Motto „Gemeinsam essen, begegnen, gestalten“ kamen zahlreiche engagierte Menschen aus Schulen, Vereinen und Kirchengemeinden und der Stadtgesellschaft zusammen, um ein Zeichen für Demokratie, Toleranz und ein respektvolles Miteinander zu setzen.
4: Von Beginn an herrschte hier ein wahrhaft reges Treiben. Dem Motto entsprechend durften sich die Besucherinnen und Besucher auf ein abwechslungsreiches kulinarisches Angebot freuen. Ganz zur Freude von Friederike Rohr.
5: Frau Rohr, wenn man hier auf dem Alten Markt sieht in Hohenmölsen, denkt man ganz, Hohenmölsen ist auf dem Bein. Was ist heute hier los?
6: Wir haben unser Straßenfest für Demokratie und Miteinander. wo wir eben auch wirklich das

0: einander in den Mittelpunkt stellen und das feiern. Deswegen ist es schön, dass es auch wirklich funktioniert, dass die Menschen sich auf den Weg machen und rauskommen, um zu feiern, um das Miteinander zu feiern.
1: Schön, was wird denn hier eigentlich alles geboten?
0: Genau, also es sind eigentlich ganz viele Vereine aus Hohenmölsen mit dabei. Unsere Sportvereine SV Groß-Grimma, SV 1919, die eben mit was Kulinarischem und auch ein bisschen mit Bewegung mit dabei sind. Das Gymnasium ist mit einer Klasse vertreten und dann vom Burgenlandkreis eben auch noch. Die Volkshochschule ist mit da, Pro Familia ist mit da, mit Queerverbindung. So ein bisschen, dass man eben die Möglichkeit hat, was zu schlemmen. Deswegen auch der Schlemmerfreitag. Und ja, diesen Tag hier zu verbringen. Und dabei redet sich es eben auch am schönsten, wenn man was miteinander isst oder trinkt. Um sich kennenzulernen. Auch die Zukunftswerkstatt Mitteldeutschland hat ja hier eine Unterkunft in Hohenmölsen für Jugendliche, die Unterstützung kriegen. Die sind eben auch hier vertreten, sodass die Stadt ein bisschen kennenlernen und die Stadt diese Jugendlichen mal sieht und kennenlernt.
1: Es gibt ja auch sehr viel, worüber man sprechen sollte.
0: Genau, eben. Also es gibt natürlich viele Sorgen und wenn wir aber miteinander sprechen, stellen wir fest, wir haben sehr ähnliche Sorgen und haben eben aber auch, wenn wir ins Gespräch kommen dabei, können wir eben auch feststellen, wir haben aber auch die gleiche Idee davon, dass wir eigentlich miteinander leben wollen und gerade heute am 8. Mai auch den Blick darauf, wie Frieden aussehen kann, eben genau so, dass man miteinander auch die Probleme und die Sorgen teilt, aber auch vielleicht die Ideen von Hoffnung und wo es hingeht.
1: Da bedanke ich mich für das Gespräch und wünsche auch viel Spaß. Es soll ja auch Spaß noch mitmachen.
0: Genau, ja? Genau. Danke.
2: An den zahlreichen Ständen wurden herzhafte und süße Speisen sowie Getränke angeboten. Die Auswahl reichte von Kaffee und Kuchen über herzhafte Speisen bis hin zu zahlreichen Erfrischungen. Der Schlemmerfreitag machte erlebbar, wie gemeinsames Essen Menschen unabhängig von Alter, Herkunft oder Hintergrund miteinander verbindet. Neben den kulinarischen Genüssen standen Begegnungen und gemeinsames Erleben im Vordergrund. Und alle wissen, wenn in der Stadt etwas los ist, dann fehlt unser Bürgermeister Andy Haug auf keinen Fall. Kinder und Familien hatten viel Spaß an den zahlreichen Mitmachaktionen. Spiel- und Bewegungsstationen luden dazu ein, Neues auszuprobieren und miteinander aktiv zu werden. Für die musikalische Gestaltung sorgte der Gospelchor Joyful Voices aus Weißenfels, der im Laufe des Nachmittags immer wieder mit stimmungsvollen Beiträgen das Fest musikalisch begleitete. Im Anschluss an das Straßenfest hatte die Theater AG des Agricola Gymnasium zur Theateraufführung ein Sommernachtstraum in die Kirche eingeladen. Das Fest bot Raum für Begegnung, Austausch und neue Perspektiven auf ein respektvolles Zusammenleben. Und auch in diesem Jahr war der Schlemmerfreitag ein voller Erfolg. Bunt, lebendig und ein starkes Zeichen für Zusammenhalt in unserer Stadt.
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1: Gerade im ländlichen Raum fehlen immer mehr Ärzte. Damit sind Wartezeiten und weite Wege zum Arzt für viele traurig.

0: Alltag. Diese Situation möchte man im Burgenlandkreis entgegenwirken. Deshalb hat der Burgenlandkreis gemeinsam mit der Asklepios-Klinik Weißenfels zwei Landarztstipendien ins Leben gerufen.
1: Seemann am See, ich bin schon unterwegs.
2: Ja, es ist eben so schön hier im Burgenlandkreis. Ciao. Au!
3: Hey, du willst wissen, wo du einen Arzt findest?
2: Mhm.
3: Da sieht's auf dem Land leider schwierig aus. Viele Praxen mussten leider schon schließen aufgrund fehlender Nachfolge. Aber in dem Problem sind wir dran.
4: Willkommen im Asklepios-Klinikum Weißenfels.
2: Wow!
5: Guten Morgen, Doktor.
3: Guten Morgen, Celine. Der junge Mann hier hat sich verletzt. Schaffst du es bitte mal an?
5: Na klar, das kann ich gerne machen.
3: Celine ist unsere Landarztstipendiatin hier am Asklepios-Klinikum und macht gerade ihr praktisches Jahr bei uns. Das Stipendium wird gemeinsam vom Burgenlandkreis und vom Klinikum getragen. Damit wollen wir aktiv dem Haus- und Landarztmangel in der Region entgegenwirken.
6: Dann machen wir das mal wieder schön und ich nehme dich mit.
2: Sì, grazie.
5: Ich habe mich damals für das Landarztstipendium beworben, weil mich die Arbeit als Landärztin einfach total überzeugt. Ich kann den Menschen helfen und begleite oft deren Leben über Jahre oder sogar Jahrzehnte. Und das Beste ist, ich kann in der Region bleiben, denn hier gefällt's mir.
2: Ja, mir auch.
7: Bella, ciao.
8: Hier ist es einfach großartig.
5: Das Studium ist sehr seriös und das Programm bietet mir eine gewisse Planungssicherheit, sowohl beruflich als auch privat. Und das Mentoring-Programm lässt sich auch in einer Facharztausbildung nicht allein.
2: Wow.
9: Hey Celine, schön, dass du hier bist. Kannst du hier übernehmen?
5: Klar, das kann ich machen, wenn du hier übernimmst.
9: Ein perfekter NC ist für die Aufnahme in das Stipendium nicht zwingend notwendig, da der Burgenlandkreis und das Asklepios daran glauben, dass Menschen ohne perfekten Schulabschluss auch gute Ärzte werden können, wenn die Einstellung stimmt.
10: Genau!
9: Während des Studiums kommt man echt gut rum. Bis zum Physikum studiert man an der Semmelweis-Universität in Budapest. Danach geht's nach Hamburg im Asklepios-Campus für den klinischen Teil. Spätestens für das praktische Jahr und die Facharztausbildung kommt man nach Hause im Burgenlandkreis, zum Beispiel hier in der Klinik in Weißenfels.
3: Hey, da seid ihr wieder.
2: Sie?
5: Ja, und den Finger, den haben wir auch wieder schön gemacht.
3: Sieht gut aus, hätte ich selbst nicht besser machen können.
2: Tutto bene.
5: Bewirb auch du dich jetzt für ein Landarztstipendium im Burgenlandkreis.
0: Am 9.5. verwandelte sich der Naumburger Dom für Fans der elektronischen Musik in eine atemberaubende Kulisse. Das Unique Place hat wieder eingeladen und sich seinen Traum im Domgarten erfüllt. Und wir waren hautnah für Sie dabei.
11: Der Naumburger Dom als Dancefloor-Kulisse? Ein gewagtes Experiment, das aber voll aufging. Die Veranstalter des Formates Unique Place, was dieses Jahr bereits zum 5. Mal in Goseck stattfindet, kastierte am 9. Mai erstmals im Domgarten in Naumburg. Und die Veranstalter haben sich mal wieder richtig ins Zeug gelegt. Rund 600 Partygäste feierten zu feinstem Haus und Beats die Stimmung von Anfang an elektrisierend, die Atmosphäre atemberaubend. Der Domgarten verwandelte sich zu einer Chill-Out-Area und zum Dancefloor. Gemütlich sitzen und zuhören oder tanzen, bis es dunkel wird. Und dabei den Domgarten oder die Kulisse des Weltkulturerbe bestaunen. Mit einer spektakulären Lichtinszenierung wurde die Fassade des Doms später regelrecht zum Leben erweckt und sorgte für viele Fotos und Staunen. Ein visueller Mix aus Tradition und Moderne. Tolle Künstler heizten dem Publikum ein. Die Stimmung war ausgelassen. Das Publikum zufrieden und die Künstler und Veranstalter am Ende sichtlich gerührt. Im September findet das nächste Unique Place statt, im Sonnenobservatorium in Goseck. Und auch da werden sich die Veranstalter wieder viel einfallen lassen.
0: Jetzt wird's wieder sportlich. Der Weißenfelser Handballverein kann auf 35 Jahre in diesem Jahr zurückblicken. Aus diesem Anlass hat man am vergangenen Wochenende mit vielen Aktionen und Gesprächen und natürlich geladenen Gästen

0: Gästen ein gemeinsames Wochenende mit dem Förderverein in der Inge-Schanding-Halle verbracht.
1: Und über mangelndes Interesse konnte sich der Verein wahrlich nicht beklagen. Das bedeutet aber auch, es gab alle Hände voll zu tun. Und für uns schnell noch ein Interview mit Steffen Date und Michael Schwarze, bevor sie beide dann ihres Amtes weiden mussten.
2: Steffen, wieder mal beim WHV, aber heute also ganz bestimmt ein Anlass, denn ihr habt Jubiläum.
3: Wir werden heute 35 Jahre alt, 1991 gegründet.
2: Wie ist dann der Werdegang gewesen? Und sag mal, gleich im Anschluss, wie lange bist du schon dabei?
3: Ich war Mitgründer und war vorher schon, also ich bin insgesamt 37 oder 38 Jahre beim Weißenfelser Handball.
2: Du, da möchte man ja natürlich unseren Zuschauern so einen kleinen Abriss. Wie ist es gelaufen? Wie ist es losgegangen, das Ganze?
3: Also losgegangen ist es, gab den ASV Vorwärts Weißenfels bei den Männlichen und Fortschritt Weißenfels bei den Weiblichen. Und dann haben wir uns zusammengeschlossen zum WHV 91.
2: Und nun gibt es ja mehrere Mannschaften, männlich, weiblich, Kinder, und ihr spielt in verschiedenen Ligen.
3: Wir haben im Moment 10 Mannschaften, alles in der Bezirksliga und die Minis. Wir hatten natürlich vorher schon mal viel mehr, aber das ist halt so, die bodenschwachen Jahrgänge. Und im Moment, also ziemlich erfolgreich auch teilweise. Wir hatten auch Landesmeister in der A-Jugend dabei. Und dieses Jahr ist der ganze weibliche Bereich wird ausgezeichnet für die ersten 3 Plätze. Und die Frauen natürlich heute als Meister der Bezirksliga und hoffentlich nächste Woche auch den Ausstieg in der Oberliga.
2: Ja, da drücken wir jetzt schon mal den Daumen. Ich gehe jetzt gleich mal auf deine linke Seite, rechte Seite rüber. Ihr habt auch Unterstützung und da gehe ich jetzt ja rüber. Ne?
3: Wir sind sehr stolz auf die Unterstützung, weil unser Förderverein, der hilft bei Sportgeräten, bei Fahrtkosten, bei Startgebühren, vor allem bei Minis, für die Medaillen und was so anliegt.
2: Jetzt frage ich ihn mal. Micha, wie viele Jahre gibt es den Förderverein?
4: Ja, wir haben uns 1999 gegründet. Wir sind also 27 Jahre schon jung oder alt, je nachdem. Aber es heißt ja so schön, Handball über Generationen. Der Weißenfelser Handballsport als solches, den gibt es ja schon knapp 110 Jahre in Weißenfels. Es hat wahnsinnig großartige Tradition. Und deshalb heißt ja auch diese Sporthalle in Weißenfels West Inge Schanding Sporthalle Weißenfels West. Und nach ihr benannt worden, nach der 126-maligen Nationalspielerin im Handball, damals der DDR. Also es ist schon fantastisch. Und dieser Spirit, den versuchen wir natürlich immer wieder weiterzutragen und zu leben. Weil ohne Nachwuchs und Nachwuchsförderung, da passiert gar nichts. Egal in welchem Verein auch immer. Und dafür stehen wir ja. Wir sind also ausschließlich für die Nachwuchsförderung nicht nur zuständig, sondern das haben wir uns hinter die Ohren geschrieben, in die Satzung geschrieben. Und deshalb haben wir auch schon in den fast 27 Jahren, Steffen, 95.000 Euro etwa für den WHV, für die Nachwuchsförderung aufgewendet oder zur Verfügung gestellt. Und eingeholt durch Mitgliedsbeiträge und natürlich auch viele treue Spenden durch Förderer, durch Unterstützer, die man immer wieder neu pflegen muss, manchmal auch wecken muss. Aber das ist normal, von alleine passiert das nicht. Und wie gesagt, heute ist das 15. Benefiz-Handballspiel in der ganzen Laufbahn und zugunsten halt der Nachwuchsförderung. Und das macht uns natürlich froh und stolz. Aber Steffen hat ja schon einiges gesagt, wie das hier so abläuft. Und das ist halt der Rahmen des Jubiläums, 35 Jahre WHV, wo wir dann unser Benefiz-Handballspiel einbetten. Unser Oberbürgermeister spielt sogar auch mit. Unser Landrat wird als Ehrengast mit dabei sein. Stadträte, Politiker, Firmeninhaber, einfach nur so, auch meine Freunde teilweise, ehemalige Handballer. Also es ist ein bunter Mix und das wird eine ganz große, schöne Überraschung.
1: Sehr viele waren der Einladung gefolgt und zeigten Dank und Anerkennung für das über Jahre so große Engagement. Keiner kam mit leeren Händen.
5: Herzlichen Glückwunsch zum 35-Jährigen. Vielen Dank dafür, dass ihr den Handball in Weißenfels 35 Jahre hinweg sich hier so engagiert haben. Ich nochmal ein herzliches Dankeschön. Ich bin sehr dankbar, dass Sie an den einen oder anderen heute auch erinnern werden. Schön, dass Sie alle da sind. Ich habe 500 Euro mitgebracht. Ich hoffe, das passt. Und ich liebe das. Ich weiß nicht, ich bin da. Alles Gute. Vielen Dank, Herr Landrat. Das wissen wir sehr zu schätzen. Das muss ich in die Südkurve gucken, jawohl. Das ist fast voll. Es wird sich noch mehr füllen. So, jetzt anmerkliche Punkte.
6: Liebe Handball-Familie, auch von mir einen ganz herzlichen Glückwunsch zum 35. Jubiläum. Vor allen Dingen allen, die die ganze Zeit so fleißig im Ehrenamt hier geackert haben, damit der Handballsport hier in unserer Stadt sich weiter gut entwickelt. Und wir wissen alle, ihr habt mega Erfolge erzielt. Tolle Jugendarbeit, das ist alles nicht selbstverständlich. Dafür sage ich herzlich Dankeschön und danke auch für die Einladung, heute hier bei euch zu sein. Natürlich kommt man nicht mit der Händen über Steffen. Auch von mir gibt es eine Unterstützung. Ich gratuliere euch und wünsche allen einen tollen Tag.
1: Neben den zu solchen Anlässen obligatorischen Freundschaftsspielen standen aber auch noch Punktspiele auf dem Plan. Aber die Vereinsmitglieder hatten sich auch noch etwas Besonderes einfallen lassen. So standen sich am Samstagnachmittag zwei sogenannte Promi-Mannschaften auf dem Parkett gegenüber. Oberbürgermeister Martin Papke und Sponsoren des WHV forderten eine Auswahl des Fördervereins des WHV zum fairen Schlagabtausch heraus. Kommentiert von der Landtagsabgeordneten Elke Simon Koch begannen die Zuschauer dann ein Spiel der etwas anderen Art zu sehen. Die Sponsoren zeigten sich auch auf dem Spielfeld zu Hause und versenkten so manchen Ball im Netz. Am Ende trennte man sich mit einem Endergebnis von 30-30. Es war wieder eine gelungene und vor allem emotionale Veranstaltung. Und für die Zukunft an dieser Stelle nochmals für den Verein alles, alles Gute und weiterhin viel Erfolg.
0: Natürlich wurde am Wochenende auch in den anderen Sportarten wieder Sport getrieben und um wichtige Punkte gekämpft. Unser UHC Sparkasse konnte in der Bundesliga beide Spiele in Leipzig für sich entscheiden. Diese und weitere Ergebnisse gibt es jetzt für Sie in unserem Sportblick.
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1: In der Verbandsliga fuhr der SSC Weißenfels einen souveränen 6:0 Auswärtssieg beim Haldensleber SC ein. Blau-Weiß-Zorbau unterlag am Sonntag beim VfB Merseburg mit 3:4. In der Landesliga unterlag der SC Naumburg 2:5 dem SV Edelweiß-Arnstedt. Und der erste FC Zeitz musste sich ebenfalls mit 0:1 der Mannschaft vom SV Rot-Weiß-Kemberg geschlagen geben. In der Landesklasse 6 kam es zu folgenden Ergebnissen. SSC Weißenfels gegen Rot-Weiß-Weißenfels 2:1. Wacker Wengelsdorf gegen SV Braunspetra 2:1. BSC Laucha fuhr einen 1:0-Sieg gegenüber dem Team von RSK Freiburg ein. Und die Begegnung Sportring Micheln gegen SV Großgrimma endete 0:1. Floorball. Am Samstag holten sich die UHC-Herren am Ende mit 7:5 den ersten Sieg in der Finalserie gegen den MFBC Leipzig. Und auch am Sonntag im Spiel 2 hatten sie wiederum mit 6:2 die Nase vorn. Am Wochenende stehen dann die Spiele 3 und 4 in der Weißenwälzer Stadthalle an. Basketball. In der Easy Credit BBL unterlag am Sonntag der Syntenics MBC bei den Gladiators Trier mit 78:85. Die Saison ist nun nach 34 Spieltagen vorbei und der MBC belegt am Ende Platz 13.
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0: Das war's schon wieder für heute. Ich wünsche Ihnen eine schöne kurze Arbeitswoche. Am Freitag begrüßt Sie hier an dieser Stelle wieder mein Kollege Thomas Scheidt. Machen Sie es gut. Bis dahin. Tschüss.
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0: Rundgang durch den historischen Park ein. In der Rolle der Hofdame Christine nimmt die Gästeführerin die Besucherinnen und Besucher mit in die farbenfrohe Flora des Gartentraums Sachsen-Anhalt und gewährt dabei charmante Einblicke in die herzoglichen Tischsitten vergangener Zeiten. Ein Glas Sekt rundet das Erlebnis stilvoll ab. Abseits der klassischen Herrentagsaktivitäten bietet diese rund zweistündige Führung eine entspannte und zugleich kulturell bereichernde Alternative. Geschichte, Gartenkunst und höfische Lebensart verbinden sich zu einem besonderen Erlebnis für alle, die den Feiertag bewusst genießen möchten. Eine Voranmeldung ist per Mail unter tourismus@stadt-zeitz.de erforderlich. Am 15. Mai bleibt die Stadtverwaltung Naumburg einschließlich ihrer Außenstellen aufgrund des Brückentages für den Publikumsverkehr geschlossen. Dies betrifft auch das Bürgerbüro sowie die Stadtbibliothek, die auch am 16. Mai geschlossen bleibt. Die Touristinformation ist davon ausgenommen und öffnet am Freitag und Samstag jeweils von 10 bis 17 Uhr sowie am Sonntag von 10 bis 15 Uhr. Und soweit die aktuellen Nachrichten für heute. Jetzt geht es weiter im Programm von BLK TV, Ihrem lokalen Fernsehsender aus dem Burgenlandkreis. Und bleiben Sie einfach dran, denn jetzt gibt es gleich noch unser Regionalmagazin. Neue Nachrichten dann wieder morgen Abend um 19.30 Uhr an dieser Stelle.
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1: Hallo liebe Zuschauer und herzlich willkommen zur aktuellen Sendung am Dienstag hier bei Ihrem BLK TV. Die Landräte Sachsen-Anhalts tagten in der letzten Woche in Weißenfels. Im Rahmen dieser Konferenz formulierten sie ihre Erwartungen an den neuen Landtag und die neue Landesregierung.
2: Im Rahmen seiner 121. Landrätekonferenz am 7. und 8. Mai hat der Landkreistag Sachsen-Anhalt die Erwartungen der 11 Landkreise an den neuen Landtag und die neue Landesregierung nach der Landtagswahl am 6. September 2026 vorgestellt. Unter dem Titel »Erwartungen an den neuen Landtag und die neue Landesregierung« verlangt der Kommunale Spitzenverband eine uneingeschränkte Beachtung der kommunalen Selbstverwaltung und benennt konkrete Reformbedarfe für eine handlungsfähige, bürgernahe und zukunftsfeste Verwaltung in Sachsen-Anhalt.
3: Wer einen handlungsfähigen Staat will, der soll eben auch die kommunale Selbstverwaltung schützen, soll uns Vertrauen entgegenbringen, Gestaltungsspielräume ermöglichen und eben auch eine verlässliche Finanzierung gewährleisten. Das ist für uns ein sehr entscheidender Punkt. In der Regel sind die Landkreise, die Landratsämter, die untere Ebene, die mit dem Bürger in Kontakt tritt und Entscheidungen trifft, die unmittelbar für die Bürger wirken. Und darüber gibt es dann eben Fach- und Rechtsaufsichtsbehörden, die darüber wachen, ob wir die Gesetze richtig anwenden und die Entscheidung richtig treffen. Und wir sind der Meinung, dass nach fast 38 Jahren kommunaler Selbstverwaltung, dass wir nach so vielen Jahren kommunaler Selbstverwaltung in der Lage sind, die Gesetze anzuwenden und wir in einem so kleinen, so armen Bundesland wie Sachsen-Anhalt eine drei- oder vierstufige Verwaltung nicht mehr brauchen. Wir können sie uns aber auch nicht leisten. Und deshalb schlagen wir ja vor, dass wir zwei Ebenen haben. Eine, die die Entscheidung vor Ort trifft. Eine Ebene, die in der Lage ist, diese auch gegebenenfalls zu kontrollieren. Das würde dann genügen. Und mit dieser Zweistufigkeit würden wir eben als Landkreise mal unabhängig davon, ob uns dann noch weitere Aufgaben zuwachsen, die vielleicht jetzt bei einem Landesverwaltungsamt liegen, würde uns eine große Entlastung zukommen, weil wir in verschiedenen Verfahren, die langatmig sind, dann keine Abstimmungsprozesse mehr zum Beispiel mit dem Landesverwaltungsamt machen müssen.
2: Mit Blick auf den demografischen Wandel fordert der Landkreistag eine aktive Landesstrategie für den ländlichen Raum. Notwendige Angebote der Daseinsvorsorge müssten in erreichbarer Nähe erhalten bleiben. Dazu zählen wohnortnahe Schulen, hausärztliche Versorgung, Pflegeangebote, barrierearmes Wohnen, ein leistungsfähiger ÖPNV und digitale Versorgungsangebote.
3: Ein anderes Thema, was ich noch aufgreife, bevor ich dann an Frau Professor Dr. Berger übergebe, ist das Thema Arbeitsgelegenheiten und generell die Umsetzung der neuen Grundsicherung, die ab 1. Juli in Kraft tritt. Auch hier haben wir Erwartungen an die neue Landesregierung, den neuen Landtag formuliert, dass das Land eben auch Voraussetzungen dafür schafft, dass wir die Grundsicherung und die Möglichkeit von verpflichtenden Arbeitsgelegenheiten im ehemaligen Bürgergeld zügig umsetzen können und dasselbe natürlich auch im Bereich der Asylbewerber und Geduldeten. Auch hier kann und müsste das Land, soll das Land uns unterstützen, insbesondere auch wenn es dann um die finanziellen Fragen geht, was kostet das, wer übernimmt das, also zum Beispiel, wer übernimmt ein Deutschlandticket oder die Fahrtkosten, wenn ein Asylbewerber eine verpflichtende Arbeitsgelegenheit nicht in dem eigenen Ort, in dem er untergebracht ist, sondern im Nachbarort hat. Auch da erwarten wir, dass uns die Landesregierung unterstützt. Und auch das ist ein Thema und ein Beispiel dafür, dass wir da mit der jetzigen Landesregierung diese Schritte gemeinsam angehen.
4: Thema Finanzen. Sie wissen, dass die kommunale Haushaltssituation überall in dieser Bundesrepublik dramatisch ist. Das wird entsprechend überall auch so formuliert. Das ist in Sachsen-Anhalt nicht anders. Wir haben eine halbe Milliarde Kassenkreditvolumen auf kreislicher Ebene. Da kommen wir von alleine nie wieder weg und die Zinslast steigt. Und wir haben keinerlei freie Spitze, um freiwillige Selbstverwaltung wahrzunehmen. Und das ist aus unserer Sicht ein Kernproblem, auch ein verfassungsrechtliches Problem. Sie wissen, dass wir da auch beim Bundesverfassungsgericht uns entsprechend um Rat bemühen und um Entscheidung bemühen. Wir sind der festen Überzeugung, dass die geschilderte kommunale Selbstverwaltung und die Wirksamkeit vor Ort natürlich immer auch davon abhängt, dass wir die freie Spitze, also die finanziellen Mittel haben, um zu investieren. Es kann nicht sein, dass wir in unseren Landkreisen maximal 3% freiwillige Aufgaben vollbringen und der Rest purer Vollzug ist. Da brauchen wir mehr Geld. Nun wissen wir alle, dass die Decke insgesamt in dieser Republik zu kurz ist, obwohl wir Einnahmen haben wie noch nie. Und Sie wissen auch, dass wir hier in dieser Bundesrepublik beim Bund, in den Ländern und hier auch kommunal darüber streiten, wahrscheinlich noch viel zu wenig darüber streiten, wie wir diese Ausgabenlast reduzieren. Und da ist natürlich in vielfacher Hinsicht, gerade auch im Sozialbereich, nicht zuletzt der Bundesgesetzgeber gefragt. Wir haben eine Vielzahl von Fördertöpfen in diesem Land. Sachsen-Anhalt, wie alle ostdeutschen Bundesländer, haben eine hohe, hohe Abhängigkeit von Förderverfahren, Fördermittelverfahren, Förderverfahren. Das sind europäische Förderverfahren, das sind Bundesförderverfahren, das sind Landesförderverfahren. Dieser Ansatz hat sich in dieser Massivität nicht bewährt. Wir plädieren mit aller Macht dafür, dass ein neuer Landtag alle Mittel im Haushalt, die dazu dienen, egal über welches Förderverfahren, egal über welchen Sondertopf, irgendwie auch Kommunalebene zu finanzieren, dass die sehr viel stärker als bisher gebündelt werden in Budgets, die dann uns zur Verfügung stehen, damit wir auch investieren können in das, was Not tut.
2: Die kommende Wahlperiode muss eine Wahlperiode der kommunalen Verlässlichkeit werden, betont Professor Dr. Ariane Berger, geschäftsführendes Präsidialmitglied des Landkreistages Sachsen-Anhalt. Die Landkreise stehen bereit, Reformen aktiv zu unterstützen und Verantwortung zu übernehmen. Dafür brauchen wir ein partnerschaftliches Miteinander mit Landtag und Landesregierung, auf Augenhöhe, mit klaren Zuständigkeiten und mit finanzieller Ehrlichkeit.
1: Am Freitagnachmittag wurde der Altmarkt in Hohenmölsen zum bunten Treffpunkt für Jung und Alt. Unter dem Motto »Gemeinsam essen, begegnen, gestalten« kamen zahlreiche engagierte Menschen aus Schulen, Vereinen und Kirchengemeinden und der Stadtgesellschaft zusammen, um ein Zeichen für Demokratie, Toleranz und ein respektvolles Miteinander zu setzen.
5: Von Beginn an herrschte hier ein wahrhaft reges Treiben. Dem Motto entsprechend durften sich die Besucherinnen und Besucher auf ein abwechslungsreiches kulinarisches Angebot freuen. Ganz zur Freude von Friederike Rohr.
6: Frau Rohr, wenn man hier auf dem Altmarkt sieht in Hohenmölzen, denkt man ganz, Hohenmölzen ist auf dem Bein. Was ist heute hier los?
7: Wir haben unser Straßenfest für Demokratie und Miteinander, wo wir eben auch wirklich das Miteinander in den Mittelpunkt stellen und das feiern. Deswegen ist es schön, dass es auch wirklich funktioniert, dass die Menschen sich auf den Weg machen und rauskommen, um zu feiern, um das Miteinander zu feiern.
6: Schön, was wird denn hier eigentlich alles geboten?
7: Genau, also es sind eigentlich ganz viele Vereine aus Hohenmölsen mit dabei. Unsere Sportvereine, SV Groß-Grimma, SV 1919, die eben mit was Kulinarischem und auch ein bisschen mit Bewegung mit dabei sind. Das Gymnasium ist mit einer Klasse vertreten und dann vom Borgenlandkreis eben auch noch. Die Volkshochschule ist mit da, Pro Familia ist mit da, mit Queer-Verbindung. So ein bisschen, dass man eben die Möglichkeit hat, was zu schlemmen. Deswegen auch der Schlemmerfreitag. Und ja, diesen Tag hier zu verbringen. Und dabei redet sich es eben auch am schönsten, wenn man was miteinander isst oder trinkt. Um sich kennenzulernen. Auch die Zukunftswerkstatt Mitteldeutschland hat ja hier eine Unterkunft in Hohenmölsen für Jugendliche, die Unterstützung kriegen. Die sind eben auch hier vertreten, sodass die Stadt ein bisschen kennenlernen und die Stadt diese Jugendlichen mal sieht und kennenlernt.
6: Es gibt ja auch sehr viel zu, worüber man sprechen sollte.
7: Genau, eben. Also es gibt natürlich viele Sorgen und wenn wir aber miteinander sprechen, stellen wir fest, wir haben sehr ähnliche Sorgen und haben eben aber auch, wenn wir ins Gespräch kommen dabei, können wir eben auch feststellen, wir haben aber auch die gleiche Idee davon, dass wir eigentlich miteinander leben wollen und gerade heute am 8. Mai, auch den Blick darauf, wie Frieden aussehen kann, eben genau so, dass man miteinander ja auch die Probleme und die Sorgen teilt, aber auch vielleicht die Ideen von Hoffnung und wo es hingeht.
6: Da bedanke ich mich für das Gespräch und wünsche ja auch viel Spaß. Es soll ja auch Spaß noch mitmachen.
7: Genau, ja? Genau. Danke.
5: An den zahlreichen Ständen wurden herzhafte und süße Speisen sowie Getränke angeboten. Die Auswahl reichte von Kaffee und Kuchen über herzhafte Speisen bis hin zu zahlreichen Erfrischungen. Der Schlemmerfreitag machte erlebbar, wie gemeinsames Essen Menschen unabhängig von Alter, Herkunft oder Hintergrund miteinander verbindet. Neben den kulinarischen Genüssen standen Begegnungen und gemeinsames Erleben im Vordergrund. Und alle wissen, wenn in der Stadt etwas los ist, dann fehlt unser Bürgermeister Andy Haug auf keinen Fall. Kinder und Familien hatten viel Spaß an den zahlreichen Mitmachaktionen. Spiel- und Bewegungsstationen luden dazu ein, Neues auszuprobieren und miteinander aktiv zu werden. Für die musikalische Gestaltung sorgte der Gospelchor Joyful Voices aus Weißenfels, der im Laufe des Nachmittags immer wieder mit stimmungsvollen Beiträgen das Fest musikalisch begleitete. Im Anschluss an das Straßenfest hatte die Theater AG des Agricola Gymnasium zur Theateraufführung Ein Sommernachtstraum in die Kirche eingeladen. Das Fest bot Raum für Begegnung, Austausch und neue Perspektiven auf ein respektvolles Zusammenleben. Und auch in diesem Jahr war der Schlemmerfreitag ein voller Erfolg. Bunt, lebendig und ein starkes Zeichen für Zusammenhalt in unserer Stadt.
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1: Gerade im ländlichen Raum fehlen immer mehr Ärzte. Damit sind Wartezeiten und weite Wege zum Arzt für viele trauriger Alltag. Diese Situation möchte man im Burgenlandkreis entgegenwirken. Deshalb hat der Burgenlandkreis gemeinsam mit der Asklepios-Klinik Weißenfels zwei Landarztstipendien ins Leben gerufen.
2: Zehnmal an der See, ich bin schon unterwegs.
3: Ja, es ist eben so schön hier im Burgenlandkreis. Ciao! Au!
4: Hey, du willst wissen, wo du einen Arzt findest?
3: Mhm.
4: Da sieht's auf dem Land leider schwierig aus. Viele Praxen mussten leider schon schließen aufgrund fehlender Nachfolge. Aber in dem Problem sind wir dran.
5: Willkommen im Asklepios-Klinikum Weißenfels.
3: Wow!
6: Guten Morgen, Doktor.
4: Guten Morgen, Celine. Der junge Mann hier hat sich verletzt. Schaust du es bitte mal an?
6: Na klar, das kann ich gerne machen.
4: Celine ist unsere Landarztstipendiatin hier am Asklepios-Klinikum und macht gerade ihr praktisches Jahr bei uns. Das Stipendium wird gemeinsam vom Burgenlandkreis und vom Klinikum getragen. Damit wollen wir aktiv dem Haus- und Landarztmangel in der Region entgegenwirken.
7: Dann machen wir das mal wieder schön und ich nehme dich mit.
3: Sì, grazie.
6: Ich habe mich damals für das Landarztstipendium beworben, weil mich die Arbeit als Landärztin einfach total überzeugt. Ich kann den Menschen helfen und begleite oft deren Leben über Jahre oder sogar Jahrzehnte. Und das Beste ist, ich kann in der Region bleiben, denn hier gefällt's mir.
3: Ja, mir auch.
8: Bella, ciao.
9: Ist es einfach großartig.
6: Das Studium ist sehr seriös und das Programm bietet mir eine gewisse Planungssicherheit, sowohl beruflich als auch privat. Und das Mentoring-Programm lässt sich auch in einer Facharztausbildung nicht allein.
3: Wow. Hey Celine, schön, dass du hier bist. Kannst du hier übernehmen?
6: Klar, das kann ich machen, wenn du hier übernimmst.
10: Ein perfekter NC ist für die Aufnahme in das Stipendium nicht zwingend notwendig, da den Burgenlandkreis und das Asklepios daran glauben, dass Menschen ohne perfekten Schulabschluss auch gute Ärzte werden können, wenn die Einstellung stimmt.
11: Genau!
3: Während des Studiums kommt man echt gut rum. Bis zum Physikum studiert man an der Semmelweis-Universität in Budapest. Danach geht's nach Hamburg im Asklepios-Campus für den klinischen Teil. Spätestens für das praktische Jahr und die Facharztausbildung kommt man nach Hause im Burgenlandkreis, zum Beispiel hier in der Klinik in Weißenfels.
4: Hey, da seid ihr wieder.
3: Sie?
6: Ja, und den Finger, den haben wir auch wieder schön gemacht.
4: Sieht gut aus, hätte ich selbst nicht besser machen können.
3: Tutto bene.
6: Bewirb auch du dich jetzt für ein Landarztstipendium im Burgenlandkreis.
1: Am 9.5. verwandelte sich der Naumburger Dom für Fans der elektronischen Musik in eine atemberaubende Kulisse. Das Unique Place hat wieder eingeladen und sich seinen Traum im Domgarten erfüllt. Und wir waren hautnah für Sie dabei.
12: Der Naumburger Dom als Dancefloor-Kulisse? Ein gewagtes Experiment, das aber voll aufging. Die Veranstalter des Formates Unique Place, was dieses Jahr bereits zum 5. Mal in Goseck stattfindet, kastierte am 9. Mai erstmals im Domgarten in Naumburg. Und die Veranstalter haben sich mal wieder richtig ins Zeug gelegt. Rund 600 Partygäste feierten zu feinstem Haus und Beats die Stimmung von Anfang an elektrisierend, die Atmosphäre atemberaubend. Der Domgarten verwandelte sich zu einer Chill-Out-Area und zum Dancefloor. Gemütlich sitzen und zuhören oder tanzen, bis es dunkel wird. Und dabei den Domgarten oder die Kulisse des Weltkulturerbe bestaunen. Mit einer spektakulären Lichtinszenierung wurde die Fassade des Doms später regelrecht zum Leben erweckt und sorgte für viele Fotos und Staunen. Ein visueller Mix aus Tradition und Moderne. Tolle Künstler heizten dem Publikum ein. Die Stimmung war ausgelassen. Das Publikum zufrieden und die Künstler und Veranstalter am Ende sichtlich gerührt. Im September findet das nächste Unique Place statt, im Sonnenobservatorium in Goseck. Und auch da werden sich die Veranstalter wieder viel einfallen lassen.

Jetzt wird's wieder sportlich. Der Weißenfelser Handballverein kann auf 35 Jahre in diesem Jahr zurückblicken. Aus diesem Anlass hat man am vergangenen Wochenende

0: 1991 gegründet.
1: Wie ist dann der Werdegang gewesen? Und sag mal, wie gleich im Anschluss, wie lange bist du schon dabei?
0: Ich war Mitgründer und war vorher schon, also ich bin insgesamt 37 oder 38 Jahre beim Weißen Pfälzer Handball.
1: Du, da möchte man natürlich unseren Zuschauern so einen kleinen Abriss. Wie ist es gelaufen? Wie ist es losgegangen, das Ganze?
0: Also losgegangen ist es, es gab den ASV Vorwärts Weißenfels beim männlichen und Fortschritt Weißenfels beim weiblichen. Und dann haben wir uns zusammengeschlossen zum WAV 91.
1: Und nun gibt es ja mehrere Mannschaften, männlich, weiblich, Kinder. Und ihr spielt in verschiedenen Ligen.
0: Wir haben im Moment 10 Mannschaften, alles in der Bezirksliga und die Minis. Wir hatten natürlich vorher schon mal viel mehr, aber das ist halt so, die bodenschwachen Jahrgänge. Und im Moment, also ziemlich erfolgreich auch teilweise. Wir hatten auch Landesmeister in der A-Jugend dabei. Und dieses Jahr ist der ganze weibliche Bereich wird ausgezeichnet für die ersten 3 Plätze. Und die Frauen natürlich heute als Meister der Bezirksliga und hoffentlich nächste Woche auch den Ausstieg in der Oberliga.
1: Na, dann drücken wir jetzt schon mal den Daumen. Ich gehe jetzt gleich mal auf deine linke Seite, rechte Seite rüber. Ihr habt auch Unterstützung und da gehe ich jetzt ja rüber. Ne?
0: Wir sind sehr stolz auf die Unterstützung, weil unser Förderverein hilft bei Sportgeräten, bei Fahrtkosten, bei Startgebühren, vor allem bei Minis, für die Medaillen und was so anliegt. Ja.
1: Jetzt frage ich ihn mal. Micha, wie viele Jahre gibt es den Förderverein?
2: Ja, wir haben uns 1999 gegründet. Wir sind also 27 Jahre, schon jung oder alt, je nachdem. Aber es heißt ja so schön, Handball über Generationen, der Weißenfelser Handballsport als solches, den gibt es ja schon knapp 110 Jahre in Weißenfels. Es hat wahnsinnig großartige Tradition und deshalb heißt ja auch diese Sporthalle in Weißenfels West Inge Schanding Sporthalle Weißenfels West und nach ihr benannt worden, nach der 126-maligen Nationalspielerin im Handball. Damals der DDR, also es ist schon fantastisch und dieser Spirit, den versuchen wir natürlich immer wieder weiterzutragen und zu leben, weil ohne Nachwuchs und Nachwuchsförderung, da passiert gar nichts, egal in welchem Verein auch immer und dafür stehen wir ja, wir sind also ausschließlich für die Nachwuchsförderung nicht nur zuständig, sondern das haben wir uns hinter die Ohren geschrieben, in die Satzung geschrieben und deshalb haben wir auch schon in den fast 27 Jahren, Steffen, 95.000 Euro etwa für den WHV, für die Nachwuchsförderung aufgewendet oder zur Verfügung gestellt und eingeholt durch Mitgliedsbeiträge und natürlich auch viele treue Spenden durch Förderer, durch Unterstützer, die man immer wieder neu pflegen muss, manchmal auch wecken muss. Aber das ist normal, von alleine passiert das nicht. Und wie gesagt, heute ist das 15. Benefiz-Handballspiel in der ganzen Laufbahn und zugunsten halt der Nachwuchsförderung. Und das macht uns natürlich froh und stolz. Aber Steffen hat ja schon einiges gesagt, wie das hier so abläuft. Und das ist halt der Rahmen des Jubiläums, 35 Jahre WAV, wo wir dann unser Benefiz-Handballspiel einbetten. Unser Oberbürgermeister spielt sogar auch mit. Unser Landrat wird als Ehrengast mit dabei sein, Stadträte, Politiker, Firmeninhaber, einfach nur so, auch meine Freunde teilweise, ehemalige Handballer. Also es ist ein bunter Mix und das wird eine ganz große, schöne Überraschung.
1: Sehr viele waren der Einladung gefolgt und zeigten Dank und Anerkennung für das über Jahre so große Engagement. Keiner kam mit leeren Händen.
3: Herzlichen Glückwunsch zum 35-Jährigen. Vielen Dank dafür, dass ihr den Handball in Weißenfels unterstützt. Und allen, die über die Jahre hinweg, haben sind ja auch schon genannt worden, über diese 35 Jahre hinweg, sich hier so engagiert haben, nochmal ein herzliches Dankeschön. Ich bin sehr dankbar, dass ihr an den einen oder anderen heute auch erinnert werdet. Schön, dass ihr alle da seid. Ich habe 500 Euro mitgebracht. Ich hoffe, das passt und liebe das.

0: mehr füllen. So, jetzt anmelden Sie den Punkten.
1: Liebe Handballfamilie, auch von mir einen ganz herzlichen Glückwunsch zum 35. Jubiläum. Vor allen Dingen allen, die die ganze Zeit so fleißig im Ehrenamt hier geackert haben, damit der Handballsport hier in unserer Stadt sich weiter gut entwickelt. Und wir wissen alle, ihr habt mega Erfolge erzielt, tolle Jugendarbeit, das ist alles nicht selbstverständlich. Dafür sage ich herzlich Dankeschön und danke auch für die Einladung, heute hier bei euch zu sein. Natürlich kommt man nicht mit der netten, lieber Steffen. Auch von mir gibt es eine Unterstützung. Ich gratuliere euch und wünsche allen einen tollen Tag.
2: Neben den zu solchen Anlässen obligatorischen Freundschaftsspielen standen aber auch noch Punktspiele auf dem Plan. Aber die Vereinsmitglieder hatten sich auch noch etwas Besonderes einfallen lassen. So standen sich am Samstagnachmittag zwei sogenannte Promi-Mannschaften auf dem Parkett gegenüber. Oberbürgermeister Martin Papke und Sponsoren des WHV forderten eine Auswahl des Fördervereins des WHV zum fairen Schlagabtausch heraus. Kommentiert von der Landtagsabgeordneten Elke Simon Koch begannen die Zuschauer dann ein Spiel der etwas anderen Art zu sehen. Die Sponsoren zeigten sich auch auf dem Spielfeld zu Hause und versenkten so manchen Ball im Netz. Am Ende trennte man sich mit einem Endergebnis von 30-30. Es war wieder eine gelungene und vor allem emotionale Veranstaltung. Und für die Zukunft an dieser Stelle nochmals für den Verein alles, alles Gute und weiterhin viel Erfolg.
3: Natürlich wurde am Wochenende auch in den anderen Sportarten wieder Sport getrieben und um wichtige Punkte gekämpft. Unser UHC Sparkasse konnte in der Bundesliga beide Spiele in Leipzig für sich entscheiden. Diese und weitere Ergebnisse gibt es jetzt für Sie in unserem Sportblick.
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2: In der Verbandsliga fuhr der SSC Weißenfels einen souveränen 6:0 Auswärtssieg beim Haldensleber SC ein. Blau-Weiß Zorbau unterlag am Sonntag beim VfB Merseburg mit 3:4. In der Landesliga unterlag der SC Naumburg 2:5 dem SV Edelweiß Arnstedt. Und der erste FC Zeitz musste sich ebenfalls mit 0:1 der Mannschaft vom SV Rot-Weiß Kemberg geschlagen geben. In der Landesklasse 6 kam es zu folgenden Ergebnissen. SSC Weißenfels gegen Rot-Weiß Weißenfels 2:1. Wacker Wengelsdorf gegen SV Braunspetra 2:1. BSC Laucha fuhr einen 1:0 Sieg gegenüber dem Team von RSK Freiburg ein. Und die Begegnung Sportring Micheln gegen SV Großgrimma endete 0:1. Floorball. Am Samstag holten sich die UAC-Herren am Ende mit 7:5 den ersten Sieg in der Finalserie gegen den MFBC Leipzig. Und auch am Sonntag im Spiel 2 hatten sie wiederum mit 6:2 die Nase vorn. Am Wochenende stehen dann die Spiele 3 und 4 in der Weißenwälzer Stadthalle an. Basketball. In der Easy Credit BBL unterlag am Sonntag der Syntenix MBC bei den Gladiators Trier mit 78:85. Die Saison ist nun nach 34 Spieltagen vorbei und der MBC belegt am Ende Platz 13.
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3: Das war's schon wieder für heute. Ich wünsche Ihnen eine schöne kurze Arbeitswoche. Am Freitag begrüßt Sie hier an dieser Stelle wieder mein Kollege Thomas Scheidt. Machen Sie es gut. Bis dahin. Tschüss.
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0: Hallo und herzlich willkommen zu einer neuen Ausgabe unseres Verbrauchermagazins Energie und Umwelt im Programm von BLK TV. Wir haben wieder spannende Themen für Sie vorbereitet. Kommen wir gleich zum ersten Beitrag. Bereits gute Tradition im Magazin, unsere Gespräche mit der Leitung der Stadtwerke. Deswegen waren wir dieses Jahr auch wieder bei den Weißenfelser Stadtwerken und haben uns mit Geschäftsführer Lars Meinhardt über aktuelle Projekte unterhalten.
1: Ja, das neue Jahr hat begonnen mittlerweile. Ich kann schon gar nicht mehr sagen, alles gut. Es ist schon wieder der März und der ist gleich rum, steht Ostern vor der Tür. Wir haben uns ja noch Ende des vergangenen Jahres getroffen und mal so einen Blick in die Zukunft gewagt. In ja, sind wir jetzt gerade. Und das fange ich mal mit dem Negativen so ein bisschen an. Die wirtschaftliche Lage sieht im Land nicht gerade rosig aus, das wissen wir alle. Wie stark ist das Unternehmen, wie stark sind die Stadtwerke auch davon betroffen?
2: Ja, es ist eine ganze Weile her, als wir uns getroffen haben. Seitdem ist auch einiges passiert. Wir haben vieles vor, gerade was das Thema Wärmewende angeht, was das Thema Stromwende angeht. Dafür haben wir schon relativ konkrete Eckpfeiler und die verfolgen wir auch nach wie vor sehr intensiv. Natürlich ist in den letzten Monaten schon einiges passiert. Wir haben neue Kriegshandlungen in der Welt, die natürlich auch die Energiemärkte verrückt spielen lassen, zumindest die kurzfristigen Einkaufspreise. Für die Stadtwerke Weißenfels können wir sagen, dass wir sehr stabil aktuell unterwegs sind. Wir haben sicherlich auch die Mechanismen, die wir in der Energiekrise vor wenigen Jahren uns speziell angeeignet haben, auch wieder jetzt hervorrufen müssen. Aber das ist der positive Effekt, den wir aus der Vergangenheit mitgenommen haben. Das greift dann halt auch relativ schnell, sodass ich sagen kann, dass wir für unsere Kunden auch relativ stabil sind. Also das, was jetzt kurzfristig an den Energiemärkten im Bereich Gas und Strom passiert, das wird keine Auswirkungen auf die Preise haben, die wir hier vor Ort haben. Wie das längerfristig aussehen wird, das wird natürlich auch davon abhängen, wie sich die Lage dort und an anderen Stellen weiterentwickelt. Aber aktuell sind die Preise stabil bei uns und auch das, was wir tun, ist relativ stabil. Also da haben wir im Vergleich zu Dezember keine Abstriche machen müssen.
1: Das klingt schon mal gut. Was war denn jetzt für unsere Zuschauer und für eure Kunden auch, was war eigentlich jetzt in dem Jahr geplant? Was hattet ihr euch so auf die Fahne geschrieben?
3: Ach, geplant war viel. Ich sage mal, das große Thema Wärmewende ist allgegenwärtig, bei allen Städten, bei uns. Wir haben gesagt, wir haben eine Wärmetransformation vor uns, das heißt ein Umbau der Fernwärme hin zu grüner Energie. Da sind wir jetzt mit ganz großen Schritten dabei, dass auch Bürger und Bürgerinnen das erste Mal eigentlich wirklich Aktivitäten sehen. Wahrscheinlich durch Straßensperrungen, was den wenigsten gefällt, aber ist natürlich notwendig. Und wir stehen da mit vielen großen, auch kommunalen Einrichtungen jetzt in Kontakt. Kloster Bildungscampus als eine Maßnahme, die ich mal erwähnen möchte. Oder das Schloss mit der Sanierung und dem Einzug der Landesliegenschaften, wo wir jetzt wirklich Angebote unterbreitet haben und hoffen, dann auch bald mit Baumaßnahmen beginnen zu können.
1: Das klingt ja eigentlich ganz gut, muss man sehr optimistisch.

0: Ja, was habt ihr euch jetzt ganz besonders auf die Fahne geschrieben? Aber ich gebe gleich noch einen Hinweis. Wir sehen uns ja dann auch sportlich. Es ist ja, wir wollen ja nicht nur jetzt über Wärme etc. reden, auch über das Engagement, was die Stadtwerke über viele, viele Jahre tun.
1: Genau. Also da sind wir auch stabil, so wie ich es vorhin schon gesagt habe. Wir versuchen natürlich nach wie vor breit im Bereich Sport, Kultur, Soziales zu unterstützen. Und da haben wir auch ganz viele Anfragen auch für dieses Jahr bekommen. Und neben den sportlichen Sponsoring-Geschichten, die wir, ich sag mal, fast dauerhaft machen, unterstützen wir natürlich auch wieder Projekte, die dieses Jahr besonders stattfinden. Am vergangenen Freitag war gerade die Premiere der Addams Family von Kulturphönix. Eine ganz tolle Geschichte gewesen. Aber auch im Bereich der Grundschulen sind wir dieses Jahr wieder aktiv. Wir haben die Energieprojekttage, in denen wir gerade Viertklässlern das Thema Energie, auch erneuerbare Energie, anhand von direkter Wissensvermittlung durch Vorträge, aber auch durch verschiedene Stationen, wo man das quasi auch anfassen kann, wie Energie entsteht, was damit gemacht werden kann, näher bringen. Das machen wir auf jeden Fall in diesem Jahr auch wieder an verschiedenen Grundschulen hier in Weißenfels. Und sportlich werden wir die Schüler auch wieder fordern. Es wird wieder einen Fußballcup geben für die Grundschulen. Den werden wir auch in den nächsten Monaten durchführen und schauen mal, welche Grundschule dann gewinnen wird.
0: Ja, ich hoffe, wenn wir uns das nächste Mal sehen. Abgesehen, dass wir uns beim Sport sehen, weil wenn wir uns hier wieder am sogenannten runden Tisch sehen, dass wir positive Meldungen kriegen können, den Zuschauern weitergeben können, ihren Kunden vor allen Dingen weitergeben können. Und ich wünsche bis dahin alles, alles Gute und dass wir das alles stemmen. Es wird nicht leicht.
1: Ganz herzlichen Dank.
2: Danke.

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1: Sachsen-Anhalts Ministerpräsident Sven Schulze, CDU, hat einen Fördermittelbescheid in Höhe von rund 124 Millionen Euro für die Entwicklung des interkommunalen Industrie- und Gewerbegebietes an der Autobahn 9 an den Zweckverband übergeben. Entgegengenommen wurde der Bescheid von Landrat Götz Ulrich sowie dem Geschäftsführer des Zweckverbandes André Tschuckelt.
2: Das interkommunale Industrie- und Gewerbegebiet an der A9B91, kurz IKIG, ist das größte Strukturwandel- und Wirtschaftsflächenprojekt im Burgenlandkreis. Grundlage für die Entwicklung ist die Gründung des Zweckverbandes gewesen, dem der Burgenlandkreis gemeinsam mit den Städten Weißenfels, Hohenmölzen und Lützen angehört. Der Verband übernimmt Planung, Erschließung, Vermarktung und Ansiedlungsmanagement des Gebiets.
3: Jetzt an der A9, das ganz große Projekt, das für unsere Zuschauer mal ein bisschen zusammengerafft erklären. Was ist das Besondere hier dran? Ich meine, klar, die Anbindung, das ist natürlich logisch, aber da liegt doch noch mehr drin.
4: Dem ist so. Also wir haben ja hier an der A9 B91 wirklich eine exzellente Verkehrsanbindung und wir sind der absoluten Überzeugung, dass es wichtig ist, für zukünftige Ansiedlungen den Verkehr hier an dieser Verkehrsachse zu halten. Das heißt, andere Standorte, die es wohl möglicherweise auch gäbe, die aber eher im Hinterland liegen, die sind natürlich nicht so geeignet, wo wir dann wieder Verkehr ungünstig durch Ortschaften durchleiten müssten oder dergleichen. Und deswegen, wir haben hier die A9, die B91, wir haben auch eine Gleisanbindung und wir verfügen auch zukünftig, daran arbeiten wir auch, an einer Wasserstoffpipeline, die im Grunde ein bisschen herführen soll.
3: Toll. So, jetzt sieht man ja schon die Tomaten und jeder weiß es eigentlich ja schon. Was ist hier noch geplant? Mal ein bisschen für die Zuschauer was zu erklären.
4: Ja, also wir befinden uns ja jetzt hier im bestehenden Gewerbegebiet Zobau. Das ist an seine Auslastungsgrenze gekommen. Es gibt einige wenige kleine Flächen, die aber Eigentümer haben, die sich noch erweitern wollen oder ähnliches. Und deswegen wollen wir hier mit dem interkommunalen Industrie- und Gewerbegebiet die, ich sag mal, optische, funktionale Fortführung machen, also im Grunde genommen direkt im Anschluss an das bestehende Gewerbegebiet weitere Flächen entwickeln und dann Stück für Stück, nur so, wie wirklich auch Ansiedlungsanfragen da sind, die wir uns wirklich vorstellen, das entsprechend erschließen. Und wenn Sie fragen, was soll es denn jetzt genau werden, dann ist es schon am Ende Industrie, Industriearbeitsplätze. Es geht darum, im Strukturwandel das zu kompensieren, was hier unweigerlich in den nächsten Jahren verloren geht. Und das ist im Grunde genommen industrielle Wertschöpfung. Das sind gut bezahlte Industriearbeitsplätze. Und da wollen wir hier mit dem interkommunalen Industrie- und Gewerbegebiet dafür Sorge tragen, dass es das im Grunde genommen auch in Zukunft hier im Burgenlandkreis gibt.
3: Das ist eine große Herausforderung. Das wird nicht einfach werden. Da wird es wohl noch viele Stolpersteine geben. Wo sehen Sie jetzt die größte Gefahr oder das größte Problem, was auftreten kann?
4: Gut, Herausforderungen gibt es immer in solchen komplexen oder großen Vorhaben, aber ich bin da frohen Mutes und guter Dinge. Wir kommen in der Flächennutzungsplanänderung als baurechtliche Voraussetzung gut voran, um am Ende auch Baurecht zu schaffen. Wir sind auch schon mit einigen Eigentümern und Pächtern in guten Gesprächen, die der Sache aufgeschlossen gegenüberstehen, aber auch mit den Versorgern. Strom, Wasser, Abwasser, die Medienversorgung muss natürlich auch mitgedacht werden. Also unterm Strich bleibt das natürlich eine große Herkulesaufgabe und der viel besondere oder besagte Marathon, aber wir sind da frohen Mutes.
3: Ja, und heute, das jetzt zum Abschluss zu bringen, kommt ja noch was. Ja, der Ministerpräsident kommt und nicht mit leeren Händen.
4: Dem ist so, der Kreistag des Burgenlandkreises hat bereits 2023 einen weitreichenden Beschluss gefasst zur Verwendung dieser Strukturwandelgelder. Das sind 432,5 Millionen Euro und davon wird uns heute der Ministerpräsident, so die Erwartung, 121 Millionen zuzüglich dem Landesanteil, also in Summe etwa 125 Millionen Euro im Grunde genommen ausreichen, um dann halt die nächsten Entwicklungsschritte auch einleiten zu können.
2: Bevor die Veranstaltung begann, hatten wir noch die Gelegenheit für ein kurzes Gespräch mit Ministerpräsident Sven Schulze.
3: Ja, so sieht man sich wieder am Mittwoch in Hohenmölzen am Bürgerhaus, heute hier an der A9, ja, im Gewerbegebiet. Es sind aber schöne Momente.
5: Ja, das ist ja auch gut. Ich sag mal, wir haben eine Strategie für Sachsen-Anhalt, auch eine klare Strategie, was Ansiedlung angeht. Dafür brauchen wir auch dieses interkommunale Gewerbegebiet. Das ist also eine Riesenchance. Wir haben ja hier im Burgenlandkreis einige dieser Investitionen. Ich erinnere mich an Zeitz, wo wir quasi auch schon vorhandene Flächen ertüchtigen und nicht neue Ackerflächen brauchen. Hier sieht es ein bisschen anders aus, aber es ist halt strategisch gut gelegen, direkt an der Autobahn A9. Und hier haben wir dann die Möglichkeit, dass auch viele Unternehmen sich hier nicht nur ansiedeln können, sondern auch die Unternehmen, die wir hier im Burgenlandkreis in der Region schon haben, davon profitieren werden. Und deswegen ist es ein guter Tag für den Burgenlandkreis, ein guter Tag für Sachsen-Anhalt und ich als Ministerpräsident bin deshalb auch gern hier.
3: Das hört man gerne und Sie kommen ja, und die freuen sich ja alle schon, Sie kommen ja auch wieder nicht mit leeren Händen.
5: Genau, ich bringe eine große Summe mit, über 100 Millionen Euro, die wir brauchen. Das sind Gelder, die wir sonst aus Landesgeld hätten nutzen müssen. Die kriegen wir jetzt aus dem Bereich Strukturwandel. Wir dürfen ja nicht direkt Unternehmen damit fördern, aber wir können alles drumherum fördern. Das heißt auch Ansiedlungstätigkeiten, Rahmenbedingungen schaffen für Unternehmen, dass man hier im Burgenlandkreis zukünftig auch wirklich tolle Möglichkeiten hat, nicht nur zu investieren, sondern dass die Menschen, die hier leben, auch eine jahrzehntelange Perspektive kriegen. Dafür arbeite ich als Ministerpräsident sehr hart.
3: Da bedanke ich mich für das kurze Gespräch jetzt schnell noch. Und Sie bleiben ja dem Burgenlandkreis treu. Sie sind ja am Montag dann in Bad Kösen, wenn ich richtig informiert bin.
5: So ist es. In Bad Kösen war ich vor kurzem noch als Wirtschaftsminister. Jetzt komme ich dort als Ministerpräsident wieder. Wir haben da auch einiges vor, auch über beispielsweise das Sondervermögen, was wir gerade aus Berlin bekommen. Da wird auch einiges nach Bad Kösen fließen. Also der Burgenlandkreis, mit dem bin ich immer sehr eng verbunden aus verschiedener Sicht. Hier sind ganz tolle Menschen, die hier politisch aktiv sind, tolle Menschen, die hier leben, habe auch viele Freunde hier und deswegen freue ich mich, regelmäßig auch hier zu sein.
3: Vielen Dank.
5: Dankeschön.

0: Mitte des vergangenen Jahres konstituierte sich die Verbandsversammlung und wählte Landrat Götz Ulrich zum Vorsitzenden und machte den Verband handlungsfähig. Am 30. Juni 2025 konnte der Förderantrag gestellt werden. Ja, und am Freitag kam nach den Grußworten der Moment der Übergabe des Fördermittelbescheids. Das ist für den Burgenlandkreis ganz wichtig, was heute hier auch passiert und auch das Ganze drumherum. Mal so die Frage, warum hat den Täuschern eigentlich sich ein bisschen ausgeklinkt?
1: Am Ende hat der Gemeinderat dort entschieden, er will die Flächen nicht einbringen, vielleicht aus Sorge, dass das Industriegebiet zu dicht an die Wohnbebauung rückt. Es ist ja nie ein endgültiges Nein und wir werden ja sehen, ob nicht irgendwann auch in Täuschern die Erkenntnis reift, die beim Bürgermeister schon lange da ist, dass es klug wäre, hier mitzumachen.
0: So, und dann komme ich als letztes, ich weiß, geht gleich los. Wie stehst du dazu, zu dem ganzen Projekt? Das ist eine tolle Geschichte. Ne?
1: Also wir machen das Industriegebiet ja hier nicht nur, um die Arbeitsplätze der Braunkohle zu ersetzen. Dafür bräuchten wir gar nicht so eine große Fläche. Es gibt viele andere Gründe, weshalb wir das tun. Wir wollen einerseits natürlich kompensieren, was bei der Braunkohle wegfällt, aber wir gucken natürlich auch dann auf die Ansiedlung von Unternehmen, die irgendwann mal Gewerbesteuern bringen werden. Und die kommunale Situation im Vergleich zu anderen Kommunen in Süddeutschland oder dem Südwesten ist ja bei uns längst nicht so gut. Das heißt, wir brauchen dringend eine stärkere Steuerkraft der Gemeinden. Das könnte irgendwann dann dazu führen. Aber das Wichtigste überhaupt ist, dass wir ja in diesem demografischen Problem sind. Wir werden immer weniger Einwohner. Und wir haben das durch eine Studie mal untersuchen lassen, was ein solches Industriegebiet oder generell der Strukturwandel bewirken kann, um das Ganze umzukehren. Und am Ende setzen wir darauf nicht nur, dass Leute hier arbeiten und hier einpendeln, sondern dass die auch hierher ziehen und dass wir dadurch mal eine Trendwende für den Burgenlandkreis bekommen und es nicht immer nur nach unten geht mit den Einwohnerzahlen. Darum geht es am Ende. Hier arbeiten, aber auch in den Gemeinden im Umfeld wohnen.
0: Ja, und heute ist ja wieder so ein besonderer Moment. Der Ministerpräsident hält sich ja jetzt schon seit ein paar Tagen oder wird sich auch in der nächsten Woche noch im Burgenlandkreis aufhalten. Man braucht ja Unterstützung und die kriegt man ja.
1: Die bekommen wir nicht nur durch diesen Bescheid heute mit den 124 Millionen, sondern die Unterstützung muss dann weitergehen. Denn wenn es dann um die Ansiedlungsanfragen geht, kommen die meisten ja bei einem Bundesland an, nicht bei dem kleinen Landkreis hier. Und da brauchen wir natürlich einen engen Kontakt, dass die Anfragen dann auch an uns weitergereicht werden und damit wir entscheiden können, wen wollen wir denn hier ansiedeln.
0: Also drücken wir unsere Daumen, dass alles gut läuft und vielen Dank.
1: Ich freue mich auch über das Ambiente hier. Das ist ja toll, ja, in der Tomatenfabrikation direkt zu stehen. Ich gucke direkt hier auf die Tomaten.
0: Ja.
1: Danke.
0: Das IKIK soll rund 300 Hektar Industrie- und Gewerbefläche umfassen. Die Erschließung soll schrittweise erfolgen. Mit einem verantwortungsvollen Umgang mit Ressourcen.
2: Das war sie schon wieder, unsere aktuelle Ausgabe von Energie und Umwelt. Eine neue Ausgabe, die sehen Sie an dieser Stelle wieder in Kürze. Wir bereiten gerade aktuelle Themen vor. Bis dahin wünsche ich Ihnen eine gute Zeit und vor allen Dingen bleiben Sie bei allem, was Sie tun, energiegeladen. Tschüss und auf Wiedersehen.

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1: Hallo liebe Zuschauer und herzlich willkommen zur aktuellen Sendung am Freitag hier bei Ihrem BLK-TV. Deutschlandweit feierten Innungsbäcker am 5. Mai den Tag des deutschen Brotes. An diesem Tag wird das Kulturgut Brot und dessen Vielfalt besonders hervorgehoben. Das Brot erfreut sich nach wie vor einer großen Beliebtheit. Wir waren zu diesem Thema mal bei Bäckermeister Jens Leder in Welitz vor Ort.
2: Es war ungewöhnlich still in der Bäckerei. Und das hatte seinen Grund, denn am Montag ist hier Ruhetag. Und so hatte der Inhaber der Traditionsbäckerei Hanke, Jens Leder, für ein Interview für uns Zeit.
3: Ja, wie hat sich das Verhalten der Menschen in puncto Brot verändert? Hat sich überhaupt was verändert oder sieht man es nur regional, muss man es regional gesehen betrachten, Herr Leder?
4: Also bei uns hier in der Bäckerei hat sich nicht wirklich viel verändert. Wir haben ein paar Sorten dazugenommen an Brot, um selber zu schauen, wollen die Leute was anderes, um es einfach mal auszuprobieren. Aber so im Großen und Ganzen ist das klassische Mischbrot das, was am meisten läuft. Dann haben wir noch ein Urkornbrot, da sind so ein paar Körner drin und ein Dinkelmehl, Kastanienmehl, so eine Mischung ist das. Und jetzt fünf Wochen haben wir jetzt ein Buchweizen-Dinkelmehl. Das läuft sehr gut an. Das gibt es dann immer einmal die Woche. Aber mehr schaffen wir am Ende auch gar nicht. Das ist für uns ausreichend, ja.
3: Sie sagen, mehr schaffen wir nicht. Wie viele Mitarbeiter haben Sie denn?
4: Wir haben 8 Mitarbeiter, ja, und die haben alle Hände voll zu tun.
3: Ich meine, wenn wir hier vorbeifahren, da sieht man, es ist immer voll und die Leute sind begeistert, gerade mit den Brötchen und etc. Sie haben das Alte auch so ein bisschen übernommen und vielleicht auch in der ländlichen Region merkt man es, dass die Menschen doch dieses Alteingesessene doch sehr lieben, oder?
4: Wir haben also fast alles übernommen. Also ich habe von meinem Vorgänger habe ich eigentlich alle Rezepte übernommen. Wir haben ein bisschen was Neues dazu genommen. Oh, wir probieren es. Manches nehmen die Leute an, manches nehmen sie nicht an. Aber vieles ist eigentlich sogar noch vom Vater, von meinem Vorgänger. Das sind halt althergenommene Rezepte. Die sind da und die Leute möchten das. Und das machen wir halt. Ja. Und das läuft gut.
3: Das hört man ja heutzutage gerne. Es läuft gut. Wir haben heute das Thema Brot, das ist klar, aber wenn ich mich so umschaue, Bäckerei hat natürlich auch die Plätzchen und die sind ja auch immer schon über viele Jahre ganz beliebt und das ist auch so geblieben, ne?
4: Ja, das ist alles so geblieben. Die Rezepte sind geblieben, wie gesagt, wir haben da 1-2 neue Sorten dazugenommen, ja, und das läuft.
3: Super. Nochmal auf das Brot zurückzukommen und auf die Tendenz. Was man jetzt hier isst, Mischbrot, Toastbrot oder was. So, da hat sich nicht großartig hier in der Region, wir bleiben mal bei uns hier in der Region, was verändert das vom Essverhalten? Nee, ne?
4: Also bei uns nicht. Also kann ich jetzt nicht sagen. Das ist so geblieben. Es schwankt vielleicht, manchmal kaufen sie dann doch ein bisschen mehr Körnerbrot oder so, aber es ist im Großen und Ganzen ist das so geblieben.
2: Auch wenn der Wandel der Gesellschaft weiter voranschreitet und die drei Hauptmahlzeiten am heimischen Tisch längst durch viele kleine Snacks zwischendurch ersetzt worden sind, erfreut sich das Brot nach wie vor einer großen Beliebtheit.
3: Wie sieht's denn jetzt, wir wollen sich ins Negative jetzt abdriften, wirtschaftlich gesehen im Allgemeinen im Bäckerhandwerk aus?
4: Also jetzt auf uns bezogen erstmal, also bei uns läuft's gut, die Leute kaufen das, wir bieten eine gute Qualität, wir haben angemessene, humane Preise, nicht so überzogen wie manch andere Bäcker vielleicht. Ja, bei anderen ist es halt, wer jetzt viele Filialen hat zum Beispiel, der hat viele Kosten, der hat Fahrer, der hat Autos, der hat ganz viele Filialmieten, das muss halt alles eingewirtschaftet werden. Haben wir zum Glück nicht, die Leute kommen zu uns, deswegen kann ich die Preise ein bisschen, ich sag jetzt für mich persönlich, normal halten und ja, von daher, ja. Sehe es jetzt nicht ganz so schlimm, wie es immer von der Presse gemacht wird. Muss ich so sagen, ja?
3: Nein, ehrlich, wer am längsten, das ist schon.
4: Das ist so, ja.
3: Super. Gut, wir wollen Sie nicht länger aufhalten, es ist Ihr freier Tag und ja. Gerade, wann geht es eigentlich früh immer los sonst?
4: Ich fange 12:30 an.
3: Wir gehen manchmal noch gar nicht ins Bett.
4: Das ist richtig,
3: ja. Nee, aber wollen Sie nicht länger aufhalten. Wir bedanken uns für das Gespräch. Schauen mal kurz noch mal so in die Backstube, dass die Leute mal sehen, wie groß Ihre Backstube überhaupt ist. Und bis irgendwann mal.
4: Gut, Dankeschön. Danke, tschüss.
2: Mit etwa 9.000 Meisterbetrieben und etwa 230.000 Mitarbeitern zählt das deutsche Bäckerhandwerk zu den wichtigsten Wirtschaftsfaktoren Deutschlands. Übrigens, der Weltbrottag findet jährlich am 16. Oktober statt und feiert Brot als eines der wichtigsten und traditionsreichsten Grundnahrungsmittel weltweit.
1: Ebenfalls am 5. Mai war der internationale Hebammentag. Aus diesem Anlass hatte das SRH-Klinikum in Naumburg für alle, die sich über die Geburtshilfe informieren wollten, am Dienstagnachmittag die Türen geöffnet.
5: Im SRH-Klinikum Naumburg drehte sich am Dienstag alles rund um das Thema Geburt. Anlass war der internationale Hebammentag. Interessierte, vor allem werdende Eltern, konnten sich beim Tag der offenen Tür einen Einblick in die Arbeit der Hebammen und die Abläufe rund um die Geburt verschaffen. Das SRH-Klinikum ist die einzige Geburtsklinik im Burgenlandkreis und verfügt über moderne Kreissäle sowie ein erfahrenes Team aus Hebammen und Gynäkologen. Schon vor der Geburt haben Schwangere und ihre Partner die Möglichkeit, sich in Hebammenpraxen, bei Informationsabenden oder in der Familienbildungsstätte auf die Geburt vorzubereiten. Der internationale Hebammentag soll dabei vor allem auf die wichtige Arbeit der Hebammen aufmerksam machen. Denn sie begleiten Familien nicht nur während der Geburt, sondern oft schon viele Monate davor und auch danach.
6: Ja, ich glaube einfach, es ist ein besonderer Beruf und ein sehr intimer Beruf. Und wir sind viel für die Familien da. Wir sind für Familien da, wenn kein anderer da ist. Und ja, ich glaube einfach, so ein bisschen zu ehren der Hebammen, auch um den Beruf immer mal wieder so in Erinnerung zu bringen. Ich glaube, dafür ist der Tag ganz gut.
5: Der Aktionstag richtet sich deshalb nicht nur an Frauen. Auch werdende Väter, Angehörige und Interessierte nutzen die Gelegenheit, Fragen zu stellen und die Räumlichkeiten kennenzulernen.
6: Genau, also wir machen das schon viele Jahre, dass wir unsere Türen öffnen für Interessierte, für werdende Eltern oder einfach Familien mit Kinderwunsch oder auch für Familien, die schon bei uns geboren haben. Und ja, einfach um in den Austausch zu kommen. Viele Familien nutzen aber auch die Möglichkeit, um einfach mal zu schauen, wie sieht so ein Kreißsaal aus. Viele haben doch noch so ein bisschen eine andere Vorstellung, wie es im Kreißsaal aussieht, ja, eher sehr steril und vielleicht noch hochgefliest. Und ja, da nutzen wir einfach die Möglichkeit, damit mal sozusagen hinter die Kulissen geguckt werden darf. Und ja, wir haben viel vorbereitet und freuen uns auf die Familien und ja, nutzen das sozusagen.
5: Bei Führungen durch den Kreißsaal und die Wochenstation konnten sich die Besucher selbst ein Bild machen. Die Räume wirken modern, freundlich und bewusst wohnlich gestaltet. Eine angenehme Atmosphäre soll den werdenden Eltern Sicherheit und Ruhe geben.
6: Also wir versuchen ja durch die Gestaltung unseres Kreißsaals, wir haben uns da auch ein bisschen mit eingebracht, es sehr gemütlich zu machen, dass die Familien sich wohlfühlen, dass man so ein bisschen das Gefühl, ich bin zu Hause. Ja, weil je entspannter ich bin, desto mehr kann ich mich auf die Geburt einlassen, desto besser schreitet sie voran. Und man soll sich einfach wohlfühlen. Das heißt, wir haben dann auch immer ein Schild an der Tür hängen, dass jeder, der vorbeiläuft, weiß, alles klar, hier wird gerade ein nächstes Wunder geboren. Und wir sind natürlich aber auch ausgestattet. Wir haben alles das, was für den Notfall benötigt wird, natürlich da. Aber das bleibt versteckt.
5: Während des Informationstags wurde außerdem deutlich, wie vielseitig die Arbeit einer Hebamme eigentlich ist. Denn viele Besucher verwechseln den Beruf noch immer mit dem

0: Und ja, habe dann nach der Geburt von meinem zweiten Kind gedacht, es lässt dich nicht los und du probierst es und habe dann nochmal eine neue Ausbildung begonnen. Genau, und mittlerweile ist es tatsächlich sogar ein Studiengang. Das heißt also, du brauchst dafür ein Abitur oder eine abgeschlossene medizinische Ausbildung, um überhaupt ja, studieren zu dürfen. Und wenn ich es vergleiche, Krankenschwester, Hebamme, es geht halt mehr wirklich um die Frau bei der Ausbildung der Hebamme und es ist auch fachlich sehr fordernd, muss ich sagen. Also es war schon noch mal sportlich.
1: Hebammen begleiten Familien dabei oft weit über die Geburt hinaus. Sie stehen werdenden Müttern bereits während der Schwangerschaft beratend zur Seite und unterstützen Familien auch nach der Geburt, etwa bei der Rückbildung oder während der Nachsorge zu Hause.
0: Genau, also es ist ja ganz wichtig, dass die Frauen auch wissen, dass sie ja einen Anspruch auf Hebammenhilfe haben. Das heißt, es geht ja nicht nur um das Thema Geburt, sondern auch vor der Geburt und auch das große Thema Wochenbett, also nach der Geburt. Das heißt, da ist es natürlich gut, dass die Frauen sich frühzeitig mittlerweile schon mit positiven Schwangerschaftstests eigentlich ja auf die Suche begeben, welche Hebamme passt zu mir und was ja habe ich für Möglichkeiten, Geburtsvorbereitungskurs, Yoga. Ja, das volle Programm und dann natürlich Thema Geburt. Das ist dann, sind dann wir hier im Kreissaal. Ja, wir arbeiten als Beleghebammen. Das heißt, wir sind freiberuflich unterwegs und wenn wir nicht hier sind, dann sind wir sozusagen über Land und besuchen unsere Frauen zu Hause. Und ja, das macht natürlich Sinn, dass die Frauen da frühzeitig einfach auf die Suche gehen, weil wir haben leider einen Hebammenmangel und nicht jede Frau kommt dann in den Genuss, die Hebammen auch zu Hause zu haben.
1: Für viele Familien entsteht dadurch ein enges Vertrauensverhältnis. Schließlich begleiten Hebammen einen der wichtigsten Momente im Leben immer wieder aufs Neue.
0: Ja, also das muss ich jetzt tatsächlich hochrechnen. Also es sind so im Jahr, also ganz genau kann ich es nicht sagen, im Jahr sind es so circa 60 bis 70. Und ich bin jetzt hier knapp 10 Jahre. Mit der Ausbildung sind es so 800 Kinder, würde ich sagen.
1: Mit dem Tag der offenen Tür wollte das SRH-Klinikum Naumburg vor allem eines zeigen. Werdende Eltern sind hier rund um Schwangerschaft und Geburt gut aufgehoben.
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1: Viele kennen die Landesschule Pforta nur als Bildungseinrichtung. Aber man kann dort auch die Natur in Verbindung mit den historischen Gebäuden genießen. Die liebevoll gepflegten Anlagen erhielten in dieser Woche eine große Auszeichnung. Die Gärten des Klosters und der Landesschule Pforta wurden in die Landesinitiative Gartenträume – Historische Parks in Sachsen-Anhalt aufgenommen.
2: Das Netzwerk Gartenträume vereint 53 historische Parks, botanische Anlagen und Gärten in Sachsen-Anhalt. Am Mittwoch ist nun der 54. hinzugekommen. Stefanie Pötzsch, Staatssekretärin für Tourismus des Landes Sachsen-Anhalt, hat die Gärten des Klosters und der Landesschule Pforta in der Landesinitiative Gartenträume.

0: historische Parks in Sachsen-Anhalt willkommen geheißen. Sie übergab Katrin Volkmann, Rektorin der Landesschule Pforta, und Arndt Gerber, Prokurator der Stiftung Schulpforta, das Gartenträume-Schild. Die Aufnahme in das Netzwerk hat für den Standort große Bedeutung.
1: Also wir haben jetzt schon bemerkt oder es ist uns jetzt bewusst geworden, dass es ein wirklich starkes Netzwerk ist. Es sind die großen Gärten dabei, die natürlich auch überregional viel Aufmerksamkeit haben. Wörlitzer Park zum Beispiel. Aber auch in der unmittelbaren Region Gärten. Und wir kommen damit in ein Netzwerk, das einfach eine große Aufmerksamkeit hat unter einer bestimmten Klientel, unter einer bestimmten Gruppe von Leuten oder Menschen, die in der Region hier unterwegs sind. Und wir sind einfach ein Teil davon und werden natürlich dort auch mit kommuniziert, mit unseren Angeboten, aber eben auch mit dem Standort Landesschule, eigentlich mit beidem.
2: Hilft das auch bei der Pflege und der Erhaltung des Gartens?
1: Naja, zunächst setzt es uns erstmal in eine ganz, ganz gute Verantwortung, unsere Gärten zu entwickeln, zu pflegen auch. Das ist nicht so selbstverständlich. Unser Kräutergarten wird von Ehrenamtlichen gepflegt. Das sind 7 Damen, die einmal in der Woche hierher kommen und wirklich ehrenamtlich sich um diese Beete kümmern. Der Obstgarten, der jetzt schon entstanden ist oder schon 10 Jahre alt ist oder etwas mehr als 10 Jahre, der muss auch erhalten und gepflegt werden. Und wenn wir jetzt Menschen hierher holen, dann erst recht. Aber wir denken eben auch oder wir wissen, dass wir viel inhaltlichen Input bekommen werden, dass wir uns mit den anderen Partnern auch austauschen können über die Themen, die halt einen Garten ausmachen.
0: Dr. Hermann Onko Eikens, Vorstandsvorsitzender des Gartenträumevereins, freute sich darüber, dass die große Gartenvielfalt in Schulpforte mit der Aufnahme in die Gartenträume die verdiente Aufmerksamkeit erhält. Ob der malerische Schulpark, die verwunschenen Lehrergärten, der duftende Kräutergarten oder der zukünftige Meistergarten von Pforte. Die Gärten, die Gebäude und die Geschichte dieses einmaligen Ortes verbinden sich zu einem höchst attraktiven Erlebnis.
1: Ja, wir haben offen gesagt schon vor 3 Jahren die Anfrage bekommen, ob wir zu den Gartenträumen, ob wir ein Teil der Gartenträume werden wollen. Die Stiftung Schulpforta und die Landesschule. Und wir waren damals einfach noch nicht so weit. Wir hatten einfach noch nicht das in der Hand, womit man wirklich bei diesem großen Netzwerk auch repräsentativ auch Mitglied sein kann. Und im letzten Jahr sind wir dann nochmal angefragt worden und haben an diesem Evaluierungsprozess teilgenommen. Das Wirtschaftsministerium, das Bildungsministerium waren bei uns und haben eben einfach geschaut, ist dieser Standort Landesschule heute, Kloster früher, ein würdiger Ort, Teil der Gartenträume zu sein.
0: Neben den Besuchern wird das Gelände auch von den Lehrern und Schülern der Landesschule Pforta genutzt, die sich im Zentrum befindet. Für sie ist es nicht nur Erholungsort, sondern auch Klassenzimmer und Schulhof.
2: Frau Volkmann, Rektorin der Landesschule Pforta, heute große Auszeichnung. Der Garten ist mit in die Gartenträume Sachsen-Anhalt aufgenommen worden. Wie wichtig ist denn das für die Landesschule?
3: Das ist ziemlich wichtig für die Landesschule, weil mit jedem Touristen mehr, der zu uns kommt, wir natürlich attraktiver auch sind und sich das Wort über die Landesschule verbreitet, sich mehr junge Menschen für uns interessieren und damit unser Fortbestand auch gesichert ist. Das ist also toll.
2: Sie haben es vorhin in Ihrem kurzen Grußwort schon gesagt, dass die Schüler auch selbst mit Hand anlegen und sehr froh sind über diesen Garten. Wie sieht denn das aus so im Schulbetrieb?
3: Ja, jetzt sieht man es gerade nicht, weil es ist gerade Unterricht. Das bedeutet, dass alles, was Außenanlage ist, für die Schüler auch Erholungsort ist. Das bedeutet jetzt nicht Hand anlegen, aber es ist für die Schüler auch wichtig, als Gegengewicht zu den ganzen Dingen, die akademisch sind, dann auch mal ein bisschen in der Erde zu wühlen und den Schulgarten zu pflegen oder die Fensterrose oder all die Dinge, die da zur Verfügung stehen. Ja. Also das machen die in ihrer freien Zeit, machen das in den Freistunden zwischendurch. Also da gibt es keine festen Zeiten dafür. Ja.
2: Also kann ich mir das so vorstellen, dass Schüler auch hier, wenn das Wetter passt, mit ihren Büchern im Garten sitzen und dort lernen?
3: Das können Sie sich genauso vorstellen. Es gibt dann auch so Biertischgarnituren, die hier stehen, wenn es richtig warm ist. Und wie gesagt, dann gehen wir unter den Baum und machen da Unterricht. Also findet statt. hier oder eben auch unter der Platane, jetzt nicht mehr darunter, weil das dürfen wir ja nicht mehr, aber im großen Park, ja, nach Möglichkeit schon. Beim Schulfest werden wir draußen feiern, ja, da wird auch an Dingen gearbeitet werden hier währenddessen. Also es findet eigentlich die ganze Zeit statt.
0: Anlaufpunkt für die meisten Besucher, bevor sie das Gelände erkunden, ist das Besucherzentrum.
1: Genau, also wir seitens der Stiftung Schulpforta, auch in Zusammenarbeit mit der Landesschule, mit dem Pförtnerbund, wir versuchen natürlich, unsere Themen in die Öffentlichkeit zu bringen. Klostergeschichte und Schulgeschichte, diese beiden großen Schwerpunkte, die wir hier haben. Das Besucherzentrum selber ist ein Ort für Veranstaltungen, für Vorträge, für Kolloquien und so weiter. Aber es ist auch der Startpunkt für die Führungen. Hier kommt man her, wenn man eine Führung möchte.
2: Wie viele Besucher kommen denn so im Jahr im Schnitt hierher nach Klosterforta?
1: Das ist eine spannende Frage, weil wir das nicht so gut abrechnen können, da wir ja so viele offene Tore haben, dass wir gar nicht so genau wissen, wie viele Menschen sind eigentlich auf dem Gelände unterwegs. Und wir wollen das eigentlich auch nicht ändern. Wir wollen jetzt nicht die Tore verschließen, damit wir ja sogar Eintritt nehmen oder eben die Leute zählen können. Ich kann es Ihnen wirklich nicht sagen. Wir haben so etwa 5.000 bis 6.000 Menschen im Jahr, die zu Führungen zu uns kommen, die also ganz gezielt bei uns Angebote annehmen. Diese Zahl kennen wir ganz sicher.
0: Neben dem Domgarten in Naumburg und dem Schlosspark Moritzburg-Zeitz gibt es nun drei Gärten in der Landesinitiative Gartenträume im Burgenlandkreis.
4: Um das Herz geht es auch bei uns jetzt. Eine Studie hat ergeben, dass die Asklepios-Klinik in Weißenfels zu den drei besten Einrichtungen bei Herzkatheterbehandlungen in Sachsen-Anhalt gehört. Darüber haben wir mit dem Chefarzt der Kardiologie gesprochen.
2: Herr Ösejamann, wir treffen uns heute nicht im Pub, sondern diesmal an Ihrer Wirkungsstätte im Asklepios-Klinik. Krankenhaus und es gibt neue Zahlen oder Sie haben neue Zahlen aufbereitet zum Thema Herzkatheterbehandlungen. Und das sieht doch ganz gut aus, gerade für die Klinik hier.
5: Also aus meiner Sicht sehen wir wirklich sehr, sehr gut aus, was die Sterblichkeiten nach einer Herzkatheteruntersuchung betrifft. Es ist ja so, und das haben wir ja schon mehrmals thematisiert, und immer, ich mache so viele Weiterbildungen, zum Beispiel im November wieder im Schumannsgarten, wo wir über das Thema Herzinfarkt und Prävention, also Verhinderung von Herzinfarkt sprechen. Der sehr kongruent ist, weil wir sehen, dass über die Jahre die Qualität immer besser geworden ist. Also wir haben bei 1,23 angefangen 2019 und sind über die Jahre jetzt bei 0,63 gelandet. Also wir haben also in den letzten 5 Jahren quasi eine deutliche Zunahme der Qualität, deutlich weniger Herzpatienten, die sterben. Das spricht dafür, dass wir sehr gute Ärzte haben, die sozusagen das Problem in den Griff kriegen, sehr gute Schwestern im Herzkatheterlabor, aber auch auf der Intensivstation und auf der kardiologischen Normalstation, die die Probleme sehr schnell und sehr gut erkennen können. Das ist ein Lernprozess, der da über die Jahre stattfindet. Und wir haben eine Rate, dass die Patienten bei uns nach einem Jahr versterben, von 0,63%. Und jetzt ist es so, diese Zahlen haben wir verglichen mit den anderen Krankenhäusern in Sachsen-Anhalt. Und da gibt es nur 2 Krankenhäuser in Sachsen-Anhalt, die, muss man sagen, auch deutlich weniger Katheter als wir machen. Die haben 0,6 und 0,59. Ja? Und die sind also, wir sind nur minimal schlechter als die, die besser sind, aber das sind Krankenhäuser, die deutlich weniger behandeln insgesamt als wir. Und alle anderen Häuser in Sachsen-Anhalt haben eine zum Teil über zweifach höhere Sterblichkeit als wir. Und dazu, das muss man sagen, gehören wahrscheinlich auch die Universitätskliniker, die Herzzentren, alles, was es hier in Sachsen-Anhalt sonst gibt. Also was ich damit sagen möchte ist, wir haben eine extrem gute Qualität und es sind 19 Krankenhäuser, die schlechter sind und 2 Krankenhäuser, die fast genauso gut sind, aber das sind Krankenhäuser, die eben halt deutlich weniger machen. Und das sind Zahlen, mit denen man sich wirklich, also da kann man stolz drauf sein, was wir immer so eine hohe Qualität hinkriegen und es schaffen, in dieser Akutsituation Herzinfarkt, und bei den Patienten, die eben halt hier eine Stent-Implantation kriegen, dass wir so eine geringe Sterblichkeit haben. Und das sind eben halt Zahlen, auf die ich stolz bin. Und das schaffen wir immer und auch nur, natürlich, weil wir gutes Personal haben, aber weil wir auch sehr gute Anlagen haben. Wir haben die Anlage, werden wir jetzt noch in einem Beitrag sehen, zum Beispiel unsere Herzkatheteranlage Ende letzten Jahres ausgetauscht. Da ist das Land Sachsen-Anhalt maßgeblich mit 1 Million Euro daran beteiligt, den Herzkatheter jetzt erneuert mit einem neuen Herzkatheter. Und da sieht man die Kranzarterie noch viel besser, hat eine höhere Qualität. Und seit Ende des Jahres hier eine neue Katheteranlage gebaut, mit der wir es schaffen, dass eben halt deutlich weniger Strahlung verbraucht wird. Also die Qualität der Untersuchung steigt immens. Und was man eben halt

0: sieht, ist, dass man hier die Koronarien jetzt viel besser dargestellt bekommt, weil es eben halt sehr groß ist. Ja? Und das ist eben halt der große Anlage, das ist der große Vorteil von der Anlage, dass man eben halt schön die Kranzarterien hier ganz groß dargestellt bekommt. Da kriegt man ein bisschen mehr Kontrast, ein bisschen mehr Gefühl für die Engstellen. Hier in dem Fall haben wir glücklicherweise keine Engstellen. Aber diese Anlagen führen alle dazu, dass wir eben halt im Grunde wirklich sehr gute Qualitäten erzielen. Und damit, da können wir stolz auf uns sein. Die Leute wissen, wenn ich einen Herzinfarkt habe, muss ich nach Weißenfels. Das wissen auch die Notärzte. Das heißt, wenn einer in Naumburg sitzt oder in Zeitz sitzt und er kriegt Brustschmerzen und der Notarzt weiß, das ist ein Herzinfarkt, dann wissen die, einpacken und sofort nach Weißenfels bringen. So, dass wir es eben halt relativ schnell schaffen, diese Arterien aufzumachen. Weil das wichtigste Qualitätskriterium im Herzinfarkt ist, dass die Arterie so schnell wie möglich aufgemacht wird. Und das ist hier sichergestellt. Weil alle wissen nach Weißenfels und die Doktor und die Pflegekräfte und alle Mitarbeiter wissen, es muss so schnell wie möglich aufgemacht werden. Und deswegen funktioniert das hier so gut.
1: Gibt es bei den Zahlen bestimmte Altersspannen?
0: Ja, Altersspannen sind hier nicht unterstützt. Es sind alle nach Alters, unabhängig vom Alter aufgezählt worden. Alle Patienten, die hier eingeliefert werden, sozusagen, die hier einen Stent bekommen, sind hier erfasst. Wir wissen, dass die Bevölkerung im Burgenlandkreis, zum Beispiel im Vergleich zu Halle oder Magdeburg, älter ist. So, dass wir im Grunde noch viel kränkere Patienten haben, als zum Beispiel an den Unikliniken in Magdeburg oder in Halle. So, dass, also nochmal mit diesem Hintergrund, wir wissen müssen, dass wir, obwohl wir eigentlich die kränkere Bevölkerung haben, wir die deutlich bessere Überlebensrate haben. Das spricht einfach dafür, dass das exzellent funktioniert.
2: Am Wochenende ist wieder Fußball angesagt. Aber auch für den UHC und den MBC heißt es am Wochenende, alle Kräfte zu bündeln. Wir haben die Sportansetzungen für Sie zusammengestellt. Also wer muss wann gegen wen antreten? Hier unser Sportblick.
3: In der Verbandsliga geht's für den SSC Weißenfels zum Haldensleber SC. Hier rollt der Ball ab 14 Uhr. Und die Mannschaft von Blau-Weiß-Zorbau läuft am Sonntag beim VfB Merseburg auf. Anpfiff ist ebenfalls um 14 Uhr. In der Landesliga empfängt der SC Naumburg die Kicker vom SV Edelweiß-Arnstedt. Los geht's hier um 14 Uhr. Und der erste FC Zeitz genießt ebenfalls Heimvorteil. Sie erwarten die Mannschaft vom SV Rot-Weiß Kemberg. Spiel beginnt es hier um 15 Uhr. In der Landesklasse 6 kommt es am Samstag zu folgenden Begegnungen. SSC Weißenfels gegen Rot-Weiß Weißenfels. Das Spiel beginnt um 14 Uhr. Wacker Wengelsdorf gegen SV Bronz-Petra. BSC Laucha erwartet das Team von RSK Freiburg. Und für SV Groß-Grimma geht's zu Sportring Mücheln. Die Spiele beginnen jeweils um 15 Uhr. Floorball. Wie bereits im Halbfinale wird auch das Finale im Best-of-Five-Modus gespielt. Am Wochenende startet der UHC mit Spiel 1 und Spiel 2 in Leipzig. Die Spiele beginnen am Samstag und Sonntag jeweils um 16 Uhr. In der nächsten Woche folgen dann die Heimspiele in der Weißenfelser Stadthalle. Kommen wir noch zum Basketball. Zum Saisonausgang geht's in der Easy Credit BBL am Sonntag für den Syngenics MBC nach Trier. Spielbeginn ist hier um 16.30 Uhr.
2: Wir hoffen, es war wieder viel Spannendes für Sie dabei. Vielen Dank fürs Einschalten. Die nächste Ausgabe gibt es nächsten Dienstag. Ich wünsche Ihnen ein entspanntes und erholsames Wochenende. Bleiben Sie gesund und tschüss.
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0: Hallo, liebe Zuschauer und herzlich willkommen bei Gesund Leben, dem Gesundheitsmagazin hier bei Ihrem BLK-TV. Am 17. März beginnen die gesetzlichen Krankenkassen gemeinsam den GKV-Tag. An diesem Tag richtete sich der Fokus auf ein Thema, das aus Sicht der gesetzlich Versicherten zukunftsrelevant ist. Es geht um mehr Orientierung beim Arztbesuch und Pläne für neue Primärversorgung. Die medizinische Versorgung steht vor großen Veränderungen. Besonders in ländlich geprägten Regionen wie in Sachsen-Anhalt wird immer deutlicher, das Gesundheitssystem muss sich weiterentwickeln. Viele Menschen kennen das Problem. Wer krank ist, muss oft selbst herausfinden, welche Praxis zuständig ist und wo es überhaupt einen Termin gibt. Hausarzt, Facharzt oder Notaufnahme. Der Weg durch das System ist für viele Patientinnen und Patienten unübersichtlich.
1: Die ambulante Versorgung ist für viele Patienten einfach zu unübersichtlich geworden. Sie bahnen sich dann oft selbst durch das Gesundheitssystem. Die Folgen sind oft Zufallswege und lange Wartezeiten. Wir brauchen deshalb klare Strukturen, in denen Primärversorger die Versorgung steuern und notwendige Facharzttermine zügig vermitteln.
0: Gleichzeitig steigt der Behandlungsbedarf. Die Bevölkerung wird älter. Chronische Erkrankungen nehmen zu. In vielen Praxen fehlt schon heute Personal, während Patientinnen und Patienten häufig lange auf Termine warten. Gesetzliche Krankenkassen, allen voran die AOK Sachsen-Anhalt, sehen deshalb Reformbedarf. Sie unterstützen die Pläne der Bundesregierung, ein sogenanntes Primärversorgungssystem einzuführen. Warum ist ein Primärversorgungssystem dafür die richtige Antwort?
1: Der Behandlungsbedarf in der Bevölkerung steigt stetig, nicht aber die Kapazitäten in den Praxen. Menschen müssen deshalb lange auf Termine warten und viele gehen einfach in die Notaufnahmen, obwohl das gar nicht nötig ist. Ein Primärversorgungssystem schafft zentrale Anlaufstellen und klare Behandlungswege. Es informiert besser, entlastet das Personal und verbessert die Qualität der Versorgung. Damit wird das System insgesamt effizienter, was natürlich allen hilft.
0: Die Idee. Es soll künftig eine klare erste Anlaufstelle geben. Dort wird zunächst eingeschätzt, welche Behandlung wirklich notwendig ist und wohin der weitere Weg führt. Das soll Patientinnen und Patienten besser orientieren, Wartezeiten verkürzen und Praxen entlasten. Eine aktuelle AOK-Umfrage zeigt zudem, die Mehrheit der Sachsen-Anhalter steht hinter einer stärkeren Steuerung über den Hausarzt und wünscht sich klarere Wege im System. Zum Tag der gesetzlichen Krankenkassen machen die Krankenversicherer bundesweit auf dieses wichtige Reformvorhaben aufmerksam. Sie haben klare Forderungen an die Politik.
1: Der Bund muss den Rahmen stellen für eine verbindliche Primärversorgung mit ganz klaren Aufgaben. Dazu gehört eine medizinische Ersteinschätzung, ebenso die Unterstützung durch digitale Formate. Die Ersteinschätzung gibt Orientierung und stellt den tatsächlichen Bedarf in den Mittelpunkt. Außerdem muss medizinisches Fachpersonal stärker eingebunden werden als bisher. Es sollte auch mehr Aufgaben übernehmen können. Das entlastet dann die Ärzte und verkürzt die Wege für unsere Patienten.
0: Besonders gut vorbereitet ist Sachsen-Anhalt. Hier läuft seit über 20 Jahren die hausarztzentrierte Versorgung. Ein Erfolgsmodell, an dem heute rund 800.000 Menschen teilnehmen und 95% der Hausärzte beteiligt sind. Damit gehört Sachsen-Anhalt bundesweit zu den Regionen mit der höchsten Teilnahmequote im Hausarztmodell.
1: Wir in Sachsen-Anhalt mit der hausarztzentrierten Versorgung seit vielen Jahren ein funktionierendes Modell, welches bereits viele Menschen erfolgreich nutzen. Dieses Modell, in dem der Hausarzt die Behandlung koordiniert, ist aus unserer Sicht ein sehr guter Grundstein für die Weiterentwicklung zu einem modernen Primärversorgungssystem.
0: Für die gesetzlichen Krankenkassen ist klar, ein modernes Primärversorgungssystem kann genau an diese Erfolgsgeschichte anknüpfen. Mit klaren Strukturen, besserer Orientierung und einer Versorgung, die sich am tatsächlichen Bedarf der Menschen im Land ausrichtet. Jetzt geht es darum, die guten Erfahrungen aus Sachsen-Anhalt zu nutzen und ein modernes Primärversorgungssystem zu entwickeln. Der Weg zur richtigen Behandlung zur richtigen Zeit. Für Patientinnen und Patienten im Land wäre das ein echter Fortschritt. Die Zahl der Menschen mit Demenz steigt, auch hierzulande. Immer mehr Familien stehen vor der Herausforderung, einen Angehörigen zu begleiten, der nach und nach Erinnerungen, Orientierung und Selbstständigkeit verliert. Auf einer Pressekonferenz gab die Barmer Krankenkasse zu diesem Themenkomplex neue Zahlen bekannt.
2: Seit Jahren steigt die Zahl der Menschen mit Demenz in Sachsen-Anhalt und mit ihr die Zahl der Krankenhausaufenthalte. Das zeigt der aktuelle Krankenhausreport der Barmer, der am Mittwochvormittag im Rahmen einer Pressekonferenz vorgestellt wurde. Zwar handelt es sich
3: wo auch viele jüngere Menschen weggezogen sind, deswegen ist der Anteil dort einfach höher an Menschen mit Demenz.
2: Etwas mehr als die Hälfte der Krankenhausbehandlungen von Menschen mit Demenz gehen auf akute Notfälle wie Stürze zurück. Bei allen PatientInnen über 65 Jahren liegt dieser Anteil mit 36% deutlich niedriger. Hier sehen Experten großes Präventionspotenzial. Mit dem Erstellen der Demenzstrategie und dem damit gesetzten politischen Rahmen wurde bereits ein wichtiger Schritt nach vorne getan. Jetzt geht es an die Umsetzung.
3: Wir haben jetzt ein Papier, wo Ziele gesetzt sind, einen Plan, den wir uns gemacht haben. Aber es braucht jetzt natürlich eine Umsetzung. Es braucht Maßnahmen und realistische Maßnahmen auch und eben viele, viele verschiedene Akteurinnen, Akteuren und Personengruppen, die daran mitwirken und da auch bereit sind, mitzuwirken.
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1: Auch in diesem Jahr hatte das Gesundheitsamt des Burgenlandkreises einen Tag der offenen Tür veranstaltet. Das diesjährige Motto lautete Vielfalt für Gesundheit. Wir haben uns mit der Kamera mal umgesehen. Informationsstände und Fachvorträge unter anderem zu Vorsorgevollmacht, Patientenverfügung und Betreuungsverfügung. Aber auch die Kinder sollten nicht zu kurz kommen. So gab es zum Beispiel ein Teddy-Krankenhaus, in dem das mitgebrachte Kuscheltier verarztet werden konnte. Ja, und in ein paar Monaten beginnt sie wieder, die Badesaison. Natürlich nicht nur in den Bädern, sondern auch die Badeseen sind da ganz beliebt. Viele möchten verständlicherweise wissen, wie es um die Qualität der Seen bestellt ist. Dazu konnte uns hier Luise Lange Auskunft geben.
2: Wir haben jetzt gerade entdeckt, hier ist eine Badegewässerkarte. Und ich habe es vorhin schon mitgekriegt, sie haben gesagt, man kann diesen QR-Code scannen und sieht dann gleich, welche Qualität das Badegewässer hier in der Nähe oder vielleicht auch weiter weg hat. Das ist eine Aufgabe vom Gesundheitsamt.
3: Genau, die Badegewässerkarte in Sachsen-Anhalt, das gibt es schon länger. Jetzt haben wir das Ganze auch digital erfasst. Vorher wurde immer jährlich eine Karte ausgedruckt, aber Digitalisierung schreitet überall fort. Das ist das Schöne. Bevor man sich den Weg macht und zu unserem Mondsee fährt, kann man online schauen, auch gerne über Google, Badegewässerkarte Sachsen-Anhalt und schauen, wie ist aktuell die Qualität. Es findet natürlich auch ein Eintrag statt durch Enten oder andere Tiere, die natürlich zu Verunreinigungen führen können. Und im Laufe dann der Badesaison durch steigende Temperaturen es zu Werten kommen kann, die gesundheitlich bedenklich sind. Das ist Aufgabe vom Gesundheitsamt, dies regelmäßig in festgelegten Abständen zu überwachen. Und diese Befunde kann man auch online einsehen. Im schlimmsten Fall würden wir halt auch das Badegewässer sperren. Dass dann zum Beispiel durch das Schwimmen das Wasser ins Ohr kommt und auch zu Mittelohrentzündung führen kann. Nicht nur bei Kindern, auch bei dem Erwachsenen.
2: Und jetzt die entscheidende Frage, wie sieht es denn aus mit unseren Badegewässern hier in der Gegend?
3: Wir haben eine super Badegewässerqualität. Die Einstufung kann man auch online sehen. Die wird über mehrere Jahre erfasst, bis es zu dieser Einstufung dann kommt und dann auch jährlich aktualisiert. Und der Mondsee hat eine super Qualität.
1: Alle Sachgebiete des Gesundheitsamtes haben sich an diesem Tag der Öffentlichkeit vorgestellt. Den Besuchern stellte sich eine ganz wichtige Frage. Für was ist ein Gesundheitsamt denn überhaupt alles zuständig?
4: Also wir haben ja im Gesundheitsamt ganz viele Fachbereiche und ganz viele Professionen, die hier tätig sind. Also von Ärzten über Psychologen, Sozialarbeiter, Zahnärztin, zahnärztliche Schwestern, Kinderärztbereich und natürlich auch viele im Infektionsschutz Tätige, für Prävention Tätige. Also ein ganz breites Spektrum. Unsere Betreuungsbehörde nicht zu vergessen, die ihre Aufgabenbereiche hier mal vorstellen. Dass wir das mal zeigen der Bevölkerung. Also das heißt, sie können sich hier an verschiedenen Ständen informieren, wie wir arbeiten, was wir arbeiten. Das hier unten ist zum Beispiel der Kinder- und Jugendärztliche Dienst, der zeigt, was für Schuleingangsuntersuchungen notwendig ist, Sehtest, Hörtest und auch Schulvorsorgeuntersuchungen, Impfberatungen, die wir alle im Kinder- und Jugendärztlichen Bereich bei den Schulanfängern, Kindern der Schule anbieten und beziehungsweise leisten. Dann den Bereich der Sprachförderung für unsere Logopädin, die die sprachauffälligen Kinder noch mal testen kann, Eltern, Kitas berät, dann im Bereich der Kinder- und Jugendzahnärzte, die in den Kindergärten unterwegs sind und Schulen und auch den zahnärztlichen Befund erheben für die Kinder und natürlich auch entsprechende Anleitung zum Zähneputzen.

0: Zähneputzen mitgeben, dann den großen Bereich der amtsärztlichen Untersuchungen, Aufklärung über übertragbare Krankheiten, sexuell übertragbare Krankheiten und andere Erkrankungen, Gutachten, die wir leisten. Der sozialpsychiatrische Dienst, der bei psychischen Problemen Ansprechpartner ist und wir auch sozusagen die Betroffenen in ihren Haushalten, in ihrem häuslichen Bereich besuchen können und dann auch hier Ansprechpartner haben. Dann den Bereich der Prävention, die hier ganz vorne gleich stehen, die Aufklärung, Ernährungsberatung machen, Eltern aufklären, Kindergärtnerinnen und auch sozusagen Einzelfälle da eine Aufklärung für die gesunde Ernährung machen oder bei Erkrankungen auch beraten, Bewegungsförderung. Dann den ganzen Bereich Infektionsschutz, seit Corona sicherlich bei vielen ein Begriff. Also die sonst alles meldepflichtige Erkrankungen, die im Infektionsschutzgesetz verankert sind, gemeldet werden und auch vorsorgliche Hygieneberatungen in den Einrichtungen vornehmen und alle meldepflichtigen Erkrankungen eben bearbeiten.
1: Wenn ich das so höre, das ist ja ein riesengroßer Bereich. Wie viele Mitarbeiter haben Sie denn dann?
0: Wir sind jetzt in der glücklichen Lage, dass wir so über 60 Mitarbeiter, haben. Wir haben ja in Naumburg unseren Hauptstandort und in Weißenfels und in Zeitz Außenstellen, die besonders die Bereiche treffen, die auch viel im Außendienst tätig sind, also Kinder- und Jugendärztlicher Dienst, Sozialpsychiatrischer Dienst und auch Hygienemitarbeiter.
1: Dieser Tag des Gesundheitsamtes, den Sie jetzt hier veranstalten, ist das der einzige Tag, sage ich mal so, wo ich mal die Mitarbeiter des Gesundheitsamtes in der Öffentlichkeit sehen kann, sage ich jetzt mal. Wenn ich jetzt nicht unbedingt ein Anliegen habe und zum Gesundheitsamt muss, wo ich mal erfahre, was das Gesundheitsamt alles macht, oder machen Sie auch mal, ich sag mal, in Schulen oder irgendwo eine Vorstellung, was das Gesundheitsamt denn alles für Aufgaben hat?
0: Also das ist heute der Tag, wo wir uns so der Öffentlichkeit präsentieren und ich mich auch bei den Mitarbeitern bedanke für die sehr gute Tätigkeit, die sie leisten. Wir haben natürlich Kontakte bei speziellen Fragen, regelmäßige zum Beispiel im Infektionsschutz, in der Gesundheitsaufsicht, regelmäßige Begehungen von medizinischen Einrichtungen für alle, die am Menschen tätig sind. Da haben sie dann Kontakt. Falls jemand eine meldepflichtige Erkrankung hat, dann bekommt er auch einen Anruf vom Gesundheitsamt eventuell. Ansonsten Eltern, die natürlich schulpflichtige Kinder haben, die in die Schule müssen und zur Schuleingangsuntersuchung kommen, die haben Kontakt mit dem zahnärztlichen Dienst. Also das sind schon spezielle Gruppen, sonst arbeiten wir eben so mehr im Ruhigen, nicht so im offensichtlichen Bereich für alle, aber es gibt ganz viele Kontakte, die sie mit uns haben. Jeder, der einen Gesundheitsausweis zum Beispiel braucht, um mit Lebensmitteln arbeiten zu dürfen, der wendet sich an uns oder muss sich auch an uns wenden, um diesen zu erhalten. Also es bestehen schon im täglichen Leben viele Kontakte und natürlich können Sie auch jederzeit anrufen und nachfragen bei speziellen Fragen, wo wir Ihnen dann sagen, welches Fachgebiet das bearbeitet bzw. wo Sie sich hinwenden können.
2: Die Gesundheitsämter sind eine zentrale Säule für den Schutz der Gesundheit der Bevölkerung. Laut dem Robert-Koch-Institut gibt es in Deutschland rund 380 Gesundheitsämter. Um deren wichtigen Aufgaben zu würdigen und stärker in den Fokus der Bevölkerung zu rücken, ruft das RKI seit 2019 den 19. März als Tag des Gesundheitsamtes aus. Der Burgenlandkreis beteiligt sich seit 2023 an der Aktion. Die Kleiderkammern des Deutschen Roten Kreuzes versorgen Menschen mit gut erhaltener Kleidung und Alltagsartikeln auf Spendenbasis. Sie leisten damit einen wichtigen Beitrag zur sozialen Teilhabe, zur nachhaltigen Weiterverwendung von Textilien und zur unmittelbaren Unterstützung vor Ort. In Bad Kösen wurde im März eine weitere eröffnet.
3: Der Kreisverband Naumburg-Nebra des Deutschen Roten Kreuzes eröffnete am Dienstag eine neue Kleiderkammer in Bad Kösen. Im ehemaligen Rathaus Bad Kösen in der Lindenstraße können Bedürftige künftig immer dienstags von 9 Uhr bis 13 Uhr nach passender Kleidung suchen. Der Ortsbürgermeister Holger Fritzsche freut sich über dieses neue Angebot und hofft, dass das Angebot von den Bad Kösenern angenommen wird.
4: Wir müssen das jetzt ausloten, inwieweit das von den Bürgern angenommen wird. Ich sage mal, die Preise, wir wissen ja selbst, es verteuert sich ja alles, das ganze Leben verteuert sich. Ich denke schon, dass der Bedarf da ist, weil den Leuten fehlt schon ein Stück weit das Geld in den Taschen. Und wir müssen jetzt gucken, wie die Sache angenommen wird. Und ich bin da optimistisch, ja. Und wenn man das in Eckersberger sieht, man kann ja das vergleichen. Eckersberger ist vielleicht einen Zacken kleiner wie Bad Kösen, aber den ihre Kleiderkammer da oben funktioniert und die wird gut angenommen. Also sehe ich eine positive Zukunft auch hier in Bad Kösen.
3: Die Kleiderkammer wird wieder von Bewohnerinnen und Bewohnern sowie Mitarbeitern des soziotherapeutischen Zentrums Eckersberger betrieben. Sie leisten damit einen wichtigen Beitrag zur sozialen Teilhabe, zur nachhaltigen Weiterverwendung von Textilien und zur unmittelbaren Unterstützung vor Ort.
1: Frau Papst, Kleiderkammer in Bad Kösen. Was für Kleidung finden denn die Bedürftigen, sage ich jetzt mal, aus Bad Kösen, die hierher kommen und sich was aussuchen wollen? Was finden Sie denn hier?
5: Also wir haben Kinderkleidung, wir haben Erwachsene für Damen und Herren, auch sortiert, nicht ganz nach Größen, aber jedenfalls nach Dame, Herren und Kinder. Wir haben Gardinen da, wir haben Bettwäsche da und wir haben auch Handtücher da, also alles so diese ganz normalen Waren, die Sie überall finden. Auch so Kleinigkeiten wie Spielzeug für die Kinder oder ein paar Rucksäcke, Schuhe, das ist so das ganze Repertoire.
1: Wer darf sich denn hier Kleidung abholen?
5: Also es darf jeder kommen, der denkt, dass er einen Bedarf hat, aber ansonsten sind jede Person sind herzlich willkommen. Da geht es ja vor allen Dingen um den Austausch mit unseren Bewohnern und ins Gespräch zu gehen, sodass eine Teilhabe auch möglich ist.
1: Wenn ich das gerade sehe, hier sind ja auch viele Kinderschuhe. Es ist ja immer so, die Kinder wachsen ziemlich schnell und die Eltern wissen dann nicht, wohin mit den ausgewachsenen Schuhen. Wer darf denn alles Kleidung hier abgeben oder nehmen Sie überhaupt welche an?
5: Also im Moment muss ich da ein bisschen zurückhaltend reagieren, weil wir ganz viele Sachen haben, die bei uns noch gestapelt sind. Im Moment ist dieser Markt in Deutschland eingebrochen und auch diese Firma, die dann im Endeffekt alles das, was wir nicht verwerten können, abholt, in Schwierigkeiten geraten sind, diese Sachen abzuholen. Deswegen haben wir auch in und um Naumburg diese Kleiderkammer-Container etwas reduziert, weil wir so viele Ware haben, mit dem kommen wir gar nicht zurecht. Aber ansonsten kann man das gern bei uns abgeben. Das ist mir lieber als in den Containern, wo ganz viel Schrott auch drin liegen kann.
1: Also heißt das, einfach mal nachfragen und dann wird einem schon gesagt, ob es möglich ist oder nicht.
5: Genau, einfach mal nachfragen und vorbeikommen.
3: Das Projekt verbindet soziale Hilfe mit sinnvoller Beschäftigung und stärkt Verantwortung, Tagesstruktur und gesellschaftliche Integration der beteiligten Menschen. Die Öffnungszeit wurde analog der ortsansässigen Bibliothek gewählt. So kann der Besuch mit einem Blick ins Bücherregal kombiniert werden. Die kleine, liebevoll eingerichtete Bibliothek entstand auf Initiative und in ehrenamtlicher Arbeit des Heimatvereins.
1: Sie wollen das Haus ja noch weiter nutzen für die Bürger.
4: Ja, das ist richtig. Das ist im Prinzip, der eine sagt, das ist wie so ein Vereinshaus. Das ist vielleicht, trifft den Nagel nicht richtig auf den Kopf. Also hier drin soll nicht nur Vereine ihr Dasein finden, sondern jeder Bürger von Bad Kösen. Das ist das Bürgerhaus Bad Kösen, also das alte Rathaus. Und das steht für alle offen. In welcher Form kann man das jetzt sehen? Also es geht los, der Ortschaftsrat tagt hier drin, also auch von amtlicher Seite. Die sämtliche Wahlveranstaltungen sind hier drin. Also ich erinnere zum Beispiel an die Corona-Impfung. Ja, auf einmal muss eine Corona-Impfung gemacht werden. Ja, wo macht man das? In Bad Kösen? Die Gemeinde hat in Bad Kösen keinen Wohnungsbestand, keinen Immobilienbestand weiter. Der Gemeinde gehört auf Deutsch gesagt das Rathaus noch und der Bahnhof. Und was gehört da noch? Und das Gradierwerk und solche Sachen. Aber das kann man ja für solche Sachen nicht nutzen. Also wir brauchen wie auf jedem Dorf, ein Dorfgemeinschaftshaus, ist das quasi unser Bürgerhaus. Und da ist nun die Bibliothek eingerichtet, die ehrenamtlich betrieben wird. Die sind an den Heimatverein angedockt. Das ist der Austausch der Bürger soll ja stattfinden. Wie kann man das erklären? Man trifft sich, man trinkt einen Kaffee, man kommt ins Gespräch und das wirkt der Alterseinsamkeit entgegen. Und das sind solche Sachen, was ja immer mehr in den Fokus rückt. Wir haben einen demografischen Wandel. Deutschland wird immer älter. Die Leute sitzen alleine zu Hause und wissen mit sich nichts anzufangen. hier ist ein Treffpunkt, hier ist ein Stützpunkt, da gehe ich her. Der nächste Schritt, was wir uns vorstellen,

0: Vorstellen ist, die Landfrauen wieder zu aktivieren, das gab es auch mal, und dass man sich hier trifft hier drin, also wir haben von der Sammeltasse bis alles ist hier da, man muss nur herkommen und muss sich treffen und muss unter der Schirmherrschaft des Heimatvereins sich versammeln und treffen und das nutzen, genau.
1: Schritt für Schritt werden die Räume im ehemaligen Rathaus weiter saniert. Zurzeit ist der Veranstaltungsraum im Erdgeschoss in Arbeit. Und so wird das Haus wieder ein Haus der Begegnung.

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0: Guten Abend und herzlich willkommen zu den aktuellen Nachrichten aus dem Burgenlandkreis. Wie gewohnt hier bei Ihrem Lokalsender BLK TV am Dienstag, den 12. Mai. Und hier sind Sie die aktuellen Tagesmeldungen. Im Jahr 2025 ereigneten sich im Zuständigkeitsbereich des Polizeireviers Burgenlandkreis 4.891 Verkehrsunfälle. Das sind 49 Unfälle weniger als im Vorjahr und entspricht damit einem Rückgang von etwa 1%. Auch bei der Anzahl der bei Verkehrsunfällen verletzten Personen wurde ein Rückgang von gut 3% verzeichnet. Bei 551 Verkehrsunfällen im vergangenen Jahr wurden insgesamt 711 Personen verletzt, wobei 6 Personen getötet wurden. Das sind 25 Verletzte weniger als im Vorjahr. Die Zahl der Verkehrsunfalltoten im Landkreis bewegt sich sogar auf einem Tiefstand seit 2016. Nach wie vor bildet Wildwechsel mit deutlichem Abstand die Hauptunfallursache im Burgenlandkreis. Mit insgesamt 1.223 Wildunfällen im vergangenen Jahr war an gut jedem vierten Unfall ein Wildtier beteiligt. Die Zahl der angezeigten Verkehrsunfallfluchten ist im Vergleich zum Jahr 2024 um rund 3% rückläufig. Die Stadt Weißenfels investiert weiterhin in die Entwicklung und Aufwertung ihrer Ortschaften. So wurden in Langendorf Räume im Gemeindehaus renoviert und instand gesetzt. Unter anderem erstrahlt das Büro von Ortsbürgermeister Horst Ziegler in neuem Glanz. Die Wände wurden verputzt und gemalert. Der alte Boden wurde durch robustes Vinyllaminat ersetzt. Aus den städtischen Beständen erhielt der Ortsbürgermeister hochwertige und funktionale Büromöbel. Einen frischen Anstrich gab es auch für die Küche des Gemeindehauses. Zudem wurde die Toilette instand gesetzt und die sanitäre Ausstattung zum Teil erneuert. Auch sämtliche Türen in dem Gebäude wurden neu lackiert. Insgesamt investierte die Stadt Weißenfels etwa 22.000 Euro, um das Gemeindehaus aufzuwerten. Die Volkshochschule Burgenlandkreis Dr. Wilhelm Harnisch bleibt am 15. Mai aufgrund des Brückentags geschlossen. Die Schließung betrifft sämtliche Geschäftsstellen. Christi Himmelfahrt muss nicht laut und ausgelassen sein. Wer den Feiertag einmal anders erleben möchte, ist am Donnerstag im Schlosspark Moritzburg-Zeitz genau richtig. Um 11 Uhr lädt die besondere Hofdamenführung zu einem ebenso unterhaltsamen wie informativen Rundgang durch den historischen Park ein. In der Rolle der Hofdame Christine nimmt die Gästeführerin die Besucherinnen und Besucher mit in die farbenfrohe Flora des Gartentraums Sachsen-Anhalt und gewährt dabei charmante Einblicke in die herzoglichen Tischsitten vergangener Zeiten. Ein Glas Sekt rundet das Erlebnis stilvoll ab. Abseits der klassischen Herrentagsaktivitäten bietet diese rund zweistündige Führung eine entspannte und zugleich kulturell bereichernde Alternative. Geschichte, Gartenkunst und höfische Lebensart verbinden sich zu einem besonderen Erlebnis für alle, die den Feiertag bewusst genießen möchten. Eine Voranmeldung ist per Mail unter tourismus@stadt-zeitz.de erforderlich. Am 15. Mai bleibt die Stadtverwaltung Naumburg einschließlich ihrer Außenstellen aufgrund des Brückentages für den Publikumsverkehr geschlossen. Dies betrifft auch das Bürgerbüro sowie die Stadtbibliothek, die auch am 16. Mai geschlossen bleibt. Die Touristinformation ist davon ausgenommen und öffnet am Freitag und Samstag jeweils von 10 bis 17 Uhr sowie am Sonntag von 10 bis 15 Uhr. Und soweit die aktuellen Nachrichten für heute. Jetzt geht es weiter im Programm von BLK TV, Ihrem lokalen Fernsehsender aus dem Burgenlandkreis. Und bleiben Sie einfach dran, denn jetzt gibt es gleich noch unser Regionalmagazin. Neue Nachrichten dann wieder morgen Abend um 19.30 Uhr an dieser Stelle.
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0: Hallo liebe Zuschauer und herzlich willkommen zur aktuellen Sendung am Dienstag hier bei Ihrem BLK-TV. Die Landräte Sachsen-Anhalts tagten in der letzten Woche in Weißenfels. Im Rahmen dieser Konferenz formulierten sie ihre Erwartungen an den neuen Landtag und die neue Landesregierung.
1: Im Rahmen seiner 121. Landrätekonferenz am 7. und 8. Mai hat der Landkreistag Sachsen-Anhalt die Erwartungen der 11 Landkreise an den neuen Landtag und die neue Landesregierung nach der Landtagswahl am 6. September 2026 vorgestellt. Unter dem Titel »Erwartungen an den neuen Landtag und die neue Landesregierung« verlangt der Kommunale Spitzenverband eine uneingeschränkte Beachtung der kommunalen Selbstverwaltung und benennt konkrete Reformbedarfe für eine handlungsfähige, bürgernahe und zukunftsfeste Verwaltung in Sachsen-Anhalt.
2: Wer einen handlungsfähigen Staat will, der soll eben auch die kommunale Selbstverwaltung schützen, soll uns Vertrauen entgegenbringen, Gestaltungsspielräume ermöglichen und eben auch eine verlässliche Finanzierung gewährleisten. Das ist für uns ein sehr entscheidender Punkt. In der Regel sind die Landkreise, die Landratsämter, die untere Ebene, die mit dem Bürger in Kontakt tritt und Entscheidungen trifft, die unmittelbar für die Bürger wirken. Und darüber gibt es dann eben Fach- und Rechtsaufsichtsbehörden, die darüber wachen, ob wir die Gesetze richtig anwenden und die Entscheidung richtig treffen. Und wir sind der Meinung, dass nach fast 38 Jahren kommunaler Selbstverwaltung, wir 37 sind es, ne? Naja, wie auch immer, jedenfalls, dass wir nach so vielen Jahren kommunaler Selbstverwaltung in der Lage sind, die Gesetze anzuwenden und wir in einem so kleinen, so armen Bundesland wie Sachsen-Anhalt eine drei- oder vierstufige Verwaltung nicht mehr brauchen. Wir können sie uns aber auch nicht leisten. Und deshalb schlagen wir ja vor, dass wir zwei Ebenen haben. Eine, die die Entscheidung vor Ort trifft. Eine Ebene, die in der Lage ist, diese auch gegebenenfalls zu kontrollieren. Das würde dann genügen. Und mit dieser Zweistufigkeit würden wir eben als Landkreise mal unabhängig davon, ob uns dann noch weitere Aufgaben zuwachsen, die vielleicht jetzt bei einem Landesverwaltungsamt liegen, würde uns eine große Entlastung zukommen, weil wir in verschiedenen Verfahren, die langatmig sind, dann keine Abstimmungsprozesse mehr zum Beispiel mit dem Landesverwaltungsamt machen müssen.
1: Mit Blick auf den demografischen Wandel fordert der Landkreistag eine aktive Landesstrategie für den ländlichen Raum. Notwendige Angebote der Daseinsvorsorge müssten in erreichbarer Nähe erhalten bleiben. Dazu zählen wohnortnahe Schulen, hausärztliche Versorgung, Pflegeangebote, barrierearmes Wohnen, ein leistungsfähiger ÖPNV und digitale Versorgungsangebote.
2: Ein anderes Thema, was ich noch aufgreife, bevor ich dann an Frau Professor Dr. Berger übergebe, ist das Thema Arbeitsgelegenheiten und generell die Umsetzung der neuen Grundsicherung, die ab 1. Juli in Kraft tritt. Auch hier haben wir Erwartungen an die neue Landesregierung, den neuen Landtag formuliert, dass das Land eben auch Voraussetzungen dafür schafft, dass wir die Grundsicherung und die Möglichkeit von verpflichtenden Arbeitsgelegenheiten im ehemaligen Bürgergeld zügig umsetzen können. Und dasselbe natürlich auch im Bereich der Asylbewerber und Geduldeten. Auch hier kann und müsste das Land, soll das Land uns unterstützen, insbesondere auch wenn es dann um die finanziellen Fragen geht. Was kostet das? Wer übernimmt das? Also zum Beispiel, wer übernimmt ein Deutschlandticket oder die Fahrtkosten, wenn ein Asylbewerber eine verpflichtende Arbeitsgelegenheit nicht in dem eigenen Ort, in dem er untergebracht ist, sondern im Nachbarort hat. Auch da erwarten wir, dass uns die Landesregierung unterstützt. Und auch das ist ein Thema und ein Beispiel dafür, dass wir da mit der jetzigen Landesregierung diese Schritte gemeinsam angehen.
3: Thema Finanzen. Sie wissen, dass die kommunale Haushaltssituation überall in dieser Bundesrepublik dramatisch ist. Das wird entsprechend überall auch so formuliert. Das ist in Sachsen-Anhalt nicht anders. Wir haben eine halbe Milliarde Kassenkreditvolumen auf kreislicher Ebene. Da kommen wir von alleine nie wieder weg und die Zinslast steigt. Und wir haben keinerlei freie Spitze, um freiwillige Selbstverwaltung wahrzunehmen. Und das ist aus unserer Sicht ein Kernproblem, auch ein verfassungsrechtliches Problem. Sie wissen, dass wir da auch beim Bundesverfassungsgericht uns entsprechend um Rat bemühen und um Entscheidung bemühen. Wir sind der festen Überzeugung, dass die geschilderte kommunale Selbstverwaltung und die Wirksamkeit vor Ort natürlich immer auch davon abhängt, dass wir die freie Spitze, also die finanziellen Mittel haben, um zu investieren. Es kann nicht sein, dass wir in unseren Landkreisen maximal 3% freiwillige Aufgaben vollbringen und der Rest purer Vollzug ist. Da brauchen wir mehr Geld. Nun wissen wir alle, dass die Decke insgesamt in dieser Republik zu kurz ist, obwohl wir Einnahmen haben wie noch nie. Und Sie wissen auch, dass wir hier in dieser Bundesrepublik beim Bund, in den Ländern und hier auch kommunal darüber streiten, wahrscheinlich noch viel zu wenig darüber streiten, wie wir diese Ausgabenlast reduzieren. Und da ist natürlich in vielfacher Hinsicht, gerade auch im Sozialbereich, nicht zuletzt der Bundesgesetzgeber gefragt. Wir haben eine Vielzahl von Fördertöpfen in diesem Land. Sachsen-Anhalt, wie alle ostdeutschen Bundesländer, haben eine hohe, hohe Abhängigkeit von Förderverfahren, Fördermittelverfahren, Förderverfahren. Das sind europäische Förderverfahren, das sind Bundesförderverfahren, das sind Landesförderverfahren. Dieser Ansatz hat sich in dieser Massivität nicht bewährt. Wir plädieren mit aller Macht dafür, dass ein neuer Landtag alle Mittel im Haushalt, die dazu dienen, egal über welches Förderverfahren, egal über welchen Sondertopf, irgendwie auch Kommunalebene zu finanzieren, dass die sehr viel stärker als bisher gebündelt werden in Budgets, die dann uns zur Verfügung stehen, damit wir auch investieren können in das, was Not tut.
1: Die kommende Wahlperiode muss eine Wahlperiode der kommunalen Verlässlichkeit werden, betont Professor Dr. Ariane Berger, geschäftsführendes Präsidialmitglied des Landkreistages Sachsen-Anhalt. Die Landkreise stehen bereit, Reformen aktiv zu unterstützen und Verantwortung zu übernehmen. Dafür brauchen wir ein partnerschaftliches Miteinander mit Landtag und Landesregierung, auf Augenhöhe, mit klaren Zuständigkeiten und mit finanzieller Ehrlichkeit.
0: Am Freitagnachmittag wurde der Altmarkt in Hohenmölsen zum bunten Treffpunkt für Jung und Alt. Unter dem Motto »Gemeinsam essen, begegnen, gestalten« kamen zahlreiche engagierte Menschen aus Schulen, Vereinen und Kirchengemeinden und der Stadtgesellschaft zusammen, um ein Zeichen für Demokratie, Toleranz und ein respektvolles Miteinander zu setzen.
4: Von Beginn an herrschte hier ein wahrhaft reges Treiben. Dem Motto entsprechend durften sich die Besucherinnen und Besucher auf ein abwechslungsreiches kulinarisches Angebot freuen. Ganz zur Freude von Friederike Rohr.
5: Frau Rohr, wenn man hier auf dem Altmarkt sieht in Hohenmölzen, denkt man, ganz Hohenmölzen ist auf dem Bein. Was ist heute hier los?
6: Wir haben unser Straßenfest für Demokratie und Miteinander, wo wir eben auch wirklich das Miteinander in den Mittelpunkt stellen und das feiern. Deswegen ist es schön, dass es auch wirklich funktioniert, dass die Menschen sich auf den Weg machen und rauskommen, um zu feiern, um das Miteinander zu feiern.
5: Schön, was wird denn hier eigentlich alles geboten?
6: Genau, also es sind eigentlich ganz viele Vereine aus Hohenmölsen mit dabei. Unsere Sportvereine SV Großgrimma, SV 1919, die eben mit was Kulinarischem und auch ein bisschen mit Bewegung mit dabei sind. Das Gymnasium ist mit einer Klasse vertreten und dann vom Burgenlandkreis eben auch noch. Die Volkshochschule ist mit da, Pro Familia ist mit da, mit Queerverbindung. So ein bisschen, dass man eben die Möglichkeit hat, was zu schlemmen. Deswegen auch der Schlemmerfreitag und ja, diesen Tag hier zu verbringen. Und dabei redet sich es eben auch am schönsten, wenn man was miteinander isst oder trinkt. Um sich kennenzulernen. Auch die Zukunftswerkstatt Mitteldeutschland hat ja hier eine Unterkunft in Hohenmölsen für Jugendliche, die Unterstützung kriegen. Die sind eben auch hier vertreten, sodass die Stadt ein bisschen kennenlernen und die Stadt diese Jugendlichen mal sieht und kennenlernt.
5: Es gibt ja auch sehr viel zu worüber man sprechen sollte.
6: Genau, eben. Also es gibt natürlich viele Sorgen und wenn wir aber miteinander sprechen, stellen wir fest, wir haben sehr ähnliche Sorgen und haben eben aber auch, wenn wir ins Gespräch kommen dabei, können wir eben auch feststellen, wir haben aber auch die gleiche Idee davon, dass wir eigentlich miteinander leben wollen und gerade heute am 8. Mai auch den Blick darauf, wie Frieden aussehen kann, eben genauso, dass man miteinander ja auch die Probleme und die Sorgen teilt, aber auch vielleicht die Ideen von Hoffnung und wo es hingeht.
5: Da bedanke ich mich für das Gespräch und wünsche ja auch viel Spaß. Es soll ja auch Spaß noch mitmachen.
6: Genau, ja? Genau. Danke.
4: An den zahlreichen Ständen wurden herzhafte und süße Speisen sowie Getränke angeboten. Die Auswahl reichte von Kaffee und Kuchen über herzhafte Speisen bis hin zu zahlreichen Erfrischungen. Der Schlemmer Freitag machte erlebbar, wie gemeinsames Essen Menschen unabhängig von Alter, Herkunft oder Hintergrund miteinander verbindet. Neben den kulinarischen Genüssen standen Begegnungen und gemeinsames Erleben im Vordergrund. Und alle wissen, wenn in der Stadt etwas los ist, dann fehlt unser Bürgermeister Andy Haug auf keinen Fall. Kinder und Familien hatten viel Spaß an den zahlreichen Mitmachaktionen. Spiel- und Bewegungsstationen luden dazu ein, Neues auszuprobieren und miteinander aktiv zu werden. Für die musikalische Gestaltung sorgte der Gospelchor Joyful Voices aus Weißenfels, der im Laufe des Nachmittags immer wieder mit stimmungsvollen Beiträgen das Fest musikalisch begleitete. Im Anschluss an das Straßenfest hatte die Theater AG des Agricola-Gymnasium zur Theateraufführung Ein Sommernachtstraum in die Kirche eingeladen. Das Fest bot Raum für Begegnung, Austausch und neue Perspektiven auf ein respektvolles Zusammenleben. Und auch in diesem Jahr war der Schlemmerfreitag ein voller Erfolg. Bunt, lebendig und ein starkes Zeichen für Zusammenhalt in unserer Stadt.
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1: Gerade im ländlichen Raum fehlen immer mehr Ärzte. Damit sind Wartezeiten und weite Wege zum Arzt für viele trauriger Alltag. Dieser Situation möchte man im Burgenlandkreis entgegenwirken. Deshalb hat der Burgenlandkreis gemeinsam mit der Asklepios-Klinik Weißenfels zwei Landarztstipendien ins Leben gerufen.
2: Zehnmal an See, ich bin schon unterwegs.
3: Ja, es ist eben so schön hier im Burgenlandkreis. Ciao! Au!
4: Hey, du willst wissen, wo du einen Arzt findest?
3: Mhm.
4: Da sieht's auf dem Land leider schwierig aus. Viele Praxen mussten leider schon schließen aufgrund fehlender Nachfolge. Aber in dem Problem sind wir dran.
5: Willkommen im Asklepios-Klinikum Weißenfels.
3: Wow!
6: Guten Morgen, Doktor.
4: Guten Morgen, Celine. Der junge Mann hier hat sich verletzt. Schaffst du es bitte mal an?
6: Na klar, das kann ich gerne machen.
4: Celine ist unsere Landarztstipendiatin hier am Asklepios-Klinikum und macht gerade ihr praktisches Jahr bei uns. Das Stipendium wird gemeinsam vom Burgenlandkreis und vom Klinikum getragen. Damit wollen wir aktiv dem Haus- und Landarztmangel in der Region entgegenwirken.
7: Dann machen wir das mal wieder schön und ich nehme dich mit.
3: Sì, grazie.
6: Ich habe mich damals für das Landarztstipendium beworben, weil mich die Arbeit als Landärztin einfach total überzeugt. Ich kann den Menschen helfen und begleite oft deren Leben über Jahre oder sogar Jahrzehnte. Und das Beste ist, ich kann in der Region bleiben, denn hier gefällt's mir.
3: Ja, mir auch.
8: Bella, ciao.
9: Es ist einfach großartig.
6: Das Studium ist sehr seriös und das Programm bietet mir eine gewisse Planungssicherheit, sowohl beruflich als auch privat. Und das Mentoring-Programm lässt sich auch in einer Facharztausbildung nicht allein.
3: Wow.
10: Hey Celine, schön, dass du hier bist. Kannst du hier übernehmen?
6: Klar, das kann ich machen, wenn du hier übernimmst.
10: Ein perfekter NC ist für die Aufnahme in das Stipendium nicht zwingend notwendig, da der Burgenlandkreis und das Asklepios daran glauben, dass Menschen ohne perfekten Schulabschluss auch gute Ärzte werden können, wenn die Einstellung stimmt.
11: Genau!
10: Während des Studiums kommt man echt gut rum. Bis zum Physikum studiert man an der Semmelweis-Universität in Budapest. Danach geht's nach Hamburg im Asklepios-Campus für den klinischen Teil. Spätestens für das praktische Jahr und die Facharztausbildung kommt man nach Hause im Burgenlandkreis, zum Beispiel hier in der Klinik in Weißenfels.
4: Hey, da seid ihr wieder.
3: Sie?
6: Ja, und den Finger, den haben wir auch wieder schön gemacht.
4: Sieht gut aus, hätte ich selbst nicht besser machen können.
3: Tutto bene.
6: Bewirb auch du dich jetzt für ein Landarztstipendium im Burgenlandkreis.
1: Am 9.5. verwandelte sich der Naumburger Dom für Fans der elektronischen Musik in eine atemberaubende Kulisse. Das Unique Place hat wieder eingeladen und sich seinen Traum im Domgarten erfüllt. Und wir waren hautnah für Sie dabei.
12: Der Naumburger Dom als Dancefloor-Kulisse? Ein gewagtes Experiment, das aber voll aufging. Die Veranstalter des Formates Unique Place, was dieses Jahr bereits zum 5. Mal in Goseck stattfindet, kastierte am 9. Mai erstmals im Domgarten in Naumburg. Und die Veranstalter haben sich mal wieder richtig ins Zeug gelegt. Rund 600 Partygäste feierten zu feinstem Haus und Beats die Stimmung von Anfang an elektrisierend, die Atmosphäre atemberaubend. Der Domgarten verwandelte sich zu einer Chill-Out-Area und zum Dancefloor. Gemütlich sitzen und zuhören oder tanzen, bis es dunkel wird. Und dabei den Domgarten oder die Kulisse des Weltkulturerbe bestaunen. Mit einer spektakulären Lichtinszenierung wurde die Fassade des Doms später regelrecht zum Leben erweckt und sorgte für viele Fotos und Staunen. Ein visueller Mix aus Tradition und Moderne. Tolle Künstler heizten dem Publikum ein. Die Stimmung war ausgelassen. Das Publikum zufrieden und die Künstler und Veranstalter am Ende sichtlich gerührt. Im September findet das nächste Unique Place statt, im Sonnenobservatorium in Goseck. Und auch da werden sich die Veranstalter wieder viel einfallen lassen.
13: Thank you.
1: wird's wieder sportlich. Der Weißenfelser Handballverein kann auf 35 Jahre in diesem Jahr zurückblicken. Aus diesem Anlass hat man am vergangenen Wochenende mit vielen Aktionen und Gesprächen und natürlich geladenen Gästen ein gemeinsames Wochenende mit dem Förderverein in der Inge-Schanding-Halle verbracht.
13: Und über mangelndes Interesse konnte sich der Verein wahrlich nicht beklagen. Das bedeutet aber auch, es gab alle Hände voll zu tun. Und für uns schnell noch ein Interview mit Steffen Date und Michael Schwarze, bevor sie beide dann ihres Amtes weiden mussten.
14: Steffen, wieder mal beim WHV, aber heute also ganz bestimmt ein Anlass, denn ihr habt Jubiläum.
15: Wir werden heute 35 Jahre alt, 1991 gegründet.
14: Wie ist dann der Werdegang gewesen? Und sag mal, wie gleich im Anschluss, wie lange bist du schon dabei?
15: Ich war Mitgründer und war vorher schon, also ich bin insgesamt 37 oder 38 Jahre beim Weißenfelser Handball.
14: Du, dann möchte man natürlich unseren Zuschauern so einen kleinen Abriss. Wie ist es gelaufen? Wie ist es losgegangen, das Ganze?
15: Also losgegangen ist es, es gab den ASV Vorwärts Weißenfels bei den Männlichen und Fortschritt Weißenfels bei den Weiblichen. Und dann haben wir uns zusammengeschlossen zum WAV 91.
14: Und nun gibt es ja mehrere Mannschaften, männlich, weiblich, Kinder, und ihr spielt in verschiedenen Ligen.
15: Wir haben im Moment 10 Mannschaften, alles in der Bezirksliga und die Minis. Wir hatten natürlich vorher schon mal viel mehr, aber es ist halt so, die bodenschwachen Jahrgänge. Und im Moment, also ziemlich erfolgreich auch teilweise. Wir hatten auch Landesmeister in der A-Jugend dabei. Und dieses Jahr ist der ganze weibliche Bereich

0: wird ausgezeichnet für die ersten drei Plätze. Und die Frauen natürlich heute als Meister der Bezirksliga und hoffentlich nächste Woche auch den Aufstieg in der Oberliga.
1: Na, dann drücken wir jetzt schon mal den Daumen. Ich gehe jetzt gleich mal auf deine linke Seite, rechte Seite rüber. Ihr habt auch Unterstützung und da gehe ich jetzt ja rüber. Ne?
0: Wir sind sehr stolz auf die Unterstützung, weil unser Förderverein hilft bei Sportgeräten, bei Fahrtkosten, bei Startgebühren, vor allem bei Minis für die Medaillen und was so anliegt. Ja.
1: Jetzt frage ich ihn mal. Micha, wie viele Jahre gibt es den Förderverein?
2: Ja, wir haben uns 1999 gegründet. Wir sind also 27 Jahre schon jung oder alt, je nachdem. Aber es heißt ja so schön, Handball über Generationen. Der Waisenwerder Handballsport als solches, den gibt es ja schon knapp 110 Jahre in Waisenfels. Es hat wahnsinnig großartige Tradition. Und deshalb heißt ja auch diese Sporthalle in Waisenfels West Inge Schanding Sporthalle Waisenfels West. Und nach ihr benannt worden, nach der 126-maligen Nationalspielerin im Handball, damals der DDR. Also es ist schon fantastisch. Und dieser Spirit, den versuchen wir natürlich immer wieder weiterzutragen und zu leben. Weil ohne Nachwuchs und Nachwuchsförderung, da passiert gar nichts. Egal in welchem Verein auch immer. Und dafür stehen wir ja. Wir sind also ausschließlich für die Nachwuchsförderung nicht nur zuständig, sondern das haben wir uns hinter die Ohren geschrieben, in die Satzung geschrieben. Und deshalb haben wir auch schon in den fast 27 Jahren, Steffen, 95.000 Euro etwa für den WHV, für die Nachwuchsförderung aufgewendet oder zur Verfügung gestellt und eingeholt durch Mitgliedsbeiträge und natürlich auch viele treue Spenden durch Förderer, durch Unterstützer, die man immer wieder neu pflegen muss, manchmal auch wecken muss. Aber das ist normal, von alleine passiert das nicht. Und wie gesagt, heute ist das 15. Benefiz-Handballspiel in der ganzen Laufbahn und zugunsten halt der Nachwuchsförderung. Und das macht uns natürlich froh und stolz. Aber Steffen hat ja schon einiges gesagt, wie das hier so abläuft. Und das ist halt der Rahmen des Jubiläums, 35 Jahre WAV, wo wir dann unser Benefiz-Handballspiel einbetten. Unser Oberbürgermeister spielt sogar auch mit. Unser Landrat wird als Ehrengast mit dabei sein. Stadträte, Politiker, Firmeninhaber, einfach nur so, auch meine Freunde teilweise, ehemalige Handballer. Also es ist ein bunter Mix und das wird eine ganz große, schöne Überraschung.
1: Sehr viele waren der Einladung gefolgt und zeigten Dank und Anerkennung für das über Jahre so große Engagement. Keiner kam mit leeren Händen.
3: Herzlichen Glückwunsch zum 35-Jährigen. Vielen Dank dafür, dass ihr den Handball in Waisenfels unterstützt. Und allen, die über die Jahre hinweg, haben sind ja auch schon genannt worden, über diese 35 Jahre hinweg, sich hier so engagiert haben, nochmal ein herzliches Dankeschön. Ich bin sehr dankbar, dass ihr an den einen oder anderen heute auch erinnert werdet. Schön, dass ihr alle da seid. Ich habe 500 Euro mitgebracht. Ich hoffe, das passt. Ich liebe das. Ich weiß nicht, was ich bin bei Ihnen. Alles Gute. Vielen Dank, Herr Landrat. Das wissen wir sehr zu schätzen. Das muss ich in die Südkurve gucken, jawohl. Das ist fast voll. Das wird sich aber auch mehr füllen. So, jetzt anmelden Sie den Punkten.
4: Liebe Handballfamilie, auch von mir einen ganz herzlichen Glückwunsch zum 35. Jubiläum. Vor allen Dingen allen, die die ganze Zeit so fleißig im Ehrenamt hier geackert haben, damit der Handballsport hier in unserer Stadt sich weiter gut entwickelt. Und wir wissen alle, ihr habt mega Erfolge erzielt, tolle Jugendarbeit, das ist alles nicht selbstverständlich. Dafür sage ich herzlich Dankeschön und danke auch für die Einladung, heute hier bei euch zu sein. Natürlich kommt man nicht mit leeren Händen, lieber Steffen. Auch von mir gibt es eine Unterstützung. Ich gratuliere euch und wünsche allen einen tollen Tag.
1: Neben den zu solchen Anlässen obligatorischen Freundschaftsspielen standen aber auch noch Punktspiele auf dem Plan. Aber die Vereinsmitglieder hatten sich auch noch etwas Besonderes einfallen lassen. So standen sich am Samstagnachmittag zwei sogenannte Promi-Mannschaften auf dem Parkett gegenüber. Oberbürgermeister Martin Papke und Sponsoren des WHV forderten ein

0: Auswahl des Fördervereins des WHV zum fairen Schlagabtausch heraus. Kommentiert von der Landtagsabgeordneten Elke Simon Koch begannen die Zuschauer dann ein Spiel der etwas anderen Art zu sehen. Die Sponsoren zeigten sich auch auf dem Spielfeld zu Hause und versenkten so manchen Ball im Netz. Am Ende trennte man sich mit einem Endergebnis von 30-30. Es war wieder eine gelungene und vor allem emotionale Veranstaltung. Und für die Zukunft an dieser Stelle nochmals für den Verein alles, alles Gute und weiterhin viel Erfolg.
1: Natürlich wurde am Wochenende auch in den anderen Sportarten wieder Sport getrieben und um wichtige Punkte gekämpft. Unser UHC Sparkasse konnte in der Bundesliga beide Spiele in Leipzig für sich entscheiden. Diese und weitere Ergebnisse gibt es jetzt für Sie in unserem Sportblick.
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0: In der Verbandsliga fuhr der SSC Weißenfels einen souveränen 6:0 Auswärtssieg beim Haldensleber SC ein. Blau-Weiß-Zorbau unterlag am Sonntag beim VfB Merseburg mit 3:4. In der Landesliga unterlag der SC Naumburg 2:5 dem SV Edelweiß-Arnstedt. Und der erste FC Zeitz musste sich ebenfalls mit 0:1 der Mannschaft vom SV Rot-Weiß-Kemberg geschlagen geben. In der Landesklasse 6 kam es zu folgenden Ergebnissen. SSC Weißenfels gegen Rot-Weiß-Weißenfels 2:1. Wacker Wegnitzdorf gegen SV Braunspetra 2:1. BSC Laucha fuhr einen 1:0 Sieg gegenüber dem Team von RSK Freiburg ein. Und die Begegnung Sportring Micheln gegen SV Großgrimma endete 0:1. Floorball. Am Samstag holten sich die UHC-Herren am Ende mit 7:5 den ersten Sieg in der Finalserie gegen den MFBC Leipzig. Und auch am Sonntag im Spiel 2 hatten sie wiederum mit 6:2 die Nase vorn. Am Wochenende stehen dann die Spiele 3 und 4 in der Weißenwälzer Stadthalle an. Basketball. In der Easy Credit BBL unterlag am Sonntag der Synthenics MBC bei den Gladiators Trier mit 78:85. Die Saison ist nun nach 34 Spieltagen vorbei und der MBC belegt am Ende Platz 13.
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1: Das war's schon wieder für heute. Ich wünsche Ihnen eine schöne kurze Arbeitswoche. Am Freitag begrüßt Sie hier an dieser Stelle wieder mein Kollege Thomas Scheidt. Machen Sie es gut. Bis dahin. Tschüss.
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1: Ich wollte die Erleuchtung erreichen, frei von jeglichen Ängsten. Ich wollte einfach glücklich und im Frieden leben. Die Musik, die war sehr düster halt, ne? Es war Techno. Und das war für mich das erste Mal, dass diese Dunkelheit mich eingenommen hat, die mir sehr gefallen hat. Ich fand einfach diese ganze Gesellschaft, diese ganze Erde, ich fand alles falsch und böse.
2: 5 Tage am Stück schaut Julia Salminkeit YouTube-Videos. Vor allem die Themen Erleuchtung und Esoterik haben es ihr angetan. Sie sucht nach Wahrheit. Und plötzlich, wie von Geisterhand, taucht ein total ungewöhnliches Video in ihrer Vorschlagsliste auf. Sie klickt drauf, schaut rein und wird völlig überrascht. Hallo Julia. Also was das für ein Video war, das interessiert mich brennend. Aber vorab würde ich gerne wissen oder verstehen, warum du so viele Tage YouTube-Videos geguckt hast. Weißt du, wie viele Videos das waren oder Pi mal Daumen? Was schätzt du, wie viel waren das?
1: Ich weiß es nicht. Also wir haben...

0: ohne Unterbrechung Videos geguckt. Es hatte super viele Themen, die mich interessiert haben und darunter fielen esoterische Videos. Es ging um Traumaauflösungen, um Persönlichkeitsentwicklung, sehr viel, aber auch um Kindheitsängste auflösen, die passiert sind, aber auch viel um Kartenlegen. Ich habe sehr viele Kartenlegevideos geguckt. Was wichtig für mich war auf jeden Fall keine Stagnation. Also das
1: Das liest
0: Wort
1: sich
0: war
1: wie
0: für
1: so, als wenn
0: mich
1: man dich treibt oder als wenn du immer vorangehen musst.
0: unglaublich getrieben, unglaublich getrieben. Also ich bin wach geworden und ich habe mich schon gefreut auf die Videos, die ich am Tag davor nicht mehr geschafft habe zu gucken, weil ich einfach zu müde war, ne?
1: Okay.
0: Und ich habe auch alles aufgeschrieben. Ich hatte super viele Bücher und Hefte, wo ich alles dann immer ganz ordentlich in meinen bunten Stiften aufgeschrieben habe, so, und mir immer sehr viel Mühe gegeben habe, halt alles. Ich wollte halt auch irgendwann mal alles den Menschen weitergeben.
1: Was hat dich denn getrieben durch diese Session oder durch diese ganzen Tage hindurch?
0: Getrieben hat mich, die Erleuchtung zu erreichen. Ich wollte die Erleuchtung erreichen und somit eine freie Seele sein, frei von jeglichen Ängsten, frei von jeglichen Komplikationen, mit einem unfassbar glücklichen Wesen. Einfach, ich wollte einfach glücklich und im Frieden leben.
1: Du sagst, du wurdest getrieben, du hast aber auch gesagt, ich habe immer nach Wahrheit gesucht. Und da war so ein Loch in meinem Herzen, das gefüllt werden wollte. Was meinst du damit, dass du nach Wahrheit gesucht hast? Und welches Loch beschreibt das?
0: Ich war schon immer ein Wahrheitssucher. Ich wollte wissen, was ist Wahrheit? Ich hatte schon immer ein anderes Gefühl für die Umwelt. Und ich wurde ja auch, als ich klein war, schon gemobbt. Und ich habe es einfach nicht verstanden. Ich habe nicht verstanden, warum Menschen so sind. Und in diesen Videos konnten die erklären, warum Menschen böse sein können, warum Menschen so reagieren, wie sie reagieren, warum Menschen einfach aggressiv werden, warum Menschen beleidigend sind, warum haben die Menschen mir wehgetan, warum? Und das konnte ich durch diese Videos alles erfahren. Und währenddessen habe ich auch noch erfahren, dass in meiner Kindheit viel schiefgelaufen ist. Und das wollte ich doch alles auflösen, das wollte ich doch alles heilen. Ich wollte vor allen Dingen später Menschen das alles weitergeben, mitgeben, um denen zu zeigen, ey, ich habe einen Weg gefunden, in dem du gehen kannst, den ich auch gegangen bin. Ich habe so viel Schicksalsschläge hinter mir. Geh diesen Weg und du wirst glücklich. Ich
1: Diese
0: wollte,
1: Wahrheit finden war für dich das Glück.
0: genau.
1: Ja.
0: Ja, und Frieden. Ich wollte Frieden haben.
1: Ist das das, was dieses Loch beschreibt, dass du Unfrieden hattest oder was? Wie
0: Ja.
1: würdest du das Loch beschreiben?
0: Das Loch war Unfrieden. Unfrieden mit mir, Unfrieden mit der Welt, mit der Zivilisation, mit allem einfach, ne? Mit dem Verhalten der Menschen. Das war kompletter Unfrieden in mir, ja. Ich konnte nie so sein, wie ich bin. Ich bin eigentlich immer schon super lieber, auch fröhlicher, netter Mensch gewesen. Total aufgeschlossen, helfe gut, total gern anderen Menschen. Und das war aber nicht möglich, weil wenn du zu nett zu anderen Menschen bist, dann haben sie irgendwann gedacht, du hast sie nicht mehr alle, ne? Also die haben dich dann als Weichei abgestempelt, so als, ey, komm mir nicht so nah und sei nicht so lieb zu mir. So, da konnten die Menschen ja auch gar nicht mit umgehen mit der Liebe. Ne? Das war einfach nicht
1: Hast
0: so.
1: du so ein Gefühl, wann dieses Loch auf einmal da war oder wann du das zum ersten Mal gespürt hast? So eine oder eine Richtung?
0: Ja, auf jeden Fall eigentlich schon in der Kindheit ziemlich früh, weil ich wegen meinen roten Haaren gemobbt wurde. Ich habe ja sehr weiße Haut und sehr rote, also meine roten Haare halt. Und ja, das war für die Kinder halt was total Ungewöhnliches und haben dann angefangen, mich zu mobben. Dann wurde ich auch was dicker, ein bisschen kräftiger. Und dann wurde ich auch beleidigt. Und das war schon schlimm. Und hab dann immer versucht, Freundinnen zu finden und habe dann alles für sie getan und war immer für die da und habe einfach nie verstanden, was mögen die nicht an mir? Und ich glaube, da ist dann, ne, der Same gesät worden einfach.
1: Und dieses Loch war auf einmal da, dass da keiner war, der irgendwie.
0: Und das wurde immer größer auf jeden Fall. Ich habe auf jeden Fall immer rastlos weiter versucht, mich zu verändern. Ich habe meine Haare gefärbt, ich hab versucht abzunehmen, bin in Magersucht reingerutscht, in Bulimie und habe versucht, mich zu kleiden, zu schminken, habe mich teilweise auch überschminkt. Also es war zu viel, alles zu viel. Es war nicht mehr ich, aber es war auch niemand eigentlich. Ja.
1: Und als Jugendliche hast du dann auf einmal die Musik für dich entdeckt, weil in der Musik, und zwar im Techno, im Rave, konntest du was erleben? Konntest du dieses Loch füllen oder war das dieses Getriebensein, dieses Entwickeln wollen? Was hat dich da reingezogen?
0: Ja, es fing erstmal mit Hip-Hop an. Und durch das Hip-Hop bin ich in dieses Rebellische reingerutscht. Ich habe dann gerade so meine Magersucht überwunden gehabt, bin da auch aus eigener Kraft irgendwie rausgekommen. und war dann schlank und bin auf eine neue Schule gekommen. Dann wurde ich natürlich auch anders behandelt. Hab dann so einen kleinen, ich nenne es mal einen kleinen Überflieger gehabt deswegen und bin dann auch in so einen blöden Freundeskreis gekommen. Die waren halt eher mit Hip-Hop, ne? Und das ist ja auch wirklich, ne, ist ja alles sehr rebellisch. Und dann bin ich irgendwann in der ganzen Zeit, wo wir sehr viel Hip-Hop gehört haben, also Musik war schon immer voll mein Leben, also ich habe super viel Musik gehört, mein Leben lang auch Hip-Hop, ganzen Tag. Und habe auch immer so eine riesen Sammlung an CDs gehabt, also es war echt krass. Und dann von dort aus bin ich auf elektronische Musik aufmerksam geworden. Und dann kam mir so ein Club in Köln halt, wo man ab und zu von geschwärmt hat. Und die Leute haben den immer so beschrieben, dass es ziemlich dunkel ist und wie in so einem Film halt, ne, wenn man sich so Filme anschaut. Und ich wollte da unbedingt hin, immer wieder, immer wieder. Und dann das erste Mal in den Club gefahren und ich bin da reingekommen. Die hatten damals noch einen schweren grünen Vorhang. Es war wie bei Blade, also wirklich, du bist da reingekommen, wie bei Vampire, also gefühlt, ne? Und das war für mich das erste Mal, dass diese Dunkelheit mich eingenommen hat, die mir sehr gefallen hat.
1: Das war richtig, richtig, richtig attraktiv für dich.
0: Ja, sehr, wirklich.
1: Und dann die
0: Ich fand
1: Musik
0: das
1: dazu?
0: richtig cool. Die Musik, die war sehr düster halt, ne? Es war halt, ja, Techno. Und da war halt auch, weil noch nicht viel los war, war halt, weil ja alles auch Stein war, noch dieses, hat auch ein bisschen Gehalt und hat sich so ein bisschen dreckig auch angehört. Und das hat mir so ein Gefühl von Stärke gegeben.
1: Und dann bist du voll auf Techno abgefahren.
0: Aber richtig,
1: Das ist ja
0: richtig.
1: eine unglaublich laute Musik, unglaublich schnell.
0: Ja.
1: Die geht ja voll rein. Was
0: Ja.
1: hat dir das gegeben? Was hat Techno mit dir gemacht?
0: Musik an Kopf aus. Das war jetzt erstmal der erste Grund, ne? Also es war laut, dann hat mich immer schon der Klang fasziniert. Ich fand, ich habe einfach so ein Faible für Klang und für Musik an sich. Und die Musik, die hat mir einfach, die hat dieses Loch gefüllt irgendwie. Die hat einfach dieses Loch in dem Sinne gefüllt, dass alles leise wurde in mir und ich konnte nur für mich sein. Ich bin mitten auf die Tanzfläche gegangen, genau in die Mitte. Ich weiß noch, die Box hing vorne, links, vorne, rechts, hinten, links, hinten, rechts. Ich stand genau in der Mitte. Ich hatte den unglaublichsten Klang und es war einfach grandios. Die Musik hat mich komplett eingenommen und ich habe einfach nur noch getanzt. Ich habe meine Augen zugemacht. Es war so wunderschön.
1: Du warst relativ lange, mehrere Jahre in der Techno-Szene. Wie würdest du diese Welt dann für dich beschreiben? Was hat sich verändert? Was hat sich an den Partys für dich verändert?
0: Ich war erstmal jahrelang wirklich, also wir kannten alle DJs, wir waren mit denen dicke, weil wir wirklich, ich war immer da. Und ich habe immer getanzt, habe die gelobt für ihre Musik, ich habe das gefeiert, gefühlt. Und irgendwann war mir das natürlich nicht genug. Und dann wollte ich mich selber mal hinter die Decks stellen und habe dann selber angefangen aufzulegen, was am Anfang ungewohnt war, weil es gab noch nicht viele DJs, also nicht viele Mädchen, die aufgelegt haben. Und da musste ich mich erstmal so ein bisschen durchsetzen. Und da hat meine rebellische Art wieder gut geholfen, ne? Das hat dann ganz gut geklappt. Und das wurde dann zu meiner Sucht auf jeden Fall das Auflegen.
1: Du hast dich ja auch inszeniert dann. Du musstest dich auch inszenieren. Das heißt, du musstest dich schminken, du musstest dich irgendwie inszenieren. Was warst du für ein Typus Mensch? Der Name war Tasty,
0: Ja.
1: geschmackvoll. Und
0: Ja.
1: wie warst du drauf?
0: Ich hab, weiß nicht, also damals habe ich, ich habe schon immer sehr gerne was ausprobiert jetzt an mir, so vom Style her. Und habe zum Beispiel in der ersten Zeit knallrote Haare getragen, weil rot steht mir an sich eh. Ich habe ja von Natur aus rote Haare und dann habe ich sie halt knallrot gefärbt und habe halt so bauchfrei getragen und so und habe dann so sehr mädchenlike aufgelegt. Irgendwann, also was ich jetzt im Nachhinein ja auch sehe, klar und deutlich, das Dunkle hat mich ja immer mehr eingenommen und es wurde immer mehr weniger mädchenhaft, mehr cool. Also da,
1: Härter?
0: ja, härter Coolness
1: Brutaler?
0: kam da raus. Kommt drauf an. Also es gab Momente, also Zeiten, zum Beispiel auch zu Hause, wenn ich bei Leuten war, habe mir super gerne Horror-Make-ups gemacht und habe dann aufgelegt, weil es hat mir auch so ein Gefühl gegeben. Ne? Es ist wie wenn man einen Anzug trägt, dann fühlt man sich so, ne? Und so habe ich mir dann halt ein Horror-Make-up gemacht und habe dann aufgelegt. Das fanden die Leute dann auch mal so total krass und haben Fotos gemacht und so. Und das hat mir einfach Spaß gemacht,
1: Das war so eine
0: ne?
1: Inszenierung. Das heißt, du hast dich inszeniert und hast dich dann auch selbst wohlgefühlt.
0: Ja, sehr, sehr.
1: Ich weiß von einem Facebook-Eintrag, und zwar vom Juni, da steht drin: Endlich konnte ich mein inneres Ich, welches entsteht, wenn ich am Auflegen bin, auf meine Optik übertragen. Und dann gibt es ein Foto von dir daneben. wie du so ganz schwarz geschminkt bist, ganz, ganz dunkel.
0: Ja.
1: Und da

0: steht da, Muahaha, und genau diese abgrundtief böse Kreatur werde ich gleich an euch rauslassen.
1: Ja.
0: Das heißt abgrundtief böse Kreatur.
1: Das ist so krass.
0: Wie kommt es, dass du dich als diese abgrundtief böse Kreatur inszenierst oder bezeichnest?
1: Also erstmal ist mein Humor derbe böse geworden. Ich habe über die ekelhaftesten Sachen gelacht, wo ich heute echt den Kopf drüber schüttel. Ich habe auch schon Tränen vergossen deswegen, weil es mich einfach, ich habe mich geschämt dafür irgendwann, auch vor mir selber, ne? Das musste ich dann mit Gott ausmachen. Aber auf jeden Fall, ich habe einfach diese ganze Gesellschaft, ich habe mich schon früh mit Verschwörungstheorien auch beschäftigt. Und ich fand einfach diese ganze Gesellschaft, diese ganze Erde, ich fand alles falsch und böse. Und alles kam mir einfach nur noch aufgesetzt vor und unglaublich Hass und was weiß ich, böse getrieben einfach, ne? Ich fand nichts war mehr echt.
0: Das heißt, du hast zu dir gesagt, ich zeige euch jetzt mal, wer ihr eigentlich
1: Das war mein
0: seid.
1: Innerstes so. Ich wollte das niemanden an sich, also klar wollte ich das nach außen präsentieren, dass ich hart bin, ne? Aber andererseits fand ich es auch cool, so meine künstlerische Art und Weise rauszulassen, weil ich das auch einfach gut hinbekommen habe, ne? Und das gerne präsentiert habe. Aber andererseits war das einfach mein Inneres, das so einfach gebrodelt hat. Ich habe, während ich aufgelegt habe, teilweise eine Kriegsführung in meinem Kopf gesehen. Unfassbar. Also ich habe auch wirklich Kopfkino gehabt ohne Ende, wenn ich aufgelegt habe im Club. Und da war eine Kriegsführung dabei, die war unglaublich. Einfach
0: Das heißt,
1: so.
0: der Beat war so schnell wie Maschinengewehr, oder wie war das?
1: Ich hatte Beats, die waren nicht so schnell wie das Maschinengewehr. Die Beats waren so 160, 165 BPM. Aber da waren halt Maschinengewehr, Geräusche, Vocals. Ja,
0: Das
1: die
0: heißt, du
1: waren
0: hast dir
1: mit da
0: darüber
1: drin.
0: gelegt, weil das war dann für dich
1: Das war
0: dieser.
1: für mich, ich konnte es rauslassen. Das sind wie Menschen, die auch einfach getrieben Sport machen. Ne? Das ist
0: Ja.
1: so ein Rauslassen von dem Inneren. Aber weil ich eigentlich total lieb und nett war, musste ich
0: Aber.
1: das halt über diese Art und Weise rauslassen, ja.
0: Was war Techno für dich? War das jetzt so eine Art Ventil oder ein Vergessen oder eine Flucht oder eine Therapie oder wie
1: Eine
0: würdest du das?
1: Therapie. Techno hat mich sehr, sehr stark therapiert und hat mir die Chance gegeben, aus dem Jetzt auszutreten und in meine eigene Welt einzutreten.
0: Das heißt, mit Techno hast du es geschafft, diese Wut und diesen Hass auf die Welt, wie sie gerade ist, so böse wie sie ist.
1: Und
0: Diese Suche nach Wahrheit war wieder da.
1: voll getrieben, voll in der Esoterik. Ja, ich habe ja damals auch meinen jetzigen Mann kennengelernt. Er war am Anfang kein spiritueller Mensch, den habe ich halt mit dort reingenommen.
0: Ja, und dann kommt diese 5-Tages-Session Video gucken. Und nach 5 Tagen durchgucken einer unglaublich langen Playlist, weiß ich nicht wie viel, 10, 20, 30, 100 Videos, taucht auf einmal ein Video auf, was dich komplett aus der Bahn wirft.
1: Ja.
0: Was war denn jetzt da bitte Besonderes an diesem Video?
1: Dazu muss ich sagen, dieses Video habe ich ein halbes Jahr zuvor schon mal geguckt. Und zwar war das so gewesen, da kam dieses Video einfach in meine Playlist. Ich habe wirklich immer Playlists gehabt. Vielleicht lief es da auch einfach auf Autoplay durch. Aber Fakt ist, dass auf einmal eine Predigt dazwischen gerutscht ist, wo es um die Endzeit ging. Es ging darum, dass Jesus wiederkommt. Und ich war sprachlos. Ich dachte, boah, dieser Mensch redet gerade mit einer Autorität. Ich konnte gar nicht anders, als ihm das zu glauben. Also ich konnte gar nicht anders, als es ihm abzukaufen. Das war so ehrlich und das war so real und das hat sich so echt angefühlt, aber ich habe nichts verstanden. Ich habe überhaupt nichts gewusst, wovon er redet. Er hat aber davon gesprochen, dass der Teufel wiederkommen wird und er geschlagen wird und dass Jesus wiederkommen wird. Es hat mich gefesselt und ich habe tatsächlich die ganze Stunde durchgeguckt, obwohl ich fast nichts verstanden habe. Und dann habe ich das erstmal abgespeichert. Und habe das auch wieder vergessen. Ein halbes Jahr später, als Jakob dann auch mit dabei war und wir diese 5-Tages-Session hatten, da ist mir dieses Video wieder eingefallen. Und da habe ich dieses Video angemacht, habe gesagt, Jakob, guck dir das bitte an. Und auf einmal habe ich viel mehr verstanden. Ich hatte mehr Ruhe, es war am Anfang sehr viel und da konnte ich das besser ordnen. Und ich habe gedacht, boah, ich war schon wieder mehr geflasht als vorher. Und ich habe das Gefühl gehabt, da steckt Wahrheit drin. Und dann haben wir uns angefangen, mit mehr davon zu beschäftigen. Und dann

0: sind wir auf einen Pastor getroffen, der unser ganzes Leben verändert hat. Wirklich unser ganzes Leben. Von ihm haben wir dann tatsächlich, so wie wir alt waren, mehrere Videos hintereinander angeguckt. Daniel Exler. Und bei dem letzten Video hat er dann aufgerufen, dass wir unser Leben Jesus Christus übergeben sollen, wenn wir das noch nicht getan haben. Und wir beide überlegt, ich glaube, wir haben das sogar dann pausiert. Es hat sich so echt und real angefühlt. Wir haben einfach gespürt, da ist Wahrheit drinne. Wir waren beide aufgeregt irgendwie, so lustig aufgeregt, haben gedacht, boah, diese ganzen Videos, was er alles gesagt hat, also egal wie viele spirituelle Videos ich geguckt habe, keiner hat mit so einer Autorität geredet wie diese zwei Menschen. Keiner hat so sehr von der Wahrheit gesprochen und nichts davon kam jemals so sehr in mir an wie dieses Video oder wie diese Videosession.
1: Also irgendwas in dir hat angefangen zu schwingen und du wusstest, das ist
0: Alles.
1: es.
0: Ich war schon immer ein sehr empfindlicher Mensch, also empfindlich darauf bezogen, dass ich Gefühle wahrgenommen habe in mir, die andere nicht so wahrgenommen haben. Ich bin in einen Raum gekommen, da war eine Gruppe Menschen und ich habe sofort wahrgenommen, da stimmt was nicht. Und das war einfach wie eine Wahrheit, die sich in mir breit gemacht hat und in Jakob auch. Wir haben gesagt, wir machen das jetzt einfach. Mal gucken, was passiert.
1: Also diese Aufforderung war ja, ihr könnt euer Leben Jesus Christus
0: Ja,
1: übergeben.
0: genau.
1: Und was habt ihr gemacht?
0: Ja, wir sind beide auf die Knie gegangen. Und haben, so wie er hat es vorgesprochen, wir haben es dann nachgesprochen. Es ging so viel wie darum, dass er meinte, Jesus, ich habe die ganze Zeit versucht, mein Leben ohne dich zu leben. Siehst ja, ich laufe die ganze Zeit in einem Teufelskreis. Es ist nichts dabei rumgekommen. Ein Leben ohne dich zu leben, das kann nicht funktionieren. Ich möchte dir hiermit mein Leben anvertrauen, dir mein Leben geben. Bitte führe mich jetzt und vergib mir bitte dafür, dass ich es ohne dich versucht habe. Dann sind wir schlafen gegangen. Am nächsten Tag war eine sehr, sehr merkwürdige Ruhe da. Eine Ruhe, die sich nicht gut angefühlt hat. Es war sehr bedrückend. Wir haben uns beide nicht gut gefühlt. Und wie ich es halt gewohnt war, habe ich mir gedacht, okay, dann werde ich jetzt mal versuchen, mir esoterische oder spirituelle Videos anzugucken, um das irgendwie wieder zu füllen, weil es geht mir danach immer besser, ne? Und wir haben diese Videos angemacht von meinen Lieblingen. Ich mache natürlich dann direkt meine Lieblinge an. Und wir haben diese Videos angemacht und die sind einfach starr von uns abgeprallt. Die haben sich nicht mehr angefühlt, nicht mehr echt angefühlt. Da war keine Wahrheit mehr drinne. Das ging nicht mehr hier rein. Also das Herz hat es nicht mehr aufgenommen. Das war, als wäre die Tür zu.
1: Ist alles an euch abgeprallt, sagst du.
0: Alles,
1: Das
0: ja.
1: war auf einmal Lüge oder was war das
0: Wir
1: jetzt?
0: haben uns angeguckt und dachten so, was ist denn jetzt los? So, irgendwie bringt das gar nichts. Nichts. Und dann, also wir haben uns dann wieder daran erinnert, dass wir dieses Video geguckt haben, wo wir unser Leben Jesus übergeben haben. Vielleicht hat Gott diesen Gedanken eingeleitet. Der führt ja auch Gedanken. Und dann waren wir, ich weiß nicht mehr genau, wir waren auf jeden Fall sprachlos. Es war merkwürdig, haben, glaube ich, auch noch mal mit zwei anderen Videos versucht, hat nicht geklappt. Dann habe ich angefangen, nach Videos zu gucken. Menschen, die in der Esoterik und in der Spiritualität waren, die zu Gott gefunden haben. Und dann kam dann ein langes Video von einem Mann, der sehr langsam geredet hat, der okkulte Praktiken aufgezählt hat und so gefühlt alles, was ich gemacht habe. Es war eine Liste, die ging über mehrere Seiten und ich habe gefühlt fast alles gemacht und was ich davon nicht gemacht habe, wollte ich noch machen. Und ob es mit Geistern reden war und da war wirklich alles aufgezählt. Karten legen, so die ganzen Dinge. Und dann dachte ich, wie krass. Dann habe ich auch noch ein Video gesehen, zwei Videos von zwei jungen Damen, die auch in der Esoterik waren, die auch Karten gelegt haben, dasselbe, genau dasselbe erzählt haben, was ich gerade durchmache, was der Mann erzählt hat, alle dasselbe. Und ich muss dazu sagen, das habe ich gar nicht erzählt, dass ich auch ein bisschen krank geworden bin von dieser ganzen Esoterik-Sache. Ich hatte Herzaussetzer. Und ich hatte Angstattacken, also ich hatte keine richtigen Panikattacken, aber ich hatte die Angst vor der Angst. Das heißt, ich lag abends im Bett und es ist eine Angst vor der Angst aufgetreten, die Angst vor einer Panikattacke, die mich nicht in Ruhe gelassen hat, wo ich dann auch mit Alkohol stillen musste. Und genau diese Dinge hat sie auch aufgezählt, genau dieselben Dinge.
1: Und was hast du dann getan, wenn du gehört hast von den Leuten, die haben das und das und das erlebt? Was heißt das für
0: Also,
1: dich? Was hast du dann gemacht?
0: ja, sie hat dann erzählt, dass sie kurzerhand alles, was Esoterik ist, was Spiritualität ist, sie hat dann auch noch mal eine Liste.

0: mit Dingen aufgezählt, die mit dabei waren. Sie hat alles zerstört und aus der Wohnung geworfen. Jakob und ich, kurzerhand, alles an Bücher, also hunderte von Euros. Sie hatten richtig viele Bücher. Alles, was ich jemals gemalt habe an, ich hatte riesen Kunstwerke von mir, wo ich Stunden für gebraucht habe, aber halt dunkle Kunstwerke, ne? Dann Klamotten, alles, was nur ansatzweise mit der Dunkelheit, mit dem Teufel, mit Esoterik und Spiritualität zu tun hat, das haben wir alles zerrissen. Jede einzelne Karte von meinen Kartendecks, jede einzelne Seite von allen Büchern,
1: Wie
0: damit
1: hat sich das
0: ja,
1: angefühlt?
0: Adrenalin, Adrenalin ohne Ende, aber es hat sich so gut angefühlt, es war so lustig, wir haben uns angeguckt, wir haben gelacht, wir waren da voll drinnen, ne? Wir müssen das alles zerstören, das darf niemals jemand sehen. Und keiner darf das hier zu Gesicht bekommen. Was machen wir jetzt? Verbuddeln wir das irgendwo? Verbrennen wir das? Wir können ja jetzt nicht irgendwo ein Feuer machen. Ja, okay, dann schnipsen wir das ganz klein.
1: Aber warum so radikal? Warum, du hättest ja einfach
0: Weil es
1: sagen
0: sich
1: können.
0: richtig angefühlt hat. Ich war schon immer ein Mensch, ich mache dann kurzen Prozess. Und das hat sich so richtig angefühlt. Ich wollte das nicht mehr. Ich wollte gesund werden. Ich wollte jetzt endlich ankommen.
1: Wahrheit finden, das Loch füllen. Was ist daraus geworden?
0: Hey, ich bin der glücklichste Mensch auf der Welt, glaube ich. Ja, wirklich. Also erstmal danach wir waren beide so happy, wir waren so stolz auf uns. Und dann kam der nächste Tag, der war so verwirrt, ich wusste gar nicht genau, wie ich denken sollte. Und dann habe ich gesagt, Gott, du bist doch so groß. Ich bitte dich von ganzem Herzen, lösche diese Erinnerungen. Und dann ist auch gefühlt das erste große Wunder passiert. Am nächsten Tag waren meine ganzen Erinnerungen gelöscht. Über ganze Esoterik, über Sternzeichen, über Numerologie, über Kartenlegen, über alles. Alles war weg. Jakob hat noch so Testfragen gestellt. Ja, was ist das und das? Und ich saß so, keine Ahnung. Ich weiß es nicht mehr. Ich musste auch lachen, weil das war ein Wunder. Es kann doch nicht sein, dass mein Kopf auf einmal so still ist. Und ich habe tatsächlich in dem Moment den größten Frieden aller Zeiten wahrgenommen. Das war ein Frieden, der war so schön, das habe ich noch nie in meinem Leben erlebt. Noch nie. Auch nicht, wenn ich das schönste und tollste Set aufgelegt habe, habe ich noch nie diesen Frieden gespürt, ne?
1: Was ist mit dem Loch in deinem Herzen? Ist da jetzt, das war ja immer Unfrieden. Was ist daraus geworden?
0: Das ist so gefüllt mit Jesus. Ich liebe Jesus einfach so sehr und ich liebe das Leben und ich liebe Menschen und genau das ist, glaube ich, der Punkt. Mein Herz, dieses Loch ist gefüllt mit Liebe. Also mit Jesus.
1: Was ist aus dieser bösen Kreatur geworden, die sich so inszeniert
0: Da
1: hatte?
0: ist gar nichts mehr von übrig. Ich bin der liebste Mensch überhaupt. Ich rede den ganzen Tag über Liebe. Früher habe ich immer gemacht, wenn einer das Wort erwähnt hat.
1: Das heißt, jetzt kannst du über Liebe reden.
0: Ja, die ganze Zeit. Ich liebe das. Mein Herz schlägt für Menschen und für die Liebe auf jeden Fall, ja. Ich habe kein Loch mehr. Und ich hatte auch ein kleines Wunder und zwar hatte ich eine unfassbar krasse Spinnenphobie, die zu einer Angstphobie mutiert ist. Und die hat Gott einfach weggemacht. Jetzt laufe ich in unseren Keller und suche schon nach denen, um die anzufassen. So. Also Gott ist groß. Gott denkt an alle Kleinigkeiten, an jedes kleine Detail, was einen einfach stören könnte. Er nimmt dir alle Ängste, Menschenfurcht. Ich hatte auch Menschenfurcht. Deswegen ja auch diese ganze Optik, die ich hatte. So, ne? Das war ja, ich war hart. Ich musste ja hart sein, weil mein Weiches hat ja nicht funktioniert in
1: War
0: der
1: zu
0: Welt.
1: verletzlich.
0: Und jetzt kann ich unglaublich weich sein und ich bin so gerne lieb und weich und auch wenn jemand hart ist, dann will ich ihm zeigen, dass auch Menschen weich darauf reagieren können.
1: Du
0: Ne?
1: sagst, du lebst jetzt 24 Stunden, 7 Tage die Woche mit Gott. Paar Beispiele, wie lebst du da oder wie lebt man so mit Gott?
0: Ich lese unglaublich gerne in der Bibel. Sie spricht wirklich lebendig zu mir und habe unglaublich viele Durchbrüche zu Hause. Ich laufe dann lauthals durch die Wohnung und bete und bin glücklich und bedanke mich bei Gott für das alles, was er mir gegeben hat. Also ich bin unglaublich dankbarer Mensch geworden, ne? Und
1: Und wenn du heute auf dein Tattoo auf der Hand angesprochen wirst, auf diesen Teufel darauf, was sagst du dann oder wie reagierst du?
0: Kriegsnarben.
1: Kriegsnarben
0: Ja,
1: heißt.
0: Kriegsnarben. Das bin mein altes Ich. Ich denke, dass ich darüber auch Menschen erreichen kann, über mein alten Ich, über mein altes Ich. Und ja, so sieht man einfach, was Gott machen kann, ne? Dass er einfach den Teufel aus mir rausgeholt hat und Jesus eingepflanzt hat.
1: Warum machst du dir das nicht weg?
0: Nö, das will ich gar nicht. Ich will schon offen zeigen, dass Gott so groß ist und jeden retten kann. Und ich will auf jeden Fall Menschen genau daraus helfen, weswegen ich auch dieses Video mache.
1: Danke dir. Julia, schön, dass du heute hier
0: Ja,
1: warst.
0: gerne. Vielen Dank.
1: Vielleicht erkennst du dich in Julia wieder. Du spürst auch irgendwie so ein Loch in deinem Herzen, bist auf der Suche, so wie sie das eben beschrieben hat. Julia hat erlebt, dass Jesus dieses Loch ausfüllt. Und das möchte er auch für dich tun. Probier's doch mal aus. Alles Gute dir. Tschüss.

0: Super. Nach 6 Tagen bin ich endlich angekommen. Mach dir keine Sorgen. Ich melde mich.
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0: Traditionsbäckerei Hanke, Jens Leder, für ein Interview für uns Zeit.
1: Ja, wie hat sich das Verhalten der Menschen in puncto Brot verändert? Hat sich überhaupt was verändert oder sieht man es nur regional, muss man es regional gesehen betrachten, Herr Leder?
2: Also bei uns hier in der Bäckerei hat sich nicht wirklich viel verändert. Wir haben ein paar Sorten dazugenommen an Brot, um selber zu schauen, wollen die Leute was anderes, um es einfach mal auszuprobieren. Aber so im Großen und Ganzen ist das klassische Mischbrot das, was am meisten läuft. Dann haben wir noch ein Urkornbrot, da sind so ein paar Körner drin und ein Dinkelmehl, Kastanienmehl, so eine Mischung ist das. Und jetzt fünf Wochen haben wir jetzt ein Buchweizen-Dinkelmehl. Das läuft sehr gut an. Das gibt es dann immer einmal die Woche. Aber mehr schaffen wir am Ende auch gar nicht. Das ist für uns ausreichend, ja.
1: Sie sagen, mehr schaffen wir nicht. Wie viele Mitarbeiter haben Sie denn?
2: Wir haben 8 Mitarbeiter, ja, und die haben alle Hände voll zu tun.
1: Ich meine, wenn wir hier vorbeifahren, dann sieht man, es ist immer voll und die Leute sind begeistert, gerade mit den Brötchen und etc. Sie haben das Alte auch so ein bisschen übernommen und vielleicht auch in der ländlichen Region merkt man es, dass die Menschen doch dieses Alteingesessene doch sehr lieben, oder?
2: Wir haben also fast alles übernommen. Also ich habe von meinem Vorgänger habe ich eigentlich alle Rezepte übernommen. Wir haben ein bisschen was Neues dazu genommen. Oh, wir probieren es. Manches nehmen die Leute an, manches nehmen sie nicht an. Aber vieles ist eigentlich sogar noch vom Vater, von meinem Vorgänger. Das sind halt althergenommene Rezepte. Die sind da und die Leute möchten das. Und das machen wir halt. Ja. Und das läuft gut.
1: Das hört man ja heutzutage gerne. Es läuft gut. Wir haben heute das Thema Brot, das ist klar, aber wenn ich mich so umschaue, Bäckerei hat natürlich auch die Plätzchen und die sind ja auch immer schon über viele Jahre ganz beliebt und das ist auch so geblieben, ne?
2: Ja, das ist alles so geblieben. Die Rezepte sind geblieben, wie gesagt, wir haben da 1-2 neue Sorten dazugenommen, ja, und das läuft.
1: Super. Nochmal auf das Brot zurückzukommen und auf die Tendenz. Was man jetzt hier isst, Mischbrot, Toastbrot oder was. So, da hat sich nicht großartig hier in der Region, wir bleiben aber bei uns hier in der Region, was verändert das vom Essverhalten? Nee, ne?
2: Also bei uns nicht. Also kann ich jetzt nicht sagen. Das ist so geblieben. Es schwankt vielleicht, manchmal kaufen sie dann doch ein bisschen mehr Körnerbrot oder so, aber es ist im Großen und Ganzen ist das so geblieben.
0: Auch wenn der Wandel der Gesellschaft weiter voranschreitet und die drei Hauptmahlzeiten am heimischen Tisch längst durch viele kleine Snacks zwischendurch ersetzt worden sind, erfreut sich das Brot nach wie vor einer großen Beliebtheit.
1: Wie sieht's denn jetzt, wir wollen sich ins Negative jetzt abdriften, wirtschaftlich gesehen im Allgemeinen im Bäckerhandwerk aus?
2: Also jetzt auf uns bezogen erstmal, also bei uns läuft's gut, die Leute kaufen das, wir bieten eine gute Qualität, wir haben angemessene, humane Preise, nicht so überzogen wie manch andere Bäcker vielleicht. Ja, bei anderen ist es halt, wer jetzt viele Filialen hat zum Beispiel, der hat viele Kosten, der hat Fahrer, der hat Autos, der hat ganz viele Filialmieten, das muss halt alles eingewirtschaftet werden. Haben wir zum Glück nicht, die Leute kommen zu uns, deswegen kann ich die Preise ein bisschen, ich sag jetzt für mich persönlich, normal halten und ja, von daher, ja. Ich sehe es jetzt nicht ganz so schlimm, wie es immer von der Presse gemacht wird. Muss ich so sagen, ja?
1: Nein, ehrlich, wird am längsten. Das ist so.
2: Das ist so, ja.
1: Super. Gut, wir wollen Sie nicht länger aufhalten. Es ist Ihr freier Tag. Und ja, gerade, wann geht es eigentlich früh immer los sonst?

0: Ich fange halb eins an.
1: Wir gehen manchmal noch gar nicht ins
0: Das ist richtig,
1: Bett.
0: ja.
1: Nee, aber wollen Sie nicht länger aufhalten. Wir bedanken uns für das Gespräch. Schauen mal kurz noch mal so in die Backstube, dass die Leute mal
0: Ja,
1: sehen, wie
0: klar.
1: groß Ihre Backstube überhaupt ist. Und bis irgendwann mal.
0: Gut, ja.
1: Dankeschön.
0: Danke, tschüss.
1: Mit etwa 9000 Meisterbetrieben und etwa 230.000 Mitarbeitern zählt das deutsche Bäckerhandwerk zu den wichtigsten Wirtschaftsfaktoren Deutschlands. Übrigens, der Weltbrottag findet jährlich am 16. Oktober statt und feiert Brot als eines der wichtigsten und traditionsreichsten Grundnahrungsmittel weltweit.
2: Ebenfalls am 5. Mai war der internationale Hebammentag. Aus diesem Anlass hatte das SRH-Klinikum in Naumburg für alle, die sich über die Geburtshilfe informieren wollten, am Dienstagnachmittag die Türen geöffnet.
3: Im SRH-Klinikum Naumburg drehte sich am Dienstag alles rund um das Thema Geburt. Anlass war der internationale Hebammentag. Interessierte, vor allem werdende Eltern, konnten sich beim Tag der offenen Tür einen Einblick in die Arbeit der Hebammen und die Abläufe rund um die Geburt verschaffen. Das SRH-Klinikum ist die einzige Geburtsklinik im Burgenlandkreis und verfügt über moderne Kreissäle sowie ein erfahrenes Team aus Hebammen und Gynäkologen. Schon vor der Geburt haben Schwangere und ihre Partner die Möglichkeit, sich in Hebammenpraxen, bei Informationsabenden oder in der Familienbildungsstätte auf die Geburt vorzubereiten. Der internationale Hebammentag soll dabei vor allem auf die wichtige Arbeit der Hebammen aufmerksam machen. Denn sie begleiten Familien nicht nur während der Geburt, sondern oft schon viele Monate davor und auch danach.
4: Ja, ich glaube einfach, es ist ein besonderer Beruf und ein sehr intimer Beruf und wir sind viel für die Familien da. Wir sind für Familien da, wenn kein anderer da ist. Und ja, ich glaube einfach, so ein bisschen zu ehren der Hebammen, auch um den Beruf immer mal wieder so in Erinnerung zu bringen. Ich glaube, dafür ist der Tag ganz gut.
3: Der Aktionstag richtet sich deshalb nicht nur an Frauen. Auch werdende Väter, Angehörige und Interessierte nutzen die Gelegenheit, Fragen zu stellen und die Räumlichkeiten kennenzulernen.
4: Genau, also wir machen das schon viele Jahre, dass wir unsere Türen öffnen für Interessierte, für werdende Eltern oder einfach Familien mit Kinderwunsch oder auch für Familien, die schon bei uns geboren haben. Und ja, einfach um in den Austausch zu kommen. Viele Familien nutzen aber auch die Möglichkeit, um einfach mal zu schauen, wie sieht so ein Kreißsaal aus. Viele haben doch noch so ein bisschen eine andere Vorstellung, wie es im Kreißsaal aussieht, ja, eher sehr steril und vielleicht noch hochgefliest. Und ja, da nutzen wir einfach die Möglichkeit, damit mal sozusagen hinter die Kulissen geguckt werden darf. Und ja, wir haben viel vorbereitet und freuen uns auf die Familien und ja, nutzen das sozusagen.
3: Bei Führungen durch den Kreißsaal und die Wochenstation konnten sich die Besucher selbst ein Bild machen. Die Räume wirken modern, freundlich und bewusst wohnlich gestaltet. Eine angenehme Atmosphäre soll den werdenden Eltern Sicherheit und Ruhe geben.
4: Also wir versuchen ja durch die Gestaltung unseres Kreißsaals, wir haben uns da auch ein bisschen mit eingebracht, ja, es sehr gemütlich zu machen, dass die Familien sich wohlfühlen, dass man so ein bisschen das Gefühl, ich bin zu Hause. Ja, weil je entspannter ich bin, desto mehr kann ich mich auf die Geburt einlassen, desto besser schreitet sie voran. Und ja, man soll sich einfach wohlfühlen. Das heißt, wir haben dann auch immer ein Schild an der Tür hängen, dass jeder, der vorbeiläuft, weiß, alles klar, hier wird gerade ein nächstes Wunder geboren. Und wir sind natürlich aber auch ausgestattet. Wir haben alles das, was für den Notfall benötigt wird, natürlich da. Aber das bleibt versteckt.
3: Während des Informationstags wurde außerdem deutlich, wie vielseitig die Arbeit einer Hebamme eigentlich ist. Denn viele Besucher verwechseln den Beruf noch immer mit dem einer Krankenschwester. Hebammen sind jedoch speziell für die Betreuung von Schwangerschaft, Geburt und Wochenbett ausgebildet. Sie begleiten werdende Mütter eigenständig, beraten Familien und betreuen Geburten oft über viele Stunden hinweg persönlich. Krankenschwestern übernehmen dagegen vor allem die allgemeine pflegerische Versorgung auf den Stationen.
4: Ich bin in den Genuss gekommen, dass ich beide Ausbildungen habe. Das heißt, ich habe als erstes Krankenschwester gelernt, habe das auch ein paar Jahre gemacht. Auf der Geriatrie, also auf der ganz anderen Seite. Und ja, habe dann nach der Geburt von meinem zweiten Kind gedacht, es lässt dich nicht los und du probierst es. Und habe dann noch mal eine neue Ausbildung begonnen. Genau. Und mittlerweile ist es tatsächlich sogar ein Studiengang. Das heißt also,

0: du brauchst dafür ein Abitur oder eine abgeschlossene medizinische Ausbildung, um überhaupt ja, studieren zu dürfen. Und wenn ich es vergleiche, Krankenschwester, Hebamme, geht halt mehr wirklich um die Frau bei der Ausbildung der Hebamme. Und es ist auch fachlich sehr fordernd, muss ich sagen. Also es war schon noch mal sportlich.
1: Hebammen begleiten Familien dabei oft weit über die Geburt hinaus. Sie stehen werdenden Müttern bereits während der Schwangerschaft beratend zur Seite und unterstützen Familien auch nach der Geburt, etwa bei der Rückbildung oder während der Nachsorge zu Hause.
0: Genau, also es ist ja ganz wichtig, dass die Frauen auch wissen, dass sie ja einen Anspruch auf Hebammenhilfe haben. Das heißt, es geht ja nicht nur um das Thema Geburt, sondern auch vor der Geburt und auch das große Thema Wochenbett, also nach der Geburt. Das heißt, da ist es natürlich gut, dass die Frauen sich frühzeitig mittlerweile schon mit positivem Schwangerschaftstest eigentlich ja auf die Suche begeben, welche Hebamme passt zu mir und was ja habe ich für Möglichkeiten, Geburtsvorbereitungskurs.

0: rechnen. Also es sind so im Jahr, also ganz genau kann ich es nicht sagen, im Jahr sind es so circa 60 bis 70. Und ich bin jetzt hier knapp 10 Jahre. Mit der Ausbildung sind so 800 Kinder, würde ich sagen.
1: Mit dem Tag der offenen Tür wollte das SRH-Klinikum Naumburg vor allem eines zeigen. Werdende Eltern sind hier rund um Schwangerschaft und Geburt gut aufgehoben.
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1: Viele kennen die Landesschule Pforta nur als Bildungseinrichtung. Aber man kann dort auch die Natur in Verbindung mit den historischen Gebäuden genießen. Die liebevoll gepflegten Anlagen erhielten in dieser Woche eine große Auszeichnung. Die Gärten des Klosters und der Landesschule Pforta wurden in die Landesinitiative Gartenträume – Historische Parks in Sachsen-Anhalt aufgenommen.
2: Das Netzwerk Gartenträume vereint 53 historische Parks, botanische Anlagen und Gärten in Sachsen-Anhalt. Am Mittwoch ist nun der 54. hinzugekommen. Stefanie Pötzsch, Staatssekretärin für Tourismus des Landes Sachsen-Anhalt, hat die Gärten des Klosters und der Landesschule Pforta in der Landesinitiative Gartenträume, historische Parks in Sachsen-Anhalt, willkommen geheißen. Sie übergab Katrin Volkmann, Rektorin der Landesschule Pforta, und Arndt Gerber, Prokurator der Stiftung Schulpforta, das Gartenträume-Schild. Die Aufnahme in das Netzwerk hat für den Standort große Bedeutung.
3: Also wir haben jetzt schon bemerkt, oder es ist uns jetzt bewusst geworden, dass es ein wirklich starkes Netzwerk ist. Es sind die großen Gärten dabei, die natürlich auch überregional viel Aufmerksamkeit haben. Wörlitzer Park zum Beispiel. Aber auch in der unmittelbaren Region Gärten. Und wir kommen damit in ein Netzwerk, das einfach eine große Aufmerksamkeit hat unter einer bestimmten Klientel, unter einer bestimmten Gruppe von Leuten oder Menschen, die in der Region hier unterwegs sind. Und wir sind einfach ein Teil davon und werden natürlich dort auch mit kommuniziert, mit unseren Angeboten, aber eben auch mit dem Standort Landesschule, eigentlich mit beidem.
4: Hilft das auch bei der Pflege und der Erhaltung des Gartens?
3: Naja, zunächst setzt es uns erstmal in eine ganz, ganz gute Verantwortung, unsere Gärten zu entwickeln, zu pflegen auch. Das ist nicht so selbstverständlich. Unser Kräutergarten wird von Ehrenamtlichen gepflegt. Das sind 7 Damen, die einmal in der Woche hierher kommen und wirklich ehrenamtlich sich um diese Beete kümmern. Der Obstgarten, der jetzt schon entstanden ist oder schon 10 Jahre alt ist oder etwas mehr als 10 Jahre, der muss auch erhalten und gepflegt werden. Und wenn wir jetzt Menschen hierher holen, dann erst recht. Aber wir denken eben auch oder wir wissen, dass wir viel inhaltlichen Input bekommen werden, dass wir uns mit den anderen Partnern auch austauschen können über die Themen, die halt einen Garten ausmachen.
2: Dr. Hermann Onko Eikens, Vorstandsvorsitzender des Gartenträumevereins, freute sich darüber, dass die große Gartenvielfalt in Schulpforte mit der Aufnahme in die Gartenträume die verdiente Aufmerksamkeit erhält. Ob der malerische

0: Schulpark, die verwunschenen Lehrergärten, der duftende Kräutergarten oder der zukünftige Meistergarten von Pforte. Die Gärten, die Gebäude und die Geschichte dieses einmaligen Ortes verbinden sich zu einem höchst attraktiven Erlebnis.
1: Ja, wir haben offen gesagt schon vor 3 Jahren die Anfrage bekommen, ob wir zu den Gartenträumen, ob wir ein Teil der Gartenträume werden wollen. Die Stiftung Schulpforta und die Landesschule. Und wir waren damals einfach noch nicht so weit. Wir hatten einfach noch nicht das in der Hand, womit man wirklich bei diesem großen Netzwerk auch, naja, repräsentativ auch Mitglied sein kann. Und im letzten Jahr sind wir dann nochmal angefragt worden und haben an diesem Evaluierungsprozess teilgenommen. Das Wirtschaftsministerium, das Bildungsministerium waren bei uns und haben eben einfach geschaut, ist dieser Standort Landesschule heute, Kloster früher, ein würdiger Ort, Teil der Gartenträume zu sein.
0: Neben den Besuchern wird das Gelände auch von den Lehrern und Schülern der Landesschule Pforta genutzt, die sich im Zentrum befindet. Für sie ist es nicht nur Erholungsort, sondern auch Klassenzimmer und Schulhof.
2: Frau Volkmann, Rektorin der Landesschule Pforta, heute große Auszeichnung. Der Garten ist mit in die Gartenträume Sachsen-Anhalt aufgenommen worden. Wie wichtig ist denn das für die Landesschule?
3: Das ist ziemlich wichtig für die Landesschule, weil mit jedem Touristen mehr, der zu uns kommt, wir natürlich attraktiver auch sind und sich das Wort über die Landesschule verbreitet, sich mehr junge Menschen für uns interessieren und damit unser Fortbestand auch gesichert ist. Das ist also toll.
2: Sie haben es vorhin in Ihrem kurzen Grußwort schon gesagt, dass die Schüler auch selbst mit Hand anlegen und sehr froh sind über diesen Garten. Wie sieht denn das aus so im Schulbetrieb?
3: Ja, jetzt sieht man es gerade nicht, weil es ist gerade Unterricht. Das bedeutet, dass alles, was Außenanlage ist, für die Schüler auch Erholungsort ist. Das bedeutet jetzt nicht Hand anlegen, aber es ist für die Schüler auch wichtig als Gegengewicht zu den ganzen Dingen, die akademisch sind, dann auch mal ein bisschen in der Erde zu wühlen und den Schulgarten zu pflegen oder die Fensterrose oder all die Dinge, die da zur Verfügung stehen. Ja. Also das machen die in ihrer freien Zeit, machen das in den Freistunden zwischendurch. Also da gibt es keine festen Zeiten dafür. Ja.
2: Also kann ich mir das so vorstellen, dass Schüler auch hier, wenn das Wetter passt, mit ihren Büchern im Garten sitzen und dort lernen?
3: Das können Sie sich genauso vorstellen. Es gibt dann auch so Biertischgarnituren, die hier stehen, wenn es richtig warm ist. Und wie gesagt, dann gehen wir unter den Baum und machen da Unterricht. Also findet statt. Hier oder eben auch unter der Platane. Jetzt nicht mehr darunter, weil das dürfen wir ja nicht mehr. Aber im großen Park, ja, nach Möglichkeit schon. Beim Schulfest, wenn wir draußen feiern, ja, da wird auch an Dingen gearbeitet werden hier währenddessen. Also es findet eigentlich die ganze Zeit statt.
0: Anlaufpunkt für die meisten Besucher, bevor sie das Gelände erkunden, ist das Besucherzentrum.
1: Genau, also wir seitens der Stiftung Schulpforta, auch in Zusammenarbeit mit der Landesschule, mit dem Pförtnerbund. Wir versuchen natürlich, unsere Themen in die Öffentlichkeit zu bringen. Klostergeschichte und Schulgeschichte, diese beiden großen Schwerpunkte, die wir hier haben. Das Besucherzentrum selber ist ein Ort für Veranstaltungen, für Vorträge, für Kolloquien und so weiter. Aber es ist auch der Startpunkt für die Führungen. Hier kommt man her, wenn man eine Führung möchte.
2: Wie viele Besucher kommen denn so im Jahr im Schnitt hierher nach Kloster Pforta?
1: Das ist eine spannende Frage, weil wir das nicht so gut abrechnen können, da wir ja so viele offene Tore haben, dass wir gar nicht so genau wissen, wie viele Menschen sind eigentlich auf dem Gelände unterwegs. Und wir wollen das eigentlich auch nicht ändern. Wir wollen jetzt nicht die Tore verschließen, damit wir...
4: Ja? Und das führt in der Summe dazu, dass wir im Vergleich zum Beispiel zu anderen westdeutschen Bundesländern oder eben auch zu anderen ostdeutschen Bundesländern eine relativ hohe Wahrscheinlichkeit von einem Herzinfarkt haben und auch eine relativ hohe Wahrscheinlichkeit haben, an diesem Herzinfarkt zu versterben. So. Nun haben wir aber bis jetzt immer gesagt, Sachsen-Anhalt als Ganzes hat eine hohe Sterblichkeit, Punkt. Und was ich mit diesen Daten jetzt hier präsentieren möchte ist, und das sind alle Krankenhäuser in Sachsen-Anhalt zusammengefasst, das sind Daten über die Ärztekammer, wo Herzkatheter gemacht werden. Und was ich Ihnen jetzt hier für Daten aufgearbeitet habe, ist die Sterblichkeit nach einer Stent-Implantation. Ist ja nicht so, dass bei jeder Herzkatheterisierung jemand einen Stent bekommt, sondern nur Patienten, die einen Herzinfarkt haben, bekommen einen Stent und Patienten, die eine Kranzgefäßverengung haben, bekommen einen Stent.

0: Und dann hat die Krankenkasse einfach bei jedem Patienten, der einen Stent bekommen hat, insbesondere bei den Herzinfarktpatienten, geguckt nach einem Jahr, leben die denn noch? Und haben alle 22 Krankenhäuser, die das machen, in Sachsen-Anhalt miteinander verglichen. So, und da zeigt sich ein relativ komplexes Bild. Und wir wissen immer, welches Krankenhaus wir sind. Und wenn man jetzt die Daten, die wir jetzt erhoben haben, nochmal auswertet, zeigt sich, dass wir eine Wahrscheinlichkeit haben, im Rahmen auch des Herzinfarktes nach Stentimplantation nach einem Jahr zu versterben, bei 0,63%. Das ist extrem niedrig. Und das Gute ist, das ist auch ein Befund, der sehr kongruent ist, weil wir sehen, dass über die Jahre die Qualität immer besser geworden ist. Also wir haben bei 1,23 angefangen 2019 und sind über die Jahre jetzt bei 0,63 gelandet. Also wir haben also in den letzten 5 Jahren quasi eine deutliche Zunahme der Qualität, deutlich weniger Patienten, die sterben. Das spricht dafür, dass wir sehr gute Ärzte haben, die sozusagen das Problem in den Griff kriegen, sehr gute Schwestern im Herzkatheterlabor, aber auch auf der Intensivstation, auf der kardiologischen Normalstation, die Probleme sehr schnell und sehr gut erkennen können. Das ist ein Lernprozess, der da über die Jahre stattfindet. Und wir haben eine Rate, dass die Patienten bei uns nach einem Jahr versterben, von 0,63%. Und jetzt ist es so, diese Zahlen haben wir verglichen mit den anderen Krankenhäusern in Sachsen-Anhalt. Und da gibt es nur 2 Krankenhäuser in Sachsen-Anhalt, die, muss man sagen, auch deutlich weniger Katheter als wir machen. Die haben 0,6 und 0,59. Ja? Und wir sind nur minimal schlechter als die, die besser sind, aber das sind Krankenhäuser, die deutlich weniger behandeln insgesamt als wir. Und alle anderen Häuser in Sachsen-Anhalt haben eine zum Teil über zweifach höhere Sterblichkeit als wir. Und dazu, das muss man sagen, gehören wahrscheinlich auch die Universitätskliniker, die Herzzentren, alles, was es hier in Sachsen-Anhalt sonst gibt. Also was ich damit sagen möchte ist, wir haben eine extrem gute Qualität und es sind 19 Krankenhäuser, die schlechter sind und 2 Krankenhäuser, die fast genauso gut sind, aber das sind Krankenhäuser, die eben halt deutlich weniger machen. Und das sind Zahlen, mit denen man sich wirklich, also da kann man stolz drauf sein, was wir immer so eine hohe Qualität hinkriegen und es schaffen, in dieser Akutsituation Herzinfarkt und bei den Patienten, die eben halt hier eine Stent-Implantation kriegen, dass wir so eine geringe Sterblichkeit haben. Und das sind eben halt Zahlen, auf die ich stolz bin. Und das schaffen wir immer und auch nur, natürlich, weil wir gutes Personal haben, aber weil wir auch sehr gute Anlagen haben. Wir haben die Anlage, werden wir jetzt noch in einem Beitrag sehen, zum Beispiel unsere Herzkatheteranlage Ende letzten Jahres ausgetauscht. Da ist das Land Sachsen-Anhalt maßgeblich mit 1 Million Euro daran beteiligt, den Herzkatheter jetzt erneuert mit einem neuen Herzkatheter. Und da sieht man die Kranzarterie noch viel besser, hat eine höhere Qualität. Und seit Ende des Jahres hier eine neue Katheteranlage gebaut, mit der wir es schaffen, dass immer deutlich weniger Strahlung verbraucht wird. Also die Qualität der Untersuchung steigt immens. Und was man eben halt sieht, ist, dass man hier die Koronarien jetzt viel besser dargestellt bekommt, weil es eben halt sehr groß ist. Ja? Und das ist eben halt der große Vorteil von der Anlage, dass man eben halt schön die Kranzarterien hier ganz groß dargestellt bekommt. Da kriegt man ein bisschen mehr Kontrast, ein bisschen mehr Gefühl für die Engstellen. Hier in dem Fall haben wir glücklicherweise keine Engstellen. Aber diese Anlagen führen alle dazu, dass wir eben halt im Grunde wirklich sehr gute Qualitäten erzielen. Und da können wir stolz auf uns sein. Die Leute wissen, wenn ich einen Herzinfarkt habe, muss ich nach Weißenfels. Das wissen auch die Notärzte. Das heißt, wenn einer in Naumburg sitzt oder in Zeitz sitzt und er kriegt Brustschmerzen und der Notarzt weiß, das ist ein Herzinfarkt, dann wissen die, einpacken und sofort nach Weißenfels bringen. So, dass wir es eben halt relativ schnell schaffen, diese Arterien aufzumachen. Weil das wichtigste Qualitätskriterium im Herzinfarkt ist, dass die Arterie so schnell wie möglich aufgemacht wird. Und das ist hier sichergestellt. Weil alle wissen nach Weißenfels und die Doktor und die Pflegekräfte und alle Mitarbeiter wissen, es muss so schnell wie möglich aufgemacht werden. Und deswegen funktioniert das hier so gut.
1: Gibt es bei den Zahlen bestimmte Altersspannen?
0: Ja, Altersspannen sind hier nicht unterstützt. Es sind alle nach Alters, unabhängig vom Alter aufgezählt worden. Alle Patienten, die hier eingeliefert werden, sozusagen, die hier einen Stent bekommen, sind hier erfasst. Wir wissen, dass die Bevölkerung im Burgenlandkreis, zum Beispiel im Vergleich zu Halle oder Magdeburg, älter ist, so dass wir im Grunde noch viel kränkere Patienten haben als zum Beispiel an den Unikliniken in Magdeburg oder in Halle. So dass, also nochmal mit diesem Hintergrund, wir wissen müssen, dass wir, obwohl wir eigentlich die kränkere Bevölkerung haben, wir die deutlich bessere Überlebensrate haben. Das spricht einfach dafür, dass das exzellent funktioniert.
2: Am Wochenende ist wieder Fußball angesagt. Aber auch für den UHC und den MBC heißt es am Wochenende, alle Kräfte zu bündeln.

0: Wir haben die Sportansetzungen für Sie zusammengestellt. Also wer muss wann gegen wen antreten? Hier unser Sportblick.
1: In der Verbandsliga geht's für den SSC Weißenfels zum Haldensleber SC. Hier Rollerball ab 14 Uhr. Und die Mannschaft von Blau-Weiß-Zobau läuft am Sonntag beim VfB Merseburg auf. Anpfiff ist ebenfalls um 14 Uhr. In der Landesliga empfängt der SC Naumburg die Kicker vom SV Edelweiß-Arnstedt. Los geht's hier um 14 Uhr. Und der erste FC Zeitz genießt ebenfalls Heimvorteil. Sie erwarten die Mannschaft vom SV Rot-Weiß-Kemberg. Spiel beginnt es hier um 15 Uhr. In der Landesklasse 6 kommt es am Samstag zu folgenden Begegnungen. SSC Weißenfels gegen Rot-Weiß-Weißenfels. Das Spiel beginnt um 14 Uhr. Wacker Wengelsdorf gegen SV Braunspetra. BSC Laucha erwartet das Team von RSK Freiburg. Und für SV Großgrimma geht's zu Sportring Mücheln. Die Spiele beginnen jeweils um 15 Uhr. Floorball. Wie bereits im Halbfinale wird auch das Finale im Best-of-Five-Modus gespielt. Am Wochenende startet der UHC mit Spiel 1 und Spiel 2 in Leipzig. Die Spiele beginnen am Samstag und Sonntag jeweils um 16 Uhr. In der nächsten Woche folgen dann die Heimspiele in der Weißenfelser Stadthalle. Kommen wir noch zum Basketball. Zum Saisonausgang geht's in der Easy Credit BBL am Sonntag für den Syngenics MBC nach Trier. Spielbeginn ist hier um 16.30 Uhr.
0: Wir hoffen, es war wieder viel Spannendes für Sie dabei. Vielen Dank fürs Einschalten. Die nächste Ausgabe gibt es nächsten Dienstag. Ich wünsche Ihnen ein entspanntes und erholsames Wochenende. Bleiben Sie gesund und tschüss.
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0: Guten Abend und herzlich willkommen zu den aktuellen Nachrichten aus dem Burgenlandkreis. Wie gewohnt hier bei Ihrem Lokalsender BLK TV am Dienstag, den 12. Mai. Und hier sind Sie, die aktuellen Tagesmeldungen. Im Jahr 2025 ereigneten sich im Zuständigkeitsbereich des Polizeireviers Burgenlandkreis 4.891 Verkehrsunfälle. Das sind 49 Unfälle weniger als im Vorjahr und entspricht damit einem Rückgang von etwa 1%. Auch bei der Anzahl der bei Verkehrsunfällen verletzten Personen wurde ein Rückgang von gut 3% verzeichnet. Bei 551 Verkehrsunfällen im vergangenen Jahr wurden insgesamt 711 Personen verletzt, wobei 6 Personen getötet wurden. Das sind 25 Verletzte weniger als im Vorjahr. Die Zahl der Verkehrsunfalltoten im Landkreis bewegt sich sogar auf einem Tiefstand seit 2016. Nach wie vor bildet Wildwechsel mit deutlichem Abstand die Hauptunfallursache im Burgenlandkreis. Mit insgesamt 1.223 Wildunfällen im vergangenen Jahr war an gut jedem vierten Unfall ein Wildtier beteiligt. Die Zahl der angezeigten Verkehrsunfallfluchten ist im Vergleich zum Jahr 2024 um rund 3% rückläufig. Die Stadt Weißenfels investiert weiterhin in die Entwicklung und Aufwertung ihrer Ortschaften. So wurden in Langendorf Räume im Gemeindehaus renoviert und instand gesetzt. Unter anderem erstrahlt das Büro von Ortsbürgermeister Horst Ziegler in neuem Glanz. Die Wände wurden verputzt und gemalert. Der alte Boden wurde durch robustes Vinyllaminat ersetzt. Aus den städtischen Beständen erhielt der Ortsbürgermeister hochwertige und funktionale Büromöbel. Einen frischen Anstrich gab es auch für die Küche des Gemeindehauses. Zudem wurde die Toilette instand gesetzt und die sanitäre Ausstattung zum Teil erneuert. Auch sämtliche Türen in dem Gebäude wurden neu lackiert. Insgesamt investierte die Stadt Weißenfels etwa 22.000 Euro, um das Gemeindehaus aufzuwerten. Die Volkshochschule Burgenlandkreis Dr. Wilhelm Harnisch bleibt am 15. Mai aufgrund des Brückentags geschlossen. Die Schließung betrifft sämtliche Geschäftsstellen. Christi Himmelfahrt muss nicht laut und ausgelassen sein. Wer den Feiertag einmal anders erleben möchte, ist am Donnerstag im Schlosspark Moritzburg-Zeitz genau richtig. Um 11 Uhr lädt die besondere Hofdamenführung zu einem ebenso unterhaltsamen wie informativen Rundgang durch den historischen Park ein. In der Rolle der Hofdame Christine nimmt die Gästeführerin die Besucherinnen und Besucher mit in die farbenfrohe Flora des Gartentraums Sachsen-Anhalt und gewährt dabei charmante Einblicke in die herzoglichen Tischsitten vergangener Zeiten. Ein Glas Sekt rundet das Erlebnis stilvoll ab. Abseits der klassischen Herrentagsaktivitäten bietet diese rund zweistündige Führung eine entspannte und zugleich kulturell bereichernde Alternative. Geschichte, Gartenkunst und höfische Lebensart verbinden sich zu einem besonderen Erlebnis für alle, die den Feiertag bewusst genießen möchten. Eine Voranmeldung ist per Mail unter tourismus@stadt-zeitz.de erforderlich. Am 15. Mai bleibt die Stadtverwaltung Naumburg einschließlich ihrer Außenstellen aufgrund des Brückentages für den Publikumsverkehr geschlossen. Dies betrifft auch das Bürgerbüro sowie die Stadtbibliothek, die auch am 16. Mai geschlossen bleibt. Die Touristinformation ist davon ausgenommen und öffnet am Freitag und Samstag jeweils von 10 bis 17 Uhr sowie am Sonntag von 10 bis 15 Uhr. Und soweit die aktuellen Nachrichten für heute. Jetzt geht es weiter im Programm von BLK TV, Ihrem lokalen Fernsehsender aus dem Burgenlandkreis. Und bleiben Sie einfach dran, denn jetzt gibt es gleich noch unser Regionalmagazin. Neue Nachrichten dann wieder morgen Abend um 19.30 Uhr an dieser Stelle.
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3: Hallo liebe Zuschauer und herzlich willkommen zur aktuellen Sendung am Dienstag hier bei Ihrem BLK-TV. Die Landräte Sachsen-Anhalts tagten in der letzten Woche in Weißenfels. Im Rahmen dieser Konferenz formulierten sie ihre Erwartungen an den neuen Landtag und die neue Landesregierung.
4: Im Rahmen seiner 121. Landrätekonferenz am 7. und 8. Mai hat der Landkreistag Sachsen-Anhalt die Erwartungen der 11 Landkreise an den neuen Landtag und die neue Landesregierung nach der Landtagswahl am 6. September 2026 vorgestellt. Unter dem Titel »Erwartungen an den neuen Landtag und die neue Landesregierung« verlangt der Kommunale Spitzenverband eine uneingeschränkte Beachtung der kommunalen Selbstverwaltung und benennt konkrete Reformbedarfe für eine handlungsfähige, bürgernahe und zukunftsfeste Verwaltung in Sachsen-Anhalt.
5: Wer einen handlungsfähigen Staat will, der soll eben auch die kommunale Selbstverwaltung schützen, soll uns Vertrauen entgegenbringen, Gestaltungsspielräume ermöglichen und eben auch eine verlässliche Finanzierung gewährleisten. Das ist für uns ein sehr entscheidender Punkt. In der Regel sind die Landkreise, die Landratsämter, die untere Ebene, die mit dem Bürger in Kontakt tritt und Entscheidungen trifft, die unmittelbar für die Bürger wirken. Und darüber gibt es dann eben Fach- und Rechtsaufsichtsbehörden, die darüber wachen, ob wir die Gesetze richtig anwenden und die Entscheidung richtig treffen. Und wir sind der Meinung, dass fast 38 Jahren kommunaler Selbstverwaltung, dass wir nach so vielen Jahren kommunaler Selbstverwaltung in der Lage sind, die Gesetze anzuwenden und wir in einem so kleinen, so armen Bundesland wie Sachsen-Anhalt eine drei- oder vierstufige Verwaltung nicht mehr brauchen. Wir können sie uns aber auch nicht leisten. Und deshalb schlagen wir ja vor, dass wir zwei Ebenen haben, eine, die die Entscheidung vor Ort trifft, eine Ebene, die in der Lage ist, diese auch gegebenenfalls zu kontrollieren, das würde dann genügen. Und mit dieser Zweistufigkeit würden wir eben als Landkreise mal unabhängig davon, ob uns dann noch weitere Aufgaben zuwachsen, die vielleicht jetzt bei einem Landesverwaltungsamt liegen, würde uns eine große Entlastung zukommen, weil wir in verschiedenen Verfahren, die langatmig sind, dann keine Abstimmungsprozesse mehr zum Beispiel mit dem Landesverwaltungsamt machen müssen.
4: Mit Blick auf den demografischen Wandel fordert der Landkreistag eine aktive Landesstrategie für den ländlichen Raum. Notwendige Angebote der Daseinsvorsorge müssten in erreichbarer Nähe erhalten bleiben. Dazu zählen wohnortnahe Schulen, hausärztliche Versorgung, Pflegeangebote, barrierearmes Wohnen, ein leistungsfähiger ÖPNV und digitale Versorgungsangebote.
5: Ein anderes Thema, was ich noch aufgreife, bevor ich dann an Frau Professor Dr. Berger übergebe, ist das Thema Arbeitsgelegenheiten und generell die Umsetzung der neuen Grundsicherung, die ab 1. Juli in Kraft tritt. Auch hier haben wir Erwartungen an die neue Landesregierung, den neuen Landtag formuliert, dass das Land eben auch Voraussetzungen dafür schafft, dass wir die Grundsicherung und die Möglichkeit von verpflichtenden Arbeitsgelegenheiten im ehemaligen Bürgergeld zügig umsetzen können und dasselbe natürlich auch im Bereich der Asylbewerber und Geduldeten.

0: hier kann und müsste das Land, soll das Land uns unterstützen, insbesondere auch wenn es dann um die finanziellen Fragen geht, was kostet das, wer übernimmt das, also zum Beispiel, wer übernimmt ein Deutschlandticket oder die Fahrtkosten, wenn ein Asylbewerber eine verpflichtende Arbeitsgelegenheit nicht in dem eigenen Ort, in dem er untergebracht ist, sondern im Nachbarort hat. Auch da erwarten wir, dass uns die Landesregierung unterstützt und auch das ist ein Thema und ein Beispiel dafür, dass wir da mit der jetzigen Landesregierung diese Schritte gemeinsam angehen.
1: Thema Finanzen. Sie wissen, dass die kommunale Haushaltssituation überall in dieser Bundesrepublik dramatisch ist. Das wird entsprechend überall auch so formuliert. Das ist in Sachsen-Anhalt nicht anders. Wir haben eine 500 Millionen Kassenkreditvolumen auf kreislicher Ebene. Da kommen wir von alleine nie wieder weg und die Zinslast steigt. Und wir haben keinerlei freie Spitze, um freiwillige Selbstverwaltung wahrzunehmen. Und das ist aus unserer Sicht ein Kernproblem, auch ein verfassungsrechtliches Problem. Sie wissen, dass wir da auch beim Bundesverfassungsgericht uns entsprechend um Rat bemühen und um Entscheidung bemühen. Wir sind der festen Überzeugung, dass die geschilderte kommunale Selbstverwaltung und die Wirksamkeit vor Ort natürlich immer auch davon abhängt, dass wir die freie Spitze, also die finanziellen Mittel haben, um zu investieren. Es kann nicht sein, dass wir in unseren Landkreisen maximal 3% freiwillige Aufgaben vollbringen und der Rest purer Vollzug ist. Da brauchen wir mehr Geld. Nun wissen wir alle, dass die Decke insgesamt in dieser Republik zu kurz ist, obwohl wir Einnahmen haben wie noch nie. Und Sie wissen auch, dass wir hier in dieser Bundesrepublik beim Bund, in den Ländern und hier auch kommunal darüber streiten, wahrscheinlich noch viel zu wenig darüber streiten, wie wir diese Ausgabenlast reduzieren. Und da ist natürlich in vielfacher Hinsicht, gerade auch im Sozialbereich, nicht zuletzt der Bundesgesetzgeber gefragt. Wir haben eine Vielzahl von Fördertöpfen in diesem Land. Sachsen-Anhalt, wie alle ostdeutschen Bundesländer, haben eine hohe, hohe Abhängigkeit von Förderverfahren, Fördermittelverfahren, Förderverfahren. Das sind europäische Förderverfahren, das sind Bundesförderverfahren, das sind Landesförderverfahren. Dieser Ansatz hat sich in dieser Massivität nicht bewährt. Wir plädieren mit aller Macht dafür, dass ein neuer Landtag alle Mittel im Haushalt, die dazu dienen, egal über welches Förderverfahren, egal über welchen Sondertopf, irgendwie auch Kommunalebene zu finanzieren, dass die sehr viel stärker als bisher gebündelt werden in Budgets, die dann uns zur Verfügung stehen, damit wir auch investieren können in das, was Not tut.
2: Die kommende Wahlperiode muss eine Wahlperiode der kommunalen Verlässlichkeit werden, betont Professor Dr. Ariane Berger, geschäftsführendes Präsidialmitglied des Landkreistages Sachsen-Anhalt. Die Landkreise stehen bereit, Reformen aktiv zu unterstützen und Verantwortung zu übernehmen. Dafür brauchen wir ein partnerschaftliches Miteinander mit Landtag und Landesregierung, auf Augenhöhe, mit klaren Zuständigkeiten und mit finanzieller Ehrlichkeit.
3: Am Freitagnachmittag wurde der Altmarkt in Hohenmölsen zum bunten Treffpunkt für Jung und Alt. Unter dem Motto »Gemeinsam essen, begegnen, gestalten« kamen zahlreiche engagierte Menschen aus Schulen, Vereinen und Kirchengemeinden und der Stadtgesellschaft zusammen, um ein Zeichen für Demokratie, Toleranz und ein respektvolles Miteinander zu setzen.
4: Von Beginn an herrschte hier ein wahrhaft reges Treiben. Dem Motto entsprechend durften sich die Besucherinnen und Besucher auf ein abwechslungsreiches kulinarisches Angebot freuen. Ganz zur Freude von Friederike Rohr.
5: Frau Rohr, wenn man hier auf dem Altmarkt sieht in Hohenmölsen, denkt man ganz, Hohenmölsen ist auf dem Bein. Was ist heute hier los?
6: Wir haben unser Straßenfest für Demokratie und Miteinander, wo wir eben auch wirklich das Miteinander in den Mittelpunkt stellen und das feiern. Deswegen ist es schön, dass es auch wirklich funktioniert, dass die Menschen sich auf den Weg machen und rauskommen, um zu feiern, um das Miteinander zu feiern.
5: Schön, was wird denn hier eigentlich alles geboten?
6: Genau, also es sind eigentlich ganz viele Vereine aus Hohenmölsen mit dabei. Unsere Sportvereine, SV Groß-Grimmer, SV 1919, die eben mit was Kulinarischem und auch ein bisschen mit Bewegung mit dabei sind. Das Gymnasium ist mit einer Klasse vertreten und dann vom Burgenlandkreis eben auch noch. Die Volkshochschule ist mit da, Pro Familia ist mit da, mit Queerverbindung. So ein bisschen, dass man eben die Möglichkeit hat, was zu schlemmen. Deswegen auch der Schlemmerfreitag und ja, diesen Tag hier zu verbringen. Und dabei redet sich's eben auch am schönsten, wenn man was miteinander isst oder trinkt. Ja, um sich kennenzulernen. Auch die Zukunftswerkstatt Mitteldeutschland hat ja hier eine Unterkunft in Hohenmölsen für Jugendliche, die Unterstützung kriegen. Die sind eben auch hier vertreten, sodass die die Stadt ein bisschen kennenlernen und die Stadt diese Jugendlichen mal sieht und kennenlernt.
5: Es gibt ja auch sehr viel, worüber man sprechen sollte.
6: Genau, eben. Also es gibt natürlich viele Sorgen und wenn wir aber miteinander sprechen, stellen wir fest, wir haben sehr ähnliche Sorgen und haben eben aber auch, wenn wir ins Gespräch kommen dabei, können wir eben auch feststellen, wir haben aber auch die gleiche Idee davon, dass wir eigentlich miteinander leben wollen und ja, gerade heute am 8. Mai auch den Blick darauf, wie Frieden aussehen kann. Eben genau so, dass man miteinander ja auch die Probleme und die Sorgen teilt, aber auch vielleicht die Ideen von Hoffnung und wo es hingeht.
5: Da bedanke ich mich für das Gespräch und wünsche ja auch viel Spaß. Es soll ja auch Spaß noch mitmachen.
6: Genau, ja? Genau. Danke.
4: An den zahlreichen Ständen wurden herzhafte und süße Speisen sowie Getränke angeboten. Die Auswahl reichte von Kaffee und Kuchen über herzhafte Speisen bis hin zu zahlreichen Erfrischungen. Der Schlemmerfreitag machte erlebbar, wie gemeinsames Essen Menschen unabhängig von Alter, Herkunft oder Hintergrund miteinander verbindet. Neben den kulinarischen Genüssen standen Begegnungen und gemeinsames Erleben im Vordergrund. Und alle wissen, wenn in der Stadt etwas los ist, dann fehlt unser Bürgermeister Andy Haug auf keinen Fall. Kinder und Familien hatten viel Spaß an den zahlreichen Mitmachaktionen. Spiel- und Bewegungsstationen luden dazu ein, Neues auszuprobieren und miteinander aktiv zu werden. Für die musikalische Gestaltung sorgte der Gospelchor Joyful Voices aus Weißenfels, der im Laufe des Nachmittags immer wieder mit stimmungsvollen Beiträgen das Fest musikalisch begleitete. Im Anschluss an das Straßenfest hatte die Theater AG des Agricola-Gymnasium zur Theateraufführung Ein Sommernachtstraum in die Kirche eingeladen. Das Fest bot Raum für Begegnung, Austausch und neue Perspektiven auf ein respektvolles Zusammenleben. Und auch in diesem Jahr war der Schlemmerfreitag ein voller Erfolg. Bunt, lebendig und ein starkes Zeichen für Zusammenhalt in unserer Stadt.
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1: Gerade im ländlichen Raum fehlen immer mehr Ärzte. 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Diese Situation möchte man im Burgenlandkreis entgegenwirken. Deshalb hat der Burgenlandkreis gemeinsam mit der Asklepios-Klinik Weißenfels zwei Landarztstipendien ins Leben gerufen.
2: Zehnmal merci, ich bin schon unterwegs.
3: Ja, es ist eben so schön hier im Burgenlandkreis. Ciao. Au!
4: Hey, du willst wissen, wo du einen Arzt findest?
3: Mhm.
4: Da sieht's auf dem Land leider schwierig aus. Viele Praxen mussten leider schon schließen aufgrund fehlender Nachfolge. Aber in dem Problem sind wir dran.
5: Willkommen im Asklepios-Klinikum Weißenfels.
3: Wow!
6: Guten Morgen, Doktor.
4: Guten Morgen, Celine. Der junge Mann hier hat sich verletzt. Schaust du es bitte mal an?
6: Na klar, das kann ich gerne machen.
4: Celine ist unsere Landarztstipendiatin hier am Asklepios-Klinikum und macht gerade ihr praktisches Jahr bei uns. Das Stipendium wird gemeinsam vom Burgenlandkreis und vom Klinikum getragen. Damit wollen wir aktiv dem Haus- und Landarztmangel in der Region entgegenwirken.
7: Dann machen wir das mal wieder schön und ich nehme dich mit.
3: Sì, grazie.
6: Ich habe mich damals für das Landarztstipendium beworben, weil mich die Arbeit als Landärztin einfach total überzeugt. Ich kann den Menschen helfen und begleite oft deren Leben über Jahre oder sogar Jahrzehnte. Und das Beste ist, ich kann in der Region bleiben, denn hier gefällt's mir.
3: Ja, mir auch.
8: Bella, ciao.
9: Hier ist es einfach großartig.
6: Das Studium ist sehr seriös und das Programm bietet mir eine gewisse Planungssicherheit, sowohl beruflich als auch privat. Und das Mentoring-Programm lässt sich auch in einer Facharztausbildung nicht allein.
3: Wow.
10: Hey Celine, schön, dass du hier bist. Kannst du hier übernehmen?
6: Klar, das kann ich machen, wenn du hier übernimmst.
10: Ein perfekter NC ist für die Aufnahme in das Stipendium nicht zwingend notwendig, da der Burgenlandkreis und Asklepios daran glauben, dass Menschen ohne perfekten Schulabschluss auch gute Ärzte werden können, wenn die Einstellung stimmt.
11: Genau!
10: Während des Studiums kommt man echt gut rum. Bis zum Physikum studiert man an der Semmelweis-Universität in Budapest. Danach geht's nach Hamburg im Asklepios-Campus. In den klinischen Teil. Spätestens für das praktische Jahr und die Facharztausbildung kommt man nach Hause im Burgenlandkreis, zum Beispiel hier in der Klinik in Weißenfels.
4: Hey, da seid ihr wieder.
3: Sie?
6: Ja, und den Finger, den haben wir auch wieder schön gemacht.
4: Sieht gut aus, hätte ich selbst nicht besser machen können.
3: Tutto bene.
6: Bewirb auch du dich jetzt für ein Landarztstipendium im Burgenlandkreis.
1: Am 9.5. verwandelte sich der Naumburger Dom für Fans der elektronischen Musik in eine atemberaubende Kulisse. Das Unique Place hat wieder eingeladen und sich seinen Traum im Domgarten erfüllt. Und wir waren hautnah für Sie dabei.
12: Der Naumburger Dom als Dancefloor-Kulisse? Ein gewagtes Experiment, das aber voll aufging. Die Veranstalter des Formates Unique Place, was dieses Jahr bereits zum 5. Mal in Goseck stattfindet, kastierte am 9. Mai erstmals im Domgarten in Naumburg. Und die Veranstalter haben sich mal wieder richtig ins Zeug gelegt. Rund 600 Partygäste feierten zu feinstem Haus und Beats, die Stimmung von Anfang an elektrisierend, die Atmosphäre atemberaubend. Der Domgarten verwandelte sich zu einer Chill-Out-Area und zum Dancefloor. Gemütlich sitzen und zuhören oder tanzen, bis es dunkel wird. Und dabei den Domgarten oder die Kulisse des Weltkulturerbe bestaunen. Mit einer spektakulären Lichtinszenierung wurde die Fassade des Doms später regelrecht zum Leben erweckt und sorgte für viele Fotos und Staunen. Ein visueller Mix aus Tradition und Moderne. Tolle Künstler heizten dem Publikum ein. Die Stimmung war ausgelassen. Das Publikum zufrieden und die Künstler und Veranstalter am Ende sichtlich gerührt. Im September findet das nächste Unique Place statt, im Sonnenobservatorium in Goseck. Und auch da werden sich die Veranstalter wieder viel einfallen lassen.

0: Jetzt wird's wieder sportlich. Der Weißenfelser Handballverein kann auf 35 Jahre in diesem Jahr zurückblicken. Aus diesem Anlass hat man am vergangenen Wochenende mit vielen Aktionen und Gesprächen und natürlich geladenen Gästen ein gemeinsames Wochenende mit dem Förderverein in der Inge-Schanding-Halle verbracht.
1: Und über mangelndes Interesse konnte sich der Verein wahrlich nicht beklagen. Das bedeutete aber auch, es gab alle Hände voll zu tun. Und für uns schnell noch ein Interview mit Steffen Date und Michael Schwarze, bevor sie beide dann ihres Amtes weiten mussten.
2: Steffen, wieder mal beim WHV, aber heute also ganz bestimmt ein Anlass, denn ihr habt

0: Jubiläum?
1: Wir werden heute 35 Jahre alt, 1991 gegründet.
0: Wie ist dann der Werdegang gewesen? Und sag mal, wie gleich im Anschluss, wie lange bist du schon dabei?
1: Ich war Mitgründer und war vorher schon, also ich bin insgesamt 37 oder 38 Jahre beim Weißenfelser Handball.
0: Du, da möchte man natürlich unseren Zuschauern so einen kleinen Abriss. Wie ist es gelaufen? Wie ist es losgegangen, das Ganze?
1: Also losgegangen ist es, gab den ASV Vorwärts Weißenfels bei den Männlichen und Fortschritt Weißenfels bei den Weiblichen. Und dann haben wir uns zusammengeschlossen zum WAV 91.
0: Und nun gibt es ja mehrere Mannschaften, männlich, weiblich, Kinder, und ihr spielt in verschiedenen Ligen.
1: Wir haben im Moment 10 Mannschaften, alles in der Bezirksliga und die Minis. Wir hatten natürlich vorher schon mal viel mehr, aber das ist halt so, die bodenschwachen Jahrgänge. Und im Moment, also ziemlich erfolgreich auch teilweise, wir hatten auch Landesmeister in der A-Jugend dabei. Und dieses Jahr ist der ganze weibliche Bereich wird ausgezeichnet für die ersten 3 Plätze. Und die Frauen natürlich heute als Meister der Bezirksliga und hoffentlich nächste Woche auch den Aufstieg in der Oberliga.
0: Na, da drücken wir jetzt schon mal den Daumen. Ich gehe jetzt gleich mal auf deine linke Seite, rechte Seite rüber. Ihr habt auch Unterstützung und da gehe ich jetzt hier rüber. Ne?
1: Wir sind sehr stolz auf die Unterstützung, weil unser Förderverein hilft bei Sportgeräten, bei Fahrtkosten, bei Startgebühren, vor allem bei Minis für die Medaillen und was so anliegt. Ja.
0: Jetzt frage ich ihn mal. Micha, wie viele Jahre gibt es den Förderverein?
2: Ja, wir haben uns 1999 gegründet. Wir sind also 27 Jahre schon jung oder alt, je nachdem. Aber es heißt ja so schön, Handball über Generationen, der Weißenfelser Handballsport als solches, den gibt es ja schon knapp 110 Jahre in Weißenfels. Es hat wahnsinnig großartige Tradition und deshalb heißt ja auch diese Sporthalle in Weißenfels West Inge Schanding Sporthalle Weißenfels West und nach ihr benannt worden, nach der 126-maligen Nationalspielerin im Handball. Damals der DDR, also es ist schon fantastisch und dieser Spirit, den versuchen wir natürlich immer wieder weiterzutragen und zu leben, weil ohne Nachwuchs und Nachwuchsförderung, da passiert gar nichts, egal in welchem Verein.

0: natürlich auch viele treue Spenden durch Förderer, durch Unterstützer, die man immer wieder neu pflegen muss, manchmal auch wecken muss. Aber das ist normal, von alleine passiert das nicht. Und wie gesagt, heute ist das 15. Benefiz-Handballspiel in der ganzen Laufbahn und zugunsten halt der Nachwuchsförderung. Und das macht uns natürlich froh und stolz. Aber Steffen hat ja schon einiges gesagt, wie das hier so abläuft. Und das ist halt der Rahmen des Jubiläums, 35 Jahre WAV, wo wir dann unser Benefiz-Handballspiel einbetten. Unser Oberbürgermeister spielt sogar auch mit. Unser Landrat wird als Ehrengast mit dabei sein. Stadträte, Politiker, Firmeninhaber, einfach nur so, auch meine Freunde teilweise, ehemalige Handballer. Also es ist ein bunter Mix und das wird eine ganz große, schöne Überraschung.
1: Sehr viele waren der Einladung gefolgt und zeigten Dank und Anerkennung für das über Jahre so große Engagement. Keiner kam mit leeren Händen.
2: Herzlichen Glückwunsch zum 35-Jährigen. Vielen Dank dafür, dass ihr den Handball im Kreis Gelsenkirchen unterstützt. Und allen, die über die Jahre hinweg, haben sind ja auch schon genannt worden, über diese 35 Jahre hinweg, sich hier so engagiert haben, nochmal ein herzliches Dankeschön. Ich bin sehr dankbar, dass ihr an den einen oder anderen heute auch erinnert werdet. Schön, dass ihr alle da seid. Ich habe 500 Euro mitgebracht. Ich hoffe, das passt. Ich liebe das. Ich weiß nicht, alles Gute. Vielen Dank, Herr Landrat. Das wissen wir sehr zu schätzen. Das muss ich in die Südkurve gucken, jawohl. Das heißt voll. Es wird sich noch mehr füllen. So, jetzt Anmerkungen zum Punkt.
3: Liebe Handballfamilie, auch von mir einen ganz herzlichen Glückwunsch zum 35. Jubiläum. Vor allen Dingen allen, die die ganze Zeit so fleißig im Ehrenamt hier geackert haben, damit der Handballsport hier in unserer Stadt sich weiter gut entwickelt. Und wir wissen alle, ihr habt mega Erfolge erzielt, tolle Jugendarbeit, das ist alles nicht selbstverständlich. Dafür sage ich herzlich Dankeschön und danke auch für die Einladung, heute hier bei euch zu sein. Natürlich kommt man nicht mit der netten lieber Steffen. Auch von mir gibt es eine Unterstützung. Ich gratuliere euch und wünsche allen einen tollen Tag.
1: Neben den zu solchen Anlässen obligatorischen Freundschaftsspielen standen aber auch noch Punktspiele auf dem Plan. Aber die Vereinsmitglieder hatten sich auch noch etwas Besonderes einfallen lassen. So standen sich am Samstagnachmittag zwei sogenannte Promi-Mannschaften auf dem Parkett gegenüber. Oberbürgermeister Martin Papke und Sponsoren des WHV forderten eine Auswahl des Fördervereins des WHV zum fairen Schlagabtausch heraus. Kommentiert von der Landtagsabgeordneten Elke Simon Koch bekamen die Zuschauer dann ein Spiel der etwas anderen Art zu sehen. Die Sponsoren zeigten sich auch auf dem Spielfeld zu Hause und versenkten so manchen Ball im Netz. Am Ende trennte man sich mit einem Endergebnis von 30-30. Es war wieder eine gelungene und vor allem emotionale Veranstaltung. Und für die Zukunft an dieser Stelle nochmals für den Verein alles, alles Gute und weiterhin viel Erfolg.
4: Natürlich wurde am Wochenende auch in den anderen Sportarten wieder Sport getrieben und um wichtige Punkte gekämpft. Unser UHC Sparkasse konnte in der Bundesliga beide Spiele in Leipzig für sich entscheiden. Diese und weitere Ergebnisse gibt es jetzt für Sie in unserem Sportblick.
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1: In der Verbandsliga fuhr der SSC Weißenfels einen souveränen 6:0 Auswärtssieg beim Haldensleber SC ein. Blau-Weiß Zorbau unterlag am Sonntag beim VfB Merseburg mit 3:4. In der Landesliga unterlag der SC Naumburg 2:5 dem SV Edelweiß Arnstedt. Und der erste FC Zeitz musste sich ebenfalls mit 0:1 der Mannschaft vom SV Rot-Weiß Kemberg geschlagen geben. In der Landesklasse 6 kam es zu folgenden Ergebnissen. SSC Weißenfels gegen Rot-Weiß Weißenfels 2:1.

0: Wacker Wengelsdorf gegen SV Braunspetra 2:1. BSC Laucha fuhr einen 1:0-Sieg gegenüber dem Team von RSK Freiburg ein. Und die Begegnung Sportring Mischeln gegen SV Großgrimma endete 0:1. Floorball. Am Samstag holten sich die UAC-Herren am Ende mit 7:5 den ersten Sieg in der Finalserie gegen den MFBC Leipzig. Und auch am Sonntag im Spiel 2 hatten sie wiederum mit 6:2 die Nase vorn. Am Wochenende stehen dann die Spiele 3 und 4 in der Weißenwälzer Stadthalle an. Basketball. In der Easy Credit BBL unterlag am Sonntag der Synthenics MBC bei den Gladiators Trier mit 78:85. Die Saison ist nun nach 34 Spieltagen vorbei und der MBC belegt am Ende Platz 13.
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2: Das war's schon wieder für heute. Ich wünsche Ihnen eine schöne kurze Arbeitswoche. Am Freitag begrüßt Sie hier an dieser Stelle wieder mein Kollege Thomas Scheidt. Machen Sie es gut. Bis dahin. Tschüss.
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0: Guten Abend und herzlich willkommen zu den aktuellen Nachrichten aus dem Burgenlandkreis. Wie gewohnt hier bei Ihrem Lokalsender BLK TV am Dienstag, den 12. Mai. Und hier sind Sie die aktuellen Tagesmeldungen. Im Jahr 2025 ereigneten sich im Zuständigkeitsbereich des Polizeireviers Burgenlandkreis 4.891 Verkehrsunfälle. Das sind 49 Unfälle weniger als im Vorjahr und entspricht damit einem Rückgang von etwa 1%. Auch bei der Anzahl der bei Verkehrsunfällen verletzten Personen wurde ein Rückgang von gut 3% verzeichnet. Bei 551 Verkehrsunfällen im vergangenen Jahr wurden insgesamt 711 Personen verletzt, wobei 6 Personen getötet wurden. Das sind 25 Verletzte weniger als im Vorjahr. Die Zahl der Verkehrsunfalltoten im Landkreis bewegt sich sogar auf einem Tiefstand seit 2016. Nach wie vor bildet Wildwechsel mit deutlichem Abstand die Hauptunfallursache im Burgenlandkreis. Mit insgesamt 1.223 Wildunfällen im vergangenen Jahr war an gut jedem vierten Unfall ein Wildtier beteiligt. Die Zahl der angezeigten Verkehrsunfallfluchten ist im Vergleich zum Jahr 2024 um rund 3% rückläufig. Die Stadt Weißenfels investiert weiterhin in die Entwicklung und Aufwertung ihrer Ortschaften. So wurden in Langendorf Räume im Gemeindehaus renoviert und instand gesetzt. Unter anderem erstrahlt das Büro von Ortsbürgermeister Horst Ziegler in neuem Glanz. Die Wände wurden verputzt und gemalert. Der alte Boden wurde durch robustes Vinyllaminat ersetzt. Aus den städtischen Beständen erhielt der Ortsbürgermeister hochwertige und funktionale Büromöbel. Einen frischen Anstrich gab es auch für die Küche des Gemeindehauses. Zudem wurde die Toilette instand gesetzt und die sanitäre Ausstattung zum Teil erneuert. Auch sämtliche Türen in dem Gebäude wurden neu lackiert. Insgesamt investierte die Stadt Weißenfels etwa 22.000 Euro, um das Gemeindehaus aufzuwerten. Die Volkshochschule Burgenlandkreis Dr. Wilhelm Harnisch bleibt am 15. Mai aufgrund des Brückentags geschlossen. Die Schließung betrifft sämtliche Geschäftsstellen. Christi Himmelfahrt muss nicht laut und ausgelassen sein. Wer den Feiertag einmal anders erleben möchte, ist am Donnerstag im Schlosspark Moritzburg-Zeitz genau richtig. Um 11 Uhr lädt die besondere Hofdamenführung zu einem ebenso unterhaltsamen wie informativen Rundgang durch den historischen Park ein. In der Rolle der Hofdame Christine nimmt die Gästeführerin die Besucherinnen und Besucher mit in die farbenfrohe Flora des Gartentraums Sachsen-Anhalt und gewährt dabei charmante Einblicke in die herzoglichen Tischsitten vergangener Zeiten. Ein Glas Sekt rundet das Erlebnis stilvoll ab. Abseits der klassischen Herrentagsaktivitäten bietet diese rund zweistündige Führung eine entspannte und zugleich kulturell bereichernde Alternative. Geschichte, Gartenkunst und höfische Lebensart verbinden sich zu einem besonderen Erlebnis für alle, die den Feiertag bewusst genießen möchten. Eine Voranmeldung ist per Mail unter tourismus@stadt-zeitz.de erforderlich. Am 15. Mai bleibt die Stadtverwaltung Naumburg einschließlich ihrer Außenstellen aufgrund des Brückentages für den Publikumsverkehr geschlossen. Dies betrifft auch das Bürgerbüro sowie die Stadtbibliothek, die auch am 16. Mai geschlossen bleibt. Die Touristinformation ist davon ausgenommen und öffnet am Freitag und Samstag jeweils von 10 bis 17 Uhr sowie am Sonntag von 10 bis 15 Uhr. Und soweit die aktuellen Nachrichten für heute. Jetzt geht es weiter im Programm von BLK TV, Ihrem lokalen Fernsehsender aus dem Burgenlandkreis. Und bleiben Sie einfach dran, denn jetzt gibt es gleich noch unser Regionalmagazin. Neue Nachrichten dann wieder morgen Abend um 19.30 Uhr an dieser Stelle.
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3: Hallo liebe Zuschauer und herzlich willkommen zur aktuellen Sendung am Dienstag hier bei Ihrem WLK-TV. Die Landräte Sachsen-Anhalts tagten in der letzten Woche in Weißenfels. Im Rahmen dieser Konferenz formulierten sie ihre Erwartungen an den neuen Landtag und die neue Landesregierung.
4: Im Rahmen seiner 121. Landrätekonferenz am 7. und 8. Mai hat der Landkreistag Sachsen-Anhalt die Erwartungen der 11 Landkreise an den neuen Landtag und die neue Landesregierung nach der Landtagswahl am 6. September 2026 vorgestellt. Unter dem Titel Erwartungen an den neuen Landtag und die neue Landesregierung verlangt der Kommunale Spitzenverband eine uneingeschränkte Beachtung der kommunalen Selbstverwaltung und benennt konkrete Reformbedarfe für eine handlungsfähige, bürgernahe und zukunftsfeste Verwaltung in Sachsen-Anhalt.
5: Wer einen handlungsfähigen Staat will, der soll eben auch die kommunale Selbstverwaltung schützen, soll uns Vertrauen entgegenbringen, Gestaltungsspielräume ermöglichen und eben auch eine verlässliche Finanzierung gewährleisten. Das ist für uns ein sehr entscheidender Punkt. In der Regel sind die Landkreise, die Landratsämter, die untere Ebene, die mit dem Bürger in Kontakt tritt und Entscheidungen trifft, die unmittelbar für die Bürger wirken. Und darüber gibt es dann eben Fach- und Rechtsaufsichtsbehörden, die darüber wachen, ob wir die Gesetze richtig anwenden und die Entscheidung richtig treffen. Und wir sind der Meinung, dass fast 38 Jahren kommunaler Selbstverwaltung, wir 37 sind es, ne? Naja, wie auch immer, jedenfalls, dass wir nach so vielen Jahren kommunaler Selbstverwaltung in der Lage sind, die Gesetze anzuwenden und wir in einem so kleinen, so armen Bundesland wie Sachsen-Anhalt eine drei- oder vierstufige Verwaltung nicht mehr brauchen. Wir können sie uns aber auch nicht leisten. Und deshalb schlagen wir ja vor, dass wir zwei Ebenen haben. Eine, die die Entscheidung vor Ort trifft. Eine Ebene, die in der Lage ist, diese auch gegebenenfalls zu kontrollieren. Das würde dann genügen. Und mit dieser Zweistufigkeit würden wir eben als Landkreise mal unabhängig davon, ob uns dann noch weitere Aufgaben zuwachsen, die vielleicht jetzt bei einem Landesverwaltungsamt liegen, würde uns eine große Entlastung zukommen, weil wir in verschiedenen Verfahren, die langatmig sind, dann keine Abstimmungsprozesse mehr zum Beispiel mit dem Landesverwaltungsamt machen müssen.
4: Mit Blick auf den demografischen Wandel fordert der Landkreistag eine aktive Landesstrategie für den ländlichen Raum. Notwendige Angebote der Daseinsvorsorge müssten in erreichbarer Nähe erhalten bleiben. Dazu zählen wohnortnahe Schulen, hausärztliche Versorgung, Pflegeangebote, barrierearmes Wohnen, ein leistungsfähiger ÖPNV und digitale Versorgungsangebote.
5: Ein anderes Thema, was ich noch aufgreife, bevor ich dann an Frau Professor Dr. Berger übergebe, ist das Thema Arbeitsgelegenheiten und generell die Umsetzung der neuen Grundsicherung, die ab 1. Juli in Kraft tritt. Auch hier haben wir Erwartungen an die neue Landesregierung, den neuen Landtag formuliert, dass das Land eben auch Voraussetzungen dafür schafft, dass wir die Grundsicherung und die Möglichkeit von verpflichtenden Arbeitsgelegenheiten im ehemaligen Bürgergeld zügig umsetzen können. Und dasselbe natürlich auch im Bereich der Asylbewerber und Geduldeten. Auch hier kann und müsste das Land, soll das Land uns unterstützen, insbesondere auch wenn es dann um die finanziellen Fragen geht, was kostet das, wer übernimmt das, also zum Beispiel, wer übernimmt ein Deutschlandticket oder die Fahrtkosten, wenn ein Asylbewerber eine verpflichtende Arbeitsgelegenheit nicht in dem eigenen Ort, in dem er untergebracht ist, sondern im Nachbarort hat. Auch da erwarten wir, dass uns die Landesregierung unterstützt. Und auch das ist ein Thema und ein Beispiel dafür, dass wir da mit der jetzigen Landesregierung diese Schritte gemeinsam angehen.
6: Thema Finanzen. Sie wissen, dass die kommunale Haushaltssituation überall in dieser Bundesrepublik dramatisch ist. Das wird entsprechend überall auch so formuliert. Das ist in Sachsen-Anhalt nicht anders. Wir haben eine halbe Milliarde Kassenkreditvolumen auf kreislicher Ebene. Da kommen wir von alleine nie wieder weg und die Zinslast steigt. Und wir haben keinerlei freie Spitze, um freiwillige Selbstverwaltung wahrzunehmen. Und das ist aus unserer Sicht ein Kernproblem, auch ein verfassungsrechtliches Problem. Sie wissen, dass wir da auch beim Bundesverfassungsgericht uns entsprechend um Rat bemühen und um Entscheidung bemühen. Wir sind der festen Überzeugung, dass die geschilderte kommunale Selbstverwaltung und die Wirksamkeit vor Ort natürlich immer auch davon abhängt, dass wir die freie Spitze, also die finanziellen Mittel haben, um zu investieren. Es kann nicht sein, dass wir in unseren Landkreisen maximal 3% freiwillige Aufgaben vollbringen und der Rest purer Vollzug ist. Da brauchen wir mehr Geld. Nun wissen wir alle, dass die Decke insgesamt in dieser Republik zu kurz ist, obwohl wir Einnahmen haben wie noch nie. Und Sie wissen auch, dass wir hier in dieser Bundesrepublik beim Bund, in den Ländern und hier auch kommunal darüber streiten, wahrscheinlich noch viel zu wenig darüber streiten, wie wir diese Ausgabenlast reduzieren. Und da ist natürlich in vielfacher Hinsicht, gerade auch im Sozialbereich, nicht zuletzt der Bundesgesetzgeber gefragt. Wir haben eine Vielzahl von Fördertöpfen in diesem Land. Sachsen-Anhalt, wie alle ostdeutschen Bundesländer, haben eine hohe, hohe Abhängigkeit von Förderverfahren, Fördermittelverfahren, Förderverfahren. Das sind europäische Förderverfahren, das sind Bundesförderverfahren, das sind Landesförderverfahren. Dieser Ansatz hat sich in dieser Massivität nicht bewährt. Wir plädieren mit aller Macht dafür, dass ein neuer Landtag alle Mittel im Haushalt, die dazu dienen, egal über welches Förderverfahren, egal über welchen Sondertopf, irgendwie auch Kommunalebene zu finanzieren, dass die sehr viel stärker als bisher gebündelt werden in Budgets, die dann uns zur Verfügung stehen, damit wir auch investieren können in das, was Not tut.
4: Die kommende Wahlperiode muss eine Wahlperiode der kommunalen Verlängerung

0: Verlässlichkeit werden, betont Professor Dr. Ariane Berger, geschäftsführendes Präsidialmitglied des Landkreistages Sachsen-Anhalt. Die Landkreise stehen bereit, Reformen aktiv zu unterstützen und Verantwortung zu übernehmen. Dafür brauchen wir ein partnerschaftliches Miteinander mit Landtag und Landesregierung, auf Augenhöhe, mit klaren Zuständigkeiten und mit finanzieller Ehrlichkeit.
1: Am Freitagnachmittag wurde der Altmarkt in Hohenmölsen zum bunten Treffpunkt für Jung und Alt. Unter dem Motto gemeinsam essen, begegnen, gestalten, kamen zahlreiche engagierte Menschen aus Schulen, Vereinen und Kirchengemeinden und der Stadtgesellschaft zusammen, um ein Zeichen für Demokratie, Toleranz und ein respektvolles Miteinander zu setzen.
2: Von Beginn an herrschte hier ein wahrhaft reges Treiben. Dem Motto entsprechend durften sich die Besucherinnen und Besucher auf ein abwechslungsreiches kulinarisches Angebot freuen. Ganz zur Freude von Friederike Rohr.
3: Frau Rohr, wenn man hier auf dem Altmarkt sieht in Hohenmölsen, denkt man ganz, Hohenmölsen ist auf dem Bein. Was ist heute hier los?
4: Wir haben unser Straßenfest für Demokratie und Miteinander, wo wir eben auch wirklich das Miteinander in den Mittelpunkt stellen und das feiern. Deswegen ist es schön, dass es auch wirklich funktioniert, dass die Menschen sich auf den Weg machen und rauskommen, um zu feiern, um das Miteinander zu feiern.
3: Schön, was wird denn hier eigentlich alles geboten?
4: Genau, also es sind eigentlich ganz viele Vereine aus Hohenmölsen mit dabei. Unsere Sportvereine, SV Großgrimma, SV 1919, die eben mit was Kulinarischem und auch ein bisschen mit Bewegung mit dabei sind. Das Gymnasium ist mit einer Klasse vertreten und dann vom Burgenlandkreis eben auch noch. Die Volkshochschule ist mit da, Pro Familia ist mit da, mit Queerverbindung. So ein bisschen, dass man eben die Möglichkeit hat, was zu schlemmen, deswegen auch der Schlemmerfreitag und ja, diesen Tag hier zu verbringen. Und dabei redet sich es eben auch am schönsten, wenn man was miteinander isst oder trinkt. Um sich kennenzulernen. Auch die Zukunftswerkstatt Mitteldeutschland hat ja hier eine Unterkunft in Hohenmölsen für Jugendliche, die Unterstützung kriegen. Die sind eben auch hier vertreten, sodass die Stadt ein bisschen kennenlernen und die Stadt diese Jugendlichen mal sieht und kennenlernt.
3: Es gibt ja auch sehr viel, worüber man sprechen sollte.
4: Genau, eben. Also es gibt natürlich viele Sorgen und wenn wir aber miteinander sprechen, stellen wir fest, wir haben sehr ähnliche Sorgen und haben eben aber auch, wenn wir ins Gespräch kommen dabei, können wir eben auch feststellen, wir haben aber auch die gleiche Idee davon, dass wir eigentlich miteinander leben wollen und gerade heute am 8. Mai auch den Blick darauf, wie Frieden aussehen kann. Eben genau so, dass man miteinander auch die Probleme und die Sorgen teilt, aber auch vielleicht die Ideen von Hoffnung und wo es hingeht.
3: Da bedanke ich mich für das Gespräch und wünsche auch viel Spaß. Es soll ja auch Spaß noch mitmachen.
4: Genau, ja? Genau. Danke.
2: An den zahlreichen Ständen wurden herzhafte und süße Speisen sowie Getränke angeboten. Die Auswahl reichte von Kaffee und Kuchen über herzhafte Speisen bis hin zu zahlreichen Erfrischungen. Der Schlemmerfreitag machte erlebbar, wie gemeinsames Essen Menschen unabhängig von Alter, Herkunft oder Hintergrund miteinander verbindet. Neben den kulinarischen Genüssen standen Begegnungen und gemeinsames Erleben im Vordergrund. Und alle wissen, wenn in der Stadt etwas los ist, dann fehlt unser Bürgermeister Andy Haug auf keinen Fall. Kinder und Familien hatten viel Spaß an den zahlreichen Mitmachaktionen. Spiel- und Bewegungsstationen luden dazu ein, Neues auszuprobieren und miteinander aktiv zu werden. Für die musikalische Gestaltung sorgte der Gospelchor Joyful Voices aus Weißenfels, der im Laufe des Nachmittags immer wieder mit stimmungsvollen Beiträgen das Fest musikalisch begleitete. Im Anschluss an das Straßenfest hatte die Theater AG des Agricola-Gymnasium zur Theateraufführung ein Sommernachtstraum in die Kirche eingeladen. Das Fest bot Raum für Begegnung, Austausch und neue Perspektiven auf ein respektvolles Zusammenleben. Und auch in diesem Jahr war der Schlemmerfreitag ein voller Erfolg. Bunt, lebendig und ein starkes Zeichen für Zusammenhalt in unserer Stadt.
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1: Gerade im ländlichen Raum fehlen immer mehr Ärzte. Damit sind Wartezeiten und weite Wege zum Arzt für viele trauriger Alltag. Diese Situation möchte man im Burgenlandkreis entgegenwirken. Deshalb hat der Burgenlandkreis gemeinsam mit der Asklepios-Klinik Weißenfels zwei Landarztstipendien ins Leben gerufen.
2: Seemanner See, ich bin schon unterwegs.
3: Ja, es ist eben so schön hier im Burgenlandkreis. Ciao!
4: Au!
5: Hey, du willst wissen, wo du einen Arzt findest?
3: Mhm.
5: Da sieht's auf dem Land leider schwierig aus. Viele Praxen mussten leider schon schließen aufgrund fehlender Nachfolge. Aber in dem Problem sind wir dran.
6: Willkommen im Asklepios-Klinikum Weißenfels.
3: Wow!
7: Guten Morgen, Doktor.
5: Guten Morgen, Celine. Der junge Mann hier hat sich verletzt. Schaust du es bitte mal an?
7: Na klar, das kann ich gerne machen.
5: Celine ist unsere Landarztstipendiatin hier am Asklepios-Klinikum und macht gerade ihr praktisches Jahr bei uns. Das Stipendium wird gemeinsam vom Burgenlandkreis und vom Klinikum getragen. Damit wollen wir aktiv dem Haus- und Landarztmangel in der Region entgegenwirken.
8: Dann machen wir das mal wieder schön und ich nehme dich mit.
3: Sì, grazie.
7: Ich habe mich damals für das Landarztstipendium beworben, weil mich die Arbeit als Landärztin einfach total überzeugt. Ich kann den Menschen helfen und begleite oft deren Leben über Jahre oder sogar Jahrzehnte. Und das Beste ist, ich kann in der Region bleiben, denn hier gefällt's mir.
3: Ja, mir auch.
9: Bella Ciao!
7: Das Studium ist sehr seriös und das Programm bietet mir eine gewisse Planungssicherheit, sowohl beruflich als auch privat. Und das Mentoring-Programm lässt sich auch in deiner Facharztausbildung nicht allein.
3: Wow.
10: Hey Celine, schön, dass du hier bist. Kannst du hier übernehmen?
7: Klar, das kann ich machen, wenn du hier übernimmst.
10: Ein perfekter NC ist für die Aufnahme in das Stipendium nicht zwingend notwendig, da der Burgenlandkreis und das Asklepios daran glauben, dass Menschen ohne perfekten Schulabschluss auch gute Ärzte werden können, wenn die Einstellung stimmt.
11: Genau!
10: Während des Studiums kommt man echt gut rum. Bis zum Physikum studiert man an der Semmelweis-Universität in Budapest. Danach geht's nach Hamburg in das Asklepios-Campus in den klinischen Teil. Spätestens für das praktische Jahr und die Facharztausbildung kommt man nach Hause im Burgenlandkreis, zum Beispiel hier in der Klinik in Weißenfels.
5: Hey, da seid ihr wieder.
3: Sie?
7: Ja, und den Finger, den haben wir auch wieder schön gemacht.
5: Sieht gut aus, hätte ich selbst nicht besser machen können.
3: Tutto bene.
7: Bewirb auch du dich jetzt für ein Landarztstipendium im Burgenlandkreis.
1: Am 9.5. verwandelte sich der Naumburger Dom für Fans der elektronischen Musik in eine atemberaubende Kulisse. Das Unique Place hat wieder eingeladen und sich seinen Traum im Domgarten erfüllt. Und wir waren hautnah für Sie dabei.
12: Der Naumburger Dom als Dancefloor-Kulisse? Ein gewagtes Experiment, das aber voll aufging. Die Veranstalter des Formates Unique Place, was dieses Jahr bereits zum 5. Mal in Goseck stattfindet, kastierte am 9. Mai erstmals im Domgarten in Naumburg. Und die Veranstalter haben sich mal wieder richtig ins Zeug gelegt. Rund 600 Partygäste feierten zu feinstem Haus und Beats die Stimmung von Anfang an elektrisierend, die Atmosphäre atemberaubend. Der Domgarten verwandelte sich zu einer Chill-Out-Area und zum Dancefloor. Gemütlich sitzen und zuhören oder tanzen, bis es dunkel wird. Und dabei den Domgarten oder die Kulisse des Weltkulturerbe bestaunen. Mit einer spektakulären Lichtinszenierung wurde die Fassade des Doms später regelrecht zum Leben erweckt und sorgte für viele Fotos und Staunen. Ein visueller Mix aus Tradition und Moderne. Tolle Künstler heizten dem Publikum ein. Die Stimmung war ausgelassen. Das Publikum zufrieden und die Künstler und Veranstalter am Ende sichtlich gerührt. Im September findet das nächste Unique Place statt, im Sonnenobservatorium in Goseck. Und auch da werden sich die Veranstalter wieder viel einfallen lassen.

0: Jetzt wird's wieder sportlich. Der Weißenfelser Handballverein kann auf 35 Jahre in diesem Jahr zurückblicken. Aus diesem Anlass hat man am vergangenen Wochenende mit vielen Aktionen und Gesprächen und natürlich geladenen Gästen ein gemeinsames Wochenende mit dem Förderverein in der Inge-Schanding-Halle verbracht.
1: Und über mangelndes Interesse konnte sich der Verein wahrlich nicht beklagen. Das bedeutet aber auch, es gab alle Hände voll zu tun. Und für uns schnell noch ein Interview mit Steffen Date und Michael Schwarze, bevor sie beide dann ihres Amtes weiden mussten.
2: Steffen, wieder mal beim WHV, aber heute also ganz bestimmt ein Anlass, denn ihr habt Jubiläum.
3: Wir werden heute 35 Jahre alt, 1991 gegründet.
2: Wie ist dann der Werdegang gewesen? Und sag mal, gleich im Anschluss, wie lange bist du schon dabei?
3: Ich war Mitgründer und war vorher schon, also ich bin insgesamt 37 oder 38 Jahre beim Weißenfelser Handball.
2: Du, da möchte man natürlich unseren Zuschauern so einen kleinen Abriss. Wie ist es gelaufen? Wie ist es losgegangen, das Ganze?
3: Also losgegangen ist es, es gab den ASV Vorwärts Weißenfels beim männlichen und Fortschritt Weißenfels beim weiblichen. Und dann haben wir uns zusammengeschlossen zum WHV 91.
2: Und nun gibt es ja mehrere Mannschaften, männlich, weiblich, Kinder. Und ihr spielt in verschiedenen Ligen.
3: Wir haben im Moment 10 Mannschaften, alles in der Bezirksliga und die Minis. Wir hatten natürlich vorher schon mal viel mehr, aber es ist halt so, die bodenschwachen Jahrgänge. Und im Moment, also ziemlich erfolgreich auch teilweise. Wir hatten auch Landesmeister in der A-Jugend dabei. Und dieses Jahr ist der ganze weibliche Bereich wird ausgezeichnet für die ersten 3 Plätze. Und die Frauen natürlich heute als Meister der Bezirksliga und hoffentlich nächste Woche auch den Ausstieg in der Oberliga.
2: Ja, dann drücken wir jetzt schon mal den Daumen. Ich gehe jetzt gleich mal auf deine linke Seite, rechte Seite rüber. Ihr habt auch Unterstützung und da gehe ich jetzt hier rüber. Ne?
3: Wir sind sehr stolz auf die Unterstützung, weil unser Förderverein, der hilft bei Sportgeräten, bei Fahrtkosten, bei Startgebühren, vor allem bei Minis für die Medaillen und was so anliegt.
2: Jetzt frage ich ihn mal. Micha, wie viele Jahre gibt es den Förderverein?
4: Ja, wir haben uns 1999 gegründet. Wir sind also 27 Jahre, schon jung oder alt, je nachdem. Aber es heißt ja so schön, Handball über Generationen. Der Weißenfelser Handballsport als solches, den gibt es ja schon knapp 110 Jahre in Weißenfels. Es hat wahnsinnig großartige Tradition. Und deshalb heißt ja auch diese Sporthalle in Weißenfels West Inge Schanding Sporthalle Weißenfels West und nach ihr benannt worden, nach der 126-maligen Nationalspielerin im Handball, damals der DDR. Also es ist schon fantastisch und dieser Spirit, den versuchen wir natürlich immer wieder weiterzutragen und zu leben, weil ohne Nachwuchs und Nachwuchsförderung, da passiert gar nichts, egal in welchem Verein auch immer. Und dafür stehen wir ja. Wir sind also ausschließlich für die Nachwuchsförderung nicht nur zuständig, sondern das haben wir uns hinter die Ohren geschrieben, in die Satzung geschrieben. Und deshalb haben wir auch schon in den fast 27 Jahren, Steffen, 95.000 Euro etwa für den WHV, für die Nachwuchsförderung aufgewendet oder zur Verfügung gestellt. Und eingeholt durch Mitgliedsbeiträge und natürlich auch viele treue Spenden durch Förderer, durch Unterstützer, die man immer wieder neu pflegen muss, manchmal auch wecken muss. Aber das ist normal, von alleine passiert das nicht. Und wie gesagt, heute ist das 15. Benefiz-Handballspiel in der ganzen Laufbahn und zugunsten halt der Nachwuchsförderung. Und das macht uns natürlich froh und stolz. Aber Steffen hat ja schon einiges gesagt, wie das hier so abläuft. Und das ist halt der Rahmen des Jubiläums, 35 Jahre WAV, wo wir dann unser Benefiz-Handballspiel einbetten. Unser Oberbürgermeister spielt sogar auch mit. Unser Landrat wird als Ehrengast mit dabei sein. Stadträte, Politiker, Firmeninhaber, einfach nur so, auch meine Freunde teilweise, ehemalige Handballer. Also es ist ein bunter Mix und das wird eine ganz große, schöne Überraschung.
1: Sehr viele waren der Einladung gefolgt und zeigten Dank und Anerkennung für das über Jahre so große Engagement. Keiner kam mit leeren Händen.
5: Herzlichen Glückwunsch zum 35-Jährigen. Vielen Dank dafür, dass ihr den Handball im Reisezentrum unterstützt. Und allen, die über die Jahre hinweg, haben sind ja auch schon genannt worden, über diese 35 Jahre hinweg, sich hier so engagiert haben, jedes Mal ein herzliches Dankeschön. Ich bin sehr dankbar, dass ihr an den einen oder anderen heute auch erinnert werdet. Schön, dass ihr alle da seid. Ich habe 500 Euro mitgebracht. Ich hoffe, das passt. Ich liebe das. Ich danke euch. Vielen Dank. Ich bin verletzt. Alles Gute.
6: Vielen Dank, Herr Landrat. Das wissen wir sehr zu schätzen. Das muss ich in die Südkugel gucken. Jawohl. Ist das voll? Es wird sich aber auch mehr füllen. So, jetzt anmelden Sie den Punkten.
7: Liebe Handballfamilie, auch von mir einen ganz herzlichen Glückwunsch zum 35. Jubiläum. Vor allen Dingen allen, die die ganze Zeit so fleißig im Ehrenamt hier geackert haben, damit der Handballsport hier in unserer Stadt sich weiter gut entwickelt. Und wir wissen alle, ihr habt mega Erfolge erzielt, tolle Jugendarbeit, das ist alles nicht selbstverständlich. Dafür sage ich herzlich Dankeschön und danke auch für die Einladung, heute hier bei euch zu sein. Natürlich kommen wir nicht mit der Mitte, lieber Steffen. Auch von mir gibt es eine Unterstützung. Ich gratuliere euch und wünsche allen einen tollen Tag.
1: Neben den zu solchen Anlässen obligatorischen Freundschaftsspielen standen aber auch noch Punktspiele auf dem Plan. Aber die Vereinsmitglieder hatten sich auch noch etwas Besonderes einfallen lassen. So standen sich am Samstagnachmittag zwei sogenannte Promi-Mannschaften auf dem Parkett gegenüber. Oberbürgermeister Martin Papke und Sponsoren des WHV forderten eine Auswahl des Fördervereins des WHV zum fairen Schlagabtausch heraus. Kommentiert von der Landtagsabgeordneten Elke Simon Koch begannen die Zuschauer dann ein Spiel der etwas anderen Art zu sehen. Die Sponsoren zeigten sich auch auf dem Spielfeld zu Hause und versenkten so manchen Ball im Netz. Am Ende trennte man sich mit einem Endergebnis von 30-30. Es war wieder eine gelungene und vor allem emotionale Veranstaltung. Und für die Zukunft an dieser Stelle nochmals für den Verein alles, alles Gute und weiterhin viel Erfolg.
0: Natürlich wurde am Wochenende auch in den anderen Sportarten wieder Sport getrieben und um wichtige Punkte gekämpft. Unser UHC Sparkasse konnte in der Bundesliga beide Spiele in Leipzig für sich entscheiden. Diese und weitere Ergebnisse gibt es jetzt für Sie in unserem Sportblick.
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1: In der Verbandsliga fuhr der SSC Weißenfels einen souveränen 6:0 Auswärtssieg beim Haldensleber SC ein. Blau-Weiß Zobau unterlag am Sonntag beim VfB Merseburg mit 3:4. In der Landesliga unterlag der SC Naumburg 2:5 dem SV Edelweiß Arnstedt. Und der erste FC Zeitz musste sich ebenfalls mit 0:1 der Mannschaft vom SV Rot-Weiß Kemberg geschlagen geben. In der Landesklasse 6 kam es zu folgenden Ergebnissen. SSC Weißenfels gegen Rot-Weiß Weißenfels 2:1. Wacker Wengelsdorf gegen SV Braunschweig 2:1. BSC Laucha fuhr einen 1:0 Sieg gegenüber dem Team von RSK Freiburg ein. Und die Begegnung Sportring Mischeln gegen SV Großgrimma endete 0:1. Floorball. Am Samstag holten sich die UAC-Herren am Ende mit 7:5 den ersten Sieg in der Finalserie gegen den MFBC Leipzig. Und auch am Sonntag im Spiel 2 hatten sie wiederum mit 6:2 die Nase vorn. Am Wochenende stehen dann die Spiele 3 und 4 in der Weißenwälzer Stadthalle an. Basketball. In der Easy Credit BBL unterlag am Sonntag der Syntenics MBC bei den Gladiators Trier mit 78:85. Die Saison ist nun nach 34 Spieltagen vorbei und der MBC belegt am Ende Platz 13.
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0: Das war's schon wieder für heute. Ich wünsche Ihnen eine schöne kurze Arbeitswoche. Am Freitag begrüßt Sie hier an dieser Stelle wieder mein Kollege Thomas Scheidt. Machen Sie es gut. Bis dahin. Tschüss.
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0: Hallo und herzlich willkommen zu einer neuen Ausgabe unseres Verbrauchermagazins Energie und Umwelt im Programm von BLK TV. Wir haben wieder spannende Themen für Sie vorbereitet. Kommen wir gleich zum ersten Beitrag. Bereits gute Tradition im Magazin, unsere Gespräche mit der Leitung der Stadtwerke. Deswegen waren wir dieses Jahr auch wieder bei den Weißenfelser Stadtwerken und haben uns mit Geschäftsführer Lars Meinhardt über aktuelle Projekte unterhalten.
1: Ja, das neue Jahr hat begonnen. Mittlerweile, ich kann schon gar nicht mehr sagen, alles gut. Es ist schon wieder der März und der ist gleich rum, steht Ostern vor der Tür. Wir haben uns ja noch Ende des vergangenen Jahres getroffen und mal so einen Blick in die Zukunft gewagt. Ja, sind wir jetzt gerade. Und das fange ich mal mit dem Negativen so ein bisschen an. Die wirtschaftliche Lage sieht im Land nicht gerade rosig aus, das wissen wir alle. Wie stark ist das Unternehmen, wie stark sind die Stadtwerke auch davon betroffen?
2: Ja, es ist eine ganze Weile her, als wir uns getroffen haben. Seitdem ist auch einiges passiert. Wir haben vieles vor, gerade was das Thema Wärmewende angeht, was das Thema Stromwende angeht. Dafür haben wir schon relativ konkrete Eckpfeiler und die verfolgen wir auch nach wie vor sehr intensiv. Natürlich ist in den letzten Monaten schon einiges passiert. Wir haben neue Kriegshandlungen in der Welt, die natürlich auch die Energiemärkte verrückt spielen lassen, zumindest die kurzfristigen Einkaufs-

0: Das klingt schon mal gut. Was war denn jetzt für unsere Zuschauer und für eure Kunden auch? Was war eigentlich jetzt in dem Jahr geplant? Was hat er da euch so auf die Fahne geschrieben?
1: Geplant war viel. Ich sage mal, das große Thema Wärmewende ist allgegenwärtig bei allen Städten, bei uns. Wir haben gesagt, wir haben eine Wärmetransformation vor uns, das heißt ein Umbau der Fernwärme hin zu grüner Energie. Da sind wir jetzt mit ganz großen Schritten dabei, dass auch Bürger und Bürgerinnen das erste Mal eigentlich wirklich Aktivitäten sehen. Wahrscheinlich durch Straßensperrung, was den wenigsten gefällt, aber ist natürlich notwendig. Und wir stehen da mit vielen großen, auch kommunalen Einrichtungen jetzt in Kontakt. Kloster Bildungscampus als eine Maßnahme, die ich mal erwähnen möchte, oder das Schloss mit der Sanierung und dem Einzug der Landesliegenschaften, wo wir jetzt wirklich Angebote unterbreitet haben und hoffen, dann auch bald mit Baumaßnahmen beginnen zu können.
0: Das klingt ja eigentlich ganz gut, muss man sehr optimistisch. Ja, was habt ihr euch jetzt ganz besonders auf die Fahne geschrieben? Aber ich gebe gleich noch einen Hinweis. Wir sehen uns ja dann auch sportlich. Es ist ja, wir wollen ja nicht nur jetzt über Wärme etc. reden, auch über das Engagement, was die Stadtwerke über viele, viele Jahre tun.
2: Genau. Also da sind wir auch stabil, so wie ich es vorhin schon gesagt habe. Wir versuchen natürlich nach wie vor breit im Bereich Sport, Kultur, Soziales zu unterstützen. Und da haben wir auch ganz viele Anfragen auch für dieses Jahr bekommen. Und neben den sportlichen Sponsoring-Geschichten, die wir, ich sag mal, fast dauerhaft machen, unterstützen wir natürlich auch wieder Projekte, die dieses Jahr besonders stattfinden. Am vergangenen Freitag war gerade die Premiere der Addams Family von Kulturphönix, eine ganz tolle Geschichte gewesen. Aber auch im Bereich der Grundschulen sind wir dieses Jahr wieder aktiv. Wir haben die Energieprojekttage, in denen wir gerade Viertklässlern das Thema Energie, auch erneuerbare Energie, anhand von direkter Wissensvermittlung durch Vorträge, aber auch durch verschiedene Stationen, wo man das quasi auch anfassen kann, wie Energie entsteht, was damit gemacht werden kann, näher bringen. Das machen wir auf jeden Fall in diesem Jahr auch wieder an verschiedenen Grundschulen hier in Weißenfels. Und sportlich werden wir die Schüler auch wieder fordern. Es wird wieder einen Fußballcup geben für die Grundschulen. Den werden wir auch in den nächsten Monaten durchführen und schauen mal, welche Grundschule dann gewinnen wird.
0: Ja, ich hoffe, wenn wir uns das nächste Mal sehen. Abgesehen, dass wir uns beim Sport sehen, weil wenn wir uns hier wieder am sogenannten runden Tisch sehen, dass wir positive Meldungen kriegen können, den Zuschauern weitergeben können, ihren Kunden vor allen Dingen weitergeben können. Und ich wünsche bis dahin alles, alles Gute und dass wir das alles stemmen. Es wird nicht leicht.
2: Ganz herzlichen Dank.
1: Danke.

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0: Sachsen-Anhalts Ministerpräsident Sven Schulze, CDU, hat einen Fördermittelbescheid in Höhe von rund 124 Millionen Euro für die Entwicklung des interkommunalen Industrie- und Gewerbegebietes an der Autobahn 9 an den Zweckverband übergeben. Entgegengenommen wurde der Bescheid von Landrat Götz Ulrich sowie dem Geschäftsführer des Zweckverbandes André Tschuckelt.
1: Das interkommunale Industrie- und Gewerbegebiet an der A9 B91, kurz IKIG, ist das größte Strukturwandel- und Wirtschaftsflächenprojekt im Burgenlandkreis. Grundlage für die Entwicklung ist die Gründung des Zweckverbandes gewesen, dem der Burgenlandkreis gemeinsam mit den Städten Weißenfels, Hohenmölsen und Lützen angehört. Der Verband übernimmt Planung, Erschließung, Vermarktung und Ansiedlungsmanagement des Gebiets.

0: Ja, jetzt an der A9 das ganz große Projekt, dass wir unsere Zuschauer mal ein bisschen zusammengerafft erklären. Was ist das Besondere hier dran? Ich meine, klar, die Anbindung, das ist natürlich logisch, aber da liegt doch noch mehr drin.
1: Dem ist so. Also wir haben ja hier an der A9 B91 wirklich eine exzellente Verkehrsanbindung. Und wir sind der absoluten Überzeugung, dass es wichtig ist, für zukünftige Ansiedlungen den Verkehr hier an dieser Verkehrsachse zu halten. Das heißt, andere Standorte, die es wohl möglicherweise auch gäbe, die aber eher im Hinterland liegen, die sind natürlich nicht so geeignet, wo wir dann wieder Verkehr ungünstig durch Ortschaften durchleiten müssten oder dergleichen. Und deswegen, wir haben hier die A9, die B91, wir haben auch eine Gleisanbindung und wir fügen auch zukünftig, daran arbeiten wir auch an einer Wasserstoffpipeline, die im Grunde genommen bis hierher führen soll.
0: So, jetzt sieht man ja schon die Tomaten und jeder weiß es eigentlich ja schon. Was ist hier noch geplant? Mal ein bisschen für die Zuschauer was zu erklären.
1: Also wir befinden uns ja jetzt hier im bestehenden Gewerbegebiet Zobau. Das ist an seine Auslastungsgrenze gekommen. Es gibt einige wenige kleine Flächen, die aber Eigentümer haben, die sich noch erweitern wollen oder ähnliches. Und deswegen wollen wir hier mit dem interkommunalen Industrie- und Gewerbegebiet die, ich sag mal, optische, funktionale Fortführung machen. Also im Grunde genommen direkt im Anschluss an das bestehende Gewerbegebiet weitere Flächen entwickeln. Und dann Stück für Stück, nur so, wie wirklich auch Ansiedlungsanfragen da sind, die wir uns wirklich vorstellen, das entsprechend erschließen. Und wenn Sie fragen, was soll es denn jetzt genau werden, dann ist es schon am Ende Industrie, Industriearbeitsplätze. Es geht darum, im Strukturwandel das zu kompensieren, was hier unweigerlich in den nächsten Jahren verloren geht. Und das ist im Grunde genommen industrielle Wertschöpfung. Das sind gut bezahlte Industriearbeitsplätze. Und da wollen wir hier mit dem interkommunalen Industrie- und Gewerbegebiet dafür Sorge tragen, dass es das im Grunde genommen auch in Zukunft hier im Burgenlandkreis gibt.
0: Das ist eine große Herausforderung. Das wird nicht einfach werden. Da wird es wohl noch viele Stolpersteine geben. Wo sehen Sie jetzt die größte Gefahr oder das größte Problem, was auftreten kann?
1: Gut, Herausforderungen gibt es immer in solchen komplexen oder großen Vorhaben, aber ich bin da frohen Mutes und guter Dinge. Wir kommen in der Flächennutzungsplanänderung als baurechtliche Voraussetzung gut voran, um am Ende auch Baurecht zu schaffen. Wir sind auch schon mit einigen Eigentümern und Pächtern in guten Gesprächen, die der Sache aufgeschlossen gegenüberstehen, aber auch mit den Versorgern, Strom, Wasser, Abwasser, die Medienversorgung muss natürlich auch mitgedacht werden. Also unterm Strich bleibt das natürlich eine große Herkulesaufgabe und der viel besondere oder besagte Marathon, aber wir sind da frohen Mutes.
0: Ja, und heute, um das jetzt zum Abschluss zu bringen, kommt ja noch was. Ja, der Ministerpräsident kommt und nicht mit leeren Händen.
1: Dem ist so, der Kreistag des Burgenlandkreises hat bereits 2023 einen weitreichenden Beschluss gefasst zur Verwendung dieser Strukturwandelgelder. Das sind 432,5 Millionen Euro und davon wird uns heute der Ministerpräsident, so die Erwartung, 121 Millionen zuzüglich dem Landesanteil, also in Summe etwa 125 Millionen Euro im Grunde genommen ausreichen, um dann halt die nächsten Entwicklungsschritte auch einleiten zu können.
0: Bevor die Veranstaltung begann, hatten wir noch die Gelegenheit für ein kurzes Gespräch mit Ministerpräsident Sven Schulze. Ja, so sieht man sich wieder am Mittwoch in Hohenmölzen im Bürgerhaus, heute hier an der A9, ja, im Gewerbegebiet. Es sind aber schöne Momente.
2: Ja, das ist ja auch gut. Ich sag mal, wir haben eine Strategie für Sachsen-Anhalt, auch eine klare Strategie, was Ansiedlung angeht. Dafür brauchen wir auch dieses interkommunale Gewerbegebiet. Das ist also eine Riesenchance. Wir haben ja hier im Burgenlandkreis einige dieser Investitionen. Ich erinnere mich an Zeitz, wo wir quasi auch schon vorhandene Flächen ertüchtigen und nicht neue Ackerflächen brauchen. Hier sieht es ein bisschen anders aus, aber es ist halt strategisch gut gelegen, direkt an der Autobahn A9. Und hier haben wir dann die Möglichkeit, dass auch viele Unternehmen sich hier nicht nur ansiedeln können, sondern auch die Unternehmen, die wir hier im Burgenlandkreis in der Region schon haben, davon profitieren werden. Und deswegen ist es ein guter Tag für den Burgenlandkreis, ein guter Tag für Sachsen-Anhalt und ich als Ministerpräsident bin deshalb auch gern hier.
0: Das hört man gerne und Sie kommen ja, und die freuen sich ja alle schon, Sie kommen ja auch wieder nicht mit leeren Händen.
2: Genau, ich bringe eine große Summe mit, über 100 Millionen Euro, die wir brauchen. Das sind Gelder, die wir sonst aus Landesgeld hätten nutzen müssen. Die kriegen wir jetzt aus dem Bereich Strukturwandel.

0: Wir dürfen ja nicht direkt Unternehmen damit fördern, aber wir können alles drumherum fördern. Das heißt auch Ansiedlungstätigkeiten, Rahmenbedingungen schaffen für Unternehmen, dass man hier im Burgenlandkreis zukünftig auch wirklich tolle Möglichkeiten hat, nicht nur zu investieren, sondern dass die Menschen, die hier leben, auch eine jahrzehntelange Perspektive kriegen. Dafür arbeite ich als Ministerpräsident sehr hart.
1: Da bedanke ich mich für das kurze Gespräch, jetzt gern. Schnell noch. Und Sie bleiben ja dem Burgenlandkreis treu. Sie sind ja am Montag dann in Bad Kösen, wenn ich richtig informiert bin.
0: So ist es. In Bad Kösen war ich vor kurzem noch als Wirtschaftsminister. Jetzt komme ich dort als Ministerpräsident wieder. Wir haben da auch einiges vor, auch über beispielsweise das Sondervermögen, das wir gerade aus Berlin bekommen. Da wird auch einiges nach Bad Kösen fließen. Also der Burgenlandkreis, mit dem bin ich immer sehr eng verbunden aus verschiedener Sicht. Hier sind ganz tolle Menschen, die hier politisch aktiv sind, tolle Menschen, die hier leben, habe auch viele Freunde hier und deswegen freue ich mich, regelmäßig auch hier zu sein.
1: Vielen Dank.
0: Dankeschön.
1: Mitte des vergangenen Jahres konstituierte sich die Verbandsversammlung und wählte Landrat Götz Ulrich zum Vorsitzenden und machte den Verband handlungsfähig. Am 30. Juni 2025 konnte der Förderantrag gestellt werden. Ja, und am Freitag kam nach den Grußworten der Moment der Übergabe des Fördermittelbescheids. Das ist für Burgenlandkreis ganz wichtig, was heute hier auch passiert und auch das Ganze drumherum. Mal so die Frage, warum hat den Täuschern eigentlich sich ein bisschen ausgeklingt?
2: Am Ende hat der Gemeinderat dort entschieden, er will die Flächen nicht einbringen, vielleicht aus Sorge, dass das Industriegebiet zu dicht an die Wohnbebauung rückt. Es ist ja nie ein endgültiges Nein und wir werden ja sehen, ob nicht irgendwann auch in Täuschern die Erkenntnis reift, die beim Bürgermeister schon lange da ist, dass es klug wäre, hier mitzumachen.
1: So, und dann komme ich als letztes, ich weiß, geht gleich los. Wie stehst du dazu, zu dem ganzen Projekt? Das ist eine tolle Geschichte. Ne?
2: Also wir machen das Industriegebiet ja hier nicht nur, um die Arbeitsplätze der Braunkohle zu ersetzen. Dafür bräuchten wir gar nicht so eine große Fläche. Es gibt viele andere Gründe, weshalb wir das tun. Wir wollen einerseits natürlich kompensieren, was bei der Braunkohle wegfällt. Aber wir gucken natürlich auch dann auf die Ansiedlung von Unternehmen, die irgendwann mal Gewerbesteuern bringen werden. Und die kommunale Situation im Vergleich zu anderen Kommunen in Süddeutschland oder dem Südwesten ist ja bei uns längst nicht so gut. Das heißt, wir brauchen dringend eine stärkere Steuerkraft der Gemeinden. Das könnte irgendwann dann dazu führen. Aber das Wichtigste überhaupt ist, dass wir ja in diesem demografischen Problem sind. Wir werden immer weniger Einwohner. Und wir haben das durch eine Studie mal untersuchen lassen, was ein solches Industriegebiet oder generell der Strukturwandel bewirken kann, um das Ganze umzukehren. Und am Ende setzen wir darauf nicht nur, dass Leute hier arbeiten und hier einpendeln, sondern dass die auch hierher ziehen und dass wir dadurch mal eine Trendwende für den Burgenlandkreis bekommen und es nicht immer nur nach unten geht mit den Einwohnerzahlen. Darum geht es am Ende. Hier arbeiten, aber auch in den Gemeinden im Umfeld wohnen.
1: Ja, und heute ist ja wieder so ein besonderer Moment. Der Ministerpräsident hält sich ja jetzt schon seit ein paar Tagen oder wird sich auch in der nächsten Woche noch im Burgenlandkreis aufhalten. Man braucht ja Unterstützung und die kriegt man ja.
2: Die bekommen wir nicht nur durch diesen Bescheid heute mit den 124 Millionen, sondern die Unterstützung muss dann weitergehen, denn wenn es dann um die Ansiedlungsanfragen geht, kommen die meisten ja bei einem Bundesland an, nicht bei dem kleinen Landkreis hier. Und da brauchen wir natürlich einen engen Kontakt, dass die Anfragen dann auch an uns weitergereicht werden und damit wir entscheiden können, wen wollen wir denn hier ansiedeln.
1: Also drücken wir unsere Daumen, dass alles gut läuft und vielen Dank.
2: Ich freue mich auch über das Ambiente hier. Das ist ja toll, ja, in der Tomatenfabrikation direkt zu stehen. Ich gucke direkt hier auf die Tomaten.
1: Ja.
2: Danke.
1: Das IKIK soll rund 300 Hektar Industrie- und Gewerbefläche umfassen. Die Erschließung soll schrittweise erfolgen. Mit einem verantwortungsvollen Umgang mit Ressourcen.
3: Das war sie schon wieder, unsere aktuelle Ausgabe von Energie und Umwelt. Eine neue Ausgabe, die sehen Sie an dieser Stelle wieder in Kürze. Wir bereiten gerade aktuelle Themen vor. Bis dahin wünsche ich Ihnen eine gute Zeit und vor allen Dingen bleiben Sie bei allem, was Sie tun, energiegeladen. Tschüss und auf Wiedersehen.

0: Herzlich willkommen zu den aktuellen Nachrichten aus dem Burgenlandkreis. Hier bei Ihrem Lokalsender BLK TV am Mittwoch, den 13. Mai. Und hier sind Sie, die aktuellen Meldungen des Tages. In Zusammenhang mit den Naumburger Straßentheatertagen kommt es in der Innenstadt zu Verkehrseinschränkungen und temporären Sperrungen. Am 16. und 17. Mai werden der Marktplatz sowie der Marienplatz für Veranstaltungen gesperrt. Die Marienstraße ist bereits ab Höhe Wendenplan in Richtung Marktplatz voll gesperrt. Eine entsprechende Umleitung über die Straßen Theinburg und Marienmauer ist ausgeschildert. Auch der öffentliche Nahverkehr ist davon betroffen. Die städtische Buslinie 102 fährt an beiden Tagen nicht über den Marktplatz, sondern wird über den Lindenring umgeleitet. Zum zweiten Weißenfelser Unternehmenstag sind Interessierte am 20. Mai von 8 bis 14 Uhr auf den Weißenfelser Marktplatz eingeladen. Unter dem Motto Handwerk und Industrie zum Anfassen stellen sich 30 Unternehmen vor. An Ständen laden sie zu Mittwochangeboten ein und bringen so den Gästen auf spielerische Weise Berufe aus Handwerk und Industrie näher. Dann wird gehämmert, gehobelt und gemalert. Brillen werden repariert und Hörtests durchgeführt. Auch ein Logistikparcours ist geplant. Damit sind praxisnahe Einblicke in die Berufswelt und das aktive Kennenlernen regionaler Betriebe garantiert. Vertreten sind unter anderem Unternehmen aus den Bereichen Straßenbau, Logistik, Lebensmittelindustrie, Kfz-Mechatronik, Bauen, Energieversorgung und Elektrotechnik. Mehr als 1000 Kinder und Jugendliche aus den Grundschulen und weiterführenden Schulen aus Weißenfels und Umgebung haben sich für einen Besuch des Unternehmenstags bereits angemeldet. Die Mädchen und Jungen können dann den Berufeführerschein erwerben, ein Zertifikat, das sie für die Teilnahme an mindestens 10 Mitmachangeboten erhalten. Zum alljährlichen Arbeitsgespräch sind jüngst Vertreter der Verkehrswachten im Landratsamt mit Mitarbeitern des Straßenverkehrsamtes zusammengekommen. Dabei wurde sich unter anderem über die personelle Situation der beiden Verkehrswachten ausgetauscht. Über weitere ehrenamtliche Unterstützung würden sich beide Vereine freuen. Interessenten können sich jederzeit bei den Verkehrswachten melden. Weitere Themen waren die Präsenz der Polizei im Straßenverkehr und deren Zusammenarbeit mit den Verkehrswachten sowie die momentane Baustellensituation im Kreis. Auch über eine mögliche Reaktivierung der derzeit inaktiven Verkehrswacht Zeitz wurde gesprochen. Bei dem Treffen wurde seitens des Burgenlandkreises signalisiert, an der finanziellen Unterstützung der Verkehrswachten festhalten zu wollen. Diese beläuft sich derzeit auf eine jährliche Summe von 7.500 Euro pro Verkehrswacht. Die Kundencenter der Mideva Wasserversorgungsgesellschaft Mitteldeutschland in Merseburg bleiben am Männertag und am darauffolgenden Brückentag geschlossen. Auch am Telefon stehen die Mitarbeiter des Kundenservice am Donnerstag und Freitag kommender Woche nicht zur Verfügung. Allerdings sind die diensthabenden Mitarbeiter unter der Rufnummer 0800 00 10 229 im Fall einer Störung der öffentlichen Trinkwasserversorgung an 7 Tagen die Woche rund um die Uhr erreichbar. Und soweit die aktuellen Nachrichten für heute. Jetzt geht es weiter im Programm von BLK TV, Ihrem lokalen Fernsehsender aus dem Burgenlandkreis.
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3: Hallo liebe Zuschauer und herzlich willkommen zur aktuellen Sendung am Dienstag hier bei Ihrem BLK TV. Die Landräte Sachsen-Anhalts tagten in der letzten Woche in Weißenfels. Im Rahmen dieser Konferenz formulierten Sie Ihre Erwartungen an den neuen Landtag und die neue Landesregierung.
4: Im Rahmen seiner 121. Landrätekonferenz am 7. und 8. Mai hat der Landkreistag Sachsen-Anhalt die Erwartungen der 11 Landkreise an den neuen Landtag und die neue Landesregierung nach der Landtagswahl am 6. September 2026 vorgestellt. Unter dem Titel »Erwartungen an den neuen Landtag und die neue Landesregierung« verlangt der Kommunale Spitzenverband eine uneingeschränkte Beachtung der kommunalen Selbstverwaltung und benennt konkrete Reformbedarfe für eine handlungsfähige, bürgernahe und zukunftsfeste Verwaltung in Sachsen-Anhalt.
5: Wer einen handlungsfähigen Staat will, der soll eben auch die kommunale Selbstverwaltung schützen, soll uns Vertrauen entgegenbringen, Gestaltungsspielräume ermöglichen und eben auch eine verlässliche Finanzierung gewährleisten. Das ist für uns ein sehr entscheidender Punkt. In der Regel sind die Landkreise, die Landratsämter, die untere Ebene, die mit dem Bürger in Kontakt tritt und Entscheidungen trifft, die unmittelbar für die Bürger wirken. Und darüber gibt es dann eben Fach- und Rechtsaufsichtsbehörden, die darüber wachen, ob wir die Gesetze richtig anwenden und die Entscheidung richtig treffen. Und wir sind der Meinung, dass fast 38 Jahren kommunaler Selbstverwaltung, wir 37 sind es, ne? Naja, wie auch immer, jedenfalls, dass wir nach so vielen Jahren kommunaler Selbstverwaltung in der Lage sind, die Gesetze anzuwenden und wir in einem so kleinen, so armen Bundesland wie Sachsen-Anhalt eine drei- oder vierstufige Verwaltung nicht mehr brauchen. Wir können sie uns aber auch nicht leisten. Und deshalb schlagen wir ja vor, dass wir zwei Ebenen haben. Eine, die die Entscheidung vor Ort trifft. Eine Ebene, die in der Lage ist, diese auch gegebenenfalls zu kontrollieren. Das würde dann genügen. Und mit dieser Zweistufigkeit würden wir eben als Landkreise mal unabhängig davon, ob uns dann noch weitere Aufgaben zuwachsen, die vielleicht jetzt bei einem Landesverwaltungsamt liegen, würde uns eine große Entlastung zukommen, weil wir in verschiedenen Verfahren, die langatmig sind, dann keine Abstimmungsprozesse mehr zum Beispiel mit dem Landesverwaltungsamt machen müssen.
4: Mit Blick auf den demografischen Wandel fordert der Landkreistag eine aktive Landesstrategie für den ländlichen Raum. Notwendige Angebote der Daseinsvorsorge müssten in erreichbarer Nähe erhalten bleiben. Dazu zählen wohnortnahe Schulen, hausärztliche Versorgung, Pflegeangebote, barrierearmes Wohnen, ein leistungsfähiger ÖPNV und digitale Versorgungsangebote.
5: Ein anderes Thema, was ich noch aufgreife, bevor ich dann an Frau Professor Dr. Berger übergebe, ist das Thema Arbeitsgelegenheiten und generell die Umsetzung der neuen

0: Grundsicherung, die ab 1. Juli in Kraft tritt. Auch hier haben wir Erwartungen an die neue Landesregierung, den neuen Landtag formuliert, dass das Land eben auch Voraussetzungen dafür schafft, dass wir die Grundsicherung und die Möglichkeit von verpflichtenden Arbeitsgelegenheiten im ehemaligen Bürgergeld zügig umsetzen können und dasselbe natürlich auch im Bereich der Asylbewerber und Geduldeten. Auch hier kann und müsste das Land, soll das Land uns unterstützen, insbesondere auch wenn es dann um die finanziellen Fragen geht, was kostet das, wer übernimmt das, also zum Beispiel, wer übernimmt ein Deutschlandticket oder die Fahrtkosten, wenn ein Asylbewerber eine verpflichtende Arbeitsgelegenheit nicht in dem eigenen Ort, in dem er untergebracht ist, sondern im Nachbarort hat. Auch da erwarten wir, dass uns die Landesregierung unterstützt und auch das ist ein Thema und ein Beispiel dafür, dass wir da mit der jetzigen Landesregierung diese Schritte gemeinsam angehen.
1: Thema Finanzen. Sie wissen, dass die kommunale Haushaltssituation überall in dieser Bundesrepublik dramatisch ist. Das wird entsprechend überall auch so formuliert. Das ist in Sachsen-Anhalt nicht anders. Wir haben eine halbe Milliarde Kassenkreditvolumen auf kreislicher Ebene. Da kommen wir von alleine nie wieder weg und die Zinslast steigt. Und wir haben keinerlei freie Spitze, um freiwillige Selbstverwaltung wahrzunehmen. Und das ist aus unserer Sicht ein Kernproblem, auch ein verfassungsrechtliches Problem. Sie wissen, dass wir da auch beim Bundesverfassungsgericht uns entsprechend um Rat bemühen und um Entscheidung bemühen. Wir sind der festen Überzeugung, dass die geschilderte kommunale Selbstverwaltung und die Wirksamkeit vor Ort natürlich immer auch davon abhängt, dass wir die freie Spitze, also die finanziellen Mittel haben, um zu investieren. Es kann nicht sein, dass wir in unseren Landkreisen maximal 3% freiwillige Aufgaben vollbringen und der Rest purer Vollzug ist. Da brauchen wir mehr Geld. Nun wissen wir alle, dass die Decke insgesamt in dieser Republik zu kurz ist, obwohl wir Einnahmen haben wie noch nie. Und Sie wissen auch, dass wir hier in dieser Bundesrepublik beim Bund, in den Ländern und hier auch kommunal darüber streiten, wahrscheinlich noch viel zu wenig darüber streiten, wie wir diese Ausgabenlast reduzieren. Und da ist natürlich in vielfacher Hinsicht, gerade auch im Sozialbereich, nicht zuletzt der Bundesgesetzgeber gefragt. Wir haben eine Vielzahl von Fördertöpfen in diesem Land. Sachsen-Anhalt, wie alle ostdeutschen Bundesländer, haben eine hohe, hohe Abhängigkeit von Förderverfahren. Das sind europäische Förderverfahren, das sind Bundesförderverfahren, das sind Landesförderverfahren. Dieser Ansatz hat sich in dieser Massivität nicht bewährt. Wir plädieren mit aller Macht dafür, dass ein neuer Landtag alle Mittel im Haushalt, die dazu dienen, egal über welches Förderverfahren, egal über welchen Sondertopf, irgendwie auch Kommunalebene zu finanzieren, dass die sehr viel stärker als bisher gebündelt werden in Budgets, die dann uns zur Verfügung stehen, damit wir auch investieren können in das, was Not tut.
2: Die kommende Wahlperiode muss eine Wahlperiode der kommunalen Verlässlichkeit werden, betont Professor Dr. Ariane Berger, geschäftsführendes Präsidialmitglied des Landkreistages Sachsen-Anhalt. Die Landkreise stehen bereit, Reformen aktiv zu unterstützen und Verantwortung zu übernehmen. Dafür brauchen wir ein partnerschaftliches Miteinander mit Landtag und Landesregierung, auf Augenhöhe, mit klaren Zuständigkeiten und mit finanzieller Ehrlichkeit.
3: Am Freitagnachmittag wurde der Altmarkt in Hohenmölsen zum bunten Treffpunkt für Jung und Alt. Unter dem Motto »Gemeinsam essen, begegnen, gestalten« kamen zahlreiche engagierte Menschen aus Schulen, Vereinen und Kirchengemeinden und der Stadtgesellschaft zusammen, um ein Zeichen für Demokratie, Toleranz und ein respektvolles Miteinander zu setzen.
4: Von Beginn an herrschte hier ein wahrhaft reges Treiben. Dem Motto entsprechend durften sich die Besucherinnen und Besucher auf ein abwechslungsreiches kulinarisches Angebot freuen. Ganz zur Freude von Friederike Rohr.
5: Frau Rohr, wenn man hier auf dem Altmarkt sieht in Hohenmölsen, denkt man ganz, Hohenmölsen ist auf dem Bein. Was ist heute hier los?
6: Wir haben unser Straßenfest für Demokratie und Miteinander, wo wir eben auch wirklich das Miteinander in den Mittelpunkt stellen und das feiern. Deswegen ist es schön, dass es auch

0: wirklich funktioniert, dass die Menschen sich auf den Weg machen und rauskommen, um zu feiern, um das Miteinander zu feiern.
1: Schön, was wird denn hier eigentlich alles geboten?
0: Genau, also es sind eigentlich ganz viele Vereine aus Hohenmölsen mit dabei. Unsere Sportvereine, SV Großgrimma, SV 1919, die eben mit was Kulinarischem und auch ein bisschen mit Bewegung mit dabei sind. Das Gymnasium ist mit einer Klasse vertreten und dann vom Burgenlandkreis eben auch noch. Die Volkshochschule ist mit da, Pro Familia ist mit da, mit Queerverbindung. So ein bisschen, dass man eben die Möglichkeit hat, was zu schlemmen. Deswegen auch der Schlemmerfreitag und ja, diesen Tag hier zu verbringen. Und dabei redet sich es eben auch am schönsten, wenn man was miteinander isst oder trinkt. Um sich kennenzulernen. Auch die Zukunftswerkstatt Mitteldeutschland hat ja hier eine Unterkunft in Hohenmölsen für Jugendliche, die Unterstützung kriegen. Die sind eben auch hier vertreten, sodass die Stadt ein bisschen kennenlernen und die Stadt diese Jugendlichen mal sieht und kennenlernt.
1: Es gibt ja auch sehr viel zu worüber man sprechen sollte.
0: Genau, eben. Also es gibt natürlich viele Sorgen und wenn wir aber miteinander sprechen, stellen wir fest, wir haben sehr ähnliche Sorgen und haben eben aber auch, wenn wir ins Gespräch kommen dabei, können wir eben auch feststellen, wir haben aber auch die gleiche Idee davon, dass wir eigentlich miteinander leben wollen und gerade heute am 8. Mai auch den Blick darauf, wie Frieden aussehen kann. Eben genau so, dass man miteinander ja auch die Probleme und die Sorgen teilt, aber auch vielleicht die Ideen von Hoffnung und wo es hingeht.
1: Da bedanke ich mich für das Gespräch und wünsche ja auch viel Spaß. Es soll ja auch Spaß noch mitmachen.
0: Genau, ja? Genau. Danke.
2: An den zahlreichen Ständen wurden herzhafte und süße Speisen sowie Getränke angeboten. Die Auswahl reichte von Kaffee und Kuchen über herzhafte Speisen bis hin zu zahlreichen Erfrischungen. Der Schlemmerfreitag machte erlebbar, wie gemeinsames Essen Menschen unabhängig von Alter, Herkunft oder Hintergrund miteinander verbindet. Neben den kulinarischen Genüssen standen Begegnungen und gemeinsames Erleben im Vordergrund. Und alle wissen, wenn in der Stadt etwas los ist, dann fehlt unser Bürgermeister Andy Haug auf keinen Fall. Kinder und Familien hatten viel Spaß an den zahlreichen Mitmachaktionen. Spiel- und Bewegungsstationen luden dazu ein, Neues auszuprobieren und miteinander aktiv zu werden. Für die musikalische Gestaltung sorgte der Gospelchor Joyful Voices aus Weißenfels, der im Laufe des Nachmittags immer wieder mit stimmungsvollen Beiträgen das Fest musikalisch begleitete. Im Anschluss an das Straßenfest hatte die Theater AG des Agricola Gymnasium zur Theateraufführung Ein Sommernachtstraum in die Kirche eingeladen. Das Fest bot Raum für Begegnung, Austausch und neue Perspektiven auf ein respektvolles Zusammenleben. Und auch in diesem Jahr war der Schlemmerfreitag ein voller Erfolg. Bunt, lebendig und ein starkes Zeichen für Zusammenhalt in unserer Stadt.
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1: Gerade im ländlichen Raum fehlen immer mehr Ärzte. Damit sind Wartezeiten und weite Wege zum Arzt für viele trauriger Alltag. Dieser Situation möchte man im Burgenlandkreis entgegenwirken. Deshalb hat der Burgenlandkreis gemeinsam mit der Asklepios-Klinik Weißenfels zwei Landarztstipendien ins Leben gerufen.
2: Zehnmal an See, ich bin schon unterwegs.
3: Ja, es ist eben so schön hier im Burgenlandkreis. Ciao! Au!
4: Hey, du willst wissen, wo du einen Arzt findest?
3: Mhm.
4: Da sieht's auf dem Land leider schwierig aus. Viele Praxen mussten leider schon schließen aufgrund fehlender Nachfolge. Aber in dem Problem sind wir dran.
5: Willkommen im Asklepios-Klinikum Weißenfels.
3: Wow!
6: Guten Morgen, Doktor.
4: Guten Morgen, Celine. Der junge Mann hier hat sich verletzt. Schaust du es bitte mal an?
6: Na klar, das kann ich gerne machen.
4: Celine ist unsere Landarztstipendiatin hier am Asklepios-Klinikum und macht gerade ihr praktisches Jahr bei uns. Das Stipendium wird gemeinsam vom Burgenlandkreis und vom Klinikum getragen. Damit wollen wir aktiv dem Haus- und Landarztmangel in der Region entgegenwirken.
7: Dann machen wir das mal wieder schön und ich nehme dich mit.
3: Sì, grazie.
6: Ich habe mich damals für das Landarztstipendium beworben, weil mich die Arbeit als Landärztin einfach total überzeugt. Ich kann den Menschen helfen und begleite oft deren Leben über Jahre oder sogar Jahrzehnte. Und das Beste ist, ich kann in der Region bleiben, denn hier gefällt's mir.
3: Ja, mir auch.
8: Bella, ciao.
9: Ist es einfach großartig.
6: Das Studium ist sehr seriös und das Programm bietet mir eine gewisse Planungssicherheit, sowohl beruflich als auch privat. Und das Mentoring-Programm lässt sich auch in einer Facharztausbildung nicht allein.
3: Wow. Hey Celine, schön, dass du hier bist. Kannst du hier übernehmen?
6: Klar, das kann ich machen, wenn du hier übernimmst.
10: Ein perfekter NC ist für die Aufnahme in das Stipendium nicht zwingend notwendig, da der Burgenlandkreis und das Kirchhof daran glauben, dass Menschen ohne perfekten Schulabschluss auch gute Ärzte werden können, wenn die Einstellung stimmt.
11: Genau!
12: Während des Studiums kommt man echt gut rum. Bis zum Physikum studiert man an der Semmelweis-Universität in Budapest. Danach geht's nach Hamburg in das Asklepios-Campus für den klinischen Teil. Spätestens für das praktische Jahr und die Facharztausbildung kommt man nach Hause im Burgenlandkreis, zum Beispiel hier in der Klinik in Weißenfels.
4: Hey, da seid ihr wieder.
3: Sie?
6: Ja, und den Finger, den haben wir auch wieder schön gemacht.
4: Sieht gut aus, hätte ich selbst nicht besser machen können.
3: Tutto bene.
6: Bewirb auch du dich jetzt für ein Landarztstipendium im Burgenlandkreis.
1: Am 9.5. verwandelte sich der Naumburger Dom für Fans der elektronischen Musik in eine atemberaubende Kulisse. Das Unique Place hat wieder eingeladen und sich seinen Traum im Domgarten erfüllt. Und wir waren hautnah für Sie dabei.
13: Der Naumburger Dom als Dancefloor-Kulisse? Ein gewagtes Experiment, das aber voll aufging. Die Veranstalter des Formates Unique Place, was dieses Jahr bereits zum 5. Mal in Goseck stattfindet, kastierte am 9. Mai erstmals im Domgarten in Naumburg. Und die Veranstalter haben sich mal wieder richtig ins Zeug gelegt. Rund 600 Partygäste feierten zu feinstem Haus und Beats die Stimmung von Anfang an elektrisierend, die Atmosphäre atemberaubend. Der Domgarten verwandelte sich zu einer Chill-Out-Area und zum Dancefloor. Gemütlich sitzen und zuhören oder tanzen, bis es dunkel wird. Und dabei den Domgarten oder die Kulisse des Weltkulturerbe bestaunen. Mit einer spektakulären Lichtinszenierung wurde die Fassade des Doms später regelrecht zum Leben erweckt und sorgte für viele Fotos und Staunen. Ein visueller Mix aus Tradition und Moderne. Tolle Künstler heizten dem Publikum ein. Die Stimmung war ausgelassen. Das Publikum zufrieden und die Künstler und Veranstalter am Ende sichtlich gerührt. Im September findet das nächste Unique Place statt, im Sonnenobservatorium in Goseck. Und auch da werden sich die Veranstalter wieder viel einfallen lassen. Thank you.
1: Jetzt wird's wieder sportlich. Der Weißenfelser Handballverein kann auf 35 Jahre in diesem Jahr zurückblicken. Aus diesem Anlass hat man am vergangenen Wochenende mit vielen Aktionen und Gesprächen und natürlich geladenen Gästen ein gemeinsames Wochenende mit dem Förderverein in der Inge-Schanding-Halle verbracht.

0: gebracht.
1: Und über mangelndes Interesse konnte sich der Verein wahrlich nicht beklagen. Das bedeutete aber auch, es gab alle Hände voll zu tun. Und für uns schnell noch ein Interview mit Steffen Date und Michael Schwarze, bevor sie beide dann ihres Amtes walten mussten.
2: Steffen, wieder mal beim WHV, aber heute also ganz bestimmt ein Anlass, denn ihr habt Jubiläum.
3: Wir werden heute 35 Jahre alt, 1991 gegründet.
2: Wie ist dann der Werdegang gewesen? Und sag mal, wie gleich im Anschluss, wie lange bist du schon dabei?
3: Ich war Mitgründer und war vorher schon, also ich bin insgesamt 37 oder 38 Jahre beim Weißenfelser Handball.
2: So, da möchte man natürlich unseren Zuschauern so einen kleinen Abriss. Wie ist es gelaufen? Wie ist es losgegangen, das Ganze?
3: Also losgegangen ist es, es gab den ASV Vorwärts Weißenfels bei den männlichen und Fortschritt Weißenfels bei den weiblichen. Und dann haben wir uns zusammengeschlossen zum WHV 91.
2: Und nun gibt es ja mehrere Mannschaften, männlich, weiblich, Kinder, und ihr spielt in verschiedenen Ligen.
3: Wir haben im Moment 10 Mannschaften, alles in der Bezirksliga und die Minis. Wir hatten natürlich vorher schon mal viel mehr, aber es ist halt so, die bodenschwachen Jahrgänge. Und im Moment, also ziemlich erfolgreich auch teilweise. Wir hatten auch Landesmeister in der A-Jugend dabei. Und dieses Jahr ist der ganze weibliche Bereich wird ausgezeichnet für die ersten 3 Plätze. Und die Frauen natürlich heute als Meister der Bezirksliga und hoffentlich nächste Woche auch den Ausstieg in der Oberliga.
2: Na, dann drücken wir jetzt schon mal den Daumen. Ich gehe jetzt gleich mal auf deine linke Seite, rechte Seite rüber. Ihr habt auch Unterstützung und da gehe ich jetzt hier rüber. Ne?
3: Wir sind sehr stolz auf die Unterstützung, weil unser Förderverein hilft bei Sportgeräten, bei Fahrtkosten, bei Startgebühren, vor allem bei Minis für die Medaillen und was so anliegt.
2: Jetzt frage ich ihn mal. Micha, wie viele Jahre gibt es den Förderverein?
4: Ja, wir haben uns 1999 gegründet. Wir sind also 27 Jahre schon jung oder alt, je nachdem. Aber es heißt ja so schön, Handball über Generationen. Der Weißenfelser Handballsport als solches, den gibt es ja schon knapp 110 Jahre in Weißenfels. Es hat wahnsinnig großartige Tradition. Und deshalb heißt ja auch diese Sporthalle in Weißenfels West Inge Schanding Sporthalle Weißenfels West. Und nach ihr benannt worden, nach der 126-maligen Nationalspielerin im Handball, damals der DDR. Also es ist schon fantastisch. Und dieser Spirit, den versuchen wir natürlich immer wieder weiterzutragen und zu leben. Weil ohne Nachwuchs und Nachwuchsförderung, da passiert gar nichts. Egal in welchem Verein auch immer. Und dafür stehen wir ja. Wir sind also ausschließlich für die Nachwuchsförderung nicht nur zuständig, sondern das haben wir uns hinter die Ohren geschrieben, in die Satzung geschrieben. Und deshalb haben wir auch schon in den fast 27 Jahren, Steffen, 95.000 Euro etwa für den WHV, für die Nachwuchsförderung aufgewendet oder zur Verfügung gestellt und eingeholt durch Mitgliedsbeiträge und natürlich auch viele treue Spenden durch Förderer, durch Unterstützer, die man immer wieder neu pflegen muss, manchmal auch wecken muss. Aber das ist normal, von alleine passiert das nicht. Und wie gesagt, heute ist das 15. Benefiz-Handballspiel in der ganzen Laufbahn und zugunsten halt der Nachwuchsförderung. Und das macht uns natürlich froh und stolz. Aber Steffen hat ja schon einiges gesagt, wie das hier so abläuft. Und das ist halt der Rahmen des Jubiläums, 35 Jahre WHV, wo wir dann unser Benefiz-Handballspiel einbetten. Unser Oberbürgermeister spielt sogar auch mit. Unser Landrat wird als Ehrengast mit dabei sein. Stadträte, Politiker, Firmeninhaber, einfach nur so, auch meine Freunde teilweise, ehemalige Handballer. Also es ist ein bunter Mix und das wird eine ganz große, schöne Überraschung.
1: Sehr viele waren der Einladung gefolgt und zeigten Dank und Anerkennung für das über Jahre so große Engagement. Keiner kam mit leeren Händen.
5: Herzlichen Glückwunsch zum 35-Jährigen. Vielen Dank dafür, dass ihr den Handball in Weißenfels unterstützt. Und allen, die über die Jahre hinweg haben Rasenberg.

0: Verantwortung durch die 35 Jahre hinweg sich hier so engagiert haben. Ihnen mal ein herzliches Dankeschön. Ich bin sehr dankbar, dass Sie an den einen oder anderen heute auch erinnern werden. Schön, dass Sie alle da sind. Ich habe 500 Euro mitgebracht. Ich hoffe, das passt und liebe das. Ich danke Ihnen. Alles Gute.
1: Vielen Dank, Herr Landrat. Das wissen wir sehr zu schätzen. Jetzt muss ich in die Südkurve gucken, jawohl. Es ist fast voll, es wird sich ja noch mehr füllen. So, jetzt Anmerkung und Punkten.
2: Liebe Handballfamilie, auch von mir einen ganz herzlichen Glückwunsch zum 35. Jubiläum. Vor allen Dingen allen, die die ganze Zeit so fleißig im Ehrenamt hier geackert haben, damit der Handballsport hier in unserer Stadt sich weiter gut entwickelt. Und wir wissen alle, ihr habt mega Erfolge erzielt. Tolle Jugendarbeit, das ist alles nicht selbstverständlich. Dafür sage ich herzlich Dankeschön und danke auch für die Einladung, heute hier bei euch zu sein. Natürlich kommt man nicht mit der netten lieber Steffen. Auch von mir gibt es eine Unterstützung. Ich gratuliere euch und wünsche allen einen tollen Tag.
3: Neben den zu solchen Anlässen obligatorischen Freundschaftsspielen standen aber auch noch Punktspiele auf dem Plan. Aber die Vereinsmitglieder hatten sich auch noch etwas Besonderes einfallen lassen. So standen sich am Samstagnachmittag zwei sogenannte Promi-Mannschaften auf dem Parkett gegenüber. Oberbürgermeister Martin Papke und Sponsoren des WHV forderten eine Auswahl des Fördervereins des WHV zum fairen Schlagabtausch heraus. Kommentiert von der Landtagsabgeordneten Elke Simon Koch begannen die Zuschauer dann ein Spiel der etwas anderen Art zu sehen. Die Sponsoren zeigten sich auch auf dem Spielfeld zu Hause und versenkten so manchen Ball im Netz. Am Ende trennte man sich mit einem Endergebnis von 30-30. Es war wieder eine gelungene und vor allem emotionale Veranstaltung. Und für die Zukunft an dieser Stelle nochmals für den Verein alles, alles Gute und weiterhin viel Erfolg.
4: Natürlich wurde am Wochenende auch in den anderen Sportarten wieder Sport getrieben und um wichtige Punkte gekämpft. Unser UHC Sparkasse konnte in der Bundesliga beide Spiele in Leipzig für sich entscheiden. Diese und weitere Ergebnisse gibt es jetzt für Sie in unserem Sportblick.
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3: In der Verbandsliga fuhr der SSC Weißenfels einen souveränen 6:0 Auswärtssieg beim Haldensleber SC ein. Blau-Weiß Zorbau unterlag am Sonntag beim VfB Merseburg mit 3:4. In der Landesliga unterlag der SC Naumburg 2:5 dem SV Edelweiß Arnstedt. Und der erste FC Zeitz musste sich ebenfalls mit 0:1 der Mannschaft vom SV Rot-Weiß Kemberg geschlagen geben. In der Landesklasse 6 kam es zu folgenden Ergebnissen. SSC Weißenfels gegen Rot-Weiß Weißenfels 2:1. Wacker Wengelsdorf gegen SV Braunspetra 2:1. BSC Laucha fuhr einen 1:0 Sieg gegenüber dem Team von RSK Freiburg ein. Und die Begegnung Sportring Micheln gegen SV Großgrimma endete 0:1. Floorball. Am Samstag holten sich die UHC-Herren am Ende mit 7:5 den ersten Sieg in der Finalserie gegen den MFBC Leipzig. Und auch am Sonntag im Spiel 2 hatten sie wiederum mit 6:2 die Nase vorn. Am Wochenende stehen dann die Spiele 3 und 4 in der Weißenwälzer Stadthalle an. Basketball. In der Easy Credit BBL unterlag am Sonntag der Synchenics MBC bei den Gladiators Trier mit 78:85. Die Saison ist nun nach 34 Spieltagen vorbei und der MBC belegt am Ende Platz 13.
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4: Das war's schon wieder für heute. Ich wünsche Ihnen eine schöne kurze Arbeitswoche. Am Freitag begrüßt Sie hier an dieser Stelle wieder mein Kollege Thomas Scheidt. Machen Sie es gut. Bis dahin. Tschüss.
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0: Hallo, liebe Zuschauer, und herzlich willkommen bei Gesund Leben, dem Gesundheitsmagazin hier bei Ihrem BLK-TV. Am 17. März beginnen die gesetzlichen Krankenkassen gemeinsam den GKV-Tag. An diesem Tag richtete sich der Fokus auf ein Thema, das aus Sicht der gesetzlich Versicherten zukunftsrelevant ist. Es geht um mehr Orientierung beim Arztbesuch und Pläne für neue Primärversorgung. Die medizinische Versorgung steht vor großen Veränderungen. Besonders in ländlich geprägten Regionen wie in Sachsen-Anhalt wird immer deutlicher, das Gesundheitssystem muss sich weiterentwickeln. Viele Menschen kennen das Problem. Wer krank ist, muss oft selbst herausfinden, welche Praxis zuständig ist und wo es überhaupt einen Termin gibt. Hausarzt, Facharzt oder Notaufnahme. Der Weg durch das System ist für viele Patientinnen und Patienten unübersichtlich.
1: Die ambulante Versorgung ist für viele Patienten einfach zu unübersichtlich geworden. Sie bahnen sich dann oft selbst durch das Gesundheitssystem. Die Folgen sind oft Zufallswege und lange Wartezeiten. Wir brauchen deshalb klare Strukturen, in denen Primärversorger die Versorgung steuern und notwendige Facharzttermine zügig vermitteln.
0: Gleichzeitig steigt der Behandlungsbedarf. Die Bevölkerung wird älter. Chronische Erkrankungen nehmen zu. In vielen Praxen fehlt schon heute Personal, während Patientinnen und Patienten häufig lange auf Termine warten. Gesetzliche Krankenkassen, allen voran die AOK Sachsen-Anhalt, sehen deshalb Reformbedarf. Sie unterstützen die Pläne der Bundesregierung, ein sogenanntes Primärversorgungssystem einzuführen. Warum ist ein Primärversorgungssystem dafür die richtige Antwort?
1: Der Behandlungsbedarf in der Bevölkerung steigt stetig, nicht aber die Kapazitäten in den Praxen. Menschen müssen deshalb lange auf Termine warten und viele gehen einfach in die Notaufnahmen, obwohl das gar nicht nötig ist. Ein Primärversorgungssystem schafft zentrale Anlaufstellen und klare Behandlungswege. Es informiert besser, entlastet das Personal und verbessert die Qualität der Versorgung. Damit wird das System insgesamt effizienter, was natürlich allen hilft.
0: Die Idee. Es soll künftig eine klare erste Anlaufstelle geben. Dort wird zunächst eingeschätzt, welche Behandlung wirklich notwendig ist und wohin der weitere Weg führt. Das soll Patientinnen und Patienten besser orientieren, Wartezeiten verkürzen und Praxen entlasten. Eine aktuelle AOK-Umfrage zeigt zudem, die Mehrheit der Sachsen-Anhalter steht hinter einer stärkeren Steuerung über den Hausarzt und wünscht sich klarere Wege im System. Zum Tag der gesetzlichen Krankenkassen machen die Krankenversicherer bundesweit auf dieses wichtige Reformvorhaben aufmerksam. Sie haben klare Forderungen an die Politik.
1: Der Bund muss den Rahmen stellen für eine verbindliche Primärversorgung mit ganz klaren Aufgaben. Dazu gehört eine medizinische Ersteinschätzung, ebenso die Unterstützung durch digitale Formate. Die Ersteinschätzung gibt Orientierung und stellt den tatsächlichen Bedarf in den Mittelpunkt. Außerdem muss medizinisches Fachpersonal stärker eingebunden werden als bisher. Es sollte auch mehr Aufgaben übernehmen können. Das entlastet dann die Ärzte und verkürzt die Wege für unsere Patienten.
0: Besonders gut vorbereitet ist Sachsen-Anhalt. Hier läuft seit über 20 Jahren die hausarztzentrierte Versorgung. Ein Erfolgsmodell, an dem heute rund 800.000 Menschen teilnehmen und 95% der Hausärzte beteiligt sind. Damit gehört Sachsen-Anhalt bundesweit zu den Regionen mit der höchsten Teilnahmequote im Hausarztmodell.
1: Wir in Sachsen-Anhalt mit der hausarztzentrierten Versorgung seit vielen Jahren ein funktionierendes Modell, welches bereits viele Menschen erfolgreich nutzen. Dieses Modell, in dem der Hausarzt die Behandlung koordiniert, ist aus unserer Sicht ein sehr guter Grundstein für die Weiterentwicklung zu einem modernen Primärversorgungssystem.
0: Für die gesetzlichen Krankenkassen ist klar, ein modernes Primärversorgungssystem kann genau an diese Erfolgsgeschichte anknüpfen. Mit klaren Strukturen, besserer Orientierung und einer Versorgung, die sich am tatsächlichen Bedarf der Menschen im Land ausrichtet. Jetzt geht es darum, die guten Erfahrungen aus Sachsen-Anhalt zu nutzen und ein modernes Primärversorgungssystem zu entwickeln. Der Weg zur richtigen Behandlung zur richtigen Zeit. Für Patientinnen und Patienten im Land wäre das ein echter Fortschritt. Die Zahl der Menschen mit Demenz steigt, auch hierzulande. Immer mehr Familien stehen vor der Herausforderung, einen Angehörigen zu begleiten, der nach und nach Erinnerungen, Orientierung und Selbstständigkeit verliert. Auf einer Pressekonferenz gab die Barmer Krankenkasse zu diesem Themenkomplex neue Zahlen bekannt.
2: Seit Jahren steigt die Zahl der Menschen mit Demenz in Sachsen-Anhalt und mit ihr die Zahl der Krankenhausaufenthalte. Das zeigt der aktuelle Krankenhausreport der Barmer, der am Mittwochvormittag im Rahmen einer Pressekonferenz vorgestellt wurde. Zwar handelt es sich hierbei um einen Faktor, der die gesamte Gesellschaft betrifft und nicht nur den Pflegebereich und die Krankenhäuser. Dennoch möchte man erreichen, dass beide Sektoren auf diese Entwicklung vorbereitet sind, unter anderem durch entsprechende Schulung des Personals für den Umgang mit demenzkranken Patienten und demenzsensible Konzepte in den Einrichtungen. Als Grundlage dient die Demenzstrategie des Landes Sachsen-Anhalt, die sich nicht nur auf den medizinischen und pflegerischen Aspekt beschränkt, sondern auch betrachtet, welche Schwierigkeiten eine Demenzerkrankung vor allem im Alltag der Betroffenen darstellt und wie ihre Angehörigen sich dabei am besten unterstützen können. In Bezug auf Krankenhausaufenthalte können dies bereits einfache Maßnahmen wie gut sichtbare Uhren und Kalender im Patientenzimmer sein, die dabei helfen können, für mehr Orientierung zu sorgen und Komplikationen vorzubeugen. Es sei wichtig, dass Krankenhäuser kein zusätzlicher Ort der Destabilisierung für die betroffenen Patienten werden.
3: Der beste Krankenhausaufenthalt für einen Menschen mit Demenz ist kein Krankenhausaufenthalt. Das muss man einfach so sagen, weil es immer aus dem gewohnten Umfeld herausreißt und eben eine Vielzahl von Gefahren hat, dass eben Angst, Verwirrtheitszustände und Ähnliches zunehmen. Aber deswegen es ist halt wichtig, dass man schaut, was ist an Krankenhausaufenthalten wirklich notwendig, welche Operationen sind vielleicht notwendig und wie kann man vielleicht auch bestimmte Situationen, notfallmäßige Situationen verringern.
2: Sprich, wie kann das Sturzrisiko vermindert werden und wie hat man das ambulante Umfeld zu gestalten, damit ein Krankenhausaufenthalt im Idealfall gar nicht notwendig ist. 2023 betrug die Gesamtzahl der Sachsen-Anhalter mit einer Demenzdiagnose noch 56.000. Bis 2040 soll diese Zahl auf über 63.000 ansteigen. Dabei sei es aber wichtig zu beachten, dass die Anzahl der Menschen, die von sich aus eine Diagnose aufsuchten, ebenfalls angestiegen ist. Interessant wären zudem die regionalen Unterschiede, die in den Statistiken erkennbar sind. Denn nicht nur in Sachsen-Anhalt, sondern allgemein in den östlichen Bundesländern sind die Zahlen höher als im Westen.
3: Es gibt da ganz unterschiedliche Einflussfaktoren. Also das eine ist natürlich, dass wir unterschiedliche Altersstrukturen haben. Wir haben gerade Sachsen-Anhalt, Sachsen und Thüringen sind Bundesländer, wo wir eine sehr hohe Altersstruktur haben, wo auch viele jüngere Menschen weggezogen sind. Deswegen ist der Anteil dort einfach höher an Menschen mit Demenz.
2: Etwas mehr als die Hälfte der Krankenhausbehandlungen von Menschen mit Demenz gehen auf akute Notfälle wie Stürze zurück. Bei allen PatientInnen über 65 Jahren liegt dieser Anteil mit 36% deutlich niedriger. Hier sehen Experten großes Präventionspotenzial. Mit dem Erstellen der Demenzstrategie und dem damit gesetzten politischen Rahmen wurde bereits ein wichtiger Schritt nach vorne getan. Jetzt geht es an die Umsetzung.
3: Wir haben jetzt ein Papier, wo Ziele gesetzt sind, einen Plan, den wir uns gemacht haben. Aber es braucht jetzt natürlich eine Umsetzung. Es braucht Maßnahmen und realistische Maßnahmen auch und eben viele, viele verschiedene Akteurinnen, Akteuren und Personengruppen, die daran mitwirken und da auch bereit sind, mitzuwirken.
4: Und was wechselst du so?
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0: veranstaltet. Das diesjährige Motto lautete Vielfalt für Gesundheit. Wir haben uns mit der Kamera mal umgesehen. Informationsstände und Fachvorträge unter anderem zu Vorsorgevollmacht, Patientenverfügung und Betreuungsverfügung. Aber auch die Kinder sollten nicht zu kurz kommen. So gab es zum Beispiel ein Teddy-Krankenhaus, in dem das mitgebrachte Kuscheltier verarztet werden konnte. Ja, und in ein paar Monaten beginnt sie wieder, die Badesaison. Natürlich nicht nur in den Bädern, sondern auch die Badeseen sind da ganz beliebt. Viele möchten verständlicherweise wissen, wie es um die Qualität der Seen bestellt ist. Dazu konnte uns hier Luise Lange Auskunft geben.
1: Wir haben jetzt gerade entdeckt, hier ist eine Badegewässerkarte. Und ich habe es vorhin schon mitgekriegt, sie haben gesagt, man kann diesen QR-Code scannen und sieht dann gleich, welche Qualität das Badegewässer hier in der Nähe oder vielleicht auch weiter weg hat. Das ist eine Aufgabe vom Gesundheitsamt.
2: Genau, die Badegewässerkarte in Sachsen-Anhalt, das gibt es schon länger. Jetzt haben wir das Ganze auch digital erfasst. Vorher wurde immer jährlich eine Karte ausgedruckt, aber Digitalisierung schreitet überall fort. Das ist das Schöne. Bevor man sich den Weg macht und zu unserem Mondsee fährt, kann man online schauen, auch gerne über Google, Badegewässerkarte Sachsen-Anhalt und schauen, wie ist aktuell die Qualität. Es findet natürlich auch ein Eintrag statt durch Enten oder andere Tiere, die natürlich zu Verunreinigungen führen können. Und im Laufe dann der Badesaison durch steigende Temperaturen es zu Werten kommen kann, die gesundheitlich bedenklich sind. Das ist Aufgabe vom Gesundheitsamt, dies regelmäßig in festgelegten Abständen zu überwachen. Und diese Befunde kann man auch online einsehen. Im schlimmsten Fall würden wir halt auch das Badegewässer sperren. Dass dann zum Beispiel durch das Schwimmen das Wasser ins Ohr kommt und auch zu Mittelohrentzündung führen kann. Nicht nur bei Kindern, auch bei dem Erwachsenen.
1: Und jetzt die entscheidende Frage, wie sieht es denn aus mit unseren Badegewässern hier in der Gegend?
2: Wir haben eine super Badegewässerqualität. Die Einstufung kann man auch online sehen. Die wird über mehrere Jahre erfasst, bis es zu dieser Einstufung dann kommt und dann auch jährlich aktualisiert. Und der Mondsee hat eine super Qualität.
0: Alle Sachgebiete des Gesundheitsamtes haben sich an diesem Tag der Öffentlichkeit vorgestellt. Den Besuchern stellte sich eine ganz wichtige Frage. Für was ist ein Gesundheitsamt denn überhaupt alles zuständig?
3: Also wir haben ja im Gesundheitsamt ganz viele Fachbereiche und ganz viele Professionen, die hier tätig sind. Also von Ärzten über Psychologen, Sozialarbeiter, Zahnärztinnen, zahnärztliche Schwestern, Kinderärztbereich und natürlich auch viele im Infektionsschutz Tätige, für Prävention Tätige. Also ein ganz breites Spektrum, unsere Betreuungsbehörde nicht zu vergessen, die ihre Aufgabenbereiche hier mal vorstellen. Dass wir das mal zeigen der Bevölkerung. Also das heißt, sie können sich ja an verschiedenen Ständen informieren, wie wir arbeiten, was wir arbeiten. Das hier unten ist zum Beispiel der Kinder- und Jugendärztliche Dienst, der zeigt, was für Schuleingangsuntersuchungen notwendig ist, Sehtest, Hörtest und auch Schulvorsorgeuntersuchungen, Impfberatungen, die wir alle im Kinder- und Jugendärztlichen Bereich bei den Schulanfängern, Kindern der Schule anbieten und beziehungsweise leisten. Dann den Bereich der Sprachförderung für unsere Logopädin, die die sprachauffälligen Kinder nochmal testen kann, Eltern, Kitas berät, dann den Bereich der Kinder- und Jugendzahnärzte, die in den Kindergärten unterwegs sind und Schulen und auch den zahnärztlichen Befund erheben für die Kinder und natürlich auch entsprechende Anleitungen zum Zähneputzen mitgeben. Dann den großen Bereich der amtsärztlichen Untersuchungen, Aufklärung über übertragbare Krankheiten, sexuell übertragbare Krankheiten und andere Erkrankungen, Gutachten, die wir leisten. Der sozialpsychiatrische Dienst, der bei psychischen Problemen Ansprechpartner ist und wir auch sozusagen die Betroffenen in ihren Haushalten, in ihrem häuslichen Bereich besuchen können und dann auch hier Ansprechpartner haben. Dann den Bereich der Prävention, die hier ganz vorne gleich stehen, die Aufklärung, Ernährungsberatung machen, Eltern aufklären, Kindergärtnerinnen und auch

0: sozusagen Einzelfälle da eine Aufklärung für die gesunde Ernährung machen oder bei Erkrankungen auch beraten, Bewegungsförderung. Dann den ganzen Bereich Infektionsschutz, seit Corona sicherlich bei vielen ein Begriff. Also die sonst alles meldepflichtige Erkrankungen, die im Infektionsschutzgesetz verankert sind, gemeldet werden. Und auch vorsorgliche Hygieneberatungen in den Einrichtungen vornehmen und alle meldepflichtigen Erkrankungen eben bearbeiten.
1: Wenn ich das so höre, das ist ja ein riesengroßer Bereich. Wie viele Mitarbeiter haben Sie denn dann?
0: Wir sind jetzt in der glücklichen Lage, dass wir so über 60 Mitarbeiter, irgendwie 60 Mitarbeiter haben. Wir haben ja in Naumburg unseren Hauptstandort und in Weißenfels und in Zeitz Außenstellen, die besonders die Bereiche treffen, die auch viel im Außendienst tätig sind, also Kinder- und Jugendärztlicher Dienst, Sozialpsychiatrischer Dienst und auch Hygienemitarbeiter.
1: Dieser Tag des Gesundheitsamtes, den Sie jetzt hier veranstalten, ist das der einzige Tag, sage ich mal so, wo ich mal die Mitarbeiter des Gesundheitsamtes in der Öffentlichkeit sehen kann, sage ich jetzt mal. Wenn ich jetzt nicht unbedingt ein Anliegen habe und zum Gesundheitsamt muss, wo ich mal erfahre, was das Gesundheitsamt alles macht, oder machen Sie auch mal, ich sag mal, in Schulen oder irgendwo eine Vorstellung, was das Gesundheitsamt denn alles für Aufgaben hat?
0: Also das ist heute der Tag, wo wir uns so der Öffentlichkeit präsentieren und ich mich auch bei den Mitarbeitern bedanke für die sehr gute Tätigkeit, die sie leisten. Wir haben natürlich Kontakte bei speziellen Fragen, regelmäßig zum Beispiel im Infektionsschutz, in der Gesundheitsaufsicht, regelmäßige Begehungen von medizinischen Einrichtungen für alle, die am Menschen tätig sind. Da haben sie dann Kontakt. Falls jemand eine meldepflichtige Erkrankung hat, dann bekommt er auch einen Anruf vom Gesundheitsamt eventuell. Ansonsten Eltern, die natürlich schulpflichtige Kinder haben, die in die Schule müssen und zur Schuleingangsuntersuchung kommen. Die haben Kontakt mit dem zahnärztlichen Dienst. Also das sind schon spezielle Gruppen, sonst arbeiten wir eben so mehr im Ruhigen, nicht so im offensichtlichen Bereich für alle, aber es gibt ganz viele Kontakte, die sie mit uns haben. Jeder, der einen Gesundheitsausweis zum Beispiel braucht, um mit Lebensmitteln arbeiten zu dürfen, der wendet sich an uns oder muss sich auch an uns wenden, um diesen zu erhalten. Also es bestehen schon im täglichen Leben viele Kontakte und natürlich können Sie auch jederzeit anrufen und nachfragen bei speziellen Fragen, wo wir Ihnen dann sagen, welches Fachgebiet das bearbeitet bzw. wo Sie sich hinwenden können.
2: Die Gesundheitsämter sind eine zentrale Säule für den Schutz der Gesundheit der Bevölkerung. Laut dem Robert-Koch-Institut gibt es in Deutschland rund 380 Gesundheitsämter. Um deren wichtigen Aufgaben zu würdigen und stärker in den Fokus der Bevölkerung zu rücken, ruft das RKI seit 2019 den 19. März als Tag des Gesundheitsamtes aus. Der Burgenlandkreis beteiligt sich seit 2023 an der Aktion. Die Kleiderkammern des Deutschen Roten Kreuzes versorgen Menschen mit gut erhaltener Kleidung und Alltagsartikeln auf Spendenbasis. Sie leisten damit einen wichtigen Beitrag zur sozialen Teilhabe, zur nachhaltigen Weiterverwendung von Textilien und zur unmittelbaren Unterstützung vor Ort. In Bad Kösen wurde im März eine weitere eröffnet.
3: Der Kreisverband Naumburg-Nebra des Deutschen Roten Kreuzes eröffnete am Dienstag eine neue Kleiderkammer in Bad Kösen. Im ehemaligen Rathaus Bad Kösen in der Lindenstraße können Bedürftige künftig immer dienstags von 9 Uhr bis 13 Uhr nach passender Kleidung suchen. Der Ortsbürgermeister Holger Fritzsche freut sich über dieses neue Angebot und hofft, dass das Angebot von den Bad Kösenern angenommen wird.
4: Wir müssen das jetzt ausloten, inwieweit das von den Bürgern angenommen wird. Ich sage mal, die Preise, wir wissen ja selbst, es verteuert sich ja alles, das ganze Leben verteuert sich. Und das ist, ich denke schon, dass der Bedarf da ist, weil den Leuten fehlt schon ein Stück weit das Geld in den Taschen. Und wir müssen jetzt gucken, wie die Sache angenommen wird. Und ich bin da optimistisch, ja. Und wenn man das in Eckersberger sieht, man kann ja das vergleichen. Eckersberger ist vielleicht ein Zacken kleiner wie Bad Kösen, aber den ihre Kleiderkammer da oben funktioniert und die wird gut angenommen. Also sehe ich eine positive Zukunft auch hier in Bad Kösen.

0: Edderkammer wird wieder von Bewohnerinnen und Bewohnern sowie Mitarbeitern des soziotherapeutischen Zentrums Eckartsberger betrieben. Sie leisten damit einen wichtigen Beitrag zur sozialen Teilhabe, zur nachhaltigen Weiterverwendung von Textilien und zur unmittelbaren Unterstützung vor Ort.
1: Frau Papst, Kleiderkammer in Bad Kösen. Was für Kleidung finden denn die Bedürftigen, sage ich jetzt mal, aus Bad Kösen, die hierher kommen und sich was aussuchen wollen? Was finden Sie denn hier?
2: Also wir haben Kinderkleidung, wir haben Erwachsene für Damen und Herren, auch sortiert, nicht ganz nach Größen, aber jedenfalls nach Dame, Herren und Kinder. Wir haben Gardinen da, wir haben Bettwäsche da und wir haben auch Handtücher da, also alles so diese ganz normalen Waren, die Sie überall finden. Auch so Kleinigkeiten wie Spielzeug für die Kinder oder ein paar Rucksäcke, Schuhe, das ist so das ganze Repertoire.
1: Wer darf sich denn hier Kleidung abholen?
2: Also es darf jeder kommen, der denkt, dass er einen Bedarf hat, aber ansonsten sind jede Person sind herzlich willkommen. Da geht es ja vor allen Dingen um den Austausch mit unseren Bewohnern und ins Gespräch zu gehen, sodass eine Teilhabe auch möglich ist.
1: Wenn ich das gerade sehe, hier sind ja auch viele Kinderschuhe. Es ist ja immer so, die Kinder wachsen ziemlich schnell und die Eltern wissen dann nicht, wohin mit den ausgewachsenen Schuhen. Wer darf denn alles Kleidung hier abgeben oder nehmen Sie überhaupt welche an?
2: Also im Moment muss ich da ein bisschen zurückhaltend reagieren, weil wir ganz viele Sachen haben, die bei uns noch gestapelt sind. Im Moment ist dieser Markt in Deutschland eingebrochen und auch diese Firma, die dann im Endeffekt alles das, was wir nicht verwerten können, abholt, in Schwierigkeiten geraten sind, diese Sachen abzuholen. Deswegen haben wir auch in und um Naumburg diese Kleiderkammer-Container etwas reduziert, weil wir so viele Ware haben, mit dem kommen wir gar nicht zurecht. Aber ansonsten kann man das gern bei uns abgeben. Das ist mir lieber als in den Containern, wo ganz viel Schrott auch drin liegen kann.
1: Also heißt das, einfach mal nachfragen und dann wird einem schon gesagt, ob es möglich ist oder nicht.
2: Genau, einfach mal nachfragen und vorbeikommen.
0: Das Projekt verbindet soziale Hilfe mit sinnvoller Beschäftigung und stärkt Verantwortung, Tagesstruktur und gesellschaftliche Integration der beteiligten Menschen. Die Öffnungszeit wurde analog der ortsansässigen Bibliothek gewählt. So kann der Besuch mit einem Blick ins Bücherregal kombiniert werden. Die kleine, liebevoll eingerichtete Bibliothek entstand auf Initiative und in ehrenamtlicher Arbeit des Heimatvereins.
1: Sie wollen das Haus ja noch weiter nutzen für die Bürger.
3: Ja, das ist richtig. Das ist im Prinzip, der eine sagt, das ist wie so ein Vereinshaus. Das ist vielleicht, trifft den Nagel nicht richtig auf den Kopf. Also hier drin soll nicht nur Vereine ihr Dasein finden, sondern jeder Bürger von Bad Kösen. Das ist das Bürgerhaus Bad Kösen, also das alte Rathaus. Und das steht für alle offen. In welcher Form kann man das jetzt sehen? Also es geht los, der Ortschaftsrat tagt hier drin, also auch von amtlicher Seite. Die sämtliche Wahlveranstaltungen sind hier drin. Also ich erinnere zum Beispiel an die Corona-Impfung. Ja, auf einmal muss eine Corona-Impfung gemacht werden. Ja, wo macht man das? In Bad Kösen? Die Gemeinde hat in Bad Kösen keinen Wohnungsbestand, keinen Immobilienbestand weiter. Der Gemeinde gehört auf Deutsch gesagt das Rathaus noch und der Bahnhof. Und was gehört da noch? Und das Gradierwerk und solche Sachen. Aber das kann man ja für solche Sachen nicht nutzen. Also wir brauchen wie auf jedem Dorf, im Dorfgemeinschaftshaus, ist das quasi unser Bürgerhaus. Und da ist nun die Bibliothek eingerichtet, die ehrenamtlich betrieben wird. Die sind an den Heimatverein angedockt. Das ist der Austausch der Bürger soll ja stattfinden. Wie kann man das erklären? Man trifft sich, man trinkt einen Kaffee, man kommt ins Gespräch und das wirkt der Alterseinsamkeit entgegen. Und das sind solche Sachen, was ja immer mehr in den Fokus rückt. Wir haben einen demografischen Wandel. Deutschland wird immer älter. Die Leute sitzen alleine zu Hause und wissen mit sich nichts anzufangen. Hier ist ein Treffpunkt, hier ist ein Stützpunkt, da gehe ich her. Der nächste Schritt, was wir uns vorstellen, ist, die Landfrauen wieder zu aktivieren. Das gab es auch mal. Und dass man sich hier trifft hier drin. Also wir haben von der Sammeltasse bis alles ist hier da. Man muss nur herkommen und muss sich treffen und muss unter der Schirmherrschaft des Heimatvereins sich versammeln und treffen und das nutzen. Genau.
0: Schritt für Schritt werden die Räume im ehemaligen Rathaus weiter saniert. Zurzeit ist der Veranstaltungsraum im Erdgeschoss in Arbeit. Und so wird das Haus wieder ein Haus der Begegnung.
4: Damit sind wir wieder am Ende unseres Magazins angelangt. Ich verabschiede mich jetzt von Ihnen bis zum nächsten aktuellen Gesundheitsmagazin hier bei Ihrem BLK-TV. Und ich wünsche Ihnen alles Gute und vor allen Dingen bleiben Sie bis dahin schön gesund. Tschüss.

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Herzlich willkommen zu den aktuellen Nachrichten aus dem Burgenlandkreis. Hier bei Ihrem Lokalsender BLK TV am Mittwoch, den 13. Mai. Und hier sind Sie, die aktuellen Meldungen des Tages. In Zusammenhang mit den Naumburger Straßentheatertagen kommt es in der Innenstadt zu Verkehrseinschränkungen und temporären Sperrungen. Am 16. und 17. Mai werden der Marktplatz sowie der Marienplatz für Veranstaltungen gesperrt. Die Marienstraße ist bereits ab Höhe Wendenplan in Richtung Marktplatz voll gesperrt. Eine entsprechende Umleitung über die Straßen Teinburg und Marienmauer ist ausgeschildert. Auch der öffentliche Nahverkehr ist davon betroffen. Die städtische Buslinie 102 fährt an beiden Tagen nicht über den Marktplatz, sondern wird über den Lindenring umgeleitet. Zum zweiten Weißenfelser Unternehmenstag sind Interessierte am 20. Mai von 8 bis 14 Uhr auf den Weißenfelser Marktplatz eingeladen. Unter dem Motto Handwerk und Industrie zum Anfassen stellen sich 30 Unternehmen vor. An Ständen laden sie zu Mittwochangeboten ein und bringen so den Gästen auf spielerische Weise Berufe aus Handwerk und Industrie näher. Dann wird gehämmert, gehobelt und gemalert. Brillen werden repariert und Hörtests durchgeführt. Auch ein Logistikparcours ist geplant. Damit sind praxisnahe Einblicke in die Berufswelt und das aktive Kennenlernen regionaler Betriebe garantiert. Vertreten sind unter anderem Unternehmen aus den Bereichen Straßenbau, Logistik, Lebensmittelindustrie, Kfz-Mechatronik, Bauen, Energieversorgung und Elektrotechnik. Mehr als 1.000 Kinder und Jugendliche aus den Grundschulen und weiterführenden Schulen aus Weißenfels und Umgebung haben sich für einen Besuch des Unternehmenstags bereits angemeldet. Die Mädchen und Jungen können dann den Berufeführerschein erwerben, ein Zertifikat, das sie für die Teilnahme an mindestens 10 Mitmachangeboten erhalten. Zum alljährlichen Arbeitsgespräch sind jüngst Vertreter der Verkehrswachten im Landratsamt mit Mitarbeitern des Straßenverkehrsamtes zusammengekommen. Dabei wurde sich unter anderem über die personelle Situation der beiden Verkehrswachten ausgetauscht. Über weitere ehrenamtliche Unterstützung würden sich beide Vereine freuen. Interessenten können sich jederzeit bei den Verkehrswachten melden. Weitere Themen waren die Präsenz der Polizei im Straßenverkehr und deren Zusammenarbeit mit den Verkehrswachten sowie die momentane Baustellensituation im Kreis. Auch über eine mögliche Reaktivierung der derzeit inaktiven Verkehrswacht Zeitz wurde gesprochen. Bei dem Treffen wurde seitens des Burgenlandkreises signalisiert, an der finanziellen Unterstützung der Verkehrswachten festhalten zu wollen. Diese beläuft sich derzeit auf eine jährliche Summe von 7.500 Euro pro Verkehrswacht. Die Kundencenter der Mideva Wasserversorgungsgesellschaft Mitteldeutschland in Merseburg bleiben am Männertag und am darauffolgenden Brückentag geschlossen.

0: Auch am Telefon stehen die Mitarbeiter des Kundenservice am Donnerstag und Freitag kommender Woche nicht zur Verfügung. Allerdings sind die diensthabenden Mitarbeiter unter der Rufnummer 0800 00 10 229 im Fall einer Störung der öffentlichen Trinkwasserversorgung an 7 Tagen die Woche rund um die Uhr erreichbar. Und soweit die aktuellen Nachrichten für heute. Jetzt geht es weiter im Programm von BLK TV, Ihrem lokalen Fernsehsender aus dem Burgenlandkreis.
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3: Hallo liebe Zuschauer und herzlich willkommen zur aktuellen Sendung am Dienstag hier bei Ihrem BLK-TV. Die Landräte Sachsen-Anhalts tagten in der letzten Woche in Weißenfels. Im Rahmen dieser Konferenz formulierten sie ihre Erwartungen an den neuen Landtag und die neue Landesregierung.
4: Im Rahmen seiner 121. Landrätekonferenz am 7. und 8. Mai hat der Landkreistag Sachsen-Anhalt die Erwartungen der 11 Landkreise an den neuen Landtag und die neue Landesregierung nach der Landtagswahl am 6. September 2026 vorgestellt. Unter dem Titel »Erwartungen an den neuen Landtag und die neue Landesregierung« verlangt der Kommunale Spitzenverband eine uneingeschränkte Beachtung der kommunalen Selbstverwaltung und benennt konkrete Reformbedarfe für eine handlungsfähige, bürgernahe und zukunftsfeste Verwaltung in Sachsen-Anhalt.
5: Wer einen handlungsfähigen Staat will, der soll eben auch die kommunale Selbstverwaltung schützen, soll uns Vertrauen entgegenbringen, Gestaltungsspielräume ermöglichen und eben auch eine verlässliche Finanzierung gewährleisten. Das ist für uns ein sehr entscheidender Punkt. In der Regel sind die Landkreise, die Landratsämter, die untere Ebene, die mit dem Bürger in Kontakt tritt und Entscheidungen trifft, die unmittelbar für die Bürger wirken. Und darüber gibt es dann eben Fach- und Rechtsaufsichtsbehörden, die darüber wachen, ob wir die Gesetze richtig anwenden und die Entscheidung richtig treffen. Und wir sind der Meinung, dass fast 38 Jahren kommunaler Selbstverwaltung, wir 37 sind es, ne? Naja, wie auch immer. Jedenfalls, dass wir nach so vielen Jahren kommunaler Selbstverwaltung in der Lage sind, die Gesetze anzuwenden und wir in einem so kleinen, so armen Bundesland wie Sachsen-Anhalt eine drei- oder vierstufige Verwaltung nicht mehr brauchen. Wir können sie uns aber auch nicht leisten. Und deshalb schlagen wir ja vor, dass wir zwei Ebenen haben. Eine, die die Entscheidung vor Ort trifft. Eine Ebene, die in der Lage ist, diese auch gegebenenfalls zu kontrollieren. Das würde dann genügen. Und mit dieser Zweistufigkeit würden wir eben als Landkreise mal unabhängig davon, ob uns dann noch weitere Aufgaben zuwachsen, die vielleicht jetzt bei einem Landesverwaltungsamt liegen, würde uns eine große Entlastung zukommen, weil wir in verschiedenen Verfahren, die langatmig sind, dann keine Abstimmungsprozesse mehr zum Beispiel mit dem Landesverwaltungsamt machen müssen.
4: Mit Blick auf den demografischen Wandel fordert der Landkreistag eine aktive Landesstrategie für den ländlichen Raum. Notwendige Angebote der Daseinsvorsorge müssten in erreichbarer Nähe erhalten bleiben. Dazu zählen wohnortnahe Schulen, hausärztliche Versorgung, Pflegeangebote, barrierearmes Wohnen, ein leistungsfähiger ÖPNV und digitale Versorgungsangebote.
5: Ein anderes Thema, was ich noch aufgreife, bevor ich dann an Frau Professor Dr. Berger übergebe, ist das Thema Arbeitsgelegenheiten und generell die Umsetzung der neuen Grundsicherung, die ab 1. Juli in Kraft tritt. Auch hier haben wir Erwartungen an die neue Landesregierung, den neuen Landtag formuliert, dass das Land eben auch Voraussetzungen dafür schafft, dass wir die Grundsicherung und die Möglichkeit von verpflichtenden Arbeitsgelegenheiten im ehemaligen Bürgergeld zügig umsetzen können und dasselbe natürlich auch im Bereich der Asylbewerber und Geduldeten. Auch hier kann und müsste das Land, soll das Land uns unterstützen, insbesondere auch wenn es dann um die finanziellen Fragen geht, was kostet das, wer übernimmt das, also zum

0: Beispiel, wer übernimmt ein Deutschlandticket oder die Fahrtkosten, wenn ein Asylbewerber eine verpflichtende Arbeitsgelegenheit nicht in dem eigenen Ort, in dem er untergebracht ist, sondern im Nachbarort hat. Auch da erwarten wir, dass uns die Landesregierung unterstützt. Und auch das ist ein Thema und ein Beispiel dafür, dass wir da mit der jetzigen Landesregierung diese Schritte gemeinsam angehen.
1: Thema Finanzen. Sie wissen, dass die kommunale Haushaltssituation überall in dieser Bundesrepublik dramatisch ist. Das wird entsprechend überall auch so formuliert. Das ist in Sachsen-Anhalt nicht anders. Wir haben eine halbe Milliarde Kassenkreditvolumen auf kreislicher Ebene. Da kommen wir von alleine nie wieder weg und die Zinslast steigt. Und wir haben keinerlei freie Spitze, um freiwillige Selbstverwaltung wahrzunehmen. Und das ist aus unserer Sicht ein Kernproblem, auch ein verfassungsrechtliches Problem. Sie wissen, dass wir da auch beim Bundesverfassungsgericht uns entsprechend um Rat bemühen und um Entscheidung bemühen. Wir sind der festen Überzeugung, dass die geschilderte kommunale Selbstverwaltung und die Wirksamkeit vor Ort natürlich immer auch davon abhängt, dass wir die freie Spitze, also die finanziellen Mittel haben, um zu investieren. Es kann nicht sein, dass wir in unseren Landkreisen maximal 3% freiwillige Aufgaben vollbringen und der Rest purer Vollzug ist. Da brauchen wir mehr Geld. Nun wissen wir alle, dass die Decke insgesamt in dieser Republik zu kurz ist, obwohl wir Einnahmen haben wie noch nie. Und Sie wissen auch, dass wir hier in dieser Bundesrepublik beim Bund, in den Ländern und hier auch kommunal darüber streiten, wahrscheinlich noch viel zu wenig darüber streiten, wie wir diese Ausgabenlast reduzieren. Und da ist natürlich in vielfacher Hinsicht, gerade auch im Sozialbereich, nicht zuletzt der Bundesgesetzgeber gefragt. Wir haben eine Vielzahl von Fördertöpfen in diesem Land. Sachsen-Anhalt, wie alle ostdeutschen Bundesländer, haben eine hohe, hohe Abhängigkeit von Förderverfahren, Fördermittelverfahren, Förderverfahren. Das sind europäische Förderverfahren, das sind Bundesförderverfahren, das sind Landesförderverfahren. Dieser Ansatz hat sich in dieser Massivität nicht bewährt. Wir plädieren mit aller Macht dafür, dass ein neuer Landtag alle Mittel im Haushalt, die dazu dienen, egal über welches Förderverfahren, egal über welchen Sondertopf, irgendwie auch Kommunalebene zu finanzieren, dass die sehr viel stärker als bisher gebündelt werden in Budgets, die dann uns zur Verfügung stehen, damit wir auch investieren können in das, was Not tut.
2: Die kommende Wahlperiode muss eine Wahlperiode der kommunalen Verlässlichkeit werden, betont Professor Dr. Ariane Berger, geschäftsführendes Präsidialmitglied des Landkreistages Sachsen-Anhalt. Die Landkreise stehen bereit, Reformen aktiv zu unterstützen und Verantwortung zu übernehmen. Dafür brauchen wir ein partnerschaftliches Miteinander mit Landtag und Landesregierung, auf Augenhöhe, mit klaren Zuständigkeiten und mit finanzieller Ehrlichkeit.
3: Am Freitagnachmittag wurde der Altmarkt in Hohenmölsen zum bunten Treffpunkt für Jung und Alt. Unter dem Motto Gemeinsam essen, begegnen, gestalten kamen zahlreiche engagierte Menschen aus Schulen, Vereinen und Kirchengemeinden und der Stadtgesellschaft zusammen, um ein Zeichen für Demokratie, Toleranz und ein respektvolles Miteinander zu setzen.
4: Von Beginn an herrschte hier ein wahrhaft reges Treiben. Dem Motto entsprechend durften sich die Besucherinnen und Besucher auf ein abwechslungsreiches kulinarisches Angebot freuen. Ganz zur Freude von Friederike Rohr.
5: Frau Rohr, wenn man hier auf dem Altmarkt sieht in Hohenmölzen, denkt man, ganz Hohenmölzen ist auf dem Bein. Was ist heute hier los?
6: Wir haben unser Straßenfest für Demokratie und Miteinander, wo wir eben auch wirklich das Miteinander in den Mittelpunkt stellen und das feiern. Deswegen ist es schön, dass es auch wirklich funktioniert, dass die Menschen sich auf den Weg machen und rauskommen, um zu feiern, um das Miteinander zu feiern.
5: Schön, was wird denn hier eigentlich alles geboten?
6: Genau, also es sind eigentlich ganz viele Vereine aus Hohenmölsen mit dabei. Unsere Sportvereine SV Groß-Grimma, SV 1919, die eben mit was Kulinarischem und auch ein bisschen mit Bewegung mit dabei sind. Das Gymnasium ist mit einer Klasse vertreten und dann vom Burgenlandkreis eben auch noch. Die Volkshochschule ist mit da, Pro Familia ist mit da, mit Queerverbindung. So ein bisschen, dass man eben die Möglichkeit hat, was zu schlemmen. Deswegen auch der Schlemmerfreitag.

0: Tag. Und ja, diesen Tag hier zu verbringen. Und dabei redet sich's eben auch am schönsten, wenn man was miteinander isst oder trinkt. Ja, um sich kennenzulernen. Auch die Zukunftswerkstatt Mitteldeutschland hat ja hier eine Unterkunft in Hohenmölsen für Jugendliche, die Unterstützung kriegen. Die sind eben auch hier vertreten, sodass die die Stadt ein bisschen kennenlernen und die Stadt diese Jugendlichen mal sieht und kennenlernt.
1: Es gibt ja auch sehr viel, worüber man sprechen sollte.
0: Genau, eben. Also es gibt natürlich viele Sorgen und wenn wir aber miteinander sprechen, stellen wir fest, wir haben sehr ähnliche Sorgen und haben eben aber auch, wenn wir ins Gespräch kommen dabei, können wir eben auch feststellen, wir haben aber auch die gleiche Idee davon, dass wir eigentlich miteinander leben wollen und ja, gerade heute am 8. Mai auch den Blick darauf, wie Frieden aussehen kann, eben genau so, dass man miteinander ja auch die Probleme und die Sorgen teilt, aber auch vielleicht die Ideen von Hoffnung und wo es hingeht.
1: Da bedanke ich mich für das Gespräch und wünsche ja auch viel Spaß. Es soll ja auch Spaß noch mitmachen.
0: Genau, ja? Genau. Danke.
2: An den zahlreichen Ständen wurden herzhafte und süße Speisen sowie Getränke angeboten. Die Auswahl reichte von Kaffee und Kuchen über herzhafte Speisen bis hin zu zahlreichen Erfrischungen. Der Schlemmerfreitag machte erlebbar, wie gemeinsames Essen Menschen unabhängig von Alter, Herkunft oder Hintergrund miteinander verbindet. Neben den kulinarischen Genüssen standen Begegnungen und gemeinsames Erleben im Vordergrund. Und alle wissen, wenn in der Stadt etwas los ist, dann fehlt unser Bürgermeister Andy Haug auf keinen Fall. Kinder und Familien hatten viel Spaß an den zahlreichen Mitmachaktionen. Spiel- und Bewegungsstationen luden dazu ein, Neues auszuprobieren und miteinander aktiv zu werden. Für die musikalische Gestaltung sorgte der Gospelchor Joyful Voices aus Weißenfels, der im Laufe des Nachmittags immer wieder mit stimmungsvollen Beiträgen das Fest musikalisch begleitete. Im Anschluss an das Straßenfest hatte die Theater AG des Agricola Gymnasium zur Theateraufführung ein Sommernachtstraum in die Kirche eingeladen. Das Fest bot Raum für Begegnung, Austausch und neue Perspektiven auf ein respektvolles Zusammenleben. Und auch in diesem Jahr war der Schlemmerfreitag ein voller Erfolg. Bunt, lebendig und ein starkes Zeichen für Zusammenhalt in unserer Stadt.
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1: Gerade im ländlichen Raum fehlen immer mehr Ärzte. Damit sind Wartezeiten und weite Wege zum Arzt für viele trauriger Alltag. Diese Situation möchte man im Burgenlandkreis entgegenwirken. Deshalb hat der Burgenlandkreis gemeinsam mit der Asklepios-Klinik Weißenfels zwei Landarztstipendien ins Leben gerufen.
2: Zehnmal nach See, ich bin schon unterwegs.
3: Ja, es ist eben so schön hier im Burgenlandkreis. Ciao! Au!
4: Hey, du willst wissen, wo du einen Arzt findest?
3: Mhm.
4: Da sieht's auf dem Land leider schwierig aus. Viele Praxen mussten leider schon schließen aufgrund fehlender Nachfolge. Aber in dem Problem sind wir dran.
5: Willkommen im Asklepios-Klinikum Weißenfels.
3: Wow!
6: Guten Morgen, Doktor.
4: Guten Morgen, Celine. Der junge Mann hier hat sich verletzt. Schaust du es bitte mal an?
6: Na klar, das kann ich gerne machen.
4: Celine ist unsere Landarztstipendiatin hier am Asklepios-Klinikum und macht gerade ihr praktisches Jahr bei uns. Das Stipendium wird gemeinsam vom Burgenlandkreis und vom Klinikum getragen. Damit wollen wir aktiv dem Haus- und Landarztmangel in der Region entgegenwirken.
7: Dann machen wir das mal wieder schön und ich nehme dich mit.
3: Sì, grazie.
6: Ich habe mich damals für das Landarztstipendium beworben, weil mich die Arbeit als Landärztin einfach total überzeugt. Ich kann den Menschen helfen und begleite oft deren Leben über Jahre oder sogar Jahrzehnte. Und das Beste ist, ich kann in der Region bleiben, denn hier gefällt's mir.
3: Ja, mir auch.
8: Bella, ciao.
9: Hier ist es einfach großartig.
6: Das Studium ist sehr seriös und das Programm bietet mir eine gewisse Planungssicherheit, sowohl beruflich als auch privat. Und das Mentoring-Programm lässt sich auch in einer Facharztausbildung nicht allein.
3: Wow.
10: Hey Celine, schön, dass du hier bist. Kannst du hier übernehmen?
6: Klar, das kann ich machen, wenn du hier übernimmst.
10: Ein perfekter NC ist für die Aufnahme in das Stipendium nicht zwingend notwendig, da der Burgenlandkreis und das Asklepios daran glauben, dass Menschen ohne perfekten Schulabschluss auch gute Ärzte werden können, wenn die Einstellung stimmt.
11: Genau!
10: Während des Studiums kommt man echt gut rum. Bis zum Physikum studiert man an der Semmelweis-Universität in Budapest. Danach geht's nach Hamburg im Asklepios-Campus für den klinischen Teil. Spätestens für das praktische Jahr und die Facharztausbildung kommt man nach Hause im Burgenlandkreis, zum Beispiel hier in der Klinik in Weißenfels.
4: Hey, da seid ihr wieder.
3: Sie?
6: Ja, und den Finger, den haben wir auch wieder schön gemacht.
4: Sieht gut aus, hätte ich selbst nicht besser machen können.
3: Tutto bene.
6: Bewirb auch du dich jetzt für ein Landarztstipendium im Burgenlandkreis.
1: Am 9.5. verwandelte sich der Naumburger Dom für Fans der elektronischen Musik in eine atemberaubende Kulisse. Das Unique Place hat wieder eingeladen und sich seinen Traum im Domgarten erfüllt. Und wir waren hautnah für Sie dabei.
12: Der Naumburger Dom als Dancefloor-Kulisse? Ein gewagtes Experiment, das aber voll aufging. Die Veranstalter des Formates Unique Place, was dieses Jahr bereits zum 5. Mal in Goseck stattfindet, kastierte am 9. Mai erstmals im Domgarten in Naumburg. Und die Veranstalter haben sich mal wieder richtig ins Zeug gelegt. Rund 600 Partygäste feierten zu feinstem Haus und Beats die Stimmung von Anfang an elektrisierend, die Atmosphäre atemberaubend. Der Domgarten verwandelte sich zu einer Chill-Out-Area und zum Dancefloor. Gemütlich sitzen und zuhören oder tanzen, bis es dunkel wird. Und dabei den Domgarten oder die Kulisse des Weltkulturerbe bestaunen. Mit einer spektakulären Lichtinszenierung wurde die Fassade des Doms später regelrecht zum Leben erweckt und sorgte für viele Fotos und Staunen. Ein visueller Mix aus Tradition und Moderne. Tolle Künstler heizten dem Publikum ein. Die Stimmung war ausgelassen. Das Publikum zufrieden und die Künstler und Veranstalter am Ende sichtlich gerührt. Im September findet das nächste Unique Place statt, im Sonnenobservatorium in Goseck. Und auch da werden sich die Veranstalter wieder viel einfallen lassen.
13: Und dieses Jahr ist der ganze weibliche Bereich wird ausgezeichnet für die ersten drei Plätze. Und die Frauen natürlich heute als Meister der Bezirkssieger und hoffentlich nächste Woche auch den Ausstieg in der Oberliga.
14: Na, dann drücken wir jetzt schon mal den Daumen. Ich gehe jetzt gleich mal auf deine linke Seite, rechte Seite rüber. Ihr habt auch Unterstützung und da gehe ich jetzt hier rüber. Ne?
13: Wir sind sehr stolz auf die Unterstützung, weil unser Förderverein, der hilft bei Sportgeräten, bei Fahrtkosten, bei Startgebühren, vor allem bei Minis für die Medaillen und was so anliegt.
14: Jetzt frage ich ihn mal. Micha, wie viele Jahre gibt es den Förderverein?
15: Ja, wir haben uns 1999 gegründet. Wir sind also 27 Jahre schon jung oder alt, je nachdem. Aber es heißt ja so schön, Handball über Generationen. Der Weißenwürzer Handballsport als solches, den gibt es ja schon knapp 110 Jahre in Weißenfels. Es hat wahnsinnig großartige Tradition. Und deshalb heißt ja auch diese Sporthalle in Weißenfels West Inge Schanding Sporthalle Weißenfels West.

0: und nach ihr benannt worden, nach der 126-maligen Nationalspielerin im Handball, damals der DDR. Also es ist schon fantastisch, und dieser Spirit, den versuchen wir natürlich immer wieder weiterzutragen und zu leben, weil ohne Nachwuchs und Nachwuchsförderung, da passiert gar nichts, egal in welchem Verein auch immer. Und dafür stehen wir ja. Wir sind also ausschließlich für die Nachwuchsförderung nicht nur zuständig, sondern das haben wir uns ja hinter die Ohren geschrieben, in die Satzung geschrieben. Und deshalb haben wir auch schon in den fast 27 Jahren, Steffen, 95.000 Euro etwa für den WHV, für die Nachwuchsförderung aufgewendet oder ja, zur Verfügung gestellt. Und eingeholt durch Mitgliedsbeiträge und natürlich auch viele treue Spenden durch Förderer, durch Unterstützer, die man immer wieder neu pflegen muss, manchmal auch wecken muss. Aber das ist normal, von alleine passiert das nicht. Und wie gesagt, heute ist das 15. Benefiz-Handballspiel in der ganzen Laufbahn und zugunsten halt der Nachwuchsförderung. Und das macht uns natürlich froh und stolz. Aber Steffen hat ja schon einiges gesagt, wie das hier so abläuft. Und das ist halt der Rahmen des Jubiläums, 35 Jahre WHV, wo wir dann unser Benefiz-Handballspiel einbetten. Unser Oberbürgermeister spielt sogar auch mit. Unser Landrat wird als Ehrengast mit dabei sein. Stadträte, Politiker, Firmeninhaber, einfach nur so, auch meine Freunde teilweise, ehemalige Handballer. Also es ist ein bunter Mix und das wird eine ganz große, schöne Überraschung.
1: Sehr viele waren der Einladung gefolgt und zeigten Dank und Anerkennung für das über Jahre so große Engagement. Keiner kam mit leeren Händen.
2: Herzlichen Glückwunsch zum 35-Jährigen. Vielen Dank dafür, dass ihr den Handball im Weißen Feld unterstützt. Und allen, die über die Jahre hinweg haben, sind ja auch schon genannt worden, über diese 35 Jahre hinweg, sich hier so engagiert haben. Ein herzliches Dankeschön. Ich bin sehr dankbar, dass ihr an den einen oder anderen heute auch erinnert werdet. Schön, dass ihr alle da sind. Ich habe 500 Euro mitgebracht. Ich hoffe, das passt. Ich liebe das. Ich danke euch. Ich bin dahin. Alles Gute. Vielen Dank, Herr Landrat. Das wissen wir sehr zu schätzen. Jetzt muss ich in die Südkurve gucken. Jawohl. Es ist fast voll. Es wird sich aber auch mehr füllen. So, jetzt anmelden Sie.

0: Zu solchen Anlässen obligatorischen Freundschaftsspielen standen aber auch noch Punktspiele auf dem Plan. Aber die Vereinsmitglieder hatten sich auch noch etwas Besonderes einfallen lassen. So standen sich am Samstagnachmittag zwei sogenannte Promi-Mannschaften auf dem Parkett gegenüber. Oberbürgermeister Martin Papke und Sponsoren des WHV forderten eine Auswahl des Fördervereins des WHV zum fairen Schlagabtausch heraus. Kommentiert von der Landtagsabgeordneten Elke Simon Koch begannen die Zuschauer dann ein Spiel der etwas anderen Art zu sehen. Die Sponsoren zeigten sich auch auf dem Spielfeld zu Hause und versenkten so manchen Ball im Netz. Am Ende trennte man sich mit einem Endergebnis von 30:30. Es war wieder eine gelungene und vor allem emotionale Veranstaltung. Und für die Zukunft an dieser Stelle nochmals für den Verein alles, alles Gute und weiterhin viel Erfolg.
1: Natürlich wurde am Wochenende auch in den anderen Sportarten wieder Sport getrieben und um wichtige Punkte gekämpft. Unser UHC Sparkasse konnte in der Bundesliga beide Spiele in Leipzig für sich entscheiden. Diese und weitere Ergebnisse gibt es jetzt für Sie in unserem Sportblick.
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0: In der Verbandsliga fuhr der SSC Weißenfels einen souveränen 6:0 Auswärtssieg beim Haldensleber SC ein. Blau-Weiß Zobau unterlag am Sonntag beim VfB Merseburg mit 3:4. In der Landesliga unterlag der SC Naumburg 2:5 dem SV Edelweiß Arnstedt. Und der erste FC Zeitz musste sich ebenfalls mit 0:1 der Mannschaft vom SV Rot-Weiß Kemberg geschlagen geben. In der Landesklasse 6 kam es zu folgenden Ergebnissen: SSC Weißenfels gegen Rot-Weiß Weißenfels 2:1. Wacker Wengelsdorf gegen SV Bronze Petra 2:1, BSC Laura fuhr einen 1:0 Sieg gegenüber dem Team von RSK Freiburg ein. Und die Begegnung Sportring Micheln gegen SV Großgrimma endete 0:1. Floorball. Am Samstag holten sich die UHC-Herren am Ende mit 7:5 den ersten Sieg in der Finalserie gegen den MFBC Leipzig. Und auch am Sonntag im Spiel 2 hatten sie wiederum mit 6:2 die Nase vorn. Am Wochenende stehen dann die Spiele 3 und 4 in der Weißenwälzer Stadthalle an. Basketball. In der Easy Credit BBL unterlag am Sonntag der Syntenix MBC bei den Gladiators Trier mit 78:85. Die Saison ist nun nach 34 Spieltagen vorbei und der MBC belegt am Ende Platz 13.
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1: Das war's schon wieder für heute. Ich wünsche Ihnen eine schöne kurze Arbeitswoche. Am Freitag begrüßt Sie hier an dieser Stelle wieder mein Kollege Thomas Scheidt. Machen Sie es gut. Bis dahin. Tschüss.
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0: Herzlich willkommen zu den aktuellen Nachrichten aus dem Burgenlandkreis. Hier bei Ihrem Lokalsender BLK TV am Mittwoch, den 13. Mai. Und hier sind Sie, die aktuellen Meldungen des Tages. In Zusammenhang mit den Naumburger Straßentheatertagen kommt es in der Innenstadt zu Verkehrseinschränkungen und temporären Sperrungen. Am 16. und 17. Mai werden der Marktplatz sowie der Marienplatz für Veranstaltungen gesperrt. Die Marienstraße ist bereits ab Höhe Wendenplan in Richtung Marktplatz voll gesperrt. Eine entsprechende Umleitung über die Straßen Teinburg und Marienmauer ist ausgeschildert. Auch der öffentliche Nahverkehr ist davon betroffen. Die städtische Buslinie 102 fährt an beiden Tagen nicht über den Marktplatz, sondern wird über den Lindenring umgeleitet. Zum zweiten Weißenfelser Unternehmenstag sind Interessierte am 20. Mai von 8 bis 14 Uhr auf den Weißenfelser Marktplatz eingeladen. Unter dem Motto Handwerk und Industrie zum Anfassen stellen sich 30 Unternehmen vor. An Ständen laden sie zu Mittwochangeboten ein und bringen so den Gästen auf spielerische Weise Berufe aus Handwerk und Industrie näher. Dann wird gehämmert, gehobelt und gemalert. Brillen werden repariert und Hörtests durchgeführt. Auch ein Logistikparcours ist geplant. Damit sind praxisnahe Einblicke in die Berufswelt und das aktive Kennenlernen regionaler Betriebe garantiert. Vertreten sind unter anderem Unternehmen aus den Bereichen Straßenbau, Logistik, Lebensmittelindustrie, Kfz-Mechatronik, Bauen, Energieversorgung und Elektrotechnik. Mehr als 1.000 Kinder und Jugendliche aus den Grundschulen und weiterführenden Schulen aus Weißenfels und Umgebung haben sich für einen Besuch des Unternehmenstags bereits angemeldet. Die Mädchen und Jungen können dann den Berufeführerschein erwerben, ein Zertifikat, das sie für die Teilnahme an mindestens 10 Mitmachangeboten erhalten. Zum alljährlichen Arbeitsgespräch sind jüngst Vertreter der Verkehrswachten im Landratsamt mit Mitarbeitern des Straßenverkehrsamtes zusammengekommen. Dabei wurde sich unter anderem über die personelle Situation der beiden Verkehrswachten ausgetauscht. Über weitere ehrenamtliche Unterstützung würden sich beide Vereine freuen. Interessenten können sich jederzeit bei den Verkehrswachten melden. Weitere Themen waren die Präsenz der Polizei im Straßenverkehr und deren Zusammenarbeit mit den Verkehrswachten sowie die momentane Baustellensituation im Kreis. Auch über eine mögliche Reaktivierung der derzeit inaktiven Verkehrswacht Zeitz wurde gesprochen. Bei dem Treffen wurde seitens des Burgenlandkreises signalisiert, an der finanziellen Unterstützung der Verkehrswachten festhalten zu wollen. Diese beläuft sich derzeit auf eine jährliche Summe von 7.500 Euro pro Verkehrswacht. Die Kundencenter der Mideva Wasserversorgungsgesellschaft Mitteldeutschland in Merseburg bleiben am Männertag und am darauffolgenden Brückentag geschlossen. Auch am Telefon stehen die Mitarbeiter des Kundenservice am Donnerstag und Freitag kommender Woche nicht zur Verfügung. Allerdings sind die diensthabenden Mitarbeiter unter der Rufnummer 0800 00 10 229 im Fall einer Störung der öffentlichen Trinkwasserversorgung an 7 Tagen die Woche rund um die Uhr erreichbar. Und soweit die aktuellen Nachrichten für heute. Jetzt geht es weiter im Programm von BLK TV, Ihrem lokalen Fernsehsender aus dem Burgenlandkreis.
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3: Hallo liebe Zuschauer und herzlich willkommen zur aktuellen Sendung am Dienstag hier bei Ihrem BLK TV. Die Landräte Sachsen-Anhalts tagten in der letzten Woche in Weißenfels. Im Rahmen dieser Konferenz formulierten Sie Ihre Erwartungen an den neuen Landtag und die neue Landesregierung.
4: Im Rahmen seiner 121. Landrätekonferenz am 7. und 8. Mai hat der Landkreistag Sachsen-Anhalt die Erwartungen der 11 Landkreise an den neuen Landtag und die neue Landesregierung nach der Landtagswahl am 6. September 2026 vorgestellt. Unter dem Titel »Erwartungen an den neuen Landtag und die neue Landesregierung« verlangt der Kommunale Spitzenverband eine uneingeschränkte Beachtung der kommunalen Selbstverwaltung und benennt konkrete Reformbedarfe für eine handlungsfähige, bürgernahe und zukunftsfeste Verwaltung in Sachsen-Anhalt.
5: Wer einen handlungsfähigen Staat will, der soll eben auch die kommunale Selbstverwaltung schützen, soll uns Vertrauen entgegenbringen, Gestaltungsspielräume ermöglichen und eben auch eine verlässliche Finanzierung gewährleisten. Das ist für uns ein sehr entscheidender Punkt. In der Regel sind die Landkreise, die Landratsämter, die untere Ebene, die mit dem Bürger in Kontakt tritt und Entscheidungen trifft, die unmittelbar für die Bürger wirken. Und darüber gibt es dann eben Fach- und Rechtsaufsichtsbehörden, die darüber wachen, ob wir die Gesetze richtig anwenden und die Entscheidung richtig treffen. Und wir sind der Meinung, dass fast 38 Jahren kommunaler Selbstverwaltung, wir 37 sind es, ne? Naja, wie auch immer, jedenfalls, dass wir nach so vielen Jahren kommunaler Selbstverwaltung in der Lage sind, die Gesetze anzuwenden und wir in einem so kleinen, so armen Bundesland wie Sachsen-Anhalt eine drei- oder vierstufige Verwaltung nicht mehr brauchen. Wir können sie uns aber auch nicht leisten. Und deshalb schlagen wir ja vor, dass wir zwei Ebenen haben. Eine, die die Entscheidung vor Ort trifft. Eine Ebene, die in der Lage ist, diese auch gegebenenfalls zu kontrollieren. Das würde dann genügen. Und mit dieser Zweistufigkeit würden wir eben als Landkreise mal unabhängig davon, ob uns dann noch weitere Aufgaben zuwachsen, die vielleicht jetzt bei einem Landesverwaltungsamt liegen, würde uns eine große Entlastung zukommen, weil wir in verschiedenen Verfahren, die langatmig sind, dann keine Abstimmungsprozesse mehr zum Beispiel mit dem Landesverwaltungsamt machen müssen.
4: Mit Blick auf den demografischen Wandel fordert der Landkreistag eine aktive Landesstrategie für den ländlichen Raum. Notwendige Angebote der Daseinsvorsorge müssten in erreichbarer Nähe erhalten bleiben. Dazu zählen wohnortnahe Schulen, hausärztliche Versorgung, Pflegeangebote, barrierearmes Wohnen, ein leistungsfähiger ÖPNV und digitale Versorgungsangebote.
5: Ein anderes Thema, was ich noch aufgreife, bevor ich dann an Frau Professor Dr. Berger übergebe, ist das Thema Arbeitsgelegenheiten und generell die Umsetzung der neuen Grundsicherung, die ab 1. Juli in Kraft tritt. Auch hier haben wir Erwartungen an die neue Landesregierung, den neuen Landtag formuliert, dass das Land eben auch Voraussetzungen dafür schafft, dass wir die Grundsicherung und die Möglichkeit von verpflichtenden Arbeitsgelegenheiten im ehemaligen Bürgergeld zügig umsetzen können und dasselbe natürlich auch im Bereich der Asylbewerber und Geduldeten. Auch hier kann und müsste das Land, soll das Land uns unterstützen, insbesondere auch wenn es dann um die finanziellen Fragen geht, was kostet das, wer übernimmt das, also zum Beispiel, wer übernimmt ein Deutschlandticket oder die Fahrtkosten, wenn ein Asylbewerber eine verpflichtende Arbeitsgelegenheit nicht in dem eigenen Ort, in dem er untergebracht ist, sondern im Nachbarort hat. Auch da erwarten wir, dass uns die Landesregierung unterstützt und auch das ist ein Thema und ein Beispiel dafür, dass wir da mit der jetzigen Landesregierung diese Schritte gemeinsam angehen.
6: Thema Finanzen. Sie wissen, dass die kommunale Haushaltssituation überall in dieser Bundesrepublik dramatisch ist. Das wird entsprechend überall auch so formuliert. Das ist in Sachsen-Anhalt nicht anders. Wir haben eine halbe Milliarde Kassenkreditvolumen auf kreislicher Ebene. Da kommen wir von alleine nie wieder weg und die Zinslast steigt. Und wir haben keinerlei freie Spitze, um freiwillige Selbstverwaltung wahrzunehmen. Und das ist aus unserer Sicht ein Kernproblem, auch ein verfassungsrechtliches Problem. Sie wissen, dass wir da auch beim Bundesverfassungsgericht uns entsprechend um Rat bemühen. und um Entscheidung bemühen. Wir sind der festen Überzeugung, dass die geschilderte kommunale Selbstverwaltung und die Wirksamkeit vor Ort natürlich immer auch davon abhängt, dass wir die freie Spitze, also die finanziellen Mittel haben, um zu investieren. Es kann nicht sein, dass wir in unseren Landkreisen maximal 3% freiwillige Aufgaben vollbringen und der Rest purer Vollzug ist. Da brauchen wir mehr Geld. Nun wissen wir alle, dass die Decke insgesamt in dieser Republik zu kurz ist, obwohl wir Einnahmen haben wie noch nie. Und Sie wissen auch, dass wir hier in dieser Bundesrepublik beim Bund, in den Ländern und hier auch kommunal darüber streiten, wahrscheinlich noch viel zu wenig darüber streiten, wie wir diese Ausgabenlast reduzieren. Und da ist natürlich in vielfacher Hinsicht, gerade auch im Sozialbereich, nicht zuletzt der Bundesgesetzgeber gefragt. Wir haben eine Vielzahl von Fördertöpfen in diesem Land. Sachsen-Anhalt, wie alle ostdeutschen Bundesländer, haben eine hohe, hohe Abhängigkeit von Förderverfahren. Das sind europäische Förderverfahren, das sind Bundesförderverfahren, das sind Landesförderverfahren. Dieser Ansatz hat sich in dieser Massivität nicht bewährt. Wir plädieren mit aller Macht dafür, dass ein neuer Landtag alle Mittel im Haushalt, die dazu dienen, egal über welches Förderverfahren, egal über welchen Sondertopf, irgendwie auch Kommunalebene zu finanzieren, dass die sehr viel stärker als bisher gebündelt werden in Budgets, die dann uns zur Verfügung stehen, damit wir auch investieren können in das, was Not tut.
4: Die kommende Wahlperiode muss eine Wahlperiode der kommunalen Verlässlichkeit werden, betont Professor Dr. Ariane Berger, geschäftsführendes Präsidialmitglied des Landkreistages Sachsen-Anhalt. Die Landkreise stehen bereit, Reformen aktiv zu unterstützen und Verantwortung zu übernehmen. Dafür brauchen wir ein partnerschaftliches Miteinander mit Landtag und Landesregierung, auf Augenhöhe, mit klaren Zuständigkeiten und mit finanzieller Ehrlichkeit.
3: Am Freitagnachmittag wurde der Altmarkt in Hohenmölsen zum bunten Treffpunkt für Jung und Alt. Unter dem Motto »Gemeinsam essen, begegnen, gestalten« kamen zahlreiche engagierte Menschen aus Schulen, Vereinen und Kirchengemeinden und der Stadtgesellschaft zusammen, um ein Zeichen für Demokratie, Toleranz und ein respektvolles Miteinander zu setzen.
7: Von Beginn an herrschte hier ein wahrhaft reges Treiben. Dem Motto entsprechend durften sich die Besucherinnen und Besucher auf ein abwechslungsreiches kulinarisches Angebot freuen. Ganz zur Freude von Friederike Rohr.
8: Frau Rohr, wenn man hier auf dem Altmarkt sieht in Hohenmölzen, denkt man ganz, Hohenmölzen ist auf dem Bein. Was ist heute hier los?
9: Wir haben unser Straßenfest für Demokratie und Miteinander, wo wir eben auch wirklich das Miteinander in den Mittelpunkt stellen und das feiern. Deswegen ist es schön, dass es auch wirklich funktioniert, dass die Menschen sich auf den Weg machen und rauskommen, um zu feiern, um das Miteinander zu feiern.
8: Schön, was wird denn hier eigentlich alles geboten?
9: Genau, also es sind eigentlich ganz viele Vereine aus Hohenmölsen mit dabei. Unsere Sportvereine, SV Groß-Grimma, SV 1919, die eben mit was Kulinarischem und auch ein bisschen mit Bewegung mit dabei sind. Das Gymnasium ist mit einer Klasse vertreten und dann vom Burgenlandkreis eben auch noch. Die Volkshochschule ist mit da, Pro Familia ist mit da, mit Queer-Verbindung. So ein bisschen, dass man eben die Möglichkeit hat, was zu schlemmen. Deswegen auch der Schlemmerfreitag und ja, diesen Tag hier zu verbringen. Und dabei redet sich es eben auch am schönsten, wenn man was miteinander isst oder trinkt. Um sich kennenzulernen. Auch die Zukunftswerkstatt Mitteldeutschland hat ja hier eine Unterkunft in Hohenmölsen für Jugendliche, die Unterstützung kriegen. Die sind eben auch hier vertreten, sodass die Stadt ein bisschen kennenlernen und die Stadt diese Jugendlichen mal sieht und kennenlernt.
8: Es gibt ja auch sehr viel, worüber man sprechen sollte.
9: Genau, eben. Also es gibt natürlich viele Sorgen und wenn wir aber miteinander sprechen, stellen wir fest, wir haben

0: ähnliche Sorgen und haben eben aber auch, wenn wir ins Gespräch kommen dabei, können wir eben auch feststellen, wir haben aber auch die gleiche Idee davon, dass wir eigentlich miteinander leben wollen und gerade heute am 8. Mai auch den Blick darauf, wie Frieden aussehen kann, eben genau so, dass man miteinander auch die Probleme und die Sorgen teilt, aber auch vielleicht die Ideen von Hoffnung und wo es hingeht.
1: Da bedanke ich mich für das Gespräch und wünsche auch viel Spaß. Es soll ja auch Spaß noch mitmachen.
0: Genau, ja? Genau. Danke.
2: An den zahlreichen Ständen wurden herzhafte und süße Speisen sowie Getränke angeboten. Die Auswahl reichte von Kaffee und Kuchen über herzhafte Speisen bis hin zu zahlreichen Erfrischungen. Der Schlemmerfreitag machte erlebbar, wie gemeinsames Essen Menschen unabhängig von Alter, Herkunft oder Hintergrund miteinander verbindet. Neben den kulinarischen Genüssen standen Begegnungen und gemeinsames Erleben im Vordergrund. Und alle wissen, wenn in der Stadt etwas los ist, dann fehlt unser Bürgermeister Andy Haug auf keinen Fall. Kinder und Familien hatten viel Spaß an den zahlreichen Mitmachaktionen. Spiel- und Bewegungsstationen luden dazu ein, Neues auszuprobieren und miteinander aktiv zu werden. Für die musikalische Gestaltung sorgte der Gospelchor Joyful Voices aus Weißenfels, der im Laufe des Nachmittags immer wieder mit stimmungsvollen Beiträgen das Fest musikalisch begleitete. Im Anschluss an das Straßenfest hatte die Theater AG des Agricola Gymnasium zur Theateraufführung Ein Sommernachtstraum in die Kirche eingeladen. Das Fest bot Raum für Begegnung, Austausch und neue Perspektiven auf ein respektvolles Zusammenleben. Und auch in diesem Jahr war der Schlemmerfreitag ein voller Erfolg. Bunt, lebendig und ein starkes Zeichen für Zusammenhalt in unserer Stadt.
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1: Gerade im ländlichen Raum fehlen immer mehr Ärzte. Damit sind Wartezeiten und weite Wege zum Arzt für viele trauriger Alltag. Dieser Situation möchte man im Burgenlandkreis entgegenwirken. Deshalb hat der Burgenlandkreis gemeinsam mit der Asklepios-Klinik Weißenfels zwei Landarztstipendien ins Leben gerufen.
2: Zehnmal nach See, ich bin schon unterwegs.
3: Ja, es ist eben so schön hier im Burgenlandkreis. Ciao! Au!
4: Hey, du willst wissen, wo du einen Arzt findest?
3: Mhm.
4: Da sieht's auf dem Land leider schwierig aus. Viele Praxen mussten leider schon schließen aufgrund fehlender Nachfolge. Aber in dem Problem sind wir dran.
5: Willkommen im Asklepios-Klinikum Weißenfels.
3: Wow!
6: Guten Morgen, Doktor.
4: Guten Morgen, Celine. Der junge Mann hier hat sich verletzt. Schaust du es bitte mal an?
6: Na klar, das kann ich gerne machen.
4: Celine ist unsere Landarztstipendiatin hier am Asklepios-Klinikum und macht gerade ihr praktisches Jahr bei uns. Das Stipendium wird gemeinsam vom Burgenlandkreis und vom Klinikum getragen. Damit wollen wir aktiv dem Haus- und Landarztmangel in der Region entgegenwirken.
7: Dann machen wir das mal wieder schön und ich nehme dich mit.
3: Sì, grazie.
6: Ich habe mich damals für das Landarztstipendium beworben, weil mich die Arbeit als Landärztin einfach total überzeugt. Ich kann den Menschen helfen und begleite oft deren Leben über Jahre oder sogar Jahrzehnte. Und das Beste ist, ich kann in der Region bleiben, denn hier gefällt's mir.
3: Ja, mir auch.

0: Mama, hier ist es einfach großartig.
1: Das Studium ist sehr seriös und das Programm bietet mir eine gewisse Planungssicherheit, sowohl beruflich als auch privat. Und das Mentoring-Programm lässt sich auch in deiner Facharztausbildung nicht allein.
2: Wow. Hey Celine, schön, dass du hier bist. Kannst du hier übernehmen?
1: Klar, das kann ich machen, wenn du hier übernimmst.
3: Ein perfekter NC ist für die Aufnahme in das Stipendium nicht zwingend notwendig, da den Burgenlandkreis und das Kirchhof daran glauben, dass Menschen ohne perfekten Schulabschluss auch gute Ärzte werden können, wenn die Einstellung stimmt.
2: Während des Studiums kommt man echt gut rum. Bis zum Physikum studiert man an der Semmelweis-Universität in Budapest. Danach geht's nach Hamburg im Asklepios-Campus für den klinischen Teil. Spätestens für das praktische Jahr und die Facharztausbildung kommt man nach Hause im Burgenlandkreis, zum Beispiel hier in der Klinik in Weißenfels.
4: Hey, da seid ihr wieder.
2: Sieh.
1: Ja, und den Finger, den haben wir auch wieder schön gemacht.
4: Sieht gut aus, hätte ich selbst nicht besser machen können.
2: Tutto bene.
1: Bewirb auch du dich jetzt für ein Landarztstipendium im Burgenlandkreis.
5: Am 9.5. verwandelte sich der Naumburger Dom für Fans der elektronischen Musik in eine atemberaubende Kulisse. Das Unique Place hat wieder eingeladen und sich seinen Traum im Domgarten erfüllt. Und wir waren hautnah für Sie dabei.
6: Der Naumburger Dom als Dancefloor-Kulisse? Ein gewagtes Experiment, das aber voll aufging. Die Veranstalter des Formates Unique Place, was dieses Jahr bereits zum 5. Mal in Goseck stattfindet, kastierte am 9. Mai erstmals im Domgarten in Naumburg. Und die Veranstalter haben sich mal wieder richtig ins Zeug gelegt. Rund 600 Partygäste feierten zu feinstem Haus und Beats die Stimmung von Anfang an elektrisierend, die Atmosphäre atemberaubend. Der Domgarten verwandelte sich zu einer Chill-Out-Area und zum Dancefloor. Gemütlich sitzen und zuhören oder tanzen, bis es dunkel wird. Und dabei den Domgarten oder die Kulisse des Weltkulturerbe bestaunen. Mit einer spektakulären Lichtinszenierung wurde die Fassade des Doms später regelrecht zum Leben erweckt und sorgte für viele Fotos und Staunen. Ein visueller Mix aus Tradition und Moderne. Tolle Künstler heizten dem Publikum ein. Die Stimmung war ausgelassen. Das Publikum zufrieden und die Künstler und Veranstalter am Ende sichtlich gerührt. Im September findet das nächste Unique Place statt, im Sonnenobservatorium in Goseck. Und auch da werden sich die Veranstalter wieder viel einfallen lassen.
5: Jetzt wird's wieder sportlich. Der Weißenfelser Handballverein kann auf 35 Jahre in diesem Jahr zurückblicken. Aus diesem Anlass hat man am vergangenen Wochenende mit vielen Aktionen und Gesprächen und natürlich geladenen Gästen ein gemeinsames Wochenende mit dem Förderverein in der Inge-Schanding-Halle verbracht.
7: Und über mangelndes Interesse konnte sich der Verein wahrlich nicht beklagen. Das bedeutet aber auch, es gab alle Hände voll zu tun. Und für uns schnell noch ein Interview mit Steffen Date und Michael Schwarze, bevor sie beide dann ihres Amtes walten mussten.
8: Steffen, wieder mal beim WHV, aber heute also ganz bestimmt ein Anlass, denn ihr habt Jubiläum.
9: Wir werden heute 35 Jahre alt, 1991 gegründet.
8: Wie ist dann der Werdegang gewesen? Und sag mal, gleich im Anschluss, wie lange bist du schon dabei?
9: Ich war Mitgründer und war vorher schon, also ich bin insgesamt 37 oder 38 Jahre beim Weißenfelser Handball.
8: Du, da möchte man natürlich unseren Zuschauern so einen kleinen Abriss. Wie ist es gelaufen? Wie ist es losgegangen, das Ganze?
9: Also losgegangen ist es gab den ASV Vorwärts Weißenfels beim männlichen und Fortschritt Weißenfels beim weiblichen. Und dann haben wir uns zusammengeschlossen zum WHV 91.
8: Und nun gibt es ja mehrere Mannschaften, männlich, weiblich, Kinder und ihr spielt.

0: den verschiedenen Ligen?
1: Wir haben im Moment 10 Mannschaften, alles in der Bezirksliga und die Minis. Wir hatten natürlich vorher schon mal viel mehr, aber es ist halt so, die bodenschwachen Jahrgänge. Und im Moment, also ziemlich erfolgreich auch teilweise. Wir hatten auch Landesmeister in der A-Jugend dabei. Und dieses Jahr ist der ganze weibliche Bereich wird ausgezeichnet für die ersten 3 Plätze. Und die Frauen natürlich heute als Meister der Bezirksliga und hoffentlich nächste Woche auch den Ausstieg in der Oberliga.
0: Na, dann drücken wir jetzt schon mal den Daumen. Ich gehe jetzt gleich mal auf deine linke Seite, rechte Seite rüber. Ihr habt auch Unterstützung und da gehe ich jetzt hier rüber. Ne?
1: Wir sind sehr stolz auf die Unterstützung, weil unser Förderverein der hilft bei Sportgeräten, bei Fahrtkosten, bei Startgebühren, vor allem bei Minis für die Medaillen und was so anliegt.
0: Ja. Jetzt frage ich ihn mal. Micha, wie viele Jahre gibt es den Förderverein?
2: Ja, wir haben uns 1999 gegründet. Wir sind also 27 Jahre schon jung oder alt, je nachdem. Aber es heißt ja so schön, Handball über Generationen. Der Waisenwerder Handballsport als solches, den gibt es ja schon knapp 110 Jahre in Weißenfels. Es hat wahnsinnig großartige Tradition. Und deshalb heißt ja auch diese Sporthalle in Weißenfels West Inge Schanding Sporthalle Weißenfels West. Und nach ihr benannt worden, nach der 126-maligen Nationalspielerin im Handball, damals der DDR. Also es ist schon fantastisch. Und dieser Spirit, den versuchen wir natürlich immer wieder weiterzutragen und zu leben. Weil ohne Nachwuchs und Nachwuchsförderung, da passiert gar nichts. Egal in welchem Verein auch immer. Und dafür stehen wir ja. Wir sind also ausschließlich für die Nachwuchsförderung nicht nur zuständig, sondern das haben wir uns hinter die Ohren geschrieben, in die Satzung geschrieben. Und deshalb haben wir auch schon in den fast 27 Jahren, Steffen, 95.000 Euro etwa für den WHV, für die Nachwuchsförderung aufgewendet oder zur Verfügung gestellt und eingeholt durch Mitgliedsbeiträge und natürlich auch viele treue Spenden durch Förderer, durch Unterstützer, die man immer wieder neu pflegen muss, manchmal auch wecken muss. Aber das ist normal, von alleine passiert das nicht. Und wie gesagt, heute ist das 15. Benefiz-Handballspiel in der ganzen Laufbahn und zugunsten halt der Nachwuchsförderung. Und das macht uns natürlich froh und stolz. Aber
0: Steffen vom SV Rot-Weiß Kemberg geschlagen geben. In der Landesklasse 6 kam es zu folgenden Ergebnissen. SSC Weißenfels gegen Rot-Weiß Weißenfels 2:1. Wacker Wengelsdorf gegen SV Braunspetra 2:1. BSC Laura fuhr einen 1:0-Sieg gegenüber dem Team von RSK Freiburg ein. Und die Begegnung Sportring Mischeln gegen SV Großgrimma endete 0:1. Floorball. Am Samstag holten sich die UAC-Herren am Ende mit 7:5 den ersten Sieg in der Finalserie gegen den MFBC Leipzig. Und auch am Sonntag im Spiel 2 hatten sie wiederum mit 6:2 die Nase vorn. Am Wochenende stehen dann die Spiele 3 und 4 in der Weißenwälzer Stadthalle an. Basketball. In der Easy Credit BBL unterlag am Sonntag der Synthenics MBC bei den Gladiators Trier mit 78:85. Die Saison ist nun nach 34 Spieltagen vorbei und der MBC belegt am Ende Platz 13.
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4: Das war's schon wieder für heute. Ich wünsche Ihnen eine schöne kurze Arbeitswoche. Am Freitag begrüßt Sie hier an dieser Stelle wieder mein Kollege Thomas Scheidt. Machen Sie es gut. Bis dahin. Tschüss.
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Herzlich willkommen zu den aktuellen Nachrichten aus dem Burgenlandkreis. Hier bei Ihrem Lokalsender BLK TV am Mittwoch, den 13. Mai. Und hier sind Sie, die aktuellen Meldungen des Tages. In Zusammenhang mit den Naumburger Straßentheatertagen kommt es in der Innenstadt zu Verkehrseinschränkungen und temporären Sperrungen. Am 16. und 17. Mai werden der Marktplatz sowie der Marienplatz für Veranstaltungen gesperrt. Die Marienstraße ist bereits ab Höhe Wendenplan in Richtung Marktplatz voll gesperrt. Eine entsprechende Umleitung über die Straßen Teinburg und Marienmauer ist ausgeschildert. Auch der öffentliche Nahverkehr ist davon betroffen. Die städtische Buslinie 102 fährt an beiden Tagen nicht über den Marktplatz, sondern wird über den Lindenring umgeleitet. Zum zweiten Weißenfelser Unternehmenstag sind Interessierte am 20. Mai von 8 bis 14 Uhr auf den Weißenfelser Marktplatz eingeladen. Unter dem Motto Handwerk und Industrie zum Anfassen stellen sich 30 Unternehmen vor. An Ständen laden sie zu Mittwochangeboten ein und bringen so den Gästen auf spielerische Weise Berufe aus Handwerk und Industrie näher. Dann wird gehämmert, gehobelt und gemalert. Brillen werden repariert und Hörtests durchgeführt. Auch ein Logistikparcours ist geplant. Damit sind praxisnahe Einblicke in die Berufswelt und das aktive Kennenlernen regionaler Betriebe garantiert. Vertreten sind unter anderem Unternehmen aus den Bereichen Straßenbau, Logistik, Lebensmittelindustrie, Kfz-Mechatronik, Bauen, Energieversorgung und Elektrotechnik. Mehr als 1000 Kinder und Jugendliche aus den Grundschulen und weiterführenden Schulen aus Weißenfels und Umgebung haben sich für einen Besuch des Unternehmenstags bereits angemeldet. Die Mädchen und Jungen können dann den Berufeführerschein erwerben, ein Zertifikat, das sie für die Teilnahme an mindestens 10 Mitmachangeboten erhalten. Zum alljährlichen Arbeitsgespräch sind jüngst Vertreter der Verkehrswachten im Landratsamt mit Mitarbeitern des Straßenverkehrsamtes zusammengekommen. Dabei wurde sich unter anderem über die personelle Situation der beiden Verkehrswachten ausgetauscht. Über weitere ehrenamtliche Unterstützung würden sich beide Vereine freuen. Interessenten können sich jederzeit bei den Verkehrswachten melden. Weitere Themen waren die Präsenz der Polizei im Straßenverkehr und deren Zusammenarbeit mit den Verkehrswachten sowie die momentane Baustellensituation im Kreis. Auch über eine mögliche Reaktivierung der derzeit inaktiven Verkehrswacht Zeitz wurde gesprochen. Bei dem Treffen wurde seitens des Burgenlandkreises signalisiert, an der finanziellen Unterstützung der Verkehrswachten festhalten zu wollen. Diese beläuft sich derzeit auf eine jährliche Summe von 7.500 Euro pro Verkehrswacht. Die Kundencenter der Mideva Wasserversorgungsgesellschaft Mitteldeutschland in Merseburg bleiben am Männertag und am darauffolgenden Brückentag geschlossen. Auch am Telefon stehen die Mitarbeiter des Kundenservice am Donnerstag und Freitag kommender Woche nicht zur Verfügung. Allerdings sind die diensthabenden Mitarbeiter unter der Rufnummer 0800 00 10 229 im Fall einer Störung der öffentlichen Trinkwasserversorgung an 7 Tagen die Woche rund um die Uhr erreichbar. Und soweit die aktuellen Nachrichten für heute. Jetzt geht es weiter im Programm von BLK TV, Ihrem

0: formulierten sie ihre Erwartungen an den neuen Landtag und die neue Landesregierung.
1: Im Rahmen seiner 121. Landrätekonferenz am 7. und 8. Mai hat der Landkreistag Sachsen-Anhalt die Erwartungen der 11 Landkreise an den neuen Landtag und die neue Landesregierung nach der Landtagswahl am 6. September 2026 vorgestellt. Unter dem Titel »Erwartungen an den neuen Landtag und die neue Landesregierung« verlangt der Kommunale Spitzenverband eine uneingeschränkte Beachtung der kommunalen Selbstverwaltung und benennt konkrete Reformbedarfe für eine handlungsfähige, bürgernahe und zukunftsfeste Verwaltung in Sachsen-Anhalt.
2: Wer einen handlungsfähigen Staat will, der soll eben auch die kommunale Selbstverwaltung schützen, soll uns Vertrauen entgegenbringen, Gestaltungsspielräume ermöglichen und eben auch eine verlässliche Finanzierung gewährleisten. Das ist für uns ein sehr entscheidender Punkt. In der Regel sind die Landkreise, die Landratsämter, die untere Ebene, die mit dem Bürger in Kontakt tritt und Entscheidungen trifft, die unmittelbar für die Bürger wirken. Und darüber gibt es dann eben Fach- und Rechtsaufsichtsbehörden, die darüber wachen, ob wir die Gesetze richtig anwenden und die Entscheidung richtig treffen. Und wir sind der Meinung, dass fast 38 Jahren kommunaler Selbstverwaltung, wir 37 sind es, ne? Naja, wie auch immer, jedenfalls, dass wir nach so vielen Jahren kommunaler Selbstverwaltung in der Lage sind, die Gesetze anzuwenden und wir in einem so kleinen, so armen Bundesland wie Sachsen-Anhalt eine drei- oder vierstufige Verwaltung nicht mehr brauchen. Wir können sie uns aber auch nicht leisten. Und deshalb schlagen wir ja vor, dass wir zwei Ebenen haben, eine, die die Entscheidung vor Ort trifft, eine Ebene, die in der Lage ist, diese auch gegebenenfalls zu kontrollieren, das würde dann genügen. Und mit dieser Zweistufigkeit würden wir eben als Landkreise mal unabhängig davon, ob uns dann noch weitere Aufgaben zuwachsen, die vielleicht jetzt bei einem Landesverwaltungsamt liegen, würde uns eine große Entlastung zukommen, weil wir in verschiedenen Verfahren, die langatmig sind, dann keine Abstimmungsprozesse mehr zum Beispiel mit dem Landesverwaltungsamt machen müssen.
1: Mit Blick auf den demografischen Wandel fordert der Landkreistag eine aktive Landesstrategie für den ländlichen Raum. Notwendige Angebote der Daseinsvorsorge müssten in erreichbarer Nähe erhalten bleiben. Dazu zählen wohnortnahe Schulen, hausärztliche Versorgung, Pflegeangebote, barrierearmes Wohnen, ein leistungsfähiger ÖPNV und digitale Versorgungsangebote.
2: Ein anderes Thema, was ich noch aufgreife, bevor ich dann an Frau Professor Dr. Berger übergebe, ist das Thema Arbeitsgelegenheiten und generell die Umsetzung der neuen Grundsicherung, die ab 1. Juli in Kraft tritt. Auch hier haben wir Erwartungen an die neue Landesregierung, den neuen Landtag formuliert, dass das Land eben auch Voraussetzungen dafür schafft, dass wir die Grundsicherung und die Möglichkeit von verpflichtenden Arbeitsgelegenheiten im ehemaligen Bürgergeld zügig umsetzen können und dasselbe natürlich auch im Bereich der Asylbewerber und Geduldeten. Auch hier kann und müsste das Land, soll das Land uns unterstützen, insbesondere auch wenn es dann um die finanziellen Fragen geht, was kostet das, wer übernimmt das, also zum Beispiel, wer übernimmt ein Deutschlandticket oder die Fahrtkosten, wenn ein Asylbewerber eine verpflichtende Arbeitsgelegenheit nicht in dem eigenen Ort, in dem er untergebracht ist, sondern im Nachbarort hat. Auch da erwarten wir, dass uns die Landesregierung unterstützt. Und auch das ist ein Thema und ein Beispiel dafür, dass wir da mit der jetzigen Landesregierung diese Schritte gemeinsam angehen.
3: Thema Finanzen. Sie wissen, dass die kommunale Haushaltssituation überall in dieser Bundesrepublik dramatisch ist. Das wird entsprechend überall auch so formuliert. Das ist in Sachsen-Anhalt nicht anders. Wir haben eine halbe Milliarde Kassenkreditvolumen auf kreislicher Ebene. Da kommen wir von alleine nie wieder weg und die Zinslast steigt. Und wir haben keinerlei freie Spitze, um freiwillige Selbstverwaltung wahrzunehmen. Und das ist aus unserer Sicht ein Kernproblem, auch ein verfassungsrechtliches Problem. Sie wissen, dass wir da auch beim Bundesverfassungsgericht uns entsprechend um Rat bemühen und um Entscheidung bemühen. Wir sind der

0: festen Überzeugung, dass die geschilderte kommunale Selbstverwaltung und die Wirksamkeit vor Ort natürlich immer auch davon abhängt, dass wir die freie Spitze, also die finanziellen Mittel haben, um zu investieren. Es kann nicht sein, dass wir in unseren Landkreisen maximal 3% freiwillige Aufgaben vollbringen und der Rest purer Vollzug ist. Da brauchen wir mehr Geld. Nun wissen wir alle, dass die Decke insgesamt in dieser Republik zu kurz ist, obwohl wir Einnahmen haben wie noch nie. Und Sie wissen auch, dass wir hier in dieser Bundesrepublik beim Bund, in den Ländern und hier auch kommunal darüber streiten, wahrscheinlich noch viel zu wenig darüber streiten, wie wir diese Ausgabenlast reduzieren. Und da ist natürlich in vielfacher Hinsicht, gerade auch im Sozialbereich, nicht zuletzt der Bundesgesetzgeber gefragt. Wir haben eine Vielzahl von Fördertöpfen in diesem Land. Sachsen-Anhalt, wie alle ostdeutschen Bundesländer, haben eine hohe, hohe Abhängigkeit von Förderverfahren, Fördermittelverfahren, Förderverfahren. Das sind europäische Förderverfahren, das sind Bundesförderverfahren, das sind Landesförderverfahren. Dieser Ansatz hat sich in dieser Massivität nicht bewährt. Wir plädieren mit aller Macht dafür, dass ein neuer Landtag alle Mittel im Haushalt, die dazu dienen, egal über welches Förderverfahren, egal über welchen Sondertopf, irgendwie auch Kommunalebene zu finanzieren, dass die sehr viel stärker als bisher gebündelt werden in Budgets, die dann uns zur Verfügung stehen, damit wir auch investieren können in das, was Not tut.
1: Die kommende Wahlperiode muss eine Wahlperiode der kommunalen Verlässlichkeit werden, betont Professor Dr. Ariane Berger, geschäftsführendes Präsidialmitglied des Landkreistages Sachsen-Anhalt. Die Landkreise stehen bereit, Reformen aktiv zu unterstützen und Verantwortung zu übernehmen. Dafür brauchen wir ein partnerschaftliches Miteinander mit Landtag und Landesregierung, auf Augenhöhe, mit klaren Zuständigkeiten und mit finanzieller Ehrlichkeit.
2: Am Freitagnachmittag wurde der Altmarkt in Hohenmölsen zum bunten Treffpunkt für Jung und Alt. Unter dem Motto Gemeinsam essen, begegnen, gestalten kamen zahlreiche engagierte Menschen aus Schulen, Vereinen und Kirchengemeinden und der Stadtgesellschaft zusammen, um ein Zeichen für Demokratie, Toleranz und ein respektvolles Miteinander zu setzen.
3: Von Beginn an herrschte hier ein wahrhaft reges Treiben. Dem Motto entsprechend durften sich die Besucherinnen und Besucher auf ein abwechslungsreiches kulinarisches Angebot freuen. Ganz zur Freude von Friederike Rohr.
4: Frau Rohr, wenn man hier auf dem Altmarkt sieht in Hohenmölzen, denkt man ganz Hohenmölzen ist auf dem Bein. Was ist heute hier los?
5: Wir haben unser Straßenfest für Demokratie und Miteinander, wo wir eben auch wirklich das Miteinander in den Mittelpunkt stellen und das feiern. Deswegen ist es schön, dass es auch wirklich funktioniert, dass die Menschen sich auf den Weg machen und rauskommen, um zu feiern, um das Miteinander zu feiern.
4: Schön, was wird denn hier eigentlich alles geboten?
5: Genau, also es sind eigentlich ganz viele Vereine aus Hohenmölsen mit dabei. Unsere Sportvereine, SV Groß-Grimma, SV 1919, die eben mit was Kulinarischem und auch ein bisschen mit Bewegung mit dabei sind. Das Gymnasium ist mit einer Klasse vertreten und dann vom Burgenlandkreis eben auch noch. Die Volkshochschule ist mit da, Pro Familia ist mit da, mit Queerverbindung. So ein bisschen, dass man eben die Möglichkeit hat, was zu schlemmen. Deswegen auch der Schlemmerfreitag und ja, diesen Tag hier zu verbringen. Und dabei redet sich es eben auch am schönsten, wenn man was miteinander isst oder trinkt. Um sich kennenzulernen. Auch die Zukunftswerkstatt Mitteldeutschland hat ja hier eine Unterkunft in Hohenmölsen für Jugendliche, die Unterstützung kriegen. Die sind eben auch hier vertreten, sodass die Stadt ein bisschen kennenlernen und die Stadt diese Jugendlichen mal sieht und kennenlernt.
4: Es gibt ja auch sehr viel zu, worüber man sprechen sollte.
5: Genau, eben. Also es gibt natürlich viele Sorgen und wenn wir aber miteinander sprechen, stellen wir fest, wir haben sehr ähnliche Sorgen und haben eben aber auch, wenn wir ins Gespräch kommen dabei, können wir eben auch feststellen, wir haben aber auch die gleiche Idee davon, dass wir eigentlich miteinander leben wollen und gerade heute am 8. Mai auch den Blick darauf, wie Frieden aussehen kann, eben genau so, dass man miteinander auch die Probleme und die Sorgen teilt, aber auch vielleicht die Ideen von Hoffnung und wo es hingeht.
4: Da bedanke ich mich für das Gespräch und wünsche auch viel Spaß. Es soll ja auch Spaß noch mitmachen.
5: Genau, ja. Genau. Danke.

0: An den zahlreichen Ständen wurden herzhafte und süße Speisen sowie Getränke angeboten. Die Auswahl reichte von Kaffee und Kuchen über herzhafte Speisen bis hin zu zahlreichen Erfrischungen. Der Schlemmerfreitag machte erlebbar, wie gemeinsames Essen Menschen unabhängig von Alter, Herkunft oder Hintergrund miteinander verbindet. Neben den kulinarischen Genüssen standen Begegnungen und gemeinsames Erleben im Vordergrund. Und alle wissen, wenn in der Stadt etwas los ist, dann fehlt unser Bürgermeister Andy Haug auf keinen Fall. Kinder und Familien hatten viel Spaß an den zahlreichen Mitmachaktionen. Spiel- und Bewegungsstationen luden dazu ein, Neues auszuprobieren und miteinander aktiv zu werden. Für die musikalische Gestaltung sorgte der Gospelchor Joyful Voices aus Weißenfels, der im Laufe des Nachmittags immer wieder mit stimmungsvollen Beiträgen das Fest musikalisch begleitete. Im Anschluss an das Straßenfest hatte die Theater AG des Agricola-Gymnasium zur Theateraufführung ein Sommernachtstraum in die Kirche eingeladen. Das Fest bot Raum für Begegnung, Austausch und neue Perspektiven auf ein respektvolles Zusammenleben. Und auch in diesem Jahr war der Schlemmerfreitag ein voller Erfolg. Bunt, lebendig und ein starkes Zeichen für Zusammenhalt in unserer Stadt.
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1: Gerade im ländlichen Raum fehlen immer mehr Ärzte. Damit sind Wartezeiten und weite Wege zum Arzt für viele trauriger Alltag. Diese Situation möchte man im Burgenlandkreis entgegenwirken. Deshalb hat der Burgenlandkreis gemeinsam mit der Asklepios-Klinik Weißenfels zwei Landarztstipendien ins Leben gerufen.
2: Zehnmal merci, ich bin schon unterwegs.
3: Ja, es ist eben so schön hier im Burgenlandkreis. Ciao! Au!
4: Hey, du willst wissen, wo du einen Arzt findest?
3: Mhm.
4: Da sieht's auf dem Land leider schwierig aus. Viele Praxen mussten leider schon schließen aufgrund fehlender Nachfolge. Aber in dem Problem sind wir dran.
5: Willkommen im Asklepios-Klinikum Weißenfels.
3: Wow!
6: Guten Morgen, Doktor.
4: Guten Morgen, Celine. Der junge Mann hier hat sich verletzt. Schaust du es bitte mal an?
6: Na klar, das kann ich gerne machen.
4: Celine ist unsere Landarztstipendiatin hier am Asklepios-Klinikum und macht gerade ihr praktisches Jahr bei uns. Das Stipendium wird gemeinsam vom Burgenlandkreis und vom Klinikum getragen. Damit wollen wir aktiv dem Haus- und Landarztmangel in der Region entgegenwirken.
7: Dann machen wir das mal wieder schön und ich nehme dich mit.
3: Sì, grazie.
6: Ich habe mich damals für das Landarztstipendium beworben, weil mich die Arbeit als Landärztin einfach total überzeugt. Ich kann den Menschen helfen und begleite oft deren Leben über Jahre oder sogar Jahrzehnte. Und das Beste ist, ich kann in der Region bleiben, denn hier gefällt's mir.
3: Ja, mir auch.
8: Bella, ciao.
9: Ist es einfach großartig.
6: Das Studium ist sehr seriös und das Programm bietet mir eine gewisse Planungssicherheit, sowohl beruflich als auch privat. Und das Mentoring-Programm lässt sich auch in deiner Facharztausbildung nicht allein.
3: Wow. Hey Celine, schön, dass du hier bist. Kannst du hier übernehmen?
6: Klar, das kann ich machen, wenn du hier übernimmst.
10: Ein perfekter NC ist für die Aufnahme in das Stipendium nicht zwingend notwendig, da dem Burgenlandkreis und das Asklepios daran glauben, dass Menschen ohne perfekte

0: Schulabschluss auch gute Ärzte werden können, wenn die Einstellung stimmt.
1: Genau! Während des Studiums kommt man echt gut rum. Bis zum Physikum studiert man an der Semmelweis-Universität in Budapest. Danach geht's nach Hamburg im Asklepios-Campus für den klinischen Teil. Spätestens für das praktische Jahr und die Facharztausbildung kommt man nach Hause im Burgenlandkreis, zum Beispiel hier in der Klinik in Weißenfels.
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5: Am 9.5. verwandelte sich der Naumburger Dom für Fans der elektronischen Musik in eine atemberaubende Kulisse. Das Unique Place hat wieder eingeladen und sich seinen Traum im Domgarten erfüllt. Und wir waren hautnah für Sie dabei.
6: Der Naumburger Dom als Dancefloor-Kulisse? Ein gewagtes Experiment, das aber voll aufging. Die Veranstalter des Formates Unique Place, was dieses Jahr bereits zum 5. Mal in Goseck stattfindet, kastierte am 9. Mai erstmals im Domgarten in Naumburg. Und die Veranstalter haben sich mal wieder richtig ins Zeug gelegt. Rund 600 Partygäste feierten zu feinstem Haus und Beats die Stimmung von Anfang an elektrisierend. Die Atmosphäre atemberaubend. Der Domgarten verwandelte sich zu einer Chill-Out-Area und zum Dancefloor. Gemütlich sitzen und zuhören oder tanzen, bis es dunkel wird. Und dabei den Domgarten oder die Kulisse des Weltkulturerbe bestaunen. Mit einer spektakulären Lichtinszenierung wurde die Fassade des Doms später regelrecht zum Leben erweckt und sorgte für viele Fotos und Staunen. Ein visueller Mix aus Tradition und Moderne. Tolle Künstler heizten dem Publikum ein. Die Stimmung war ausgelassen. Das Publikum zufrieden und die Künstler und Veranstalter am Ende sichtlich gerührt. Im September findet das nächste Unique Place statt, im Sonnenobservatorium in Goseck. Und auch da werden sich die Veranstalter wieder viel einfallen lassen.
5: Jetzt wird's wieder sportlich. Der Weißenfelser Handballverein kann auf 35 Jahre in diesem Jahr zurückblicken. Aus diesem Anlass hat man am vergangenen Wochenende mit vielen Aktionen und Gesprächen und natürlich geladenen Gästen ein gemeinsames Wochenende mit dem Förderverein in der Inge-Schanding-Halle verbracht.
7: Und über mangelndes Interesse konnte sich der Verein wahrlich nicht beklagen. Das bedeutet aber auch, es gab alle Hände voll zu tun. Und für uns schnell noch ein Interview mit Steffen Date und Michael Schwarze, bevor sie beide dann ihres Amtes weiden mussten.
8: Steffen, wieder mal beim WHV, aber heute also ganz bestimmt ein Anlass, denn ihr habt Jubiläum.
9: Wir werden heute 35 Jahre alt, 1991 gegründet.
8: Wie ist dann der Werdegang gewesen? Und sag mal, gleich im Anschluss, wie lange bist du schon dabei?
9: Ich war Mitgründer und war vorher schon, also ich bin insgesamt 37 oder 38 Jahre beim Weißenfelser Handball.
8: Du, da möchte man natürlich unseren Zuschauern so einen kleinen Abriss. Wie ist es gelaufen? Wie ist es losgegangen, das Ganze?
9: Also losgegangen ist es, es gab den ASV Vorwärts Weißenfels beim männlichen und Fortschritt Weißenfels beim weiblichen. Und dann haben wir uns zusammengeschlossen zum WAV 91.
8: Und nun gibt es ja mehrere Mannschaften, männlich, weiblich, Kinder, und ihr spielt in verschiedenen Ligen.
9: Wir haben im Moment 10 Mannschaften, alles in der Bezirksliga und die Minis. Wir hatten natürlich vorher schon mal viel mehr, aber es ist halt so, die bodenschwachen Jahrgänge. Und im Moment, also ziemlich erfolgreich auch teilweise. Wir hatten auch Landesmeister in der A-Jugend dabei. Und dieses Jahr ist der ganze weibliche Bereich wird ausgezeichnet für die ersten 3 Plätze. Und die Frauen natürlich heute als Meister der Bezirksliga und hoffentlich nächste Woche auch den Ausstieg in der Oberliga.
8: Ja, dann drücken wir jetzt schon mal den Daumen. Ich gehe jetzt gleich mal auf deine linke Seite, rechte Seite rüber. Ihr habt auch Unterstützung und da gehe ich jetzt ja rüber. Ne?
9: Wir sind sehr stolz auf die Unterstützung, weil unser Förderverein der hilft bei Sportgeräten, bei Fahrtkosten, bei Startgebühren, bei, vor allem bei Minis für die Medaillen und was so anliegt.
8: Jetzt frage ich ihn mal. Micha, wie viele Jahre gibt es den Förderverein?
3: Ja, wir haben uns 1999 gegründet. Wir sind also 27 Jahre, schon jung oder alt, je nachdem. Aber es heißt ja so schön, Handball über Generationen. Der Weißenfelser Handballsport als solches, den gibt es ja schon knapp 110 Jahre in Weißenfels. Es hat wahnsinnig großartige Tradition. Und deshalb heißt ja auch diese Sporthalle in Weißenfels West Inge Schanding Sporthalle Weißenfels West und nach ihr benannt worden, nach der 126-maligen Nationalspielerin im Handball, damals der DDR. Also es ist schon fantastisch und dieser Spirit, den versuchen wir natürlich immer wieder weiterzutragen und zu leben, weil ohne Nachwuchs und Nachwuchsförderung, da passiert gar nichts, egal in welchem Verein auch immer. Und dafür stehen wir ja. Wir sind also ausschließlich für die Nachwuchsförderung nicht nur zuständig, sondern das haben wir uns hinter die Ohren geschrieben, in die Satzung geschrieben. Und deshalb haben wir auch schon in den fast 27 Jahren, Steffen, 95.000 Euro etwa für den WHV, für die Nachwuchsförderung aufgewendet oder zur Verfügung gestellt. Und eingeholt durch Mitgliedsbeiträge und natürlich auch viele treue Spenden durch Förderer, durch Unterstützer, die man immer wieder neu pflegen muss, manchmal auch wecken muss. Aber das ist normal, von alleine passiert das nicht. Und wie gesagt, heute ist das 15. Benefiz-Handballspiel in der ganzen Laufbahn und zugunsten halt der Nachwuchsförderung. Und das macht uns natürlich froh und stolz. Aber Steffen hat ja schon einiges gesagt, wie das hier so abläuft. Und das ist halt der Rahmen des Jubiläums, 35 Jahre WAV, wo wir dann unser Benefiz-Handballspiel einbetten. Unser Oberbürgermeister spielt sogar auch mit. Unser Landrat wird als Ehrengast mit dabei sein. Stadträte, Politiker, Firmeninhaber, einfach nur so, auch meine Freunde teilweise, ehemalige Handballer. Also es ist ein bunter Mix und das wird eine ganz große, schöne Überraschung.
7: Sehr viele waren der Einladung gefolgt und zeigten Dank und Anerkennung für das über Jahre so große Engagement. Keiner kam mit leeren Händen.
10: Herzlichen Glückwunsch zum 35-Jährigen. Vielen Dank dafür, dass ihr den Handball in Weißenfels unterstützt. Und allen, die über die Jahre hinweg, haben sind ja auch schon genannt worden, über diese 35 Jahre hinweg, so engagiert haben, nochmal ein herzliches Dankeschön. Ich bin sehr dankbar, dass ihr an den einen oder anderen heute auch erinnert werden. Schön, dass ihr alle da sind. Ich habe 500 Euro mitgebracht. Ich hoffe, das passt. Und wie wir das. Ich danke euch. Vielen Dank. Ich bin bei euch. Alles Gute. Vielen Dank, Herr Landrat. Das wissen wir sehr zu schätzen. Jetzt muss ich in die Südkurve gucken, jawohl. Ist fast voll, es wird sich aber auch mehr füllen. So, jetzt anmelden Sie den Punkten.
11: Liebe Handballfamilie, auch von mir einen ganz herzlichen Glückwunsch zum 35. Jubiläum. Vor allen Dingen allen, die die ganze Zeit so fleißig im Ehrenamt hier geackert haben, damit der Handballsport hier in unserer Stadt sich weiter gut entwickelt. Und wir wissen alle, ihr habt mega Erfolge erzielt. Tolle Jugendarbeit, das ist alles nicht selbstverständlich. Dafür sage ich herzlich Dankeschön und danke auch für die Einladung, heute hier bei euch zu sein. Natürlich kommt man nicht mit leeren Händen, lieber Steffen. Auch von mir gibt es eine Unterstützung. Ich gratuliere euch und wünsche allen einen tollen Tag.
7: Neben den zu solchen Anlässen obligatorischen Freundschaftsspielen standen aber auch noch Punktspiele auf dem Plan. Aber die Vereinsmitglieder hatten sich auch noch etwas Besonderes einfallen lassen. So standen sich am Samstagnachmittag zwei sogenannte Promi-Mannschaften auf dem Parkett gegenüber. Oberbürgermeister Martin Papke und Sponsoren des WHV forderten eine Auswahl des Fördervereins des WHV zum fairen Schlagabtausch heraus. Kommentiert von der Landtagsabgeordneten Elke Simon-Koch begannen die Zuschauer dann ein Spiel

0: der etwas anderen Art zu sehen. Die Sponsoren zeigten sich auch auf dem Spielfeld zu Hause und versenkten so manchen Ball im Netz. Am Ende trennte man sich mit einem Endergebnis von 30 zu 30. Es war wieder eine gelungene und vor allem emotionale Veranstaltung. Und für die Zukunft an dieser Stelle nochmals für den Verein alles, alles Gute und weiterhin viel Erfolg.
1: Natürlich wurde am Wochenende auch in den anderen Sportarten wieder Sport getrieben und um wichtige Punkte gekämpft. Unser UHC Sparkasse konnte in der Bundesliga beide Spiele in Leipzig für sich entscheiden. Diese und weitere Ergebnisse gibt es jetzt für Sie in unserem Sportblick.
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0: In der Verbandsliga fuhr der SSC Weißenfels einen souveränen 6:0 Auswärtssieg beim Haldensleber SC ein. Blau-Weiß Zobau unterlag am Sonntag beim VfB Merseburg mit 3:4. In der Landesliga unterlag der SC Naumburg 2:5 dem SV Edelweiß Arnstedt. Und der erste FC Zeitz musste sich ebenfalls mit 0:1 der Mannschaft vom SV Rot-Weiß Kemberg geschlagen geben. In der Landesklasse 6 kam es zu folgenden Ergebnissen. SSC Weißenfels gegen Rot-Weiß Weißenfels 2:1. Wacker Wegnitzdorf gegen SV Braunspetra 2:1. BSC Laucha fuhr einen 1:0 Sieg gegenüber dem Team von RSK Freiburg ein. Und die Begegnung Sportring Mischeln gegen SV Großgrimma endete 0:1. Floorball. Am Samstag holten sich die UHC-Herren am Ende mit 7:5 den ersten Sieg in der Finalserie gegen den MFBC Leipzig. Und auch am Sonntag im Spiel 2 hatten sie wiederum mit 6:2 die Nase vorn. Am Wochenende stehen dann die Spiele 3 und 4 in der Weißenwälzer Stadthalle an. Basketball. In der Easy Credit BBL unterlag am Sonntag der Syntenix MBC bei den Gladiators Trier mit 78:85. Die Saison ist nun nach 34 Spieltagen vorbei und der MBC belegt am Ende Platz 13.
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1: Das war's schon wieder für heute. Ich wünsche Ihnen eine schöne kurze Arbeitswoche. Am Freitag begrüßt Sie hier an dieser Stelle wieder mein Kollege Thomas Scheidt. Machen Sie es gut. Bis dahin. Tschüss.
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Herzlich willkommen zu den aktuellen Nachrichten aus dem Burgenlandkreis. Hier bei Ihrem Lokalsender BLK TV am Mittwoch, den 13. Mai. Und hier sind Sie die aktuellen Meldungen des Tages. In Zusammenhang mit den Naumburger Straßentheatertagen kommt es in der Innenstadt zu Verkehrseinschränkungen und temporären Sperrungen. Am 16. und 17. Mai werden der Marktplatz sowie der Marienplatz für Veranstaltungen gesperrt. Die Marienstraße ist bereits ab Höhe Wendenplan in Richtung Marktplatz voll gesperrt. Eine entsprechende Umleitung über die Straßen Teinburg und Marienmauer ist ausgeschildert. Auch der öffentliche Nahverkehr ist davon betroffen. Die städtische Buslinie 102 fährt an beiden Tagen nicht über den Marktplatz, sondern wird über den Lindenring umgeleitet. Zum zweiten Weißenfelser Unternehmenstag sind Interessierte am 20. Mai von 8 bis 14 Uhr auf den Weißenfelser Marktplatz eingeladen. Unter dem Motto Handwerk und Industrie zum Anfassen stellen sich 30 Unternehmen vor. An Ständen laden sie zu Mittwochangeboten ein und bringen so den Gästen auf spielerische Weise Berufe aus Handwerk und Industrie näher. Dann wird gehämmert, gehobelt und gemalert. Brillen werden repariert und Hörtests durchgeführt. Auch ein Logistikparcours ist geplant. Damit sind praxisnahe Einblicke in die Berufswelt und das aktive Kennenlernen regionaler Betriebe garantiert. Vertreten sind unter anderem Unternehmen aus den Bereichen Straßenbau, Logistik, Lebensmittelindustrie, Kfz-Mechatronik, Bauen, Energieversorgung und Elektrotechnik. Mehr als 1000 Kinder und Jugendliche aus den Grundschulen und weiterführenden Schulen aus Weißenfels und Umgebung haben sich für einen Besuch des Unternehmenstags bereits angemeldet. Die Mädchen und Jungen können dann den Berufeführerschein erwerben.

0: erwerben ein Zertifikat, das sie für die Teilnahme an mindestens 10 Mitmachangeboten erhalten. Zum alljährlichen Arbeitsgespräch sind jüngst Vertreter der Verkehrswachten im Landratsamt mit Mitarbeitern des Straßenverkehrsamtes zusammengekommen. Dabei wurde sich unter anderem über die personelle Situation der beiden Verkehrswachten ausgetauscht. Über weitere ehrenamtliche Unterstützung würden sich beide Vereine freuen. Interessenten können sich jederzeit bei den Verkehrswachten melden. Weitere Themen waren die Präsenz der Polizei im Straßenverkehr und deren Zusammenarbeit mit den Verkehrswachten sowie die momentane Baustellensituation im Kreis. Auch über eine mögliche Reaktivierung der derzeit inaktiven Verkehrswacht Zeitz wurde gesprochen. Bei dem Treffen wurde seitens des Burgenlandkreises signalisiert, an der finanziellen Unterstützung der Verkehrswachten festhalten zu wollen. Diese beläuft sich derzeit auf eine jährliche Summe von 7.500 Euro pro Verkehrswacht. Die Kundencenter der Mideva Wasserversorgungsgesellschaft Mitteldeutschland in Merseburg bleiben am Männertag und am darauffolgenden Brückentag geschlossen. Auch am Telefon stehen die Mitarbeiter des Kundenservice am Donnerstag und Freitag kommender Woche nicht zur Verfügung. Allerdings sind die diensthabenden Mitarbeiter unter der Rufnummer 0800 00 10 229 im Fall einer Störung der öffentlichen Trinkwasserversorgung an 7 Tagen die Woche rund um die Uhr erreichbar. Und soweit die aktuellen Nachrichten für heute. Jetzt geht es weiter im Programm von BLK TV, Ihrem lokalen Fernsehsender aus dem Burgenlandkreis.
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3: Hallo liebe Zuschauer und herzlich willkommen zur aktuellen Sendung am Dienstag hier bei Ihrem BLK TV. Die Landräte Sachsen-Anhalts tagten in der letzten Woche in Weißenfels. Im Rahmen dieser Konferenz formulierten sie ihre Erwartungen an den neuen Landtag und die neue Landesregierung.
4: Im Rahmen seiner 121. Landrätekonferenz am 7. und 8. Mai hat der Landkreistag Sachsen-Anhalt die Erwartungen der 11 Landkreise an den neuen Landtag und die neue Landesregierung nach der Landtagswahl am 6. September 2026 vorgestellt. Unter dem Titel Erwartungen an den neuen Landtag und die neue Landesregierung verlangt der Kommunale Spitzenverband eine uneingeschränkte Beachtung der kommunalen Selbstverwaltung und benennt konkrete Reformbedarfe für eine handlungsfähige, bürgernahe und zukunftsfeste Verwaltung in Sachsen-Anhalt.
5: Wer einen handlungsfähigen Staat will, der soll eben auch die kommunale Selbstverwaltung schützen, soll uns Vertrauen entgegenbringen, Gestaltungsspielräume ermöglichen und eben auch eine verlässliche Finanzierung gewährleisten. Das ist für uns ein sehr entscheidender Punkt. In der Regel sind die Landkreise, die Landratsämter, die untere Ebene, die mit dem Bürger in Kontakt tritt und Entscheidungen trifft, die unmittelbar für die Bürger wirken. Und darüber gibt es dann eben Fach- und Rechtsaufsichtsbehörden, die darüber wachen, ob wir die Gesetze richtig anwenden und die Entscheidung richtig treffen. Und wir sind der Meinung, dass fast 38 Jahren kommunaler Selbstverwaltung, dass wir nach so vielen Jahren kommunaler Selbstverwaltung in der Lage sind, die Gesetze anzuwenden und wir in einem so kleinen, so armen Bundesland wie Sachsen-Anhalt eine drei- oder vierstufige Verwaltung nicht mehr brauchen. Wir können sie uns aber auch nicht leisten. Und deshalb schlagen wir ja vor, dass wir zwei Ebenen haben. Eine, die die Entscheidung vor Ort trifft. Eine Ebene, die in der Lage ist, diese auch gegebenenfalls zu kontrollieren. Das würde dann genügen. Und mit dieser Zweistufigkeit würden wir eben als Landkreise mal unabhängig davon, ob uns dann noch weitere Aufgaben zuwachsen, die vielleicht jetzt bei einem Landesverwaltungsamt liegen, würde uns eine große Entlastung zukommen, weil wir in verschiedenen Verfahren, die langatmig sind, dann keine Abstimmungsprozesse mehr, zum Beispiel mit dem Landesverwaltungsamt, machen müssen.
4: Mit Blick auf den demografischen Wandel fordert der Landkreistag eine aktive Landesstrategie für den ländlichen Raum. Notwendige Angebote der Daseinsvorsorge müssten in erreichbarer Nähe erhalten bleiben. Dazu zählen wohnortnahe Schulen, hausärztliche Versorgung, Pflegeangebote, barrierearmes Wohnen, ein leistungsfähiger ÖPNV und digitale Versorgungsangebote.
5: Ein anderes Thema, was ich noch aufgreife, bevor ich dann an Frau Professor Dr. Berger übergebe, ist das Thema Arbeitsgelegenheiten und generell die Umsetzung der neuen Grundsicherung, die ab 1. Juli in Kraft tritt. Auch hier haben wir Erwartungen an die neue Landesregierung, den neuen Landtag formuliert, dass das Land eben auch Voraussetzungen dafür schafft, dass wir die Grundsicherung und die Möglichkeit von verpflichtenden Arbeitsgelegenheiten im ehemaligen Bürgergeld zügig umsetzen können. Und dasselbe natürlich auch im Bereich der Asylbewerber und Geduldeten. Auch hier kann und müsste das Land, soll das Land uns unterstützen, insbesondere auch wenn es dann um die finanziellen Fragen geht, was kostet das, wer übernimmt das, also zum Beispiel, wer übernimmt ein Deutschlandticket oder die Fahrtkosten, wenn ein Asylbewerber eine verpflichtende Arbeitsgelegenheit nicht in dem eigenen Ort, in dem er untergebracht ist, sondern im Nachbarort hat. Auch da erwarten wir, dass uns die Landesregierung unterstützt. Und auch das ist ein Thema und ein Beispiel dafür, dass wir da mit der jetzigen Landesregierung diese Schritte gemeinsam angehen.
6: Thema Finanzen. Sie wissen, dass die kommunale Haushaltssituation überall in dieser Bundesrepublik dramatisch ist. Das wird entsprechend überall auch so formuliert. Das ist in Sachsen-Anhalt nicht anders. Wir haben eine halbe Milliarde Kassenkreditvolumen auf kreislicher Ebene. Da kommen wir von alleine nie wieder weg und die Zinslast steigt. Und wir haben keinerlei freie Spitze, um freiwillige Selbstverwaltung wahrzunehmen. Und das ist aus unserer Sicht ein Kernproblem, auch ein verfassungsrechtliches Problem. Sie wissen, dass wir da auch beim Bundesverfassungsgericht uns entsprechend um Rat bemühen und um Entscheidung bemühen. Wir sind der festen Überzeugung, dass die geschilderte kommunale Selbstverwaltung und die Wirksamkeit vor Ort natürlich immer auch davon abhängt, dass wir die freie Spitze, also die finanziellen Mittel haben, um zu investieren. Es kann nicht sein, dass wir in unseren Landkreisen maximal 3% freiwillige Aufgaben vollbringen und der Rest purer Vollzug ist. Da brauchen wir mehr Geld. Nun wissen wir alle, dass die Decke insgesamt in dieser Republik zu kurz ist, obwohl wir Einnahmen haben wie noch nie. Und Sie wissen auch, dass wir hier in dieser Bundesrepublik beim Bund, in den Ländern und hier auch kommunal darüber streiten, wahrscheinlich noch viel zu wenig darüber streiten, wie wir diese Ausgabenlast reduzieren. Und da ist natürlich in vielfacher Hinsicht, gerade auch im Sozialbereich, nicht zuletzt der Bundesgesetzgeber gefragt. Wir haben eine Vielzahl von Fördertöpfen in diesem Land. Sachsen-Anhalt, wie alle ostdeutschen Bundesländer, haben eine hohe, hohe Abhängigkeit von Förderverfahren, Fördermittelverfahren, Förderverfahren. Das sind europäische Förderverfahren, das sind Bundesförderverfahren, das sind Landesförderverfahren. Dieser Ansatz hat sich in dieser Massivität nicht bewährt. Wir plädieren mit aller Macht dafür, dass ein neuer Landtag alle Mittel im Haushalt, die dazu dienen, egal über welches Förderverfahren, egal über welchen Sondertopf, irgendwie auch Kommunalebene zu finanzieren, dass die sehr viel stärker als bisher gebündelt werden in Budgets, die dann uns zur Verfügung stehen, damit wir auch investieren können in das, was Not tut.
4: Die kommende Wahlperiode muss eine Wahlperiode der kommunalen Verlässlichkeit werden, betont Professor Dr. Ariane Berger, geschäftsführendes Präsidialmitglied des Landkreistages Sachsen-Anhalt. Die Landkreise stehen bereit, Reformen aktiv zu unterstützen und Verantwortung zu übernehmen. Dafür brauchen wir ein partnerschaftliches Miteinander mit Landtag und Landesregierung, auf Augenhöhe, mit klaren Zuständigkeiten und mit finanzieller Ehrlichkeit.
3: Am Freitagnachmittag wurde der Altmarkt in Hohenmölsen zum bunten Treffpunkt für Jung und Alt. Unter dem Motto Gemeinsam essen, begegnen, gestalten kamen zahlreiche engagierte Menschen aus Schulen, Vereinen und Kirchengemeinden und der Stadtgesellschaft zusammen, um ein Zeichen für Demokratie, Toleranz und ein respektvolles Miteinander zu setzen.
7: Von Beginn an herrschte hier ein wahrhaft reges Treiben. Dem Motto entsprechend durften sich die Besucherinnen und Besucher auf ein abwechslungsreiches kulinarisches Angebot freuen. Ganz zur Freude von Friederike Rohr.
8: Frau Rohr, wenn man hier auf dem Altmarkt sieht, in Hohenmölzen, denkt man ganz, Hohenmölzen ist auf dem Bein. Was ist heute hier los?
9: Wir haben unser Straßenfest für Demokratie und Miteinander, wo wir eben auch wirklich das Miteinander in den Mittelpunkt stellen und das feiern. Deswegen ist es schön, dass es auch wirklich funktioniert, dass die Menschen sich auf den Weg machen und rauskommen, um zu feiern, um das Miteinander zu feiern.
8: Schön, was wird denn hier eigentlich alles geboten?
9: Genau, also es sind eigentlich ganz viele Vereine aus Hohenmölzen mit dabei. Unsere Sportvereine SV Groß-Grimma, SV 1919, die eben mit was Kulinarischem und auch ein bisschen mit Bewegung mit dabei sind. Das Gymnasium ist mit einer Klasse vertreten und dann vom Burgenlandkreis eben auch noch. Die Volkshochschule ist mit da, Pro Familia ist mit da, mit Queerverbindung. So ein bisschen, dass man eben die Möglichkeit hat, was zu schlemmen. Deswegen auch der Schlemmerfreitag und ja, diesen Tag hier zu verbringen. Und dabei redet sich es eben auch am schönsten, wenn man was miteinander isst oder trinkt. Um sich kennenzulernen. Auch die Zukunftswerkstatt Mitteldeutschland hat ja hier eine Unterkunft in Hohenmölzen für Jugendliche, die Unterstützung kriegen. Die sind eben auch hier vertreten, sodass die Stadt ein bisschen kennenlernen und die Stadt diese Jugendlichen mal sieht und kennenlernt.
8: Es gibt ja auch sehr viel, worüber man sprechen sollte.
9: Genau, eben. Also es gibt natürlich viele Sorgen und wenn wir aber miteinander sprechen, stellen wir fest, wir haben sehr ähnliche Sorgen und haben eben aber auch, wenn wir ins Gespräch kommen dabei, können wir eben auch feststellen, wir haben aber auch die gleiche Idee davon, dass wir eigentlich miteinander leben wollen und gerade heute am 8. Mai auch den Blick darauf, wie Frieden aussehen kann, eben genau so, dass man miteinander auch die Probleme und die Sorgen teilt, aber auch vielleicht die Ideen von Hoffnung und wo es hingeht.
8: Da bedanke ich mich für das Gespräch und wünsche auch viel Spaß. Es soll ja auch Spaß noch mitmachen.
9: Genau, ja? Genau. Danke.
7: An den zahlreichen Ständen wurden herzhafte und süße Speisen sowie Getränke angeboten. Die Auswahl reichte von Kaffee und Kuchen über herzhafte Speisen bis hin zu zahlreichen Erfrischungen. Der Schlemmerfreitag machte erlebbar, wie gemeinsames Essen Menschen unabhängig von Alter, Herkunft oder Hintergrund miteinander verbindet. Neben den kulinarischen Genüssen standen Begegnungen und gemeinsames Erleben im Vordergrund. Und alle wissen, wenn in der Stadt etwas los ist, dann fehlt unser Bürgermeister Andy Haug auf keinen Fall. Kinder und Familien hatten viel Spaß an den zahlreichen Mitmachaktionen. Spiel- und Bewegungsstationen luden dazu ein, Neues auszuprobieren und miteinander aktiv zu werden. Für die musikalische Gestaltung sorgte der Gospelchor Joyful Voices aus Weißenfels, der im Laufe des Nachmittags immer wieder mit stimmungsvollen Beiträgen das Fest musikalisch begleitete. Im Anschluss an das Straßenfest hatte die Theater AG des Agricola-Gymnasium zur Theateraufführung Ein Sommernachtstraum in die Kirche eingeladen. Das Fest bot Raum für Begegnung, Austausch und neue Perspektiven auf ein respektvolles Zusammenleben. Und auch in diesem Jahr war der Schlemmerfreitag ein voller Erfolg. Bunt, lebendig und ein starkes Zeichen für Zusammenhalt in unserer Stadt.
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1: Gerade im ländlichen Raum fehlen immer mehr Ärzte. Damit sind Wartezeiten und weite Wege zum Arzt für viele trauriger Alltag. Diese Situation möchte man im Burgenlandkreis entgegenwirken. Deshalb hat der Burgenlandkreis gemeinsam mit der Asklepios-Klinik Weißenfels zwei Landarztstipendien ins Leben gerufen.
2: Zehnmal an der See, ich bin schon unterwegs.
3: Ja, es ist eben so schön hier im Burgenlandkreis. Ciao!
4: Au!
5: Hey, du willst wissen, wo du einen Arzt findest?
3: Mhm.
5: Da sieht's auf dem Land leider schwierig aus. Viele Praxen mussten leider schon schließen aufgrund fehlender Nachfolge. Aber in dem Problem sind wir dran.
6: Willkommen im Asklepios-Klinikum Weißenfels.
3: Wow!
7: Guten Morgen, Doktor.
5: Guten Morgen, Celine. Der junge Mann hier hat sich verletzt. Schaust du es bitte mal an?
7: Na klar, das kann ich gerne machen.
5: Celine ist unsere Landarztstipendiatin hier am Asklepios-Klinikum und macht gerade ihr praktisches Jahr bei uns. Das Stipendium wird gemeinsam vom Burgenlandkreis und vom Klinikum getragen. Damit wollen wir aktiv dem Haus- und Landarztmangel in der Region entgegenwirken.
8: Dann machen wir das mal wieder schön und ich nehme dich mit.
3: Sì, grazie.
7: Ich habe mich damals für das Landarztstipendium beworben, weil mich die Arbeit als Landärztin einfach total überzeugt. Ich kann den Menschen helfen und begleite oft deren Leben über Jahre oder sogar Jahrzehnte. Und das Beste ist, ich kann in der Region bleiben, denn hier gefällt's mir.
3: Ja, mir auch.
9: Bella, ciao.
10: Hier ist es einfach großartig.
7: Das Studium ist sehr seriös und das Programm bietet mir eine gewisse Planungssicherheit, sowohl beruflich als auch privat. Und das Mentoring-Programm lässt sich auch in einer Facharztausbildung nicht allein.
3: Wow.
11: Hey Celine, schön, dass du hier bist. Kannst du hier übernehmen?
7: Klar, das kann ich machen, wenn du hier übernimmst.
11: Ein perfekter NC ist für die Aufnahme in das Stipendium nicht zwingend notwendig, da der Burgenlandkreis und das Asklepios daran glauben, dass Menschen ohne perfekten Schulabschluss auch gute Ärzte werden können, wenn die Einstellung stimmt.
12: Genau!
13: Während des Studiums kommt man echt gut rum. Bis zum Physikum studiert man an der Semmelweis-Universität in Budapest. Danach geht's nach Hamburg in das Asklepios-Campus für den klinischen Teil. Spätestens für das praktische Jahr und die Facharztausbildung kommt man nach Hause im Burgenlandkreis, zum Beispiel hier in der Klinik in Weißenfels.
5: Hey, da seid ihr wieder.
3: Sie?
7: Ja, und den Finger, den haben wir auch wieder schön gemacht.
5: Sieht gut aus, hätte ich selbst nicht besser machen können.
3: Tutto bene.
7: Bewirb auch du dich jetzt für ein Landarztstipendium im Burgenlandkreis.
1: Am 9.5. verwandelte sich der Naumburger Dom für Fans der elektronischen Musik in eine atemberaubende Kulisse. Das Unique Place hat wieder eingeladen und sich seinen Traum im Domgarten erfüllt. Und wir waren hautnah für Sie dabei.
14: Der Naumburger Dom als Dancefloor-Kulisse? Ein gewagtes Experiment, das aber voll aufging. Die Veranstalter des Formates Unique Place, was dieses Jahr bereits zum 5. Mal in Goseck stattfindet, kastierte am 9. Mai erstmals im Domgarten in Naumburg. Und die Veranstalter haben sich mal wieder richtig ins Zeug gelegt. Rund 600 Partygäste feierten zu feinstem Haus und Beats, die Stimmung von Anfang an elektrisierend, die Atmosphäre atemberaubend. Der Domgarten verwandelte sich zu einer Chill-Out-Area und zum Dancefloor. Gemütlich sitzen und zuhören oder tanzen, bis es dunkel wird. Und dabei den Domgarten oder die Kulisse des Weltkulturerbe bestaunen. Mit einer spektakulären Lichtinszenierung wurde die Fassade des Doms später regelrecht zum Leben erweckt und sorgte für viele Fotos und Staunen. Ein visueller Mix aus Tradition und Moderne. Tolle Künstler heizten dem Publikum ein. Die Stimmung war ausgelassen. Das Publikum zufrieden und die Künstler

0: und Veranstalter am Ende sichtlich gerührt. Im September findet das nächste Unique Place statt, im Sonnenobservatorium in Goseck. Und auch da werden sich die Veranstalter wieder viel einfallen lassen.
1: Jetzt wird's wieder sportlich. Der Weißenfelser Handballverein kann auf 35 Jahre in diesem Jahr zurückblicken. Aus diesem Anlass hat man am vergangenen Wochenende mit vielen Aktionen und Gesprächen und natürlich geladenen Gästen ein gemeinsames Wochenende mit dem Förderverein in der Inge-Schanding-Halle verbracht.
2: Und über mangelndes Interesse konnte sich der Verein wahrlich nicht beklagen. Das bedeutet aber auch, es gab alle Hände voll zu tun. Und für uns schnell noch ein Interview mit Steffen Date und Michael Schwarze, bevor sie beide dann ihres Amtes weiten mussten.
3: Steffen, wieder mal beim WHV, aber heute also ganz bestimmt ein Anlass, denn ihr habt Jubiläum.
4: Wir werden heute 35 Jahre alt, 1991 gegründet.
3: Wie ist dann der Werdegang gewesen? Und sag mal, gleich im Anschluss, wie lange bist du schon dabei?
4: Ich war Mitgründer und war vorher schon, also ich bin insgesamt 37 oder 38 Jahre beim Weißenfelser Handball.
3: Du, da möchte man natürlich unseren Zuschauern so einen kleinen Abriss. Wie ist es gelaufen? Wie ist es losgegangen, das Ganze?
4: Also losgegangen ist es, es gab den ASV Vorwärts Weißenfels beim männlichen und Fortschritt Weißenfels beim weiblichen. Und dann haben wir uns zusammengeschlossen zum WAV 91.
3: Und nun gibt es ja mehrere Mannschaften, männlich, weiblich, Kinder, und ihr spielt in verschiedenen Ligen.
4: Wir haben im Moment 10 Mannschaften, alles in der Bezirksliga und die Minis. Wir hatten natürlich vorher schon mal viel mehr, aber es ist halt so, die bodenschwachen Jahrgänge. Und im Moment, also ziemlich erfolgreich auch teilweise. Wir hatten auch Landesmeister in der A-Jugend dabei. Und dieses Jahr ist der ganze weibliche Bereich wird ausgezeichnet für die ersten 3 Plätze. Und die Frauen natürlich heute als Meister der Bezirksliga und hoffentlich nächste Woche auch den Ausstieg in der Oberliga.

0: Weisen wir der Handballsport als solches, den gibt es ja schon knapp 110 Jahre in Weißenfels. Es hat wahnsinnig großartige Tradition und deshalb heißt ja auch diese Sporthalle in Weißenfels West Inge Schanding Sporthalle Weißenfels West und nach ihr benannt worden, nach der 126-maligen Nationalspielerin im Handball, damals der DDR. Also es ist schon fantastisch und dieser Spirit, den versuchen wir natürlich immer wieder weiterzutragen und zu leben, weil ohne Nachwuchs und Nachwuchsförderung, da passiert gar nichts, egal in welchem Verein auch immer. Und dafür stehen wir ja. Wir sind also ausschließlich für die Nachwuchsförderung nicht nur zuständig, sondern das haben wir uns hinter die Ohren geschrieben, in die Satzung geschrieben. Und deshalb haben wir auch schon in den fast 27 Jahren, Steffen, 95.000 Euro etwa für den WHV, für die Nachwuchsförderung aufgewendet oder zur Verfügung gestellt und eingeholt durch Mitgliedsbeiträge und natürlich auch viele treue Spenden durch Förderer, durch Unterstützer, die man immer wieder neu pflegen muss, manchmal auch wecken muss. Aber das ist normal, von alleine passiert das nicht. Und wie gesagt, heute ist das 15. Benefiz-Handballspiel in der ganzen Laufbahn und zugunsten halt der Nachwuchsförderung. Und das macht uns natürlich froh und stolz. Aber Steffen hat ja schon einiges gesagt, wie das hier so abläuft. Und das ist halt der Rahmen des Jubiläums, 35 Jahre WHV, wo wir dann unser Benefiz-Handballspiel einbetten. Unser Oberbürgermeister spielt sogar auch mit. Unser Landrat wird als Ehrengast mit dabei sein. Stadträte, Politiker, Firmeninhaber, einfach nur so, auch meine Freunde teilweise, ehemalige Handballer. Also es ist ein bunter Mix und das wird eine ganz große, schöne Überraschung.
1: Sehr viele waren der Einladung gefolgt und zeigten Dank und Anerkennung für das über Jahre so große Engagement. Keiner kam mit leeren Händen.
2: Herzlichen Glückwunsch zum 35-Jährigen. Vielen Dank dafür, dass ihr den Handball in Weißenfels unterstützt. Und allen, die über die Jahre hinweg, Namen sind ja auch schon genannt worden, über diese 35 Jahre hinweg, sich hier so engagiert haben, nochmal ein herzliches Dankeschön. Ich bin sehr dankbar, dass ihr an den einen oder anderen heute auch erinnert werdet. Schön, dass ihr alle da sind. Ich habe 500 Euro mitgebracht. Ich hoffe, das passt. Und wir für das. Ich freue mich an euch. Alles Gute.
3: Vielen Dank, Herr Landrat. Das wissen wir sehr zu schätzen. Jetzt muss ich in die Südkurve gucken, jawohl. Das ist fast voll, das wird sich aber auch mehr füllen. So, jetzt Anmerkung zum Punkten.
4: Liebe Handballfamilie, auch von mir einen ganz herzlichen Glückwunsch zum 35. Jubiläum. Vor allen Dingen allen, die die ganze Zeit so fleißig im Ehrenamt hier geackert haben, damit der Handballsport hier in unserer Stadt sich weiter gut entwickelt. Wir wissen alle, ihr habt mega Erfolge erzielt, tolle Jugendarbeit, das ist alles nicht selbstverständlich. Dafür sage ich herzlich Dankeschön und danke auch für die Einladung, heute hier bei euch zu sein. Natürlich kommt man nicht mit leeren Händen, lieber Steffen. Auch von mir gibt es eine Unterstützung. Ich gratuliere euch und wünsche allen einen tollen Tag.
1: Neben den zu solchen Anlässen obligatorischen Freundschaftsspielen standen aber auch noch Punktspiele auf dem Plan. Aber die Vereinsmitglieder hatten sich auch noch etwas Besonderes einfallen lassen. So standen sich am Samstagnachmittag zwei sogenannte Promi-Mannschaften auf dem Parkett gegenüber. Oberbürgermeister Martin Papke und Sponsoren des WHV forderten eine Auswahl des Fördervereins des WHV zum fairen Schlagabtausch heraus. Kommentiert von der Landtagsabgeordneten Elke Simon Koch begannen die Zuschauer dann ein Spiel der etwas anderen Art zu sehen. Die Sponsoren zeigten sich auch auf dem Spielfeld zu Hause und versenkten so manchen Ball im Netz. Am Ende trennte man sich mit einem Endergebnis von 30-30. Es war wieder eine gelungene und vor allem emotionale Veranstaltung. Und für die Zukunft an dieser Stelle nochmals für den Verein alles, alles Gute und weiterhin viel Erfolg.
5: Natürlich wurde am Wochenende auch in den anderen Sportarten wieder Sport getrieben und um wichtige Punkte gekämpft. Unsere UHC-Sparkasse kommt

0: konnte in der Bundesliga beide Spiele in Leipzig für sich entscheiden. Diese und weitere Ergebnisse gibt es jetzt für Sie in unserem Sportblick.
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2: In der Verbandsliga fuhr der SSC Weißenfels einen souveränen 6:0 Auswärtssieg beim Haldensleber SC ein. Blau-Weiß Zobau unterlag am Sonntag beim VfB Merseburg mit 3:4. In der Landesliga unterlag der SC Naumburg 2:5 dem SV Edelweiß Arnstedt. Und der erste FC Zeitz musste sich ebenfalls mit 0:1 der Mannschaft vom SV Rot-Weiß Kemberg geschlagen geben. In der Landesklasse 6 kam es zu folgenden Ergebnissen: SSC Weißenfels gegen Rot-Weiß Weißenfels 2:1. Wacker Wegnitzdorf gegen SV Braunspetra 2:1, BSC Laucha fuhr einen 1:0 Sieg gegenüber dem Team von RSK Freiburg ein. Und die Begegnung Sportring Micheln gegen SV Großgrimma endete 0:1. Floorball. Am Samstag holten sich die UAC-Herren am Ende mit 7:5 den ersten Sieg in der Finalserie gegen den MFBC Leipzig. Und auch am Sonntag im Spiel 2 hatten sie wiederum mit 6:2 die Nase vorn. Am Wochenende stehen dann die Spiele 3 und 4 in der Weißenwälzer Stadthalle an. Basketball. In der Easy Credit BBL unterlag am Sonntag der Synthenics MBC bei den Gladiators Trier mit 78:85. Die Saison ist nun nach 34 Spieltagen vorbei und der MBC belegt am Ende Platz 13.
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0: Das war's schon wieder für heute. Ich wünsche Ihnen eine schöne kurze Arbeitswoche. Am Freitag begrüßt Sie hier an dieser Stelle wieder mein Kollege Thomas Scheidt. Machen Sie es gut. Bis dahin. Tschüss.
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0: Hallo, liebe Zuschauer und herzlich willkommen bei Gesund Leben, dem Gesundheitsmagazin hier bei Ihrem BLK-TV. Am 17. März beginnen die gesetzlichen Krankenkassen gemeinsam den GKV-Tag. An diesem Tag richtete sich der Fokus auf ein Thema, das aus Sicht der gesetzlich Versicherten zukunftsrelevant ist. Es geht um mehr Orientierung beim Arztbesuch und Pläne für neue Primärversorgung. Die medizinische Versorgung steht vor großen Veränderungen. Besonders in ländlich geprägten Regionen wie in Sachsen-Anhalt wird immer deutlicher, das Gesundheitssystem muss sich weiterentwickeln. Viele Menschen kennen das Problem. Wer krank ist, muss oft selbst herausfinden, welche Praxis zuständig ist und wo es überhaupt einen Termin gibt. Hausarzt, Facharzt oder Notaufnahme. Der Weg durch das System ist für viele Patientinnen und Patienten unübersichtlich.
1: Die ambulante Versorgung ist für viele Patienten einfach zu unübersichtlich geworden. Sie bahnen sich dann oft selbst durch das Gesundheitssystem. Die Folgen sind oft Zufallswege und lange Wartezeiten. Wir brauchen deshalb klare Strukturen, in denen Primärversorger die Versorgung steuern und notwendige Facharzttermine zügig vermitteln.
0: Gleichzeitig steigt der Behandlungsbedarf. Die Bevölkerung wird älter. Chronische Erkrankungen nehmen zu. In vielen Praxen fehlt schon heute Personal, während Patientinnen und Patienten häufig lange auf Termine warten. Gesetzliche Krankenkassen, allen voran die AOK Sachsen-Anhalt, sehen deshalb Reformbedarf. Sie unterstützen die Pläne der Bundesregierung, ein sogenanntes Primärversorgungssystem einzuführen. Warum ist ein Primärversorgungssystem dafür die richtige Antwort?
1: Der Behandlungsbedarf in der Bevölkerung steigt stetig, nicht aber die Kapazitäten in den Praxen. Menschen müssen deshalb lange auf Termine warten und viele gehen einfach in die Notaufnahmen, obwohl das gar nicht nötig ist. Ein Primärversorgungssystem schafft zentrale Anlaufstellen und klare Behandlungswege. Es informiert besser, entlastet das Personal und verbessert die Qualität der Versorgung. Damit wird das System insgesamt effizienter, was natürlich allen hilft.
0: Die Idee. Es soll künftig eine klare erste Anlaufstelle geben. Dort wird zunächst eingeschätzt, welche Behandlung wirklich notwendig ist und wohin der weitere Weg führt. Das soll Patientinnen und Patienten besser orientieren, Wartezeiten verkürzen und Praxen entlasten. Eine aktuelle AOK-Umfrage zeigt zudem, die Mehrheit der Sachsen-Anhalter steht hinter einer stärkeren Steuerung über den Hausarzt und wünscht sich klarere Wege im System. Zum Tag der gesetzlichen Krankenkassen machen die Krankenversicherer bundesweit auf dieses wichtige Reformvorhaben aufmerksam. Sie haben klare Forderungen an die Politik.
1: Der Bund muss den Rahmen stellen für eine verbindliche Primärversorgung mit ganz klaren Aufgaben. Dazu gehört eine medizinische Ersteinschätzung, ebenso die Unterstützung durch digitale Formate. Die Ersteinschätzung gibt Orientierung und stellt den tatsächlichen Bedarf in den Mittelpunkt. Außerdem muss medizinisches Fachpersonal stärker eingebunden werden als bisher. Es sollte auch mehr Aufgaben übernehmen können. Das entlastet dann die Ärzte und verkürzt die Wege für unsere Patienten.
0: Besonders gut vorbereitet ist Sachsen-Anhalt. Hier läuft seit über 20 Jahren die hausarztzentrierte Versorgung. Ein Erfolgsmodell, an dem heute rund 800.000 Menschen teilnehmen und 95% der Hausärzte beteiligt sind. Damit gehört Sachsen-Anhalt bundesweit zu den Regionen mit der höchsten Teilnahmequote im Hausarztmodell.
1: Wir in Sachsen-Anhalt mit der hausarztzentrierten Versorgung seit vielen Jahren ein funktionierendes Modell, welches bereits viele Menschen erfolgreich nutzen. Dieses Modell, in dem der Hausarzt die Behandlung koordiniert, ist aus unserer Sicht ein sehr guter Grundstein für die Weiterentwicklung zu einem modernen Primärversorgungssystem.
0: Für die gesetzlichen Krankenkassen ist klar, ein modernes Primärversorgungssystem kann genau an diese Erfolgsgeschichte anknüpfen. Mit klaren Strukturen, besserer Orientierung und einer Versorgung, die sich am tatsächlichen Bedarf der Menschen im Land ausrichtet. Jetzt geht es darum, die guten Erfahrungen aus Sachsen-Anhalt zu nutzen und ein modernes Primärversorgungssystem zu entwickeln. Der Weg zur richtigen Behandlung zur richtigen Zeit. Für Patientinnen und Patienten im Land wäre das ein echter Fortschritt. Die Zahl der Menschen mit Demenz steigt, auch hierzulande. Immer mehr Familien stehen vor der Herausforderung, einen Angehörigen zu begleiten, der nach und nach Erinnerungen, Orientierung und Selbstständigkeit verliert. Auf einer Pressekonferenz gab die Barmer Krankenkasse zu diesem Themenkomplex neue Zahlen bekannt.
2: Seit Jahren steigt die Zahl der Menschen mit Demenz in Sachsen-Anhalt und mit ihr die Zahl der Krankenhausaufenthalte. Das zeigt der aktuelle Krankenhausreport der Barmer, der am Mittwochvormittag im Rahmen einer Pressekonferenz vorgestellt wurde. Zwar handelt es sich hierbei um einen Faktor, der die gesamte Gesellschaft betrifft und nicht nur den Pflegebereich und die Krankenhäuser. Dennoch möchte man erreichen, dass beide Sektoren auf diese Entwicklung vorbereitet sind, unter anderem durch entsprechende Schulung des Personals für den Umgang mit demenzkranken Patienten und demenzsensible Konzepte in den Einrichtungen. Als Grundlage dient die Demenzstrategie des Landes Sachsen-Anhalt, die sich nicht nur auf den medizinischen und pflegerischen Aspekt beschränkt, sondern auch betrachtet, welche Schwierigkeiten eine Demenzerkrankung vor allem im Alltag der Betroffenen darstellt und wie ihre Angehörigen sich dabei am besten unterstützen können. In Bezug auf Krankenhausaufenthalte können dies bereits einfache Maßnahmen wie gut sichtbare Uhren und Kalender im Patientenzimmer sein, die dabei helfen können, für mehr Orientierung zu sorgen und Komplikationen vorzubeugen. Es sei wichtig, dass Krankenhäuser kein zusätzlicher Ort der Destabilisierung für die betroffenen Patienten werden.
3: Der beste Krankenhaus.

0: Krankenhausaufenthalt für einen Menschen mit Demenz ist kein Krankenhausaufenthalt, das muss man einfach so sagen, weil es immer aus dem gewohnten Umfeld herausreißt und eben eine Vielzahl von Gefahren hat, dass eben Angst, Verwirrtheitszustände und ähnliches zunehmen. Aber deswegen ist es halt wichtig, dass man schaut, was ist an Krankenhausaufenthalten wirklich notwendig, welche Operationen sind vielleicht notwendig und wie kann man vielleicht auch bestimmte Situationen, notfallmäßige Situationen, verringern.
1: Sprich, wie kann das Sturzrisiko vermindert werden und wie hat man das ambulante Umfeld zu gestalten, damit ein Krankenhausaufenthalt im Idealfall gar nicht notwendig ist? 2023 betrug die Gesamtzahl der Sachsen-Anhalter mit einer Demenzdiagnose noch 56.000. Bis 2040 soll diese Zahl auf über 63.000 ansteigen. Dabei sei es aber wichtig zu beachten, dass die Anzahl der Menschen, die von sich aus eine Diagnose aufsuchten, ebenfalls angestiegen ist. Interessant wären zudem die regionalen Unterschiede, die in den Statistiken erkennbar sind, denn nicht nur in Sachsen-Anhalt, sondern allgemein in den östlichen Bundesländern sind die Zahlen höher als im Westen.
0: Es gibt da ganz unterschiedliche Einflussfaktoren. Also das eine ist natürlich, dass wir unterschiedliche Altersstrukturen haben. Wir haben gerade Sachsen-Anhalt, Sachsen und Thüringen sind Bundesländer, wo wir eine sehr hohe Altersstruktur haben, wo auch viele jüngere Menschen weggezogen sind. Deswegen ist der Anteil dort einfach höher an Menschen mit Demenz.
1: Etwas mehr als die Hälfte der Krankenhausbehandlungen von Menschen mit Demenz gehen auf akute Notfälle wie Stürze zurück. Bei allen PatientInnen über 65 Jahren liegt dieser Anteil mit 36% deutlich niedriger. Hier sehen Experten großes Präventionspotenzial. Mit dem Erstellen der Demenzstrategie und dem damit gesetzten politischen Rahmen wurde bereits ein wichtiger Schritt nach vorne getan. Jetzt geht es an die Umsetzung.
0: Wir haben jetzt ein Papier, wo Ziele gesetzt sind, einen Plan, den wir uns gemacht haben. Aber es braucht jetzt natürlich eine Umsetzung, es braucht Maßnahmen und realistische Maßnahmen auch und eben viele, viele verschiedene Akteurinnen, Akteuren und Personengruppen, die daran mitwirken und da auch bereit sind, mitzuwirken.
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1: Auch in diesem Jahr hatte das Gesundheitsamt des Burgenlandkreises einen Tag der offenen Tür veranstaltet. Das diesjährige Motto lautete Vielfalt für Gesundheit. Wir haben uns mit der Kamera mal umgesehen.
2: Informationsstände und Fachvorträge unter anderem zu Vorsorgevollmacht, Patientenverfügung und Betreuungsverfügung. Aber auch die Kinder sollten nicht zu kurz kommen. So gab es zum Beispiel ein Teddy-Krankenhaus, in dem das mitgebrachte Kuscheltier verarztet werden konnte. Ja, und in ein paar Monaten beginnt sie wieder, die Badesaison. Natürlich nicht nur in den Bädern, sondern auch die Badeseen sind da ganz beliebt. Viele möchten verständlicherweise wissen, wie es um die Qualität der Seen bestellt ist. Dazu konnte uns hier Luise Lange Auskunft geben.
3: Wir haben jetzt gerade entdeckt, hier ist eine Badegewässerkarte. Und ich habe es vorhin schon mitgekriegt, sie haben gesagt, man kann diesen QR-Code scannen und sieht dann gleich, welche Qualität das Badegewässer hier in der Nähe oder vielleicht auch weiter weg hat. Das ist eine Aufgabe vom Gesundheitsamt.
4: Genau, die Badegewässerkarte in Sachsen-Anhalt, das gibt es schon länger. Jetzt haben wir das Ganze auch digital erfasst. Vorher wurde immer jährlich eine Karte ausgedruckt, aber Digitalisierung schreitet überall fort. Das ist das Schöne. Bevor man sich den Weg macht und zu unserem Mondsee fährt, kann man online schauen, auch gerne über Google, Badegewässerkarte Sachsen-Anhalt und schauen, wie ist aktuell die Qualität. Es findet natürlich auch ein Eintrag statt durch Enten oder andere Tiere, die natürlich zu Verunreinigungen führen können. Und im Laufe dann der Badesaison durch steigende Temperaturen es zu Werten kommen kann, die gesundheitlich bedenklich sind.

0: sind. Das ist Aufgabe vom Gesundheitsamt, dies regelmäßig in festgelegten Abständen zu überwachen. Und diese Befunde kann man auch online einsehen. Im schlimmsten Fall würden wir halt auch das Badegewässer sperren. Dass dann zum Beispiel durch das Schwimmen das Wasser ins Ohr kommt und auch zu Mittelohrentzündung führen kann. Nicht nur bei Kindern, auch bei dem Erwachsenen.
1: Und jetzt die entscheidende Frage, wie sieht es denn aus mit unseren Badegewässern hier in der Gegend?
0: Wir haben eine super Badegewässerqualität. Die Einstufung kann man auch online sehen. Die wird über mehrere Jahre erfasst, bis es zu dieser Einstufung dann kommt und dann auch jährlich aktualisiert. Und der Mondsee hat eine super Qualität.
2: Alle Sachgebiete des Gesundheitsamtes haben sich an diesem Tag der Öffentlichkeit vorgestellt. Den Besuchern stellte sich eine ganz wichtige Frage. Für was ist ein Gesundheitsamt denn überhaupt alles zuständig?
3: Also wir haben ja im Gesundheitsamt ganz viele Fachbereiche und ganz viele Professionen, die hier tätig sind. Also von Ärzten über Psychologen, Sozialarbeiter, Zahnärztin, zahnärztliche Schwestern, Kinderärztbereich und natürlich auch viele im Infektionsschutz Tätige, für Prävention Tätige. Also ein ganz breites Spektrum, unsere Betreuungsbehörde nicht zu vergessen, die ihre Aufgabenbereiche hier mal vorstellen. Dass wir das mal zeigen der Bevölkerung. Also das heißt, sie können sich hier an verschiedenen Ständen informieren, wie wir arbeiten, was wir arbeiten. Das hier unten ist zum Beispiel der Kinder- und Jugendärztliche Dienst, der zeigt, was für Schuleingangsuntersuchungen notwendig ist, Sehtest, Hörtest und auch Schulvorsorgeuntersuchungen, Impfberatungen, die wir alle im Kinder- und Jugendärztlichen Bereich bei den Schulanfängern, Kindern der Schule anbieten und beziehungsweise leisten. Dann den Bereich der Sprachförderung für unsere Logopädin, die sprachauffälligen Kinder noch mal testen kann, Eltern, Kitas berät, dann den Bereich der Kinder- und Jugendzahnärzte, die in den Kindergärten unterwegs sind und Schulen und auch den zahnärztlichen Befund erheben für die Kinder und natürlich auch entsprechende Anleitungen zum Zähneputzen mitgeben. Dann den großen Bereich der amtsärztlichen Untersuchungen, Aufklärung über übertragbare Krankheiten, sexuell übertragbare Krankheiten und andere Erkrankungen, Gutachten, die wir leisten. Der sozialpsychiatrische Dienst, der bei psychischen Problemen Ansprechpartner ist und wir auch sozusagen die Betroffenen in ihren Haushalten, in ihrem häuslichen Bereich besuchen können und dann auch hier Ansprechpartner haben. Dann den Bereich der Prävention, die hier ganz vorne gleich stehen, die Aufklärung, Ernährungsberatung machen, Eltern aufklären, Kindergärtnerinnen und auch sozusagen Einzelfälle da eine Aufklärung für die gesunde Ernährung machen oder bei Erkrankungen auch beraten, Bewegungsförderung. Dann den ganzen Bereich Infektionsschutz, seit Corona sicherlich bei vielen ein Begriff. Also die sonst alles meldepflichtige Erkrankungen, die im Infektionsschutzgesetz verankert sind, gemeldet werden und auch vorsorgliche Hygieneberatungen in den Einrichtungen vornehmen und alle meldepflichtigen Erkrankungen eben bearbeiten.
1: Wenn ich das so höre, das ist ja ein riesengroßer Bereich. Wie viele Mitarbeiter haben Sie denn dann?
3: Wir sind jetzt in der glücklichen Lage, dass wir so über 60 Mitarbeiter, um die 60 Mitarbeiter haben. Wir haben ja in Naumburg unseren Hauptstandort und in Weißenfels und in Zeitz Außenstellen, die besonders die Bereiche treffen, die auch viel im Außendienst tätig sind, also Kinder- und Jugendärztlicher Dienst, sozialpsychiatrischer Dienst und auch Hygienemitarbeiter.
1: Dieser Tag des Gesundheitsamtes, den Sie jetzt hier veranstalten, ist das der einzige Tag, sage ich mal so, wo ich mal die Mitarbeiter des Gesundheitsamtes in der Öffentlichkeit sehen kann, sage ich jetzt mal. Wenn ich jetzt nicht unbedingt ein Anliegen habe und zum Gesundheitsamt muss, wo ich mal erfahre, was das Gesundheitsamt alles macht, oder machen Sie auch mal, ich sag mal, in Schulen oder irgendwo eine Vorstellung, was das Gesundheitsamt denn alles für Aufgaben hat?
3: Also das ist heute der Tag, wo wir uns so der Öffentlichkeit präsentieren. Und ich mich auch bei den Mitarbeitern bedanke für die sehr gute Tätigkeit, die sie leisten. Wir haben natürlich Kontakte bei speziellen Fragen, regelmäßig zum Beispiel im Infektionsschutz, im Gesundheitsschutz.

0: Gesundheitsaufsicht regelmäßige Begehungen von medizinischen Einrichtungen für alle, die am Menschen tätig sind. Da haben sie dann Kontakt. Falls jemand eine meldepflichtige Erkrankung hat, dann bekommt er auch einen Anruf vom Gesundheitsamt eventuell. Ansonsten Eltern, die natürlich schulpflichtige Kinder haben, die in die Schule müssen und zur Schuleingangsuntersuchung kommen, die haben Kontakt mit dem zahnärztlichen Dienst. Also das sind schon spezielle Gruppen, sonst arbeiten wir eben so mehr im Ruhigen, nicht so im offensichtlichen Bereich für alle, aber es gibt ganz viele Kontakte, die sie mit uns haben. Jeder, der einen Gesundheitsausweis zum Beispiel braucht, um mit Lebensmitteln arbeiten zu dürfen, der wendet sich an uns oder muss sich auch an uns wenden, um diesen zu erhalten. Also es bestehen schon im täglichen Leben viele Kontakte und natürlich können Sie auch jederzeit anrufen und nachfragen bei speziellen Fragen, wo wir Ihnen dann sagen, welches Fachgebiet das bearbeitet bzw. wo Sie sich hinwenden können.
1: Die Gesundheitsämter sind eine zentrale Säule für den Schutz der Gesundheit der Bevölkerung. Laut dem Robert-Koch-Institut gibt es in Deutschland rund 380 Gesundheitsämter. Um deren wichtigen Aufgaben zu würdigen und stärker in den Fokus der Bevölkerung zu rücken, ruft das RKI seit 2019 den 19. März als Tag des Gesundheitsamtes aus. Der Burgenlandkreis beteiligt sich seit 2023 an der Aktion. Die Kleiderkammern des Deutschen Roten Kreuzes versorgen Menschen mit gut erhaltener Kleidung und Alltagsartikeln auf Spendenbasis. Sie leisten damit einen wichtigen Beitrag zur sozialen Teilhabe, zur nachhaltigen Weiterverwendung von Textilien und zur unmittelbaren Unterstützung vor Ort. In Bad Kösen wurde im März eine weitere eröffnet.
2: Der Kreisverband Naumburg-Nebra des Deutschen Roten Kreuzes eröffnete am Dienstag eine neue Kleiderkammer in Bad Kösen. Im ehemaligen Rathaus Bad Kösen in der Lindenstraße können Bedürftige künftig immer dienstags von 9 Uhr bis 13 Uhr nach passender Kleidung suchen. Der Ortsbürgermeister Holger Fritzsche freut sich über dieses neue Angebot und hofft, dass das Angebot von den Bad Kösenern angenommen wird.
3: Wir müssen das jetzt ausloten, inwieweit das von den Bürgern angenommen wird. Ich sage mal, die Preise, wir wissen ja selbst, es verteuert sich ja alles, das ganze Leben verteuert sich. Und das ist, ich denke schon, dass der Bedarf da ist, weil den Leuten fehlt schon ein Stück weit das Geld in den Taschen. Und wir müssen jetzt gucken, wie die Sache angenommen wird. Und ich bin da optimistisch, ja. Und wenn man das in Eckersberger sieht, man kann ja das vergleichen. Eckersberger ist vielleicht einen Zacken kleiner wie Bad Kösen, aber den ihren Kleiderkammer da oben funktioniert und die wird gut angenommen. Also sehe ich eine positive Zukunft auch hier in Bad Kösen.
2: Die Kleiderkammer wird wieder von Bewohnerinnen und Bewohnern sowie Mitarbeitern des soziotherapeutischen Zentrums Eckersberger betrieben. Sie leisten damit einen wichtigen Beitrag zur sozialen Teilhabe, zur nachhaltigen Weiterverwendung von Textilien und zur unmittelbaren Unterstützung vor Ort.
4: Frau Papst, Kleiderkammer in Bad Kösen. Was für Kleidung finden denn die Bedürftigen, sage ich jetzt mal, aus Bad Kösen, die hierher kommen und sich was aussuchen wollen? Was finden Sie denn hier?
5: Also wir haben Kinderkleidung, wir haben Erwachsene für Damen und Herren, auch sortiert, nicht ganz nach Größen, aber jedenfalls nach Dame, Herren und Kinder. Wir haben Gardinen da, wir haben Bettwäsche da und wir haben auch Handtücher da, also alles so diese ganz normalen Waren, die Sie überall finden. Auch so Kleinigkeiten wie Spielzeug für die Kinder oder ein paar Rucksäcke, Schuhe. Das ist so das ganze Repertoire.
4: Wer darf sich denn hier Kleidung abholen?
5: Also es darf jeder kommen, der denkt, dass er einen Bedarf hat. Aber ansonsten sind jede Person sind herzlich willkommen. Da geht es ja vor allen Dingen um den Austausch mit unseren Bewohnern und ins Gespräch zu gehen, sodass eine Teilhabe auch möglich ist.
4: Wenn ich das gerade sehe, hier sind ja auch viele Kinderschuhe. Es ist ja immer so, die Kinder wachsen ziemlich schnell und die Eltern wissen dann nicht, wohin mit den ausgewachsenen Schuhen. Wer darf denn alles Kleidung hier abgeben oder nehmen Sie überhaupt welche an?
5: Also im Moment muss ich da ein bisschen zurückhaltend reagieren, weil wir ganz viele Sachen haben, die bei uns noch gestapelt sind. Im Moment ist dieser Markt in Deutschland eingebrochen und auch diese Firma, die dann im Endeffekt alles das, was wir nicht verwerten können, abholt, in Schwierigkeiten geraten sind, diese Sachen abzuholen. Deswegen haben wir auch in und um Naumburg diese Kleiderkammer-Container etwas reduziert, weil wir so viele Ware haben, mit dem kommen wir gar nicht zurecht. Aber ansonsten kann man das gern bei uns abgeben. Das ist mir lieber als in den Containern, wo ganz viel Schrott auch drin liegen kann.
4: Also heißt das, einfach mal nachfragen und dann wird einem schon gesagt, ob es möglich ist oder nicht.
5: Genau, einfach mal nachfragen und vorbeikommen.
2: Das Projekt verbindet soziale Hilfe mit sinnvoller Beschäftigung und stärkt Verantwortung, Tagesstruktur und gesellschaftliche Integration der beteiligten Menschen. Die Öffnungszeit wurde analog der ortsansässigen Bibliothek gewählt. So kann der Besuch mit einem Blick ins Bücherregal kombiniert werden. Die kleine, liebevoll eingerichtete Bibliothek entstand auf Initiative und in ehrenamtlicher Arbeit des Heimatvereins.
4: Sie wollen das Haus ja noch weiter nutzen für die Bürger.
3: Ja, das ist richtig. Das ist im Prinzip, der eine sagt, das ist wie so ein Vereinshaus. Das ist vielleicht, trifft den Nagel nicht richtig auf den Kopf. Also hier drin soll nicht nur Vereine ihr Dasein finden, sondern jeder Bürger von Bad Kösen. Das ist das Bürgerhaus Bad Kösen, also das alte Rathaus. Und das steht für alle offen. In welcher Form kann man das jetzt sehen? Also es geht los, der Ortschaftsrat tagt hier drin, also auch von amtlicher Seite. Die sämtliche Wahlveranstaltungen sind hier drin. Also ich erinnere zum Beispiel an die Corona-Impfung. Ja, auf einmal muss eine Corona-Impfung gemacht werden. Ja, wo macht man das? In Bad Kösen? Die Gemeinde hat in Bad Kösen kein Wohnungsbestand, kein Immobilienbestand weiter. Der Gemeinde gehört auf Deutsch gesagt das Rathaus noch und der Bahnhof. Und was gehört da noch? Und das Gradierwerk und solche Sachen.
1: Ganz angelangt. Ich verabschiede mich jetzt von Ihnen bis zum nächsten aktuellen Gesundheitsmagazin hier bei Ihrem BLK-TV. Und ich wünsche Ihnen alles Gute und vor allen Dingen bleiben Sie bis dahin schön gesund. Tschüss.

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2: Hallo liebe Zuschauer und herzlich willkommen zur aktuellen Sendung am Dienstag hier bei Ihrem BLK-TV. Die Landräte Sachsen-Anhalts tagten in der letzten Woche in Weißenfels. Im Rahmen dieser Konferenz formulierten sie ihre Erwartungen an den neuen Landtag und die neue Landesregierung.
3: Im Rahmen seiner 121. Landrätekonferenz am 7. und 8. Mai hat der Landkreistag Sachsen-Anhalt die Erwartungen der 11 Landkreise an den neuen Landtag und die neue Landesregierung nach der Landtagswahl am 6. September 2026 vorgestellt. Unter dem Titel »Erwartungen an den neuen Landtag und die neue Landesregierung« verlangt der Kommunale Spitzenverband eine uneingeschränkte Beachtung der kommunalen Selbstverwaltung und benennt konkrete Reformbedarfe für eine handlungsfähige, bürgernahe und zukunftsfeste Verwaltung in Sachsen-Anhalt.
4: Wer einen handlungsfähigen Staat will, der soll eben auch die kommunale Selbstverwaltung schützen, soll uns Vertrauen entgegenbringen, Gestaltungsspielräume ermöglichen und eben auch eine verlässliche Finanzierung gewährleisten. Das ist für uns ein sehr entscheidender Punkt. In der Regel sind die Landkreise, die Landratsämter, die untere Ebene, die mit dem Bürger in Kontakt tritt und Entscheidungen trifft, die unmittelbar für die Bürger wirken. Und darüber gibt es dann eben Fach- und Rechtsaufsichtsbehörden, die darüber wachen, ob wir die Gesetze richtig anwenden und die Entscheidung richtig treffen. Und wir sind der Meinung, dass fast 38 Jahren kommunaler Selbstverwaltung, wie auch immer, jedenfalls, dass wir nach

0: so vielen Jahren kommunaler Selbstverwaltung in der Lage sind, die Gesetze anzuwenden und wir in einem so kleinen, so armen Bundesland wie Sachsen-Anhalt eine drei- oder vierstufige Verwaltung nicht mehr brauchen. Wir können sie uns aber auch nicht leisten. Und deshalb schlagen wir ja vor, dass wir zwei Ebenen haben, eine, die die Entscheidung vor Ort trifft, eine Ebene, die in der Lage ist, diese auch gegebenenfalls zu kontrollieren. Das würde dann genügen. Und mit dieser Zweistufigkeit würden wir eben als Landkreise mal unabhängig davon, ob uns dann noch weitere Aufgaben zuwachsen, die vielleicht jetzt bei einem Landesverwaltungsamt liegen, würde uns eine große Entlastung zukommen, weil wir in verschiedenen Verfahren, die langatmig sind, dann keine Abstimmungsprozesse mehr, zum Beispiel mit dem Landesverwaltungsamt machen müssen.
1: Mit Blick auf den demografischen Wandel fordert der Landkreistag eine aktive Landesstrategie für den ländlichen Raum. Notwendige Angebote der Daseinsvorsorge müssten in erreichbarer Nähe erhalten bleiben. Dazu zählen wohnortnahe Schulen, hausärztliche Versorgung, Pflegeangebote, barrierearmes Wohnen, ein leistungsfähiger ÖPNV und digitale Versorgungsangebote.
0: Ein anderes Thema, was ich noch aufgreife, bevor ich dann an Frau Professor Dr. Berger übergebe, ist das Thema Arbeitsgelegenheiten und generell die Umsetzung der neuen Grundsicherung, die ab 1. Juli in Kraft tritt. Auch hier haben wir Erwartungen an die neue Landesregierung, den neuen Landtag formuliert, dass das Land eben auch Voraussetzungen dafür schafft, dass wir die Grundsicherung und die Möglichkeit von verpflichtenden Arbeitsgelegenheiten im ehemaligen Bürgergeld zügig umsetzen können. Und dasselbe natürlich auch im Bereich der Asylbewerber und Geduldeten. Auch hier kann und müsste das Land, soll das Land uns unterstützen, insbesondere auch wenn es dann um die finanziellen Fragen geht, was kostet das, wer übernimmt das, also zum Beispiel, wer übernimmt ein Deutschlandticket oder die Fahrtkosten, wenn ein Asylbewerber eine verpflichtende Arbeitsgelegenheit nicht in dem eigenen Ort, in dem er untergebracht ist, sondern im Nachbarort hat. Auch da erwarten wir, dass uns die Landesregierung unterstützt. Und auch das ist ein Thema und ein Beispiel dafür, dass wir da mit der jetzigen Landesregierung diese Schritte gemeinsam angehen.
2: Thema Finanzen. Sie wissen, dass die kommunale Haushaltssituation überall in dieser Bundesrepublik dramatisch ist. Das wird entsprechend überall auch so formuliert. Das ist in Sachsen-Anhalt nicht anders. Wir haben eine halbe Milliarde Kassenkreditvolumen auf kreislicher Ebene. Da kommen wir von alleine nie wieder weg und die Zinslast steigt. Und wir haben keinerlei freie Spitze, um freiwillige Selbstverwaltung wahrzunehmen. Und das ist aus unserer Sicht ein Kernproblem, auch ein verfassungsrechtliches Problem. Sie wissen, dass wir da auch beim Bundesverfassungsgericht uns entsprechend um Rat bemühen und um Entscheidung bemühen. Wir sind der festen Überzeugung, dass die geschilderte kommunale Selbstverwaltung und die Wirksamkeit vor Ort natürlich immer auch davon abhängt, dass wir die freie Spitze, also die finanziellen Mittel haben, um zu investieren. Es kann nicht sein, dass wir in unseren Landkreisen maximal 3% freiwillige Aufgaben vollbringen und der Rest purer Vollzug ist. Da brauchen wir mehr Geld. Nun wissen wir alle, dass die Decke insgesamt in dieser Republik zu kurz ist, obwohl wir Einnahmen haben wie noch nie. Und Sie wissen auch, dass wir hier in dieser Bundesrepublik beim Bund, in den Ländern und hier auch kommunal darüber streiten, wahrscheinlich noch viel zu wenig darüber streiten, wie wir diese Ausgabenlast reduzieren. Und da ist natürlich in vielfacher Hinsicht, gerade auch im Sozialbereich, nicht zuletzt der Bundesgesetzgeber gefragt. Wir haben eine Vielzahl von Fördertöpfen in diesem Land. Sachsen-Anhalt, wie alle ostdeutschen Bundesländer, haben eine hohe, hohe Abhängigkeit von Förderverfahren. Das sind europäische Förderverfahren, das sind Bundesförderverfahren, das sind Landesförderverfahren. Dieser Ansatz hat sich in dieser Massivität nicht bewährt. Wir plädieren mit aller Macht dafür, dass ein neuer Landtag alle Mittel im Haushalt, die dazu dienen, egal über welches Förderverfahren, egal über welchen Sondertopf, irgendwie auch Kommunalebene zu finanzieren, dass die sehr viel stärker als bisher gebündelt werden in Budgets, die dann uns zur Verfügung stehen, damit wir auch investieren können in das, was Not tut.
1: Die kommende Wahlperiode muss eine Wahlperiode der kommunalen Verlässlichkeit werden, betont Professor Dr. Ariane Berger, geschäftsführendes Präsidialmitglied des Landkreistages Sachsen-Anhalt. Die Landkreise stehen bereit, Reformen aktiv zu unterstützen und Verantwortung zu übernehmen. Dafür brauchen wir ein partnerschaftliches Miteinander mit Landtag und Landesregierung, auf Augenhöhe, mit klaren Zuständigkeiten und mit finanzieller Ehrlichkeit.
3: Am Freitagnachmittag wurde der Altmarkt in Hohenmölsen zum bunten Treffpunkt für Jung und Alt. Unter dem Motto gemeinsam essen, begegnen, gestalten, kamen zahlreiche engagierte Menschen aus Schulen, Vereinen und Kirchengemeinden und der Stadtgesellschaft zusammen, um ein Zeichen für Demokratie, Toleranz und ein respektvolles Miteinander zu setzen.
4: Von Beginn an herrschte hier ein wahrhaft reges Treiben. Dem Motto entsprechend durften sich die Besucherinnen und Besucher auf ein abwechslungsreiches kulinarisches Angebot freuen. Ganz zur Freude von Friederike Rohr.
5: Frau Rohr, wenn man hier auf dem Altmarkt sieht in Hohenmölsen, denkt man ganz, Hohenmölsen ist auf dem Bein. Was ist heute hier los?
6: Wir haben unser Straßenfest für Demokratie und Miteinander, wo wir eben auch wirklich das Miteinander in den Mittelpunkt stellen und das feiern. Deswegen ist es schön, dass es auch wirklich funktioniert, dass die Menschen sich auf den Weg machen und rauskommen, um zu feiern, um das Miteinander zu feiern.
5: Schön, was wird denn hier eigentlich alles geboten?
6: Genau, also es sind eigentlich ganz viele Vereine aus Hohenmölsen mit dabei. Unsere Sportvereine SV Großgrimma, SV 1919, die eben mit was Kulinarischem und auch ein bisschen mit Bewegung mit dabei sind. Das Gymnasium ist mit einer Klasse vertreten und dann vom Burgenlandkreis eben auch noch. Die Volkshochschule ist mit da, Pro Familia ist mit da, mit Queerverbindung. So ein bisschen, dass man eben die Möglichkeit hat, was zu schlemmen, deswegen auch der Schlemmerfreitag. Und ja, diesen Tag hier zu verbringen. Und dabei redet sich es eben auch am schönsten, wenn man was miteinander isst oder trinkt. Um sich kennenzulernen. Auch die Zukunftswerkstatt Mitteldeutschland hat ja hier eine Unterkunft in Hohenmölsen für Jugendliche, die Unterstützung kriegen. Die sind eben auch hier vertreten, sodass die Stadt ein bisschen kennenlernen und die Stadt diese Jugendlichen mal sieht und kennenlernt.
5: Es gibt ja auch sehr viel zu worüber man sprechen sollte.
6: Genau, eben. Also es gibt natürlich viele Sorgen und wenn wir aber miteinander sprechen, stellen wir fest, wir haben sehr ähnliche Sorgen und haben eben aber auch, wenn wir ins Gespräch kommen dabei, können wir eben auch feststellen, wir haben aber auch die gleiche Idee davon, dass wir eigentlich miteinander leben wollen und gerade heute am 8. Mai auch den Blick darauf, wie Frieden aussehen kann. Eben genau so, dass man miteinander auch die Probleme und die Sorgen teilt, aber auch vielleicht die Ideen von Hoffnung und wo es hingeht.
5: Da bedanke ich mich für das Gespräch und wünsche auch viel Spaß. Es soll ja auch Spaß noch mitmachen.
6: Genau, ja? Genau. Danke.
4: An den zahlreichen Ständen wurden herzhafte und süße Speisen sowie Getränke angeboten. Die Auswahl reichte von Kaffee und Kuchen über herzhafte Speisen bis hin zu zahlreichen Erfrischungen. Der Schlemmerfreitag machte erlebbar, wie gemeinsames Essen Menschen unabhängig von Alter, Herkunft oder Hintergrund miteinander verbindet. Neben den kulinarischen Genüssen standen Begegnungen und gemeinsames Erleben im Vordergrund. Und alle wissen, wenn in der Stadt etwas los ist, dann fehlt unser Bürgermeister Andy Haug auf keinen Fall. Kinder und Familien hatten viel Spaß an den zahlreichen Mitmachaktionen. Spiel- und Bewegungsstationen luden dazu ein, Neues auszuprobieren und miteinander aktiv zu werden. Für die musikalische Gestaltung sorgte der Gospelchor Joyful Voices aus Weißenfels, der im Laufe des Nachmittags immer wieder mit stimmungsvollen Beiträgen das Fest musikalisch begleitete. Im Anschluss an das Straßenfest hatte die Theater AG des Agricola Gymnasium zur Theateraufführung Ein Sommernachtstraum in die Kirche eingeladen. Das Fest bot Raum für Begegnung, Austausch und neue Perspektiven auf ein respektvolles Zusammenleben. Und auch in diesem Jahr war der Schlemmerfreitag ein voller Erfolg. Bunt, lebendig und ein starkes Zeichen für Zusammenhalt in unserer Stadt.
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1: Gerade im ländlichen Raum fehlen immer mehr Ärzte. Damit sind Wartezeiten und weite Wege zum Arzt für viele trauriger Alltag. Diese Situation möchte man im Burgenlandkreis entgegenwirken. Deshalb hat der Burgenlandkreis gemeinsam mit der Asklepios-Klinik Weißenfels zwei Landarztstipendien ins Leben gerufen.
2: Zehnmal merci, ich bin schon unterwegs.
3: Ja, es ist eben so schön hier im Burgenlandkreis. Ciao. Au!
4: Hey, du willst wissen, wo du einen Arzt findest?
3: Mhm.
4: Da sieht's auf dem Land leider schwierig aus. Viele Praxen mussten leider schon schließen aufgrund fehlender Nachfolge. Aber in dem Problem sind wir dran.
5: Willkommen im Asklepios-Klinikum von Weißenfels.
3: Wow!
6: Guten Morgen, Doktor.
4: Guten Morgen, Celine. Der junge Mann hier hat sich verletzt. Schaffst du es bitte mal an?
6: Na klar, das kann ich gerne machen.
4: Celine ist unsere Landarztstipendiatin hier am Asklepios-Klinikum und macht gerade ihr praktisches Jahr bei uns. Das Stipendium wird gemeinsam vom Burgenlandkreis und vom Klinikum getragen. Damit wollen wir aktiv dem Haus- und Landarztmangel in der Region entgegenwirken.
7: Dann machen wir das mal wieder schön und ich nehme dich mit.
3: Sì, grazie.
6: Ich habe mich damals für das Landarztstipendium beworben, weil mich die Arbeit als Landärztin einfach total überzeugt. Ich kann den Menschen helfen und begleite oft deren Leben über Jahre oder sogar Jahrzehnte. Und das Beste ist, ich kann in der Region bleiben, denn hier gefällt's mir.
3: Ja, mir auch.
8: Bella, ciao.
9: Hier ist es einfach großartig.
6: Das Studium ist sehr seriös und das Programm bietet mir eine gewisse Planungssicherheit, sowohl beruflich als auch privat. Und das Mentoring-Programm lässt sich auch in einer Facharztausbildung nicht allein.
3: Wow.
10: Hey Celine, schön, dass du hier bist. Kannst du hier übernehmen?
6: Klar, das kann ich machen. Wenn du hier übernimmst?

0: Mit einer spektakulären Lichtinszenierung wurde die Fassade des Doms später regelrecht zum Leben erweckt und sorgte für viele Fotos und Staunen. Ein visueller Mix aus Tradition und Moderne. Tolle Künstler heizten dem Publikum ein. Die Stimmung war ausgelassen. Das Publikum zufrieden und die Künstler und Veranstalter am Ende sichtlich gerührt. Im September findet das nächste Unique Place statt, im Sonnenobservatorium in Goseck. Und auch da werden sich die Veranstalter wieder viel einfallen lassen.
1: Jetzt wird's wieder sportlich. Der Weißenfelser Handballverein kann auf 35 Jahre in diesem Jahr zurückblicken. Aus diesem Anlass hat man am vergangenen Wochenende mit vielen Aktionen und Gesprächen und natürlich geladenen Gästen ein gemeinsames Wochenende mit dem Förderverein in der Inge-Schanding-Halle verbracht.
2: Und über mangelndes Interesse konnte sich der Verein wahrlich nicht beklagen. Das bedeutet aber auch, es gab alle Hände voll zu tun. Und für uns schnell noch ein Interview mit Steffen Date und Michael Schwarze, bevor sie beide dann ihres Amtes weiten mussten.
3: Steffen, wieder mal beim WHV, aber heute also ganz bestimmt ein Anlass, denn ihr habt Jubiläum.
4: Wir werden heute 35 Jahre alt, 1991 gegründet.
3: Wie ist dann der Werdegang gewesen? Und sag mal, gleich im Anschluss, wie lange bist du schon dabei?
4: Ich war Mitgründer und war vorher schon, also ich bin insgesamt 37 oder 38 Jahre beim Weißenfelser Handball.
3: Du, dann möchte man natürlich unseren Zuschauern so einen kleinen Abriss. Wie ist es gelaufen? Wie ist es losgegangen, das Ganze?
4: Also losgegangen ist es, gab den ASV Vorwärts Weißenfels bei den Männlichen und Fortschritt Weißenfels bei den Weiblichen. Und dann haben wir uns zusammengeschlossen zum WHV 91.
3: Nun gibt es ja mehrere Mannschaften, männlich, weiblich, Kinder, und ihr spielt in verschiedenen Ligen.
4: Wir haben im Moment 10 Mannschaften, alles in der Bezirksliga und die Minis. Wir hatten natürlich vorher schon mal viel mehr, aber es ist halt so, die bodenschwachen Jahrgänge. Und im Moment, also ziemlich erfolgreich auch teilweise, wir hatten auch Landesmeister in der A-Jugend dabei. Und dieses Jahr ist der ganze weibliche Bereich wird ausgezeichnet für die ersten 3 Plätze. Und die Frauen natürlich heute als Meister der Bezirksliga und hoffentlich nächste Woche auch den Aufstieg in der Oberliga.
3: Na, dann drücken wir jetzt schon mal den Daumen. Ich gehe jetzt gleich mal auf deine linke Seite, rechte Seite rüber. Ihr habt auch Unterstützung und da gehe ich jetzt ja rüber. Ne?
4: Wir sind sehr stolz auf die Unterstützung, weil unser Förderverein der hilft bei Sportgeräten, bei Fahrtkosten, bei Startgebühren, vor allem bei Minis für die Medaillen und was so anliegt.
3: Ja. Jetzt frage ich ihn mal. Micha, wie viele Jahre gibt es den Förderverein?
5: Ja, wir haben uns 1999 gegründet. Wir sind also 27 Jahre schon jung oder alt, je nachdem. Aber es heißt ja so schön, Handball über Generationen. Der Weißenfelser Handballsport als solches, den gibt es ja schon knapp 110 Jahre in Weißenfels. Es hat wahnsinnig großartige Tradition. Und deshalb heißt ja auch diese Sporthalle in Weißenfels West Inge Schanding Sporthalle Weißenfels West. Und nach ihr benannt worden, nach der 126-maligen Nationalspielerin im Handball, damals der DDR. Also es ist schon fantastisch. Und dieser Spirit, den versuchen wir natürlich immer wieder weiterzutragen und zu leben. Weil ohne Nachwuchs und Nachwuchsförderung, da passiert gar nichts. Egal in welchem Verein auch immer. Und dafür stehen wir ja. Wir sind also ausschließlich für die Nachwuchsförderung nicht nur zuständig, sondern das haben wir uns hinter die Ohren geschrieben, in die Satzung geschrieben. Und deshalb haben wir auch schon in den fast 27 Jahren, Steffen, 95.000 Euro etwa für den WHV, für die Nachwuchsförderung aufgewendet oder zur Verfügung gestellt und eingeholt durch Mitgliedsbeiträge und natürlich auch viele treue Spenden durch Förderer, durch Unterstützer, die man immer wieder

0: wieder neu pflegen muss, manchmal auch wecken muss. Aber das ist normal, von alleine passiert das nicht. Und wie gesagt, heute ist das 15. Benefiz-Handballspiel in der ganzen Laufbahn und zugunsten halt der Nachwuchsförderung. Und das macht uns natürlich froh und stolz. Aber Steffen hat ja schon einiges gesagt, wie das hier so abläuft. Und das ist halt der Rahmen des Jubiläums, 35 Jahre WAV, wo wir dann unser Benefiz-Handballspiel einbetten. Unser Oberbürgermeister spielt sogar auch mit. Unser Landrat wird als Ehrengast mit dabei sein. Stadträte, Politiker, Firmeninhaber, einfach nur so, auch meine Freunde teilweise, ehemalige Handballer. Also es ist ein bunter Mix und das wird eine ganz große, schöne Überraschung.
1: Sehr viele waren der Einladung gefolgt und zeigten Dank und Anerkennung für das über Jahre so große Engagement. Keiner kam mit leeren Händen.
2: Herzlichen Glückwunsch zum 35-Jährigen. Vielen Dank dafür, dass ihr den Handball im Reisenzentrum unterstützt. Und allen, die über die Jahre hinweg, haben sind ja auch schon genannt worden, über diese 35 Jahre hinweg, sich hier so engagiert haben, immer mal ein herzliches Dankeschön. Ich bin sehr dankbar, dass ihr an den einen oder anderen heute auch Erinnerungen habt. Schön, dass ihr alle da seid. Ich habe 500 Euro mitgebracht. Ich hoffe, das passt. Und ich liebe das. Ich weiß nicht, was ich sage. Ich bin bei Ihnen. Alles Gute. Vielen Dank, Herr Landrat. Das wissen Sie sehr zu schätzen. Jetzt muss ich in die Südkurve gucken. Jawohl. Das ist fast voll. Es wird sich aber auch mehr füllen. So, jetzt anmelden Sie Punkten.
3: Liebe Handballfamilie, auch von mir einen ganz herzlichen Glückwunsch zum 35. Jubiläum. Vor allen Dingen allen, die die ganze Zeit so fleißig im Ehrenamt hier geackert haben, damit der Handballsport hier in unserer Stadt sich weiter gut entwickelt. Und wir wissen alle, ihr habt mega Erfolge erzielt, tolle Jugendarbeit, das ist alles nicht selbstverständlich. Dafür sage ich herzlich Dankeschön und danke auch für die Einladung, heute hier bei euch zu sein. Natürlich kommt man nicht mit leeren Händen, lieber Steffen. Auch von mir gibt es eine Unterstützung. Ich gratuliere euch und wünsche allen einen tollen Tag.
1: Neben den zu solchen Anlässen obligatorischen Freundschaftsspielen standen aber auch noch Punktspiele auf dem Plan. Aber die Vereinsmitglieder hatten sich auch noch etwas Besonderes einfallen lassen. So standen sich am Samstagnachmittag zwei sogenannte Promi-Mannschaften auf dem Parkett gegenüber. Oberbürgermeister Martin Papke und Sponsoren des WHV forderten eine Auswahl des Fördervereins des WHV zum fairen Schlagabtausch heraus. Kommentiert von der Landtagsabgeordneten Elke Simon Koch begannen die Zuschauer dann ein Spiel der etwas anderen Art zu sehen. Die Sponsoren zeigten sich auch auf dem Spielfeld zu Hause und versenkten so manchen Ball im Netz. Am Ende trennte man sich mit einem Endergebnis von 30-30. Es war wieder eine gelungene und vor allem emotionale Veranstaltung. Und für die Zukunft an dieser Stelle nochmals für den Verein alles, alles Gute und weiterhin viel Erfolg.
4: Natürlich wurde am Wochenende auch in den anderen Sportarten wieder Sport getrieben und um wichtige Punkte gekämpft. Unser UHC Sparkasse konnte in der Bundesliga beide Spiele in Leipzig für sich entscheiden. Diese und weitere Ergebnisse gibt es jetzt für Sie in unserem Sportblick.
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1: In der Verbandsliga fuhr der SSC Weißenfels einen souveränen 6:0 Auswärtssieg beim Haldensleber SC ein. Blau-Weiß-Zorbau unterlag am Sonntag beim VfB Merseburg mit 3:4. In der Landesliga unterlag der SC Naumburg 2:5 dem SV Edelweiß-Arnstedt. Und der erste FC Zeitz musste sich ebenfalls mit 0:1 der Mannschaft vom SV Rot-Weiß-Kemberg geschlagen geben. In der Landesklasse 6 kam es zu folgenden Ergebnissen. SSC Weißenfels gegen Rot-Weiß-Weißenfels 2:1. Wacker Wengelsdorf gegen SV Braunschweig 2:1, BSC Laura fuhr einen 1

0: 4:0-Sieg gegenüber dem Team von RSK Freiburg ein. Und die Begegnung Sportring Micheln gegen SV Großgrimma endete 0:1. Floorball. Am Samstag holten sich die UAC-Herren am Ende mit 7:5 den ersten Sieg in der Finalserie gegen den MFBC Leipzig. Und auch am Sonntag im Spiel 2 hatten sie wiederum mit 6:2 die Nase vorn. Am Wochenende stehen dann die Spiele 3 und 4 in der Weißenwälzer Stadthalle an. Basketball. In der Easy Credit BBL unterlag am Sonntag der Syntenix MBC bei den Gladiators Trier mit 78:85. Die Saison ist nun nach 34 Spieltagen vorbei und der MBC belegt am Ende Platz 13.
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2: Das war's schon wieder für heute. Ich wünsche Ihnen eine schöne kurze Arbeitswoche. Am Freitag begrüßt Sie hier an dieser Stelle wieder mein Kollege Thomas Scheidt. Machen Sie es gut. Bis dahin. Tschüss.
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1: Hallo liebe Zuschauer und herzlich willkommen zur aktuellen Sendung am Freitag hier bei Ihrem BLK TV. Deutschlandweit feierten Innungsbäcker am 5. Mai den Tag des deutschen Brotes. An diesem Tag wird das Kulturgut Brot und dessen Vielfalt besonders hervorgehoben. Das Brot erfreut sich nach wie vor einer großen Beliebtheit. Wir waren zu diesem Thema mal bei Bäckermeister Jens Leder in Welitz vor Ort.
2: Es war ungewöhnlich still in der Bäckerei. Und das hatte seinen Grund, denn am Montag ist hier Ruhetag. Und so hatte der Inhaber der Traditionsbäckerei Hanke, Jens Leder, für ein Interview für uns Zeit.
3: Ja, wie hat sich das Verhalten der Menschen in puncto Brot verändert? Hat sich überhaupt was verändert oder sieht man es nur regional, muss man es regional gesehen betrachten, Herr Leder?
4: Also bei uns hier in der Bäckerei hat sich nicht wirklich viel verändert. Wir haben ein paar Sorten dazugenommen an Brot, um selber zu schauen, wollen die Leute was anderes, um es einfach mal auszuprobieren. Aber so im Großen und Ganzen ist das klassische Mischbrot das, was am meisten läuft. Ja. Dann haben wir noch ein Urkornbrot, da sind so ein paar Körner drin und ein Dinkelmehl, Kastanienmehl, so eine Mischung ist das. Und jetzt fünf Wochen haben wir jetzt ein Buchweizen-Dinkelmehl, das läuft sehr gut an. Ja. Das gibt es dann immer einmal die Woche, aber mehr schaffen wir am Ende auch gar nicht. Das ist für uns ausreichend. Ja.
3: Sie sagen, mehr schaffen wir nicht. Wie viele Mitarbeiter haben Sie denn?
4: Wir haben 8 Mitarbeiter, ja, und die haben alle Hände voll zu tun.
3: Ich meine, wenn wir hier vorbeifahren, dann sieht man, es ist immer voll und die Leute sind begeistert, gerade mit den Brötchen und etc. Sie haben das Alte auch so ein bisschen übernommen und vielleicht auch in der ländlichen Region merkt man es, dass die Menschen doch dieses Alteingesessene doch sehr lieben, oder?
4: Wir haben also fast alles übernommen. Also ich habe von meinem Vorgänger habe ich eigentlich alle Rezepte übernommen. Wir haben ein bisschen was Neues dazu genommen. Oh, wir probieren es. Manches nehmen die Leute an, manches nehmen sie nicht an. Aber vieles ist eigentlich sogar noch vom Vater, von meinem Vorgänger. Das sind halt althergenommene Rezepte. Die sind da und die Leute möchten das. Und das machen wir halt. Ja. Und das läuft gut.
3: Das hört man ja heutzutage gerne. Es läuft gut. Wir haben heute das Thema Brot, das ist klar, aber wenn ich mich so umschaue, Bäckerei hat natürlich auch die Plätzchen und die sind ja auch immer schon über viele Jahre ganz beliebt und das ist auch so geblieben, ne?
4: Ja, das ist alles so geblieben. Die Rezepte sind geblieben, wie gesagt, wir haben da 1-2 neue Sorten dazugenommen, ja, und das läuft.
3: Super. Nochmal auf das Brot zurückzukommen und auf die Tendenz. Was man jetzt hier isst, Mischbrot, Toastbrot oder was. So, da hat sich nicht großartig hier in der Region, wir bleiben mal bei uns hier in der Region, was verändert das vom Essverhalten? Nee, ne?
4: Also bei uns nicht. Also kann ich jetzt nicht sagen. Das ist so geblieben. Es schwankt vielleicht, manchmal kaufen sie dann doch ein bisschen mehr Körnerbrot oder so, aber es ist im Großen und Ganzen ist das so geblieben. Ne?
2: Auch wenn der Wandel der Gesellschaft weiter voranschreitet und die drei Hauptmahlzeiten am heimischen Tisch längst durch viele kleine Snacks zwischendurch ersetzt worden sind, erfreut sich das Brot nach wie vor einer großen Beliebtheit.
3: Wie sieht's denn jetzt, wir wollen sich ins Negative jetzt abdriften, wirtschaftlich gesehen im Allgemeinen im Bäckerhandwerk aus?
4: Also jetzt auf uns bezogen erstmal, also bei uns läuft es gut, die Leute kaufen das, wir bieten eine gute Qualität, wir haben angemessene, humane Preise, nicht so überzogen wie manch andere Bäcker vielleicht. Ja, bei anderen ist es halt, wer jetzt viele Filialen hat zum Beispiel, der hat viele Kosten, der hat Fahrer, der hat Autos, der hat ganz viele Filialmieten, das muss halt alles eingewirtschaftet werden. Haben wir zum Glück nicht, die Leute kommen zu uns, deswegen kann ich die Preise ein bisschen, ich sag jetzt für mich persönlich, normal halten und ja, von daher, ja. Ich sehe es jetzt nicht ganz so schlimm, wie es immer von der Presse gemacht wird. Muss ich so sagen, ja?
3: Nein, ehrlich, wer am längsten, das ist schon.
4: Das ist so, ja.
3: Super. Gut, wir wollen Sie nicht länger aufhalten. Es ist Ihr freier Tag und gerade, wann geht es eigentlich früh immer los sonst?
4: Ich fange 12:30 an.
3: Wir gehen manchmal noch gar nicht ins Bett.
4: Das ist richtig,
3: ja. Nee, aber wollen Sie nicht länger aufhalten. Wir bedanken uns für das Gespräch. Schauen mal kurz noch mal so in die Backstube, dass die Leute mal sehen, wie groß Ihre Backstube überhaupt ist. Und bis irgendwann mal.
4: Gut, Dankeschön. Ja. Danke, tschüss.
2: Mit etwa 9000 Meisterbetrieben und etwa 230.000 Mitarbeitern zählt das deutsche Bäckerhandwerk zu den wichtigsten Wirtschaftsfaktoren Deutschlands. Übrigens, der Weltbrottag findet jährlich am 16. Oktober statt und feiert Brot als eines der wichtigsten und traditionsreichsten Grundnahrungsmittel weltweit.
1: Ebenfalls am 5. Mai war der internationale Hebammentag. Aus diesem Anlass hatte das SRH-Klinikum in Naumburg für alle, die sich über die Geburtshilfe informieren wollten, am Dienstagnachmittag die Türen geöffnet.
5: Im SRH-Klinikum Naumburg drehte sich am Dienstag alles rund um das Thema Geburt. Anlass war der internationale Hebammentag. Interessierte, vor allem werdende Eltern, konnten sich beim Tag der offenen Tür einen Einblick in die Arbeit der Hebammen und die Abläufe rund um die Geburt verschaffen. Das SRH-Klinikum ist die einzige Geburtsklinik im Burgenlandkreis und verfügt über moderne Kreissäle sowie ein erfahrenes Team aus Hebammen und Gynäkologen. Schon vor der Geburt haben Schwangere und ihre Partner die Möglichkeit, sich in Hebammenpraxen, bei Informationsabenden oder in der Familienbildungsstätte auf die Geburt vorzubereiten. Der internationale Hebammentag soll dabei vor allem auf die wichtige Arbeit der Hebammen aufmerksam machen. Denn sie begleiten Familien nicht nur während der Geburt, sondern oft schon viele Monate davor und auch danach.
6: Ja, ich glaube einfach, es ist ein besonderer Beruf und ein sehr intimer Beruf. Und wir sind viel für die Familien da. Wir sind für Familien da, wenn kein anderer da ist. Und ja, ich glaube einfach, so ein bisschen zu ehren, der Hebammen, auch um den Beruf immer mal wieder so in Erinnerung zu bringen. Ich glaube, dafür ist der Tag ganz gut.
5: Der Aktionstag richtet sich deshalb nicht nur an Frauen. Auch werdende Väter, Angehörige und Interessierte nutzen die Gelegenheit, Fragen zu stellen und die Räumlichkeiten kennenzulernen.
6: Genau, also wir machen das schon viele Jahre, dass wir unsere Türen öffnen für Interessierte, für werdende Eltern oder einfach Familien mit Kinderwunsch oder auch für Familien, die schon bei uns geboren haben. Und ja, einfach um in den Austausch zu kommen. Viele Familien nutzen aber auch die Möglichkeit, um einfach mal zu schauen, wie sieht so ein Kreißsaal aus. Viele haben doch noch so ein bisschen eine andere Vorstellung, wie es im Kreißsaal aussieht, ja, eher sehr steril und vielleicht noch hochgefliest. Und ja, da nutzen wir einfach die Möglichkeit, damit mal sozusagen hinter die Kulissen geguckt werden darf. Und ja, wir haben viel vorbereitet und freuen uns auf die Familien und ja, nutzen das sozusagen.
5: Bei Führungen durch den Kreißsaal und die Wochenstation konnten sich die Besucher selbst ein Bild machen. Die Räume wirken modern, freundlich und bewusst wohnlich gestaltet. Eine angenehme Atmosphäre soll den werdenden Eltern Sicherheit und Ruhe geben.
6: Also wir versuchen ja durch die Gestaltung unseres Kreißsaals, wir haben uns da auch ein bisschen mit eingebracht, es sehr gemütlich zu machen, dass die Familien sich wohlfühlen, dass man so ein bisschen das Gefühl, ich bin zu Hause. Ja, weil je entspannter ich bin, desto mehr kann ich mich auf die Geburt einlassen, desto besser schreitet sie voran. Und man soll sich einfach wohlfühlen. Das heißt, wir haben dann auch immer ein Schild an der Tür hängen, dass jeder, der vorbeiläuft, weiß, alles klar, hier wird gerade ein nächstes Wunder geboren. Und wir sind natürlich aber auch ausgestattet. Wir haben alles das, was für den Notfall benötigt wird, natürlich da. Aber das bleibt versteckt.
5: Während des Informationstags wurde außerdem deutlich, wie vielseitig die Arbeit einer Hebamme eigentlich ist. Denn viele Besucher verwechseln den Beruf noch immer mit dem einer Krankenschwester. Hebammen sind jedoch speziell für die Betreuung von Schwangerschaft, Geburt und Wochenbett ausgebildet. Sie begleiten werdende Mütter eigenständig, beraten Familien und betreuen Geburten oft über viele Stunden hinweg persönlich. Krankenschwestern übernehmen dagegen vor allem die allgemeine pflegerische Versorgung auf den Stationen.
6: Ich bin in den Genuss gekommen, dass ich beide Ausbildungen habe. Das heißt, ich habe als erstes Krankenschwester gelernt, habe das auch ein paar Jahre gemacht. auf der Geriatrie, also auf der ganz anderen Seite. Und ja, habe dann nach der Geburt von meinem zweiten Kind gedacht, es lässt dich nicht los und du probierst es. Und habe dann nochmal eine neue Ausbildung begonnen, genau. Und mittlerweile ist es tatsächlich sogar ein Studiengang. Das heißt also, du brauchst dafür ein Abitur oder eine abgeschlossene medizinische Ausbildung, um überhaupt ja, studieren zu dürfen. Und wenn ich es vergleiche, Krankenschwester, Hebamme, es geht halt mehr wirklich um die Frau bei der Ausbildung der Hebamme. Und es ist auch fachlich sehr fordernd, muss ich sagen. Also es war schon nochmal

0: sportlich.
1: Hebammen begleiten Familien dabei oft weit über die Geburt hinaus. Sie stehen werdenden Müttern bereits während der Schwangerschaft beratend zur Seite und unterstützen Familien auch nach der Geburt, etwa bei der Rückbildung oder während der Nachsorge zu Hause.
0: Genau, also es ist ja ganz wichtig, dass die Frauen auch wissen, dass sie ja einen Anspruch auf Hebammenhilfe haben. Das heißt, es geht ja nicht nur um das Thema Geburt, sondern auch vor der Geburt und auch das große Thema Wochenbett, also nach der Geburt. Das heißt, da ist es natürlich gut, dass die Frauen sich frühzeitig mittlerweile schon mit positiven Schwangerschaftstest eigentlich ja auf die Suche begeben, welche Hebamme passt zu mir und was ja habe ich für Möglichkeiten, Geburtsvorbereitungskurs, Yoga, ja, das volle Programm und dann natürlich Thema Geburt. Das ist dann, sind dann wir hier im Kreissaal. Ja, wir arbeiten als Beleghebammen. Das heißt, wir sind freiberuflich unterwegs und wenn wir nicht hier sind, dann sind wir sozusagen über Land und besuchen unsere Frauen zu Hause. Und ja, das macht natürlich Sinn, dass die Frauen da frühzeitig einfach auf die Suche gehen, weil wir haben leider einen Hebammenmangel und nicht jede Frau kommt dann in den Genuss, die Hebammen auch zu Hause zu haben.
1: Für viele Familien entsteht dadurch ein enges Vertrauensverhältnis. Schließlich begleiten Hebammen einen der wichtigsten Momente im Leben immer wieder aufs Neue.
0: Ja, also das muss ich jetzt tatsächlich hochrechnen. Also es sind so im Jahr, also ganz genau kann ich es nicht sagen, im Jahr sind es so circa 60 bis 70. Und ich bin jetzt hier knapp 10 Jahre. Mit der Ausbildung sind so 800 Kinder, würde ich sagen.
1: Mit dem Tag der offenen Tür wollte das SRH-Klinikum Naumburg vor allem eines zeigen. Werdende Eltern sind hier rund um Schwangerschaft und Geburt gut aufgehoben.
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1: Viele kennen die Landesschule Pforta nur als Bildungseinrichtung. Aber man kann dort auch die Natur in Verbindung mit den historischen Gebäuden genießen. Die liebevoll gepflegten Anlagen erhielten in dieser Woche eine große Auszeichnung. Die Gärten des Klosters und der Landesschule Pforta wurden in die Landesinitiative Gartenträume – Historische Parks in Sachsen-Anhalt aufgenommen.
2: Das Netzwerk Gartenträume vereint 53 historische Parks, botanische Anlagen und Gärten in Sachsen-Anhalt. Am Mittwoch ist nun der 54. hinzugekommen. Stefanie Pötzsch, Staatssekretärin für Tourismus des Landes Sachsen-Anhalt, hat die Gärten des Klosters und der Landesschule Pforta in der Landesinitiative Gartenträume, historische Parks in Sachsen-Anhalt, willkommen geheißen. Sie übergab Katrin Volkmann, Rektorin der Landesschule Pforta, und Arndt Gerber, Prokurator der Stiftung Schulpforta, das Gartenträume-Schild. Die Aufnahme in das Netzwerk hat für den Standort große Bedeutung.
3: Also wir haben jetzt schon bemerkt oder es ist uns jetzt bewusst geworden, dass es ein wirklich starkes Netzwerk ist. Es sind die großen Gärten dabei, die natürlich auch überregional viel Aufmerksamkeit haben. Wörlitzer Park zum Beispiel. Aber auch in der unmittelbaren Region Gärten. Und wir kommen damit in ein Netzwerk, das einfach eine große Aufmerksamkeit hat unter einer bestimmten Klientel, unter einer bestimmten Gruppe von Leuten oder Menschen, die in der Region hier unterwegs sind. Und wir sind einfach ein Teil davon und werden natürlich dort auch mit kommuniziert, mit unseren Angeboten, aber eben auch mit dem Standort Landesschule, eigentlich mit beidem.
4: Hilft das auch bei der Pflege und der Erhaltung des Gartens?
3: Naja, zunächst setzt es uns erstmal in eine ganz, ganz gute Verantwortung, unsere Gärten zu entwickeln, zu pflegen auch. Das ist nicht so selbstverständlich. Unser Kräutergarten wird von Ehrenamtlichen gepflegt. Das sind 7 Damen, die einmal in der Woche hierher kommen und wirklich ehrenamtlich sich um diese Beete kümmern. Der Obstgarten, der jetzt schon entstanden ist oder schon 10 Jahre alt ist oder etwas mehr als 10 Jahre, der muss auch erhalten und gepflegt werden. Und wenn wir jetzt Menschen hierher holen, dann erst recht. Aber wir denken eben auch oder wir wissen, dass wir viel inhaltlichen Input bekommen werden, dass wir uns mit den anderen Partnern auch austauschen können über die Themen, die halt einen Garten ausmachen.
2: Dr. Hermann Onko-Eikens, Vorstandsvorsitzender des Gartenträumevereins, freute sich darüber, dass die große Gartenvielfalt in Schulpforte mit der Aufnahme in die Gartenträume die verdiente Aufmerksamkeit erhält. Ob der malerische Schulpark, die verwunschenen Lehrergärten, der duftende Kräutergarten oder der zukünftige Meistergarten von Pforte. Die Gärten, die Gebäude und die Geschichte dieses einmaligen Ortes verbinden sich zu einem höchst attraktiven Erlebnis.
3: Ja, wir haben offen gesagt schon vor 3 Jahren die Anfrage bekommen, ob wir zu den Gartenträumen, ob wir ein Teil der Gartenträume werden wollen. Die Stiftung Schulpforta und die Landesschule. Und wir waren damals einfach noch nicht so weit. Wir hatten einfach noch nicht das in der Hand, womit man wirklich bei diesem großen Netzwerk auch repräsentativ auch Mitglied sein kann. Und im letzten Jahr sind wir dann nochmal angefragt worden und haben an diesem Evaluierungsprozess teilgenommen. Das Wirtschaftsministerium, das Bildungsministerium waren bei uns und haben eben einfach geschaut, ist dieser Standort Landesschule heute, Kloster früher, ein würdiger Ort, Teil der Gartenträume zu sein.
2: Neben den Besuchern wird das Gelände auch von den Lehrern und Schülern der Landesschule Pforta genutzt, die sich im Zentrum befindet. Für sie ist es nicht nur Erholungsort, sondern auch Klassenzimmer und Schulhof.
4: Frau Volkmann, Rektorin der Landesschule Pforta, heute große Auszeichnung der Garten ist mit in die Gartenträume Sachsen-Anhalt aufgenommen worden. Wie wichtig ist denn das für die Landesschule?
5: Das ist ziemlich wichtig für die Landesschule, weil mit jedem Touristen mehr, der zu uns kommt, wir natürlich attraktiver auch sind und sich das Wort über die Landesschule verbreitet, sich mehr junge Menschen für uns interessieren und damit unser Fortbestand auch gesichert ist. Das ist also toll.
4: Sie haben es vorhin in Ihrem kurzen Grußwort schon gesagt, dass die Schüler auch selbst mit Hand anlegen und sehr froh sind über diesen Garten. Wie sieht denn das aus so im Schulbetrieb?
5: Ja, jetzt sieht man es gerade nicht, weil es ist gerade Unterricht. Das bedeutet, dass alles, was Außenanlage ist, für die Schüler auch Erholungsort ist. Das bedeutet jetzt nicht Hand anlegen, aber es ist für die Schüler auch wichtig, als Gegengewicht zu den ganzen Dingen, die akademisch sind, dann auch mal ein bisschen in der Erde zu wühlen und den Schulgarten zu pflegen oder die Fensterrose oder all die Dinge, die da zur Verfügung stehen. Ja. Also das machen die in ihrer freien Zeit, machen das in den Freistunden zwischendurch. Also da gibt es keine festen Zeiten dafür. Ja.
4: Also kann ich mir das so vorstellen, dass Schüler auch hier, wenn das Wetter passt, mit ihren Büchern im Garten sitzen und dort lernen.
5: Das können Sie sich genauso vorstellen. Es gibt dann auch so Biertischgarnituren, die hier stehen, wenn es richtig warm ist. Und wie gesagt, dann gehen wir unter den Baum und machen da Unterricht. Also findet statt. Hier oder eben auch unter der Platane, jetzt nicht mehr darunter, weil das dürfen wir ja nicht mehr, aber im großen Park, ja, nach Möglichkeit schon. Beim Schulfest, wenn wir draußen feiern, ja, da wird auch an Dingen gearbeitet werden hier währenddessen. Also es findet eigentlich die ganze Zeit statt.
2: Anlaufpunkt für die meisten Besucher, bevor sie das Gelände erkunden, Zeitz, gibt es nun drei Gärten in der Landesinitiative Gartenträume im Burgenlandkreis.
1: Um das Herz geht es auch bei uns jetzt. Eine Studie hat ergeben, dass die Asklepios-Klinik in Weißenfels zu den drei besten Einrichtungen bei Herzkatheterbehandlungen ist.

0: Sachsen-Anhalt gehört. Darüber haben wir mit dem Chefarzt der Kardiologie gesprochen.
1: Herr Ösejamann, wir treffen uns heute nicht im Pub, sondern diesmal an Ihrer Wirkungsstätte im Asklepios-Krankenhaus. Und es gibt neue Zahlen oder Sie haben neue Zahlen aufbereitet zum Thema Herzkatheterbehandlungen. Und das sieht doch ganz gut aus, gerade für die Klinik hier.
2: Also aus meiner Sicht sehen wir wirklich sehr, sehr gut aus, was die Sterblichkeit nach einer Herzkatheteruntersuchung betrifft. Es ist ja so, und das haben wir ja schon mehrmals thematisiert, und immer, ich mache so viele Weiterbildungen, zum Beispiel im November wieder im Schumannsgarten, wo wir über das Thema Herzinfarkt und Prävention, also Verhinderung von Herzinfarkt sprechen. Und was wir da im Grunde in den letzten Jahren schon immer wieder auch besprochen haben, ist, wir haben in Sachsen-Anhalt mit die höchste Herzinfarktsterblichkeit in ganz Deutschland. Und das sind Zahlen, mit denen wir uns nicht begnügen können. Da müssen wir dran arbeiten. Wir müssen besser werden, weil einfach so viele Menschen hier sterben. Und was sich zeigt, ist, wir haben hier nicht nur besonders alte Menschen, die wir hier versorgen müssen, sondern wir haben auch relativ hohen Anteil an Menschen, die sehr viele Risikofaktoren haben. Das gilt für ganz Sachsen-Anhalt, aber für die Landkreise ganz besonders. Ja? Wir haben relativ viele Raucher, wir haben relativ viele Diabetiker, wir haben ziemlich viele Leute, die adipös sind, also die zu viel Gewicht mit sich herumtragen, und wir haben viele Leute, die ja mal wenig Sport machen, wo wir die wunderbarsten Möglichkeiten haben, um Sport zu machen. Ja? Und das führt in der Summe dazu, dass wir im Vergleich zum Beispiel zu anderen westdeutschen Bundesländern oder eben auch zu anderen ostdeutschen Bundesländern eine relativ hohe Wahrscheinlichkeit von einem Herzinfarkt haben und auch eine relativ hohe Wahrscheinlichkeit haben, an diesem Herzinfarkt zu versterben. So. Nun haben wir aber bis jetzt immer gesagt, Sachsen-Anhalt als Ganzes hat eine hohe Sterblichkeit, Punkt. Und was ich mit diesen Daten jetzt hier präsentieren möchte, ist, und das sind alle Krankenhäuser in Sachsen-Anhalt zusammengefasst, das sind Daten über die Ärztekammer, wo Herzkatheter gemacht werden. Und was ich Ihnen jetzt hier für Daten aufgearbeitet habe, ist die Sterblichkeit nach einer Stent-Implantation. Ist ja nicht so, dass bei jeder Herzkatheterisierung jemand einen Stent bekommt, sondern nur Patienten, die einen Herzinfarkt haben, bekommen einen Stent, und Patienten, die eine Kranzgefäßverengung haben, bekommen einen Stent. Und dann hat die Krankenkasse einfach bei jedem Patienten, der einen Stent bekommen hat, insbesondere bei den Herzinfarktpatienten, geguckt nach einem Jahr, leben die denn noch? Und haben alle 22 Krankenhäuser, die das machen, in Sachsen-Anhalt miteinander verglichen. So, und da zeigt sich ein relativ komplexes Bild. Und wir wissen immer, welches Krankenhaus wir sind. Und wenn man jetzt die Daten, die wir jetzt erhoben haben, nochmal auswertet, zeigt sich, dass wir eine Wahrscheinlichkeit haben, im Rahmen auch des Herzinfarktes nach Stentimplantation nach einem Jahr zu versterben, bei 0,63%. Das ist extrem niedrig. Und das Gute ist, das ist auch ein Befund, der sehr kongruent ist, weil wir sehen, dass über die Jahre die Qualität immer besser geworden ist. Also wir haben bei 1,23 angefangen 2019 und sind über die Jahre jetzt bei 0,63 gelandet. Also wir haben also in den letzten 5 Jahren quasi eine deutliche Zunahme der Qualität, deutlich weniger mehr Patienten, die sterben. Das spricht dafür, dass wir sehr gute Ärzte haben, die sozusagen das Problem in den Griff kriegen, sehr gute Schwestern im Herzkatheterlabor, aber auch auf der Intensivstation, auf der kardiologischen Normalstation, die Probleme sehr schnell und sehr gut erkennen können. Das ist ein Lernprozess, der da über die Jahre stattfindet. Und wir haben eine Rate, dass die Patienten bei uns nach einem Jahr versterben, von 0,63%. Und jetzt ist es so, diese Zahlen haben wir verglichen mit den anderen Krankenhäusern in Sachsen-Anhalt. Und da gibt es nur 2 Krankenhäuser in Sachsen-Anhalt, die, muss man sagen, auch deutlich weniger Katheter als wir machen. Die haben 0,6 und 0,59. Ja, und die sind, also wir sind nur minimal schlechter als die besser sind, aber das sind Krankenhäuser, die deutlich weniger behandeln insgesamt als wir. Und alle anderen Häuser in Sachsen-Anhalt haben eine zum Teil über 2-fach höhere Sterblichkeit als wir. Und dazu, das muss man sagen, gehören wahrscheinlich auch die Universitätskliniker, die Herzzentren, alles, was es hier in Sachsen-Anhalt sonst gibt. Also was ich damit sagen möchte ist, wir haben eine extrem gute Qualität und es sind 19 Krankenhäuser, die schlechter sind und 2 Krankenhäuser, die fast genauso gut sind, aber das sind Krankenhäuser, die eben halt deutlich weniger machen. Und das sind Zahlen, mit denen man sich wirklich, also da kann man stolz drauf sein, was wir immer so eine hohe Qualität hinkriegen und es schaffen, in dieser Akutsituation Herzinfarkt und bei den Patienten, die eben halt hier eine Stent-Implantation kriegen, dass wir so eine geringe Sterblichkeit haben. Und das sind eben halt Zahlen, auf die ich

0: stolz bin. Und das schaffen wir immer und auch nur, natürlich, weil wir gutes Personal haben, aber weil wir auch sehr gute Anlagen haben. Wir haben die Anlage, werden wir jetzt noch in dem Beitrag sehen, zum Beispiel unsere Halskatheteranlage Ende letzten Jahres ausgetauscht. Da ist das Land Sachsen-Anhalt maßgeblich mit 1 Million Euro daran beteiligt, den Herzkatheter jetzt erneuert mit einem neuen Herzkatheter. Und da sieht man die Kranzarterie noch viel besser, hat eine höhere Qualität. Und seit Ende des Jahres hier eine neue Katheteranlage gebaut, mit der wir es schaffen, dass eben halt deutlich weniger Strahlung verbraucht wird. Also die Qualität der Untersuchung steigt immens. Und was man eben halt sieht, ist, dass man hier die Koronarien jetzt viel besser dargestellt bekommt, weil es eben halt sehr groß ist. Ja? Und das ist eben halt der große Vorteil von der Anlage, dass man eben halt schön die Kranzarterien hier ganz groß dargestellt bekommt. Da kriegt man ein bisschen mehr Kontrast, ein bisschen mehr Gefühl für die Engstellen. Hier in dem Fall haben wir glücklicherweise keine Engstellen. Aber diese Anlagen führen alle dazu, dass wir eben halt im Grunde wirklich sehr gute Qualitäten erzielen. Und damit, da können wir stolz auf uns sein. Die Leute wissen, wenn ich einen Herzinfarkt habe, muss ich nach Weißenfels. Das wissen auch die Notärzte. Das heißt, wenn einer in Naumburg sitzt oder in Zeitz sitzt und er kriegt Brustschmerzen und der Notarzt weiß, das ist ein Herzinfarkt, dann wissen die, einpacken und sofort nach Weißenfels bringen. So, dass wir es eben halt relativ schnell schaffen, diese Arterien aufzumachen. Weil das wichtigste Qualitätskriterium im Herzinfarkt ist, dass die Arterie so schnell wie möglich aufgemacht wird. Und das ist hier sichergestellt. Weil alle wissen nach Weißenfels und die Doktor und die Pflegekräfte und alle Mitarbeiter wissen, es muss so schnell wie möglich aufgemacht werden. Und deswegen funktioniert das hier so gut.
1: Gibt es bei den Zahlen bestimmte Altersspannen?
0: Ja, Altersspannen sind hier nicht unterstützt. Es sind alle nach Alters, unabhängig vom Alter aufgezählt worden. Alle Patienten, die hier eingeliefert werden, sozusagen, die hier einen Stent bekommen, sind hier erfasst. Wir wissen, dass die Bevölkerung im Burgenlandkreis, zum Beispiel im Vergleich zu Halle oder Magdeburg, älter ist, so dass wir im Grunde noch viel kränkere Patienten haben, als zum Beispiel an den Unikliniken in Magdeburg oder in Halle. So, dass, also nochmal mit diesem Hintergrund, wir wissen müssen, dass wir, obwohl wir eigentlich die kränkere Bevölkerung haben, wir die deutlich bessere Überlebensrate haben. Das spielt einfach dafür, dass das exzellent funktioniert.
2: Am Wochenende ist wieder Fußball angesagt. Aber auch für den UHC und den MBC heißt es am Wochenende, alle Kräfte zu bündeln. Wir haben die Sportansetzungen für Sie zusammengestellt. Also wer muss wann gegen wen antreten? Hier unser Sportblick.
3: In der Verbandsliga geht's für den SSC Weißenfels zum Haldensleber SC. Hier rollt der Ball ab 14 Uhr. Und die Mannschaft von Blau-Weiß-Zorbau läuft am Sonntag beim VfB Merseburg auf. Anpfiff ist ebenfalls um 14 Uhr. In der Landesliga empfängt der SC Naumburg die Kicker vom SV Edelweiß-Arnstedt. Los geht's hier um 14 Uhr. Und der erste FC Zeitz genießt ebenfalls Heimvorteil. Sie erwarten die Mannschaft vom SV Rot-Weiß Kemberg. Spielbeginn ist hier um 15 Uhr. In der Landesklasse 6 kommt es am Samstag zu folgenden Begegnungen. SSC Weißenfels gegen Rot-Weiß Weißenfels. Das Spiel beginnt um 14 Uhr. Wacker Wengelsdorf gegen SV Bronz-Petra. BSC Laucha erwartet das Team von RSK Freiburg. Und für SV Groß-Grimma geht's zu Sportring Mücheln. Die Spiele beginnen jeweils um 15 Uhr. Floorball. Wie bereits im Halbfinale wird auch das Finale im Best-of-Five-Modus gespielt. Am Wochenende startet der UHC mit Spiel 1 und Spiel 2 in Leipzig. Die Spiele beginnen am Samstag und Sonntag jeweils um 16 Uhr. In der nächsten Woche folgen dann die Heimspiele in der Weißenfelser Stadthalle. Kommen wir noch zum Basketball. Zum Saisonausgang geht's in der Easy Credit BBL am Sonntag für den Syngenix MBC nach Trier. Spielbeginn ist hier um 16.30 Uhr.
2: Wir hoffen, es war wieder viel Spannendes für Sie dabei. Vielen Dank fürs Einschalten. Die nächste Ausgabe gibt es nächsten Dienstag. Ich wünsche Ihnen ein entspanntes und erholsames Wochenende. Bleiben Sie gesund und tschüss.
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2: Hallo liebe Zuschauer und herzlich willkommen zur aktuellen Sendung am Dienstag hier bei Ihrem BLK TV. Die Landräte Sachsen-Anhalts tagten in der letzten Woche in Weißenfels. Im Rahmen dieser Konferenz formulierten sie ihre Erwartungen an den neuen Landtag und die neue Landesregierung.
3: Im Rahmen seiner 121. Landrätekonferenz am 7. und 8. Mai hat der Landkreistag Sachsen-Anhalt die Erwartungen der 11 Landkreise an den neuen Landtag und die neue Landesregierung nach der Landtagswahl am 6. September 2026 vorgestellt. Unter dem Titel Erwartungen an den neuen Landtag und die neue Landesregierung verlangt der Kommunale Spitzenverband eine uneingeschränkte Beachtung der kommunalen Selbstverwaltung und benennt konkrete Reformbedarfe für eine handlungsfähige, bürgernahe und zukunftsfeste Verwaltung in Sachsen-Anhalt.
4: Wer einen handlungsfähigen Staat will, der soll eben auch die kommunale Selbstverwaltung schützen, soll uns Vertrauen entgegenbringen, Gestaltungsspielräume ermöglichen und eben auch eine verlässliche Finanzierung gewährleisten. Das ist für uns ein sehr entscheidender Punkt. In der Regel sind die Landkreise, die Landratsämter, die untere Ebene, die mit dem Bürger in Kontakt tritt und Entscheidungen trifft, die unmittelbar für die Bürger wirken. Und darüber gibt es dann eben Fach- und Rechtsaufsichtsbehörden, die darüber wachen, ob wir die Gesetze richtig anwenden und die Entscheidung richtig treffen. Und wir sind der Meinung, dass nach

0: fast 38 Jahren kommunaler Selbstverwaltung. Wir 37 sind es, ne? Naja, wie auch immer. Jedenfalls, dass wir nach so vielen Jahren kommunaler Selbstverwaltung in der Lage sind, die Gesetze anzuwenden und wir in einem so kleinen, so armen Bundesland wie Sachsen-Anhalt eine drei- oder vierstufige Verwaltung nicht mehr brauchen. Wir können sie uns aber auch nicht leisten. Und deshalb schlagen wir ja vor, dass wir zwei Ebenen haben. Eine, die die Entscheidung vor Ort trifft. Eine Ebene, die in der Lage ist, diese auch gegebenenfalls zu kontrollieren, das würde dann genügen. Und mit dieser Zweistufigkeit würden wir eben als Landkreise mal unabhängig davon, ob uns dann noch weitere Aufgaben zuwachsen, die vielleicht jetzt bei einem Landesverwaltungsamt liegen, würde uns eine große Entlastung zukommen, weil wir in verschiedenen Verfahren, die langatmig sind, dann keine Abstimmungsprozesse mehr zum Beispiel mit dem Landesverwaltungsamt machen müssen.
1: Mit Blick auf den demografischen Wandel fordert der Landkreistag eine aktive Landesstrategie für den ländlichen Raum. Notwendige Angebote der Daseinsvorsorge müssten in erreichbarer Nähe erhalten bleiben. Dazu zählen wohnortnahe Schulen, hausärztliche Versorgung, Pflegeangebote, barrierearmes Wohnen, ein leistungsfähiger ÖPNV und digitale Versorgungsangebote.
0: Ein anderes Thema, was ich noch aufgreife, bevor ich dann an Frau Professor Dr. Berger übergebe, ist das Thema Arbeitsgelegenheiten und generell die Umsetzung der neuen Grundsicherung, die ab 1. Juli in Kraft tritt. Auch hier haben wir Erwartungen an die neue Landesregierung, den neuen Landtag formuliert, dass das Land eben auch Voraussetzungen dafür schafft, dass wir die Grundsicherung und die Möglichkeit von verpflichtenden Arbeitsgelegenheiten im ehemaligen Bürgergeld zügig umsetzen können und dasselbe natürlich auch im Bereich der Asylbewerber und Geduldeten. Auch hier kann und müsste das Land, soll das Land uns unterstützen, insbesondere auch wenn es dann um die finanziellen Fragen geht, was kostet das, wer übernimmt das, also zum Beispiel, wer übernimmt ein Deutschlandticket oder die Fahrtkosten, wenn ein Asylbewerber eine verpflichtende Arbeitsgelegenheit nicht in dem eigenen Ort, in dem er untergebracht ist, sondern im Nachbarort hat. Auch da erwarten wir, dass uns die Landesregierung unterstützt. Und auch das ist ein Thema und ein Beispiel dafür, dass wir da mit der jetzigen Landesregierung diese Schritte gemeinsam angehen.
2: Thema Finanzen. Sie wissen, dass die kommunale Haushaltssituation überall in dieser Bundesrepublik dramatisch ist. Das wird entsprechend überall auch so formuliert. Das ist in Sachsen-Anhalt nicht anders. Wir haben eine halbe Milliarde Kassenkreditvolumen auf kreislicher Ebene. Da kommen wir von alleine nie wieder weg und die Zinslast steigt. Und wir haben keinerlei freie Spitze, um freiwillige Selbstverwaltung wahrzunehmen. Und das ist aus unserer Sicht ein Kernproblem, auch ein verfassungsrechtliches Problem. Sie wissen, dass wir da auch beim Bundesverfassungsgericht uns entsprechend um Rat bemühen und um Entscheidung bemühen. Wir sind der festen Überzeugung, dass die geschilderte kommunale Selbstverwaltung und die Wirksamkeit vor Ort natürlich immer auch davon abhängt, dass wir die freie Spitze, also die finanziellen Mittel haben, um zu investieren. Es kann nicht sein, dass wir in unseren Landkreisen maximal 3% freiwillige Aufgaben vollbringen und der Rest purer Vollzug ist. Da brauchen wir mehr Geld. Nun wissen wir alle, dass die Decke insgesamt in dieser Republik zu kurz ist, obwohl wir Einnahmen haben wie noch nie. Und Sie wissen auch, dass wir hier in dieser Bundesrepublik beim Bund, in den Ländern und hier auch kommunal darüber streiten, wahrscheinlich noch viel zu wenig darüber streiten, wie wir diese Ausgabenlast reduzieren. Und da ist natürlich in vielfacher Hinsicht, gerade auch im Sozialbereich, nicht zuletzt der Bundesgesetzgeber gefragt. Wir haben eine Vielzahl von Fördertöpfen in diesem Land. Sachsen-Anhalt, wie alle ostdeutschen Bundesländer, haben eine hohe, hohe Abhängigkeit von Förderverfahren, Fördermittelverfahren, Förderverfahren. Das sind europäische Förderverfahren, das sind Bundesförderverfahren, das sind Landesförderverfahren. Dieser Ansatz hat sich in dieser Massivität nicht bewährt. Wir plädieren mit aller Macht dafür, dass ein neuer Landtag alle Mittel im Haushalt, die dazu dienen, egal über welches Förderverfahren, egal über

0: welchen Sondertopf irgendwie auf Kommunalebene zu finanzieren, dass die sehr viel stärker als bisher gebündelt werden in Budgets, die dann uns zur Verfügung stehen, damit wir auch investieren können in das, was Not tut.
1: Die kommende Wahlperiode muss eine Wahlperiode der kommunalen Verlässlichkeit werden, betont Professor Dr. Ariane Berger, geschäftsführendes Präsidialmitglied des Landkreistages Sachsen-Anhalt. Die Landkreise stehen bereit, Reformen aktiv zu unterstützen und Verantwortung zu übernehmen. Dafür brauchen wir ein partnerschaftliches Miteinander mit Landtag und Landesregierung, auf Augenhöhe, mit klaren Zuständigkeiten und mit finanzieller Ehrlichkeit.
2: Am Freitagnachmittag wurde der Altmarkt in Hohenmölsen zum bunten Treffpunkt für Jung und Alt. Unter dem Motto Gemeinsam essen, begegnen, gestalten kamen zahlreiche engagierte Menschen aus Schulen, Vereinen und Kirchengemeinden und der Stadtgesellschaft zusammen, um ein Zeichen für Demokratie, Toleranz und ein respektvolles Miteinander zu setzen.
3: Von Beginn an herrschte hier ein wahrhaft reges Treiben. Dem Motto entsprechend durften sich die Besucherinnen und Besucher auf ein abwechslungsreiches kulinarisches Angebot freuen. Ganz zur Freude von Friederike Rohr.
4: Frau Rohr, wenn man hier auf dem Altmarkt sieht, in Hohenmölsen, denkt man ganz, Hohenmölsen ist auf dem Bein. Was ist heute hier los?
5: Wir haben unser Straßenfest für Demokratie und Miteinander, wo wir eben auch wirklich das Miteinander in den Mittelpunkt stellen und das feiern. Deswegen ist es schön, dass es auch wirklich funktioniert, dass die Menschen sich auf den Weg machen und rauskommen, ja, um zu feiern, um das Miteinander zu feiern.
4: Schön, was wird denn hier eigentlich alles geboten?
5: Genau, also es sind eigentlich ganz viele Vereine aus Hohenmölsen mit dabei. Unsere Sportvereine, SV Groß-Grimma, SV 1919, die eben mit was Kulinarischem und auch ein bisschen mit Bewegung mit dabei sind. Das Gymnasium ist mit einer Klasse vertreten und dann vom Burgenlandkreis eben auch noch. Die Volkshochschule ist mit da, Pro Familia ist mit da, mit Queerverbindung. So ein bisschen, dass man eben die Möglichkeit hat, was zu schlemmen. Deswegen auch der Schlemmerfreitag. Und ja, diesen Tag hier zu verbringen. Und dabei redet sich es eben auch am schönsten, wenn man was miteinander isst oder trinkt. Ja, um sich kennenzulernen. Auch die Zukunftswerkstatt Mitteldeutschland hat ja hier eine Unterkunft in Hohenmölsen für Jugendliche, die Unterstützung kriegen. Die sind eben auch hier vertreten, sodass die die Stadt ein bisschen kennenlernen und die Stadt diese Jugendlichen mal sieht und kennenlernt.
4: Es gibt ja auch sehr viel zu, worüber man sprechen sollte.
5: Genau, eben. Also es gibt natürlich viele Sorgen und wenn wir aber miteinander sprechen, stellen wir fest, wir haben sehr ähnliche Sorgen und haben eben aber auch, wenn wir ins Gespräch kommen dabei, können wir eben auch feststellen, wir haben aber auch die gleiche Idee davon, dass wir eigentlich miteinander leben wollen und ja, gerade heute am 8. Mai auch den Blick darauf, wie Frieden aussehen kann. Eben genau so, dass man miteinander ja auch die Probleme und die Sorgen teilt, aber auch vielleicht die Ideen von Hoffnung und wo es hingeht.
4: Da bedanke ich mich für das Gespräch und wünsche ja auch viel Spaß. Es soll ja auch Spaß noch mitmachen.
5: Genau,
4: Ja?
5: genau. Danke.
3: An den zahlreichen Ständen wurden herzhafte und süße Speisen sowie Getränke angeboten. Die Auswahl reichte von Kaffee und Kuchen über herzhafte Speisen bis hin zu zahlreichen Erfrischungen. Der Schlemmerfreitag machte erlebbar, wie gemeinsames Essen Menschen unabhängig von Alter, Herkunft oder Hintergrund miteinander verbindet. Neben den kulinarischen Genüssen standen Begegnungen und gemeinsames Erleben im Vordergrund. Und alle wissen, wenn in der Stadt etwas los ist, dann fehlt unser Bürgermeister Andy Haug auf keinen Fall. Kinder und Familien hatten viel Spaß an den zahlreichen Mitmachaktionen. Spiel- und Bewegungsstationen luden dazu ein, Neues auszuprobieren und miteinander aktiv zu werden. Für die musikalische Gestaltung sorgte der Gospelchor Joyful Voices aus Weißenfels, der im Laufe des Nachmittags immer wieder mit stimmungsvollen Beiträgen das Fest musikalisch begleitete. Im Anschluss an das Straßenfest hatte die Theater AG des Agricola-Gymnasium zur Theateraufführung Ein Sommernachtstraum in die Kirche eingeladen. Das Fest bot Raum für Begegnung, Austausch und neue Perspektiven auf ein respektvolles Zusammenleben. Und auch in diesem Jahr war der Schlemmerfreitag ein voller Erfolg. Bunt, lebendig und ein starkes Zeichen für Zusammenhalt in unserer Stadt.
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1: Gerade im ländlichen Raum fehlen immer mehr Ärzte. Damit sind Wartezeiten und weite Wege zum Arzt für viele trauriger Alltag. Diese Situation möchte man im Burgenlandkreis entgegenwirken. Deshalb hat der Burgenlandkreis gemeinsam mit der Asklepios-Klinik Weißenfels zwei Landarztstipendien ins Leben gerufen.
2: Zehnmal merci, ich bin schon unterwegs.
3: Ja, es ist eben so schön hier im Burgenlandkreis. Ciao! Au!
4: Hey, du willst wissen, wo du einen Arzt findest?
3: Mhm.
4: Da sieht's auf dem Land leider schwierig aus. Viele Praxen mussten leider schon schließen aufgrund fehlender Nachfolge. Aber in dem Problem sind wir dran.
5: Willkommen im Asklepios-Klinikum Weißenfels.
3: Wow!
6: Guten Morgen, Doktor.
4: Guten Morgen, Celine. Der junge Mann hier hat sich verletzt. Schaust du es bitte mal an?
6: Na klar, das kann ich gerne machen.
4: Celine ist unsere Landarztstipendiatin hier am Asklepios-Klinikum und macht gerade ihr praktisches Jahr bei uns. Das Stipendium wird gemeinsam vom Burgenlandkreis und vom Klinikum getragen. Damit wollen wir aktiv dem Haus- und Landarztmangel in der Region entgegenwirken.
7: Dann machen wir das mal wieder schön und ich nehme dich mit.
3: Sì, grazie.
6: Ich habe mich damals für das Landarztstipendium beworben, weil mich die Arbeit als Landärztin einfach total überzeugt. Ich kann den Menschen helfen und begleite oft deren Leben über Jahre oder sogar Jahrzehnte. Und das Beste ist, ich kann in der Region bleiben, denn hier gefällt's mir.
3: Ja, mir auch.
8: Bella, ciao.
9: Es ist einfach großartig.
6: Das Studium ist sehr seriös und das Programm bietet mir eine gewisse Planungssicherheit, sowohl beruflich als auch privat. Und das Mentoring-Programm lässt sich auch in einer Facharztausbildung nicht allein.
3: Wow. Hey Celine, schön, dass du hier bist. Kannst du hier übernehmen?
6: Klar, das kann ich machen, wenn du hier übernimmst.
10: Ein perfekter NC ist für die Aufnahme in das Stipendium nicht zwingend notwendig, da der Burgenlandkreis und Asklepios daran glauben, dass Menschen ohne perfekten Schulabschluss auch gute Ärzte werden können, wenn die Einstellung stimmt.
11: Genau!
3: Während des Studiums kommt man echt gut rum. Bis zum Physikum studiert man an der Semmelweis-Universität in Budapest. Danach geht's nach Hamburg im Asklepios-Campus für den klinischen Teil. Spätestens für das praktische Jahr und die Facharztausbildung kommt man nach Hause im Burgenlandkreis, zum Beispiel hier in der Klinik in Weißenfels.
4: Hey, da seid ihr wieder.
3: Sie?
6: Ja, und den Finger?
1: Ein gemeinsames Wochenende mit dem Förderverein in der Inge-Schanding-Halle verbracht.
12: Und über mangelndes Interesse konnte sich der Verein wahrlich nicht beklagen. Das bedeutete aber auch, es gab alle Hände voll zu tun. Und für uns? Schnell noch ein Interview mit Steffen Date und Michael Schwarze, bevor sie beide dann ihres Amtes walten mussten.
13: Steffen, wieder mal beim WHV, aber heute also ganz bestimmt ein Anlass, denn ihr habt Jubiläum.
14: Wir werden heute 35 Jahre alt, 1991 gegründet.
13: Wie ist das der Werdegang gewesen? Und sag mal, wieder gleich im Anschluss, wie lange bist du schon dabei?
14: Ich war Mitgründer und war vorher schon, also ich bin insgesamt 37 oder 38 Jahre beim Weißenfelser Handball.
13: Und da möchte man natürlich unseren Zuschauern so einen kleinen Abriss. Wie

0: Wie ist es gelaufen? Wie ist es losgegangen, das Ganze?
1: Also losgegangen ist es, es gab den ASV Vorwärts Weißenfels beim männlichen und Fortschritt Weißenfels beim weiblichen. Und dann haben wir uns zusammengeschlossen zum WAV 91.
0: Und nun gibt es ja mehrere Mannschaften, männlich, weiblich, Kinder, und ihr spielt in verschiedenen Ligen.
1: Wir haben im Moment 10 Mannschaften, alles in der Bezirksliga und die Minis. Wir hatten natürlich vorher schon mal viel mehr, aber es ist halt so, die bodenschwachen Jahrgänge. Und im Moment, also ziemlich erfolgreich auch teilweise. Wir hatten auch Landesmeister in der A-Jugend dabei. Und dieses Jahr ist der ganze weibliche Bereich wird ausgezeichnet für die ersten 3 Plätze. Und die Frauen natürlich heute als Meister der Bezirksliga und hoffentlich nächste Woche auch den Ausstieg in der Oberliga.
0: Na, dann drücken wir jetzt schon mal den Daumen. Ich gehe jetzt gleich mal auf deine linke Seite, rechte Seite rüber. Ihr habt auch Unterstützung und da gehe ich jetzt hier rüber. Ne?
1: Wir sind sehr stolz auf die Unterstützung, weil unser Förderverein der hilft bei Sportgeräten, bei Fahrtkosten, bei Startgebühren, vor allem bei Minis für die Medaillen und was so anliegt.
0: Jetzt frage ich ihn mal. Micha, wie viele Jahre gibt es den Förderverein?
2: Ja, wir haben uns 1999 gegründet. Wir sind also 27 Jahre, schon jung oder alt, je nachdem. Aber es heißt ja so schön, Handball über Generationen. Der Weißenfelser Handballsport als solches, den gibt es ja schon knapp 110 Jahre in Weißenfels. Es hat wahnsinnig großartige Tradition. Und deshalb heißt ja auch diese Sporthalle in Weißenfels West Inge Schanding Sporthalle Weißenfels West. Und nach ihr benannt worden, nach der 126-maligen Nationalspielerin im Handball, damals der DDR. Also es ist schon fantastisch. Und dieser Spirit, den versuchen wir natürlich immer wieder weiterzutragen und zu leben. Weil ohne Nachwuchs und Nachwuchsförderung, da passiert gar nichts. Egal in welchem Verein auch immer. Und dafür stehen wir ja. Wir sind also ausschließlich für die Nachwuchsförderung nicht nur zuständig, sondern das haben wir uns hinter die Ohren geschrieben, in die Satzung geschrieben. Und deshalb haben wir auch schon in den fast 27 Jahren, Steffen, 95.000 Euro etwa für den WHV, für die Nachwuchsförderung aufgewendet oder zur Verfügung gestellt. Und eingeholt durch Mitgliedsbeiträge und natürlich auch viele treue Spenden durch Förderer, durch Unterstützer, die man immer wieder neu pflegen muss, manchmal auch wecken muss. Aber das ist normal, von alleine passiert das nicht. Und wie gesagt, heute ist das 15. Benefiz-Handballspiel in der ganzen Laufbahn und zugunsten halt der Nachwuchsförderung. Und das macht uns natürlich froh und stolz. Aber Steffen hat ja schon einiges gesagt, wie das hier so abläuft. Und das ist halt der Rahmen des Jubiläums, 35 Jahre WAV, wo wir dann unser Benefiz-Handballspiel einbetten. Unser Oberbürgermeister spielt sogar auch mit. Unser Landrat wird als Ehrengast mit dabei sein. Stadträte, Politiker, Firmeninhaber, einfach nur so, auch meine Freunde teilweise, ehemalige Handballer. Also es ist ein bunter Mix und das wird eine ganz große, schöne Überraschung.
0: Sehr viele waren der Einladung gefolgt und zeigten Dank und Anerkennung für das über Jahre so große Engagement. Keiner kam mit leeren Händen.
3: Herzlichen Glückwunsch zum 35-Jährigen. Vielen Dank dafür, dass ihr den Handball in Weißenfels unterstützt. Und allen, die über die Jahre hinweg, haben sind ja auch schon den Antworten über diese 35 Jahre hinweg, hier so engagiert waren, ich nochmal ein herzliches Dankeschön. Ich bin sehr dankbar, dass ihr an den einen oder anderen heute auch erinnert werdet. Schön, dass ihr alle da seid. Ich habe 500 Euro mitgebracht. Ich hoffe, das passt. Und ich liebe das. Ich weiß nicht, ich bin da. Alles Gute. Vielen Dank, Herr Landrat. Das wissen wir sehr zu schätzen. Das muss ich in die Südkurve gucken, jawohl. Das ist fast voll. Das wird sich ja noch mehr füllen. So, jetzt Anmerkung zum Punkt.
4: Liebe Handballfamilie,

0: Neben den zu solchen Anlässen obligatorischen Freundschaftsspielen standen aber auch noch Punktspiele auf dem Plan. Aber die
1: anderen Geldangelegenheiten. Sparkasse, gut für die Region.
2: Das war's schon wieder für heute. Ich wünsche Ihnen eine schöne kurze Arbeitswoche. Am Freitag begrüßt Sie hier an dieser Stelle wieder mein Kollege Thomas Scheidt. Machen Sie es gut. Bis dahin. Tschüss.
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